0: Bedingung für die Waffenruhe ist, dass die libanesische Hisbollah sofort alle Angriffe einstellt. Die Miliz lehnt eine Waffenruhe aber ab, ebenso die Friedensgespräche in den USA. Laut der Weltgesundheitsorganisation sterben weltweit jedes Jahr 1,5 Millionen Menschen an verunreinigten Lebensmitteln. Die am stärksten betroffen sind demnach Kinder unter 5 Jahren. Die meisten Erkrankungen und auch Todesfälle gibt es in Asien und Afrika.
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0: In Südwestfalen sind seit Ausbruch der afrikanischen Schweinepest mehr als 730 tote Wildschweine gezählt worden. Darum werden jetzt weitere Zäune gebaut. Ulf Priester.
2: Eine Spezialfirma zieht derzeit einen Zaun von Siegen in Richtung Haiger entlang der hessischen Landesgrenze bis nach Hallenberg. Rund 70 Kilometer lang. Und wenn der fertig ist, geht es im Hochsauerland weiter, denn der Kreis hat angeordnet, auch dort die gesamte Sperrzone 2 einzuzäunen. Betroffen sind Teile von Winterberg, Hallenberg, Schmallenberg sowie Eslohe. Und danach soll der zweite Zaun auch im Kreis Olpe fortgesetzt werden, sodass am Ende das gesamte ASP-Gebiet doppelt eingezäunt sein wird.
0: Das Wetter in Nordrhein-Westfalen. In der Nacht kann es immer wieder regnen. Teilweise gibt es auch noch Gewitter. Tagsüber dann viel Wind, wenig Sonne und oft Schauer oder Gewitter. Stellenweise auch mit Starkregen. Dazu in Lemgo 18 Grad, Steinfurt kommt auf 19 und in Unna sind bis 20 Grad drin. Morgen gibt es dann einen Mix aus Sonne und vereinzelt Schauer. Am Samstag ähnlich, da ist es mit 22 Grad etwas wärmer. Das war WDR aktuell.
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3: Die Entwarnung für die A96 München-Lindau. Kein Falschfahrer mehr zwischen Landsberg am Lech West und Buchloe West. Die A5 Kassel Richtung Frankfurt. Die ist zwischen Hattenbacher-Dreieck und Alsfeld-Ost wegen Reinigungsarbeiten gesperrt. A8 Stuttgart Richtung Karlsruhe. Hier ist zwischen Heimsheim und Pforzheim-Süd nach einem Unfall gesperrt. A96 Lindau-München, hier ist zwischen München-Leim und Sendling noch bis Montag gesperrt, in beiden Richtungen wegen Brückenarbeiten. Berlin, die A111 ist zwischen am Festplatz und Seidelstraße wegen Wartungsarbeiten im Tunnel bis 5 Uhr in beiden Richtungen gesperrt. Die A113 zwischen Spätstraße und Schönefeld Süd ist in beiden Richtungen wegen Wartungsarbeiten bis 5 Uhr ebenfalls gesperrt. Die A565 Meckenheim-Bonn ist zwischen dem Dreieck Bonn-Nord-Ost und dem Kreuz Bonn-Nord in beiden Richtungen wegen Brückenschäden gesperrt. Und nochmal Berlin, der Tiergartentunnel ist zwischen Heidestraße und Reichpietschufer noch bis ca. 5.45 Uhr gesperrt. In beiden Richtungen könnte auch 5.50 Uhr werden. Gute Fahrt.
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3: Aus dem Studio von NDR Info in Hamburg mit Nikolai Russ. Es ist nicht weniger als ein Debakel für die deutsche Außenpolitik. Deutschland bekommt keinen nicht ständigen Sitz im UN-Sicherheitsrat, also dem höchsten Gremium der Vereinten Nationen. Der Sicherheitsrat ist ja der Ort, an dem internationale Krisen verhandelt werden. Der Ort, wo die Weltgemeinschaft schnell entscheiden kann und auch soll. Und der Ort, wo die USA, Frankreich, Großbritannien, Russland und China einen festen Sitz haben und auch ein Vetorecht. Der Rest der Welt teilt sich auf in 10 nichtständige Sitze, die alle 2 Jahre neu vergeben werden. Aber bei der Abstimmung gestern für die Sitze ab Januar kommenden Jahres hat Deutschland den kürzeren gezogen. Und die Enttäuschung darüber war Bundesaußenminister Johann Wadephul deutlich anzuhören.
4: Ein derartig klares Ergebnis wird eine tiefgreifende Analyse auf deutscher Seite verlangen. Das ist vollkommen klar. Ich werde weiterhin dafür eintreten, dass wir in den Vereinten Nationen aktiv bleiben, dass wir engagiert bleiben und dass wir uns nicht aus Enttäuschung über das Ergebnis zurückziehen,
3: sagt der Bundesaußenminister Johann Wadephul. Deutschland ist also nicht dabei im Sicherheitsrat der Vereinten Nationen ab kommendem Jahr. Martin Ganselmeier ist unser Korrespondent in New York und hat die Wahl für uns verfolgt. Mein NDR-Kollege Marius Zekri hat ihn gefragt, wie hat denn das Ergebnis im Einzelnen ausgesehen?
5: Ja, es gab schon ein Ergebnis im ersten Wahlgang und leider nicht positiv für Deutschland, sondern negativ, denn Österreich und Portugal, die haben auf Anhieb im ersten Wahlgang die Zweidrittelmehrheit, die notwendige Zweidrittelmehrheit der anwesenden UN-Mitgliedstaaten geschafft. 134 Stimmen für Portugal, 131 für Österreich. und nur 104 für Deutschland. Das war eine ziemliche Klatsche, das war eigentlich der Worst Case.
3: Nun war Deutschland ja schon 6-mal als nichtständiges Mitglied im Sicherheitsrat vertreten. Jetzt ist es zum 1. Mal durchgefallen. Was sagt denn das über das deutsche Standing in der Welt und was heißt das für die deutsche Außenpolitik?
5: Naja, das ist sicherlich von Nachteil, denn man hatte sich erhofft, dass man in der Weltpolitik wieder engagierter und noch mit mehr Verantwortung sich einbringen kann. Das war das erklärte Ziel von Bundesaußenminister Johann Wadephul, der ja hier seit Freitag nochmal so eine Art politisches Speed-Dating gemacht hatte und ganz, ganz viele Gespräche geführt hatte. Es hat alles leider am Ende nichts genutzt. Ja, was heißt das? Das heißt, und ich glaube, das ist der Hauptgrund, warum es so ausgegangen ist, dass Österreich und Portugal, also zwei kleine Staaten, hier in der Weltgemeinschaft einfach einen sehr geschickten Wahlkampf gemacht haben, vor allem einen deutlich längeren. Österreich hat vor 15 Jahren den Finger gehoben für die Jahre 2027, 2028, Portugal vor 13 Jahren. Und Deutschland ist dann irgendwann 2019, 2020 eingefallen, oh, eigentlich wollen wir ja in den Jahren, und ist dann zusätzlich reingegangen. Und hat später gesagt, naja, alle Westeuropäer wissen ja, dass wir alle 8 Jahre im UN-Sicherheitsrat vertreten sein wollen. Dieser Automatismus, das haben die kleinen Staaten nicht hingenommen. Und es gibt im Moment hier so eine Stimmungslage bei den Vereinten Nationen. Sowohl die Vetomächte Russland und USA, die wollen alles bestimmen. Und jetzt auch so Mittelmächte wie Deutschland, Japan. Das kann sich durchaus nachteilhaft ausgewirkt haben.
3: Was bringen denn die neuen Mitglieder jetzt Portugal und Österreich mit an den Sicherheitsratstisch? Wo liegt ihre weltpolitische Expertise?
5: Zunächst einmal muss man sagen, die waren wahnsinnig erstaunt, auch positiv. Also da gab es Jubel bei den Portugiesen und Riesenfreude bei den Österreichern, dass die das direkt im ersten Wahlgang schaffen. Das hatten sie, glaube ich, selber nicht erwartet. Ja, und die österreichische Außenministerin, die hat gesagt, wir sind ein wichtiger UN-Standort mit Wien. Österreich stand immer für eine kraftvolle Diplomatie. Wir sind neutral, das heißt auch zum Beispiel für Staaten wie Russland oder China durchaus ein wichtiger Player. Und Portugal hat sicherlich durch seine exzellenten Kontakte nach Lateinamerika, aber auch zu afrikanischen Staaten, zu Ländern des globalen Südens gepunktet. Und auch das ein wichtiger Grund. Bei der UN-Vollversammlung im vergangenen September war eines der zentralen Themen ja der Gaza-Krieg. Und es gab die Palästina-Konferenz im Vorfeld der UN-Vollversammlung. Da glänzte Deutschland leider durch Abwesenheit des Bundeskanzlers, der sich entschieden hatte zur Haushaltswoche in Berlin, dass ihm das wichtiger war. Da könnte ich mir denken, dass doch der ein oder andere Staat auch gesagt hat, das ist nicht gut, dass Deutschland hier nicht mit dem Kanzler vertreten ist, und Deutschlands sehr enge Verbindung zu Israel hat vielleicht auch geschadet.
3: Hat es vielleicht auch eine Rolle gespielt, dass Deutschland ja gerade einen der Top-Jobs, eine der höchsten Positionen der Vereinten Nationen besetzt, nämlich die Leitung der UN-Generalversammlung? Das macht ja noch bis September die deutsche frühere Außenministerin Annalena Baerbock.
5: Das glaube ich nicht. Annalena Baerbock hat eigentlich ihre Amtszeit bisher sehr überparteilich wahrgenommen. Sie ist bewusst nicht in irgendeiner Form hier für Deutschland aktiv geworden, sondern hat ihr Amt wirklich als eines verstanden, dass sie alle Interessen von allen 193 Mitgliedstaaten im Blick hat. Aber natürlich muss man auch sagen, die Tatsache, dass Deutschland so spät seinen Hut in den Ring geworfen hat, das kann man jetzt nicht der aktuellen Bundesregierung vorwerfen. Das werden sicher jetzt kluge Köpfe nochmal nachrechnen und versuchen zu rekonstruieren, wer da diesen Zeitpunkt verpasst hat.
3: Sagt unser New York-Korrespondent Martin Ganselmeier im Gespräch mit meinem NDR-Kollegen Marius Zieki. Und wir gehen noch mal ein Stück tiefer rein und sprechen über die deutsche Rolle bei den Vereinten Nationen noch mal genauer. Darüber hat mein NDR-Kollege Markus Schubert mit Manuel Fröhlich gesprochen. Er ist Professor für internationales Recht an der Uni Trier. Und die erste Frage an ihn war: Was macht es eigentlich immer noch so attraktiv, einen Sitz im Sicherheitsrat zu haben? Schließlich scheinen die ständigen Mitglieder Russland und die USA auf das Völkerrecht weitgehend zu pfeifen und damit das Gremium zu lähmen.
6: Ja, es ist gelähmt, und dennoch an das Gremium, was in dieser Universalität, also für die ganze Welt, die Konflikte der internationalen Beziehungen aufarbeitet. Und auch die Rolle der nicht ständigen Mitglieder ist gerade in diesem Zusammenhang der Lähmung eine, die in den letzten Jahren durchaus an Gewicht gewonnen hat. Also wenn man mehr als nichts tun will in Anbetracht der Lähmung durch ständige Mitglieder, dann sind es eben die nicht ständigen Mitglieder, die durchaus auch Bewegung im Sicherheitsrat aktivieren können, die auch Verantwortung übernehmen können, die auch Initiativen gesetzt haben, die im Zweifelsfall auch die ständigen Mitglieder in dieser Position, in der sie sind, nochmal zur Rechtfertigung rufen können. Auch wenn sie ihr Verhalten nicht ändern können, ist, glaube ich, durchaus wichtig, dass dieses Gremium versucht, diese Verpflichtungen auf das, was ja eigentlich alle Mitglieder der Vereinten Nationen in der Charta unterschrieben haben, doch hochzuhalten und nicht stillschweigend abzulegen.
3: Was sprach bei dieser Bewerbung für Deutschland? Sein hoher Anteil an der UN-Finanzierung oder auch eine gewisse politische Grundverlässlichkeit?
6: Ja, also die finanzielle Ausstattung, das ist immer ein ganz starkes Argument. Das entspricht auch den Kriterien, die in der Charta der Vereinten Nationen genannt sind. Da ist zu lesen, wer in diesen Rat will, der muss einen besonderen Beitrag leisten. Der fällt im Falle Deutschlands einerseits finanziell so aus. Auf der anderen Seite hat sich Deutschland gerade in den letzten Jahren doch sehr stark auch nochmals mehr in das Konfliktmanagement eingeschaltet. Letztes Jahr zum Beispiel haben sie die große Konferenz in Berlin organisiert über die Zukunft der Friedensmission. Dieses Jahr hatten wir die große Konferenz über Sudan. Davor war Libyen ein Thema. Im Zukunftsgipfel hatte Deutschland eine Position eingenommen, die es so exponiert in den letzten Jahrzehnten nicht hatte. Also das ist schon ein erkennbar stärkeres Engagement, aber mit jeder weiteren konkreten Positionierung exponiert man sich natürlich auch für Kritik und kann nicht mehr so unter dem Radarschirm gute Beziehungen zu allen haben.
3: Und was sprach in der Bewerbung gegen Deutschland? Mal abgesehen davon, dass man ein bisschen spät kam, dass man sagen konnte, ihr drückt bei Völkerrechtsverstößen doch auch mal ein Auge zu, bei Freunden?
6: Ja, also diese das hat sich ja beispielsweise im Falle Gazas hat Deutschland gegen die deutliche Mehrheit in der Generalversammlung votiert. Das trifft im Übrigen auch auf den Mitkonkurrenten Österreich zu, hat dann zuletzt die humanitäre Resolution unterstützt. Aber da gab es uneindeutige Signale, ebenso wie bei der Aussage über die amerikanische Intervention in Venezuela und dann auch den Krieg jetzt gegen den Iran. Deutschland hat jeweils nachgeliefert, war etwas zögerlicher in der Positionierung. Das mag durchaus sein, dass das in einigen Ländern der Welt als nachteilig angesehen wird. Die Ambition Deutschlands, jetzt auch in so einem 8-Jahres-Turnus in den Sicherheitsrat zu kommen, auch das geht ja potenziell dann auch gegen die Chancen grundsätzlich anderer, weil wenn ein Land mehrfach dort vertreten ist, dann schwinden die Chancen wiederum auch für andere. Aber auch das wiederum machen auch andere größere Mittelmächte wie Südafrika oder andere Staaten, die versuchen, mit einem gewissen Turnus da reinzukommen. Und Sie haben vollkommen recht, die Bewerbung ist relativ spät dann formalisiert worden. Allerdings auf einer anderen Ebene genauso früh wie die von Portugal und Österreich, nämlich jeweils nachdem sie die letzte Amtszeit beendet hatten, haben sie dann angemeldet. Weil während der Amtszeit wäre es natürlich auch ein bisschen seltsam gewesen zu sagen, wir sind jetzt drin, wir wollen aber schon sagen, wir kommen nochmal.
3: Wie kommt man zu einer handlungsfähigeren UN, Professor Fröhlich, indem man den Sicherheitsrat ständig verbreitert um Staaten des Südens und Ostens und Mehrheitsentscheidungen ermöglicht?
6: Ja, also das sind diese zwei Punkte. Das eine ist die Zusammensetzung des Rates und das andere der Umgang mit dem Veto. Und für beides gibt es seit über 20 Jahren eine Arbeitsgruppe, die den in diesem Zusammenhang lustigen Titel Open-Ended, also mit offenem Ende, formell auch trägt. Und die hat er eben auch noch nicht beendet, beziehungsweise mittlerweile sind wir in Verhandlungen, wo es unterschiedliche Modelle gibt, die auch schon seit 20 Jahren eigentlich auf auf dem Tisch stehen. Deutschland engagiert sich ja für eine Erweiterung um ständige und um nicht ständige Mitglieder und eine Gegengruppe ist nur für die Erweiterung um nicht ständige Mitglieder. Das ist so ein bisschen verkeilt und wird auch dadurch natürlich nicht einfacher, dass jede Veränderung dieser Zusammensetzung von den jetzigen ständigen Mitgliedern, den fünf, nachher ratifiziert werden muss. Vetorecht gab es jetzt auch Änderungen. Da ist zumindest eine weitere Rechtfertigung gegenüber der Generalversammlung jetzt im Nachgang der russischen Aggression gegenüber der Ukraine etabliert worden. Das ist schwieriges Terrain, aber auch da haben die nichtständigen Mitglieder im Sicherheitsrat durchaus die Möglichkeit, eine solche Reformagenda der Arbeitsweisen und gegebenenfalls der Zusammensetzung auch mit anzutreiben.
3: Sagt der Völkerrechtsexperte Manuel Fröhlich im Gespräch mit meinem NDR-Kollegen Markus Schubert. Es ist 2.16 Uhr.
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3: Für Europa also im UN-Sicherheitsrat ab kommenden Jahr Österreich und Portugal. Sicher auch eine Nachricht, über die die Spitzenpolitiker in der EU gesprochen haben gestern. Aber sie hatten auch noch ein ganz anderes Thema auf dem Zettel, nämlich das EU-Halbleitergesetz. Das haben sie gestern vorgestellt und Andreas Meyer-Feist war für uns dabei.
7: Es ist die Angst vor einem direkten Einfluss fremder Mächte, die Europa schaden wollen. Die Angst vor möglichen Kill-Switches. Der englische Begriff steht für ferngesteuerte Abschaltmechanismen, mit denen Stromnetze, Verwaltungen, digitale Funktionen aller Art lahmgelegt werden könnten. Davon will sich die EU frei machen. Und sie will bei der Produktion von Halbleitern weniger abhängig sein von anderen und mehr selbst machen. Dazu legte die Vizechefin der EU-Kommission, Henna Virkkunen, ein ganzes Gesetzespaket vor.
8: This is not just a fantasy, this is a choice. And it is a choice we must make now together.
7: Das ist keine Fantasie, sondern eine Entscheidung, die wir jetzt gemeinsam treffen müssen, mahnte die EU-Kommissarin. Das bisherige Halbleitergesetz soll durch Notstandsbefugnisse erweitert werden. Kritische Bereiche wie die Waffen- und Medizintechnik sollen bei Engpässen vorrangig beliefert werden. Der Ausbau europäischer Produktionsstrukturen soll massiv beschleunigt werden. Das Ziel, weniger Abhängigkeiten in diesem Bereich von China, vor allem aber von den USA. Denn derzeit werden in Europa mehrheitlich amerikanische Anbieter für Cloud-Dienste genutzt. Auch bei den Halbleitern sehen die Zahlen nicht gut aus, sagt Marc Scheufen vom Institut der Deutschen Wirtschaft.
9: Weniger als 10% der weltweiten Produktion stammt tatsächlich aus Europa. Und wenn man sich KI-Modelle anschaut, auch da, die großen Sprachmodelle stammen alle aus den USA oder aus China.
7: Außerdem plant die EU eine Strategie für offene digitale Ökosysteme, um europäische Alternativen zu Software aus Drittstaaten zu fördern. Europäische Rechenzentren sollen modernste KI-Modelle trainieren. EU-Kommissar Dan Jørgensen nannte geopolitische Rivalitäten als wichtigsten Grund für die digitalen Reformen.
10: We take these steps today. We follow this roadmap. Europe can take the lead and take charge in its own responsible way.
7: Europa könne Führung übernehmen und selbst in einer verantwortlichen Weise die Initiative ergreifen, so Dan Jørgensen in Brüssel. Die EU-Mitgliedstaaten stehen geschlossen hinter der Chips-Initiative der EU-Kommission. Vor allem die Industrie fordert, die Produktion und die Nachfrage nach Halbleitern aus Europa anzukurbeln, um nicht erpressbar zu werden. Als größte Hürde könnte sich die Finanzierung erweisen. Der Draghi-Bericht hatte schon enorme Summen genannt. Europa brauche jährlich rund 800 Milliarden Euro zusätzlich, um technologisch und wirtschaftlich mit China und den USA mitzuhalten. Das Paket der EU-Kommission will dafür privates Risikokapital mobilisieren und setzt auf einen neuen EU-Fonds für Wettbewerbsfähigkeit im nächsten Haushalt. Entscheiden müssen am Ende das Europaparlament und die Mitgliedstaaten. Die Verhandlungsphase dürfte bis ins Jahr 2027 hineinreichen. Mit einer Verabschiedung könnte dann Ende nächsten Jahres zu rechnen sein.
3: Andreas Meyer-Feist berichtete für uns aus Brüssel und von dort werden nicht so unfassbar viele mit dabei sein, wenn jetzt um diese Zeit der russische Präsident Wladimir Putin wieder einlädt zu seinem Wirtschaftsforum in St. Petersburg. Statt auf den roten Teppich sind die Blicke gestern zur Eröffnung in den Himmel gegangen dort, auf den schwarzen Rauch, der dort zu sehen war. Denn kurz vor Beginn der Veranstaltung hatten Drohnen aus der Ukraine Ziele in Putins Heimatstadt angegriffen. Das Treffen hat trotzdem stattgefunden und trotz des Krieges und der Sanktionen waren eben auch Gäste aus dem Rest der Welt dabei, auch aus dem Westen, unter anderem auch er hier.
11: Wir waren schon lange nicht mehr mit einer solch großen Delegation vor Ort. Wir glauben, es ist wirklich an der Zeit, miteinander ins Gespräch zu kommen.
12: Das sagt Markus Frohnmeier, der außenpolitische Sprecher der AfD-Fraktion. Vor wenigen Tagen hat er das Video in den sozialen Medien gepostet. Jetzt ist er mit anderen AfD-Abgeordneten in St. Petersburg beim Wirtschaftsgipfel. Das Forum stellt eine Bühne für den russischen Präsidenten Wladimir Putin dar. Vorab begründet Frohnmeier seine Reise so:
13: Außenpolitik muss am deutschen Interesse orientiert werden. Im deutschen Interesse ist günstige und bezahlbare Energie, weil wir als Industrienation natürlich auch dafür sorgen müssen, dass wir in Deutschland zukünftig noch Standorte haben.
12: Die AfD regiert nicht, kann nichts umsetzen und will daher vor allem Signale senden. Die Regierung vor sich hertreiben, eigene diplomatische Kanäle betonen, im Blick dabei auch die Landtagswahlen im Osten im Herbst. Selbst die sonst eher russlandkritische Parteichefin Alice Weidel klingt zuletzt ähnlich.
14: Und ich glaube, die deutsche Bundesregierung täte gut daran, sich mit Diplomatie für einen vernünftigen, geordneten Friedensprozess einzusetzen.
12: Die Reise zum russischen Wirtschaftsforum hat mit Friedensprozessen nichts zu tun. Aus dem Bundestag werden Warnungen laut. Die Teilnahme der AfD sei ein Kniefall vor dem Kriegsverbrecher Putin, unpatriotisch, eigensinnig. Marc Henrichmann von der CDU ist Chef des sogenannten Parlamentarischen Kontrollgremiums, das die Geheimdienste überwacht. In dieses Gremium wurde kein AfD-Politiker gewählt, aus Sicherheitsgründen. Henrichmann sieht auch die AfD-Reise als sicherheitspolitisch hochriskant an.
15: Die Reise der AfD jetzt zu diesem Wirtschaftskongress ist genauso naiv, wie sie dumm ist. Auf diesen Veranstaltungen tummeln sich erfahrungsgemäß russische Dienste und docken an, wollen billige Informationen. Und umgekehrt geht es dafür auch, Werkzeuge zu suchen für Desinformation in Deutschland und Europa. Die AfD ist, wenn man so will, also hier ein billiges Werkzeug Putins und des Kremls.
12: Aus Russland, da sind sich Sicherheitsexperten einig, komme derzeit niemand unbeobachtet zurück. Politikwissenschaftler wie Wolfgang Schröder sehen in der AfD-Reise eine Strategie. Die Geschlossenheit des Westens weiche auf gegen Putin, der keinem Waffenstillstand zustimmt und weiter die Ukraine bombardiert. Das Ziel daher: Spaltung.
16: Das ist die Strategie Putins, das ist auch die Strategie der AfD. Und insofern ist das verwerflich, was dort im Sinne der Bundesrepublik stattfindet. Und es ist eigentlich schade, dass der Bundestag diese Reise finanziert und diesen Auftritt möglich macht.
12: Denn die Reise der AfD-Delegation nach St. Petersburg wird vom Bundestag wie jede Dienstreise behandelt. Und die zahlt am Ende zumindest in Teilen der Steuerzahler.
3: Unsere Hauptstadtkorrespondentin Sarah Beham berichtete. Vor 2 Wochen beim ersten Tag in Hannover. Kurz vor Ende der Tagung gehen 3 Studentinnen auf die Bühne und was sie sagen, schlägt Wellen. Die 3 jungen Frauen berichten von ihren Erlebnissen auf eben jenem Ärztetag. Unter anderem seien sie begrapscht und ihr Aussehen kommentiert worden. Und das, so scheint es, ist kein Einzelfall. Denn fast zeitgleich hat die Uniklinik Würzburg eine Studie dazu veröffentlicht mit dem Titel »Sexuelle Belästigung in der medizinischen Ausbildung«. Nach Angaben der Forscherinnen und Forscher ist es die größte nationale Untersuchung zu diesem Thema. Über 5600 Menschen aus über 40 medizinischen Fakultäten haben daran teilgenommen. Und über die Ergebnisse berichtet Carlotta Sauer für uns.
17: Hanna Weikel ist Medizinstudentin im 9. Semester.
18: Ich wurde in verschiedenen Praktika schon aufgrund meines Geschlechts schlechter oder inkompetenter eingeschätzt und auch offen so darauf angesprochen.
17: Das, was sie erzählt, ist kein Einzelfall, wie die neue deutschlandweite Studie der Uniklinik Würzburg zeigt.
18: Dann auch unangebracht in den Arm genommen oder einfach so angefasst in Gesprächssituationen, die das eigentlich nicht benötigt hätten. Es hat mich frustriert, dass man mich nicht für die Kompetenz oder die Arbeit wahrnimmt, sondern dafür eben, dass ich eine Frau bin.
17: Dr. Sabine Drossart, Kinderchirurgin an der Uniklinik, hat die Studie geleitet. Sie sagt, sexuelle Belästigung geschieht nicht speziell an einzelnen Kliniken, sondern sie ist ein gesamtgesellschaftliches Problem. Dennoch hat die Medizin gewisse begünstigende Strukturen, wie Drossart erklärt.
18: Der allergrößte Teil waren tatsächlich Patientinnen und Patienten, von denen das ausging. Und das zeigt eben auch das gesellschaftliche Problem. Und ich denke, dass es da in der Medizin einfach die Besonderheit gibt, dass wir viel mit Körperkontakt arbeiten, sodass die Studierenden da auch einfach dem eher ausgesetzt sind.
17: Laut ihrer Studie waren 42% der Studierenden von sexueller Belästigung betroffen. Nur ein Bruchteil meldet die Vorfälle, besonders innerhalb der Medizin. Das liege an der Angst vor negativen Konsequenzen, so Drossert.
18: Zum Beispiel ist man im praktischen Unterricht sehr davon abhängig, etwas zu lernen von den Lehrenden. Also kann ich was sehen, darf ich was machen im OP, auch später in der Weiterbildung ist das ein Thema, werde ich überhaupt eingeteilt in den OP. Und zum Beispiel eben auch die Situation, dass derjenige, der mich jetzt unterrichtet, später auch mein Prüfer im Staatsexamen sein könnte. Das ist natürlich eine echte Abhängigkeitsposition, sodass die Studierenden da einfach Sorge haben auch.
17: Besonders auffällig, je praktischer das Studium wird, desto größer ist die Gefahr für Belästigung. Im letzten Jahr des Medizinstudiums, im sogenannten praktischen Jahr, gaben 3/4 aller Studentinnen an, sexuell belästigt worden zu sein. Bei den männlichen Studenten waren es knapp 30%. Auch Caroline Buchmann, gerade fertig geworden mit dem Medizinstudium, hat mehrfach übergriffige Situationen erlebt. Das Argument, man dürfe heutzutage gar keine Komplimente mehr machen, findet sie scheinheilig. Es gibt immer noch genug Dinge, die man äußern kann, sagt Caroline.
19: Komplimente, was die Fähigkeiten angeht, also zum Beispiel, das haben sie gut gemacht, sie nähen sehr gut oder Dinge, die mein Aussehen betreffen, sind natürlich nicht okay oder einfach auch nicht angebracht am Arbeitsplatz.
17: Caroline ist erleichtert, dass die Uniklinik gemeinsam mit der Uni Würzburg eine Meldestelle für Übergriffe hat. Auch Drossard sieht das als einen Teil einer Lösung. Zusätzlich hält sie Workshops, Trainings und Kulturänderungen von der Führungsebene aus für wichtig, sowie gesellschaftliche Gleichberechtigung.
3: Carlotta Sauer berichtete.
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20: Mit Stefanie Lavoie. Bei den French Open der Tennisprofis in Paris ist Alexander Zverev der letzte verbliebene Top-10-Spieler. Der an Nummer 6 gesetzte Félix Auger-Aliassime ist ausgeschieden. Guido Ringel.
21: Der Kanadier verlor gegen Flavio Cobolli aus Italien, der nach dem verlorenen ersten Satz sein Herz in die Hand nahm und nun erstmals in seiner Karriere im Halbfinale eines Grand-Slam-Turniers steht. Sein Gegner in einem dann rein italienischen Halbfinale ist Landsmann Arnaldi, der das Viertelfinale in der sogenannten Night Session für sich entscheiden konnte.
22: Berrettini, wieder mal verletzt, muss aufgeben. Arnaldi im Halbfinale.
21: Die ganz dicken Überraschungen aber gab es an diesem ungemütlichen, kalten Tag in Paris bei den Frauen. Denn zum einen ist die Nummer 1 der Welt raus, Niederlage für Arina Sabalenka gegen die Russin Schneider. Und zum anderen schreibt die Qualifikantin Maja Chwalinska weiter an ihrem Märchen. Die Polin hat schon die lange Qualifikation in den Knochen, gewinnt aber unverdrossen Runde nach Runde. Auch die favorisierte Russin Kalinskaja konnte die kleine, flinke Frau nicht stoppen. Und damit ist Chwalinska als Nummer 114 der Welt sensationell im Halbfinale, das komplett am Donnerstag in Paris gespielt wird.
20: Nach 10 Jahren verlässt Kapitän Christian O'Sullivan den deutschen Handballmeister SC Magdeburg. Bei seinem letzten Saisonheimspiel besiegte der Norweger mit seiner Mannschaft Gummersbach und zwar mit 38-35. Besonders war der gestrige Abend auch deshalb, weil Magdeburg die Meisterschale überreicht bekam. Rekordmeister THW Kiel hat in einer verkorksten Saison derweil eine weitere herbe Enttäuschung einstecken müssen. 2 Tage nach der Niederlage im Pokalfinale verloren die Zebras in Minden mit 30-34. Die Mindener bewahren sich damit eine minimale Chance auf den Klassenerhalt. Alle Ergebnisse des Spieltages finden Sie auf sportschau.de. Die deutsche Fußballnationalmannschaft befindet sich in der Vorbereitung auf die WM in Chicago. Kai Havertz, vor kurzem noch im Champions League-Finale tätig, ist mittlerweile zum Team dazugestoßen und stellte sich nach dem ersten geheimen Training der interessierten Presseschar. Auf die Stimmung in der Mannschaft angesprochen, sagte er Folgendes.
23: Ich glaube, keiner fürchtet hier niemanden, sondern wir müssen als Mannschaft gemeinsam zusammen funktionieren und da braucht jeder jeden. Und da gibt es irgendwie jetzt keinen großen Kampf, nur weil einer vor einem spielt oder was anderes, sondern jeder ist für den anderen da und jeder wird seine Zeit bekommen. Und ich glaube, das ist das Wichtigste.
20: Der letzte WM-Test gegen Gastgeber USA steigt am Samstag um 20.30 Uhr deutscher Zeit. 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Titelverteidiger Warsbo 98 Hannover hat zum dritten Mal in Folge die deutsche Wasserballmeisterschaft gewonnen. Im vierten Spiel der Finalserie schlug Hannover die Wasserfreunde Spandau mit 14:10. Tide Tedinger berichtet.
0: Es war ein enges Spiel, aber am Ende setzte sich der Favorit durch. Im dritten Viertel zog Hannover entscheidend davon. Damit endet eine Finalserie, die auch insgesamt knapper war als erwartet. Waspo hatte nach einer perfekten Vorrunde auch in den Playoffs dominiert. Dann aber verloren die Hannoveraner überraschend das erste Finalspiel in Berlin. Zu Hause hielt sich das Team von Alexander Radovic aber dann zweimal schadlos und legte so die Grundlage für den dritten Titel in Folge und die siebte Meisterschaft insgesamt. Durch den Gewinn des Pokals hat sich Waspo außerdem zum zweiten Mal hintereinander das Double gesichert.
20: Der Rekordmeister aus der Hauptstadt triumphierte übrigens letztmalig 2023.
2: Das war der Sport in der Nacht mit Stephanie Labois.
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4: Um 2.31 Uhr mit Wolfgang Berger. Die EU startet möglicherweise noch im Juni Beitrittsverhandlungen mit der Ukraine und Moldau. Das hat die derzeitige zyprische EU-Ratspräsidentschaft mitgeteilt. Danach haben die Vorbereitungen begonnen, damit der erste Verhandlungsabschnitt eröffnet werden kann. Im Idealfall sollen die Gespräche Mitte Juni starten. Dann findet ein EU-Ministertreffen in Luxemburg statt. Eigentlich sollten die EU-Beitrittsverhandlungen mit der Ukraine und Moldau schon vor 2 Jahren beginnen. Damals gab es aber ein Veto aus Ungarn. Mit der neuen ungarischen Regierung unter Ministerpräsident Motyar ist jetzt Bewegung in den Prozess gekommen. Die Beitrittsgespräche dauern oft Jahre und es steht auch nicht fest, ob sie tatsächlich zu einer EU-Mitgliedschaft führen. Bundeskanzler Merz hat nach der Niederlage bei der Kandidatur für einen Sitz im UN-Sicherheitsrat beteuert, dass Deutschland ein Stützpfeiler der Vereinten Nationen bleibt. Außenminister Wadefuhl sprach von einer herben Niederlage. Aus Berlin Ruth Kirchner.
5: Aus der Opposition kommt scharfe Kritik an der Bundesregierung. Die außenpolitische Sprecherin der Grünen im Bundestag Düring bezeichnet die Abstimmungsniederlage in New York als Blamage. Dem ARD-Hauptstadtstudio sagt sie, zu oft habe die Bundesregierung das Völkerrecht nur dann verteidigt, wenn es politisch bequem gewesen sei. Die AfD erklärt, Merz sei als Außenkanzler gescheitert. Deutschland habe sich international isoliert und eigene Interessen vernachlässigt.
4: Experten der Vereinten Nationen warnen davor, dass der zunehmende Einsatz von KI-Systemen immer mehr Energie verbraucht. Der ökologische Fußabdruck von künstlicher Intelligenz drohe immer größer zu werden, heißt es in einem Bericht des UN-Instituts für Wasser, Umwelt und Gesundheit. Demnach haben bis Mitte vergangenen Jahres etwa 700 Millionen Menschen ChatGPT verwendet und damit 10% der Weltbevölkerung. Auf der dänischen Insel Anholt soll heute der verendete Buckelwal obduziert werden. Tierärzte und Walexperten arbeiten dafür öffentlich am Strand. Insulaner und Urlauber müssen einen Sicherheitsabstand einhalten. Das kleine Team will zum Beispiel DNA-Proben von dem Buckelwal nehmen. Außerdem soll nach Spuren von Fischernetzen in Magen und Darm gesucht werden. Ziel ist es, zu klären, warum der Wal gestorben ist. Die Obduktion soll mehrere Stunden lang dauern. Das Tier war im März und April durch eine wochenlange Odyssee in der Wismarer Bucht berühmt geworden. Eine private Initiative hatte den Wal schließlich in einer umstrittenen Aktion Richtung Nordsee geschleppt und freigelassen. Das Wetter in Deutschland. Tagsüber von Westen her Schauer und Gewitter, im Osten erst Sonne, später Schauer, 19 bis 24 Grad. Am Freitag wechseln sich Sonne, Wolken und ein paar Schauer ab, 18 bis 21 Grad. Das waren die Nachrichten.
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2: Und da kam gerade eben ein Falschfahrer rein. Achtung, Falschfahrer auf der A45 Dortmund-Hagen. Zwischen der Ausfahrt Kreuz Dortmund Nordwest und Westhofener Kreuz kommt Ihnen ein Falschfahrer entgegen. Bitte fahren Sie äußerst rechts, überholen Sie nicht. Das gilt für beide Richtungen. Achtung, Falschfahrer auf der A45 Dortmund-Hagen. Zwischen der Ausfahrt Kreuz Dortmund Nordwest und Westhofener Kreuz ist ein Falschfahrer unterwegs. Bitte fahren Sie äußerst rechts, überholen Sie nicht. Das gilt für beide Richtungen. Wir melden es, sobald die Gefahr vorbei ist. Dann die A5 noch, Kassel Richtung Frankfurt. Hier laufen zwischen dem Hattenbacher Dreieck und Alsfeld Ost weiterhin die Reinigungsarbeiten und deswegen ist hier gesperrt. Gute Fahrt.
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2: Mit Nikolai Russ. Es ist ein wiederkehrendes, aber immer noch wichtiges Thema: Organspenden. Davon gibt es immer noch zu wenig in Deutschland, obwohl eigentlich sehr viele Menschen auch bei uns dazu bereit wären. Thema jetzt in 11KM, dem Tagesschau-Podcast.
6: Medizinisch gesehen sind selbst komplizierte Organspenden heutzutage längst Alltag. Trotzdem ist Deutschland, was Organspenden angeht, im europäischen Vergleich immer noch ein Entwicklungsland. Die Deutschen spenden zu wenig Organe und täglich sterben im Durchschnitt 2 bis 3 Menschen, die auf der Warteliste für eine Transplantation stehen. Antje Büll ist Medizinjournalistin beim NDR und sie recherchiert seit vielen Jahren zu dem Thema. Sie erzählt uns heute, wie die Politik versucht, das Problem zu lösen und wie Betroffene mit dem Organmangel umgehen. Und es geht um die grundlegende Frage: Warum tut sich Deutschland so schwer in Sachen Organspende? Ihr hört 11KM, der Tagesschau-Podcast, ein Thema in aller Tiefe. Mein Name ist Elena Kuh. Hallo Antje, schön, dass du bei 11KM bist.
8: Hallo Elena, ja, schön, dass ich hier sein kann.
6: Das, was ich und was, glaube ich, viele über Organspende in Deutschland wissen, ist, dass es zu wenig Spenderinnen und Spender gibt. Und es gibt da ja auch öfter mal so Aktionen, die darauf aufmerksam machen sollen. Was bedeutet das für Betroffene, die auf ein Spenderorgan warten? Welche dramatischen Folgen hat das?
8: Ja, das warten hier unwahrscheinlich viele Leute auf ein Spenderorgan, die sind ja sterbenskrank. Also wenn du überhaupt auf so einer Warteliste oben bist, musst du ja sehr krank sein, sozusagen kurz vorm Tod. Und ich habe schon viele Filme zu dem Thema gemacht und schon miterlebt und ganz dramatische Dinge gesehen. Also so eine kleine 2-Jährige, die auf eine Leber wartete, und das war hochdramatisch, weil ich nie wusste, schafft sie das jetzt und schafft sie das überhaupt bis zu unserem Dreh oder wird sie sterben? Da haben die Ärzte die ganze Zeit um das Leben dieses Mädchens gekämpft. Der Vater hatte ihr einen Teil seiner Leber gespendet, das hat aber dann nicht geklappt, die wurde dann abgestoßen und es war also hochdramatisch, ob dieses kleine Mädchen dann überlebt. Und wir sind dann da, als die Transplantation war, hingefahren und es war so schlimm zu sehen, wie dieses Mädchen, also dieses Mini-Kind an so vielen Schläuchen hing und also beatmet wurde. Und die ist aber jetzt 16 Jahre alt und der geht super gut.
6: Weil sie eine Spendeleber bekommen hat.
8: Aber viele sterben auf der Warteliste.
6: Wir wollen in dieser Folge mit dir darüber sprechen, wie versucht wird, daran etwas zu ändern. Aber zunächst mal, wie funktioniert denn das System Organspende in Deutschland ganz grundsätzlich?
8: Also normalerweise bekommt man ja ein Organ von einem Verstorbenen, eine Todspende oder postmortale Spende nennt man das auch, dass jemand verstirbt, Hirntod erklärt wird und dem werden dann verschiedene Organe entnommen, die dann gespendet werden können. Und es gibt aber auch die Möglichkeit, vor allem bei der Niere, weil man ja 2 Nieren hat, dass es eine Lebensspende gibt. Also man kann mit einer Niere ganz gut leben. Bei der Niere ist das eigentlich eine Möglichkeit, die sehr, sehr gut ist, die auch besser ist als die Todspende, weil die Lebensspende, das ist ja dann ein gesundes Organ, die Operation ist planbar und man kann sagen, also beide Spender und Empfänger kommen gleichzeitig ins Krankenhaus. Also das ist eine unwahrscheinlich gute Form der Spende eigentlich.
6: Ich habe einen Organspendeausweis und den will ich jetzt einmal kurz rausholen. Ich habe den schon seit mehreren Jahren in meinem Portemonnaie und da steht ja dann für den Fall, dass nach meinem Tod eine Spende von Organen, Gewebe zur Transplantation in Frage kommt, erkläre ich mich bereit zu. Und dann kann man so unterschiedliche Sachen ankreuzen. Also man kann auch zum Beispiel Ausnahmen machen für bestimmte Organe. Dieser Spendeausweis ist ja aber, hier steht ja nach meinem Tod, nur für Todspenden, ne?
8: Ja, das ist auf jeden Fall nur für die Todspenden. Das hat mit der Lebensspende gar nichts zu tun. Also die Lebensspende ist zurzeit in Deutschland nur möglich bei sehr nahestehenden Personen. Das heißt, deinem Ehepartner kannst du eine Niere spenden, deinem Bruder, Schwester oder sehr, sehr nahestehenden Personen. Und wenn das dann nicht passt, dann musst du auf eine Todspende warten. Ich habe ein Ehepaar getroffen in der Nähe von Hannover,
7: wo mittlerweile der Ehemann schon seit 7 Jahren auf eine Todspende wartet, weil er keine Lebensspende bekommen kann. Und das ist deswegen der Fall, weil seine Frau, die ja gerne spenden möchte, und seine 4 Schwestern, bei denen passt die Niere nicht für ihn. Also es gibt zu viele Antikörper von seiner Seite. Und deswegen wartet er jetzt seit 7 Jahren auf eine Niere. Und das ist bei der Niere so, da stirbt man ja nicht sofort. Man hat die Möglichkeit der Dialyse, aber trotzdem ist das für die Leute, die warten müssen, hochdramatisch.
9: Das ist natürlich schon sehr belastend, ne? Aber gerade wenn man jetzt über die Jahre auch sieht, wie er doch abgebaut hat, ne? Nicht nur körperlich, sondern auch mental.
7: Annika Rabe, mit der ich gesprochen habe, und Sebastian Rabe, das ist ihr Mann, die warten jetzt darauf, dass irgendwann mal vielleicht jemand stirbt und die Niere passt.
9: Das ist schon beängstigend, wenn wir uns schon vorstellen, wie es so weitergeht und wie lange das noch so bleibt. Was noch passiert, macht einem schon Angst.
10: Die Organspendequote in Deutschland ist insgesamt niedrig, aber gibt es da auch einen Unterschied, also zwischen Lebensspenden und Todspenden? Also wie ist die Quote bei diesen Lebensspenden, zum Beispiel bei Nieren?
7: Ja, dadurch, dass man bisher in Deutschland nur zwischen Ehepartnern und anstehenden Personen eine Lebensspende machen kann, ist auch da die Quote sehr niedrig. Also auch da bei Lebensspenden ist Deutschland im europäischen Vergleich ganz hinten an.
11: Es ist schon traurig, dass ich jemanden hätte, der für mich spenden möchte und es nicht möglich ist.
7: Und das ist natürlich total frustrierend, wenn man sieht, die anderen europäischen Länder, die machen das alles viel freier.
11: Und wenn ich jetzt ins Ausland gucke, wo das möglich ist und hier nicht, da fragt man sich halt, wieso nicht hier, ne?
7: Also zum Beispiel in den Niederlanden, in Österreich, in Großbritannien, in Spanien. Da kann man auch über ein Register eine Lebensspende von einem fremden Menschen bekommen. Also da wird über ein Register sozusagen geguckt, welche Niere könnte jetzt für Sebastian Rabe passen. Und in Deutschland gibt es diese Beschränkungen, die man sich nicht so richtig erklären kann, warum Deutschland so strikt ist und so viel diskutiert.
10: Wie viele Menschen in Deutschland warten, wie Sebastian Rabe, aktuell auf ein gespendetes Organ?
7: Also es sind fast 8.600 Menschen derzeit in Deutschland auf der Warteliste. Schwerkranke Menschen, die auf ein Organ warten. Und jetzt sterben natürlich nicht alle, weil es die Möglichkeit für die Nierenpatienten der Dialyse gibt. Aber die, die zum Beispiel auf ein Herz warten, auf eine Lunge warten, auf eine Leber warten, die können nicht so viele Jahre warten. Also man muss sich auch mal vorstellen, in Deutschland sterben 2 bis 3 Menschen täglich, die auf der Warteliste stehen, weil sie kein passendes Organ bekommen.
24: Noch immer gibt es in Deutschland zu wenige Organspenden. Die Bundesregierung will das Problem zumindest etwas entschärfen. Künftig sollen Organspenden von lebenden Personen einfacher möglich sein.
10: Ende März, da hat der Bundestag eine Reform des Transplantationsgesetzes beschlossen. Wie verändert das jetzt konkret die Situation für Menschen wie Sebastian Rabe?
7: Deutschland hat 2 Erweiterungen des Transplantationsgesetzes eingeführt. So inspiriert von den Niederlanden, würde ich jetzt mal sagen, die das schon am längsten haben, gibt es jetzt 2 neue Instrumente. Das heißt jetzt, dass über Kreuzspenden möglich sind. Über Kreuzlebensspende bedeutet, dass man in einem Register eingetragen wird als potenzieller Empfänger, der eine Niere sucht und aber gleichzeitig auch einen Spender mitbringt. Also in unserem Fall, wir waren in den Niederlanden, wo das ja schon seit 20 Jahren gemacht wird, war das ein Mann, der nierenkrank war. Und der hat seine Mutter als Spenderin mitgebracht in dem Register. Die konnte nicht für ihn direkt spenden. Ihre Niere passte nicht für ihn. Und dann wurde über das Register ein möglicher anderer Spender gefunden aus den Niederlanden, der zu ihm passte. Und dann wurden an einem Tag 8 Transplantationen durchgeführt in 2 unterschiedlichen Kliniken, wo sozusagen einer dem anderen eine Niere spendete bzw. empfangen hat, sozusagen so ein Ringtausch oder so ein Ping-Pong von Nierentransplantationen an einem Tag. Und so ist es dann möglich, dass Leute, die sonst gar keine Niere bekommen könnten, weil im näheren Umfeld keiner passender Spender da ist, dann doch eine Lebensspende bekommen. Und dann ist es außerdem noch möglich, das zu erweitern, eine sogenannte altruistische Spende. Also altruistisch im Gegenteil von egoistisch heißt, dass man aus Nächstenliebe eine seiner Nieren spenden kann. Und man könnte also dann sagen, so einen Menschen haben wir dann auch in den Niederlanden begleitet, der sich einfach gedacht hat, ich bin Arzt gewesen, ich habe viel Leid in meinem Leben gesehen, der hat auch in einem Hospiz gearbeitet und ich möchte jetzt meine Niere für die Allgemeinheit spenden.
12: Und für mich war das sehr wichtig, um das zu tun, dass ich sagte, von, ich will eigentlich jemand damit helfen.
7: Dass man also demnächst in Deutschland eine Nierenspende machen kann, freiwillig, eine aus Nächstenliebe, die nicht gerichtet ist. Und nicht gerichtet heißt, dass man nicht weiß, wer die bekommt, also anonym. Ich bin mal gespannt, wie sich das verwirklichen wird in oder durchsetzen wird in den nächsten Jahren, wie viel tatsächlich davon stattfinden werden. Denn man kann sehr gut mit nur einer Niere leben.
10: Du beschäftigst dich schon super, super lange mit dem Thema Organspende. Wenn du jetzt auf diese Gesetzesreform in Deutschland blickst, wie bewertest du diese Neuerung?
7: Also ich freue mich erstmal, dass es überhaupt einen kleinen Schritt gibt, das ein bisschen liberaler zu machen, das Transplantationsgesetz. Die Ärzte, die ich gesprochen habe, die begrüßen das auch, dass sich was tut in Deutschland. Es dauert nur eine ganze Zeit, bis das Gesetz erstmal umgesetzt werden kann, weil dieses Register aufgebaut werden muss, in dem Spender und Empfänger registriert werden, abgeglichen werden. Es muss ein Algorithmus entwickelt werden, wie Spender und Empfänger zueinander gebracht werden können, wer finanziert das, wo wird das aufgebaut. Also da hat das Gesetz auch nochmal 3 Jahre Übergangsfrist eingeräumt, bis das dann umgesetzt werden kann. Und ob das zum Beispiel für Sebastian Rabe noch früh genug kommt, weiß man nicht. Der wartet ja jetzt schon 7 Jahre lang auf eine Niere. Mhm. Und die durchschnittliche Wartezeit auf eine Niere in Deutschland ist zwischen 8 und 10 Jahre. Mhm. Und zum Beispiel in den Niederlanden oder Großbritannien oder Spanien sind es nur 2 Jahre. Das heißt also, die Leute warten 4-mal so lange auf ein Spendeorgan. Also Sebastian Rabe hätte in den Niederlanden schon längst eine Niere. Gleichzeitig ist diese Gesetzgebung eher nur ein winziger Schritt. Also das wird nicht groß die Organspendezahlen nach oben treiben.
10: Warum?
7: Das wird nur sein, wenn wir wirklich eine Widerspruchslösung haben. Dann werden die Organspendezahlen auch nach oben gehen. Lebensspenden ist ein kleiner Bereich, auch nur bei Nierenspenden. Es gibt viele Nierenpatienten, die auf ein Organ warten. Aber es wird nicht der große Gamechanger sein.
10: Diese Widerspruchslösung, da sind wir dann wieder bei meinem Organspendeausweis. Es gibt also zu wenig Lebensspenden. Aber wieso gibt es denn in Deutschland auch so wenig Menschen, die nach ihrem Tod ihre Organe spenden?
7: Also, dass die Spenderquoten so niedrig sind als in anderen EU-Ländern in Deutschland, liegt vor allen Dingen an unserer Gesetzgebung. Es ist ja gar nicht so, dass die Menschen nicht spenden würden. Also über 80% der Deutschen würden ihr Organ spenden, aber letztendlich spenden so wenig, weil es diese Zustimmungslösung gibt und nicht die Widerspruchslösung. Also in Deutschland haben wir die Zustimmungslösung. Das heißt, du musst wirklich einer Organtransplantation explizit zustimmen, sonst dürfen dir keine Organe entnommen werden. Und das können natürlich auch, wenn du gestorben bist, deine Angehörigen tun, müssen das meistens auch, weil viele Leute haben ja keinen Organspendeausweis oder haben auch gerade nicht bei sich, wenn sie versterben oder der ist nicht aufzufinden. Und dann müssen die Angehörigen entscheiden, wäre das in deinem Sinne gewesen, Organe zu spenden. Und Widerspruchslösung hieße, dass du zu Lebzeiten direkt widersprechen möchtest, sagst, ich möchte meine Organe nicht spenden.
10: Also quasi das Gegenteil, den umgekehrten Organspendeausweis, genau. In dem dann quasi stehen würde, ich will das nicht, weil du automatisch eigentlich deine Organe spenden würdest.
7: Genau. Mhm. Sonst würde eben jeder automatisch Organspender sein, wenn er nicht zu Lebzeiten widersprochen hat. Das hieße dann, dass man zu Lebzeiten eben sich in ein Register eintragen könnte, wenn man nicht spenden möchte. Und es heißt auch, dass also alle zum 18. Geburtstag informiert werden, dass sie widersprechen können. und dass es die Möglichkeit gibt. Also es soll die Bevölkerung sehr groß informiert werden über die Möglichkeit des Widerspruchs, damit auch wirklich jeder widersprechen kann, der nicht Organe spenden möchte. Es gibt ja bestimmte Gründe, dass man das nicht möchte. Also es kann ja sein, dass ich sage, nee, möchte ich nicht. Dann kann man ja auch widersprechen. Was viele denken, so, wenn ich jetzt einen Organspendeausweis habe und wenn ich dann irgendwie sterbe und habe einen Unfall oder so, dann bin ich Organspenderin oder Organspender. Aber das ist ja meistens gar nicht so, denn es gibt eine ganz klare Definition in Deutschland oder überhaupt europaweit, also wer überhaupt Organspender, Organspenderin sein kann. Und das sind nur die Hirntoten. Das heißt, der Hirntod, der muss die Ursache des Todes sein. Und das ist halt in ganz, ganz wenigen Fällen nur, weil die meisten ja am Herztod sterben. Mhm. Also Hirntod ist als Todesursache sehr, sehr selten. Dafür musst du schon eine Hirnblutung haben. Und dann muss diese Hirnblutung auch die Todesursache sein.
10: Und nur dann darf man spenden?
7: Und nur dann darf man spenden.
10: Aber gibt es da medizinische Gründe für?
7: Also Hirntod ist irreversibel. Wenn deine Hirnfunktionen nicht mehr da sind, dann hast du noch nicht mal mehr Reflexe, dann ist gar nichts mehr da. Dann bist du nicht mehr lebensfähig. Und da hat man sich drauf geeinigt, dass der Hirntod die Voraussetzung ist für eine Organentnahme. Und wenn du jetzt mal an Leute denkst, die irgendwie einen Herzschlag haben und die dann wiederbelebt werden, die sind natürlich jetzt, wäre ja schlimm, wenn die dann irgendwie Organspender sind. Und durch die medizinischen Möglichkeiten kannst du ja Menschen noch lange am Leben halten. Wenn das Gehirn nicht mehr funktioniert, keine Hirnströme mehr da sind, dann sind auch keine Reflexe mehr da, dann bist du

0: Menschen auch wirklich tot sind. Und dann steht ja auch immer noch im Raum die Gefahr des Nierenhandels zum Beispiel, was jetzt die Lebensspenden anbetrifft. Da ist also irgendwie eine große Angst da, dass ein liberaleres Gesetz ausgenutzt werden kann zur Bereicherung. Und das leben uns ja die anderen Länder in Europa vor, dass das nicht so ist. Und dass durchaus man den Ärzten vielleicht ein bisschen mehr trauen kann, beziehungsweise die psychologische Überprüfung der Spender stattfindet. Und dass diese Angst vor dem Nierenhandel oder vor Bereicherung, sage ich jetzt mal, unbegründet ist. Also der Arzt ist ja da, um zu helfen. Mhm. Und eigentlich hättest du die Möglichkeit, wenn mehr Spenderorgane da sind, diesem Menschen zu helfen. Und kannst aber diesen Menschen immer nur sagen, ja, ich habe leider kein Spenderorgan. Ja, es gibt immer noch keins. Ja, und also den Angehörigen, den Menschen. Und das ist natürlich auch für einen Arzt frustrierend. Es ist ja auch so, dass die Ärzte in Deutschland auf eine Änderung in der Gesetzgebung warten. Also im Prinzip warten die Transplantationsmediziner auf die Widerspruchslösung.
1: Für uns ist es schwierig zu sehen, dass die Patientinnen und Patienten in Deutschland so lange warten müssen und dass wir auch im internationalen Vergleich sehen, dass die Wartezeiten dort deutlich kürzer sind.
0: Kai Schmidt-Ott, das ist der Klinikdirektor von der Medizinischen Hochschule in Hannover und Nierenspezialist und verantwortlich auch für Transplantationen. Und der fragt sich auch, warum in Deutschland die Transplantationsgesetze so strikt sind.
1: Deutschland ist ja bekannt dafür, dass häufiger mal noch etwas mehr diskutiert wird als in anderen Ländern. Vielleicht ist das auch einer der Gründe, warum das in Deutschland jetzt besonders lange dauert.
0: Also eigentlich ist es ja auch so, dass die Nachbarländer darauf warten, dass Deutschland endlich mal das Transplantationsgesetz ein bisschen liberalisiert. Denn es ist so, dass wir auch viel aus anderen Ländern Organe beziehen, weil wir so wenig Organspender in Deutschland haben. Dadurch, dass wir diese restriktive Gesetzgebung haben und nur wenig als Organspender in Frage kommen. Und da erhofft man sich natürlich durch die Widerspruchslösung, dass mehr Spender in Deutschland da sind. Also es ist zum Beispiel so, dass nur pro Million Einwohner 11 Organspender da sind. In Spanien ist es zum Beispiel so, dass pro Million Einwohner 48 Organspender da sind. Also über das Vierfache.
2: Es gab ja vor ein paar Jahren, 2020, schon mal so einen größeren Anlauf von dem damaligen Gesundheitsminister Jens Spahn, so eine Widerspruchslösung auch in Deutschland einzuführen. Das war dann aber nicht erfolgreich.
3: Nach einer emotionalen Debatte hat der Bundestag heute seine mit Spannung erwartete Richtungsentscheidung zur Neuregelung von Organspenden getroffen. Mit großer Mehrheit wurde die sogenannte Zustimmungslösung angenommen. Die viel diskutierte Widerspruchslösung fand keine Mehrheit.
2: So eine Widerspruchslösung, siehst du denn eine realistische Chance, dass es dazu zeitnah in Deutschland kommen könnte?
0: Also ich weiß noch, 2020 waren die Chirurgen und Ärzte, mit denen ich gesprochen habe, sehr enttäuscht, dass die Widerspruchslösung damals nicht durchgekommen ist. Und Professor Kai Schmidt-Oppen, mit dem ich jetzt gesprochen habe, aus Hannover, der hofft jetzt, dass sich in Deutschland endlich die Politiker durchringen würden.
1: Weil das jetzt halt so breit Einzug in Europa schon gehalten hat, dass das vielleicht so ein bisschen als Vorbild dienen kann, dann auch, damit dann vielleicht in der Zukunft da auch mal der Wurf gelingt, auch in Deutschland die Widerspruchslösung einzuführen.
0: Es ist ja so, dass wir jetzt diese Lebensspende über Kreuzspende, Gesetzesreform, die ist ja jetzt durch. Und wahrscheinlich wird der Bundestag auch noch einmal über die Widerspruchsregelung sprechen. Es gibt einen Gesetzentwurf, den hat Nordrhein-Westfalen eingebracht in den Bundesrat. Erstmal hat er es beschlossen, zusammen mit 8 anderen Ländern. Und jetzt soll zeitnah, wahrscheinlich noch dieses Jahr, wird darüber diskutiert werden im Bundestag und abgestimmt werden, ob eine Widerspruchslösung tatsächlich in Deutschland kommen wird. Und die soll dann ab 2030 in Kraft treten. So ist der Plan. Und dann wird es auch so sein, wieder im Bundestag, dass parteiunabhängig abgestimmt werden kann. Und ich bin auch schon mal gespannt über die ganzen Diskussionen, die es dann wieder geben wird im Bundestag. Ja, wie gesagt, in Deutschland wird da sehr, sehr viel drüber diskutiert.
2: Wenn wir mal so einen Blick nach vorne wagen, was ist dein Gefühl, wo geht da so die Reise hin?

0: Werden wir in 10 Jahren hier wieder stehen und sagen, wir waren zu restriktiv? Oder sagen wir sogar, na, vielleicht sogar ganz gut, dass wir so vorsichtig waren?
1: Also ich meine, wenn man sagt, es ist gut, dass wir so vorsichtig waren, das heißt ja, dass man erstmal den Ärzten misstraut, dass die ja irgendwie was nicht richtig machen. Warum sollte das sonst gut sein, dass wir so vorsichtig sind? Mhm. Also es gibt diese medizinische Möglichkeit, ein Organ von einem toten Menschen zu verpflanzen und damit einem anderen Menschen das Leben zu schenken. Und jedes Mal, wenn ich bei so einer Organtransplantation dabei bin, und das war ich jetzt schon öfters, es ist eine unheimlich emotionale Geschichte. Und ich habe tatsächlich auch einen Mann begleitet, einen jungen Mann, damals 28, der hat ein neues Herz bekommen und mit dem habe ich jetzt immer noch Kontakt. Und der hat geheiratet und ist Vater geworden und steht so voll im Leben und der wäre normalerweise tot. Also da kann ich mir gar nicht vorstellen, welchen Vorteil das haben sollte, restriktiv zu sein. Ich kann mir natürlich vorstellen, dass es wichtig ist, dass jeder frei entscheiden kann, möchte ich meine Organe der Allgemeinheit zur Verfügung stellen oder nicht. Das ist ja auch gut so. Aber wenn ich die Möglichkeit hätte, mit meinem Herzen jemanden zu retten, der ein Herz braucht, dann wäre das das Schönste, was ich mir vorstellen könnte.
2: 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Die Entwarnung auf der A45 Dortmund-Hagen. Kein Falschfahrer mehr zwischen der Ausfahrt Dortmund-Nordwest und dem Westhofener Kreuz. Gute Fahrt.

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1: Die Nachrichten mit Lukas Haag. Guten Morgen. Deutschland ist mit einer Bewerbung bei der UNO gescheitert. Es ging um einen nicht ständigen Sitz im Sicherheitsrat für 2027 und 2028. Die UNO-Mitgliedsländer entschieden sich stattdessen aber für Portugal und Österreich. Zu den Reaktionen im Bundestag, Ruth Kirchner, Berlin.
2: Aus der Opposition kommt scharfe Kritik an der Bundesregierung. Die außenpolitische Sprecherin der Grünen im Bundestag, Düring, bezeichnet die Abstimmungsniederlage in New York als Blamage. Die Parteivorsitzende der Linken, Schwertner, spricht von einer Schlappe für März. Und der Verweis auf den Irankrieg, Venezuela und den Krieg in Gaza, sagt sie, die Abstimmungsniederlage sei die Quittung dafür, dass Deutschland in entscheidenden Konflikten Völkerrechtsbrüche nicht eindeutig benannt habe. Die AfD erklärt, Merz sei als Außenkanzler gescheitert. Deutschland habe sich international isoliert und eigene Interessen vernachlässigt.
1: Die wichtigste Ost-West-Verbindung in der Region Bonn-Rhein-Sieg ist außerplanmäßig gesperrt, die marode Rheinbrücke auf der A565. Wie die Autobahn GmbH mitteilte, wurden bei aktuellen Prüfungen Schäden am Tragwerk festgestellt. US-Präsident Trump bekommt innenpolitischen Gegenwind. Das US-Repräsentantenhaus hat für eine Resolution gestimmt, die Trumps Macht einschränken und den Krieg gegen den Iran beenden soll. Das Ganze ist aber eher symbolisch. Damit die Resolution in Kraft tritt, muss auch der Senat zustimmen und selbst dann könnte Trump sie noch mit einem Veto unterbinden. In Neuss-Allerheiligen gab es am Abend einen Rettungseinsatz an einer S-Bahn. Reisende entdeckten einen leblosen Jugendlichen auf dem Dach der S11. Er war offenbar auf der Bahn mitgefahren und hat dabei eine Oberleitung berührt. Der 16-Jährige erlitt schwere Verbrennungen und schwebt in Lebensgefahr.
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1: In Gelsenkirchen haben sich zwei 15-Jährige eine Verfolgungsfahrt mit der Polizei geliefert. Die beiden Jugendlichen hatten vorher Drogen genommen. Das Auto war geklaut. Maya Gräf für WDR aktuell.
3: Die beiden 15-Jährigen waren laut Polizei aufgefallen, weil sie sehr jung aussahen und ihr VW Polo entstempelte Kennzeichen hatte. Als die Polizei die Jungs kontrollieren wollte, gaben diese Gas. Sie rasten über mehrere rote Ampeln. Fußgänger mussten dem Auto ausweichen. Beim Brettern über eine Rasenfläche haben sie eine Gans überfahren. Irgendwann stellten die Jugendlichen das Auto ab und flüchteten zu Fuß. Beide wurden kurz darauf gefasst. Gegen beide wurden Strafverfahren eingeleitet.
1: Das Wetter für Nordrhein-Westfalen. In der Nacht ziehen noch ein paar Schauer durch, dazu zwischen 10 und 16 Grad. Der Tag bringt dann viele Wolken, teilweise Regen und vereinzelt auch Sonne. Dazu in Warburg höchstens 18 Grad, in Zülpich sind bis 19 drin, in Witten bis 20 Grad. Morgen weiter wechselhaft bei ähnlichen Temperaturen. Am Samstag Sonne, Wolken und einzelne Schauer, dazu mit 22 Grad wieder etwas wärmer. Das war WDR aktuell.
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4: Ach komm, ich sag's nochmal. Die Entfernung für die A45 Dortmund-Hagen. Kein Falschfahrer mehr zwischen der Ausfahrt Kreuz Dortmund-Nordwest und Westhofener Kreuz. Hier haben Sie wieder freie und vor allem sichere Fahrt. Die A5 Kassel Richtung Frankfurt. Die ist zwischen Hattenbacher Dreieck und Alsfeld-Ost wegen Reinigungsarbeiten gesperrt. Dann die A96 Lindau-München zwischen München-Leim und Sendling. Hier ist wegen Brückenarbeiten in beiden Richtungen noch bis Montag gesperrt. Nach Berlin die A111 ist zwischen Am Festplatz und Seidelstraße wegen Wartungsarbeiten im Tunnel bis 5 Uhr noch gesperrt, beide Richtungen betroffen. Genau wie die A113 zwischen Spätstraße und Schönefeld Süd. Auch hier Wartungsarbeiten in beiden Richtungen gesperrt, noch bis 5. Der Tiergartentunnel zwischen Heidestraße und Reichpietschufer auch in beiden Richtungen gesperrt bis 17:45 und die A565 Meckenheim-Bonn ist zwischen dem Dreieck Bonn-Nord-Ost und dem Kreuz Bonn-Nord in beiden Richtungen wegen Brückenschäden gesperrt. Gute Fahrt durch diese Nacht.
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4: Aus dem Studio von NDR Info in Hamburg mit Nikolai Russ. Es ist eine große Show, die vor allem eins zeigen soll, wie gut Russland vernetzt ist. Das St. Petersburger Wirtschaftsforum, das findet im Moment mal wieder statt und der Beginn gestern war alles andere als eine glamouröse Show. Ukrainische Drohnen sind über die Stadt gekreist und sie haben einen Marinestützpunkt und ein Ölterminal angegriffen. Dichter schwarzer Rauch war am Himmel zu sehen und auch der Flughafen musste kurzzeitig gesperrt werden. Björn Blaschke mit Einzelheiten.
5: Der Wirtschaftsbeauftragte von Wladimir Putin ist gleichzeitig einer der wichtigsten Propagandisten des Kreml-Chefs, Kirill Dmitriev. Er lehnte sich weit aus dem Fenster. Heute beginnt das Petersburger Internationale Wirtschaftsforum. Das ist ein weltweit wichtiges Ereignis, an dem Vertreter aus mehr als 130 Ländern teilnehmen werden. Es kommt in einer sehr wichtigen Zeit, da die Politik der Globalisten eine komplette Niederlage erlitten hat. Einen heftigen Schlag erlitten haben könnte jetzt aber erst einmal das Wirtschaftsforum, das in gewisser Weise als Aushängeschild für die angeblich sichere Wirtschaftskraft Russlands gilt. Kurz vor Beginn des Forums trafen ukrainische Drohnen Energie- und Militäranlagen von St. Petersburg. Videoaufnahmen zeigen dicke Rauchwolken, zu hören sind Schüsse, offenbar auf herannahende Drohnen. Niemand sei ums Leben gekommen, das teilte der Gouverneur von St. Petersburg mit. Aber die größte Ölumschlaganlage im Nordwesten Russlands stand zeitweilig in Flammen, laut einem russischen Medium, das aus dem Exil berichtet. Auch über der Kronstädter Marinewerft, die zu St. Petersburg gehört, stieg Qualm auf. Wie groß die Schäden sind, dazu hat sich der Gouverneur von St. Petersburg nicht geäußert und auch nicht Kreml-Sprecher Dmitri Peskow. Was die konkreten Angriffe betrifft, so gehört das komplett zu den Kompetenzen der Regionalverwaltungen und denen unseres Verteidigungsministeriums. Was ich allerdings im Großen und Ganzen sagen kann, damit es keine solchen Anschläge gibt, wird die spezielle Militäroperation fortgesetzt. Das heißt, der Krieg gegen die Ukraine geht weiter. Kiew nimmt seit Monaten Ölproduktionsstätten ins Visier, und zwar erfolgreich, sodass die russische Wirtschaft mittlerweile darunter leidet. In mehreren Landesteilen, auch im Großraum Moskau, wird das Benzin jetzt rationiert und bis November darf kein Flugbenzin mehr aus Russland exportiert werden. Auch das führt zu Einnahmeeinbußen, also weniger Geld für Putins Kriegskasse. Nun soll das Petersburger Wirtschaftsforum in gewisser Weise als Werbeveranstaltung für Russland für mehr Handel sorgen. Offiziell werden rund 20.000 Besucher aus 130 Ländern zu dem Treffen erwartet. Ob sich angekündigte Teilnehmer davon abschrecken lassen, dass der Flughafen von St. Petersburg zeitweilig wegen der Drohnenangriffe gesperrt wurde, muss sich zeigen. Kreml-Chef Putin will es sich jedenfalls nicht nehmen lassen, auch in diesem Jahr eine Rede zu halten, sagt sein Sprecher Peskow. Der Präsident wird auf dem Petersburger Wirtschaftsforum auftreten. Deshalb wird der Schwerpunkt seiner Rede natürlich der Wirtschaft, den wirtschaftlichen Fragen und Problemen gewidmet, sowohl in unserem Land als auch auf internationaler Ebene. Nach eigener Darstellung ist das Forum, das seit 1997 regelmäßig abgehalten wird, eine Plattform für den Dialog zwischen Geschäftskreisen aus Russland, aufstrebenden Märkten und der ganzen Welt. Aus Deutschland werden mehrere Mitglieder der in Teilen als rechtsextrem eingestuften AfD in St. Petersburg erwartet. Dazu auch ein paar deutsche Wirtschaftsvertreter und fragwürdige Kulturschaffende.
6: Und über diese Angriffe auf St. Petersburg zu Beginn des Wirtschaftsforums hat mein NDR-Kollege Markus Schubert mit Markus Kolb gesprochen. Er ist Dozent an der Militärakademie der Eidgenössischen Technischen Hochschule Zürich, kurz ETH Zürich. Und die erste Frage an ihn: War das jetzt nur ein wichtiger symbolischer Schlag vor einer für Putin wichtigen Veranstaltung in einer für Putin besonders wichtigen Stadt oder ein Fanal, wenn Drohnen kreisen und Ziele treffen in einer Stadt, die den Krieg nur aus dem Propagandafernsehen kennt? Gut sichtbar, überall in der Stadt.
7: Ja, es ist eher Letzteres. Wenn Sie sich mal überlegen, dass Moskau und Petersburg zu den am besten befestigten Orten in Russland gehören, das gilt insbesondere auch für die Luftverteidigung. Und die Ukraine demonstriert jetzt, sie kommt da durch. Natürlich nicht mit einer Drohne. Natürlich ist es ein Schwarm, von dem 90% abgeschossen werden. Aber trotzdem, einige kommen durch. Dann ist das ein Zeichen an die Bevölkerung von Petersburg. Der Krieg rückt näher. Ja, die Einschläge kommen näher. Es ist eben nicht mehr ein abstrakt medial entferntes Ereignis, sondern der Krieg kommt zu euch zurück. Und das ist bemerkenswert. Das gab es auch vor etwa 2 Wochen, als es der Ukraine gelungen ist, die Ringpipeline in Moskau zu treffen. Genau das gleiche Argument. Moskau hat verschiedene Ebenen von Luftverteidigung, verschiedene Sicherungssysteme und trotzdem kommen sie durch. Das heißt also, nichts mehr ist off-limits, sie kommen überall durch. Und das vermittelt die Ukraine Putin genau zu dem Zeitpunkt, wo er seine große Propagandashow das Petersburger Wirtschaftsforum stattfinden lassen möchte.
8: Und es war in der ganzen Stadt zu sehen. Also man kann es beim besten Willen nicht verschweigen.
7: Genau.
8: Das Ganze reiht sich ein. Sie skizzieren das in eine inzwischen sehr lange Reihe und Serie von militärisch wichtigen Long-Distance-Treffern der ukrainischen Streitkräfte in Marinehäfen, in Verladeterminals, Öldepots und fast überall in den Weiten Russlands. Hat die russische Armee aktuell noch ein Mittel, das zu unterbinden?
7: Also man sollte sich klar machen, was gerade passiert, wenn man zurückblickt auf die Sowjetunion. Die Sowjetunion hatte einen wirklich hermetisch dichten Luftraum. Das heißt, sie kamen nicht rein, sie kamen nicht raus. Deswegen war das auch so ein riesiger Skandal, als Matthias Ruß mit seiner Cessna auf dem Roten Platz gelandet ist. Und da mussten ja dann viele Generäle ihren Hut nehmen, weil jeder gesagt hat, unser Luftraum ist dicht, das kann und darf nicht passieren. Das moderne Russland ist aber nicht mehr die Sowjetunion und das ist gar nicht mehr in der Lage, diese unglaubliche Dichtigkeit herzustellen. Ja, das heißt also, die Weite des Landes und die Größe des Raumes wird jetzt plötzlich für Russland selbst zum Nachteil, weil es gar nicht möglich ist, alle Räume und alle Flächen mit gleicher Intensität zu schützen. Das heißt also, die Ukraine demonstriert, wir kommen irgendwo immer durch und wir richten die Angriffe so, dass sie einfach massiv durchgeführt werden, also mit Drohnen quasi als Verschleißmittel. Ist uns völlig egal, ob wir da Tausende starten pro Angriffswelle, aber einige werden immer durchkommen.
8: Vor ziemlich genau einem Jahr hat Verteidigungsminister Pistorius erstmals verkündet, in die Produktion von Langstreckenwaffen in der Ukraine und durch die Ukraine zu investieren und hat diese Kooperation bei einem Besuch erst vor wenigen Wochen noch einmal vertieft. War das, ist das der strategisch richtige Ansatz, weil das nach einem Erfolg, den es jetzt offensichtlich hat, auch in eine Waffenproduktion für Deutschland und die NATO münden kann?
7: Ja, Sie sehen eben, dass die Ukraine jetzt durch den Krieg, in dem sie um ihr Überleben und ihre Souveränität kämpft, zum Innovator geworden ist. Das passiert sehr häufig, wenn sie all ihre nationalen Ressourcen konzentrieren müssen auf ihr eigenes Überleben. Und interessanterweise habe ich ja vor über 3 Jahren gesagt, Russland hat diesen Krieg strategisch verloren. Und jetzt sehen wir so langsam, wie die Sache sich so langsam eindreht. Ja? Also wie die wahren Kräfteverhältnisse zum Vorschein kommen, wie die russischen Ressourcen so langsam auslaufen und die ukrainischen sich langsam auf ein neues Technologieniveau bewegen, das so attraktiv ist, dass sogar jetzt die Scheichs aus dem Mittleren Osten und eben auch die Westeuropäer kommen und sagen, wir wollen das mit euch zusammen bauen, weil ihr habt im Moment die beste Technologie.
8: Dann gibt es aktuell auch noch die Kurz- und Mittelstreckendrohnen, die hinter den in der Ukraine verlaufenden Fronten am Boden den russischen Armeenachschub treffen. Brutal treffsicher, LKW, Öltransporter, gepanzerte Fahrzeuge in Serie. Kann das noch einmal zu einem Zusammenbruch der Linien führen, wie man ihn zuletzt in der ukrainischen Gegenoffensive im Herbst 22 gesehen hat, in einer anderen Phase der zeitweisen technologischen Überlegenheit?
7: Also Zusammenbruch würde ich nicht sagen, so kurzfristig wird das nicht passieren. Das Ziel ist eher, die logistische Kapazität zu überdehnen. Das heißt also, die Russen zu zwingen, immer mehr Logistik nachzuschieben, von der immer mehr abgeschossen wird. Und das sehen Sie zum Beispiel jetzt schon auf der Krim. Auf der Krim sind Treibstoffe rationiert, weil die Russen es schwierig finden, überhaupt noch Treibstoff nachzuschieben auf die Krim, weil sämtliche Straßen, die dorthin führen, unter ukrainischem Drohnenbeschuss liegen. Das ist etwas, was die Ukraine in ihrer Gegenoffensive 23 nicht erreichen konnte, was sie auch nicht erreichen können mit einzelnen Marschflugkörpern. Aber wenn sie Drohnen einfach massenhaft einsetzen, dann ist es sozusagen möglich, den Gegner in diese logistische Abnutzung zu zwingen. Das ist eigentlich das gleiche Motiv wie 23, aber auf einem anderen Technologieniveau.
6: Sagt der Militärexperte Markus Kolb im Gespräch mit meinem NDR-Kollegen Markus Schubert.
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6: Und nach so vielen Markussen ist es 3:13 Uhr. Über diese Wahlschlappe bei der UN im UN-Sicherheitsrat hat meine Kollegin Susanne Stichler am Abend in den ARD-Tagesthemen mit dem deutschen Außenminister gesprochen und Johann Wadephul erstmal gefragt, wie enttäuscht er eigentlich ist.
9: Ja, ich bin wirklich enttäuscht. Das kann man ja auch gar nicht anders sein in einer derartigen Situation. Deutschland hat sich angeboten, für die nächsten 2 Jahre im UN-Sicherheitsrat aktiv zu sein. Für die Werte, die wir für wichtig halten, für das Völkerrecht, für Menschenrechte, für Konfliktbewältigung, Beseitigung. Das war ein starkes Engagement. Wir haben wirklich dafür gekämpft bis in die letzte Minute. Aber das ist ein demokratischer Prozess. Und der hat ein Ergebnis gebracht. Ich gratuliere Österreich und Portugal. Das sind zwei europäische Partner, zu denen wir engste Beziehungen haben. Wir werden jetzt sehr eng zusammenarbeiten. So gehört es sich. Das ist für uns natürlich eine herbe Niederlage, da gibt es gar nichts zu diskutieren.
10: Herr Wadefuhler, aber Sie haben heute vor der Abstimmung gesagt, Sie würden eine Grundsympathie für Deutschland dann doch sehen. War das nun doch weniger als Grundsympathie?
9: Ja, es war zu wenig. Also das Stimmergebnis ist ja eindeutig. Es war eindeutig zu wenig. Wir hatten aus den Gesprächen das Gefühl, dass wir wirklich gute Chancen hätten haben sollen, das Quorum zu erreichen. Da hat uns vielleicht nicht jeder ehrlich das gesagt, was er wirklich nachher gemacht hat. Anders kann es ja gar nicht sein. Wir müssen natürlich auch feststellen, es haben einige gegen uns gearbeitet. Russland ist ein gutes Beispiel. Die haben natürlich kein Interesse daran, dass so ein starker Unterstützer der Ukraine dabei ist, wenn man am Tisch hier im Sicherheitsrat sitzt. Das heißt, wir haben auch mit wirklich Gegenwind zu kämpfen gehabt und der war so stark, dass es am Ende nicht gereicht hat.
10: Gegenwind, Sie sprechen es an. Warum hat das aus Ihrer Sicht heute nicht geklappt? Was sind die Erkenntnisse an diesem Abend?
9: Ja, den einen Aspekt habe ich genannt. Der zweite ist, wir waren von Anfang an im Hintertreffen, weil wir damals wahrscheinlich aus guten Gründen aber sehr spät ins Rennen gegangen sind. Österreich seit 2011, Portugal seit 2013 mit einer angemeldeten Kandidatur. Wir erst kurz vor 2020, das war zu kurz, wir lagen immer hinten. Ich bin ja sozusagen der Schlussläufer in einem Staffellauf, vor mir Annalena Baerbock, davor Heiko Maas, der die Kandidatur bekannt gegeben hat. Und die ganze Zeit war das eine Aufholjagd für Deutschland und das hat am Ende nicht gereicht. Das ist bedauerlich. Das hat aber natürlich auch seinen Grund darin, dass viele auch europäische Partner sich festgelegt hatten. Die hatten einmal die Stimme Österreich und Portugal versprochen und waren davon nicht mehr abzubringen. Im Grunde ja gute nachvollziehbare Gründe. Aber das hat halt jetzt dazu geführt, dass wir nicht die erforderliche Stimmenzahl hatten. Wir bleiben Unterstützer der UN und wir werden uns jetzt auf andere Dinge konzentrieren.
10: Aber komm mal.
9: Das wäre ja ein extra Engagement hier gewesen. Und jetzt können wir andere Dinge machen. Es gibt ja genug Betätigungsfelder für die deutsche und europäische Außenpolitik.
10: Aber gucken wir noch ganz kurz auf die Gründe. Es wird ja immer wieder kritisiert, Deutschland habe den Krieg in Gaza nicht als völkerrechtswidrig bezeichnet. Sie haben das Völkerrecht gerade auch angesprochen. Ist das jetzt die Quittung?
9: Nein, das halte ich für eine Überinterpretation. Also wir haben schon eine klare Position dazu bezogen. Der Bundeskanzler hat ja zu einem gewissen Zeitpunkt auch Waffenlieferungen an Israel sogar unterbrochen, auch erstmalig. Also ich habe heute noch mit dem Vertreter auch der Palästinenser hier gesprochen, auch mit vielen arabischen Kolleginnen und Kollegen gesprochen. Ich glaube nicht, dass das entscheidend war. Aber klar, Deutschland hat eine besondere Verantwortung für Israel. Wir haben dafür einzustehen. Wir haben eine ganz besondere Geschichte. Und dieser Staat, der für die Jüdinnen und Juden, der obliegt unserer besonderen Verantwortung. Es mag auch sein, dass das uns die ein oder andere Stimme gekostet hat.
10: Weil ja bei der Ukraine wird der Bruch des Völkerrechts immer wieder betont von Deutschland. Es gäbe für viele keine klare Linie, heißt es immer wieder. Ist Deutschland da verlässlich?
9: Ja, da sind wir verlässlich. Das kann man immer miteinander diskutieren. Und an der einen oder anderen Stelle will ich auch nicht sagen, dass wir nicht auch das überprüfen müssen. Also ich will jetzt hier nicht rausgehen und sagen, wir haben alles richtig gemacht, alle anderen haben alles verkehrt gemacht. Das wäre jetzt die falsche Herangehensweise. Mhm. Aber nein, das Völkerrecht hat für uns eine große Bedeutung. Aber ich bin Außenminister. Da sind völkerrechtliche Aspekte von hoher Bedeutung. Ich bin auch Jurist. Aber ich muss die deutschen Interessen, die europäischen Interessen, ich muss Interessen unseres Bündnisses in Rechnung stellen. Ich muss das besondere Verhältnis zu Israel in Rechnung stellen. Ich muss in Rechnung stellen, dass die Vereinigten Staaten, auch das ist ja ein Kritikpunkt, für uns der herausragende Sicherheitspartner sind. Also das ist ein Gesamtprozess, über den können wir immer miteinander wieder streitig diskutieren. Aber Außenpolitik besteht eben nicht nur aus Völkerrecht, sondern eben auch aus anderen Aspekten. Da setzt man sich der Kritik aus, das ist klar, aber ich finde, insgesamt ist es gut und ausgewogen.
10: Herr Wadefuhl, wie hart ist diese Niederlage für den sogenannten Außenkanzler Merz?
9: Nein, ich habe ja, das ist für die Bundesregierung, das ist für uns alle, auch für das ganze Team. Wir haben hier alle gearbeitet, auch der Bundeskanzler, der Bundespräsident hat uns geholfen. Ich selber habe intensiv die letzten Tage nochmal investiert, aber im Grunde das ganze letzte Jahr. Und ich würde auch sagen, die Regierung davor, auch Olaf Scholz, Annalena Baerbock, haben sich schon für dieses Ergebnis engagiert. Für uns alle ist das eine wirkliche Enttäuschung, das muss man sagen. Daran will ich nicht vorbeireden. Aber nochmals, wir bleiben in den UN aktiv. Es gibt weitere große Aufgaben in der Außenpolitik. Wir werden uns auf andere Dinge konzentrieren. Es gibt in Europa genug zu tun. Es gibt in der EU genug zu tun. Der NATO-Gipfel steht bevor. Und da kann man wieder voll mit Deutschland rechnen.
6: Sagt der deutsche Außenminister Johann Wadephul im Gespräch mit meiner Kollegin Susanne Stichler in den ARD-Tagesthemen nach dem Scheitern um den Kampf um einen nicht ständigen Sitz im UN-Sicherheitsrat. Und wir gucken auf die Straßen um 3.20 Uhr. Achtung, Falschfahrer auf der A44 Düsseldorf-Essen zwischen Heiligenhaus und Hetterscheid. Hier kommt Ihnen ein Falschfahrer entgegen. Bitte fahren Sie äußerst rechts, überholen Sie nicht. Das gilt wie immer für beide Richtungen. Auf der A44 Düsseldorf-Essen zwischen Heiligenhaus und Hetterscheid ist ein Falschfahrer unterwegs. Bitte fahren Sie besonders vorsichtig in beiden Richtungen. Fahren Sie äußerst rechts und überholen Sie nicht. Wir geben Bescheid, sobald die Gefahr vorbei ist. Gute Fahrt.
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6: Mit einer Frage in Deutschlands Nacht. Was machen Sie normalerweise samstagabends? So, gegen 18 Uhr, sagen wir. Viele von Ihnen denken jetzt sicherlich an die Sportschau. Schließlich ist die Sendung eine Institution, für viele sogar ein festes Ritual am Samstagabend. Und das seit genau 65 Jahren. Denn genau so alt wird die Sportschau heute.

0: Zum 30. Geburtstag sind es Fußballer, die der Sportschau ein Ständchen bringen. Aber als die Sportschau am 4. Juni 1961 erstmals auf Sendung geht, kommt Fußball gar nicht vor. Stattdessen sieht man Sportarten, die heute fast vergessen sind. Moderator Adi Furla.
1: Aus dem Jahr 1961 ist so gut wie nichts mehr vorhanden. Wir haben damals wohl alle nicht daran gedacht, dass auch die Tagesaktualität irgendwann einmal historisch wird. Von der ersten Sportschau, 4. Juni 1961, ist zumindest noch die Inhaltsangabe vorhanden.
0: Zum Inhalt zählen Trabrennen, Amateurstraßenrennen, die Europameisterschaft der Sandbahnfahrer und Rudern. Der Kommentar ist eigenwillig.
2: Erster Senior Zweier mit Steuermann, Ametiza Mannheim vorne im Bild, dann Gelsenkirchen mit Heinz Renneberg, Bernhard Knubel, Olympiasieger im Zweier mit, dann Neptun Konstanz, der Regattazug, der die Rennen verfolgt.
0: Die erste Ausstrahlung der Sendung ist an einem Sonntag um 21.30 Uhr. Dauer 30 Minuten bei ARD 2. Das zweite Programm der ARD wird 1963 wieder eingestellt. Die Sportschau gibt es weiterhin. Moderator Ernst Huberti.
3: Ach Gott, ja, es war so bescheiden. Wir hatten ja ein schwarz-weiß Programm mit ein paar Filmchen drin. Der große Fußball fehlte zu der Zeit noch.
0: Eine Bundesliga gibt es damals noch nicht. Die erste Bundesliga-Saison beginnt erst im August 1963. Statt Fußball gibt es in den Anfangsjahren andere spezielle Rubriken.
4: Die Toto-Zahlen, 6 aus 45 und zu guter Letzt auch noch das Rennquintett.
0: Der Pferdesport ist in der Sportschau prominent vertreten. Adi Furla ruft die Wahl zum Galopper des Jahres ins Leben und lädt dessen Sieger, den Hengst Akatenango, dreimal in das Fernsehstudio nach Köln ein. Die Sendung etabliert sich. Es gibt Innovationen wie etwa das Tor des Monats. Aber auch kritische Berichterstattung, so Paul Rott, Chef vom Dienst und leitender Redakteur der Sportschau von 1961 bis 1984.
5: Als erstes die Einführung der elektronischen Zeitlupe. Der Bundesliga-Skandal, die Sportschau, war die erste Sendung, die darüber in Wort und Bild berichtet hat.
0: Die Berichterstattung wird im Laufe der Jahre schneller und umfangreicher. Anfangs bringen Hubschrauber und Motorradkuriere das Filmmaterial in die Sendeanstalten, damit es dort schon geschnitten werden kann. Prominente Fans finden sich auch. Richard von Weizsäcker.
6: Außer den Nachrichtensendungen gibt es keine andere Sendung, die ich, soweit es zeitlich erlaubt war, so regelmäßig gesehen habe wie die Sportschau.
0: Ab November 1999 moderiert mit Anne Will erstmals eine Frau die Sendung.
7: Also es ist eine tolle Sendung und sie zu moderieren ist eine große Ehre.
0: Und heutzutage 5 Frauen und 5 Männer moderieren im Wechsel. Ein Markenzeichen bei der Begrüßung wie früher gibt es nicht mehr.
8: Guten Abend allerseits.
0: Die Konkurrenz von RTL und ZDF hat man auch überflügelt. Eine angemessene Geburtstagsfeier steht also nichts mehr im Wege. Am 4. Juni 1961 wurde die Sportschau erstmals ausgestrahlt. Das war heute, vor 65 Jahren.
9: 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Und wir bleiben sportlich.
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11: Mit Christian Hake. Bei den French Open in Paris sind die Halbfinals komplett. Aber die italienische Night Session, die lief anders, als sich das viele gedacht oder erhofft hatten. Denn der Italiener Matteo Berrettini musste nach knapp 2 Stunden im zweiten Satz gegen seinen Landsmann Matteo Arnaldi verletzt aufgeben. Arnaldi damit also im Halbfinale. Dort trifft er wieder auf einen Italiener, Flavio Cobolli nämlich. Guido Ringel ist unser Mann in Paris und er fasst uns diesen spektakulären Tag zusammen.
12: Was für ein verrückter Tag in Paris. Kälte, Wind und große Überraschungen. Vor allem bei den Frauen. Denn mit dem Aus der Nummer 1 der Welt schon im Viertelfinale war nicht zu rechnen. Aber Arina Sabalenka aus Belarus ist nach 3 Sätzen ausgeschieden. Niederlage gegen die Russin Schneider. Für Sabalenka ein grauenhafter, fehlerhafter Tag, der Spuren hinterlassen hat, der sich so anfühlt, als wolle man nie wieder Tennis spielen.
13: No thoughts, no emotions. Just wanna quit tennis right now, but we'll see. We'll see in a few days. Hopefully I'll get back on track. Mentally.
12: Sabalenka also raus. Sie wartet weiter auf den ersten Paris-Titel. Die Gegnerin von Diana Schneider im Halbfinale aber ist nun die nächste Überraschung des Tages. Und die heißt Maja Szwalinska. Die Polin ist Qualifikantin und hat das Kunststück fertiggebracht, in das Halbfinale dieses Grand-Slam-Turniers einzuziehen. Mit ihrem Sieg gegen die Russin Kalinskaja. Und bei den Herren war es mitreißend im letzten Tagesmatch, dass Flavio Cobolli gewinnen konnte. Viersatzerfolg mit beherztem Tennis gegen den Top-10-Mann Ogier Aliassime. Die Folge ist ein italienisches Halbfinale. Berrettini wieder mal verletzt, muss aufgeben. Arnaldi im Halbfinale.
11: Heute dann die beiden Damen-Halbfinals. Die Männer sind am Freitag dran. In der Handball-Bundesliga hat der deutsche Meister aus Magdeburg auch das letzte Heimspiel der Saison gewonnen. 38:35 gegen Gummersbach. Der THW Kiel dagegen musste in Minden die nächste Niederlage einstecken. Minden damit weiter mit Hoffnung auf den Klassenerhalt. Schlechter lief es dagegen für die TSV Hannover-Burgdorf bei den Rhein-Neckar-Löwen. Tiete Teninger berichtet.
8: Im letzten Auswärtsspiel der Saison haben die Recken einen echten Krimi geliefert, aber ohne Happy End. In allerletzter Sekunde landete ein Wurf von rechtsaußen Daniel Weber im Netz. Doch der vermeintliche 29:29 Ausgleich hatte keinen Bestand. Nach Videobeweis kassierten die Schiedsrichter das Tor wieder ein, weil die Zeit doch schon abgelaufen war. Ein letzter Freiwurf landete im gegnerischen Block, dann war Hannover-Burgdorf geschlagen. Zuvor waren die Recken lange einem Rückstand hinterhergelaufen. In den letzten Minuten glichen sie mehrfach aus, mussten dann aber 7 Sekunden vor dem Ende den entscheidenden Treffer der Rhein-Neckar-Löwen hinnehmen. Am Ende steht die 16. Niederlage der Saison und die wohl unglücklichste der gesamten Spielzeit.
11: 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Die deutsche Fußballnationalmannschaft kommt immer mehr im WM-Land USA an. Das erste Training ist durch und da fiel dann vor allem die gute Laune von Stürmer Kai Havertz auf. Thomas Kunze ist für uns dicht an der Mannschaft dran.
10: 57 Mal ist Kai Havertz bereits für die deutsche Fußballnationalmannschaft aufgelaufen. Es spricht viel dafür, dass in Chicago gegen die USA das 58. Länderspiel dazukommt. Der 26-Jährige hat die Finalniederlage mit dem FC Arsenal in der Königsklasse dann doch recht gut verdaut. Der Schoß der Nationalmannschaft, in dem Havertz seit gestern weilt, hat da ganz sicher mitgeholfen. Die Konkurrenzsituation im Sturm mit dem formstarken Dennis Undav fürchtet Kai Havertz überhaupt nicht. Ganz im Gegenteil, Havertz schwärmt von der hohen offensiven Güte des Teams und der damit verbundenen personellen Variabilität. Und Kai Havertz hatte auf der digitalen Pressekonferenz des DFB auch noch eine gute Nachricht mit im Gepäck. Nach seinen Beobachtungen geht es Manuel Neuer und seiner Bade gut. Der Keeper hat große Teile des ersten Teamtrainings in Chicago mit absolviert. Gut möglich also, dass beide gemeinsam von Beginn auflaufen.
11: Der letzte Test vor dem Turnier, Deutschland gegen die USA, am Samstag ab 20.30 Uhr. 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
1: Um gleich 3.30 Uhr mit Wolfgang Berger. Nach dem verpassten Einzug Deutschlands in den UN-Sicherheitsrat werden Kritik und Rufe nach Konsequenzen laut. Die Grünen machen Kanzler Merz und Außenminister Wadephul für das Scheitern verantwortlich. Aus der Nachrichtenredaktion Martin Seiler.
2: Die grüne Außenexpertin Brugger sprach von einer Blamage. Die Regierung Merz habe sich international zu wenig profiliert und so Deutschlands Ansehen und Verantwortung in der Welt verspielt. Linken-Chefin Schwertner sagte T-Online, dies sei die Quittung dafür, dass Deutschland in entscheidenden Konflikten den Mund gehalten habe. SPD-Fraktionsvize Möller forderte eine klarere Haltung der Bundesregierung in internationalen Konflikten. Bei der Abstimmung über einen nicht ständigen Sitz im UN-Sicherheitsrat für 2 Jahre hatten Portugal und Österreich den Vorzug erhalten.
1: Die EU startet möglicherweise noch im Juni Beitrittsverhandlungen mit der Ukraine und Moldau. Das hat die derzeitige zyprische EU-Ratspräsidentschaft mitgeteilt. Danach haben die Vorbereitungen begonnen, damit der erste Verhandlungsabschnitt eröffnet werden kann. Im Idealfall sollen die Gespräche Mitte Juni starten. Dann findet ein EU-Ministertreffen in Luxemburg statt. Eigentlich sollten die EU-Beitrittsverhandlungen mit der Ukraine und Moldau schon vor 2 Jahren beginnen. Damals gab es aber ein Veto aus Ungarn. Israel und Libanon haben sich darauf geeinigt, die vereinbarte Waffenruhe umzusetzen. Dafür wurde ein Plan erarbeitet. Das haben beide Länder nach einem Gespräch in Washington erklärt. Aus der Nachrichtenredaktion Karl Spannenberger.
3: Voraussetzung ist demnach, dass die pro-iranische Terrormiliz Hezbollah das Feuer vollständig einstellt und sich aus bestimmten Gebieten zurückzieht. Zudem sollen Zonen unter exklusiver Kontrolle der libanesischen Armee eingerichtet werden. In gut 3 Wochen wollen beide Seiten die Gespräche fortsetzen. Eigentlich gilt im Libanon bereits seit dem 17. April eine Feuerpause. Israel und die Hezbollah greifen sich aber weiter täglich an. Die Terrormiliz Hezbollah lehnt sowohl die Waffenruhe als auch die Gespräche in Washington ab, an denen sie nicht beteiligt ist.
1: Die SPD will Katastrophenschutz künftig als Unterrichtsfach an Schulen verankern. Das hat Fraktionsvize Limbacher der Rheinischen Post gesagt. Ein solches Angebot könne die Begeisterung für ehrenamtliches Engagement wecken. Das Bewusstsein von Schülern müsse geschärft werden, angesichts von häufigeren Unwettern mit Hochwasser und Überschwemmungen. Auch Bundesinnenminister Dobrindt hatte sich zuletzt dafür ausgesprochen, den Umgang mit ziviler Verteidigung in den Schullehrplan aufzunehmen. Und das Wetter in Deutschland. Tagsüber von Westen her Schauer und Gewitter, im Osten erst Sonne, später Schauer, 19 bis 24 Grad. Am Freitag wechseln sich Sonne, Wolken und ein paar Schauer ab, 18 bis 21 Grad. Und am Samstag Wolken und öfter Sonne, fast überall trocken bei 20 bis 23 Grad. Das waren die Nachrichten.
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4: Immer noch der Falschfahrer auf der A44 Düsseldorf-Essen zwischen Heiligenhausen und Essen-Heisingen. Kommt Ihnen ein Falschfahrer entgegen. Fahren Sie äußerst rechts, überholen Sie nicht. Die A44 Düsseldorf-Essen zwischen Heiligenhausen und Essen-Heisingen. Hier ist ein Falschfahrer unterwegs. Bitte fahren Sie äußerst rechts, überholen Sie nicht. Wir melden es, sobald die Gefahr vorbei ist. Fahren Sie vorsichtig in beiden Richtungen. Die A5 Kassel Richtung Frankfurt zwischen Hattenbacher-Dreieck und Alsfeld-Ost. Hier ist wegen Reinigungsarbeiten gesperrt. Und das war's. Gute Fahrt.
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4: Mit Nikolai Russ. Und heute in einer Woche ist es schon soweit. Dann geht sie los. Die Fußball-Weltmeisterschaft der Männer. Es ist die mit den meisten teilnehmenden Ländern aller Zeiten und nicht nur deswegen ist sie hoch umstritten. Auch deswegen, weil sie in Donald Trumps USA unter anderem stattfindet. Wie politisch wird das Turnier also? Darum geht es heute im Podcast Amerika, wir müssen reden mit dem ARD-Tagesthemen-Moderator Ingo Zamperoni und dem Sportjournalisten Philipp Abunu.
5: Philipp, das Thema Nationalmannschaft und die Fußball-WM hat uns in den vergangenen Wochen und Monaten sehr beschäftigt. Vielleicht vorab nochmal zur Einstimmung. Der erste Test ist jetzt gelaufen gegen Finnland, 4:0. Du hattest bei den Drehreisen aber ein paar Mal über die Chancen der deutschen Mannschaft gesprochen. Da warst du mal so ein bisschen skeptisch. Jetzt, was würdest du jetzt sagen?
6: Ja, ist natürlich schön, nochmal so einen frischen Eindruck zu bekommen, der irgendwie Lust auf mehr macht. Klar, lieber 4:0 gegen Finnland als Rumpelfußball oder was auch immer, das reicht mir noch nicht, um meine verhaltene Skepsis abzulegen. Also es ist trotzdem nur Finnland, es ist trotzdem nur ein Testspiel, aber es hilft auf jeden Fall. Dann schauen wir mal, wie es weitergeht. Also es wird sicherlich, da bin ich mir sehr sicher, ein erfolgreicheres Turnier als die letzten beiden.
5: Ja.
6: So, das ist ja schon mal was. Aber ob es dann wirklich für einen Titel reicht und so weiter, da gibt es dann echt noch andere Nationen, die ein bisschen mitreden wollen. Und da ist jetzt dieses Testspiel kein Maßstab. Aber ich habe mich sehr, sehr gefreut, vor allem für Dennis Undorf, der echt geil abgeliefert hat. Und das jetzt genau der, das war ja auch so eine Saga so in der Sportwelt, ne, Unter von Nagelsmann, dass der jetzt mit seinem Startelf-Einsatz da richtig abgeliefert hat. Ist, glaube ich, so für die Teamchemie.
5: Auf jeden Fall.
6: Und auch für die Ruhe rund um die Mannschaft ganz gut.
5: Ja, hat mich auch gefreut. Und du bist aus Köln zugeschaltet. Ich weiß nicht, wie es bei euch im Rheinland gerade so abgeht, aber so langsam, vielleicht bilde ich es mir auch nur ein, und jetzt auch, wo die Panini-Alben in den Läden zu kaufen sind, fängt es so langsam an. Wir stehen ja auch kurz davor. Nächste Woche geht's ja los mit dieser Giga-WM, dem größten Fußball-WM-Turnier mit 48 Mannschaften. Ja, so ein bisschen fängt das jetzt hier so an mit der Euphorie, würde ich sagen, oder?
6: Ja, gehe ich mit. Also ist genau wie du sagst, ich finde, Panini hilft echt. Also so einfach, dass in der Sichtbarkeit die WM ein bisschen gewinnt, ist mir immer wieder begegnet die letzten Tage. Und die Spiele natürlich, also die einfach, dass die Vereinssaison vorbei ist, Champions League-Finale jetzt auch durch ist. So, ich glaube, da geht bei allen der Blick Richtung WM. Ich finde es noch nicht vergleichbar natürlich zur Heim-EM. Da habe ich Anfang Juni schon etwas mehr gespürt. Aber das ist auch nicht so einfach zu erreichen für so ein Turnier, was ja, ich glaube, für viele schon auch viele Fragezeichen irgendwie mit sich bringt. Das war ja auch ein Thema, was uns in der Doku immer wieder begegnet ist. Deswegen, ich bin mal gespannt, wie stark oder nicht stark am Ende dann das Turnier rezipiert werden wird. Hier in Deutschland, aber auch weltweit.
5: Kommen wir zu unserem Projekt. Spielfeld der Macht heißt der Film, den Philipp und ich und zusammen mit Dominik gemacht haben. Und es geht um die Fußball-WM in Trumps Amerika, denn dort findet das Turnier in erster Linie statt. Das ist ja ein Turnier, das mit, du hast es gerade angerissen, Philipp, unheimlich vielen Fragezeichen starten wird. Und das hätte man sich 2018, als das Turnier nach Nordamerika vergeben wurde, wahrscheinlich nicht gedacht, dass das jetzt wieder über Politik geredet wird und welchen Einfluss Donald Trump auch auf diese WM und das Turnier haben wird. Und da haben wir gedacht, das wäre doch eine gute Gelegenheit, da eine Doku zuzumachen. Ich eher so aus der Amerika-Erfahrungsperspektive, du eben auch von der sportlichen Perspektive. Zum ersten Mal beruflich warst du in den USA. Und ich glaube, wenn du es mal so beschreiben würdest, worum ging es uns in dieser Doku?
6: Im Grunde haben wir zwei Stränge verfolgt. Wir haben einmal versucht, die politische Dimension dieses Sportevents sichtbar zu machen, denn die gibt es so. Gerade in einem Land, das von Donald Trump regiert wird, der großen Wert auf Sport legt und der Sport auch wirklich als Teil seiner politischen Agenda sieht. Deswegen sind wir dem nachgegangen, also dem politischen Klima und auch natürlich der Person Trump und wie sie Sport generell, aber auch diese WM instrumentalisieren könnte oder teilweise auch schon instrumentalisiert. Und zum anderen kann man dieser Frage, also der politischen Dimension des Sports, und da sind wir ja früh zusammengekommen, nur wirklich nachgehen, wenn man auch die USA als Sportnation versteht.
5: Genau.
6: Deswegen haben wir auch die Sportkultur der USA gesucht und gefunden im Football, im Kampfsport, im Basketball, also nicht nur im Fußball. Und das macht auch Sinn in den USA, wenn man sich anguckt, welche Sportarten dort beliebt sind. Dem haben wir nachgespürt und versucht, sichtbar zu machen, was für eine unglaubliche Verwurzelung Sport in den USA hat. Die auch, also sorry an alle deutschen Sportfans, aber die tatsächlich das deutsche Level sogar übersteigt in meinen Augen.
5: Absolut, ja.
6: Und das war eine sehr, sehr spannende Reise. Es war auch nicht immer ganz leicht. Ne? Wir haben uns da natürlich in ein komplexes System reinbegeben und versucht, zwei Fragen zu beantworten oder zwei Themen in einem Film abzubinden. Aber ich glaube, wir haben es ganz, ganz gut hinbekommen in der Kombi. Ich bin happy.
5: Ja, ich auch. Also ich finde, vergangene Woche haben wir die Tonaufnahmen gemacht, die Sprachvertonung für die Doku. Jetzt ist sie fertig, kommt am Donnerstag, den 4. Juni, in die ARD-Mediathek und läuft, kann man hier schon mal platzieren, werden es nachher auch nochmal sagen, am Montag, den 8. Juni, in der ARD im Ersten um 20.15 Uhr nach der Tagesschau. Und da freuen wir uns auch sehr drauf. Ich glaube, ja, du hast es angesprochen, Sport in den USA, in Deutschland ist es auch wichtig, die Sportvereine, die Sportclubs, extrem wichtig. Und deswegen ist das jetzt kein Thema, das fremd ist hier in Deutschland. Aber in den USA ist das einfach nochmal, wie so vieles, nochmal eine Dimension größer, nochmal riesiger, professioneller auch. Ich glaube, Sport ist auch viel mehr auch als ein Faktor im Entertainment-Business, als Unterhaltungsfaktor eine Bühne. Und das ist eine Bühne, wo so viele Emotionen auch hochkochen und dabei sind, die einen Donald Trump dann sehr leicht anzapft oder bedienen will. Und wir sehen, dass er mehr als jeder Präsident vor ihm die Bühne auch nutzt. Er war beim Super Bowl, bei den US Open, beim Ryder Cup, ist bei NASCAR-Rennen, bei Mixed Martial Arts Events. Jetzt zu seinem Geburtstag, zu seinem 80. findet ein MMA-Event auf dem Rasen des Weißen Hauses statt zum ersten Mal. Also diese Verquickung ist natürlich da und natürlich über die FIFA. Wir alle haben die Bilder gesehen. Zur Amtseinführung im vergangenen Jahr war Gianni Infantino, der FIFA-Chef, in dem Saal mit drin im Kongress. Dann war dieser Friedenspreis, den Infantino an Trump vergeben hat, bei der Auslosung der Gruppenphase. Und Infantino wiederum war bei der konstituierenden Sitzung dieses Friedensrats, den Trump ins Leben gerufen hat, auch dabei, wo man sich fragt, die FIFA hat doch eigentlich politische Neutralität in ihren Statuten. Wieso mischt dann da der Chef so mit?
6: Ja, ich finde, also allein diese Bromance, nenne ich es mal, zwischen Donald Trump und Gianni Infantino wäre wahrscheinlich schon ein Film wert und zeigt, wie sehr eben eine Fußball-WM auch ein politisches Event ist und wie sehr auch die Mächtigen daran teilhaben wollen. Wir haben das in den vergangenen Jahren immer wieder angesprochen und auch kritisiert in Russland, in Katar. Das Besondere jetzt, glaube ich, an den USA ist, dass es sehr stark mit diesem einen Namen verknüpft ist, mit Donald Trump. Wir haben auch immer wieder gesagt, Ingo, ich weiß noch gar nicht, was man jetzt konkret rund um diese WM von ihm erwarten soll. Mhm. Da wurden wir jetzt immer wieder nachgefragt und ich finde Prognosen sehr, sehr schwierig. Aber was man einfach merkt, und das finde ich sehr bemerkenswert, ist, dass Sport für Donald Trump wirklich eine essentielle Rolle spielt in seiner Kommunikation, dass er sich immer wieder des Sports bedient und sich versucht, mit den Werten des Sports aufzuladen und versucht, den Sport auch zu nutzen, einfach um Zugang zu seiner Basis zu bekommen, um in einem emotionalen Umfeld stattzufinden, sichtbar zu sein etc. Und da stellt er eigentlich sich in eine Reihe mit Autokraten aus anderen Ländern und weniger mit US-Präsidenten vor ihm.
5: Ja, du sprichst es genau an. Man muss sagen, das machen auch andere Länder, haben das davor schon gemacht. Das ist nichts Neues, die Bühne des Sports zu benutzen und von der Strahlkraft, dem Glamour der Athleten oder auch der Sportler an sich was abzubekommen. Das gab's schon zuvor. Und ich meine, hier in Deutschland, nicht, dass ich das vergleichen möchte, aber man muss nur knapp 100 Jahre zurückgehen, Olympische Spiele 1936 in Deutschland, in Berlin. Nichts anderes haben da die Nationalsozialisten ja auch gemacht. Also, wie gesagt, ich will das nicht vergleichen, aber dass Donald Trump das mehr nutzt als andere, das ist wirklich unübersehbar und deutlich, weil es halt eben auch so einen Hebel erlaubt, den er sofort bedienen kann. Es geht ihm immer ums Gewinnen, ne? Und deswegen und auch um dieses Projizieren von Stärke. Deswegen sind auch die Sportarten hier besonders mag, American Football oder Mixed Martial Arts und dieses Tough Guy Image, das er projizieren möchte und sich damit auch assoziiert. Aber auch das ist das eine und andererseits aber auch wirklich, was ich sagte, dieser Glanz. Ne? Wir erinnern uns ans vergangene Jahr im Sommer die Club-WM in den USA als Generalprobe für die WM und bei der Überreichung des Pokals dann die Spieler von Chelsea. Ja, normalerweise gibt dann der Staatschef oder der Präsident den Pokal und verdünnisiert sich dann. Und Trump ist einfach dabei geblieben, stehen geblieben und die guckten alle etwas irritiert und na okay, dann machen wir das jetzt mit Trump. Und wie du sagtest, ich weiß nicht, welche Rolle Trump, also dass er sich das entgehen lässt, ist sehr unwahrscheinlich. Hängt natürlich ein bisschen davon ab, wie sehr die USA auch abschneiden, wie sie auch da eine gewisse Euphorie generieren, ob er das überlagern wird oder es gibt so viele Aspekte, ob Eisagenten, die bei den Spielen jetzt dabei sein werden, als offiziell Sicherheit und gegen Produktfälschung und gegen Menschenschmuggel sollen die da sein, aber natürlich ist das ein Faktor nach all dem, was in den vergangenen Monaten in den USA passiert ist, den man auch nicht außer Acht lassen sollte. Und da ist auch eine Menge, das sind eine Menge Fragezeichen. Und ich habe eine Podcasterin interviewt für unseren Film, die sagte, nur Kriminelle und illegale Einwanderer haben Eis zu fürchten, alle anderen nicht. Und dann sagte ich, na gut, es ist ein bisschen einfach, das so darzustellen. Und Millionen Menschen haben Angst, in den USA vor die Tür zu gehen. Und sie sagte, ja, aber das ist doch that's silly, sagte sie dann einfach nur. Und das war natürlich eine Einstellung, die man aus dem Trump-Lager, aus dem MAGA-Lager natürlich eher hört.
6: Ja, ich muss sagen, also bei dem Dreh war ich ja nicht dabei, Ingo. Ich kenne quasi das, was die Zuschauer kennen aus deinem Gespräch mit Emily Austin. Aber ich fand das eine unserer spannendsten Protagonistinnen, ehrlich gesagt. Was war denn dein Eindruck von ihr vor Ort?
5: Ja, sehr junge Podcasterin auch und eine Influencerin, hat 2,5 Millionen Follower auf Instagram und die hat so diese gewisse Blickrichtung, die ich oft auch im Magerlager entdecke, dass man sehr viel ausblendet und quasi nur auf eine Sache guckt und da nicht das ganze Bild entweder wahrnehmen will oder das gar nicht so sieht. Und ich glaube, da spricht sie aber Millionen Amerikanerinnen und Amerikanern auch aus dem Herzen, die sagen, wir finden es nicht gut, wenn Athleten sich kritisch äußern gegenüber das, was passiert in den USA. Wir haben für unsere Doku aber gleichzeitig auch Athleten getroffen, die genau das Gegenteil sagen und sagen, hey, das ist, wenn diese Bühne, es ist die größte Bühne überhaupt, wenn nicht wir, wer dann und wenn nicht da, wo dann? Ja, und das ist so, ich glaube, das Spannungsfeld, in dem sich auch diese Doku auf diesem politischen Strang bewegt. Vielleicht nochmal zurück zu dem ersten Punkt mit der Euphorie, auch der Begeisterung des Sports. Wir beginnen den Film mit einem Besuch bei den Green Bay Packers, bei Football und American Football und dem Tailgating. Das ist mit einem, ich sag mal, Bundesligaspiel nicht ganz so zu vergleichen, oder?
6: Nein. Also wirklich, ich habe jedes Bundesligastadion von innen gesehen. Ich habe wirklich verdammt viele Fußballspiele gesehen, beruflich und privat. Aber es ist was anderes. Also ich will es auch gar nicht werten, ob es jetzt besser oder schlechter ist, aber es ist auf jeden Fall eine ganz andere Experience. Und ich glaube, dass die Eventkultur ist das andere, dass die Metaebene, die noch zur Bedeutung des Sports dazukommt, ist das andere. Da können wir sicherlich auch noch drüber sprechen. Aber rein so ein Stadionbesuch, also dieses ganze Drumherum, das, was wir auch als US-Sportfans vielleicht in Deutschland dann trotzdem nicht mitkriegen am Fernseher, das Tailgating, das Feiern, Grillen etc. auf dem Parkplatz vorm Spiel. Auch die friedliche Rivalität fand ich total beeindruckend. Also wir waren ja bei einem Derby mehr oder weniger und Heim- und Auswärtsfans haben quasi vereint dieses Spiel gefeiert und auch vor und nach dem Spiel total durchmischt irgendwie diesen Football-Sonntag erlebt.
5: Und genau, es ging gegen die Minnesota Vikings, genau. Die verhassten Nachbarn aus dem Nachbarstaat.
6: Ja, das fand ich total krass. Ich fand auch, wir reden oft darüber, dass der Sport oder in Deutschland der Fußball irgendwie für alle da ist und dass es angeblich jeden interessiert. Wenn ich in einem Stadion bin in Deutschland, würde ich das rein beim Blick in die Ränge nicht immer unterschreiben. Es ist schon ein sehr männlicher Ort, es ist ein sehr weißer Ort nach wie vor, auch wenn sich das in den letzten 20 Jahren teilweise schon spürbar verändert hat. Auch da habe ich in den USA wahrgenommen, bei beiden Stadionbesuchen, ich war ja nochmal in Columbus auch, in Ohio und habe College Football verfolgt, du hast extrem viele Gruppen von jungen Frauen auch getroffen, die einfach da gemeinsam ins Stadion gehen. Du hast Familien getroffen, sehr alte Menschen, sehr junge Menschen, verschiedenste Ethnien und ganz sicher auch verschiedene politische Lager, auch wenn rund um ein Spiel da wenig Menschen drüber sprechen wollten, sondern das eher als Auszeit, vielleicht sogar als Flucht vom politischen Alltag in den USA gesehen haben. Aber das ist schon eine andere Hausnummer. Also gar nicht der Sport selber, da kann ja jeder zu stehen, wie er möchte, aber die Inszenierung des Sports und auch die Kultur, die gar nichts mit jetzt Inszenierung zu tun hat, sondern wirklich ehrlich und von unten, sage ich mal, von den Leuten, von den Fans kommt, die ist schon sehr, sehr speziell. Ich weiß nicht, wie das für dich ist, Ingo, du hast es ja schon öfter erlebt als ich, ob das für dich noch so krass ist oder ob du das...
5: Es ist jedes Mal, und diesmal durften wir ja in Lambeau Field, dem legendären Stadion der Packers, dann auch noch aufs Spielfeld beim Warm-up, als die Spieler sich da warm gemacht haben. Und wir waren mit Coach, meinem Stiefschwiegervater, unterwegs und haben ihn dazu, der ja auch mal Coach bei den Packers war. Das war sein erster Job in der NFL vor 30 Jahren. Und das war ganz witzig, weil die Leute dachten, du seist Spieler und Coach ein ehemaliger und ich sei der Bodyguard. Ist am Spielfeldrand da lang gelaufen. Und das war auf jeden Fall aufregend. Es ist jedes Mal ein besonderes Gefühl. Und allein dieser ganze Show-Faktor und auch der Patriotismus, der da sehr viel mehr reinspielt. Natürlich wird immer die Nationalhymne gespielt. Es gab einen Flyover. Zwei Militärflugzeuge sind dann in den Schlussakkorden der Nationalhymne über das Stadion gedonnert. Und du siehst auch in Camouflage Soldaten da auch beim College-Football, wo du warst, Philipp, bei Ohio State, wo ich mich dann auch fragte, was haben die eigentlich da zu suchen gehabt? Aber da ist auch eine Riesen US-Flagge wird dann ins Stadion getragen. Also, und das ist auch wiederum ein Grund, glaube ich, auch warum Trump da diesen Hebel sehr gut nutzen kann und das auch macht, weil man da sehr schnell emotional sehr mit verbunden ist. Und dann auch bereit ist für eine Botschaft, weil man da schon quasi gerade USA, USA, ne, das wird man jetzt bei Olympischen Spielen, sieht man das ja auch immer wieder, aber jetzt vielleicht auch bei der Fußball-WM auch wieder sehen. Was man auf jeden Fall aber sehen wird, ist glaube ich, auch dieser Showfaktor. Allein die Halbzeitshow wird es erstmals, glaube ich, geben beim Finale, ja. Oder? Also Shakira und wer da alles auftreten ja. wird.
6: Fun Fact am Rande, Ingo, ich glaube, ich habe es dir schon mal gesagt, aber... Shakira ist jetzt offiziell öfter bei WMs dabei gewesen in den letzten 20 Jahren als Italien. Das muss doch zu denken geben.
5: Wie heißt es so schön? Wer den Schaden hat, braucht für den Spott nicht zu sagen. Ja, im Englischen würde man sagen, adding insult to injury. thanks a lot.
6: Ja, wir Journalisten sind auch manchmal da, den Finger in die Wunde zu drücken. Das
5: heißt, ja, auf jeden Fall. Und wie gesagt, es erspart mir zumindest eine Begegnung Italien gegen Deutschland. Das wird dann in der Halbzeitpause nicht passieren, dass ich da eine Sendung haben werde. Von daher, alles gut.
6: Aber im Ernst, also ich finde, die Show-Elemente, die der US-Sport hat und die er sicherlich auch in die Fußball-WM mit einbringen wird, unter anderem mit dieser Halbzeitshow, sehr, sehr spannend. Ich glaube auch, dass das dem Fußball in Teilen gut tun kann. Ich bin sehr gespannt, wie er das annimmt. Also es ist halt ungewohnt, auch so eine Tatsache, dass jetzt wahrscheinlich eine Halbzeitpause verlängert wird im Finale für diese Halftime-Show. Ja. Das kann beim einen oder anderen auch nach hinten losgehen, aber es ist für mich auch authentisch, also es braucht auch diese Portion, finde ich, US-Sport-Entertainment-Faktor, wenn 78 sind es, glaube ich, ne, von 104 Spielen in den USA stattfindet, dann darf es sich auch ein wenig nach US-Sport anfühlen.
5: Absolut,
6: Deswegen bin ich sehr gespannt, was Menschen vor Ort sagen, da wird man es ja am allerstärksten wahrnehmen. Das wird sich schon anders anfühlen, als ein Fußballspiel in Deutschland zu besuchen.
5: Ja, während unserer Drehreise, muss man sagen, haben wir von Euphorie vor Ort oder so und wie Menschen vor Ort das empfinden, nicht so viel gespürt. Aber muss man auch sagen, wir waren einmal im Herbst vergangenen Jahres für den ersten Dreh unterwegs und dann jetzt kurz vor Ostern im Frühjahr für den zweiten Teil. Und ja, also wie gesagt, wie wir eingangs sagten, hier in Deutschland fängt es ja jetzt auch erst mit diesen ersten Testspielen und den Panini-Alben und so ein bisschen an. Das war in den USA jetzt noch nicht so zu spüren. Auch an den Flughäfen war jetzt noch nicht irgendwie.

0: Serie, die Major League Baseball Saison ist in Full Swing, ja. Da ist eine Menge unterwegs, Tennis sowieso, auch viele Sportarten, die da auch um Aufmerksamkeit ringen. Bin mal sehr gespannt. Also, wie du sagtest, Prognosen ist schwierig, aber ja, andererseits hast du ja auch mehrere Begegnungen in Sachen Fußball gehabt auf dieser Drehreise. Parallel zu meinen Interviews haben wir uns ein paar Mal getrennt. Wir haben ein paar Sachen zusammen gemacht und ein paar Mal getrennt. Und du hast ja auch Brandy Chastain beispielsweise getroffen. Was haben die gesagt? Wie ist der Fußball mittlerweile etabliert in den USA? Brandy Chastain an dieser Stelle noch, die Torschützin zum Siegtreffer im Elfmeterschießen 1999 zum WM-Titel für die US-Frauen.
1: Genau, das war das letzte Mal, dass quasi auf US-Boden eine Fußball-WM stattgefunden hat, 99. Und Brandy Chastain, die quasi symbolisch steht für diesen Sieg und den entscheidenden Elfmeter verwandelt hat, hat auch wirklich einen Fußball-Boom ausgelöst in den USA. Deswegen, was ich super spannend finde, ist Fußball in den USA ja teilweise im Frauenbereich wesentlich stärker aufgestellt als im Bereich der Männer. Also sowohl was die Erfolge der Teams angeht, vor allem auch des Nationalteams, aber auch was das Interesse angeht. Das ist unter anderem dieser Entwicklung damals geschuldet und deswegen ist Brandy Chastain auch natürlich eine Person gewesen, die sich da Hoffnungen macht und die sich auch viel ausrechnet für die Männer, wenn sie gut spielen, dass sie eben auch den Fußball stärken können in den USA. Und ich glaube, das ist sowas, was die Menschen, die Fußball im Herzen tragen in den USA, die wünschen sich das, glaube ich, alle. Und das ist auch total nachvollziehbar. Ich glaube, das hängt extrem davon ab, ob die Jungs ein vernünftiges Turnier spielen. Da wird nicht ab Tag 1 jeder hingucken, garantiert nicht. Aber wenn sie da sich in einen Hype reinspielen könnten, dann, wer weiß, ist vielleicht ein bisschen was möglich. Und gleichzeitig muss man ja sagen, es ist nicht so, als hätte Fußball gar keine Lobby in den USA. Es hat einfach viel Konkurrenz, aber
0: absolut.
1: Ne, also einerseits, es gibt den Fußball der Frauen, der teilweise echt extrem stark ist, wovon auch in Europa viele nur träumen könnten. Und es gibt vor allem in der Latin Community echt viele, viele Fußballfans und Anhänger, die sich auch auf diese WM freuen. Und also allein da reden wir von über 60 Millionen Menschen in den USA. Also der potenzielle Pool an Menschen, die diese WM begeistert aufnehmen werden, der ist nicht ganz klein. Es ist einfach nur, wie du sagst, eine große Konkurrenz. Und das macht, finde ich, die USA als Sportnation auch sehr speziell, dass es diese unfassbare Vielfalt an Sport gibt.
2: Sagt der Sportjournalist Philipp Avuno im Gespräch mit dem Tagesthemen-Moderator Ingo Zamperoni. Die beiden haben eine Dokumentation gedreht, haben sie auch gesagt. In den USA waren sie vor Beginn der Weltmeisterschaft in einer Woche. 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
2: Tagelang hat der Bundesaußenminister Johann Wadephul in New York die Werbetrommel gerührt. Genutzt hat es nichts. Deutschland ist am Abend mit seiner Bewerbung um einen nichtständigen Sitz im UN-Sicherheitsrat gescheitert. Im Rennen gegen Österreich und Portugal ging Deutschland erstmals leer aus. Hauptstadtkorrespondent Georg Schwarte hält die Niederlage für eine ärgerliche Pleite. Er meint in den ARD-Tagesthemen, in unruhigen Zeiten reiche es eben nicht, dass Deutschland vornehm schweige.
4: Diese Bundesregierung hat für viele offenbar zu laut geschwiegen. Beim Gaza-Krieg, beim planlosen Krieg der USA und Israels gegen den Iran. Völkerrechtswidrig? Der deutsche Außenminister lässt die Antwort darauf bis zur Stunde offen. Der Anwalt des Völkerrechts, er schweigt. Das haben andere Staaten verärgert, bemerkt. Am allerärgerlichsten aber ist die Pleite aus einem anderen Grund. Russland wollte Deutschland im Sicherheitsrat um alles in der Welt verhindern, weil dieses Deutschland Putin in Sachen Ukraine so auf die Nerven geht. Hat geklappt. Wie gesagt, was für eine ärgerliche Pleite.
2: Die Meinung von ARD-Hauptstadtkorrespondent Georg Schwarte. Auch die Augsburger Allgemeine betrachtet die deutsche Nahostpolitik als Grund für das Scheitern. Ebenso wie die vergleichsweise späte Bewerbung Deutschlands. Der größte Fehler der Bundesregierung sei aber, dass man nicht auf die Partner zugegangen sei.
5: Statt auf Österreich und Portugal zuzugehen und möglicherweise die eigene Kandidatur zurückzuziehen, um als Europa mit einer Stimme zu sprechen, hat man die Kampfabstimmung weiter forciert und damit enge Verbündete vor den Kopf gestoßen. Eine frühzeitige Abstimmung wäre möglich gewesen. Europa hätte ein geschlossenes Bild abgegeben und damit Deutschlands Einfluss gesichert. Diese Abstimmung hat nicht stattgefunden.

0: Friedrich Merz predigt immer wieder europäische Zusammenarbeit und eine Allianz der Mittelmächte, nur um sich dann gegen wichtige Partner in einem nationalen Alleingang profilieren zu wollen, statt eigene Ansprüche zurückzuschrauben.
1: Der Weser-Kurier aus Bremen stellt die Frage, welche Bedeutung der Sicherheitsrat heutzutage noch hat.
0: In allen gegenwärtigen Krisen hat das Gremium völlig versagt. Das liegt vor allem daran, dass dort die Vetomächte USA, Russland und China ihre eigenen Interessen wahrnehmen und sich um eine regelbasierte Weltordnung wenig kümmern. Für den ohnehin nicht erfolgsverwöhnten Bundeskanzler Friedrich Merz und seinen Außenminister Wadefuhl ist die gescheiterte Kandidatur in erster Linie eine peinliche PR-Schlappe. Auf einen wirklichen Verlust an internationalem Einfluss deutet das Ergebnis allerdings nicht hin. Dazu ist der Wirkungsgrad eines nicht ständigen Mitglieds im Weltsicherheitsrat viel zu begrenzt.
1: Für den schleswig-holsteinischen Zeitungsverlag, kurz SHZ, ist die Niederlage ein verpatztes Comeback auf der Weltbühne. Auch der Bundeskanzler trage daran eine Mitschuld.
0: Merz muss sich den Vorwurf gefallen lassen, sich persönlich nicht ausreichend eingebracht zu haben. Dass der Kanzler der UN-Generalversammlung im Herbst vergangenen Jahres ferngeblieben ist, wirkt im Rückblick wie ein Signal mangelnder Priorität. Wer einen nicht ständigen Sitz im Sicherheitsrat anstrebt, kann es sich kaum leisten, auf der wichtigsten Bühne der Weltpolitik zu schwänzen, schon gar nicht in einer Phase, in der Unterstützung organisiert werden muss.
1: Und das waren sie, unsere Standpunkte, zusammengestellt heute von Marei Beermann.

0: Es ist 4 Uhr. 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
1: Die Nachrichten mit Lukas Haag. Guten Morgen. Die Ukraine will in die EU und bald könnte die erste offizielle Phase der Verhandlungen beginnen. Die aktuelle zyprische EU-Ratspräsidentschaft meldet, dass die Mitgliedstaaten ihr Okay gegeben haben. Das gilt neben der Ukraine auch für die Republik Moldau. Marion Köhlis für WDR aktuell.
2: Eigentlich waren die Beitrittsverhandlungen schon vor 2 Jahren gestartet. Sie wurden dann durch ein Veto aus Ungarn gestoppt. Zur Aufnahme eines neuen Landes müssen alle 27 Mitgliedstaaten Ja sagen. In Ungarn ist vor kurzem eine neue proeuropäische Regierung gewählt worden und die will jetzt Verhandlungen erlauben. In der ersten Phase müssen Beitrittskandidaten unter anderem zeigen, dass ihr Justizsystem und die öffentliche Verwaltung den EU-Standards entsprechen. Der Prozess der Beitrittsverhandlungen ist in insgesamt 6 Abschnitte eingeteilt und kann Jahre dauern.
1: Bundesaußenminister Wadephul wirft es auch Russland vor, dass Deutschland bei der Wahl für einen nicht ständigen Sitz im UNO-Sicherheitsrat durchgefallen ist. Wadephul sagte in New York, Russland habe massiv Stimmung gegen Deutschland gemacht. Für die Jahre 2027 und 2028 waren für Westeuropa 2 Sitze zu vergeben. Gewählt wurden Portugal und Österreich. Die EU-Kommission will Europa unabhängiger machen von großen Tech-Konzernen aus den USA und China. Ein neues Gesetzespaket sieht vor, europäische Digitalfirmen zu fördern. Sensible Daten sollen öfter auf europäischen Servern gespeichert werden. Hintergrund ist die Sorge, dass Konzerne wie Google oder Amazon ihre Systeme ferngesteuert abschalten könnten. Vertreter Israels und des Libanons haben sich in den USA offenbar auf eine Waffenruhe geeinigt. Außerdem soll es noch diesen Monat weitere Verhandlungen geben. Was das Ganze bringt, ist unklar. Eine Bedingung für die Waffenruhe ist, dass die libanesische Hisbollah sofort alle Angriffe einstellt. Die Miliz lehnt eine Waffenruhe aber ab, ebenso wie die Friedensgespräche in den USA.
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1: In Südwestfalen sind seit Ausbruch der afrikanischen Schweinepest ASP mehr als 730 tote Wildschweine gezählt worden. Darum werden jetzt weitere Zäune gebaut. Ulf Priester für WDR aktuell.
3: Eine Spezialfirma zieht derzeit einen Zaun von Siegen in Richtung Haiger entlang der hessischen Landesgrenze bis nach Hallenberg. Rund 70 Kilometer lang. Und wenn der fertig ist, geht es im Hochsauerland weiter, denn der Kreis hat angeordnet, auch dort die gesamte Sperrzone 2 einzuzäunen. Betroffen sind Teile von Winterberg, Hallenberg, Schmallenberg sowie Eslohe. Und danach soll der zweite Zaun auch im Kreis Olpe fortgesetzt werden, sodass am Ende das gesamte ASP-Gebiet doppelt eingezäunt sein wird.
1: Das Wetter in Nordrhein-Westfalen. In der Nacht kann es immer wieder regnen. Teilweise gibt es auch noch Gewitter. Tagsüber dann viel Wind, wenig Sonne und oft Schauer oder Gewitter, stellenweise auch mit Starkregen. Dazu in Dortmund 18 Grad, Ratingen kommt auf 19, Iserlohn auf bis 20 Grad. Morgen gibt es dann einen Mix aus Sonne und Wolken und vereinzelte Schauer bei ähnlichen Temperaturen. Das war WDR aktuell.
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4: Mit der Entwarnung für die A44 Düsseldorf-Essen kein Falschfahrer mehr zwischen Heiligenhaus und Essen-Heisingen. Dann auf die A5 Kassel Richtung Frankfurt. Zwischen Hattenbacher Dreieck und Alsfeld-Ost ist wegen Reinigungsarbeiten gesperrt. Die A96 Lindau-München ist zwischen München-Leim und Sendling in beiden Richtungen noch bis Montag gesperrt wegen Brückenarbeiten. Nach Berlin, die A111 ist zwischen am Festplatz und Seidelstraße wegen Wartungsarbeiten im Tunnel noch bis 5 gesperrt in beiden Richtungen. Genau wie die A113 zwischen Spätstraße und Schönefeld Süd. Auch hier die Wartungsarbeiten in beiden Richtungen bis 5. Dann der Tiergartentunnel noch in Berlin, der ist zwischen Heidestraße und Reichpietschufer in beiden Richtungen noch bis 5:45 gesperrt und die A565 Meckenheim-Bonn ist zwischen dem Dreieck Bonn-Nordost und dem Kreuz Bonn-Nord wegen Brückenschäden gesperrt und auch da sind beide Richtungen betroffen. Gute Fahrt!
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4: Aus dem Studio von NDR Info in Hamburg mit Nikolai Russ. Es ist nicht weniger als ein Paukenschlag für die deutsche Außenpolitik. Deutschland bekommt keinen nicht ständigen Sitz im UN-Sicherheitsrat, also dem höchsten Gremium der Vereinten Nationen. Der Sicherheitsrat ist ja der Ort, an dem internationale Krisen verhandelt werden. Der Ort, wo die Weltgemeinschaft schnell entscheiden kann und auch soll. Und der Ort, in dem USA, Frankreich, Großbritannien, Russland und China einen festen Sitz haben und auch ein Vetorecht. Der Rest der Welt, der teilt sich auf in 10 nichtständige Sitze, die alle 2 Jahre neu vergeben werden. Aber Bei der Abstimmung gestern hat Deutschland den Kürzeren gezogen. Und die Enttäuschung darüber war Bundesaußenminister Johann Wadephul deutlich anzuhören.
5: Ein derartig klares Ergebnis wird eine tiefgreifende Analyse auf deutscher Seite verlangen. Das ist vollkommen klar. Ich werde weiterhin dafür eintreten, dass wir in den Vereinten Nationen aktiv bleiben, dass wir engagiert bleiben und dass wir uns nicht aus Enttäuschung über das Ergebnis zurückziehen.
4: Sagt der Bundesaußenminister Johann Wadephul. Deutschland ist also nicht dabei im Sicherheitsrat der Vereinten Nationen ab Januar. Martin Ganselmeier ist unser Korrespondent in New York und hat die Wahl am Abend für uns verfolgt. Mein NDR-Kollege Marius Zekri hat ihn gefragt, wie hat denn das Ergebnis im Einzelnen ausgesehen?
6: Ja, es gab schon ein Ergebnis im ersten Wahlgang und leider nicht positiv für Deutschland, sondern negativ, denn Österreich und Portugal, die haben auf Anhieb im ersten Wahlgang die Zweidrittelmehrheit, die notwendige Zweidrittelmehrheit der anwesenden UN-Mitgliedstaaten geschafft. 134 Stimmen für Portugal, 131 für Österreich und nur 104 für Deutschland. Das war eine ziemliche Klatsche, das war eigentlich der Worst Case.
7: Nun war Deutschland ja schon 6-mal als nichtständiges Mitglied im Sicherheitsrat vertreten. Jetzt ist es zum ersten Mal durchgefallen. Was sagt denn das über das deutsche Standing in der Welt und was heißt das für die deutsche Außenpolitik?
6: Naja, das ist sicherlich von Nachteil, denn man hatte sich erhofft, dass man in der Weltpolitik wieder engagierter und noch mit mehr Verantwortung sich einbringen kann. Das war das erklärte Ziel von Bundesaußenminister Johann Wadephul, der ja hier seit Freitag nochmal so eine Art politisches Speeddating gemacht hatte und ganz, ganz viele Gespräche geführt hatte. Es hat alles leider am Ende nichts genutzt. Ja, was heißt das? Das heißt, und ich glaube, das ist der Hauptgrund, warum es so ausgegangen ist, dass Österreich und Portugal, also zwei kleine Staaten, hier in der Weltgemeinschaft einfach einen sehr geschickten Wahlkampf gemacht haben, vor allem einen deutlich längeren. Österreich hat vor 15 Jahren den Finger gehoben für die Jahre 2027, 2028, Portugal vor 13 Jahren. Und Deutschland ist dann irgendwann 2019, 2020 eingefallen, oh, eigentlich wollen wir ja in den Jahren, und ist dann zusätzlich reingegangen. Und hat später gesagt, naja, alle Westeuropäer wissen ja, dass wir alle 8 Jahre im UN-Sicherheitsrat vertreten sein wollen. Dieser Automatismus, das haben die kleinen Staaten nicht hingenommen. Und es gibt im Moment hier so eine Stimmungslage bei den Vereinten Nationen. Sowohl die Vetomächte Russland und USA, die wollen alles bestimmen. Und jetzt auch so Mittelmächte wie Deutschland, Japan. Das kann sich durchaus nachteilhaft ausgewirkt haben.
7: Was bringen denn die neuen Mitglieder jetzt Portugal und Österreich mit an den Sicherheitsratstisch? Wo liegt ihre weltpolitische Expertise?
6: Zunächst einmal muss man sagen, die waren wahnsinnig erstaunt, auch positiv. Also da gab es Jubel bei den Portugiesen und Riesenfreude bei den Österreichern, dass die das direkt im ersten Wahlgang schaffen. Das hatten sie, glaube ich, selber nicht erwartet. Ja, und die österreichische Außenministerin, die hat gesagt, wir sind ein wichtiger UN-Standort mit Wien. Österreich stand immer für eine kraftvolle Diplomatie. Wir sind neutral, das heißt auch zum Beispiel für Staaten wie Russland oder China durchaus ein wichtiger Player. Und Portugal hat sicherlich durch seine exzellenten Kontakte nach Lateinamerika, aber auch zu afrikanischen Staaten, zu Ländern des globalen Südens gepunktet. Und auch das ein wichtiger Grund. Bei der UN-Vollversammlung im vergangenen September war eines der zentralen Thema ja der Gaza-Krieg. Und es gab die Palästina-Konferenz im Vorfeld der UN-Vollversammlung. Da glänzte Deutschland leider durch Abwesenheit des Bundeskanzlers, der sich entschieden hatte zur Haushaltswoche in Berlin, dass ihm das wichtiger war. Da könnte ich mir denken, dass doch der ein oder andere Staat auch gesagt hat, das ist nicht gut, dass Deutschland hier nicht mit dem Kanzler vertreten ist, und Deutschlands sehr enge Verbindung zu Israel hat vielleicht auch geschadet.
7: Hat es vielleicht auch eine Rolle gespielt, dass Deutschland ja gerade einen der Top-Jobs, eine der höchsten Positionen der Vereinten Nationen besetzt, nämlich die Leitung der UN-Generalversammlung? Das macht ja noch bis September die deutsche frühere Außenministerin Annalena Baerbock.
6: Das glaube ich nicht. Annalena Baerbock hat eigentlich ihre Amtszeit bisher sehr überparteilich wahrgenommen. Sie ist bewusst nicht in irgendeiner Form hier für Deutschland aktiv geworden, sondern hat ihr Amt wirklich als eines verstanden, dass sie alle Interessen von allen 193 Mitgliedstaaten im Blick hat. Aber natürlich muss man auch sagen, die Tatsache, dass Deutschland so spät seinen Hut in den Ring geworfen hat, das kann man jetzt nicht der aktuellen Bundesregierung vorwerfen. Das werden sicher jetzt kluge Köpfe nochmal nachrechnen und versuchen zu rekonstruieren, wer da diesen Zeitpunkt verpasst hat.
4: Sagt unser New York-Korrespondent Martin Ganselmeier im Gespräch mit meinem NDR-Kollegen Marius Zikri. Und wir gehen noch ein Stück weit tiefer rein in diese Debatte und sprechen über die deutsche Rolle bei den Vereinten Nationen insgesamt. Darüber hat mein NDR-Kollege Markus Schubert mit Manuel Fröhlich gesprochen. Er ist Professor für internationales Recht an der Uni Trier. Und die erste Frage an ihn war, was macht es eigentlich immer noch so attraktiv, einen Sitz im Sicherheitsrat zu haben? Schließlich scheinen die ständigen Mitglieder Russland und die USA auf das Völkerrecht weitgehend zu pfeifen und damit das Gremium zu lähmen.
8: Ja, es ist gelähmt und dennoch das Gremium, was in dieser Universalität, also für die ganze Welt, die Konflikte der internationalen Beziehungen aufarbeitet. Und auch die Rolle der nicht ständigen Mitglieder ist gerade in diesem Zusammenhang der Lähmung eine, die in den letzten Jahren durchaus an Gewicht gewonnen hat. Also wenn man mehr als nichts tun will, dann sind es eben die nicht ständigen Mitglieder, die durchaus auch Bewegung im Sicherheitsrat aktivieren können, die auch Verantwortung übernehmen können, die auch Initiativen gesetzt haben, die im Zweifelsfall auch die ständigen Mitglieder in dieser Position, in der sie sind, nochmal zur Rechtfertigung rufen können. Auch wenn sie ihr Verhalten nicht ändern können, ist, glaube ich, durchaus wichtig, dass dieses Gremium versucht, diese Verpflichtungen auf das, was ja eigentlich alle Mitglieder der Vereinten Nationen in der Charta unterschrieben haben, doch hochzuhalten und nicht stillschweigend abzulegen.
9: Was sprach bei dieser Bewerbung für Deutschland? Sein hoher Anteil an der UN-Finanzierung oder auch eine gewisse politische Grundverlässlichkeit?
8: Ja, also die finanzielle Ausstattung, das ist immer ein ganz starkes Argument. Auf der anderen Seite hat sich Deutschland gerade in den letzten Jahren doch sehr stark auch nochmals mehr in das Konfliktmanagement eingeschaltet. Letztes Jahr zum Beispiel haben sie die große Konferenz in Berlin organisiert über die Zukunft der Friedensmission. Dieses Jahr hatten wir die große Konferenz über Sudan. Davor war Libyen ein Thema. Im Zukunftsgipfel hatte Deutschland eine Position eingenommen, die es so exponiert in den letzten Jahrzehnten nicht hatte. Also das ist schon ein erkennbar stärkeres Engagement, aber mit jeder weiteren konkreten Positionierung exponiert man sich natürlich auch für Kritik und kann nicht mehr so unter dem Radarschirm gute Beziehungen zu allen haben.
9: Und was sprach in der Bewerbung gegen Deutschland, dass man sagen konnte, ihr drückt bei Völkerrechtsverstößen doch auch mal ein Auge zu, bei Freunden?
8: Ja, also diese, das hat sich ja beispielsweise im Falle Gazas hat Deutschland gegen die deutliche Mehrheit in der Generalversammlung votiert, hat dann zuletzt die humanitäre Resolution unterstützt. Aber da gab es uneindeutige Signale, ebenso wie bei der Aussage über die amerikanische Intervention in Venezuela und dann auch den Krieg jetzt gegen den Iran. Deutschland hat jeweils nachgeliefert, war etwas zögerlicher in der Positionierung. Das mag durchaus sein, dass das in einigen Ländern der Welt als nachteilig angesehen wird. Die Ambition Deutschlands, jetzt auch in so einem 8-Jahres-Turnus in den Sicherheitsrat zu kommen, auch das geht ja potenziell dann auch gegen die Chancen grundsätzlich anderer, weil wenn ein Land mehrfach dort vertreten ist, dann schwinden die Chancen wiederum auch für andere. Aber auch das wiederum machen auch andere größere Mittelmächte wie Südafrika oder andere Staaten, die versuchen, mit einem gewissen Turnus da reinzukommen. Und die Bewerbung ist relativ spät dann formalisiert worden. Allerdings auf einer anderen Ebene genauso früh wie die von Portugal und Österreich, nämlich jeweils nachdem sie die letzte Amtszeit beendet hatten, haben sie dann angemeldet. Weil während der Amtszeit wäre es natürlich auch ein bisschen seltsam gewesen zu sagen, wir sind jetzt drin, wir wollen aber schon sagen, wir kommen nochmal.
4: Sagt der Völkerrechtsexperte Manuel Fröhlich im Gespräch mit meinem NDR-Kollegen Markus Schubert.
10: Und wir gucken auf das Wetter für Deutschland in dieser ARD-Infonacht am frühen Donnerstagmorgen. Im Moment Regen in einem Streifen über dem Nordwesten des Landes, so vom Saarland hoch bis nach Schleswig-Holstein. Sonst im Moment trocken, bei den meisten mit ein paar Schleierwolken. Aber diese Schauer, die breiten sich insgesamt aus heute in Deutschland. Und nachmittags kommen dann auch teils heftige Gewitter dazu. Abends dann auch mehr Regen aus Süden, teilweise auch Dauerregen. Das dauert dann mehrere Stunden, vor allem in Bayern und Baden-Württemberg. Zwischen den Schauern heute und ab dem Nachmittag auch im Westen Deutschlands länger Sonne und insgesamt bis zu 24 Grad. Noch schnell der Blick auf den Freitagmorgen. Weiter wechselhaft und vor allem in der Nordhälfte auch wieder bis abends mit Schauern, Gewittern. Teilweise auch heftig, zwischendrin mal Sonne und ab nachmittags von Süden her trockener bei bis zu 21 Grad. Es ist 4.15 Uhr.
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10: Wir haben das gehört, für Europa, also im UN-Sicherheitsrat Österreich und Portugal ab dem 1. Januar. Sicher auch eine Nachricht, über die die Spitzenpolitiker in der EU sprechen. Aber die hatten gestern auch noch ein anderes Thema auf dem Zettel, nämlich EU-Halbleiter. Das EU-Halbleitergesetz, das haben sie gestern vorgestellt. Und Andreas Meyer-Feist war für uns dabei.
11: Es ist die Angst vor einem direkten Einfluss fremder Mächte, die Europa schaden wollen. Die Angst vor möglichen Kill-Switches. Der englische Begriff steht für ferngesteuerte Abschaltmechanismen, mit denen Stromnetze, Verwaltungen, digitale Funktionen aller Art lahmgelegt werden könnten. Davon will sich die EU frei machen. Und sie will bei der Produktion von Halbleitern weniger abhängig sein von anderen und mehr selbst machen. Dazu legte die Vizechefin der EU-Kommission, Henna Virkkunen, ein ganzes Gesetzespaket vor.
12: This is not just a fantasy, this is a choice. And it is a choice we must make now together.
11: Das ist keine Fantasie, sondern eine Entscheidung, die wir jetzt gemeinsam treffen müssen, mahnte die EU-Kommissarin. Das bisherige Halbleitergesetz soll durch Notstandsbefugnisse erweitert werden. Kritische Bereiche wie die Waffen- und Medizintechnik sollen bei Engpässen vorrangig beliefert werden. Der Ausbau europäischer Produktionsstrukturen soll massiv beschleunigt werden. Das Ziel, weniger Abhängigkeiten in diesem Bereich von China, vor allem aber von den USA. Denn derzeit werden in Europa mehrheitlich amerikanische Anbieter für Cloud-Dienste genutzt. Auch bei den Halbleitern sehen die Zahlen nicht gut aus, sagt Marc Scheufen vom Institut der Deutschen Wirtschaft.
13: Weniger als 10% der weltweiten Produktion stammt tatsächlich aus Europa. Und wenn man sich KI-Modelle anschaut, auch da, die großen Sprachmodelle stammen alle aus den USA oder aus China.
11: Außerdem plant die EU eine Strategie für offene digitale Ökosysteme, um europäische Alternativen zu Software aus Drittstaaten zu fördern. Europäische Rechenzentren sollen modernste KI-Modelle trainieren. EU-Kommissar Dan Jørgensen nannte geopolitische Rivalitäten als wichtigsten Grund für die digitalen Reformen.
14: We take these steps today. We follow this roadmap. Europe can take the lead and take charge in its own responsible way.
11: Europa könne Führung übernehmen und selbst in einer verantwortlichen Weise die Initiative ergreifen, so Dan Jørgensen in Brüssel. Die EU-Mitgliedstaaten stehen geschlossen hinter der Chips-Initiative der EU-Kommission. Vor allem die Industrie fordert, die Produktion und die Nachfrage nach Halbleitern aus Europa anzukurbeln, um nicht erpressbar zu werden. Als größte Hürde könnte sich die Finanzierung erweisen. Der Draghi-Bericht hatte schon enorme Summen genannt. Europa brauche jährlich rund 800 Milliarden Euro zusätzlich, um technologisch und wirtschaftlich mit China und den USA mitzuhalten. Das Paket der EU-Kommission will dafür privates Risikokapital mobilisieren und setzt auf einen neuen EU-Fonds für Wettbewerbsfähigkeit im nächsten Haushalt. Entscheiden müssen am Ende das Europaparlament und die Mitgliedstaaten. Die Verhandlungsphase dürfte bis ins Jahr 2027 hineinreichen. Mit einer Verabschiedung könnte dann Ende nächsten Jahres zu rechnen sein.
10: Jedes Jahr so um diese Zeit lädt der russische Präsident Wladimir Putin ein zum Wirtschaftsforum nach St. Petersburg. Doch statt auf den roten Teppich sind die Blicke gestern zur Eröffnung dieses Wirtschaftsforums in Russland in den Himmel gegangen. oder an den Himmel gegangen. Auf den schwarzen Rauch haben viele geschaut, der da zu sehen war. Denn kurz vor Beginn der Veranstaltung hatten Drohnen Ziele in Putins Heimatstadt angegriffen, also ukrainische Drohnen. Das Treffen hat trotzdem stattgefunden und trotz des Krieges und der Sanktionen waren auch Gäste aus dem Westen mit dabei, unter ihnen auch ihr.
15: Wir waren schon lange nicht mehr mit einer solch großen Delegation vor Ort. Wir glauben, es ist wirklich an der Zeit, miteinander ins Gespräch zu kommen.
16: Das sagt Markus Frohnmeier, der außenpolitische Sprecher der AfD-Fraktion. Vor wenigen Tagen hat er das Video in den sozialen Medien gepostet. Jetzt ist er mit anderen AfD-Abgeordneten in St. Petersburg beim Wirtschaftsgipfel. Das Forum stellt eine Bühne für den russischen Präsidenten Wladimir Putin dar. Vorab begründet Frohnmeier seine Reise so:
17: Außenpolitik muss am deutschen Interesse orientiert werden. Im deutschen Interesse ist günstige und bezahlbare Energie, weil wir als Industrienation natürlich auch dafür sorgen müssen, dass wir in Deutschland zukünftig noch Standorte haben.
16: Die AfD regiert nicht, kann nichts umsetzen und will daher vor allem Signale senden. Die Regierung vor sich hertreiben, eigene diplomatische Kanäle betonen, im Blick dabei auch die Landtagswahlen im Osten im Herbst. Selbst die sonst eher russlandkritische Parteichefin Alice Weidel klingt zuletzt ähnlich.
18: Und ich glaube, die deutsche Bundesregierung täte gut daran, sich mit Diplomatie für einen vernünftigen, geordneten Friedensprozess einzusetzen.
16: Die Reise zum russischen Wirtschaftsforum hat mit Friedensprozessen nichts zu tun. Aus dem Bundestag werden Warnungen laut. Die Teilnahme der AfD sei ein Kniefall vor dem Kriegsverbrecher Putin, unpatriotisch, eigensinnig. Marc Henrichmann von der CDU ist Chef des sogenannten Parlamentarischen Kontrollgremiums, das die Geheimdienste überwacht. In dieses Gremium wurde kein AfD-Politiker gewählt, aus Sicherheitsgründen. Henrichmann sieht auch die AfD-Reise als sicherheitspolitisch hochriskant an.
19: Die Reise der AfD jetzt zu diesem Wirtschaftskongress ist genauso naiv, wie sie dumm ist. Auf diesen Veranstaltungen tummeln sich erfahrungsgemäß russische Dienste und docken an, wollen billige Informationen. Und umgekehrt geht es dafür auch, Werkzeuge zu suchen für Desinformation in Deutschland und Europa. Die AfD ist, wenn man so will, also hier ein billiges Werkzeug Putins und des Kremls.
16: Aus Russland, da sind sich Sicherheitsexperten einig, komme derzeit niemand unbeobachtet zurück. Politikwissenschaftler wie Wolfgang Schröder sehen in der AfD-Reise eine Strategie. Die Geschlossenheit des Westens weiche auf gegen Putin, der keinem Waffenstillstand zustimmt und weiter die Ukraine bombardiert. Das Ziel daher: Spaltung.
20: Das ist die Strategie Putins, das ist auch die Strategie der AfD. Und insofern ist das verwerflich, was dort im Sinne der Bundesrepublik stattfindet. Und es ist eigentlich schade, dass der Bundestag diese Reise finanziert und diesen Auftritt möglich macht.
16: Denn die Reise der AfD-Delegation nach St. Petersburg wird vom Bundestag wie jede Dienstreise behandelt. Und die zahlt am Ende zumindest in Teilen der Steuerzahler.
10: Sarah Beham berichtete. Vor 2 Wochen war es beim ersten Tag in Hannover. Kurz vor Ende der Tagung gehen 3 Studentinnen auf die Bühne. Und was sie sagen, schlägt Wellen. Die 3 jungen Frauen berichten von ihren Erlebnissen auf eben jenem ersten Tag. Unter anderem seien sie begrapscht und ihr Aussehen kommentiert worden. Und das, so scheint es, ist kein Einzelfall. Denn fast zeitgleich hat die Uniklinik Würzburg eine Studie veröffentlicht mit dem Titel »Sexuelle Belästigung in der medizinischen Ausbildung«. Nach Angaben der Forscherinnen und Forscher ist es die größte nationale Untersuchung zu diesem Thema. Über 5600 Menschen aus über 40 medizinischen Fakultäten haben daran teilgenommen. Und über die Ergebnisse berichtet für uns Carlotta Sauer.
21: Hanna Weikel ist Medizinstudentin im 9. Semester.
22: Ich wurde in verschiedenen Praktika schon aufgrund meines Geschlechts schlechter oder inkompetenter eingeschätzt und auch offen so darauf angesprochen.
21: Das, was sie erzählt, ist kein Einzelfall, wie die neue deutschlandweite Studie der Uniklinik Würzburg zeigt.
22: Dann auch unangebracht in den Arm genommen oder einfach so angefasst in Gesprächssituationen, die das eigentlich nicht benötigt hätten. Es hat mich frustriert, dass man mich nicht für die Kompetenz oder die Arbeit wahrnimmt, sondern dafür eben, dass ich eine Frau bin.
21: Dr. Sabine Drossart, Kinderchirurgin an der Uniklinik, hat die Studie geleitet. Sie sagt, sexuelle Belästigung geschieht nicht speziell an einzelnen Kliniken, sondern sie ist ein gesamtgesellschaftliches Problem. Dennoch hat die Medizin gewisse begünstigende Strukturen, wie Drossard erklärt.
1: Der allergrößte Teil waren tatsächlich Patientinnen und Patienten, von denen das ausging. Und es zeigt eben auch das gesellschaftliche Problem. Und ich denke, dass es da in der Medizin einfach die Besonderheit gibt, dass wir viel mit Körperkontakt arbeiten, sodass die Studierenden da auch einfach dem eher ausgesetzt sind.
21: Laut ihrer Studie waren 42% der Studierenden von sexueller Belästigung betroffen. Nur ein Bruchteil meldet die Vorfälle, besonders innerhalb der Medizin. Das liege an der Angst vor negativen Konsequenzen, so Drossard.
1: Zum Beispiel ist man im praktischen Unterricht sehr davon abhängig, etwas zu lernen von den Lehrenden. Also kann ich was sehen, darf ich was machen im OP, auch später in der Weiterbildung ist das ein Thema, werde ich überhaupt eingeteilt in den OP. Und zum Beispiel eben auch die Situation, dass derjenige, der mich jetzt unterrichtet, später auch mein Prüfer im Staatsexamen sein könnte. Das ist natürlich eine echte Abhängigkeitsposition, sodass die Studierenden da einfach Sorge haben auch.
21: Besonders auffällig, je praktischer das Studium wird, desto größer ist die Gefahr für Belästigung. Im letzten Jahr des Medizinstudiums, im sogenannten praktischen Jahr, gaben 3/4 aller Studentinnen an, sexuell belästigt worden zu sein. Bei den männlichen Studenten waren es knapp 30%. Auch Caroline Buchmann, gerade fertig geworden mit dem Medizinstudium, hat mehrfach übergriffige Situationen erlebt. Das Argument, man dürfe heutzutage gar keine Komplimente mehr machen, findet sie scheinheilig. Es gibt immer noch genug Dinge, die man äußern kann, sagt Caroline.
2: Komplimente, was die Fähigkeiten angeht, also zum Beispiel, das haben sie gut gemacht, sie nähen sehr gut oder Dinge, die mein Aussehen betreffen, sind natürlich nicht okay oder einfach auch nicht angebracht am Arbeitsplatz.
21: Caroline ist erleichtert, dass die Uniklinik gemeinsam mit der Uni Würzburg eine Meldestelle für Übergriffe hat. Auch Drossard sieht das als einen Teil einer Lösung. Zusätzlich hält sie Workshops, Trainings und Kulturänderungen von der Führungsebene aus für wichtig, sowie gesellschaftliche Gleichberechtigung.
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23: Mit Stefanie Lavoie. Bei den French Open der Tennisprofis in Paris ist Alexander Zverev der letzte verbliebene Top-10-Spieler. Der an Nummer 6 gesetzte Félix Auger-Aliassime ist ausgeschieden. Guido Ringel.
24: Der Kanadier verlor gegen Flavio Cobolli aus Italien, der nach dem verlorenen ersten Satz sein Herz in die Hand nahm und nun erstmals in seiner Karriere im Halbfinale eines Grand-Slam-Turniers steht. Sein Gegner in einem dann rein italienischen Halbfinale ist Landsmann Arnaldi, der das Viertelfinale in der sogenannten Night-Session für sich entscheiden konnte.
25: Berrettini, wieder mal verletzt, muss aufgeben. Arnaldi im Halbfinale.
24: Die ganz dicken Überraschungen aber gab es an diesem ungemütlichen, kalten Tag in Paris bei den Frauen. Denn zum einen ist die Nummer 1 der Welt raus, Niederlage für Arina Sabalenka gegen die Russin Schneider. Und zum anderen schreibt die Qualifikantin Maja Chwalinska weiter an ihrem Märchen. Die Polin hat schon die lange Qualifikation in den Knochen, gewinnt aber unverdrossen Runde nach Runde. Auch die favorisierte Russin Kalinskaja konnte die kleine, flinke Frau nicht stoppen. Und damit ist Chwalinska als Nummer 114 der Welt sensationell im Halbfinale, das komplett am Donnerstag in Paris gespielt wird.
23: Nach 10 Jahren verlässt Kapitän Christian O'Sullivan den deutschen Handballmeister SC Magdeburg. Bei seinem letzten Saisonheimspiel besiegte der Norweger mit seiner Mannschaft Gummersbach und zwar mit 38-35. Besonders war der gestrige Abend auch deshalb, weil Magdeburg die Meisterschale überreicht bekam. Rekordmeister THW Kiel hat in einer verkorksten Saison derweil eine weitere herbe Enttäuschung einstecken müssen. 2 Tage nach der Niederlage im Pokalfinale verloren die Zebras in Minden mit 30-34. Die Mindener bewahren sich damit eine minimale Chance auf den Klassenerhalt. 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Die deutsche Fußballnationalmannschaft befindet sich in der Vorbereitung auf die WM in Chicago. Kai Havertz, vor kurzem noch im Champions League-Finale tätig, ist mittlerweile zum Team dazugestoßen und stellte sich nach dem ersten geheimen Training der interessierten Presseschar. Auf die Stimmung in der Mannschaft angesprochen, sagte er Folgendes.
26: Ich glaube, keiner fürchtet hier niemanden, sondern wir müssen als Mannschaft gemeinsam zusammen funktionieren und da braucht jeder jeden. Und da gibt es irgendwie jetzt keinen großen Kampf, nur weil einer vor einem spielt oder was anderes, sondern jeder ist für den anderen da und jeder wird seine Zeit bekommen. Und ich glaube, das ist das Wichtigste.
23: Der letzte WM-Test gegen Gastgeber USA steigt am Samstag um 20.30 Uhr deutscher Zeit. 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Titelverteidiger Warsbo 98 Hannover hat zum dritten Mal in Folge die deutsche Wasserballmeisterschaft gewonnen. Im vierten Spiel der Finalserie schlug Hannover die Wasserfreunde Spandau mit 14:10. Tide Tedinger berichtet.
3: Es war ein enges Spiel, aber am Ende setzte sich der Favorit durch. Im dritten Viertel zog Hannover entscheidend davon. Damit endet eine Finalserie, die auch insgesamt knapper war als erwartet. Waspo hatte nach einer perfekten Vorrunde auch in den Playoffs dominiert. Dann aber verloren die Hannoveraner überraschend das erste Finalspiel in Berlin. Zu Hause hielt sich das Team von Alexander Radovic aber dann zweimal schadlos und legte so die Grundlage für den dritten Titel in Folge und die siebte Meisterschaft insgesamt. Durch den Gewinn des Pokals hat sich Waspo außerdem zum zweiten Mal hintereinander das Double gesichert.
23: Der Rekordmeister aus der Hauptstadt triumphierte übrigens letztmalig 2023.
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1: Um 4.30 Uhr mit Wolfgang Berger. Die EU startet möglicherweise noch im Juni Beitrittsverhandlungen mit der Ukraine und Moldau. Das hat die derzeitige zyprische EU-Ratspräsidentschaft mitgeteilt. Danach haben die Vorbereitungen begonnen, damit der erste Verhandlungsabschnitt eröffnet werden kann. Im Idealfall sollen die Gespräche Mitte Juni starten. Dann findet ein EU-Ministertreffen in Luxemburg statt. Eigentlich sollten die EU-Beitrittsverhandlungen mit der Ukraine und Moldau schon vor 2 Jahren beginnen. Damals gab es aber ein Veto aus Ungarn. Mit der neuen ungarischen Regierung unter Ministerpräsident Motyó ist jetzt Bewegung in den Prozess gekommen. Die Beitrittsgespräche dauern oft Jahre und es steht auch nicht fest, ob sie tatsächlich zu einer EU-Mitgliedschaft führen. Israel und Libanon haben sich darauf geeinigt, die vereinbarte Waffenruhe umzusetzen. Dafür wurde ein Plan erarbeitet. Das haben beide Länder nach einem Gespräch in Washington erklärt. Aus der Nachrichtenredaktion Karl Spannenberger.
2: Voraussetzung ist demnach, dass die pro-iranische Terrormiliz Hezbollah das Feuer vollständig einstellt und sich aus bestimmten Gebieten zurückzieht. Zudem sollen Zonen unter exklusiver Kontrolle der libanesischen Armee eingerichtet werden. In gut 3 Wochen wollen beide Seiten die Gespräche fortsetzen. Eigentlich gilt im Libanon bereits seit dem 17. April eine Feuerpause. Israel und die Hezbollah greifen sich aber weiter täglich an. Die Terrormiliz Hezbollah lehnt sowohl die Waffenruhe als auch die Gespräche in Washington ab, an denen sie nicht beteiligt ist.
1: Das US-Repräsentantenhaus hat für ein Ende des Irankriegs gestimmt. 4 republikanische Abgeordnete stimmten dabei mit den Demokraten, die den Text angebracht hatten. Die Resolution soll die Macht von Präsident Trump einschränken, gilt aber als symbolisch, weil der US-Präsident sie mit einem Veto stoppen kann. Zudem müsste auch der Senat zustimmen. Trump hatte den Militäreinsatz gegen den Iran Ende Februar ohne Parlamentszustimmung begonnen. Laut US-Verfassung hat allein der Kongress die Befugnis, Krieg zu erklären. Österreich will sich dafür einsetzen, dass ukrainischen Männern in der EU künftig kein automatischer Schutzstatus mehr gewährt wird. Das hat Innenminister Karner der Welt gesagt. Ab März 2027 solle der automatische Schutz für Ukrainer zwischen 23 und 60 Jahren wegfallen. Die Ukraine brauche ihre männlichen Staatsbürger, um die Verteidigungs- und Wirtschaftsfähigkeit zu erhalten. Derzeit erhalten ukrainische Kriegsflüchtlinge in der EU schnell einen Schutzstatus ohne individuelle Asylprüfung. Heute beraten die EU-Innenminister in Luxemburg über dieses Thema. Das Wetter in Deutschland. Tagsüber von Westen her Schauer und Gewitter, im Osten erst Sonne, später Schauer, 19 bis 24 Grad. Freitag wechseln sich Sonne, Wolken und ein paar Schauer ab bei 18 bis 21 Grad. Das waren die Nachrichten.
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3: Die A96 Lindau-München ist zwischen München-Leim und Sendling wegen Brückenarbeiten in beiden Richtungen noch bis Montag gesperrt. Und dann haben wir noch die A565 Meckenheim-Bonn zwischen dem Dreieck Bonn-Nord-Ost und dem Kreuz Bonn-Nord ist in beiden Richtungen wegen Brückenschäden im Moment gesperrt. Gute Fahrt!
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3: Mit Nikolai Russ, guten Morgen. Was ist der Stand im Krieg USA gegen Iran, beziehungsweise wie ist der Stand? Die USA haben kein ersichtliches Konzept, den Iran irgendwie zu Verhandlungen zu kriegen. Und die Führung in Teheran, die gibt sich unbeugsam. Ob es zu Friedensgesprächen oder gar einer Einigung kommt, das kann im Moment niemand sagen. Unterdessen gehen die Angriffe in der Golfregion weiter.
4: Ein Handyvideo zeigt das völlig zerstörte Dach. Trümmer liegen auf dem Boden, Flammen steigen auf in der menschenleeren Halle des Terminals 1. Als die iranischen Drohnen und Raketen einschlugen, war der internationale Flughafen von Kuwait gut besucht. Mehr als 60 Menschen seien verletzt worden, teilte das Gesundheitsministerium mit. 7 von ihnen so schwer, dass Notoperationen notwendig waren. Ein Mensch wurde getötet. Flüge wurden gestoppt oder umgeleitet, da der Luftraum über Kuwait nach den iranischen Angriffen gesperrt worden sei, sagt der Chef der staatlichen Fluggesellschaft. Die Behörden im Land seien auf eine solche Situation gut vorbereitet gewesen. Der Flughafen von Kuwait war wegen des Kriegs am Golf bereits für mehrere Wochen geschlossen gewesen. Auch im Inselstaat Stadt Bahrain hat es Luftalarm gegeben. Die iranischen Revolutionsgarden behaupten, sie hätten dort das Hauptquartier der 5. Flotte der US-Marine angegriffen. Als Reaktionen auf einen US-Angriff auf einen Öltanker, der versucht habe, den Iran zu erreichen. Der Iran hatte Drohnen auf Kuwait abgeschossen. Das Land ist durch den Krieg am Golf und die de facto Blockade der Straße von Hormus mit am stärksten betroffen, vor allem wirtschaftlich. Kuwait ist vom Ölexport abhängig. Im April konnte aus dem Staat kein einziger Tropfen des Rohstoffs ausgeführt werden. Für den Mai liegen noch keine abschließenden Daten vor. Das Land beherbergt mehrere US-amerikanische Militärbasen. Das iranische Außenministerium warf den Regierungen von Kuwait und Bahrain vor, selbst verantwortlich für die Angriffe zu sein, da sie ihr Staatsgebiet für Militäroperationen der USA zur Verfügung gestellt hätten. Der kuwaitische Journalist Daheim Al-Kartani widerspricht vehement. Der heutige Tag sei ein Wendepunkt, sagte er im Programm von Al Jazeera. Wir rufen die Golfstaaten und die anderen arabischen Staaten auf, sich zu positionieren. Das iranische Regime ist wie Krebs. Es wird nicht an den Grenzen von Kuwait Halt machen. Der Iran behauptet, nur aus Selbstverteidigung zu handeln. Das Land war Ende Februar von Israel und den USA angegriffen worden, hatte daraufhin die mit den USA verbündeten arabischen Staaten am Golf mit hunderten Drohnen und Raketen beschossen. Indirekte Gespräche zwischen dem Iran und den USA haben die Lage etwas beruhigt. Seit 2 Monaten hat es nur noch vereinzelte gegenseitige Angriffe gegeben. Nach Ansicht von US-Präsident Trump gilt aktuell eine Waffenruhe. Die ist durch den Beschuss des Flughafens von Kuwait allerdings noch wackeliger geworden. Immerhin, der Betrieb am Flughafen von Kuwait wurde nach wenigen Stunden wieder aufgenommen, mit Abflügen von einem anderen Terminal aus.
3: Unser Nahostkorrespondent Moritz Behrendt berichtete.
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3: Ein Uber ist kein Taxi. Zumindest sieht das so der Bundesgerichtshof. Uber sind nach dem jüngsten Urteil Mietwagen. Und Mietwagen müssen nach Ende der Mietdauer wieder an ihren Betriebssitz zurück. Taxen müssen das nicht. Die dürfen auch gleich den nächsten Kunden aufnehmen. Über das Uber-Urteil und Reaktionen darauf, Antonetta Stefani.
5: Zum Flughafen, spät abends nach Hause oder zum Arzt. Für diese Wege ruft man sich manchmal ein Taxi oder heutzutage auch ein Uber. Für die Fahrgäste ist das praktisch kaum ein Unterschied. Rechtlich gelten für Taxi und Uber aber ganz andere Regeln. Eine dieser Regeln, die Rückkehrpflicht. Danach müssen Uber-Fahrer nach jeder Fahrt wieder zu ihrem Betriebssitz zurückkehren, wenn sie nicht schon unterwegs einen neuen Auftrag erhalten. Das müssen Taxen hingegen nicht. Die dürfen für alle sichtbar in der Stadt stehen und haben oftmals ja sogar extra Taxistände. Volkan Aykac, ein Taxifahrer aus Karlsruhe, erklärt die Rückkehrpflicht so.
6: Es gibt Gesetze, die vorgeschrieben sind. Für uns ist vorgeschrieben, im Stadtgebiet, im Pflichtfahrgebiet nach dem Taxometer zu fahren, was uns die Stadt Karlsruhe den Tarif vorgibt. Die Mietwagenbetreiber haben das nicht, aber die haben eine Regelung wiederum, dass sie in ihren Betriebssitz zurückfahren müssten.
5: Oftmals wird diese Rückkehrpflicht in der Praxis aber wohl nicht eingehalten.
6: Ich habe es mal interessehalber sehr oft beobachtet, wenn ein Fahrgast ausgeladen wird, wird dann in der Nähe gelauert. Ich habe noch wirklich bis heute noch nie gesehen, dass ein Mietwagenfahrzeug zurück zu seinem Betriebssitz gefahren ist.
5: Auch in Köln gab es so einen Fall. Als ein Uber-Fahrer am Hauptbahnhof wartete und damit gegen die Rückkehrpflicht verstieß, beobachtete das ein Kölner Taxiunternehmen und klagte gegen den Fahrdienst. Doch der wandte vor Gericht ein, dass die Rückkehrpflicht gegen die Verfassung und auch gegen Europarecht verstoßen würde und zog durch alle Instanzen. Der Bundesgerichtshof sah das allerdings anders und wiederholte, was das Bundesverfassungsgericht schon 1989 zur Rückkehrpflicht gesagt hat. Die Rückkehrpflicht für Anbieter wie Uber schütze das Taxigewerbe. Und das zu Recht, denn Taxis seien wichtig für unsere Gesellschaft, da sie jeden befördern müssen. Uber-Fahrer hingegen können Fahrten auch einfach ablehnen. Thomas Mohnke, Geschäftsführer des Unternehmens SafeDriver, das Fahrten über Uber anbietet, zeigt sich enttäuscht von dem Urteil. Er argumentiert gegen die Rückkehrpflicht und nennt auch Umweltschutzgründe.
7: Das Fraunhofer-Institut hat allein für Berlin berechnet, dass pro Kalendertag in der Stadt Berlin 200.000 Kilometer überflüssigerweise gefahren werden. Das heißt CO2-Ausstoß ohne Not, das heißt Feinstaub ohne Not und Verkehrsbelastung ohne Not. Und das muss aufhören.
5: Offen bleibt nach dem Urteil die Frage, ob die Rückkehrpflicht mit dem Europarecht vereinbar ist. Das war hier nicht zu prüfen, denn so der Vorsitzende des ersten Zivilsenats am BGH Thomas Koch bei der Urteilsverkündung.
8: Sowohl bei der Klägerin als auch bei der Beklagten handelt es sich um deutsche Unternehmen mit Sitz in Deutschland. Es geht ausschließlich um innerdeutsche Personenbeförderung, nämlich im Stadtgebiet von Köln.
5: Und deshalb spiele das Europarecht hier keine Rolle. Der Uber-Fahrdienst hat aber bereits angekündigt, nach Möglichkeiten zu suchen, die Rückkehrpflicht auf Grundlage des EU-Rechts erneut vor Gericht zu bringen.
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3: Gegenmacht, die Zivilgesellschaft schlägt zurück. So heißt das neue Buch des Bestseller-Autors und mehrfach preisgekrönten Journalisten und Politikwissenschaftlers Arne Semsrott. Gestern Abend war die Buchpremiere in Berlin. Morgen und am Samstag liest er dann in der Stadtbibliothek Magdeburg. Doch diese Veranstaltung wäre fast ausgefallen. Es hatte lange Zeit danach ausgesehen, als wolle die Stadt Magdeburg dem politischen Aktivisten Arne Semsrott keine Bühne geben. Mein WDR-Kollege Michael Imhoff hat Semsrott gefragt, wie es dazu gekommen ist.
9: Ich war im Januar schon mal in Magdeburg für eine Lesung aus meinem vorigen Buch Machtübernahme und danach gab es von der extremen Rechten, von der AfD, eine kleine Anfrage dazu im Stadtrat. Das ist eine Strategie, die fährt die AfD vielerorts, um einzuschüchtern, und das ist in Magdeburg dann tatsächlich auch passiert, denn die Stadtverwaltung hat danach geschaut, oh, der Semsrott kommt ja wieder im Juni, das wollen wir lieber nicht, das gibt Stress wieder von rechts außen. Deswegen gab es dann für die eigentlich vereinbarte Lesung eine Absage und ich durfte dann zwischenzeitlich zumindest nicht mehr in der Stadtbibliothek lesen.
10: Wobei die Stadt Magdeburg mittlerweile von einem Missverständnis spricht. Die Oberbürgermeisterin Boris hat im Stadtrat ausdrücklich gesagt, sie habe nie eine Anweisung gegeben zur Absage.
9: Ja, das würde ich wahrscheinlich an Ihrer Stelle auch sagen. Was aber am Schluss passiert ist, ist, dass die Stadtbibliothek die Zusage zurückgezogen hat. Also irgendwo in diesem Apparat ist auf jeden Fall der Druck weitergegeben worden und ich durfte dann nicht mehr lesen.
10: Was hat denn diese Absage mit Ihnen persönlich gemacht? Was hat die ausgelöst?
9: Erstmal Kampfesgeist tatsächlich. Ich bin ja tatsächlich nicht der Erste, bei dem das passiert. Ich hatte es schon gesagt, es ist eine extrem rechte Strategie, einzelne Personen zu markieren und dafür zu sorgen, dass öffentliche Räume kleiner werden. Und deswegen war für mich auch sehr schnell klar, ich mache das öffentlich. Übrigens gegen den Rat von vielen Leuten, die gesagt haben, wenn man das öffentlich macht, vielleicht gibt es eine weitere rechte Kampagne, lass uns lieber den Streit aussitzen. Und ich bin aber davon überzeugt, man muss in solche produktiven Streits reingehen. Und das hat sich hier dann ja auch letztlich ausgezahlt.
10: Diesen Rat haben Sie bekommen von verschiedenen Personen, aber wie ist denn jetzt das Feedback dazu, dass Sie es öffentlich gemacht haben? Sie hätten ja auch sagen können, ich lese dann einfach woanders, erledigt.
9: Das mache ich ja jetzt zusätzlich, weil es ja viele schöne Kulturorte gibt. Also doppelt so gut jetzt, zwei Lesungen. Es hat, glaube ich, dieser Fall hat sehr gut gezeigt, dass eine Verwaltung häufig in vorauseilendem Gehorsam schon das macht, was die AfD fordert. Also die Leute, die das hier durchgesetzt haben in der Stadtverwaltung, das waren keine AfD-Leute. Das war in diesem Fall tatsächlich wahrscheinlich eine Person mit grünem Parteibuch, die einfach den Stress nicht wollte. Und wenn letztlich dann die Mitte schon das macht, was eigentlich die Extremrechte will, dann ist das natürlich problematisch. Und letztlich gibt's jetzt sehr viel Zuspruch tatsächlich. Leute, die gesagt haben, oh, dass es wieder zu einer Einladung kommt, das hätte ich ja nicht gedacht. Und letztlich ist genau das, was ich im Buch beschreibe, das ist Gegenmacht und ich glaube auch, das funktioniert.
10: Ist das aber wirklich ein Beispiel für politischen Druck oder am Ende einfach ein Fall schlechter Kommunikation von der Stadtverwaltung? Das erlebt man ja auch oft.
9: Ja, das ist ein Fall von politischem Druck, der dann weitergegeben wird. Also eine Mitte oder auch eine Stadtverwaltung in diesem Fall, die nicht selbstbewusst sich vor ihre Institutionen stellt und sagt, natürlich wollen wir demokratischen Streit, auch wenn wir was provokativ finden in der Stadtbibliothek, das ist genau der Ort, in dem das besprochen werden muss, sondern die dann einknickt und sagt, ah nee, dann lieber nicht. Und ich meine, auf uns kommen ziemlich große Herausforderungen zu in den nächsten Jahren. Hier fängt's an, aber natürlich gibt's viel weitere Schritte. Deswegen ist es auch hier wichtig, schon klar zu sagen, wir senden jetzt ein Signal, so geht das nicht, da muss man standhaft bleiben.
10: Was sind denn die Herausforderungen, die auf uns zukommen, Ihrer Meinung nach?
9: Naja, wir haben, glaube ich, in vielen Bereichen, und das sehen wir, eine autoritäre Wende. Also eine Politik, und zwar nicht nur von der extremen Rechten, sondern auch kopiert von zum Beispiel der Union und der SPD, in der gegen einzelne Gruppen in der Gesellschaft Politik gemacht wird, wo gesagt wird, die nutzen uns alle aus und denen müssen wir jetzt mal wirklich an die Gurgel. Das sehen wir an der Asyl- und Migrationspolitik, das sehen wir aber genauso in der Sozialstaatsdebatte. Und das führt dazu, dass die Rechte einzelner Gruppen deutlich geschmälert werden. Und diesen Prozess aufzuholen und zu sagen, nee, eigentlich gibt es in der Bevölkerung sehr große Mehrheiten für zum Beispiel eine Besteuerung hoher Vermögen von den Überreichen oder auch für ein Tempolimit oder auch für eine Legalisierung von Schwangerschaftsabbrüchen. Das sehen wir ja tatsächlich in sehr vielen unterschiedlichen Bereichen. Das Potenzial für eine demokratische Wende ist da. Das muss aber auch umgesetzt werden.
10: Wenn ich Ihrer Idee folge, dass Sie sagen, dass eine Partei wie die CDU, CSU rechte Ideen kopiert und in ihr Wahlprogramm einfügt oder in ihren Regierungsstil, was glauben Sie, warum tun Sie das?
9: Naja, es gibt zwei mögliche Interpretationen. Das eine ist, dass es den Versuch gibt, diese Ideen zu kopieren, um dann das Wasser rechts außen abzugraben. Und das ist nachweislich falsch. Da gibt es ja inzwischen hunderte Studien zu. Wer Rechtsextreme kopiert, der stärkt letztlich nur die Rechtsextremen. Und die zweite Interpretation ist, dass es durchaus einige Leute da gibt, die das dann schon ganz gut finden. Also ich würde sagen, wenn ein Bundesinnenminister zum Beispiel Urteile zu der Zurückweisung an den Grenzen, die es von Verwaltungsgerichten gibt, einfach ignoriert, dann glaube ich, macht er das schon aus Überzeugung. Und dann ist auch diese Brandmauer nach rechts außen sehr, sehr, sehr klein.
10: In Ihrem Buch beschreiben Sie, die Zivilgesellschaft muss in die Offensive. Wie meinen Sie das?
9: Wir sehen ja tatsächlich sehr viele Angriffe auf die Zivilgesellschaft, sei es finanzieller Druck, sei es in der Rhetorik, sei es aber auch über sehr konkrete Bedrohungen. Ja. Ich lese jetzt in Magdeburg und drumherum gibt es viele Kulturzentren, die werden jeden Tag bedroht oder sogar angegriffen. Und einfach nur zu sagen, wir verteidigen uns gegen diese Angriffe und wir verteidigen damit auch auf eine Art den Status quo. Ich glaube, das ist auf Dauer nicht genug, sondern in die Offensive gehen bedeutet, wir müssen eigene Themen setzen und zwar die Themen, die für Leute wirklich wichtig sind. Das ist Mieten und Wohnen, Gesundheit, Pflege, Verkehr, Soziales. Das in den Mittelpunkt zu rücken, nicht immer dieses eine leidige Thema Migration und wieder und wieder und wieder, sondern eben das, was für Menschen persönlich wichtig ist. Und wenn es um diese Themen geht, dann merkt man, das sehen wir anhand von vielen Themen, dann ist der Diskurs auf einmal ein anderer. Dann spielt auch die extreme Rechte gar nicht mehr so eine Rolle. Und dann kommen wir tatsächlich in die Offensive, was sich dann wirklich etwas tut.
10: Aber heißt das, dass die Politik in die Offensive gehen müsste? Oder heißt das, dass wir als Zivilgesellschaft lauter werden müssten?
9: Natürlich muss die Politik, also die Parteipolitik, in die Offensive gehen. Aber ich glaube, es ist wichtig, als zivilgesellschaftliche Strategie sich nicht darauf zu verlassen. Also weiter zu fordern ist total wichtig. Aber wenn die nicht liefern, dann legen wir eben selbst los. Und das sehen wir in so vielen Bereichen. Das sehen wir zum Beispiel bei direktdemokratischen Initiativen, sei es der Zukunftsentscheid in Hamburg, Deutsche Wohnen und Co. enteignen in Berlin. Wir sehen das wirklich vielerorts, dass dann eben nicht darauf gewartet wird, dass so ein Impuls aus der Parteipolitik kommt, die vielleicht hier und da auch ganz schön verkrustet ist, sondern die Innovation dann aus der Zivilgesellschaft kommt. Man sagt, wir legen eben selbst los. Wenn so eine Sozialstaatsdebatte vom Staat losgetreten wird, dann helfen wir einander erstmal, fordern weiterhin, dass sich das ändert, aber den Schritt, den ersten und den zweiten und den dritten Schritt zum besseren Leben, den gehen wir selbst schon.
10: Haben Sie das Gefühl, dass wir als Gesellschaft in Deutschland etwas träge sind, dem Rechtsruck etwas entgegenzusetzen?
9: Eigentlich überhaupt nicht. Ich glaube aber, dass nicht genug darüber berichtet wird, was es an großartigen Dingen gibt. Also ich jetzt in meinem Fall mit Magdeburg zum Beispiel. Es haben mich so viele Initiativen von vor Ort direkt angeschrieben, weil die Leute on fire sind. Die wollen etwas tun. Und wenn man aber jetzt über Sachsen-Anhalt hört, dann hört man die ganze Zeit über die extreme Rechte. Und es wird so wenig darüber berichtet, wie viele Leute so viel Tolles tun. Und das sehen wir ja überall. Also im Sommer der Migration 2015 haben sich 4 Millionen Menschen engagiert. Danach hatten wir die größte Klimaschutzbewegung der Geschichte, die größten antirassistischen Proteste der Geschichte. Das ist ja alles da. Es gibt 600.000 Vereine in Deutschland. Es gibt inzwischen in jedem Dorf Omas gegen Rechts. Die Mobilisierung ist enorm groß, die Politisierung ist enorm groß. Aber ich glaube, dass eine Berichterstattung und damit dann auch eine Wahrnehmung insgesamt das eigentlich nicht widerspiegelt.
10: In Ihrem Buch, habe ich gelesen, steht ein scharfer Satz. Sie schreiben, viel gefährlicher als die AfD in der Opposition seien aktuell Regierungsparteien. Das haben Sie ja gerade schon beschrieben. Sie meinen damit konkret die Union und die SPD. Heißt das im Ernst, eine demokratisch gewählte Regierungspartei wäre gefährlicher als eine vom Verfassungsschutz als gesichert rechtsextrem eingestufte Partei?
9: Natürlich will ich das Programm nicht gleichsetzen, aber ich beziehe mich dabei auf einen Effekt, den wir durch viele politikwissenschaftliche Studien sehen, nämlich dass wenn eine gleiche Politik durchgesetzt wird, also zum Beispiel nehmen wir mal die Abschiebung zum Terrorregime der Taliban, was ein riesiger Skandal ist. Wenn das von der AfD forciert worden wäre, dann hätte es gesamtgesellschaftlich sehr große Proteste gegeben. Wenn so etwas aber aus der Mitte heraus geschieht, durch eine Union, durch eine SPD eben, auch durch Grüne davor in der Ampelkoalition ja schon, dann ist der Widerstand deutlich geringer. Und dieser Unterschied, wie auf dasselbe reagiert wird, je nachdem von wem es kommt, das macht diese große Gefahr aus, wenn eben rechtsextreme Politik kopiert wird aus der Mitte.
10: Würden Sie dann aber eine zum Beispiel Unionswählerin zu den Demokratiegefährdern zählen?
9: Die WählerInnen natürlich nicht, aber einen Bundesinnenminister durchaus, wenn der nämlich, und das sehen wir ja in verschiedenen Bereichen, und ich habe es vorhin schon gesagt, Urteile von Verwaltungsgerichten ignoriert, dann nagt das natürlich an der Gewaltenteilung und am Rechtsstaat. Ich beschreibe hier ja einen Prozess. Es geht um die autoritäre Wende. Das ist nicht ein einziger Schritt von 0 auf 1, sondern das sind 1000 kleine Schritte. Und wir sind eben nicht bei Schritt 0, sondern wir sind irgendwo mittendrin. Und umso wichtiger ist es, sich jetzt auch dagegen zu stellen. Das ist alles überhaupt nicht verloren, ja. Auf keinen Fall. Es lohnt sich total zu kämpfen, auch innerhalb der Union, wo es ja sehr, sehr unterschiedliche Lager gibt. Und deswegen lohnt es sich jetzt eben auch, diese zivilgesellschaftliche Gegenmacht zu bemühen.
10: Eine Ihrer konkretesten Forderungen in Ihrem Buch ist ein Existenzmaximum von 50 Millionen Euro. Wenn jemand also mehr als diese 50 Millionen Euro besitzt, soll der Staat über eine Vermögenssteuer abschöpfen, 100%. Warum diese Größenordnung?
9: Also ich bin ja wirklich ein sehr großzügiger Typ. Ich gönne allen Leuten ihren Reichtum und ich finde 50 Millionen Euro, das ist wirklich eine ganze Menge. Und wenn jemand sich nach einem 7. noch einen 8. Ferrari kaufen will, dann soll er das tun. Aber ich glaube, niemand braucht 51 Millionen Euro. Seien wir ganz ehrlich, ich glaube, der 9. Ferrari, der muss es nicht sein. Und wir haben so eine krasse Ungleichverteilung, die sich immer weiter verstärkt in den letzten Jahren in Deutschland. Wir haben jetzt 5000 Menschen, die über 100 Millionen Euro in Deutschland haben. Das braucht kein Mensch und ich glaube, bei so viel Armut und Armutsgefährdung in diesem Land, mit Kindern, die armutsgefährdet sind, da lohnt sich wirklich eine Umverteilung und dahin das Geld zu stecken, wo es dann auch wirklich gebraucht wird.
10: Haben Sie sicher einen Punkt, auch wenn es verfassungsrechtlich heikel ist, weil da liegen ja nicht 100 Millionen auf dem Konto, das ist ja auch investiert in Firmen oder Immobilien zum Beispiel. Da können Sie ja nicht abschöpfen.
9: Ja, man kann ja auch Aktien als Steuermittel irgendwie zahlen. Ich glaube, wenn man es wirklich will, und das zeigt ja Politik in vielen Bereichen, dann ist auch ein Weg möglich.
10: Um etwas mitzunehmen, wenn ich jetzt nicht in Magdeburg bei der Lesung dabei bin, viele Hörerinnen und Hörer werden jetzt sagen, ich will auch diesen Rechtsruck nicht und ich gehe einige Ihrer Ideen mit. Aber jetzt leite ich keine Plattform, ich schreibe kein Buch, ich sitze in keinem Stadtrat. Was kann ich denn konkret tun?
9: Ich glaube, das muss auch niemand tun und ich glaube, das ist das erste Wichtige. Niemand hat alleine die Aufgabe, die Demokratie zu retten. Das ist eine viel zu große Aufgabe. Aber alle haben eine Möglichkeit.

0: gemeinsam eine schöne Zeit verbracht, hat vielleicht schöne Musik gehört, hat gemeinsam was Gutes gegessen. Und das alleine ist ja schon ein richtiger Schritt zum besseren Leben hin. Und da fängt es an. Das muss jetzt nicht direkt das große Gesetzespaket sein, das man durchpeitscht, sondern die kleine Veränderung. Und dann kann man darauf aufbauen.
1: Sagt der Autor Arne Semsrott im Gespräch mit meinem WDR-Kollegen Michael Imhoff.
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1: Und da gehen wir wieder mal ins Kino. Ist ja auch Donnerstag. Wally Müller hat da was für uns.
3: Soll sie oder soll sie nicht das Kind bekommen, das ihr so gar nicht in den Lebensplan passt? Valeska, im Freundeskreis Les genannt, sitzt in Turnshorts bei der Beratung und ist sich
4: super sicher, super duper sicher. Zu viel roher Fisch. Ich esse 10 Matthiasbrötchen am Tag, das geht nicht in der Schwangerschaft. Mayonnaise, auch ganz wichtig in meinem Leben. Das geht dann alles nicht mehr.
3: Und mit Babybauch auf dem Rennrad durch Hamburg sausen, auch nicht ideal. Les, gespielt von Mala Emde, arbeitet als Fahrradkurierin. Sie liebt ihren Job und die kleine Firmenfamilie.
5: Wir lassen Kopf an Kopfrennen des Todes. Les oder Tyler, hä? Wer wird Kurierin des Monats?
3: Kollege Tyler ist ihr bester Freund und ihr zufällig Vater des Babys. Eine Beziehung haben und wollen sie nicht. Les ist auch eher in Roya verliebt. Aber ein Kind gerne, sagt Tyler.
6: Fuck, wie nice ist das denn?
7: Also ich hätte schon Bock, Vater zu sein. Ja, safe.
4: Aber ich werde es nicht kriegen. Ich dachte nur, es wäre, wenn du es weißt.
7: Ey, Mann, ich bin auf jeden Fall ready, ey. Was los? Wir werden krasse Eltern, ey. Let's go!
3: Aaron Hilmer hat als Tyler beim Rollenprofil die Jugend-Slang-Karte gezogen. Ein bisschen aufgesetzt und anfangs eher nervig als amüsant. Aber man gewöhnt sich dran und fängt an, die Figuren ins Herz zu schließen. Da hat Les also kurz vor ihrem 30. Geburtstag diese große Lebensentscheidung zu treffen. Und ausgerechnet jetzt steht unangemeldet ihr Vater Bert vor der Tür. Sie ist überbehütet bei ihm auf dem Dorf aufgewachsen, hat sich in der Großstadt freigestrampelt und über die Jahre von ihm entfremdet.
4: Ich beziehe dir mal das Sofa.
8: Ich kann aber auch mal in ein Hotel gehen.
4: Wie lange wolltest du denn so bleiben?
8: Nicht lange. Ich will auch gar nicht stören.
4: Nein, du störst nicht. Wie lange ist denn nicht so lange?
8: 3-4 Tage.
3: Schön, Christoph Maria Herbst hier mal nicht in seiner gewohnten Rolle des schlagfertigen Zynikers zu erleben, findet auch Herbst selbst.
9: Wenn ich König von Deutschland wäre, hätte ich Herrn Herbst schon längst mal noch viel mehr gegen den Strich besetzt.
3: Bert ist eher Typ Trauerkloß, ein bisschen steif und verdruckst. Bevor er mit dem wahren Grund für seinen Besuch herausrücken kann, hat Les einen Fahrradunfall und Papa Bert springt spontan als Kurier für sie ein.
10: Jo, hab die 2 Blutkonserven, Großleimer, Doppelkar, wer ruft?
8: Ich kann das machen. Doppel-2, die Blutkonserve. Ich sag mal 10 over.
10: 10 Minuten sind da.
3: Sommer auf Asphalt ist eine Vater-Tochter-Komödie, die schwungvoll das Thema Familie erforscht. Einerseits, wie schön es sein kann, die man schon hat, wieder zu entdecken. Andererseits, wie auch Freunde Familie sein können. Es ist kein exklusiver Begriff. Er gilt immer da, wo Menschen füreinander da sein wollen. Papa Bert gefällt das Konzept Wahlverwandtschaft so gut, dass er gar nicht wieder zurück in sein einsames altes Leben möchte.
11: Wir werden ein spitzen Team.
4: Ich meine eher so, ich verdiene wieder Geld und du kannst heim.
11: Deine Clique, die mögen dich alle so sehr. Das sind ja unsere Freunde. Wir sind ein Team.
3: Die plötzliche Sorge, den gesundheitlich angeschlagenen Vater zu verlieren, bringt nochmal eine neue Dynamik in die Beziehung der beiden. Mala Emde und Christoph Maria Herbst schaut man dabei gerne zu, weil sie die Figuren mit so viel Wärme und Leben füllen. Sommer auf Asphalt ist trotz bekannter Handlungsmuster eine sommerleichte Komödie, die man lächelnd in Erinnerung behält. Oder wie Mala Emde es in der Talkshow 3 nach 9 so schön auf den Punkt brachte.
4: Das ist, glaube ich, ein richtig schöner, guter Cheeseburger des Kinos.
1: Ja, dann mal guten Appetit. Schauspielerin Mala Emde über ihren neuen Film Sommer auf Asphalt. Der ist ab heute in den Kinos. Und das hier in der ARD Sounds App.
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1: Die Nachrichten mit Lukas Haack. Guten Morgen. Deutschland wird ab nächstem Jahr nicht Teil des UNO-Sicherheitsrats. Eine entsprechende Bewerbung ist bei den Vereinten Nationen durchgefallen. Die Enttäuschung ist groß, sagt Giselle Uca, WDR New York.
2: Dass sich Portugal und Österreich so klar gegen die Bewerbung Deutschlands durchsetzen, ist eine herbe Niederlage, erklärte Bundesaußenminister Johann Wadephul in New York. Auf der Suche nach Erklärungen sprach der CDU-Politiker in den ARD-Tagesthemen von starkem Gegenwind. Russland habe hinter den Kulissen Stimmung gegen die Deutschen gemacht. Einen starken Unterstützer der Ukraine am Tisch des Sicherheitsrats habe die Vetomacht verhindern wollen. Außerdem sei die damalige Bundesregierung erst spät ins Rennen gegangen und habe somit von Anfang an hinten gelegen. Österreich und Portugal hatten ihre Kandidatur bereits Jahre vorher bekannt gegeben und konnten so früh um Stimmen werben.
1: Die Ukraine macht einen weiteren Schritt in Richtung EU-Beitritt. Laut der ukrainischen Ministerpräsidentin Sviridenko haben alle EU-Mitgliedsländer zugestimmt, die erste Phase der Beitrittsgespräche zu eröffnen. Dafür hat sich die Ukraine mit Ungarn auf Regeln geeinigt in Bezug auf 100.000 Mitglieder einer ungarischen Minderheit, die in der Ukraine leben. US-Präsident Trump bekommt innenpolitischen Gegenwind. Das US-Repräsentantenhaus hat für eine Resolution gestimmt, die Trumps Macht einschränken und den Krieg gegen den Iran beenden soll. Das Ganze ist aber eher symbolisch. Damit die Resolution in Kraft tritt, muss auch der Senat zustimmen und selbst dann könnte Trump sie noch mit einem Veto unterbinden. Laut der Weltgesundheitsorganisation sterben weltweit jedes Jahr 1,5 Millionen Menschen an verunreinigten Lebensmitteln. Am stärksten betroffen sind demnach Kinder unter 5 Jahren. Die meisten Erkrankungen und auch Todesfälle gibt es in Asien und Afrika.
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1: In Neuss haben Bahnreisende am Abend einen schwer verletzten Jugendlichen auf dem Dach einer S-Bahn entdeckt. Der 16-Jährige schwebt in Lebensgefahr. Arndt Lorenz, WDR Neuss.
3: Wartende Passagiere bemerkten den Jugendlichen beim Einfahren der S11 im Bahnhof Neuss Allerheiligen. Helfer zogen den Bewusstlosen vom Dach des Zuges und alarmierten die Polizei. Anschließend wurde der Verletzte in ein Duisburger Krankenhaus gebracht. Die Polizei vermutet, dass der 16-Jährige auf der S-Bahn gesurft ist und durch einen Stromschlag der Oberleitung verletzt wurde. Der Jugendliche war demnach schon früher beim illegalen Mitfahren auf dem Dach der S-Bahn aufgefallen.
1: Das Wetter für Nordrhein-Westfalen. Gerade können teilweise noch Schauer durchziehen bei zwischen 10 und 16 Grad. Tagsüber dann viel Wind, wenig Sonne und oft Schauer und Gewitter, stellenweise auch mit Starkregen. Dazu in Bonn bis 18 Grad, Lünen kommt auf 19, in Soest sind 20 Grad drin. Morgen weiter wechselhaft bei ähnlichen Temperaturen. Am Samstag Sonne, Wolken und einzelne Schauer bei bis 22 Grad. Das war WDR aktuell.
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4: Mit der A96 Lindau-München zwischen München-Leim und Sendling ist noch bis Montag gesperrt, in beiden Richtungen wegen Brückenarbeiten. Die A565 Meckenheim-Bonn ist zwischen dem Dreieck Bonn-Nord-Ost und dem Kreuz Bonn-Nord wegen Brückenschäden gesperrt, auch hier beide Richtungen betroffen. Nach Berlin, der Tiergartentunnel ist weiterhin gesperrt zwischen Heidestraße und Reichpietschufer. Auch hier beide Richtungen betroffen bis 17:45, also rund eine Dreiviertelstunde noch, rund 40 Minuten. Und die B188 neu dabei zwischen Fischbeck und Tangermünde ist nach einem Unfall gesperrt. Das war's, gute Fahrt.
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4: Aus dem Studio von NDR Info in Hamburg mit Nikolai Russ. Guten Morgen. Tja, irgendwann reißt jede Serie. Zum allerersten Mal ist Deutschland mit einer Bewerbung für einen Sitz im UN-Sicherheitsrat gescheitert. Bei der Abstimmung für die beiden westeuropäischen Sitze haben Portugal und Österreich am Abend gewonnen. 134 Stimmen beziehungsweise 131 Stimmen haben sie geholt. Deutschland kam nur auf 104 Stimmen. Aus New York berichtet Martin Ganselmeier.
5: Mit versteinerter Miene reagierte Bundesaußenminister Johann Wadephul, als ausgerechnet seine Amtsvorgängerin, die derzeitige Präsidentin der UN-Generalversammlung, Annalena Baerbock, das Ergebnis der geheimen Wahl verkündete. Gleich im ersten Wahlgang erreichten Portugal und Österreich die erforderliche Zweidrittelmehrheit. Während die Delegationen der beiden beiden kleineren Staaten jubeln, liegt Deutschland abgeschlagen nur auf Platz 3. In der deutschen Delegation herrscht Katerstimmung. Bis zuletzt war man zuversichtlich, dass die vielen Last-Minute-Gespräche, die Wadefuhl seit Freitag in New York geführt hat, ausreichen würden. Die Liste der vermeintlichen Unterstützerstaaten schien lang genug zu sein. Umso größer das Entsetzen, wie deutlich der Stimmenvorsprung für Portugal und Österreich gleich im ersten Wahlgang war. Die Bundesregierung will die gescheiterte Bewerbung nun gründlich analysieren. Trotz der herben Wahlschlappe werde Deutschland ein engagierter Unterstützer der Vereinten Nationen bleiben. Doch ob Deutschland weiterhin der zweitgrößte Beitragszahler der UN bleibt, dürfte angesichts der Sparzwänge in Berlin auch innenpolitisch zu Diskussionen führen.
4: Und über diese Wahlschlappe hat meine Kollegin Susanne Stichler am Abend in den ARD-Tagesthemen mit dem deutschen Außenminister gesprochen und Johann Wadefuhl erstmal gefragt, wie enttäuscht er eigentlich ist.
6: Ja, ich bin wirklich enttäuscht. Das kann man ja auch gar nicht anders sein in einer derartigen Situation. Deutschland hat sich angeboten, für die nächsten 2 Jahre im UN-Sicherheitsrat aktiv zu sein. Für die Werte, die wir für wichtig halten, für das Völkerrecht, für Menschenrechte, für Konfliktbewältigung, Beseitigung. Das war ein starkes Engagement. Wir haben wirklich dafür gekämpft bis in die letzte Minute. Aber das ist ein demokratischer Prozess und der hat ein Ergebnis gebracht. Ich gratuliere Österreich und Portugal. Das sind zwei europäische Partner, zu denen wir engste Beziehungen haben. Wir werden jetzt sehr eng zusammenarbeiten. So gehört es sich. Das ist für uns natürlich eine herbe Niederlage, da gibt es gar nichts zu diskutieren.
7: Herr Wadefuhl, aber Sie haben heute vor der Abstimmung gesagt, Sie würden eine Grundsympathie für Deutschland dann doch sehen. War das nun doch weniger als Grundsympathie?
6: Ja, es war zu wenig. Also das Stimmergebnis ist ja eindeutig. Es war eindeutig zu wenig. Wir hatten aus den Gesprächen das Gefühl, dass wir wirklich gute Chancen hätten haben sollen, das Quorum zu erreichen. Da hat uns vielleicht nicht jeder ehrlich das gesagt, was er wirklich nachher gemacht hat. Anders kann es ja gar nicht sein. Wir müssen natürlich auch feststellen, es haben einige gegen uns gearbeitet. Russland ist ein gutes Beispiel. Die haben natürlich kein Interesse daran, dass so ein starker Unterstützer der Ukraine dabei ist, wenn man am Tisch hier im Sicherheitsrat sitzt. Das heißt, wir haben auch mit wirklich Gegenwind zu kämpfen gehabt und der war so stark, dass es am Ende nicht gereicht hat.
7: Gegenwind, Sie sprechen es an. Warum hat das aus Ihrer Sicht heute nicht geklappt? Was sind die Erkenntnisse an diesem Abend?
6: Ja, den einen Aspekt habe ich genannt. Der zweite ist, wir waren von Anfang an im Hintertreffen, weil wir damals wahrscheinlich aus guten Gründen aber sehr spät ins Rennen gegangen sind. Österreich seit 2011, Portugal seit 2013 mit einer angemeldeten Kandidatur. Wir erst kurz vor 2020, das war zu kurz, wir lagen immer hinten. Ich bin ja sozusagen der Schlussläufer in einem Staffellauf vor mir Annalena Baerbock, davor Heiko Maas, der die Kandidatur bekannt gegeben hat. Und die ganze Zeit war das eine Aufholjagd für Deutschland und das hat am Ende nicht gereicht. Das ist bedauerlich. Das hat aber natürlich auch seinen Grund darin, dass viele auch europäische Partner sich festgelegt hatten. Die hatten einmal die Stimme Österreich und Portugal versprochen und waren davon nicht mehr abzubringen. Im Grunde ja gute nachvollziehbare Gründe. Aber das hat halt jetzt dazu geführt, dass wir nicht die erforderliche Stimmenzahl hatten. Wir bleiben Unterstützer der UN und wir werden uns jetzt auf andere Dinge konzentrieren.
7: Aber komm mal,
6: das wäre ja ein extra Engagement hier gewesen. Und jetzt können wir andere Dinge machen. Es gibt ja genug Betätigungsfelder für die deutsche und europäische Außenpolitik.
7: Aber gucken wir noch ganz kurz auf die Gründe. Es wird ja immer wieder kritisiert, Deutschland habe den Krieg in Gaza nicht als völkerrechtswidrig bezeichnet. Sie haben das Völkerrecht gerade auch angesprochen. Ist das jetzt die Quittung?
6: Nein, das halte ich für eine Überinterpretation. Also wir haben schon eine klare Position dazu bezogen. Der Bundeskanzler hat ja zu einem gewissen Zeitpunkt auch Waffenlieferungen an Israel sogar unterbrochen, auch erstmalig. Also ich habe heute noch mit dem Vertreter auch der Palästinenser hier gesprochen, auch mit vielen arabischen Kolleginnen und Kollegen gesprochen. Ich glaube nicht, dass das entscheidend war. Aber klar, Deutschland hat eine besondere Verantwortung für Israel. Wir haben dafür einzustehen. Wir haben eine ganz besondere Geschichte. Und dieser Staat, der für die Jüdinnen und Juden, der obliegt unserer besonderen Verantwortung. Es mag auch sein, dass das uns die ein oder andere Stimme gekostet hat.
7: Weil ja bei der Ukraine wird der Bruch des Völkerrechts immer wieder betont von Deutschland. Es gäbe für viele keine klare Linie, heißt es immer wieder. Ist Deutschland da verlässlich?
6: Ja, da sind wir verlässlich. Das kann man immer miteinander diskutieren. Und an der einen oder anderen Stelle will ich auch nicht sagen, dass wir nicht auch das überprüfen müssen. Also ich will jetzt hier nicht rausgehen und sagen, wir haben alles richtig gemacht, alle anderen haben alles verkehrt gemacht. Das wäre jetzt die falsche Herangehensweise. Mhm. Aber nein, das Völkerrecht hat für uns eine große Bedeutung. Aber ich bin Außenminister, da sind völkerrechtliche Aspekte von hoher Bedeutung. Ich bin auch Jurist. Aber ich muss die deutschen Interessen, die europäischen Interessen, ich muss Interessen unseres Bündnisses in Rechnung stellen. Ich muss das besondere Verhältnis zu Israel in Rechnung stellen. Ich muss in Rechnung stellen, dass die Vereinigten Staaten, auch das ist ja ein Kritikpunkt, für uns der herausragende Sicherheitspartner sind. Also das ist ein Gesamtprozess, über den können wir immer miteinander wieder streitig diskutieren. Aber Außenpolitik besteht eben nicht nur aus Völkerrecht, sondern eben auch aus anderen Aspekten. Da setzt man sich der Kritik aus, das ist klar, aber ich finde, insgesamt ist es gut und ausgewogen.
7: Herr Wadefuhl, wie hart ist diese Niederlage für den sogenannten Außenkanzler Merz?
6: Nein, ich habe ja, das ist für die Bundesregierung, das ist für uns alle, auch für das ganze Team. Wir haben hier alle gearbeitet, auch der Bundeskanzler, der Bundespräsident hat uns geholfen. Ich selber habe intensiv die letzten Tage nochmal investiert, aber im Grunde das ganze letzte Jahr. Und ich würde auch sagen, die Regierung davor, auch Olaf Scholz, Annalena Baerbock, haben sich schon für dieses Ergebnis engagiert. Für uns alle ist das eine wirkliche Enttäuschung, das muss man sagen. Daran will ich nicht vorbeireden. Aber nochmals, wir bleiben in den UN aktiv. Es gibt weitere große Aufgaben in der Außenpolitik. Wir werden uns auf andere Dinge konzentrieren. Es gibt in Europa genug zu tun, es gibt in der EU genug zu tun, der NATO-Gipfel steht bevor und da kann man wieder voll mit Deutschland rechnen.
8: Sagt der Bundesaußenminister Johann Wadefuhl im Gespräch mit meiner Kollegin Susanne Stichler in den ARD-Tagesthemen am Abend. Und wir gucken aufs Wetter an diesem Donnerstagmorgen für Deutschland. Es geht wechselhaft weiter. Heute kommen immer wieder Schauer aus Richtung Westen, im Moment vor allem in Nordrhein-Westfalen und Niedersachsen. Und das breitet sich auf das ganze Land aus. Es kommen im Laufe des Tages dann auch noch Gewitter mit dazu. Stellenweise sind die auch heftig, vor allem in der Nordhälfte Deutschlands. Aber von Süden her kommt dann am Abend auch teils starker Regen, der in Bayern und Baden-Württemberg auch mal über ein paar Stunden bleibt. Bis zu 24 Grad dazu heute an diesem Donnerstag. Morgen am Freitag bis zu 21 Grad. Auch dann weiter wechselhaft mit Schauern, Gewittern, aber auch sonnigen Phasen. Vor allem im Süden am Abend trockener und insgesamt sonniger. Wir gucken auf die aktuellen Werte jetzt um 5 Uhr und 12, also 12 nach 5. Jetzt noch mehr Zahlen. Achtung, Aachen 15 Grad, leichter Regen. Berlin 13 Grad, viele Wolken, genau wie in Stuttgart bei 14 Grad. Hamburg meldet 15 Grad und einzelne Schauer. 15 Grad auch in Leipzig, da ist es stark bewölkt. Wir gucken nach München, da im Moment 9 Grad, teils bewölkt. Cuxhaven meldet 15 Grad, hier viele Wolken. Bremen 15 Grad, stark bewölkt. Frankfurt 17 Grad, auch hier viele Wolken. Ab nach Dresden, da haben wir 12 Grad, auch da ist es meist bewölkt. Hannover 16 Grad, stark bewölkt. Erfurt teils bewölkt bei 12 Grad. Köln 17 Grad und stark bewölkt. Rostock auch hier starke Bewölkung bei 14 Grad. Wir gucken noch auf die Zugspitze. 5 Grad, einzelne Wolken dort. Und im Moment haben wir noch 17 Grad und stark bewölkt ist es in Hockenheim. So.
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8: Und auch gleich 5 Uhr und 14 Minuten. Bei uns in Deutschland, da gibt es derzeit für die Regierung einiges zu tun. Der neue Deutschland-Trend ist da und der zeigt das wieder mit deutlichen Zahlen, nämlich schlechten Werten für Schwarz-Rot. Sabine Henkel fasst das Ergebnis von Infratest DIMAP zusammen und startet mit einem Blick auf den Bundeskanzler.
9: Friedrich Merz hat sich in dieser Woche in Optimismus geübt.
10: Ich setze jedenfalls alles darauf und ich arbeite daran, dass wir im Rückblick eines Tages auf die Zeit von heute sagen können,
11: wir haben es richtig gemacht.
9: Viel zu tun für den Kanzler, damit das so kommt. Denn nach wie vor sind viele Deutsche unzufrieden mit der Arbeit der Bundesregierung. 87% sind es. Und das spiegelt sich auch in der Sonntagsfrage wider. Also wen würden Sie am kommenden Sonntag wählen? Nur 23% antworten CDU bzw. CSU. 13% sagen SPD. Die AfD liegt weiterhin vorne bei 27%, Grüne 14, Linke 10.
12: Warum würden die Leute so wählen?
9: Infratest DIMAP hat herausgefunden, dass Enttäuschung mehr und mehr ein Wahlmotiv ist. 46% sagen, sie wählen die Partei, weil sie von anderen Parteien enttäuscht sind. Mehr aber, und zwar 50%, wählen aus Überzeugung. Als das genau so vor 8 Jahren gefragt wurde, also zu Merkel-Zeiten, wählten deutlich mehr Menschen eine Partei, weil sie von ihr überzeugt waren. Enttäuschung über andere spielte da eine deutlich kleinere Rolle.
12: Was ist noch wichtig bei der Wahlentscheidung?
9: Das Parteiprogramm spielt die entscheidende Rolle, und zwar mit großem Abstand. Nicht das Personal oder die Parteibindung, sondern die Inhalte, für die eine Partei steht, sind für 74% wahlentscheidend. Das gilt vor allem für Grüne und Linke Wähler und Wählerinnen, aber auch für die der AfD. Für Wähler der Union und der SPD ist auch die langfristige Parteibindung bedeutend, mehr als bei anderen. Sie haben also mehr Stammwähler. Aber grundsätzlich ist auch hier das Programm für die Mehrheit der Befragten wichtiger.
12: Wie sehen die Leute eine mögliche Zusammenarbeit mit der AfD?
9: Differenziert. 24% sind für eine Zusammenarbeit und gut 30% sagen, die anderen Parteien sollten von Fall zu Fall mit der AfD abstimmen oder kooperieren. Auf der anderen Seite sind gut 40% gegen jede Form der Zusammenarbeit mit der AfD. Vor allem Anhänger der Grünen sind dagegen, aber auch die der Linken und der SPD. Unter den Wählern und Wählerinnen der Union sind es hingegen deutlich mehr, die sagen, von Fall zu Fall könnten CDU und CSU auch mit der AfD arbeiten oder abstimmen.
12: Welche Probleme beschäftigen die Leute?
9: Als wichtigstes Problem wird die wirtschaftliche Lage gesehen. An zweiter Stelle das Thema Zuwanderung, was diesmal aber deutlich weniger Leute als wichtiges Problem benennen als noch im Winter. Auch das Thema Gerechtigkeit beschäftigt viele Menschen mehr als die Rente, das Klima oder die medizinische Versorgung.
8: Sabine Henkel berichtete über den Deutschlandtrend, und Daten und Grafiken dazu gibt es auf tagesschau.de. Ende 2025 ist es, da stirbt ein britischer Student nach einem Messerangriff auf der Straße, im Beisein von Polizistinnen und Polizisten. Diese hatten Täter und Opfer verwechselt. Der Fall bewegt Großbritannien bis heute, und Rechte versuchen, die Tat politisch auszunutzen, obwohl die Familie des Opfers genau das nicht will. Und trotzdem kamen jetzt Hunderte zu den Protesten. Aufgerufen hatte unter anderem der Rechtspopulist Nigel Farage. Gabi Biesinger berichtet für uns aus London.
13: Die Umstände, unter denen der 18-jährige Student Henry Novak unter den Augen der Polizei starb, sind absolut grauenvoll. Er habe Stichwunden, klagte der in sich zusammengesackte Novak. Er könne nicht atmen, das wiederholte er 9-mal. Die Polizisten glaubten ihm nicht, denn sie verwechselten zunächst Täter und Opfer. Den Notruf abgesetzt hatte nämlich der Bruder des inzwischen wegen Mordes verurteilten Täters. Er rief die Polizei wegen eines angeblichen rassistischen Angriffs auf die Sikh-Brüder zu Hilfe. Die Polizei legte Novak als mutmaßlichem Täter Handschellen an. Wenige Augenblicke später starb er. Ich kann nicht atmen. I can't breathe. Das waren auch die letzten Worte des Afroamerikaners George Floyd, als er im Mai 2020 in den USA an den Folgen eines gewaltsamen Polizeigriffs starb. Die Journalistin Poppy Coburn vom konservativen Telegraph sieht deshalb auch den britischen George Floyd-Moment gekommen.
14: I can't breathe. I think this is a George Floyd-Moment.
13: 2 Männer, die unter den Augen der Polizei sterben. In den USA ein Schwarzer, in Southampton ein Weißer. In beiden Fällen hat die Polizei versagt. Nach dem Tod von George Floyd formierte sich weltweit die antirassistische Black Lives Matter-Bewegung. Und rechte Stimmungsmacher wie der Chef der rechtspopulistischen Reformpartei Nigel Farage rufen nun den umgekehrten Rassismusfall aus: White Lives Matter.
15: Enough of anti-white prejudice. White Lives Matter just as much
11: as black lives.
13: Schluss mit Vorurteilen gegen Weiße. Die britische Polizei messe mit zweierlei Maß und gehe bei der Strafverfolgung härter gegen die weiße Mehrheitsbevölkerung vor. Farages Aufruf reagiert mit kalter Wut.
11: Respond to this with pure cold rage.
13: Hunderte Menschen gingen danach in Southampton in der Nähe des Tatorts auf die Straße. Autos wurden demoliert, Mülltonnen gegen Polizisten mit Schutzausrüstung geschleudert, 11 Beamte und ein Polizeihund verletzt, 2 Randalierer festgenommen. Der Sozialpsychologe Clifford Stott von der Keele University bestätigte bei Sky News, dass Schwarze und Weiße von der Polizei unterschiedlich behandelt würden.
15: That is true, but it's ethnic minorities.
13: Aber es sind immer noch die Minderheiten, die häufiger auf der Straße kontrolliert werden, die häufiger getasert werden, die häufiger in Polizeigewahrsam sterben und häufiger angeklagt werden als Weiße. Nachdem der britischen Polizei jahrzehntelang institutioneller Rassismus attestiert wurde, sollten Verhaltensregeln im Police Race Action Act helfen, um das Vertrauen bei Bevölkerungsminderheiten wiederzugewinnen. Diese Richtlinien sollen nach dem Fall Novak nun überarbeitet werden. Schon zuletzt hatte es einen Missbrauchsskandal um einen britisch-pakistanischen Täterring gegeben, in dem die Verbrechen von den Behörden aus Angst vor Rassismusvorwürfen lange ignoriert wurden. Oppositionsführerin Kemi Badenoch von den Konservativen fürchtet, dass die ehemals rassistische Polizei nun überkompensiert haben könne.
16: They're not institutionally racist anymore. If anything, they've overcorrected.
13: Das Verhalten der Polizisten, die Henry Novak im Stich ließen, wird von der Dienstaufsicht untersucht. Einer hat bereits den Dienst quittiert. Die Familie des getöteten Studenten bat darum, die Tragödie nicht zu missbrauchen, um Groll und Spaltung zu säen. Doch genau das sei das Ziel von Farage, erklärte Labour-Premierminister Keir Starmer, und das sei unverzeihlich.
17: Exploiting this tragedy to create grievance and division is unforgivable.
18: Gabi Biesinger berichtete für uns aus Großbritannien. Es ist die höchste richterliche Instanz in Deutschland, das Bundesverfassungsgericht. In diesem Jahr feiert es seinen 75. Geburtstag. Und deswegen gehen die 16 Richterinnen und Richter an Schulen derzeit eben in jedem Bundesland. Das Ziel, junge Menschen die Arbeitsweise und die Aufgaben des Bundesverfassungsgerichts zu erklären. Gestern war die David-Röntgen-Berufsschule im rheinland-pfälzischen Neuwied dran und Maike König, die berichtet.
19: Kurz bevor der Vortrag losgeht, sitzen die meisten Schülerinnen und Schüler gespannt auf ihren Stühlen in der Aula der David-Röntgen-Schule in Neuwied. Eine Verfassungsrichterin sieht man schließlich nicht jeden Tag. Und noch seltener kann man ihr Fragen stellen. Die Erwartungen sind groß.
20: Ich finde das an sich sehr gut. Ich finde, das zeigt auch so ein bisschen, dass man sich auch für die jungen Leute interessiert, wo die Meinungen liegen, wo die Interessen liegen.
21: Weil man dann selber als Schüler nochmal so mehr Nähe zu dem Beruf und zu der Arbeit bekommt, die sie dann halt auch macht und halt auch Demokratie verteidigen und so weiter. Das ist dann ganz gut, wenn man da auch mit den Schülern und den Jüngeren ins Gespräch kommt.
22: Dass man so die Möglichkeit hat, dann auch noch Fragen zu stellen, was dann einfach weiter zur politischen Bildung hinzufügt.
19: Auch die Lehrer sind von der Aktion begeistert. Der stellvertretende Schulleiter Thomas Hennig sieht darin eine Chance, den Schülerinnen und Schülern ein eher sperriges Thema nahbarer zu machen.
23: Also wir merken immer mehr, dass da eine Riesendistanz ist, was alles, was Politik, Verwaltung und so etwas angeht. Deshalb ist das klasse, wenn jemand hierher kommt, der das erklären kann, der selbst in dem System drin ist und das den jungen Menschen erklärt.
19: Das ist heute die Aufgabe von Sigrid Emmenegger. Sie ist seit Oktober 2025 Richterin am Bundesverfassungsgericht. Für sie ist der Austausch mit den Schülerinnen und Schülern besonders wichtig.
24: Die jungen Leute sind natürlich die Zukunft unseres Landes. Und wenn wir heute den 75. Geburtstag feiern und wir wollen auch in 75 Jahren nochmal feiern, dann ist es natürlich besonders wichtig, wenn man auch mit den jungen Menschen ins Gespräch kommt.
19: Und dann geht's los. Anderthalb Stunden erzählt Richterin Emmenegger von ihrer Arbeit. Die Schülerinnen und Schüler stellen so viele Fragen, dass am Ende die Zeit nicht reicht. 30 Minuten wird die Veranstaltung verlängert. Dann ist Schluss.
24: Ja, das war für mich unglaublich tolle Erfahrung, mit so vielen Schülerinnen und Schülern im Gespräch sein zu dürfen, erklären zu dürfen, was das Bundesverfassungsgericht so macht, allgemein, was Gerichte machen, wo der Unterschied zur Politik ist, dass man als Gericht eben bestimmte Aufgaben hat und wie wir die wahrnehmen. Ja, das hat Spaß gemacht.
19: Auch bei den Schülerinnen und Schülern kam der Besuch gut an.
20: Einen guten Einblick bekommen, wie die arbeiten und was sie sich beschäftigen, dass sie sich auch halt um fast alles, alle Beschwerden halt so kümmern.
21: Ja, nochmal ein paar mehr interne Einblicke, die sie uns ja auch gegeben hat, dass man so hinter die Kulissen schauen kann, so ganz oberflächlich kriegt man ja schon immer mal wieder was mit, aber dann ganz persönlich mit jemandem zu reden, der da auch dann in den Gebäuden ist und den Beruf selber ausübt, das war schon sehr interessant.
1: Eine Erfahrung, die auch noch andere Schülerinnen und Schüler in Deutschland machen können. Denn die Kollegen von Sigrid Emmenegger sind in den nächsten Monaten auch in den anderen Bundesländern zu Besuch.
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2: Mit Christian Hake. Bei den French Open in Paris sind die Halbfinals komplett. Aber die italienische Night Session, die lief anders, als sich das viele gedacht oder erhofft hatten. Denn der Italiener Matteo Berrettini musste nach knapp 2 Stunden im zweiten Satz gegen seinen Landsmann Matteo Arnaldi verletzt aufgeben. Arnaldi damit also im Halbfinale. Dort trifft er wieder auf einen Italiener, Flavio Cobolli nämlich. Guido Ringel ist unser Mann in Paris und er fasst uns diesen spektakulären Tag zusammen.
3: Was für ein verrückter Tag in Paris. Kälte, Wind und große Überraschung. Vor allem bei den Frauen. Denn mit dem Aus der Nummer 1 der Welt schon im Viertelfinale war nicht zu rechnen. Aber Arina Sabalenka aus Belarus ist nach 3 Sätzen ausgeschieden. Niederlage gegen die Russin Schneider. Für Sabalenka ein grauenhafter, fehlerhafter Tag, der Spuren hinterlassen hat, der sich so anfühlt, als wolle man nie wieder Tennis spielen.
4: No thoughts, no emotions. Just wanna quit tennis right now, but we'll see. We'll see in a few days, hopefully I'll get back on track. Mentally.
3: Sabalenka also raus. Sie wartet weiter auf den ersten Paris-Titel. Die Gegnerin von Diana Schneider im Halbfinale aber ist nun die nächste Überraschung des Tages. Und die heißt Maja Szwalinska. Die Polin ist Qualifikantin und hat das Kunststück fertiggebracht, in das Halbfinale dieses Grand-Slam-Turniers einzuziehen. Mit ihrem Sieg gegen die Russin Kalinskaja. Und bei den Herren war es mitreißend im letzten Tagesmatch, dass Flavio Cobolli gewinnen konnte. 4-Satz-Erfolg mit beherztem Tennis gegen den Top-10-Mann Ogier Aliassime. Die Folge ist ein italienisches Halbfinale. Berrettini wieder mal verletzt, muss aufgeben. Arnaldi im Halbfinale.
2: Heute dann die beiden Damen-Halbfinals. Die Männer sind am Freitag dran. In der Handball-Bundesliga hat der deutsche Meister aus Magdeburg auch das letzte Heimspiel der Saison gewonnen. 38-35 gegen Gummersbach. Der THW Kiel dagegen musste in Minden die nächste Niederlage einstecken. Minden damit weiter mit Hoffnung auf den Klassenerhalt. Schlechter lief es dagegen für die TSV Hannover-Burgdorf bei den Rhein-Neckar-Löwen. Tiete Teninger berichtet.
5: Im letzten Auswärtsspiel der Saison haben die Recken einen echten Krimi geliefert, aber ohne Happy End. In allerletzter Sekunde landete ein Wurf von rechtsaußen Daniel Weber im Netz. Doch der vermeintliche 29-29 Ausgleich hatte keinen Bestand. Nach Videobeweis kassierten die Schiedsrichter das Tor wieder ein, weil die Zeit doch schon abgelaufen war. Ein letzter Freiwurf landete im gegnerischen Block, dann war Hannover-Burgdorf geschlagen. Zuvor waren die Recken lange einem Rückstand hinterhergelaufen. In den letzten Minuten glichen sie mehrfach aus, mussten dann aber 7 Sekunden vor dem Ende den entscheidenden Treffer der Rhein-Neckar-Löwen hinnehmen. Am Ende steht die 16. Niederlage der Saison und die wohl unglücklichste der gesamten Spielzeit.
2: 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Die deutsche Fußballnationalmannschaft kommt immer mehr im WM-Land USA an. Das erste Training ist durch und da fiel dann vor allem die gute Laune von Stürmer Kai Havertz auf. Thomas Kunze ist für uns dicht an der Mannschaft dran.
25: 57 Mal ist Kai Havertz bereits für die deutsche Fußballnationalmannschaft aufgelaufen. Es spricht viel dafür, dass in Chicago gegen die USA das 58. Länderspiel dazukommt. Der 26-Jährige hat die finale Niederlage mit dem FC Arsenal in der Königsklasse dann doch recht gut verdaut. Der Schoß der Nationalmannschaft, in dem Havertz seit gestern beilt, hat da ganz sicher mitgeholfen. Die Konkurrenzsituation im Sturm mit dem formstarken Dennis Undaff fürchtet Kai Havertz überhaupt nicht. Ganz im Gegenteil, Havertz schwärmt von der hohen offensiven Güte des Teams und der damit verbundenen personellen Variabilität. Und Kai Havertz hatte auf der digitalen Pressekonferenz des DFB auch noch eine gute Nachricht mit im Gepäck. Nach seinen Beobachtungen geht es Manuel Neuer und seiner Bade gut. Der Keeper hat große Teile des ersten Teamtrainings in Chicago mit absolviert. Gut möglich also, dass beide gemeinsam von Beginn auflaufen.
2: Der letzte Test vor dem Turnier, Deutschland gegen die USA, am Samstag ab 20.30 Uhr. 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
1: Um 5.30 Uhr mit Wolfgang Berger. Die EU startet möglicherweise noch im Juni Beitrittsverhandlungen mit der Ukraine und Moldau. Das hat die derzeitige zyprische EU-Ratspräsidentschaft mitgeteilt. Danach haben die Vorbereitungen begonnen, damit der erste Verhandlungsabschnitt eröffnet werden kann. Aus der Nachrichtenredaktion Jan Busche.
2: Im Idealfall sollen die Gespräche schon Mitte Juni starten. Dann findet ein EU-Ministertreffen in Luxemburg statt. Eigentlich sollten die EU-Beitrittsverhandlungen mit der Ukraine und Moldau schon vor 2 Jahren beginnen. Damals gab es aber ein Veto aus Ungarn. Mit der neuen ungarischen Regierung unter Ministerpräsident Modior ist jetzt Bewegung in den Prozess gekommen. Allerdings ist auch klar, EU-Beitrittsgespräche dauern in der Regel Jahre, manchmal sogar Jahrzehnte. Und es ist nicht ausgemacht, ob sie tatsächlich zu einer EU-Mitgliedschaft führen.
1: Die deutsche Regierung will sich weiter aktiv in den Vereinten Nationen engagieren. Das hat Außenminister Wadephul klargestellt nach der Abstimmungsniederlage für den mächtigen UN-Sicherheitsrat. Deutschland wollte in dem Gremium einen Sitz bekommen und hatte sich dafür beworben. In der gestrigen Abstimmung scheiterte die Bundesrepublik aber. Portugal und Österreich ziehen stattdessen für 2 Jahre in den UN-Sicherheitsrat ein. Wadephul sprach in den ARD-Tagesthemen von einer herben Niederlage, die eine tiefgreifende Analyse verlange. Israel und Libanon haben sich darauf geeinigt, die vereinbarte Waffenruhe umzusetzen. Dafür wurde ein Plan erarbeitet. Das haben beide Länder nach einem Gespräch in Washington erklärt. Aus der Nachrichtenredaktion Karl Spannenberger.
3: Voraussetzung ist demnach, dass die pro-iranische Terrormiliz Hezbollah das Feuer vollständig einstellt und sich aus bestimmten Gebieten zurückzieht. Zudem sollen Zonen unter exklusiver Kontrolle der libanesischen Armee eingerichtet werden. In gut 3 Wochen wollen beide Seiten die Gespräche fortsetzen. Eigentlich gilt im Libanon bereits seit dem 17. April eine Feuerpause. Israel und die Hezbollah greifen sich aber weiter täglich an. Die Terrormiliz Hezbollah lehnt sowohl die Waffenruhe als auch die Gespräche in Washington ab, an denen sie nicht beteiligt ist.
1: Auf der dänischen Insel Anholt soll heute der verendete Buckelwal obduziert werden. Tierärzte und Walexperten arbeiten dafür öffentlich am Strand. Insulaner und Urlauber müssen einen Sicherheitsabstand einhalten. Das kleine Team will zum Beispiel DNA-Proben von dem Buckelwal nehmen. Außerdem soll nach Spuren von Fischernetzen in Magen und Darm gesucht werden. Ziel ist es, zu klären, warum der Wal gestorben ist. Das Tier war im März und April durch eine wochenlange Odyssee in der Wismarer Bucht berühmt geworden. Das Wetter in Deutschland. Tagsüber von Westen her Schauer und Gewitter. Im Osten erst Sonne, später Schauer. 19 bis 24 Grad. Am Freitag wechseln sich Sonne, Wolken und ein paar Schauer ab. 18 bis 21 Grad. Das waren die Nachrichten.
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4: Mit der A96 Lindau-München. Hier ist zwischen München-Leim und Sendling in beiden Richtungen noch bis Montag gesperrt wegen Brückenarbeiten. Die A565 Meckenheim-Bonn ist zwischen dem Dreieck Bonn-Nordost und dem Kreuz Bonn-Nord wegen Brückenschäden in beiden Richtungen gesperrt. Nach Berlin, der Tiergartentunnel ist zwischen Heidestraße und Reichpietschufer in beiden Richtungen noch gut 10 Minuten gesperrt bis 17:45. Und die B188 zwischen Fischbeck und Tangermünde ist nach einem Unfall weiterhin gesperrt. Das war's. Gute Fahrt.
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4: Mit Nikolai Russ, guten Morgen. Es ist ein Morgen, an dem sich viele von Ihnen vielleicht schon freuen, überhaupt hochgekommen zu sein aus den heimischen Federn. Wir gehen jetzt noch höher hinaus mit Ihnen auf den höchsten Berg der Welt, der Mount Everest. Immer wieder ist dort von Übertourismus die Rede, dieses Jahr aber ganz besonders. Die Saison in Nepal, die ist eine mit Rekorden. Mehr als 1000 registrierte Besteigungen, wohlgemerkt nur die registrierten Besteigungen. Wie viel Tourismus hält dieses sogenannte Dach der Welt eigentlich noch aus? Franziska Amler berichtet.
5: Ein Stau in ca. 7600 Metern Höhe. Am sogenannten gelben Band zieht sich eine regelrechte Perlenkette aus Bergsteigern den Gipfel hinauf, an Fixseilen befestigt. Sie stehen dicht an dicht, nur langsam vorankommend in der dünnen Höhenluft. Am 20. Mai haben 274 Menschen von der nepalesischen Seite aus den Gipfel erklommen. Ein Rekord. Die Bilder vom Mount Everest gingen um die Welt.
6: Es wird weiterhin ein Problem bleiben, aber es ist auch die Ungeduld,
5: sagt die Garmischerin Billy Bierling, die während der Bergsteigersaison in Nepals Hauptstadt Kathmandu lebt. Schließlich hatte die Saison nicht gerade verheißungsvoll begonnen. Ein riesiger Eisblock, der gefährlich über der Route direkt über dem Basislager hing, zwang die Bergsteiger im April, ihren Aufstieg zu verschieben. Und so harrten viele bereits seit Wochen im Basislager aus.
6: Und es ist jedes Jahr so, am ersten guten Wettertag wollen also alle auf den Gipfel und dann kommt natürlich so etwas zustande. Die Leute haben Flaschensauerstoff, aber klar, wenn man so lange steht und warten muss, ich meine, da gibt es Erfrierungen.
5: Sie spricht aus Erfahrung. Billy Bierling stand selbst auf 6 Achttausendern, 3 davon bestieg sie ohne Flaschensauerstoff. Auch insgesamt geht die diesjährige Saison mit einem Rekord zu Ende. Exakt 1008 Besteigungen haben die nepalesischen Behörden registriert. So viele wie noch nie. Aktuell kann jeder eine Genehmigung für den Everest beantragen, der die Gebühren von umgerechnet knapp 13.000 Euro bezahlt. Dass die kürzlich erhöht wurden, hat offenbar viele Bergsteiger nicht abgeschreckt. Der Österreicher Lukas Furtenbach, der eine eigene Expeditionsfirma leitet, verbrachte die vergangenen 7 Wochen am Everest. Gemeinsam mit seinem Team hat er insgesamt 40 Kunden zum Gipfel geführt, darunter Forschungsexpeditionen, Filmteams, aber auch ganz reguläre Kunden. In der Rekordzahl an Bergsteigern sieht er nicht automatisch ein Sicherheitsproblem. Vielmehr sei der Stau am schmalen Gipfelgrat, den letzten Metern vor dem Gipfel, nur dann gefährlich, wenn Expeditionsveranstalter und Bergführer nicht ausreichend vorbereitet seien.
7: Wenn aber die Sauerstofflogistik gut vorbereitet ist, ist es grundsätzlich auch kein Problem, wenn man mal an der Schlüsselstelle warten muss. Und auch diese Bilder von der Lotse-Flanke, wo man eine ewig lange Schlange von Bergsteigern sieht, die sich da langsam nach oben bewegt, ist jetzt für uns Bergsteiger auch nicht wirklich was Schlimmes, weil man ja ohnehin nicht schneller gehen würde. Das ist jetzt vom Erlebniswert vielleicht nicht das Schönste, was man sich vorstellen kann. Aber jetzt von einer Sicherheitsthematik her sprechend, ist das jetzt kein großes Problem gewesen.
5: Dass es in dieser Saison trotz der hohen Zahl an Bergsteigern kaum Unfälle gegeben habe, ist für den Expeditionsveranstalter ein Zeichen für ein verbessertes Sicherheitsmanagement. Doch ein zunehmendes Problem sei die Selbstüberschätzung mancher Bergsteiger. Einen ähnlichen Eindruck hat auch Billy Bierling.
6: Das liegt da natürlich auch daran, dass man in den sozialen Medien das so liest und sich denkt, ach ja, ich brauche ja gar keine Bergsteigererfahrung, um auf den Everest zu gehen.
5: Die nepalesische Regierung arbeitet inzwischen an neuen Vorschriften, die eine gewisse Erfahrung voraussetzen. Der Bergtourismus ist für das arme südasiatische Land eine wichtige Einnahmequelle. Doch mit den steigenden Besucherzahlen wächst auch ein anderes Problem. Der Müll am höchsten Berg der Welt. Die Regierung verpflichtet die Bergsteiger zwar, ihren Müll zu beseitigen, dennoch bleibt vieles zurück.
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8: Mit interessanten Infos für alle, die in US-Aktien wie auch immer angelegt oder anlegen, Geld anlegen. Das könnte riskanter sein, als viele von uns denken, berichtet Angela Göpfert.
9: Amerika war für Anleger lange vor allem eines: der sichere Renditemotor im Depot. Wer in den vergangenen 10 Jahren auf den US-Leitindex S&P 500 gesetzt hatte, konnte seinen Einsatz mehr als verdreifachen. Anleger profitierten von Konzernen wie Apple, Microsoft, Alphabet, Nvidia oder Amazon, von Tech-Giganten, KI-Fantasie und starken Geschäftsmodellen. Und das ganz automatisch auch dann, wenn sie einfach nur einen ETF auf den MSCI World gekauft haben.
10: Die Anleger unterschätzen ganz massiv, dass der MSCI World Index mittlerweile massiv übergewichtet ist in den USA. Wir reden über einen Anteil von 72%, mit denen ich an der US-Börse und an den US-Aktien hänge, aber mit denen ich dann auch am Dollar hänge.
9: Sagt Stefan Risse, Kapitalmarktstratege bei der Vermögensverwaltung Arcatis. Und genau das ist für Anleger aus dem Euroraum inzwischen ein Problem. Denn es zählt nicht nur, wie stark eine US-Aktie an der Wall Street steigt, entscheidend ist auch, was davon in Euro ankommt. Das Währungsrisiko ist aber nur ein Teil der Geschichte. Dazu kommt, innerhalb des US-Markts hängt immer mehr an einigen wenigen Konzernen. Edgar Walk, Chefökonom bei Metzler Asset Management.
11: Ich glaube, es ist mal wichtig zu verstehen, dass tatsächlich die US-Börse nicht mehr die US-Wirtschaft reflektiert, sondern nur noch den Technologiesektor. Also tatsächlich kann man sagen, der US-Aktienmarkt spielt nur noch das Thema KI. Von daher ist man nicht gut diversifiziert tatsächlich.
9: Und dann sind da noch die Risiken, die nichts mit Apple, Nvidia oder Microsoft zu tun haben. die hohe Verschuldung der USA, die politischen Unsicherheiten rund um die Trump-Regierung und ein Anleihemarkt, der immer nervöser wird.
11: Tatsächlich haben wir rekordhohe Staatsschulden, wir haben rekordhohe Defizite, über 2 Billionen Dollar Staatsdefizit wahrscheinlich in diesem Jahr. Und wir haben keine Perspektive, dass die Regierung auf absehbare Zeit plant zu sparen.
9: Heißt das für Anleger also raus aus Amerika? Ganz so einfach ist es nicht. Die USA bleiben der wichtigste Kapitalmarkt der Welt. Nirgendwo sonst gibt es so viele große, international führende Börsenkonzerne. Nirgendwo sonst fließt so viel Kapital. Für Kapitalmarktexperte Risse ist deshalb nicht die Frage, ob Amerika ins Depot gehört, sondern wie viel.
10: Denn die wichtigen und großen Unternehmen von dem Teil der Wirtschaft in der Welt, der momentan noch stark wächst, und das ist die KI-Wirtschaft, sitzen in den USA. Deswegen muss man die im Portfolio schon drin haben, aber man muss sie nicht in der Größenordnung drin haben, wie sie beispielsweise im MSCI World Index vorhanden sind.
9: Die Schlussfolgerung vieler Strategen: breiter streuen. Mehr Europa, mehr Asien als Beimischung. Und für Risse gehört auch Gold dazu.
10: Vor dem Hintergrund der hohen Verschuldungszuwächse in der Welt, aber insbesondere auch in den USA, ist eine gewisse Goldbeimischung, weil ich Gold eben nicht unendlich vermehren kann wie unser Papiergeld, sicherlich nicht falsch.
9: An den USA führt für Anleger weiter kaum ein Weg vorbei. Aber aus dem Renditemotor kann ein Klumpenrisiko werden, wenn ein zu großer Teil des Depots an Tech-Konzernen, KI-Fantasie und Dollar hängt.
8: Deutlich härter soll sie werden, die Abschiebepraxis der Europäischen Union. Abgelehnte Asylbewerber sollen künftig in Rückkehrzentren kommen. Außerhalb der EU sollen die sein, in sogenannte Return Hubs. Darauf haben sich das EU-Parlament und die Mitgliedstaaten geeinigt. Es geht um Asylbewerber, die die EU eigentlich verlassen müssen, aber aus unterschiedlichen Gründen nicht abgeschoben werden können. Was heißt das jetzt für die Praxis? Zum Beispiel für ein Bundesland wie Sachsen-Anhalt. Sarah Böttcher hat sich umgehört.
12: Nach Angaben des Innenministeriums in Sachsen-Anhalt waren im vergangenen Jahr rund 4.700 Menschen verpflichtet, das Land zu verlassen. Doch Abschiebungen scheitern oft, weil Herkunftsländer nicht kooperieren, weil Papiere fehlen oder weil die Betroffenen schlicht nicht anzutreffen sind. In so einem Fall dürfen sie meist erstmal bleiben, mit einer sogenannten Duldung. Hier setzen die geplanten Return-Hubs an. Statt in Deutschland zu bleiben, könnten diese Menschen zunächst in ein anderes Land außerhalb der EU gebracht werden. Für die Bundesländer, die die Abschiebung organisieren müssen, eine erhebliche Entlastung, meint die Innenministerin von Sachsen-Anhalt, Tamara Zieschang.
13: Der jetzige Aufwand, ausreisepflichtige Ausländer, die an ihrer Identitätsfeststellung nicht mitwirken, beziehungsweise auch die Gespräche mit den Herkunftsstaaten, um eine Ausreise zu ermöglichen, binden Verwaltungen in unglaublichem Maße. Da müssen Busfahrten organisiert werden, da müssen Dolmetscher gestellt werden. Das bindet tagtäglich enorme Kräfte, nicht nur in Sachsen-Anhalt, sondern auch im Bund. Und genau deshalb begrüße ich so diese europäische Einigung, weil sie ermöglicht, dass wir den sanktionieren, der nicht bereit ist mitzuwirken. Und damit fallen sie dem deutschen Steuerzahler nicht mehr zur Last.
12: Kritiker sehen das anders. Sie befürchten eher mehr Aufwand für Verwaltung und Gerichte. Auch ein Blick nach Großbritannien zeigt das. Dort hatten Gerichte das geplante Abschiebeabkommen mit Ruanda für illegal erklärt, unter anderem wegen Menschenrechtsbedenken. Solche Prüfungen wären auch hier nötig, betont die Rechtsreferentin von Pro Asyl, Wiebke Judith.
14: Ich denke, gerade da wird sehr viel auf die Gerichte zukommen, denn das wird alles andere als einfach zu beurteilen, ob halt ein Syrer im Sudan sicher ist oder ein Eritreer in Ägypten. Ja, das wird eine super komplexe Angelegenheit und aus unserer Sicht natürlich auch in vielen Fällen tatsächlich rechtswidrig. Also da sehe ich schon die nächste Klagewelle kommen, sollte das jemals in der Praxis umgesetzt werden.
12: Der Vorwurf von Pro Asyl, die EU verlagere das Problem nach dem Motto aus den Augen, aus dem Sinn. Zurückhaltender äußert sich der Städte- und Gemeindebund Sachsen-Anhalt. Dort heißt es schriftlich auf Anfrage von MDR aktuell, eine Bewertung sei derzeit kaum möglich. Zu viele Details seien noch unklar. Städte und Landkreise wären aber weiterhin betroffen. Doch wie realistisch ist das Ganze überhaupt? Konstantin Roschka ist Migrationsexperte und Professor für Sozialrecht an der Evangelischen Hochschule in Freiburg. Er hält einen breiten Einsatz solcher Zentren für eher unwahrscheinlich.
15: Also ich halte es für realistisch, dass es Länder geben wird, die versuchen werden, eine Vereinbarung zu schließen. Österreich diskutiert gerade über Return Hubs in Usbekistan zum Beispiel. Das heißt, dass es zu so einer Vereinbarung kommen wird, das glaube ich schon. Aber dass man da Personen wird hinbringen können, das halte ich schon für sehr zweifelhaft. Und wenn, dann sicher nicht in einer größeren Anzahl von Personen, die in so Return Hubs abgeschoben werden könnten.
12: Als Grund nennt Roschka ebenfalls menschenrechtliche Bedenken.
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8: Um genau 17:45. Forschende warnen für dieses Jahr weltweit vor besonders heftigen Waldbränden. Befeuern, im wahrsten Wortsinn, könnte die Waldbrandsaison das natürliche Wetterphänomen El Niño. Katharina Jansen aus der ARD-Klimaredaktion berichtet.
16: Die Waldbrandsaison habe in diesem Jahr sehr früh begonnen, erklärte Theodore Keeping, einer der Wissenschaftler der internationalen Forschungsgruppe World Weather Attribution. Schon in den ersten Monaten dieses Jahres sind in mehreren asiatischen und afrikanischen Ländern, in den USA und Australien, ungewöhnlich große Flächen verbrannt. Insgesamt wurden mehr als 163 Millionen Hektar durch Brände verwüstet, eine Fläche größer als Deutschland, Frankreich und Spanien zusammen. Und nochmal 20% mehr verbranntes Land als beim bisherigen Rekord. Doch die Situation könnte sich jetzt noch einmal dramatisch verschärfen. Grund ist das alle paar Jahre auftretende Wetterphänomen El Niño. Dabei erwärmt sich das Wasser im Pazifik, die Atmosphäre wird zusätzlich aufgeheizt und so verschieben sich Wettermuster weltweit. Dürren, Waldbrände, aber auch Starkregen und Überflutungen werden wahrscheinlicher. Dadurch würde die Wahrscheinlichkeit für extreme Brände eine der höchsten in der jüngeren Geschichte sein, so Theodore Keeping.
0: Kultur.
8: Ja, das klassische Buch, das hat es schwer, auch bei Kindern in Zeiten von Tablets und Handys. Das ist in Deutschland so und auch in vielen anderen Ländern auf der Welt. In Tunesien war das auch so, aber dort hat das Kinderbuch gerade ein Comeback, sagt diese tunesische Verlegerin.
17: Wir verlegen eigentlich Sachbücher und Romane für Erwachsene. Aber auf der Buchmesse, wo wir dieses Jahr zum vierten Mal vertreten sind, haben wir gesehen, dass es großes Interesse an Kinderbüchern gibt. Eltern und Buchhändler suchen neue Kinderbücher. Deshalb haben wir uns entschieden, eine Kinderbuchsparte zu starten.
18: Bücher sind offensichtlich wieder in. Darauf deutet jedenfalls die lange Menschenschlange hin, die sich am Morgen vor den Toren der jüngsten Buchmesse in Tunis gebildet hat. Unter den Besuchern befindet sich auch eine Familie aus der Kleinstadt Jendouba, 2,5 Stunden Fahrzeit von Tunis entfernt. Die 9-jährige Tochter Tojeni ist sogar eine richtige Leseratte.
19: Ich mag Bücher und das Lesen. Dadurch lerne ich neue Wörter kennen. Wir lesen zu Hause ganz viele Bücher und Geschichten. Zum Beispiel Der arrogante Hahn.
18: Tiere sind en vogue, vor allem bei den ganz Kleinen. Angefangen beim Huhn, das zum Strand möchte, bis hin zum Wolf, der einen neuen Freund findet. Vieles, was in den Regalen der Buchläden steht, ist aus Frankreich oder dem arabischen Ausland importiert. Aber auch heimische Werke sind mit Preisen von 10 Euro ganz schön teuer für tunesische Verhältnisse. Aber Tojenis Mutter, Ibtissem, besteht darauf, dass ihre Kinder die Welt der Bücher kennenlernen, fern von elektronischen Geräten.
17: Ich bin gekommen, um die Buchmesse und die Welt des Lesens zu entdecken. Mir geht es um die Welt der Fantasie, von der wir uns heute ja ein bisschen entfernt haben im Alltag mit der ganzen Technologie bei Erwachsenen und Kindern.
18: Auch Tunesiens Regierung hält fest an der Kultur des Lesens und hat landesweite Lesemeisterschaften ausgerichtet. Jedes Jahr nehmen daran Hunderttausende Kinder teil. Daheim vorgelesen werden nach wie vor auch klassische Fabeln und Märchen wie Rotkäppchen. Aber das, was in der Schule gelesen werde, hat die Verlegerin Hademi Chayef festgestellt, schrecke die Kids eher ab.
17: Natürlich gibt es Klassiker, aber die sind in der Schule verortet und das treibt die Kinder von ihnen weg. Wenn sie auf die Buchmesse gehen, dann suchen sie sich andere Sachen. Sachen aus. Die Klassiker sind mit dem Unterricht verbunden. Die müssen sie üben, weil es benotet wird. Das ist etwas, was sie als aufgedrückt empfinden.
18: Als Verlegerin geht Hazemi Chayef ein großes geschäftliches Risiko ein mit ihrer neuen Kinderbuchsparte. Deswegen hat sie sich ganz genau angeschaut, was bei der minderjährigen Kundschaft gut ankommt. Und ist dann doch wieder ganz nah bei den elektronischen Medien.
17: Tunesische Kinder lesen Mangas, Comics, Bücher im Zusammenhang mit Filmen und Videospielen, Minecraft, mit allem, was sie beeinflusst, was sie auf der PlayStation spielen. Klassische Geschichten lesen sie kaum. Rotkäppchen und so können sie vergessen. Sie werden angezogen von Sachen, die ihnen im Alltag nahe sind und ihren Spielen.
18: Mangas statt Märchen, warum nicht? Sagt Buchmessebesucherin Ibtsem. Hauptsache, die Kids entdeckten ihr Herz fürs Lesen.
17: Das Wichtigste ist, dass man den Kindern die Lust und die Bedeutung von Literatur vermittelt. Das zählt am Ende.
4: Ein Beitrag von Stefan Ehlert.
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4: Doch noch nicht, weil wir haben einen Falschfahrer. Achtung bitte auf der A45 Dortmund-Gießen. Zwischen Westhofener Kreuz und Hagen Süd kommt Ihnen ein Falschfahrer entgegen. Fahren Sie äußerst rechts, überholen Sie nicht auf der A45 Dortmund-Gießen. Zwischen Westhofener Kreuz und Hagen Süd ist ein Falschfahrer unterwegs. Bitte fahren Sie äußerst rechts, überholen Sie nicht. Fahren Sie vorsichtig in beiden Richtungen. Jetzt die Standpunkte und zum Bundesaußenminister Johann Wadephul. Der hat in New York noch die Werbetrommel gerührt. Genutzt hat das nichts. Deutschland ist am Abend mit seiner Bewerbung um einen nichtständigen Sitz im UN-Sicherheitsrat gescheitert. Im Rennen gegen Österreich und Portugal ging Deutschland erstmals leer aus. Hauptstadtkorrespondent Georg Schwarte hält die Niederlage für eine ärgerliche Pleite. Er meint in den ARD-Tagesthemen, in unruhigen Zeiten reiche es eben nicht, dass Deutschland vornehm schweige.
20: Diese Bundesregierung hat für viele offenbar zu laut geschwiegen. Beim Gaza-Krieg, beim planlosen Krieg der USA und Israels gegen den Iran. Völkerrechtswidrig? Der deutsche Außenminister lässt die Antwort darauf bis zur Stunde offen. Der Anwalt des Völkerrechts, er schweigt. Das haben andere Staaten verärgert, bemerkt. Am allerärgerlichsten aber ist die Pleite aus einem anderen Grund. Russland wollte Deutschland im Sicherheitsrat um alles in der Welt verhindern, weil dieses Deutschland Putin in Sachen Ukraine so auf die Nerven geht. Hat geklappt. Wie gesagt, was für eine ärgerliche Pleite.
4: Die Meinung von ARD-Hauptstadtkorrespondent Georg Schwarte. Auch die Augsburger Allgemeine betrachtet die deutsche Nahostpolitik als Grund für das Scheitern. Ebenso wie die vergleichsweise späte Bewerbung Deutschlands. Der größte Fehler der Bundesregierung sei aber, dass man nicht auf die Partner zugegangen sei.
21: Statt auf Österreich und Portugal zuzugehen und möglicherweise die eigene Kandidatur zurückzuziehen, um als Europa mit einer Stimme zu sprechen, hat man die Kampfabstimmung weiter forciert und damit enge Verbündete vor den Kopf gestoßen. Eine frühzeitige Abstimmung wäre möglich gewesen. Europa hätte ein geschlossenes Bild abgegeben und damit Deutschlands Einfluss gesichert. Diese Abstimmung hat nicht stattgefunden. Friedrich Merz predigt immer wieder europäische Zusammenarbeit und eine Allianz der Mittelmächte, nur um sich dann gegen wichtige Partner in einem nationalen Alleingang profilieren zu wollen, statt eigene

0: Ergebnis allerdings nicht hin. Dazu ist der Wirkungsgrad eines nicht ständigen Mitglieds im Weltsicherheitsrat viel zu begrenzt.
1: Für den schleswig-holsteinischen Zeitungsverlag SHZ ist die Niederlage ein verpatztes Comeback auf der Weltbühne. Auch der Bundeskanzler trage daran eine Mitschuld.
0: Merz muss sich den Vorwurf gefallen lassen, sich persönlich nicht ausreichend eingebracht zu haben. Dass der Kanzler der UN-Generalversammlung im Herbst vergangenen Jahres ferngeblieben ist, wirkt im Rückblick wie ein Signal mangelnder Priorität. Wer einen nicht ständigen Sitz im Sicherheitsrat anstrebt, kann es sich kaum leisten, auf der wichtigsten Bühne der Weltpolitik zu schwänzen, schon gar nicht in einer Phase, in der Unterstützung organisiert werden muss.
1: Und das waren sie. Unsere Standpunkte zusammengestellt hat sie heute Marei Beermann.
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1: Was machen Sie so in der Regel Samstagabend 18 Uhr? Viele denken da jetzt wahrscheinlich an die Sportschau. Es ist ein Ritual für ganz viele in Deutschland, diese Sendung um 18 Uhr, die inzwischen sehr viel Fußball drin hat. Heute vor 65 Jahren wurde die erste Sportschau im Fernsehen gesendet. Siegfried Tesche mit einem Rückblick und einem Ständchen.
3: Zum 30. Geburtstag sind es Fußballer, die der Sportschau ein Ständchen bringen. Aber als die Sportschau am 4. Juni 1961 erstmals auf Sendung geht, kommt Fußball gar nicht vor. Stattdessen sieht man Sportarten, die heute fast vergessen sind. Moderator Adi Furla.
4: Von der ersten Sportschau, 4. Juni 1961, ist zumindest noch die Inhaltsangabe vorhanden.
3: Zum Inhalt zählen Trabrennen, Amateurstraßenrennen, die Europameisterschaft der Sandbahnfahrer und Rudern. Der Kommentar ist eigenwillig.
5: Erster Senior-Zweier mit Steuermann, Amitiza Mannheim vorne im Bild, dann Gelsenkirchen mit Heinz Renneberg, Bernhard Knubel, Olympiasieger im Zweier mit, dann Neptun Konstanz, der Regattazug, der die Rennen verfolgt.
3: Die erste Ausstrahlung der Sendung ist an einem Sonntag. Moderator Ernst Huberti.
6: Ach Gott, ja, es war so bescheiden. Wir hatten ja ein Schwarz-Weiß-Programm mit ein paar Filmchen drin. Der große Fußball fehlte zu der Zeit noch.
7: Die Toto-Zahlen, 6 aus 45 und zu guter Letzt auch noch das Rennquintett.
3: Der Pferdesport ist in der Sportschau prominent vertreten. Hengst Akatenango ist dreimal im Fernsehstudio. Es gibt Innovationen wie etwa das Tor des Monats. Die Berichterstattung wird schneller und umfangreicher. Hubschrauber und Motorradkuriere bringen das Filmmaterial in die Sendeanstalten, damit es dort schon geschnitten werden kann. Ab November 1999 moderiert mit Anne Will erstmals eine Frau. Und heutzutage 5 Frauen und 5 Männer moderieren im Wechsel. Ein Markenzeichen bei der Begrüßung wie früher gibt es nicht mehr.
8: Guten Abend allerseits.
3: Die Konkurrenz von RTL und ZDF hat man auch überflügelt. Eine angemessene Geburtstagsfeier steht also nichts mehr im Wege. Am 4. Juni 1961 wurde die Sportschau erstmals ausgestrahlt. Das war heute, vor 65 Jahren.
1: Der Stichtag von Siegfried Tesche. Und das war die ARD-Infonacht mit Nikolai Russ. Ich wünsche Ihnen einen schönen Start, einen guten Start in diesen Donnerstag. Und die Zeit ist es gleich 5.58 Uhr.

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1: Die Nachrichten mit Katrin Baumhöfer. Guten Morgen.
2: Für uns alle ist das eine wirkliche Enttäuschung, das muss man sagen. Daran will ich nicht vorbeireden. Aber nochmals, wir bleiben in den UN aktiv.
1: Außenminister Wadephul hat auf die Niederlage bei einer wichtigen Abstimmung der UNO reagiert. Deutschland hat keinen Sitz im Sicherheitsrat bekommen. Stattdessen wurden Österreich und Portugal in das mächtige Gremium gewählt. Wie die Reaktionen darauf in Deutschland ausfallen, fasst Georg Schwarte, WDR Berlin, zusammen.
3: Aus der Opposition gibt es scharfe Kritik, auch am außenpolitischen Kurs der Bundesregierung. Das passiere, wenn man das Völkerrecht schreddert, sagt der Co-Vorsitzende der Linkspartei Jan van Aken in der ARD. Die außenpolitische Sprecherin der Grünen Bundestagsfraktion Deborah Düring sagte dem ARD-Hauptstadtstudio, die Bundesregierung habe das Völkerrecht zu oft nur dann verteidigt, wenn es bequem gewesen sei. Merz und Wadephul hätten Deutschlands Glaubwürdigkeit beschädigt. Der AfD-Außenpolitiker Frohnmeier wiederum sagt, Friedrich Merz sei so wörtlich als Außenkanzler auf seiner Lieblingsspielwiese gescheitert.
1: In den USA wächst der Druck auf Präsident Trump, den Iran-Krieg zu beenden. Das Repräsentantenhaus hat für eine entsprechende Resolution gestimmt. Darin wird der Abzug aller US-Soldaten aus der Region gefordert. Samuel Jakisch, WDR Washington.
4: Der Beschluss ist lediglich ein politisches Symbol, ohne praktische Konsequenz für den Kurs der US-Regierung. Denn damit die Resolution in Kraft treten könnte, müsste zunächst die Senatskammer zustimmen. Anschließend könnte US-Präsident Donald Trump den Beschluss per Veto stoppen. Mit der Abstimmung hat das Parlament den Druck auf Präsident Trump erhöht. Denn auch 4 Abgeordnete aus Trumps eigener Partei, der Republikaner, stimmten mit den oppositionellen Demokraten, die den Text eingebracht hatten. Sie verhalfen der Vorlage damit zur Mehrheit. Innerhalb der Republikanischen Partei gibt es verbreitete Kritik am Militäreinsatz der USA im Nahen Osten.
1: Weitere Meldungen im Überblick. Zwischen Israel und dem Libanon gibt es einen neuen Anlauf, die Kämpfe zu beenden. Die USA vermitteln in dem Konflikt und haben mitgeteilt, dass beide Staaten sich auf einen Weg zu einer Waffenruhe verständigt hätten. Die hatten Israel und Libanon eigentlich schon im vergangenen Monat beschlossen, sich bisher aber nicht daran gehalten. In Mexiko ist es bei Protesten von Lehrern zu Gewalt gekommen. Demonstranten haben versucht, das Bildungsministerium zu stürmen. Seit Tagen gehen in Mexiko immer wieder Lehrerinnen und Lehrer auf die Straße und fordern eine bessere Bezahlung. Sie verdienen an öffentlichen Schulen umgerechnet rund 800 Euro im Monat. Knapp ein Jahr nach dem Brandanschlag auf die Mausfigur des WDR in Köln gibt es noch immer keine heiße Spur zum Täter. Laut Staatsanwaltschaft haben die Fahndungsfotos keine konkreten Hinweise gebracht. Mitte Juli hatte ein Mann nachts die Maus angezündet und beschädigt. Inzwischen ist die Figur wieder rund erneuert.
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1: Im Bergischen Land beginnt die Saison der Ausflugslinienbusse. Ab heute fahren extra eingerichtete Buslinien am Wochenende und in den Ferien zu Ausflugszielen in der Region. Sebastian Tischkow für WDR aktuell.
5: Ein voller Strand und damit auch volle Straßen. Falschparker könnte es jetzt an der Bevertalsperre in Hückeswagen weniger geben. Denn in dieser Saison fährt der Bus insgesamt 10-mal von Wipperfürth aus entlang des beliebten Naherholungsgebiets und damit häufiger als in vergangenen Jahren. Der Bus kommt auch an den 4 Badestellen vorbei. Einsteigen können Fahrgäste immer samstags und während den Sommerferien. Die Stadtwerke Remscheid bieten ein ganz ähnliches Angebot zu Krewi, also der Krewinkler Brücke, an. In den Sommerferien gibt's den Bus dort dann sogar täglich.
1: Das war WDR aktuell. Das Wetter in Nordrhein-Westfalen. Bei wechselnder Bewölkung ziehen erst nur örtlich, später dann verbreitet Schauer durch. Örtlich sind auch Gewitter mit Starkregen möglich. Nettersheim erreicht 16 Grad, Wuppertal 18 und Bedburg 19 Grad. Morgen zunächst freundlich, später dann erneut teils gewittrige Schauer bei 13 bis 20 Grad. Die Zeit 6.04 Uhr. WDR, die Verkehrslage. Die A565 Meckenheim-Bonn ist zwischen Dreieck Bonn-Nord-Ost und Kreuz Bonn-Nord in beiden Richtungen wegen Brückenschäden gesperrt. Und es gibt eine Entwarnung für die A45. Es gibt kein entgegenkommendes Fahrzeug mehr zwischen Westhofener Kreuz und Hagen Süd.
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6: Ich habe auch Zweifel, und das ist mein anderes konservatives Gen, wenn ich so sagen will, dass in einem Kapitalismus, der Menschen ständig mit neuen Formen, jetzt übrigens auch digitalisiert. André Gorz hat das mal wunderbar, der große Linke hat das mal wunderbar beschrieben. Der Kapitalismus ist in der Lage, noch jeden Bereich menschlichen Tuns zu ökonomisieren. Mhm. Und das hat er glänzenderweise mit den Gedanken noch gemacht, wenn er die Menschen an ihr Handy quasi fesselt und in der neuen Instagram-Kultur mit nur einem quasi Teil des Körpers, nämlich mit dem kleinen Finger, dem Zeigefinger da über die Fläche streichen, weil sie so dran gebannt sind. Ich habe selber große Zweifel, ob die Menschen in diesem kapitalistischen Konsumsystem immer das Richtige mit ihrer Freiheit anstellen können. Aber es wäre zumindest eine Notwendigkeit, den Versuch zu machen, dieses Freigesetztsein, was früher übrigens von Marx mal als das große Ideal gedacht war. Wenn der Kapitalismus erst so weit entwickelt ist, dass Maschinen einen Teil der Arbeit abnehmen, dann werden wir eines Tages, das ist ja vielleicht das idealistischste Freiheitsbild überhaupt, dann sind wir den halben Tag Arbeiter, dann sind wir die Hälfte der Zeit, wie hat er so schön gesagt, Angler oder was, Fischer oder sowas, und die dritte Zeit sind wir eben Lesende, die wir uns über den Büchern betätigen können. Dieses Idealbild wäre natürlich großartig, aber es verlangt natürlich dann auch eine Fähigkeit, unkonsumistisch mit der Zeit umzugehen.
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8: Herzlich willkommen bei Freiheit Deluxe. Mein Name ist Jagoda Marinic, ich bin Autorin, Kolumnistin und Podcasterin. In diesem Podcast spreche ich alle 14 Tage mit Persönlichkeiten, die mich interessieren, die mich faszinieren. Menschen, die Debatten anregen zum Thema Freiheit oder die so arbeiten, dass ich denke, ich möchte unbedingt wissen, wie dieser Mensch Freiheit versteht. Und so ist es auch mit meinem heutigen Gast. Er ist ein unermüdlicher Erklärer der politischen Ereignisse, würde ich sagen, der politischen Gegebenheiten, aber auch der grundsätzlichen Fragen. Er ist einer, der sehr schnell redet. Dafür ist er bekannt. Ich will jetzt gar nicht lange um den heißen Brei herumreden, denn mit ihm gibt es wirklich sehr viel zu besprechen in dieser Zeit, in der, denke ich, viele in dem Land eine Weltuntergangserzählung verbreiten. Und das möchte ich gerne mal nachprüfen, überprüfen. Mein heutiger Gast ist Politikwissenschaftler, deutscher Publizist und Journalist. Er ist Redakteur der Fachzeitschrift Blätter für deutsche und internationale Politik. Und an dieser Stelle mal in den ersten Minuten ein großer, großer Aufruf, euch diese Blätter mal anzugucken, vielleicht sogar irgendwie mal zu kaufen, zu lesen. Geht ja noch heutzutage zu lesen. Ich freue mich aber, dass er jetzt zum Sprechen da ist. Herzlich willkommen, lieber Albrecht von Lucke.
6: Ja, liebe Frau Marinic, ich freue mich sehr, dass wir uns heute hier begegnen. Wir haben, glaube ich, davor gerade festgestellt, das erste Mal. Und das ist mir eine ganz besondere Freude und Ehre.
8: Ja, mir ist es auch eine ganz besondere Freude und Ehre. Und ich kann es kaum erwarten, gebe ich zu, denn wir reden ja so viel über Politik und über Freiheit in diesen Zeiten. Und natürlich will ich wissen, was ist denn das Zitat, das Sie mitbringen zu Freiheit Deluxe?
6: Meins ist eines, was man ja eher als die Negation von Freiheit begreifen muss. Und das ist das, was mich, der ich mich freute, genau zum schönen Thema Freiheit Deluxe sprechen zu dürfen, am allerstärksten eigentlich von Anfang an geprägt hat, biografisch, aber auch politisch, nämlich die Frage der Grenzen der Freiheit. Und deswegen lautet mein Zitat, der Klassiker: Die Freiheit des Einzelnen endet dort, wo die Freiheit des Anderen beginnt. Das ist meines, was ich Ihnen gerne mitbringe. Ja, und ich will es nochmal anders formulieren, das ist ja schwierig. Es formuliert den Anspruch, es gäbe so etwas wie ein Geraster von Freiheiten. Deswegen wird es klassischerweise zwar so formuliert, aber man kann es nochmal anders drehen und formulieren: Die Freiheit des Einzelnen endet dort, wo sie die Freiheit anderer beeinträchtigt. Und das ist für mich das Zentrale in diesen Zeiten einer grenzenlosen Freiheit. Heute könnte man es übrigens eindringlicher nicht formulieren. Wir sind an dem Tag, an dem ganz groß die erste Enzyklika des Papstes diskutiert wird, Papst Leos des 14., indem er mit großer Vehemenz gegen die KI, man muss fast sagen, Freisetzung, den maßlosen Anspruch auf völlige Freiheit derer spricht, die letztlich eine ganz andere Weltordnung im Schilde führen. Da zeigt es sich, dass die Begrenzung von Freiheit für mein Verständnis das fast Entscheidende ist, auch aus einer ökologischen Prägung, die mein Leben sehr stark bestimmt hat.
8: Jetzt will ich das aber gerne nochmal irgendwie ins Direktere holen. Warum bringen Sie dieses Zitat mit? Also warum ist Ihnen diese Begrenzung gerade so wichtig?
6: Weil interessanterweise, ich bin ja Jahrgang 67 und wenn ich das so sagen darf, ich habe in den 80er Jahren meine Sozialisation erfahren. Und ich muss auch dazu sagen, natürlich aus einer spezifischen Situation. Ich bin, wenn man das so in dieser klassischen Diktion begreift, der klassische Cis-Mann. Ich bin kein irgendwie unter Einschränkungen groß geworden. Ich bin einer, der von den ganzen Errungenschaften der alten Republik profitiert hat. Ein bürgerlicher, heterosexueller weißer Mann. Ich hatte also nicht die Notwendigkeit, beispielsweise das, was Frauen noch in den 80er Jahren erleben mussten, sich zu emanzipieren. Oder auch schwule Männer, dass sie letztlich so ein Freiheitsverständnis entwickeln mussten zur Befreiung ihrer selbst. Für mich war die große prägende Erfahrung der 80er Jahre der Einbruch der ökologischen Krise. Und von daher von Anfang an das Gefühl, hier geht etwas, was mal mit dem anderen Begriff Freiheit, Progress, Fortschritt einhergeht. Hier geht etwas unwahrscheinlich in die Irre. Hier ist etwas, was letztlich zum Schaden der Freiheit vieler in diesem Lande, nicht nur in dem Lande, sondern auf dem Planeten. Also die Grenzen des Wachstums, das, was in den 70er Jahren bereits, da war ich noch nicht zu jung, aber man hat es später nachgeholt. Für mich war ein ganz prägendes Buch Holmer von Ditfurth, so lasst uns ein Apfelbäumchen pflanzen. Das war ein Konservativer, der sagte, wir müssen aufpassen, dass uns hier nicht etwas entgleitet zum Leidwesen nicht nur der Ungeborenen, der noch Nichtgeborenen, deren Umwelt wir versauen, mal hart gesprochen, sondern auch derer in der dritten Welt, deren Umwelt wir zerstören, deren Klimaveränderung wir zerstören. Das war das immer Prägende für mich und ich glaube erhebliche Teile meiner Generation. Und insofern war ich immer in dem Bewusstsein, dass Freiheit nur dann gerecht und vertretbar ist, wenn sie die Freiheit der anderen im Schilde führt und im Blick hat. Und ich glaube, das hat momentan noch eine Dramatisierung erfahren. Ich habe ja gerade die völlige Freiheit derer artikuliert beziehungsweise betont, die wie die Tech-Giganten jetzt überhaupt kein Maß mehr kennen für sich. Auch durch übrigens eine ungeheure finanzielle Stärke agieren. Und natürlich die Radikalisierung der Umweltzerstörung, die wir erlebt haben in den letzten dann 30 Jahren, hat mich in diesem Bewusstsein noch gestärkt, dass ich der Meinung bin, eigentlich ist die Freiheitsfrage der Gegenwart eine der Begrenzungen von Freiheit zum Nutzen der Freiheit derer, die da kommen und derer, die Freiheit, so wie wir sie genießen, nicht genießen können, weil sie durch Klimazerstörung regelrecht in die Flucht getrieben werden. Und das Bundesverfassungsgericht hat vor 2 Jahren ja mit einem historischen Urteil dem auch Nachhall verliehen, dem es sagte, wir müssen mit unserem Lebensstil die Freiheiten anderer, auch zukünftiger Generationen berücksichtigen. Wir machen uns schuldig, beziehungsweise eigentlich sogar rechtlich angreifbar, wenn wir das nicht im Schilde führen und wenn wir das nicht berücksichtigen.
8: Jetzt ist das ein Thema, eines meiner leidenschaftlichsten Themen, an denen ich im Moment auch arbeite, nämlich was man also als Tech-Feudalismus bezeichnet, dass man das Gefühl hat, wir verlieren gerade die Freiheiten von gestern und unsere Super Bezos, Super Musks, Super Whoever da oben, sage ich jetzt wirklich mit Absicht, kann sich die Welt kaufen, so wie er möchte. Ja, ich sage jetzt auch bewusst er, denn wir haben in dieser Reichtumsliga tatsächlich erstmal Männer im Moment, auch Cis-Männer, wie Sie sagen, aber das ist für mich in dem Fall tatsächlich gar nicht so wichtig, wie genau und was die sind. Ich denke manchmal in dem Fall ist sogar wichtig, dass wir über die Reichen, dass wir vielleicht sogar wirklich mehr darüber sprechen, ne? Nicht die Geschlechter und was wir uns so angewöhnt haben in den letzten Jahren, sondern wer hat diesen Reichtum angehäuft und was bedeutet das für uns als Gesellschaft? Wenn ich Ihnen zuhöre, habe ich eine große Frage gerade noch, die mich beschäftigt, weil Sie sagen, es geht um Begrenzung von Freiheit. Und jetzt sagen Sie, Sie kommen aus den 60ern, 70ern, wo die großen Emanzipationsbewegungen waren. Das heißt, Frauen haben für Frauenrechte gekämpft, Minderheiten für Bürgerrechte, für mehr Teilhabe, für, wie man sagte damals, Integration oder was auch immer. Das heißt, da ging es ja eigentlich darum, man wollte mehr Freiheitsrechte haben. Man kämpfte da letztlich für eine Erweiterung der eigenen Freiheit. Da gibt es jetzt Rechte, die sagen, Moment, die haben es übertrieben, die wollen viel zu viele Freiheitsrechte, die begrenzen jetzt unsere Freiheit mit ihren emanzipatorischen, egoistischen Kämpfen. Das ist ja nochmal so ein Freiheitsstrang, der eigentlich mit demselben Wording operiert, wie Sie ihn gerade beschrieben haben. Und da geht es aber nicht darum, die Freiheitsrechte zu begrenzen, sondern Frauen sind ja noch lange nicht da, wo sie sein sollten. Minderheiten sind noch lange nicht da, wo sie sein sollten. Wie genau gehen Sie denn jetzt die Frage heran, wessen Freiheit begrenze ich, wessen nicht? Heute denkt ja jeder, seine Freiheit ist begrenzt. Jeder inszeniert sich ganz schnell als Opfer. Meine Meinungsfreiheit wird beschnitten. Diese Freiheit, also ich habe das Gefühl, genau das, was Sie jetzt beschreiben als Freiheitskampf, nämlich die Grenzen zu respektieren, um künftige Generationen abzusichern, dass sie auch auf der Erde leben können und so weiter. Da ist so ein großes Wirrwarr entstanden. Man merkt ja auch, wenn ich es jetzt so schildern will, jeder kämpft um die Grenzen, niemand ist zufrieden. Wie enttangeln, how do you detangle, wenn man so ein Haarbürste nimmt, wie man die Haare detangelt, wie detangeln Sie so einen Diskurs?
6: Naja, zunächst einmal nochmal zu meiner Verortung. Ich bin ja nach 68er, ich bin ja 67 erst geboren. Das heißt, wir sind quasi erst in die Zeit der Nachrevolte rein sozialisiert. Ich bin groß geworden mit den 80er Jahren, also politisch bewusst groß geworden. Ich kann mich noch sehr genau erinnern, wie die Fahndungsplakate der RAF, mir als kleinen Briefmarkensammler, der ich in die Postzentrale ging, entgegenprangten, mal war einer durchgestrichen. Das heißt also, diese Nachwirren, Nachfolgen der radikalisierten 68er, die haben wir alle durchaus erlebt, auch die Ängstigung eines Staates, zwar nicht wie in Bonn zu erleben, ich wurde in Ingelheim, einer Kleinstadt, groß, wo also nicht wie in Bonn oder in anderen Städten plötzlich man in ein Maschinengewehr der Polizei guckte, wenn man gefilzt wurde. Nein, aber trotzdem war es ein Staat, Helmut Schmidts Ansprache, das war in den 70ern zu merken. Also auch eine Entgleisung übrigens bereits von 68. Eine Entgleisung und dann natürlich die ganz große Prägung in den 80ern, wo auch sehr zu merken war, und das hat mich sehr geprägt, dass etwas in dem vermeintlichen Fortschrittsgedanken drin steckt, was radikal ins Gegenteil schlagen kann. Also, die Dialektik der Aufklärung. Wie heißt dieses schöne Lied noch, das so Anfang der 80er Fehlfarben? Keine Atempause, Geschichte gemacht wird gemacht, es geht voran. Diese konsumistische Gesellschaft, das war die Thematik, die mich absolut bedrängte. Es war auch eine, die, denken Sie an Tschernobyl 86, Jahr meines Abiturs, auch aus Dinge wie Seveso, das waren Vergiftungsphänomene. Ich kam aus Ingelheim, einer Kleinstadt, die auch einen großen Pharmakonzern hatte, Böhringer Ingelheim. Also man war da sehr nah dran an diesem Umkippen eines Fortschrittsmodells, bei dem plötzlich sehr sichtbar wurde, das zeitigt Folgen, die wir plötzlich in ausgesprochener Nähe zu spüren bekommen, ohne dass ich übrigens diese Ängstigung hatte. Für mich, ich war erstaunt, ich habe mit vielen drüber gesprochen, auch Tschernobyl, was für viele ja ein ganz, ganz tiefer Einschlag war, das war es für mich nicht. Es war mehr ein kognitives Gefühl, hier entgleist etwas. Das hatte nichts zu tun, und da gebe ich Ihnen völlig recht, nichts zu tun, das sagte ich ja auch, mit den Emanzipationsbewegungen der 70er Jahre. Davon war ich weit entfernt. Ich war keine sich zu emanzipierende Frau, ich war kein Schwuler, ich hatte diese Emanzipationskämpfe nicht. Für mich war wirklich aus übrigens auch einem tiefen Naturbewusstsein, und ich glaube, es kommt noch ein zweites hinzu, manchmal sind ja biografische Dinge sehr entscheidend. Meine Familie war eine durch Flucht geprägte Familie, da war viel Verlusterfahrung ohnehin vorhanden, und darin steckte ein Gefühl des Verlustes, ja, von Verortung. Und ein zweites ganz entscheidendes Problem, und deswegen finde ich die Kombination so wichtig, die heute auch eine ganz entscheidende Rolle spielt. Das Gefühl, dass in der Zerstörung, in der Klimazerstörung, in der Umweltzerstörung, übrigens auch, ich sag mal so, in einem übersteigerten Individualismus, der durch 68 gezeitigt war, das ist mir später erst kognitiv natürlich bewusst geworden. Also, der Konflikt zwischen Individualismus maximal auf die Spitze getrieben, Selbstverwirklichung, das waren ja durchaus auch die klassischen konservativen Kampfbegriffe, dass in diesem Selbstverwirklichungsgestus mit maximaler Konsumbereitschaft auch ein Umschlag in eine Umweltzerstörung steckte. Also will damit sagen, das heißt, es gab so etwas wie ein konservatives Gefühl, und das würde ich durchaus, auch wenn es durch Wagenknecht in einem so fatalen Slang jetzt verhauen oder beziehungsweise gedreht würde, ganz unökologisch, ich würde schon sagen, es steckte in dem, wie ich sozialisiert wurde, ein ganz starker linker Konservatismus drin, nämlich das Gefühl, ohne eine Form, wie es Norbert Bobbio beschreibt, von Gleichheit derer, die den Umweltraum verbrauchen. Ja, also das geht bis ins Eingemacht, es geht bis in die Frage, wie viel darf man fliegen, wie viel ist der Einzelne berechtigt, ohne die anderen zu beeinträchtigen, ohne eine solche Form von Gleichheit am Umweltverbrauch, gibt es keine ökologisch gerechte Gesellschaft. Und das hat natürlich auch was Konservatives, weil nur so die Bewahrung der natürlichen Lebensgrundlagen, säkularisiert gesprochen, oder auch meinetwegen der Schöpfung überhaupt möglich ist. Dieses beides floss, ich glaube, für manche in den 80er Jahren zusammen. Und dadurch wurde übrigens auch die grüne Bewegung eine, die keineswegs nur eine war, die nur emanzipatorisch links war, das gab es auch, gar keine Frage, mit dem Individualismusschub der 68er, fortfolgende Frauenbewegung etc. Es war aber auch eine konservative und dadurch trotzdem linke, weil immer klar war, es darf der Verbrauch, die eigene Freiheit darf nicht so maximal ausgenutzt werden, dass sie letztlich die Freiheit anderer beeinträchtigt. Das steckte stark in meiner Sozialisation und hat mich, was die Freiheitsfrage anbelangt, sehr geprägt und ja, auch heute noch, führt sie dazu, dass ich bei diesen Fragen von Entgleisung von Freiheit fast sensibler bin, als bei der Frage, wo wird meine Freiheit eingeschränkt? Mir ist dieser Kampf um die Opferperspektive sehr suspekt. Ich habe sie auch nie so angetragen. Ich hatte ja auch, muss ich zugeben, ich hatte dieses Notwendigkeit der Emanzipation, ja nicht aus den genannten Gründen. Aber trotzdem, dieser Kampf darum, in einer Gesellschaft, die ja in vielerlei Hinsicht Freiheit nach wie vor in hohem Maße genießt. Also wenn wir uns mal jetzt auch hart gesprochen auf diese Vorwürfe von rechts konzentrieren. einer AfD oder einer AfD-nahen Fraktion, die ständig für sich reklamiert, Opfer zu sein, unterdrückt in ihrer Meinungsfreiheit. Aber die viel größere Problematik, dass wir hier in weiten Teilen, ob eines Lebensstils, die Lebenschancen zukünftiger Generationen, aber auch der Dritten Welt, wie wir es früher genannt hätten, oder jetzt eben des globalen Südens, reduzieren beziehungsweise zunichte machen. Diese Dimension haben wir damals in den 80er Jahren doch sehr stark im Blick gehabt. Jedenfalls die, die in meiner Richtung sozialisiert wurden. Und heute finde ich diesen Kult um das größte Opfer bei der Freiheitsbegrenzung manchmal ziemlich lächerlich vor diesem Hintergrund.
8: Interessant. Also, der Kult um das Opfer finde ich spannend. Also gerade bei Eingewanderten hat man ja auch manchmal, wenn es so Minderheiten gab, die in der Hochphase dessen auch gesagt, man hat eine Opferkonkurrenz, dass ne, jeder so die Hand gehoben hat, ja, und gesagt, Moment, aber wir sind jetzt das Ende der Kette, nicht ihr. Das hatte ja schon auch humorvolle Züge. Und dann gab es eine unglaubliche Dynamik von Binnendiskussionen. Ne? Mhm. Beispiel, wie gendere ich? Mit welchem Stern oder ohne Stern? Mit Strich unten und drüben? Das heißt, man hat, was man auch so sagte, die Linke hat sich da vielleicht in sich selbst so kleinteilig zersetzt, dass dann eigentlich keine große Bewegung nach vorne wäre. Von Ihrer Analyse her, so wie ich das verstehe, Sie haben da weniger Empathie sowieso mit dem Opferthema. Da habe ich vielleicht mehr Empathie, weil ich denke, es gehört auch zur Demokratie, dass es emanzipatorische Bewegungen gibt und dieser Gleichheitsgedanke auch da letztlich versucht wird, umgesetzt zu werden. Aber am Ende bin ich schon auch bei Ihnen, dass ich eine große Sorge habe, dass da oben dann tatsächlich durch diese letzten Jahre ein Gezeter, ein Gezerre, ein, ne, wer kommt zuerst in die Öffentlichkeit mit seinem Anliegen, ein so großer, Sie haben das auf der Republika, ich weiß nicht, Plapperrepublik oder auch ein Geschnatter, zwar ein Podcast festgemacht, aber ich glaube, insgesamt ist dann so viel Lärm da oben entstanden, in diesem Geschnatter, wer wird nicht gehört, wer darf nicht reden, wer darf weg. Und das zugrunde liegende strukturelle Problem, dass jedermanns Freiheit wirklich einschränkt, die Dinge, die wir gerade im Alltag wirklich alle zu spüren bekommen, außer jene, die sich technofeudal in Sicherheit bringen konnten, sind ja eigentlich genau das, was Sie da ansprechen, letztlich Verteilungsfragen.
6: Ja, absolut. Und ich will das auch nochmal aufnehmen. Natürlich, ich sehe die Opferbeziehung, weil Opfer ist vielleicht sogar der falsche Begriff. Aber Sie brachten das zu Recht ein, es gibt die Opferkonkurrenz. Nein, nennen wir es auch Diskriminierung. Es gibt massive Diskriminierung natürlich nach wie vor in großer Zahl in dieser Gesellschaft. Also die sind ja mit Händen zu greifen. Und das ist natürlich das Glück, sage ich mal, eines weißen Mannes, dass er jetzt mal hart gesprochen in der Hierarchie der Gehörten wahrscheinlich ziemlich weit oben rangiert. Ich würde sogar behaupten, auch die Diskriminierung, vielleicht könnten wir da auch mal lange drüber sprechen, einer Hörer- oder einer Redner-Sprecherposition, würde wahrscheinlich eine weiße Frau oftmals auch eher noch als schwieriger begreifen müssen, sage ich, als ein weißer Mann. Das ist immer noch ein Autoritätsmuster, was vielleicht noch vorherrscht. Also das könnte ich glauben oder Sie werden es vielleicht bestätigen. Also und ich, immerhin ist es ja so, dass in dieser Hinsicht natürlich vieles aufgebrochen wird. Aber ich sehe natürlich, dass die Diskriminierung im eigenen Lande weiter existiert. Ich bezog mich vor allem auf diejenigen, und das ist ja das Ironische, deswegen sagte ich die AfD, die quasi fast schon als alte weiße Männer, ja, man könnte das auch fokussieren auf einen bekannten deutschen Talkmaster, der das einmal stark machte, die besonders gewaltige Diskriminierung darin sehen, dass sie nicht mehr ein bekanntes Schnitzel mit dem Namen erwähnen können. Also will damit sagen, wir haben momentan eine Kampfkultur, die minimale Diskriminierungserfahrungen bei, man kann es ja schnell wegtun, ja, vielleicht manchmal sogar im übersteigerten Vogue-Diskurs. Das mag sein, das will ich gar nicht in Abrede stellen, aber der so ins Gegenteil umschlägt, dass andere Stimmen, die eigentlich in einem ungeheuren Maße privilegiert sind, und dazu ist natürlich in weiten Teilen auch, mal hart gesprochen, eine AfD-Klientel zu zählen, die klassischerweise die weißen alten Männer oder älteren Männer sind, die sich plötzlich echauffieren darüber, dass ihnen Diskriminierungserfahrungen widerfahren. Das sind für mich Diskurse, die mich eigentlich von meiner Herkunft her eigentlich überhaupt nicht primär interessiert haben. Ich halte sie für fatal, weil sie gegenwärtig zu einem Erwachsen oder Auferstarken des rechten Diskurses führen, beziehungsweise der rechten Hegemonie, muss man es hart sagen. Und ich sehe leider auch manche strategische Unklugheit auf der Linken, die damit leichte Munition geliefert hat. Das ist ein fataler Umschlag, denn es ist ein Backlash, der viel stärker ist, wo man also manchmal sicher, Sie kennen die ganze Diskussion ja auch, über Unisex-Toiletten und sonst sowas erregt hat, als wäre das der Untergang des Abendlandes. Während aber, und das ist für mich der eigentlich entscheidende Punkt, die wirkliche Dramatik in einer globalen Ungleichheitskultur, die Tatsache, dass wir, und da sind nämlich alle ein, die hier leben können, übrigens alle, deswegen ist übrigens Deutschland nach wie vor ein Fluchtmagnet, weil die Leute wissen, dass sie hier überhaupt nur überleben können. Diese materielle Seite einer Zerstörung natürlicher Lebensgrundlagen durch unsere industrialistische, kapitalistische Kultur, die im Süden zum Teil das Überleben nicht mehr möglich macht. Das ist die Dimension von Ungleichheit und auch von Nichtfreiheit, die mich geprägt hat und die mir eigentlich die am Anfang meines, nennen wir es mal so, politischen Erwachens war, wenn ich das so sagen darf. Und ich habe ein Problem damit, das betrifft eigentlich zum Teil auch tatsächlich auch die Linke, dass diese materialistisch-ökologisch-materialistische Seite zum Teil tatsächlich in den, ich sag mal, Statusdebatten der letzten Jahre zum Teil nicht mehr so zum Tragen gekommen ist. Und das sehe ich tatsächlich als ein Problem an. Ich glaube auch tatsächlich, auch ein Problem übrigens auch zum Teil innerhalb der Grünen. Da hat die materielle Seite, die linke Dimension grünen Denkens, manchmal auch zu wenig eine Rolle gespielt. Das sind Verteilungsfragen in Deutschland, ja, ohne Frage. Das sind Lebenschancenfragen. Aber es geht natürlich auch, mal um es ganz hart zu sprechen, es geht um die Frage, welcher Kapitalismus ist überhaupt noch, oder beziehungsweise welche Marktwirtschaft, wenn wir es mal euphemistisch sagen, ist überhaupt noch zuträglich für das Überleben kommender Generationen. Diese Härte, die wir bei Fridays for Future mal kannten, letzte Generation, Sie hatten ja gerade Clara Henrichs, hat das auch transportiert. Ich glaube allerdings in sehr ungeschickter Weise, weil auch das kein Protest war, der die Menschen mitgenommen hat. Das haben wir gelebt. Das war auch für manches eher kontraproduktiv, dass sich auf die Straße kleben. Aber insgesamt ist diese Dimension harter, ja, Gerechtigkeitsfragen in den letzten Jahren auch unter dem Druck, ja, man muss es hart formulieren, von rechts ganz hart bis in die Koalition mit der FDP gegen den sogenannten Heizungshammer, ist diese Debatte um die Gerechtigkeitsfragen des Ökologischen sehr in die Defensive geraten. Und das ist natürlich ein Riesenproblem, wie wir es gerade wieder erleben, da wir schon wieder mit diesem Sommer in Zeiten kommen werden, wo in zunehmenden Breiten auch Europas ein Leben zunehmend weniger möglich ist. Und das ist die Kernfrage, die mich bei der Gerechtigkeitsfrage interessiert. Und da nochmal, um die Opferdimension auch klar zu machen, das sind unendliche Opfer, natürlich wirkliche Opfer zu beklagen. Das sind Menschen, die in ihren Regionen nicht mehr leben können. Die zum Teil in Europa, auch in Teilen Spaniens, wo der Bodenabtrag gewaltig wird. In anderen Regionen, wo sie eben tatsächlich in die Flucht getrieben werden und dann an den europäischen Gestaden anlanden, wo wir sie nicht mehr reinlassen. Also quasi Opfer unseres Lebensstils sind. Und damit nicht nur unseres, sondern im größeren Sinne des gesamten kapitalistischen Stils. Also das sind die Fragen, die für mich bei der Freiheitsfrage immer sehr stark eben die Frage der Grenzen als die Zentrale in den Mittelpunkt haben rücken lassen. Und deswegen dieses Zitat zu Eingang.
8: Interessant, weil Sie ja tatsächlich Blätter für deutsche und internationale Politik. Mhm. Da merkt man dann, wenn man jetzt mal in Ruhe mit Ihnen redet, weil oft sieht man Sie ja nur als Schnellschießgewehr oder wie darf man das freundlich sagen, in 6-Minuten-Erklärungen, was macht Merz, was macht die SPD. Sie sind ein großer Erklärer des politischen Geschehens der Gegenwart. Und wo ich gerade, wenn wir so reden, einfach merke, was uns da abhanden kommt. Nämlich dieses Einordnen, das sind, was ja eigentlich in Ihrer Publikation die Basis ist. Deutschland ist ein Land in der Welt. Und das vergessen wir manchmal. Unsere Politik betrifft andere europäische, betrifft andere außereuropäische Länder. Ja. Und wenn man, so wie Sie sagen, im europäischen Süden unterwegs ist, dann sind ganz viele, die da sagen, ja, wir gucken ja auf euch, was macht ihr hier, was macht ihr dort? Wir erwarten von euch Folgendes. Ich war letztes Jahr in Österreich bei der Eröffnung eines Festivals und dann saß ich danach mit Leuten, die Sponsoren waren, Energiekonzerne, was, und alle sagten, wir brauchen dieses Deutschland. Und wir gehen dahin und wir haben das Gefühl, ihr wisst gar nicht, wohin mit euch oder wohin mit eurer Richtung. Und wenn ich jetzt auch wieder höre, wir haben normalerweise Binnendebatten. Wenn Sie jetzt schon sagen, ja, die Wähler der AfD sind ja immer noch privilegiert im globalen Gefüge, dann habe ich sofort die deutsche Brille auf und denke, Moment, ich muss ja von Luke jetzt aber widersprechen, weil auch in Deutschland hat der Privilegierte, auch wenn ein alter weißer Mann ist, großes Problem unter Umständen mit den neuen Zahlungen, die er zu tätigen hat. Ich war am Wochenende was essen, dann zahle ich 9 € für 0,75 Wasser, dass dann Leute sagen, hey, Moment, darf ich noch ins Restaurant? Oder sagen sie dann, der muss doch gar nicht ins Restaurant, Restaurant ist Luxus. Also wie kommen wir denn, so wie das Programm ist eigentlich bei Ihrer Fachzeitschrift, wie können wir denn, denn Sie haben ja recht, Sie sehen den internationalen Blick, da ist Deutschland eben nach wie vor ein reiches Land, was mir auch immer wieder wichtig ist, dass wir uns das bewusst machen, egal wie sehr wir uns schlecht reden. Meine kroatischen Freunde sagen immer, ihr seid ja immer noch Deutschland. Wie können wir uns sozusagen mit diesen deutschen Binnenproblemen, die würde ich nachher gerne mal haben, aber ich finde es gerade so einen wichtigen Moment, den Sie da machen, gerade weil man Sie so kennt, auch aus diesen alltagspolitischen Beobachtungen, wie können wir uns unserer Rolle, die wir in der internationalen Politik einnehmen sollten, könnten, jetzt auch jenseits von nur militärstrategisch, was wir seit Jahren machen. Ich glaube, da sind noch ganz viele andere Themen, die Sie da gerade anklingen lassen, von auch einer ethischen Verantwortung gegenüber Generationen, gegenüber dem Planeten. Wie können wir uns da einbringen, wenn wir doch eigentlich so verfangen sind in unserem Klein-Klein?
6: Ja, das ist vor allem deswegen ein riesiges Problem, weil unser eigentliches vermeintliches Erfolgsrezept ja gegenwärtig im Begriff ist, zusammenzubrechen. Und ich will auch gar nicht sagen, da haben Sie völlig recht und ich danke dafür auch, dass ich jetzt irgendwie mich überheblich aus einer immer noch luxuriösen Situation, ich weiß, dass es mir hier auch verglichen mit vielen, vielen anderen in diesem Lande ungemein gut geht. Auch da bin ich privilegiert, auch privilegiert gegenüber den weißen Männern, denen es eben zum Teil sehr schlecht geht oder schlechter geht. Aber ich wollte vor allem erst einmal diesen internationalen Vergleich machen, um zu dimensionieren oder eine Dimension einzuziehen, die deutlich macht, und es sind ja übrigens bei der AfD keineswegs nur immer die Prekären, das muss man sich bewusst machen. Ich erlebe das sehr oft, es sind die Unzufriedenen, die die AfD wählen, das können selbst sehr, sehr gut Situierte sein, aber die oftmals völlig die Relation verloren haben. Und ich erlebe das sehr oft, wenn ich durchs Land fahre, wahrscheinlich genau wie Sie, wenn wir zu unseren Vorträgen fahren oder zu anderen Dingen, was für ein letztlich in seiner ganzen Natur alleine, in seiner städtischen Kultur, was für ein unfassbar reiches Land wir bewohnen. Und wenn man dann nur vor Augen hat, wir haben ja die Bilder jeden Tag im Fernsehen zu sehen, ob wir nach Syrien schauen oder meinetwegen auch nur, weil es nur 1000 Kilometer von hier entfernt ist, in die Ukraine, mit all dem, was dieses Land über 4 Jahre jetzt zu ertragen hatte. Wenn wir uns das ab und zu nur mal bewusst machen, dann wird deutlich, auf welchem Niveau hier zum Teil in diesem Lande geklagt wird, nur vor einem Hintergrund. Ich glaube, das macht übrigens sehr stark die Stärke dieser AfD aus. Vor einem, glaube ich, unausgesprochenen, viel zu sehr übrigens aus unangesprochenen Gefühl, und dieses Gefühl ist berechtigt, dass unser altes Wohlstandsmodell, was immer darauf basierte, 3 Faktoren zu haben, billiges Öl und Gas, jetzt die letzten Jahrzehnte schon aus Russland, die fast kostenlose Verteidigung aus den USA und drittens Exporterlöse Richtung China, dass dieses Modell, enorme Exporterlöse, dass dieses Modell unter dem enormen Umbruch sowohl des Krieges in der Ukraine, aber auch der Zollpolitik, der Feindschaftserklärung von Donald Trump und drittens einer Exportnation China, die uns mittlerweile die E-Autos liefert, dass das alles zusammenbricht und die Ratlosigkeit dieses Landes, plötzlich eingestehen zu müssen, wir werden nicht immer zu Wachstumserfolgen kommen. Dieses Modell, das macht, erzeugt auch eine meinem Eindruck nach, ja, fast schon metaphysische Sorge vor einem Einbruch einer rechtsradikalen Partei bei all der Armseligkeit dieser Figuren. Das muss man sich immer wissen. Ich bestaune auch immer darüber, wie wir uns ängstigen lassen von einer Partei, deren Figuren wir ja kennen. Ja, das ist ein Wahnsinn. Das zeigt die ungeheure Schwäche, die wir eigentlich in dieser doch immer noch luxuriösen Situation so ungeheuer gesettelt, wenn wir uns nur mal vergleichen mit einem Land vor 80 Jahren, das ja unsere Großeltern aufbauen mussten. Von nichts, von völlig zerstört, aus eigenem Grund übrigens, aus eigener Verursachung. Aber darüber müssen wir nicht reden. Aber trotzdem, wenn man sich das nur anschaut, will ich damit sagen, ist dieses Maß an Ängstigung eigentlich fast schon Ausdruck einer metaphysischen Leere, hat man fast manchmal den Eindruck, und eines Verlustes an Wissen darum, wie enorm wir, und deswegen diese Betonung, wir doch in einem freiheitlichen Maße noch gut dastehen im Vergleich mit uns rum. Und in 2 Sachen will ich dieses Land auch durchaus sehr verteidigen an dieser Stelle. Ich bin schon der Meinung, dass wir gerade, was die Ukraine anbelangt, manchmal übrigens noch mehr, es ist weder der Taurus geliefert worden, obwohl er von Friedrich Merz gewaltig angekündigt wurde, und auch bei Olaf Scholz, so wichtig die Zeitenwende-Rede war die Verteidigung dieses ungeheuer mutigen Landes ausgesprochen zögerlich. Aber immerhin, und ich will das gar nicht schmälern, sind wir es mittlerweile, die im europäischen Konzert die Ukraine weit stärker noch unterstützen, als es viele andere Staaten tun. Ein Land, und das müssen wir uns auch bewusst machen, was in dem Maße, in dem es wirklich bereit war, in Waffen diese Freiheit zu verteidigen, letztlich auch eine Freiheit für uns Europäer verteidigt. Auch das ist eine Dimension. Ich bin ja glücklich, wir sind alle Friedenskinder. Wir sind seit 80 Jahren im Frieden groß geworden. Und auch wenn ich bei der Bundeswehr war, 86 bis 87, war das für mich eine Krieg war keine Kategorie, die uns wirklich vor Augen stand. Damals vielleicht im Kalten Krieg noch ein bisschen mehr. Spätestens aber 89, 90 war die Vorstellung, es gibt einen Krieg in Europa, eigentlich doch völlig weg. Und insofern würde ich sagen, ja, in dieser Hinsicht sind wir schon auf der richtigen Seite, indem wir die Ukraine in gewissem Maße versuchen zu unterstützen. Und ich würde sogar so absurd Friedrich Merz seinen Zickzackkurs in fataler Weise mit all dem Irrsinn, wollen wir vielleicht später noch ins Detail gehen, aber so sehr es ein Irrsinn-Zickzackkurs war mit verheerenden Aussagen, gerade vor allem was die Drecksarbeit in Beschönigung des völkerrechtswidrigen Angriffs auf den Iran anbelangt. Es war auch ein Zickzackkurs, den er gefahren hat, weil er ein großes Bemühen hatte, anders als andere Europäer, die Spanier oder auch die Franzosen. Er wollte vor allem Trump zu Nutzen der Ukraine an der Seite Europas halten. Das kann ich durchaus wertschätzen, auch wenn es am Schluss wieder völlig ins Gegenteil umschlug mit seinen absurden Äußerungen in sauerländischen Schulen. Also die Amerikaner werden gedemütigt, was natürlich taktisch völlig unklug war. Aber in gewisser Weise will ich das durchaus richtig finden in Verteidigung der Freiheit der Ukraine. Etwas ganz anderes aber. Und darum kreist doch die eigentliche Diskussion, die wir doch eigentlich als unter dem grünen Gesichtspunkt seit den 80er Jahren führen. Unter einem ganz anderen Gesichtspunkt ist nach wie vor die Frage völlig unbeantwortet. Wo ist das Lebensmodell, das wir entwickeln, was nicht auf ständig weiterem Wachstum basiert? Da sind wir eigentlich gegenwärtig völlig hilflos. Wir müssen akzeptieren, dass es wohl so nicht weitergeht, weil wir diese Wachstumsressourcen gar nicht mehr haben, weil uns die Chinesen auch mit KI und all dem anderen auch den Elektroautos den Raum abnehmen. Aber es wäre eigentlich eine Chance, über ein anderes Modell nachzudenken, was letztlich nicht immer auf Kosten des globalen Südens oder zukünftiger Generationen ist. Aber da haben wir letztlich eine große Leerstelle, weil uns ein Leben ohne ständigen Konsum und ständiges Wachstum eigentlich gar nicht vorstellbar ist, meiner Meinung nach. Aus diesem Modell aber rauswachsen zu müssen, wäre vielleicht eine echte Freiheitschance unter konsumistischen Freiheitseinschränkungen bei gleichzeitigem Freiheitsgewinn. Denn die Vorstellung, wie man aus diesem Käfig auch rauskommt, wie kriegen wir mehr Freiheit durch Formen von mehr Kontemplation? Früher hätte man gesagt, wunderbar, die KI macht uns zum Teil auch frei, weil sie uns die Arbeit abnimmt. Heute sind wir doch nur geängstigt, weil wir ungeheure Jobs verlieren, verständlicherweise. Aber diese Option anders zu denken, das sind die eigentlichen Freiheitsfragen antikonsumistischer, antimaterialistischer Art, die jetzt eigentlich anstehen müssten.
8: Wobei ich glaube, diese Angst vor der KI, das ist, was ich sagen will, so eine Utopie, wenn die KI kommt und uns Jobs abnehme und dann beginne eine Art Diskussion um das bedingungslose Grundeinkommen, wo man dann sagen könnte, was damals Götz Werner von der EMJA angestoßen hatte, na, dann lasst uns mal drüber nachdenken, welche anderen Freiheitsräume dem Individuum eröffnet werden würden, was könnte man dann machen. Ich glaube, diese Diskussionen kommen gar nicht, weil die Leute einfach spüren, dass wenn es Gewinne gibt, dann werden wir, sprachen vorhin von den Tech-Brüdern, die diese Gewinne für sich vereinnahmen und ihren Reichtum mehren. Also es gibt ja auch kein Vertrauen mehr. Sie sprachen von, welche Marktwirtschaft wollen wir, dass es noch irgendeine soziale Marktwirtschaft geben könnte. Also das Vertrauen von, es werden in den Demokratien auch irgendwie humanisierte kapitalistische Strukturen geschaffen. Ich glaube, das ist weg.
6: Was mich aber an, wenn ich darf, ich will dir gerne direkt auch da einhaken, weil das eine andere Seite zum Klingen bringt, die auch wiederum dann eine ist, bei der ich mich viel konservativer erklären muss. Ich habe ja auch, und das ist die zweite konsumistische Anfrage an unsere Gesellschaft, die eigentlich auch aus dem, ich sag's mal, dem kulturkritischen 68er, Post-68er Fokus kam, der Verblendungszusammenhang einer kapitalistischen Gesellschaft. Leider habe ich ja das Vertrauen, das muss ich gestehen, auch nicht unbedingt, dass bei einem Grundeinkommen, bei einer bloßen Alimentierung die Menschen mit ihrer Freiheit, das ist ja dann die Freiheit, mit ihrer Freiheit in Freizeit oder Freizeit in Freiheit, dann immer das Richtige anstellen würden. Leider bin ich da viel kulturpessimistischer als viele vermeintlich Progressive. Ich kann mit dem Begriff progressiv übrigens auch mal wenig anfangen, wie Sie merken. Ja, also das ist ja ein Stück weit das Fortschritt. Genau. Ich will nur sagen, es wird immer progressiv, wird ja immer so wahnsinnig weihevoll. Wir sind die Progressiven. Ja, was heißt denn progressiv? Ja,
8: weil man fühlt sich immer so, als würde man vorne wegrennen. Ne?
6: Genau. Das ist die Avantgarde an der Spitze des Fortschritts marschieren. Übrigens hat Franz Josef Strauß bekanntlich mal konservativ genau so formuliert. Er hat das oder definiert. Konservativ heißt an der Spitze des Fortschritts marschieren. Also das ist also, der hat auch erkannt, damit kommen wir mit, wer will sich denn konservativ? Nein, man muss also das ganz anders definieren. Aber ich will damit sagen, ich habe auch Zweifel, und das ist mein anderes konservatives Gehen, wenn ich so sagen will, dass in einem Kapitalismus, der Menschen ständig mit neuen Formen, jetzt übrigens auch digitalisiert, André Gorz hat das mal wunderbar, der große Linke hat das mal wunderbar beschrieben, der Kapitalismus ist in der Lage, noch jeden Bereich menschlichen Tuns zu ökonomisieren. Mhm. Und das hat er glänzenderweise mit den Gedanken noch gemacht, wenn er die Menschen an ihr Handy quasi fesselt und in der neuen Instagram-Kultur mit einem quasi Teil des Körpers, nämlich mit dem kleinen Finger, dem Zeigefinger da über die Fläche streichen ist, weil sie so dran gebannt sind. Ich habe selber große Zweifel, ob die Menschen in diesem kapitalistischen Konsumsystem immer das Richtige mit ihrer Freiheit anstellen können. Aber es wäre zumindest eine Notwendigkeit, das ist meine Überzeugung, sie wieder den Versuch zu machen, dieses Freigesetztsein, was früher übrigens von Marx mal als das große Ideal gedacht war. Wenn der Kapitalismus erst so weit entwickelt ist, dass Maschinen einen Teil der Arbeit abnehmen, dann werden wir eines Tages, das ist ja vielleicht das idealistischste Freiheitsbild überhaupt, dann sind wir den halben Tag Arbeiter, dann sind wir die Hälfte der Zeit, wie hat er so schön gesagt, Angler oder Fischer oder sowas. Und die dritte Zeit sind wir eben Lesende, die wir uns über den Büchern betätigen können. Dieses Idealbild wäre natürlich großartig, aber es verlangt natürlich dann auch eine Fähigkeit, unkonsumistisch mit der Zeit umzugehen. Und momentan, wenn wir ehrlich sind, ist doch diese Gesellschaft in einem Maße konsumistisch veranlagt und in ihren Freiheitsbedürfnissen so auf Konsum, übrigens auch materialistisch und umweltzerstörenden Konsum gepolt, dass ich diese Hoffnung auf die Fähigkeit, nur durch Grundeinkommen die Menschen zu höherem zu befähigen, nicht habe.
8: Also dann bin ich jetzt wirklich nicht ganz bei Ihnen, weil ich glaube, die Freiheitsbedürfnisse der Menschen sind für mich nicht konsumistisch, sondern umgekehrt. Der Kapitalismus ist so tief in die Alltagsstrukturen eingedrungen, dass ich umgekehrt fürchte, dass das Konsumieren eine so normalisierte Tätigkeit geworden ist, dass uns unsere Freiheitsimpulse abhanden kommen. Und im Gegensatz zu Ihnen würde ich mir trotzdem, natürlich würde ich auch nicht denken, dass jetzt mit dieser Utopie alle, mit dieser marxistischen, alle würden jetzt irgendwie versorgt und hätten diese Drittel. Also das hängt natürlich damit zusammen, wie viel Bildung geben wir Menschen, wie viel Möglichkeit geben wir in humanistische Bildung, was ja auch mal ein Ideal war, dass wir uns auf die Art und Weise herausbilden können als Menschen, dass uns durchaus etwas einfällt mit einer Zeit, was nicht konsumieren wäre. Also das wäre ein schöner anderer Podcast, wo wir nochmal über die Menschen, das Menschenbild als solches reden.
6: Ja, aber lassen Sie uns vielleicht dabei bleiben. Sie haben so einen schönen Satz gesagt. Wie viel Bildung geben wir Menschen? Das ist ein spannender Satz. Es ist leider so, und da schlägt dann auch wieder mein kulturpessimistischer Blick voll zu. Bildung ist ja nun mal ein Aneignungsprozess, ein freiheitlicher Aneignungsprozess. Und ich habe auch da ein Problem. Wir haben ein Land, was in Sachen Bildungsfähigkeit so reich ist wie noch nie. Man muss es mal sehr hart formulieren. Diese Bildungsmöglichkeiten, übrigens auch digitaler Art neuerdings. Man kann ja mit der digitalen Welt, die uns da eröffnet wurde, auch sehr viel produktive Dinge anstellen. Aber die Aneignungsprozesse in produktiver Hinsicht werden offensichtlich derartig unterdrückt, genau wie Sie es beschrieben haben, durch konsumistische Versuchungen, die genau das Gegenteil erzeugen. Und das ist doch ein Riesenproblem. Wir haben also auch da, meine Frau ist übrigens Lehrerin, die erlebt das täglich, dieses und ringt und absolut leidenschaftlich, das Ringen an unseren Schulen. Damit, dass man Menschen, die zum Teil in dramatischer Weise, übrigens keineswegs, und ich will es deutlich sagen, um nicht einen falschen Eindruck, das sind keineswegs primär oder nur die Migrantischen, im Gegenteil, auch Bio-Deutsche mit dem Unwort, werden zum Teil auch durch ihre Elternhäuser so bildungsfern erzogen, weil auch die Eltern der Versuchung unterliegen, ihr Leben am Handy etc. zu fristen. Das heißt, die Aneignungsmöglichkeiten, das muss man schon deutlich sagen, übrigens auch verglichen mit, gerade weil wir die internationale Perspektive haben, mit jedem Land in der dritten Welt. Es ist ja fast anrührend, wenn man sieht, mit welchem Willen dort die Menschen, übrigens die Frauen, junge Mädchen, dort von ihren Bildungsmöglichkeiten Gebrauch machen. Es ist schon ein Drama, dass dieses so reiche Land Deutschland davon bisher in weiten Teilen nicht Gebrauch macht. Und das hat auch mit dem Aneignen von Bildung zu tun, mit einer freiheitlichen Aneignung. Also das darf man nicht immer nur dem Staat zuschieben. Deswegen war ich auch mit ihrem, fand ich so spannend, wenn man dann in größere Dimensionen zu ziehen. Habermas hat mal in den 80er Jahren in seiner großen Theorie des kommunikativen Handelns, das war die Zeit der emanzipatorischen Bewegung, die Freiheitsmöglichkeiten, die Einschränkungen, die Sorge gehabt, es gibt zwei Bereiche, die Lebenswelt einschränken. Lebenswelt, da sah er dann vor allem eben auch die neuen Zivilgesellschaft, also die neuen sozialen Bewegungen und so weiter. Diese werden eingeschränkt durch das System von Staat und Kapital. Also staatliche Repression und auf der anderen Seite die Ökonomie des Kapitalismus. Ich sehe es heute ganz anders. Ich sehe, das war übrigens auch der Widerspruch zu Clara Heinrich, ich sehe ganz anders eine Schwäche des Staates. Der Staat, der zu Handlungsmöglichkeiten kaum mehr in der Lage ist, während wir zum Teil einen Druck aus der vermeintlichen Zivilgesellschaft haben, die mittlerweile ganz von rechts zum Teil eben kommt, gar nicht mehr irgendwie die emanzipatorischen Inhalte der 80er Jahre noch transportiert, sondern sehr stark mit viel Aggression, mit viel Gewalt einen Staat zunehmend an die Grenzen seines Funktionierens bringt, wenn wir auch an Polizei etc. denken. Justiz, kann ich Ihnen ein Lied von singen, bin ja auch Jurist und meine Freunde, die als Richter und so weiter arbeiten, die Ihnen erzählen, wie die Akten sich türmen. Also das heißt, ein Staat, der in die Defensive geht, weil die Dominanz der sogenannten Zivilgesellschaft und natürlich eines immer massiveren ökonomischen Systems ihm zusetzen. Das ist meinem Eindruck nach das Problem. Und deswegen habe ich auch immer ein Problem, wenn jemand wie Clara Heinrich oder Heinrich sagte als letzte Generation, es ist der Staat, wie sagt sie so schön, wie der Staat sich an uns versündigt. Nein, es ist zum Teil eine Defensive der Politik. Das erleben wir ja gerade auch mit Händen zu fühlen bei dieser trostlosen, muss man leider schon sagen, hoffentlich nicht schon fast, schon ganz, aber wahrscheinlich doch fast gescheiterten großen Koalition. Eine Politik, die sich kaum mehr der sogenannten Zivilgesellschaft gegenüber behaupten kann. Und das zeigt, dass dieses alte Bild Es ist primär der Staat, der auch Bildung organisieren muss. Ja, er muss das. Aber es muss auch aus der Gesellschaft eine emanzipatorische Energie wiederkommen, die sich diese Bildung zu eigen macht und dann ja zu wieder eine stärkere, ökonomisch stärkere, aber auch gesellschaftlich stärkere Gesellschaft aufbaut. Sonst werden wir, glaube ich, diesem Sog nach rechts wenig entgegensetzen können.
8: Herr Luke, jetzt will ich bei so viel nachhaken. Also erstmal Ihr Bild von diese Aneignung der Bildung. Da bin ich, einerseits fühle ich das unglaublich, weil meine Eltern selber Einwanderer waren und Bildung, das war, was für mich wirklich das große, genussvolle Versprechen dieses Landes war. Ne? Das, also wenig, ja. Ich hatte, die viele Einwanderer, die ja kamen, hatten wenig Bildung. 4 Jahre. Und es war der unglaubliche Stolz dieser Menschen, dass ihre Kinder jetzt an Schulen gehen, manchmal an Gymnasien. Und für mich war Bildung das Lustvolle. Und ich würde sagen, für mich war es wirklich ein Aneignungsprozess, dass ich dankbar war, bis hin zum Studium über jeden Text, den ich lesen durfte. Gleichzeitig glaube ich, dass Ihr Argument in dem Moment nicht ganz zeitgemäß ist, weil wenn die Leute heute diese Bildung nicht so aneignen, wie sie sich das wünschen, dann sehe ich da schon auch Fehler des Staates oder des Regulierens, denn die Tech-Firmen, die Sucht am Handy, das Konsumieren über das Handy, das Eindringen des Handys in die privatesten Bereiche unseres Lebens, Kinder, die nonstop ins Netz gestellt werden, intime Momente, die man alle teilen muss, Freunde, die alle so als Dekoration im eigenen Leben gelten. Das war ja ein Vorgang, den wir 10, 20 Jahre einfach so haben passieren lassen. Obwohl es Aussteiger gab, die aus Silicon Valley kamen und gesagt haben, hey, ich bin da ausgestiegen, ich programmiere das nicht, weil es ist eigentlich programmierte Sucht. Wir manipulieren Menschen mit dem Wissen, das wir aus der Neurowissenschaft haben. Das ist ein hoch manipulatives Instrument zur Manipulation von Menschen. Und dann lässt man das so 10, 20 Jahre geschehen. Eine ganze Generation von jungen Kindern, macht das einfach mal, eure Eltern beschränken es oder beschränken es nicht, je nachdem, wie sie drauf sind. Und am Ende stehen wir jetzt da und sind faktisch süchtig gemacht worden. Jetzt können Sie sagen, können wir alle ganz autonom sagen, wir gehen da wieder raus. Das nimmt aber das Argument der Programmierer, die sagen, das ist nicht so gestrickt. Das macht sich das menschliche, biologische Bedürfnis nach Nähe zu nutzen. Wir sind von der Biologie her neugierig. Das heißt, wenn Leute was posten, gehen wir da allein aus biologischen, im Gehirn verankerten, jahrtausendealten Reflexen, kann man fast schon sagen, rein und wollen wissen, was machen die denn da? Dass man erlaubt hat als Staat, da bin ich jetzt auch so, warum hat sich der Staat da zurückgezogen? Und nicht gesagt, Moment, wir müssen das vielleicht mal ein paar Jahre ausrollen und gucken, wie das menschliche Gehirn darauf reagiert, bevor man in diesem Ausmaß Zugang zu Daten, zu Menschen, zu Bürgerinnen und Demokratien hat. Also da sehe ich eigentlich eher so eine Pflicht, die Bildungsaneignung, da muss ich doch erstmal einen Freiheitsraum kreieren, auch als Staat, dass Menschen innerlich nicht abhängig sind, wie sie es gemacht haben bei Zigarettenrauchen, da steht ja drin, Zigaretten machen süchtig und so weiter. Das war so ein Thema, dass das süchtig macht, dass die Programmierer sagen, eigentlich ganz egal, die Leute sollen mal drauf losgelassen werden. Und wenn sie sich dann verblöden, ist es ja irgendwie ihr Problem, weil wir sind frei zur Entscheidung. Da fehlt mir dann umgekehrt auch so ein, sind erstens nicht alle in der Lage, so frei zu entscheiden. Manchmal fehlen die Bildungsvoraussetzungen. Und wo ist denn da der Gedanke der Fürsorge, die ich ja auch habe, wenn Konzerne, so wie bei Filmen, der darf erst ab 16 geguckt werden. Wo ist denn da die Kontrollfunktion der Staaten? Das wäre das erste Thema.
6: Ich bin da ganz bei Ihnen. Ja. Mhm.
8: Der zweite ist dieses Argument, dass Sie sagen, das finde ich auch interessant, wenn Sie sagen, es ist eine zu dominante Zivilgesellschaft. Da würde ich jetzt ganz kurz von Ihnen noch doch hören, weil das ist ja auch was die CDU in ihren harten Momenten sagt, was auch die AfD gerade sagt. Die sagen ja alle diese demokratischen, zivilgesellschaftlichen, politischen Vorhöfe der Parteien. Da gibt es ja massiven Druck auf diese Zivilgesellschaft. Die wurde doch aber jahrelang wirklich als Rückgrat der Demokratie gesehen. Jetzt sagen Sie, die dominante Zivilgesellschaft bringt den Staat unter Druck, nehmen dann als Beispiel die letzte Generation. Aber andererseits sagen Sie doch, Ihr Anliegen seit den 70er Jahren ist diese ökologische Dimension. Das heißt, der Staat könnte sich doch da zusammenschließen mit der Zivilgesellschaft und sagen, eigentlich übernehmen wir die Verantwortung und wir können den Schulterschluss mit der Zivilgesellschaft sagen, eigentlich übernehmen wir die Verantwortung und wir können den Schulterschluss mit der Zivilgesellschaft hier suchen, weil wir wollen ja alle sozusagen diese Erde auf die Zukunft hin bewohnbar halten.
6: Die letzte Generation habe ich nicht gemeint, das muss ich gleich ausräumen. Nein, nein, das ist nicht mein Problem. Die letzte Generation war so schwach, dass sie mit ihren Aktionen ja gar nichts bewirkt hat. Außer im Gegenteil, und das meine ich damit, einen absolut harten Backlash in Richtung rechts. Das ist die Konsequenz. Und wir haben natürlich mittlerweile eine Zivilgesellschaft, das muss man mal deutlich so formulieren. Wir waren in den 80er Jahren alle optimistisch der Meinung, diese Zivilgesellschaft ist wahnsinnig zivil. Das ist sie nicht. Wir erleben nämlich mittlerweile, das gucken Sie nur nach dem Osten, das haben Sie ja auch alles sehen.

0: sicherlich in Ihren Sendungen sehr oft gemacht. Wir erleben eine hegemonial rechte Zivilgesellschaft. Also das heißt, dieses Momentum und übrigens keineswegs nur dieses Phänomen. Wir erleben auch eine zum Teil sehr kriminelle Zivilgesellschaft, die zum Teil gewisse Regionen kaum mehr zugänglich macht für Polizei. Wir kennen ja diese ganzen Probleme. Das heißt, die Möglichkeit, und da ich bin in vielen Punkten ganz bei Ihnen, ich bin viel, viel autoritärer als Sie, merken das ja wahrscheinlich auch, ich habe nichts gegen einen starken Staat, überhaupt nichts. Bloß jetzt kommt der entscheidende Punkt. Gerade was die digitale Revolution anbelangt, war es doch am Anfang genau die große Hoffnung. Sie hätten ungeheure Schwierigkeiten auch gerade gegenüber libertären Kräften gehabt, freiheitlichen Kräften. Ich habe dazu genau vor, weil Sie ja den Republika-Vortrag dieses Jahr gesagt haben, vor einem Jahr habe ich genau dazu zu diesem Thema gesprochen. Das war die 25-jährige Jubiläumssendung. Da sagte ich, die große Hoffnung auf das, mit Habermas gesprochen, Herrschaftsfreie des Internets ist doch voll ins Gegenteil umgedriftet, weil die konsumistische, die kapitalistische Seite das Dominante wurde. Und ich bin der Letzte, der nicht dafür wäre, übrigens mit fast beglückt dadurch, dass ich dieser ganzen digitalen Revolution nicht anheimgefallen bin, weil ich viel zu alt bin. Also ich habe im Gegensatz zu meinem Bruder, der hat den ersten, ja, das ist wirklich wahr, der hat den ersten Commodore noch gehabt, der hat dann sofort computerisiert, ist aber weit davon entfernt, da irgendwie diese neuesten Sachen mal gemacht haben zu müssen. Aber diese ganze suchtfördernde Phänomene, die sind an mir vorbeigegangen. Das heißt, ich sehe diese ungeheuren Gefahren. Ich sehe übrigens auch da eine ungeheure neue Spaltung in dieser Gesellschaft, weil natürlich die einen das große Glück haben, dass die Eltern reglementierend eingreifen, während die anderen mal ganz hart gesprochen ihren Kindern im Zweifel schon im Kinderwagen das Gerät in die Hand drücken. Das erlebt man ja mittlerweile. Und diese Form von harter Verwahrlosung auch, Freiheitsverwahrlosung, sag ich mal ganz brutal, verlangt natürlich einerseits, dass der Staat viel, viel härter eingreift, um überhaupt den Menschen, die diese Chancen nicht haben, Freiheitschancen zu ermöglichen. Ich bin dafür ein sehr viel härteres Eingreifen. Nur, wie gesagt, da wird man sofort Probleme mit einer libertären oder liberalen in Anführungszeichen Seite haben. Und das zweite ist natürlich der entscheidendere Punkt, wie ist diese Intervention überhaupt zu managen? Wie setzt du das durch? Und da erleben wir ja die großen Zweifel daran, dass das alles so einfach zu machen ist. Ich glaube, der Kapitalismus in seiner Fähigkeit, dominant zu werden, ist eben auch gerade im Digitalen so viel stärker, als dass die Regulierungsmechanismen des Staates ein großes Problem haben. Und deswegen nochmal, ich bin eben der Meinung, dieses Gegenbild, was auch Habermas noch in den 80er Jahren sehr gezeichnet hat, wir haben ja einen wahnsinnig starken Staat. Das war ja übrigens der Staat, der sich in Wackersdorf oder an der Startbahn West oder was mit Knüppel und Schild primär gezeigt hat. Dieses Bild ist leider, ich sag's auch bewusst, ziemlich in die Defensive geraten. Nicht, dass ich diese Klüppelszenen bräuchte, das ist hoffentlich zu verstehen, aber ich sage, der Staat entpuppt sich ja in vielen Bereichen als viel schwächer. Und deswegen haben wir mittlerweile übrigens auch in vielen Diskussionen, die ich ja auch führe, die Sie sicher auch schon gehört haben, gerade auch was Grüne anbelangt, beispielsweise einen völligen Umschlag. Die Grünen begreifen plötzlich oder sehen plötzlich, ja, wir müssen uns primär als Verteidiger eines Staates, auch als eines durchgriffsfähigen Rechtsstaates begreifen. Das war in den 80er Jahren natürlich völlig anders. Da war die große Sorge, jetzt kommt der Atomstaat in doppelter Hinsicht, zivil in Anführungszeichen, mit der Nutzung der AKWs und der Atomkraft, Zivilnutzung, die ja nicht zivil war, weil die Gefahren tausendfach und tausendjährig waren, und auf der anderen Seite die Gefahr vor dem großen atomaren Overkill, also militärischer. Dieses Bild hat sich ein Stück weit meiner Meinung nach verschoben, und dieses Problem, wie handlungsmächtig ist der Staat noch, auch um den eigenen, den Kindern zu Chancen zu verhelfen, ich glaube, das verschiebt den Fokus, und deswegen meinte ich, es ist heute gar nicht mehr anders möglich, als wenn der Staat Handreichungen gibt, aber die Einzelnen müssen eben gerade, genau wie Sie es von Ihrer Biografie beschrieben haben, sie müssen eben auch selber Anstalten machen, sich diese enormen, auch ja noch gesteigerten Bildungsvoraussetzungen zu schaffen, um in diesem globalen Wettbewerb mit 1 Milliarde Chinesen und 1 Milliarde Indern, die auch nicht alle blöd sind, überhaupt mithalten zu können. Das ist, glaube ich, die neue unfassbare Herausforderung.
1: Am Ende, Herr von Lucke, leider geht, obwohl wir beide versuchen, so schnell wie möglich zu reden und so viel wie möglich hier reinzubringen, aber ich bin doch vorhin nochmal hängen geblieben und ich möchte das gern als Letztes haben. Wir haben unsere deutschen Debatten, die sind berechtigt, da gibt's Lösungsangebote und Nicht-Lösungsangebote. Wir haben aber auch jetzt, Sie haben den Papst als Bezugsperson genommen, also diese internationalen großen Herausforderungen. Sie sagen zwar, Sie haben ein pessimistischeres Menschenbild vielleicht, aber wenn man es umdreht und sagt, doch, es ist noch viel zu tun und wir können noch das, was wir jetzt manchmal als dystopisch beschrieben haben, beeinflussen, aufhalten, die Gegenwart zum Besseren wenden. Wo würden Sie jetzt ansetzen? Mit welchem Thema, mit welchem Appell, mit welchem Reden an die Einzelnen oder an die Politik? Was wäre Ihnen am wichtigsten?
0: Ich bin da ganz bei Ihnen, da bedanke ich Ihnen auch. Ich will das gar nicht so erscheinen lassen, als wäre ich da nur pessimistisch. Ganz im Gegenteil. Ich sehe auch so viel Engagement in diesem Land und ich will mal deutlich dagegen sagen, dieser Fluch regelrecht, dass wir uns wie das Kaninchen auf die Schlange jetzt sicherlich die nächsten Wochen, Monate mit dieser AfD die ganze Zeit beschäftigen werden, sollte uns nicht verkennen lassen, dass wir gerade eine ganz

0: ich doch sehr viel zutrauen. Auch vor allem übrigens, und da gibt es einen gewissen Unterschied, sicherlich stärker noch im Westen mit 80 Jahren gelungener Demokratie, aber auch der Osten, viele werden sich dort das nicht nehmen lassen. Insofern bin ich, was die Verteidigung von Freiheit und Demokratie anbelangt, eigentlich optimistischer, als ich sollte vielleicht manchmal, ob der großen Auseinandersetzung über die Tendenzen des Kapitalismus artikuliert habe, da bin ich doch optimistischer, als ich es vielleicht heute sagen konnte.
1: Aber wenn Sie sehen, dass die Leute jede Woche in den Umfragen häufiger angeben, dass sie die AfD wählen, woher kommt dann der Optimismus?
0: Ich sage es Ihnen sogar in einem Satz, auch wenn die AfD das gewinnt und selbst wenn sie übrigens die absolute Mehrheit kriegt, die Welt geht davon nicht unter. Dafür ist unsere Demokratie auch, da bin ich sogar überzeugt, ist stark genug. Ja, und all die Überlegungen, die auch jetzt schon ungeheuer kluge Köpfe anstellen, was man machen kann. Manchmal übrigens auch fast zu vorauseilen. Also man muss nicht in Rheinland-Pfalz, wo ich ja eigentlich herkomme, noch präventiv mit der alten Mehrheit des Landtages noch die Einrichtung eines Untersuchungsausschusses erschweren, weil die AfD kommt. Das ging mir fast schon zu weit. Aber viele der Überlegungen zeigen schon, dass man sehr auf der Hut ist. Nein, diese Demokratie ist stärker als diese AfD. Und der Fluch besteht darin, dass die AfD auch nur deshalb so ungemein stark ist, weil sie bisher ihre absolute Untauglichkeit und ihr Personal, das doch keine Herausforderung eigentlich genügen kann, bisher nicht unter Beweis stellen musste. Ich will nicht hoffen, das sage ich deutlich, ich will nicht hoffen, dass sie in absehbarer Zeit regiert. Aber auch wenn sie in irgendeinem Bundesland regiert, diese Demokratie, davon bin ich überzeugt, wird die AfD überleben. Da habe ich zu viel Zutrauen in die Stärke. Das sind aber nicht die Fragen, wie gesagt, die ganz großen, die wir heute ja diskutiert haben, betreffen. Hier unsere Demokratie, glaube ich, ist nach 80 Jahren, die wir Demokraten geworden sind, stärker, als wir es manchmal meinen.
1: Aber Herr von Lucke, wir hatten es vorhin von Noam Chomsky. Dasselbe hat er gesagt, als Trump an die Macht kam.
0: Trump wird eines Tages auch wieder weg sein. Ich habe auch in die amerikanische Demokratie, das werden wir hoffentlich, wenn wir schon auf den November gucken, 3. November, das wird ihn nicht in Gänze beseitigen. Aber wir sollten uns doch nicht, und als letzter Punkt, wenn die Demokraten in einem Lande der Meinung sind, sie wollen es irgendwann nicht mehr sein, wovon ich auch nicht überzeugt bin, dann wird es so sein. Aber ich glaube es nicht. Wir werden diese AfD überstehen. Ich hielte es wirklich für ein absolutes Armutszeugnis. Ich glaube sogar noch ein letzter Punkt, weil das in unserer Sache so läuft. Ich glaube auch, die Menschen werden sich gerade in ihrem Individualismus, sie werden sich ihren Willen selbstbestimmen nicht so leicht nehmen lassen. Zumal, und das ist das, was ich am allermeisten übrigens für Sachsen-Anhalt befürchte, wenn die AfD dort regieren sollte, vielleicht sogar mit absoluter Mehrheit, dann wird es für das Land verheerend sein. Das wird eine verheerende, abschreckende, das wünsche ich Sachsen-Anhalt überhaupt nicht. Aber die Leute werden übrigens ähnlich, wie sie wahrscheinlich Donald Trump im November eine Absage erteilen, sie werden das auch in Deutschland tun. Deswegen halte ich die AfD nicht für die Partei, die das Land übernimmt.
1: Also sehen Sie dafür, dass Sie so oft gesagt haben, Sie hätten eigentlich ein pessimistisches Bild, sind Sie dann im Kern doch einer mit großem Grundvertrauen, vor allem in diese Demokratie.
0: In unsere Demokratie, Sie sagen es, da sind wir einer Meinung.
1: Herr von Lucke, ich danke Ihnen sehr, dass Sie bei Freiheit Deluxe waren. Es war mir eine Freude.
0: Mir geht es genauso. Ganz herzlichen Dank.
1: Danke Ihnen.
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0: Es ist 7 Uhr. 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
1: Die Nachrichten mit Katrin Baumhöfer. Guten Morgen. Außenminister Wadephul hat enttäuscht auf die Abstimmungsniederlage Deutschlands bei den Vereinten Nationen reagiert. Deutschland hatte sich um einen Sitz im UNO-Sicherheitsrat beworben. Gewählt wurden aber stattdessen Österreich und Portugal. Wie Außenminister Wadephul das bewertet, dazu Martin Ganselmeier, WDR New York.
2: Das ist eine große Enttäuschung und er weiß, dass das jetzt auch zu innenpolitischen Diskussionen führt, ob Deutschland sich noch weiter so stark auch finanziell engagieren soll für die Vereinten Nationen. Deshalb war ihm wichtig, in einer ersten Reaktion zunächst einmal natürlich Österreich und Portugal zu gratulieren und das ist, glaube ich, eine wichtige Botschaft. Deutschland wird weiter ein großer, engagierter Partner der Vereinten Nationen sein. Eine Kurswende, dass man jetzt beleidigt ist und sagt, okay, wenn die Vereinten Nationen uns nicht im Sicherheitsrat haben wollen, dann kehren wir denen auch den Rücken. Also so weit wird man nicht gehen, sondern man will weiter dieses Image befördern, dass man sich an die multilateralen Spielregeln hält und die Vereinten Nationen sehr unterstützt.
1: Der Umgang mit Katastrophen könnte in Zukunft zum Unterricht an deutschen Schulen gehören. Der SPD-Bundestagsabgeordnete Limbacher hat sich in der Rheinischen Post dafür ausgesprochen, Zivilschutz in die Lehrpläne aufzunehmen. Chris Berdrow, WDR Berlin.
3: Geht es nach dem Willen der SPD, dann beschäftigen sich die Schüler neben Mathe, Deutsch oder Sport künftig auch mit der Frage, wie man sich bei Überschwemmungen oder anderen Katastrophen richtig verhält. Fraktionsvize Esra Limbacher sagte der Zeitung, ein solches Unterrichtsangebot könne Begeisterung für ehrenamtliches Engagement wecken und gleichzeitig die Resilienz, also die Widerstandsfähigkeit der Gesellschaft erhöhen. Schon jetzt gehen Feuerwehr, THW und Hilfsorganisationen in Schulen und bieten Workshops oder Projekttage an. In einigen Bundesländern wie Baden-Württemberg, Bayern oder Nordrhein-Westfalen gibt es bereits Pilotprogramme oder verbindliche Angebote.
1: Weitere Meldungen im Überblick. Im vergangenen Winter ist in den Alpen deutlich weniger Schnee gefallen als in den Jahren davor. Der Deutsche Wetterdienst teilte mit, die Alpenregion sei überdurchschnittlich warm gewesen und deutlich zu trocken. Grund waren demnach anhaltende Hochdrucklagen. In Neuss-Allerheiligen gab es am Abend einen Rettungseinsatz an einer S-Bahn. Reisende hatten einen Jugendlichen auf dem Dach der S11 liegen sehen. Er war vermutlich auf der Bahn mitgefahren und hatte dabei eine Oberleitung berührt. Der 16-Jährige erlitt schwere Verbrennungen und schwebt in Lebensgefahr. Der tote Buckelwal, der an einem Strand in Dänemark liegt, soll ab heute obduziert werden. Fachleute wollen den Kadaver aufschneiden, Proben nehmen und untersuchen. Die Ergebnisse sollen klären, woran der Wal gestorben ist. Er war wochenlang immer wieder an der deutschen Ostseeküste gestrandet.
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1: Ein Jugendlicher aus Kamp Lindfort am Niederrhein will ab heute 100 Kilometer durch die Stadt laufen. Mit der Aktion will er Geld für das Tierheim sammeln. Janina Amrath, WDR aktuell.
4: 2 Tage laufen, unterbrochen nur durch kurze Schläfchen. Ab heute geht es für den 17-jährigen Jannis Buschmann Runde um Runde durch Kamp Lindfort, bis 100 Kilometer voll sind. Jannis ist im vergangenen Jahr auch schon zum Spaß bis nach Paris gelaufen. Dieses Mal will er mit seinem Lauf auch was Gutes tun und setzt sich darum für das Tierheim in seiner Stadt ein. Die Aktion hat bereits Eindruck gemacht. Der Kamp Lindforter Bürgermeister hat die Schirmherrschaft übernommen.
1: Das war WDR aktuell. Das Wetter in Nordrhein-Westfalen. Bei wechselnder Bewölkung ziehen erst nur örtlich, später dann verbreitet Schauer durch. Örtlich sind auch Gewitter dabei, teils mit Sturmböen, Starkregen und Hagel. Steinfurt erreicht 18 Grad, Hagen 19 und Minden 20 Grad. Morgen zunächst freundlich, später dann wieder teils gewittrige Schauer und starkböiger Wind bei Höchstwerten zwischen 13 und 20 Grad. Am Samstag neben Sonne und Wolken einzelne Schauer oder Gewitter bei 17 bis 21 Grad. Die Zeit, es ist 7.04 Uhr. WDR 5, die Verkehrslage. Die A4 Aachen Richtung Köln ist zwischen Kerpen und Kreuz Köln West wegen Bergungsarbeiten gesperrt und die A565 Meckenheim-Bonn ist zwischen Dreieck Bonn-Nord-Ost und Kreuz Bonn-Nord in beiden Richtungen wegen Brückenschäden gesperrt.
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Ob Prozession, gemeinschaftliche Wegstrecke oder Pilgerfahrt, Bewegung ist an Fronleichnam von großer Bedeutung. Reisen symbolisiert den Schritt aus der Alltäglichkeit hin zu spiritueller Erfahrung und Selbstfindung. 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

Georg Heim, Träumerei in Hellblau. Alle Landschaften haben sich mit Blau gefüllt. Alle Büsche und Bäume des Stromes, der weit in den Norden schwillt. Blaue Länder der Wolken, weiße Segel dicht. Die Gestade des Himmels in Fernen zergehen in Wind und Licht. Wenn die Abende sinken und wir schlafen ein, gehen die Träume, die schönen, mit leichten Füßen herein. Zimbeln lassen sie klingen, in den Händen Licht. Manche flüstern und halten Kerzen vor ihr Gesicht.

John McAuliffe, Das lange Wochenende. Aus dem Englischen von Ever Burke. Wir fuhren vor Einbruch der Dunkelheit los, verspätet, aber gerade rechtzeitig, um in die Staus des Abendverkehrs zu geraten. Nichts zu tun, außer zu warten, bis sie ihre dunklen Häuser erreichten und endlich die Straße räumten. Wir halten für nichts, fahren auf unseren Lichtkreis zu, erreichen gegen 10 den Pier und beginnen unseren hellen Einstieg in die Nachtwelt des Kanals, die uns in Schweigen hüllt. Mücken auf dem Wasser, Fische, die nach Kräuselwellen schnappen. Im Riedgras ein paar verstreute Stockenten und ihr Enterich. Ein Schwan kreist und landet in unserem Kielwasser. Ein Fasan schwirrt über uns, wir tuckern von Schleuse zu Schleuse, zwischen düsteren Feldern, die weiß aussehen und eigenartig. Als wären wir ganz allein auf der Welt, winken wir einander zu, von Bug und Pinne des Bootes aus, nichts zwischen uns, solch süßer Austausch. Und die Zeit im Leerlauf, eilig, wie der gemietete, wohlgeölte Motor.

0: Renate Schmidtgall, Am Ufer. Die Möwe trägt ihren Schrei durch den Himmel. Im Wasser leuchten die rundgeschliffenen Ziegel. Alle Kanten vergessen. Gierig trinkt der Sand und wechselt die Farbe. Wir fassen uns an mit scheuen Händen. Nicht Ziegel, nicht Sand, die Kehle verschlossen.
1: Wolfgang Hilbig, Die Sommersee. Bei mildem Wind flammt schöner die See im Mittagslicht. Denn es ist des Lichtes Sinn, die Worte zum Singen zu bringen, innerhalb bedeutungsschwerer Legenden im Stein. Es ist nicht Wahrheit zu scheiden aus den Rätseln, es fängt aber das Rätsel selber zu singen an, wenn Mittag die Küste überstrahlt und die Steine schwemmen wie Kork herauf, wenn der versunkenen Städte stiller König die Kunde verbreiten ließe vom Mittag über den Meeren. Ach, Veneta, dir flockt das Grün vom Schutt deiner Tore. Wann gelingt uns jenes Lied vom Licht, das dich weckt aus dem Einverständnis deiner Tiefe? Bei stillem Wind glitzert die See und singt mit dem Glas ertrunkener Spiegel.

Kurt Dravert, Sylt, eine Ansichtskarte. Die meisten Schafe sind schwarz. Das war der stärkste Eindruck in diesem Sommer. Auch der Wind vor der Haustür, ausnahmslos gegen die Laufrichtung gestellt, wie im richtigen Leben. Die Tage verbrannten sich, wie überall von allein. Auch für mich noch bezahlbar, mit ein paar Sätzen aus meinen gesammelten Hinfälligkeiten. Ich tat alles, um nichts zu erreichen. Ging nur herum in den Dünen, wie eine Made im Fleisch junger Pflaumen, und zählte die Löcher im Sparstrumpf. Urlaub vom Denken ist gar nicht so leicht, wie man denkt. Versehentlich greift man dann doch nach einem Buch und liest sich über den Wechselkurs fest oder erlebt eine andere Regung. Peinlich, so außerhalb der Ferienanlage. Ein Reimwort taucht auf, das heimlich notiert werden möchte. Die Geburtstagsgrüße vom ADAC, wie jedes Jahr die ersten von allen. Dann schreibt der Reifenservice, dann meine Kasse. Man kommt einfach nicht los von seiner Anwesenheit in den Computern der anderen. Auch nicht als Leittier einer Armee schwarzer Schafe. Und das alles bei Gegenwind. Aber das versteht sich von selbst.

0: Sarah Kirsch, lange Reise. Jetzt wollen wir mal nach Birmingham gehen, der alten schwarzen Küche, wo der Ofen nicht zieht. Du nimm die Mütze vom Kopf, frag, wo das Haus steht, zur singenden Katze, da gehen wir gleich hin. Und finden bloß eine Musicbox. Frag, ob das alles ist. Dann wollen wir lieber Onkel Olaf besuchen, der liegt unten am Sund und ist voll wie ein Spritzug. Wo hat er nur die schöne blaue Mütze her, die leuchtet wie im Juni die See um 3:30? Bloß jetzt ist die fleckig und er antwortet nicht. So nehmen wir eben Weg auf die Shetland-Inseln und werden mal sehen, ob die Ponys sich kämmen und ob sie so klein sind, weil auf dem Land groß nichts wächst. Die kleinen Pferde sind wirklich vorzüglich, du. Das sollte Onkel Olaf sehen, wie die seine Mütze wegessen. Jetzt wird es aber Zeit, dass wir Palmbäume sehen. Aber hier hätten wir nie unseren Fuß aufsetzen sollen. Leg dich flach ins Reisfeld neben die Wasserkuh oder kriech ins Gebüsch, dahin, wo die zwitschernden Kinder rennen. Nein, bleib, da mäht was die Palmen ab. Wirf die Mütze weg, sie brennt ja wie die Kinder im Busch. Nun müssen wir bis Köln hinlaufen. Das liegt sehr weit unten, hat der Koch von Birmingham gesagt. Ach, was die Leute für saubere Hemden haben. Sie duften nach Juchten und Blumen aus Spanien. Woher kommt dann der süß-frische Rauchgeruch dazwischen? Du trägst nicht mal eine Mütze auf dem Kopf. Komm, wir müssen weiter.
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1: Guillaume Apollinaire, Rheinische Nacht. Aus dem Französischen von Hans-Georg Brenner. Mein Glas ist voller Wein und zittert wie ein Licht. Hört an, wie träge da sein Lied ein Schiffer singt. Der Frauen sieben sah er in dem Mondenlicht, sah flechten sie ihr Haar, das grün und lang sich schlingt. Steht auf, singt lauter mir und tanzet froh umher, dass ich nicht höre, wie sein Lied der Schiffer singt. Bringt alle Mädchen mir, die Blonden, die beringt vom schweren Flechten sind, und setzt sie um mich her. Denn trunken ist der Rhein, drin mit der goldenen Nacht, der Weinberg einfällt wie ein jäh erschauernd Blatt. Und doch die Stimme noch, so träg und sterbensmatt, und auch die grünen Feen in schwerer Sommernacht. Zerbrochen ist mein Glas, als hätt es laut gelacht.

Mascha Kaleko. Momentaufnahme Paris. Das also bist du, Stadt der tausend Fabeln. Am Gare du Nord taucht Filmkulisse auf. Noch bin ich fremd und denke in Vokabeln. Paris sei gut zu mir und tu dich auf. Nun heimwärts fällst du mir im Dämmer ein. Die großen Kirchen, winzigen Spelunken, der erste Kaffee Crème am Sarg getrunken, die Seine Ufer im Laternenschein. Ihr kleinen Mädchen auf den Metrobänken, du Strohhutkavalier mit Vorkriegsbart. Doch muss ich auch der Miss im Louvre denken. Oh, look this picture, Rembrandt, very smart. Verschlafene Frühe in Montmartre-Gassen, die Fensterkatze auf kariertem Bett und morgengrau verlassener Balmusette mit welkem Strauß und leer getrunkenen Tassen. Ich fand dich anders als im Buch beschrieben. Im Reiseführer fehlte das und dies. Doch zu den Millionen, die dich lieben, zähl bitte auch MK hinzu, Paris.

Peter Hertling, Bordeaux, Juni 1993. Schon zählen die Tage mich aus. Hier aber, in Bordeaux, wo das Meer die Garonne ins Land treibt und in den Straßen die gesuchten Geschichten Gestalt annehmen, unter einem immer feuchten Himmel. Hier lebe ich ohne diese Furcht. Ein heiterer Gast, einsammelnd die Stimmen, die Bilder, die schönen Hinterlassenschaften. Und nachts auf den Plätzen die Tische wechselnd, die Weine bei ihrem Namen rufend. Geh aber nun und grüße.

T.S. Eliot, Honigmond. Aus dem amerikanischen Englisch von Hedda Söllner. Sie sahen die Niederlande, sind daheim in Terre Haute, doch hier in Ravenna für eine Sommernacht. In zwei Laken geschlagen, mit 200 Wanzen, mit Hundstagsschweiß und Hündinnenranzen, liegen sie auf dem Rücken, spreizen die Knie und vier von Bissen verschwollene müde Beine. Man lüpft das Laken und kratzt die Macht. Keine Meile von hier steht die Basilika St. Apollinare in Klasse, bekannt wie keine, dank windverzogener Akanthuskapitäle. Sie suchten sich den Zug um 8 heraus, sich über Padua nach Mailand zu rackern, wo das Abendmahl wartet und ein wohlfeiler Schmaus. Er überschlägt das Trinkgeld und macht Bilanz. Man muss die Schweiz sehen, Frankreich durchackern und St. Apollinare, asketisch und hoch, alte, stillgelegte Gottesmühle, die immer noch wahrt in bröseligem Stein die Form von Byzanz.

0: Marie-Louise Kaschnitz, Rom 1961. Wiedergesehen die Stadt, eine mächtige, geschleuderte Wabe, mit den pickenden Altartauben, den Seelenvögeln aufgescheuchten zum Himmel, mit kopflosen Märtyrern hervorschießend aus ihren Gräbern, mit leuchtendem Springwasser fliegend von Brunnen zu Brunnen, mit brausend schwerrädrigem, funkelnder Explosion. All ihre Pinien fand ich, ihre Platanenalleen in Bewegung gesetzt, ihre rostroten Drehbühnenpaläste, ihre Statuen, Säulengehege mir vorübergerissen rundum. Wer klingt in solcher Eile noch Türen auf? Wer vernähme im Innern der Kirchen die todstille Messe? Übersprung vom Lichtschein fort wären Jahrtausende erschütterter Steine. Und Zypria, Weltherz, du, geschlagen, gebeutelt, gepresst, verschenkst deinen leuchtenden Honig.
1: Ulla Hahn, Piazza Navona. Damals fiel mir das Wort für die Hunde am Brunnen, die Kinder, die Kleider, die Locken, für Männer und Frauen auf den Bänken, Geranien, Balkons, für geschlossene Kirchen, Mopeds, die Staffeleien der Maler, Belcanto aus dem Kofferradio, für die Hitze, das klirrende Eis im Glas, im Traum nicht ein. Heute vermute ich, dahinter stecke so etwas wie Glück.

0: Rosa Ausländer, mein Venedig. Venedig, meine Stadt. Ich fühle sie von Welle zu Welle, von Brücke zu Brücke. Ich wohne in jedem Palast am großen Kanal. Meine Glocken läuten Gedichte. Mein Venedig versinkt nicht.
1: Salvatore Quasimodo, Sardinien. Aus dem Italienischen von Gianni Selvani. In der Morgenstunde, beim brennenden Mond, kaum tauchst du auf, stöhnt das blaue Wasser. An deiner anderen Mündung wehte Möwenschrei, schmerzliches Sein des Lebens. Ich bin von gleicher Geburt, und der antike Inselbewohner sucht das einzige Auge auf seiner Stirn, noch nicht geblendet. Und der Arm übt sich, Meister im Wurf der Felsen. Luftverwittertes Granitgestein, Wasser, die der schwere Schlaf zu Salz reifen lässt. Das Erbarmen hat mich ins Elend gebracht, und hier finde ich das Zeichen wieder, das sich dem öden Exil liebevoll zeigt, in den Namen der Erinnerung. Siliqua, aus ungebrannten Tonziegeln, in dem Gebein aus Stein in Kegelstümpfen. Vergängliche Wüste, im Herzen spielt die Menge des jungen Grases der Hügel. Und die brüderliche Luft beseelt die Liebe.

Adam Sagajewski, Cordoba, Spatzen. Aus dem Polnischen von Renate Schmidt-Gall. Ringsum der Duft von Orangenblüten, wie ein weiches Seidentuch. Hier ist das Gedächtnis stärker als die Zeit. Die Kathedrale muss täglich von Neuem in der Moschee um Asyl bitten. Cordoba ist das schwarze Herz des Landes, der strenge Richter des Unsichtbaren. Ein Richter des Zorns und der Freude, des Lachens und der Empörung. Indessen gehen Touristen wie Taucher in Anzügen über den Meeresboden und suchen nach Schätzen. Unter ihren Füßen wirbeln unwirkliche Staubwolken. Nicht enden wollende Dämmerung, ein unendlicher Maiabend. Laut plaudern die Spatzen. Die Schatten kehren sehr langsam zurück zu ihren dunklen Wohnungen. Die Bäume umfängt ein leichtes Zittern. Unruhe gar, als würden sie endlich begreifen, das ist das Ende. Sie gehen nirgends mehr hin. Es könnte jetzt scheinen, als wollte sich das Geheimnis offenbaren, als würde es schnell die Hand heben wie der Klassenbeste. Doch wir wissen, das ist nicht möglich. Philosophen müssen ihre Stadt wählen. Nur Dichter dürfen überall leben.

Ulrike Almuth Sandig. Süden. Fest steht, du kannst hier nicht bleiben. Fest steht auch, du kommst hier nicht raus. Fest stehst du selber. Du taugst nicht zum Reisen. Du taugst nicht zum Wegsein. Einmal musst du weg sein. Aber das ist noch so lange hin, wie alles lang hin ist, was unsichtbar bleibt. Die alten befreundeten Schmerzen im Kopf und dass sie nicht wieder weggehen werden. Zu Haus nicht und auch nicht im Süden, der ebenfalls unsichtbar bleibt. Wie weit du ihm nachreist, ist ganz gleich. Denn Süden steht immer im Süden. Süden im Festkleid. Süden im Wind. Am aufgerissenen Fenster. Als Kind.

Fernando Pessoa, Sommerfrische, aus dem Portugiesischen von Georg Rudolf Lind. Die Stille der Nacht in der Sommerfrische in den Bergen. Die Stille, verstärkt von gelegentlichem Bellen der Wachhunde. Das Schweigen, vernehmlicher noch, weil es im Dunkel summt oder murmelt. Ach, wie bedrückend das alles. So bedrückend wie glücklich sein. Welch idyllisches Leben, wenn es ein anderer führt, mit diesem monotonen Summen und Murmeln unter dem sommersprossigen Sternenhimmel, mit dem Hundegebell, das die Stille bestäubt.

manchmal Ekel vom Trinken abhält. Immerfort, immerfort, diese Kreislaufstörung der eigenen Seele, diese Ohnmacht der Empfindungen, eben dies. Deine schlanken Hände, ein wenig blass und den meinigen ähnlich, lagen an jenem Tage ruhig in deinem Schoß, wie Schere und Fingerhut eines anderen. Du dachtest nach und schautest mich an, als wär ich der Raum. Ich erinnere mich, um gedankenlos an etwas denken zu können. Plötzlich, mit einem schwachen Seufzer, unterbrachst du dich. Du blicktest mich aufmerksam an und sagtest, »Wie schade, dass nicht alle Tage so sein können.« So wie jener Tag, der doch gar nichts gewesen war. Ach, du wusstest nicht, glücklicherweise wusstest du nicht, dass der Schaden darin besteht, dass alle Tage nur so sind. Nur so. Dass das Übel darin besteht, dass die Seele, unglücklich oder glücklich, bewusst oder unbewusst, allen innersten Überdruss erleidet oder genießt. Dass dies die Qual ist. Ich entsinne mich mit fotografischer Treue an deine reglosen, schlaff herabhängenden Hände. In diesem Augenblick erinnere ich mich mehr an sie als an dich. Was ward wohl aus dir? Ich weiß, im schrecklichen Wer-weiß-wo des Lebens hast du geheiratet. Ich hörte, du bist schon Mutter. Gewiss bist du glücklich. Warum solltest du es nicht sein? Das wäre Bosheit. Das wäre ungerecht. Ungerecht? Es war ein sonniger Tag auf den Feldern und ich schlummerte lächelnd. So ist das Leben. Weiß oder Rotwein, es ist das Gleiche. Es ist zum Kotzen.

Ilmar Rakusa, Kairo, Altstadt. In der lehmbraunen Zeitmaschine fährst du Jahrhunderte retour. Gassen mit langen Gestalten, ihre weißen Turbane wie Vogelnester. Kinder fassen sich an den Händen, lachen und oben der Muezzin. Sein Ruf schwebt über den Dächern, ein Singsang wie Rauch, wie laue Luft, während der Mann in Kapuze und Sandalen das Pflaster schabt. Fassadenreste, verblühte Brunnen, Wäsche am Seil. Die Armut schaut aus Türen, riecht nach Zwiebel und gedeiht. Herrenlose Hunde schnüffeln nach Nahrung. Fehlt nur ein Reiter, warnbereit. Man weiß nie, wie der Abend fällt hinter schweren Mauern. Fladenbrote und Frauenschuh. Zwei feindselige Augen, denkst du, und so viel Mittelalter war nie. Auratisch bis in die Ritzen und staubig an diesem verhangenen Tag am Nil.

William Butler Yeats, Seereise nach Byzanz. Aus dem Englischen von Norbert Hummelt. Kein Land für einen alten Mann. Wie sich die Jugend liebhält, Vögel der Allee, die sterbenden Geschlechter, ihr Gesang, Lachswasserfall, Makrelen dunkler See, Fisch, Fleisch, Geflügel, preist den Sommer lang, was auch gezeugt, geboren wird und stirbt. Wen schert Umfang von Musik und Sex ein Denkmal alterslosen Intellekts? Ein alter Mann ist ziemlich arm und stinkt, zerlumpter Mantel, der am Stock geht, falls die Seele nicht im Takt klatscht, lauter singt, mit jedem Riss in ihrem Körperkleid. Und schauend singen übt, bestaunt nichts als Denkmale ihrer eigenen Herrlichkeit. Darum habe ich mich eingeschifft und bin gekommen in die heilige Stadt Byzanz. Weise, die ihr steht in Gottes heiligem Feuer, wie in dem goldenen Mosaik der Mauer. Kommt aus dem Feuer, dreht euch im Kreisel, bringt meiner Seele neu das Singen bei, zehrt mir das Herz auf, krank vor Verlangen, gekettet an ein Tier, das sterben muss. Kennt sie sich selber nicht, nehmt mich doch mit, auf in das Kunstwerk für die Ewigkeit. So der Natur entwischt, vermeid ich ganz die Leibgestalt nach Vorbild der Natur. Ich nehm sie griechisch, so wie sie der Schmied aus Gold gehämmert und mit Gold im Ei. Dass selbst ein müder Kaiser wachend bleibt, auf goldenen Zweig gesetzt, ein Lied zu singen, den Herren und Damen in der Stadt Byzanz, von dem, was war, was ist und kommen soll.

Friederike Kempner, Amerika. Amerika, du Land der Träume, du Wunderwelt, so lang und breit. Wie schön sind deine Kokosbäume und deine rege Einsamkeit. Mit deinen blau und roten Vögeln, mit deinem stolzen Blumenheer, mit deinen tausend Schiff und Segeln, von denen voll dein weites Meer. Mit deinen smaragdgrünen Blättern, mit deiner duftig kühlen Nacht, zu nahen dir auf des Schiffes Brettern, dran hab als Kind ich schon gedacht. Trotz deiner prächtig bunten Schlangen, trotz deiner heißen Sonnenglut, gilt dir mein eifriges Verlangen, das mächtig nun und nimmer ruht.

Winfried Georg Sebald, New Jersey Journey. 2 Stunden, Ende Dezember, auf der Garden State Highway. Im Kofferraum des alten Ford, nichts als mein Jahr für Jahr schwerer gewordenes Herz. Eine zerdehnte Katastrophe. Der Strom des Verkehrs, Überholvorgänge, die eine Ewigkeit währen, todessüchtige Blickwechsel mit den wildfremden Menschen auf der anderen Spur. Getrieben von der Sehnsucht nach den Brüdern der grauen Vorzeit, erhebt sich aus dem Flughafen von Newark ein Jumbo über Lagunen und Sümpfe, über ein rauchendes Riesengebirge aus Müll und die ungezählten Lichter der Raffinerien. Krüppelgehölz meilenweit, Telegrafenstangen, Blaubeerfelder, eine sibirische Gegend, kolonisiert und verwildert. Totgesagte Supermärkte, aufgelassene Hühnerfarmen, durchgeistert von Abermillionen von Frühstückseiern, bergend die unentzifferten Seufzer einer ganzen Nation. In der Nähe der alten Stadt Lakehurst ein Safari-Park. Lautlos, überzogen vom Raureif. Friedhöfe so weitläufig wie die Leichenfelder des Weltkriegs. Beerdigungsinstitute, zweifelhafte Antiquitätengeschäfte und ein Busbahnhof für letzte Ausflüge nach Atlantic City. In der Dämmerung der Ort selber, 10 Quadratmeilen leicht phosphoreszierender Bungalows. Rasenstücke, Zwergkoniferen, weihnachtliche Dekoration, Santa, Rudolph the Reindeer und vor einem der Häuser mein Onkel. Futter für die Singvögel in der Hand. Schnaps trinkend erzählt er mir später von der Eroberung New Yorks. Schnaps trinkend überlege ich die Verzweigungen unseres Unglücks und die Bedeutung des Bildes, das ihn, meinen Onkel, als Spenglergesellen im 23er Jahr auf dem neuen Kupferdach der Augsburger Synagoge zeigt. Was waren das für Zeiten? Andern Tags fahren wir hinunter ans Meer, Seaside Park Avenue um 12 Uhr mittags. Menschenleer die hölzernen Sidewalks, verbarrikadierte Stehrestaurants im alpenländischen Stil, Sommerhäuser, in denen die Zugluft umgeht, Segelboote klappernd vor Kälte, Dünen unterwandern die Stadt. Vor den haushohen, braunen Wellen des Ozeans macht der Onkel, vornübergebeugt in den Wind, mit seinem Polaroid-Apparat noch ein Bild von mir. Sterben wir wirklich nur einmal?

0: Tadeusz Dabrowski, Coney Island. Aus dem Polnischen von Renate Schmidtgall. Gräberfeld der Freude. In den verrosteten Sesseln des Karussells kreisen wir mit finsterer Miene, tauchen den Blick in den Ozean aus Gluten und Aspartam und träumen davon, dass die Kette reißt. Nur dann können wir uns verlieben ins Kreischen der ausgemusterten Lager, der Zahnräder und der Mädchen aus Naturfasern, die es immer noch irgendwo gibt. Man muss sie nur aus dem Netz fischen mit einer Angel.
1: Hans Magnus Enzensberger, Holiday Inn Blues. Hier, in dieser Zelle, bist du willkommen, solange du zahlen kannst. Da ist die Seife, der Stuhl, das leere Bett, der offene Koffer, das Röhrchen mit den Tabletten. Die müde Kunst, die dich pink angähnt, ein Telefon, das nicht klingelt. Das ist alles. Hier ein für allemal der Welt zu entsagen, in der gelblichen Badewanne, wäre nicht höflich. Derartige Ungelegenheiten verbittet die Direktion sich. Auch wenn das Blue Movie droht, der eklige Sekt aus der Minibar, nur nicht die Nerven verlieren. Am Ende, wer weiß, wirst du vielleicht noch gebraucht.

Ever HD, ein kanadischer Roadtrip, aus dem amerikanischen Englisch von Anne-Christine Mittag und Steffen Popp. Wir fahren los aus Vancouver, stundenlang Bäume, Methods, Regen. Mein Freund Sky fährt sehr besonnen, hat seinen Kater mit Brahms gelindert. Er ist gefährlich vertraut mit der Strecke, der Highway reine Routine. Die Tage sind kupferbefleckt und keilförmig, splittern aus der Jahreszeit. Ich will bei jedem Haus an der Straße halten und darin wohnen. Ich schaue aus dem Fenster auf tanzende Wäscheleinen, Maschendrähte, Elstern. Ich extrapoliere. Dauernd siehst du unsere Zukunft in jedem letzten Provinzkaff am Weg, sagt Sky, als wir eine Straße passieren, die Pumpkin Point heißt. Der Sonnenaufgang ist als Julien der Sonnenuntergang. Wir schlafen in Motels, schauen uns Baseball an, stopfen uns mit Kilometern Richtung Osten voll mit Austern aus der Dose Tee. Und am Morgen liegt Alberta glitzernd da wie reif an einem Bart. Ein Geburtstagstortenhimmel hinter Metzenheit. Hügelige Prärie wie Untiefen an einem Körper mit Hüftknick. Ein paar Füchse. Ein Warnschild nur einen Buchstaben entfernt von Lachtgefahr. Schrottreife Pickups und Außenborder wachsen aus Äckern und Wiesen. Das dunkle Papier eines Sees. Regensträhnen in fernen Himmeln. Ich kann weiter sehen als Pete Townsend. Wir haben Zeit, um alles durchzukauen, von Phrase zu switchen. Queen, Nirvana, Biggie Smalls. Genügend Luft von hier bis Kenora ist 800 Mal zu überdenken. Vielleicht werde ich nie wie mein Bruder genügen. Sehe ich eine Spritze auf der Erde liegen, denke ich immer noch, da hat wer Spaß gehabt. Und beneide ihn. Over and over and over jault der Lautsprecher. Do it again, do it again. Warum nicht? Ich mach's nochmal. Die großzügige Aussicht macht mich gierig, großspurig. Ich will der Laternenanzünder sein, der Feuerwehrmann, der Donutbäcker. Ich will Mücken an die Windschutzscheibe sticken, jede Reklametafel mit Gott unterschreiben. Ich will ein Bademantel an einem Haken sein in diesen geduckten Häuschen mit Küchengärten aus Rost. Ich stelle mir Sonntage vor, den Glauben der Leute, der wie der Rasenmäher da im Freien oxidiert. Nach einem halben Tag kann ich das Wetter sehen, das vor uns liegt. Ich kann die Menschen sehen, die hier zu Tausenden lebten, Zahnrädchen in der Geschichte, diesem hübschen Ballknebel, diesem Wrestlingwurf. Ihre Haare, ihre ahistorische Freude, ihre schludrigen Leben, Raps und Reibereien, Partys nächtelang und Junifröste, brüchige Nägel und Liebe im Winter, ihren Groll und ihre Furzwitze, ihr diplomatisches Geschick und ihre Pferde, ihre Nachmittage und Enttäuschung, ihre Gutgläubigkeit. Sie haben die Farbe des Regens von morgen. Die Felder löschen sich und spulen sich zurück, machen Bäumen Platz. Der Himmel über diesem, Himmel über jenem, der Himmel gewölbt über Kenora, Fetzen seitlich treibenden Wolkengraus. Der verlebte Morgen hat Parfum von letzter Nacht dick aufgetragen. Mein Bruder ruft an, um mir zu sagen, du lebst in der Vergangenheit. Ja, aber die Sterne doch auch. Das Gezänk in meinem Kopf geht so. Scheiße, verdammte, verdammte Scheiße. Als hätte ich mich für einen Tag in meinen inneren Monolog verirrt. Ich zähle die Vögel auf, die Marken und Modelle, Dinge, die ich weiß. Die Zukunft ist Treibholz, Asche, Staub. Sie durchwandert die Gedärme eines anderen Säugetiers. Wo soll ich denn deiner Meinung nach leben? Meine Zukunft glimmt aus dem versteinerten Wald. Ich bin ein Natriumchloridfunkeln im Ägäischen Meer, flugunfähig, schwer. Die Vergangenheit, meine Gewissheit, leuchtet. An der Felswand nördlich von Sudbury steht, hab keine Angst, glaube nur, in großen blauen Blockbuchstaben. Ich glaube, ich habe Angst. Zählt es auch? Wenn wir es nicht auf Schilder am Straßenrand schreiben, wie soll Gott es dann jemals sehen? Fragt Sky. Er sagt Gott, als wäre es eine Pointe, so wie ich vielleicht Liebe sagen würde. Er kauft sich in jeder Provinz ein Schinken-Sandwich. Das Wetter verschwindet, Brücken treten an seine Stelle und Port Hope, noch so eine Pointe. Toronto umfängt uns dick und warm, ein Bauch in mittleren Jahren, Rücklichterstrahlen. Der September ist ein Chamäleon, hat von nichts die Farbe. In der Gasse oder im Hof schreien Kinder Hi. Ich schaue noch immer aus dem Fenster auf die fremde Landschaft meines Lebens.
Auch wenn sich nichts regt, wird, was ich sehe, mir nicht vertraut.

Cornelia Travnicek. 101 Dinge, die man in Taipeh gesehen haben muss. Der Dschungel umarmt die Metropole. Die U-Bahn trinkt aus dem Meer. Der feuchte Atem des kommenden Regens kondensiert an den Sternen. Den Fuß fest auf jeder Land gesetzt. Wohin wendet man den Kopf? Er blickt den Wald vor lauter Läden nicht, in Richtung aufgehender Sonne.

Thomas Tranströmer, Straßen in Shanghai, aus dem Schwedischen von Hans Grössel. Der weiße Schmetterling im Park wird von vielen gelesen. Ich liebe diesen Kohlweißling so, als wäre er eine flatternde Ecke der Wahrheit selbst. Im Morgengrauen treten die Völkermassen unseren stillen Planeten in Gang. Da füllt sich der Park mit Menschen. An jedem 8 Gesichter, poliert wie Jade, für alle Situationen, um Irrtümer zu vermeiden. An jedem auch das unsichtbare Gesicht. Es spiegelt etwas, worüber man nicht spricht. Etwas, das in müden Stunden auftaucht und herb ist wie ein Schluck Kreuzotterschnaps mit dem langen, schuppigen Nachgeschmack. Die Karpfen im Teich bewegen sich ständig. Sie schwimmen im Schlafen. Sie sind das Vorbild für den Gläubigen. Stets in Bewegung. Es ist mitten am Tag. Die Wäsche flattert im grauen Seewind hoch über den Radfahrern, die in dichten Schwärmen kommen. Achte auf die Nebellabyrinthe. Ich bin umgeben von Schriftzeichen, die ich nicht deuten kann. Ich bin durch und durch Analphabet. Doch ich habe bezahlt, was ich musste, und ich habe für alles eine Quittung. Ich habe viele unleserliche Quittungen gesammelt. Ich bin ein alter Baum mit welkem Laub, das noch dranhängt und nicht zu Boden fallen kann. Und ein Hauch von der See bringt all diese Quittungen zum Rascheln. Im Morgengrauen trampeln die Menschenmassen unseren stillen Planeten in Gang. Wir sind alle an Bord der Straße. Es herrscht Gedränge wie auf dem Deck einer Fähre. Wohin sind wir unterwegs? Reichen die Teebecher? Wir können uns glücklich schätzen, an Bord dieser Straße gekommen zu sein. Es ist 1000 Jahre vor der Geburt der Klaustrophobie. Hinter jedem, der hier geht, schwebt ein Kreuz, das uns überholen, an uns vorbeigehen, sich mit uns vereinigen will. Etwas, das sich von hinten an uns heranschleichen und uns die Augen zuhalten und flüstern will: Rat mal, wer da ist. Wir sehen fast glücklich aus in der Sonne, während wir verbluten aus Wunden, von denen wir nicht wissen.

Mary Oliver, Singapur, aus dem amerikanischen Englisch von Jürgen Bruckan. In Singapur auf dem Flughafen riss vor meinen Augen die Dunkelheit auf. In der Damentoilette stand ein einziges Abteil offen. Dort kniete eine Frau, die etwas in der weißen Schüssel wusch. Ekel diskutierte in meinem Bauch und ich tastete in der Hosentasche nach dem Ticket. In einem Gedicht sollten immer Vögel vorkommen, Eisvögel zum Beispiel, mit ihren kühnen Augen und ihren grellbunten Flügeln. Flüsse sind angenehm und natürlich Bäume. Ein Wasserfall oder, wenn das nicht möglich ist, ein Springbrunnen. Im Gedicht will jemand an einem fröhlichen Ort stehen. Als die Frau sich umdrehte, konnte ich ihrem Gesicht nicht begegnen. Ihre Schönheit und ihre Beschämung kämpften miteinander und keine war in der Lage zu gewinnen. Sie lächelte und ich lächelte. Was für ein Unsinn, jeder braucht einen Job. Ja, im Gedicht will jemand an einem fröhlichen Ort stehen. Doch zuerst müssen wir zusehen, wie sie auf ihre Arbeit starrt, die reichlich stumpfsinnig ist. Sie wäscht die Oberteile der Flughafenaschenbecher, die groß wie Radkappen sind, mit einem blauen Lappen. Ihre schmalen Hände drehen das Metall beim Schrubben und beim Spülen. Sie arbeitet weder träge noch eilig, sondern wie ein Fluss. Ihr dunkles Haar gleicht dem Flügel eines Vogels. Ich bezweifle keinen Augenblick, dass sie ihr Leben liebt. Und ich wünschte, sie verließe die Kruste und das Spülwasser und flöge zum Fluss hinab. Wahrscheinlich geschieht so etwas nicht. Aber vielleicht wird es das. Bestünde die Welt nur aus Schmerz und Logik. Wer wollte sie? Natürlich tut sie es nicht. Ich meine auch gar nichts Wundersames, nur das Licht, das aus einem Leben leuchten kann. Ich meine die Art, wie sie das blaue Tuch auffaltete und zusammenlegte, die Art, wie ihr Lächeln nur mir galt. Ich meine die Art, wie dieses Gedicht voller Bäume und Vögel ist.

Das war WDR 5 Liegen bleiben an Fronleichnam. 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
1: Guten Morgen, liebe Hörerinnen und Hörer. Mein Name ist Dietmar Röttger. Ich bin katholischer Priester und leite eine große seelsorgliche Einheit in Soest. Hier wird, wie in vielen anderen Städten, heute das Fronleichnamsfest gefeiert, das Fest vom Leib und Blut Christi. Und davon will ich Ihnen erzählen und fange mit einer Erfahrung aus meinen Kindertagen an, einem Kinderspiel. Das hat vordergründig vielleicht nichts mit dem Fest zu tun, aber schauen wir mal. Denn ums Schauen geht es bei dem Kinderspiel wie beim Fronleichnamsfest.

In meinen Kindertagen haben wir gerne auf langen Autofahrten mit der Familie gespielt. Ich sehe was, was du nicht siehst. Und das ging so. Einer sucht sich einen Gegenstand in einer bestimmten Farbe, den die anderen erraten müssen. Ich sehe was, was du nicht siehst, und das ist grün. Das war dann in der Regel nicht die Wiese am Straßenrand, sondern eher der kleine Aufkleber auf dem Rucksack, den unsere Mutter auf dem Schoß hatte. Die gesuchten Gegenstände waren möglichst klein und unauffällig, ja unscheinbar, damit die Lösung nicht so leicht war. Wir Kinder hatten damals viel Spaß dabei und die Autofahrt war gefühlt schnell vorbei. Eigentlich war dieser spielerische Zeitvertreib eine gute Schulung, um besser wahrzunehmen, nach dem Motto: Schau genauer hin und entdecke auch das, was nicht offensichtlich ist. Was springt dir ins Auge und was übersiehst du zu schnell? Und weiter gefragt, was ist vordergründig und was ist hintergründig? Und genau diese Fragestellung lässt sich auch auf das heutige Fest anwenden, Fronleichnam. Ein Fest, bei dem es auch ums Sehen geht. Auf den ersten Blick gibt es ja auch viel zu sehen. Eine farbenfrohe Prozession mit Baldachin und goldener Monstranz, Stationen mit bunten Blumenteppichen und Altären und nicht zu vergessen die vielen Menschen, die nicht nur bei der Prozession mitgehen, sondern auch an den Stationen warten. Zugegeben, das Umfeld des Fronleichnamsfestes ist sicherlich viel säkularer geworden und oft sind die Prozessionen geschrumpft. Aber das ganze Erscheinungsbild von Fronleichnam ist immer noch bunt, fröhlich und eindrucksvoll. Die Freude am liturgischen Spiel kann sich entfalten mit Fahnen und Blasmusik, Weihrauch und liturgischen Gewändern, mit Schellen und Baldachin tragenden Frauen und Männern. Im wahrsten Sinne des Wortes ein Panoptikum katholischen Brauchtums, das sich wunderbar sehen lassen kann. Und wie bei dem Kinderspiel »Ich sehe was, was du nicht siehst«, kann in all dem üppig festlichen Rahmen schnell das Wesentliche übersehen werden. Denn es ist auch wieder klein, unauffällig und unscheinbar. Trotz Baldachin und goldener Monstranz muss man zweimal hinschauen, um es zu entdecken. Das kleine Stückchen Brot, die weiße Oblate, die Hostie heißt. Und selbst wenn man sie entdeckt, gilt noch ein zweites Mal: Ich sehe was, was du nicht siehst. Denn hinter dem kleinen Stückchen Brot verbirgt sich eigentlich noch mehr. Sehe ich nur eine weiße Oblate? Oder sehe ich den Leib des Herrn, also Christus?

Was also sehe ich? Die weiße Oblate oder den Leib Christi? Und damit verbunden ist die Frage, wie sehe ich? Mit körperlichen Augen oder mit gläubigen Augen? In dem alten lateinischen Hymnus Adoro te devote, ich bete dich andächtig an, aus dem 13. Jahrhundert, besser bekannt unter dem Titel Gottheit tief verborgen, meditiert der heilige Thomas von Aquin über den Leib Christi und spielt mit diesem zweifachen Sehen. Er sagt, Augen, Mund und Hände täuschen sich in dir, doch des Wortes Botschaft offenbart dich mir. Will heißen, das Sichtbare und auch das Greifbare ist nicht alles an diesem Stückchen Brot. Es geht um mehr. Es braucht, um tiefer zu sehen, das Wort Jesu, das er beim letzten Abendmahl gesprochen hat. Dies ist mein Leib für euch. Und dann hat er das Brot ausgeteilt und sich damit den anderen hingegeben. Und mit diesem Wort und diesem Zeichen der Hingabe verweist Jesus auf seinen leiblichen Tod am Kreuz, wo er sein Leben hingegeben hat für die Menschen. Aber diese Verbindung sieht nur der, der daran glaubt. Für Thomas ist das klar. Aber er weiß auch, wie schwer das ist, dies zu glauben, und so schlüpft er in die Rolle jenes Räubers, der mit Jesus gekreuzigt wurde und auch Schächer genannt wird, und bekennt, beides sieht mein Glaube in dem Brote hier, wie der Schächer ruf ich Herr um Gnad zu dir. Zum gläubigen Blick bedarf es offenbar der Gnade, der Hilfe Gottes. Und wer dann mit den Augen des Glaubens sieht, der erkennt mehr als ein Stückchen Brot. Er sieht Jesus, der sich dem Menschen schenkt. Für mich eröffnet sich hier eine tiefe Beziehung zwischen Mensch und Christus. Und wieder ist es der Thomas von Aquin, der diese Beziehung wunderbar beschreibt, die sich eigentlich nach einer immer tieferen, gefühlsvolleren Begegnung sehnt. Jesus, den verborgen jetzt mein Auge sieht, stille mein Verlangen, das mich heiß durchglüht, lass die Schleier fallen, einst in deinem Licht, dass ich selig schaue, Herr, dein Angesicht. Was für ein Ausblick, was für eine Perspektive, äußeres und inneres Sehen werden einmal zusammenfallen, und zwar dann, wenn der Mensch die Liebe Gottes direkt schaut, so Thomas von Aquin. Und ich kann nur sagen, genau das wünsche ich mir und allen Menschen auch.

Thomas von Aquin und sein Hymnus über den verborgenen Gott. Das ist alles lange her. Aber ich muss staunen, wenn ich dann folgende Zeilen höre. Ich sehe was, was du nicht siehst, da ist viel mehr, was in dir ist. Ich sehe was, was du nicht siehst, und das ist so, so stark. Diese Zeilen stammen von dem deutsch-türkischen Rapper Kool Savas in seinem Song »Was du nicht siehst« aus dem Jahr 2023. Und die Sängerin Ela wiederholt diesen Kehrvers zwischen den Rappertexten immer wieder, wie man hier hören kann.

Auch hier geht es darum, weiter zu sehen, tiefer zu sehen, mit gläubigen Augen zu sehen. Zu dem Song von Kool Savas gibt es ein Video. Darin sieht man Kinder in den düsteren Hinterhöfen einer Großstadt, die sich allerdings ausprobieren, indem sie singen und tanzen. Ich verstehe das so: Obwohl äußerlich das soziale Problemfeld wenig Perspektive zum Leben gibt, sind die Kinder innerlich voller Hoffnung und Glauben an den schlummernden Star in sich. Und deshalb der Aufruf in dem Lied: Ich sehe was, was du nicht siehst, mach weiter, glaub daran. Ist das nicht genau die Botschaft von Thomas von Aquin im Blick auf das Brot, den Leib Christi? Augen, Mund und Hände täuschen sich in dir, doch des Wortes Botschaft offenbart dich mir. Also, glaub daran, mach weiter. Denn nicht nur der äußere Blick auf das Brot kann täuschen, sondern auch der äußere Blick auf Menschen, ja sogar auf mich selbst. Denn was sehe ich im anderen? Was sehen andere in mir? Was sehe ich in mir? Was würde ein innerer Blick mit gläubigen Augen sehen? Und was würde sich dann verändern? Interessant ist doch, viele, gerade junge Menschen, inszenieren sich und wollen gesehen werden, zum Beispiel in den sozialen Medien. Doch zeigen die Bilder, wer die Menschen sind oder eher, wer sie sein möchten? Steckt hinter den Posts nicht vielmehr eine Sehnsucht, wirklich erkannt zu werden? Ja, mehr noch, steckt dahinter nicht die Sehnsucht, nicht nur äußerlich gesehen zu werden, sondern innerlich, will heißen, geliebt zu werden? Dazu braucht es mehr als einen Social-Media-Account, bei dem ich posten kann. Dazu braucht es echte Beziehungen zu Menschen, die einen mit besonderen Augen betrachten, mit einem liebenden Blick. Denn die Liebe sieht tiefer als alles andere. Wer einen Menschen liebt, der sieht etwas, was andere nicht sehen. Die Liebe sieht nicht nur das äußere Bild, nicht nur Leistung und Erfolg. Die Liebe sieht das, was an Wunderbarem manchmal verborgen im Menschen steckt. Und ich würde sogar sagen, die Liebe sieht den Menschen so, wie Gott ihn sieht.

0: Ich komme noch einmal zurück zu Thomas von Aquin und seinem Hymnus. Gottheit tief verborgen, betend nah ich dir. Thomas hat diese Worte gedichtet, weil er tiefer gesehen hat. Ich würde mir gerne diesen Blick zu eigen machen. Denn wer mit diesem gläubigen Blick auf die Menschen schaut, der wird auch hier die Gottheit tief verborgen erkennen. Ist doch nach jüdisch-christlichem Verständnis der Mensch als Abbild Gottes geschaffen. Ein aus Liebe ins Leben gerufenes Geschöpf, ein Kind Gottes mit einem göttlichen Kern. Und dieser tiefere Blick hätte dann auch Auswirkungen auf die Art und Weise, wie ich den anderen Menschen und auch mir selbst begegne. Mit Achtung, mit Anerkennung, mit Liebe. Und so komme ich wieder zurück zum heutigen Fronleichnamsfest. Die Verehrung Jesu Christi im Brot und die Liebe zum Menschen hängen tief zusammen, weil sie nicht beim vordergründigen Sehen stehen bleiben, sondern tiefer, eben gläubiger sehen und erkennen. Man könnte sagen, es geht darum, mit den liebenden Augen Gottes zu sehen. Und genau diesen Zusammenhang hat die bekannte französische Sozialarbeiterin und Mystikerin aus dem vergangenen Jahrhundert erkannt, Madeleine Delbrel. Sehen, wie Gott sieht, mit einem liebenden Blick. Diesen besonderen Blick der gläubigen Augen formuliert sie in ihrem Gedicht »Liturgie der Außenseiter« und darin heißt es:
1: Weil deine Augen in den unseren erwachen, weil dein Herz sich öffnet in unseren Herzen, fühlen wir, wie unsere schwächliche Liebe aufblüht, sich weitet wie eine Rose,

Ich sehe was, was du nicht siehst. Und das ist kostbar. So überschreibe ich für mich das Fronleichnamsfest. Es geht darum, mehr zu sehen, tiefer zu sehen, mit einem liebenden Blick, wie ihn Gott auf uns richtet. Indem Menschen heute den Leib Christi in einem Stückchen Brot durch die Straßen tragen, machen sie sichtbar, wie Gott in Jesus Christus mit seinem Volk unterwegs ist. Sie machen sichtbar, wie Gott auf die Menschen sieht. Mit Liebe und der Bereitschaft, sich für andere hinzugeben, sich von ihnen verzehren zu lassen. Ich sehe was, was du nicht siehst, eigentlich ein Kinderspiel. Aber es kann den Blick schulen, mehr zu sehen, tiefer zu sehen und vielleicht sogar mit den liebenden Augen Gottes zu sehen. Ich bin mir sicher, mit diesem Blick kann man die Welt anders wahrnehmen und sie dann auch verändern. So wünsche ich Ihnen heute viel Freude beim Spielen und überraschende Entdeckungen von bislang verborgenen Sichtweisen und dabei einen gesegneten Fronleichnamstag. Ihr Propst Dietmar Röttger aus Soest.

0: 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Es ist 9 Uhr. 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
1: Die Nachrichten mit Katrin Baumhöfe. Guten Morgen. Außenminister Wadefuhl hat enttäuscht auf die Abstimmungsniederlage Deutschlands bei den Vereinten Nationen reagiert. Deutschland hatte sich um einen Sitz im UNO-Sicherheitsrat beworben, gewählt wurden aber stattdessen Österreich und Portugal. Wie Außenminister Wadefuhl das bewertet, dazu Martin Ganselmeier, WDR New York.
2: Das ist eine große Enttäuschung und er weiß, dass das jetzt auch zu innenpolitischen Diskussionen führt, ob Deutschland sich noch weiter so stark auch finanziell engagieren soll für die Vereinten Nationen. Deshalb war ihm wichtig, in einer ersten Reaktion zunächst einmal natürlich Österreich und Portugal zu gratulieren und das ist, glaube ich, eine wichtige Botschaft. Deutschland wird weiter ein großer, engagierter Partner der Vereinten Nationen sein. Eine Kurswende, dass man jetzt beleidigt ist und sagt, okay,

0: Wenn die Vereinten Nationen uns nicht im Sicherheitsrat haben wollen, dann kehren wir denen auch den Rücken. Also so weit wird man nicht gehen, sondern man will weiter dieses Image befördern, dass man sich an die multilateralen Spielregeln hält und die Vereinten Nationen sehr unterstützt.
1: Die Menschen in Bonn befürchten ein wochenlanges Verkehrschaos in der Stadt. Denn seit gestern ist eine wichtige Autobahnbrücke über den Rhein gesperrt. Hunderttausende Pendler müssen sich jetzt erstmal neue Wege suchen. Wie es mit der Brücke der A565 weitergeht, erklärt Christian Stülpnagel, WDR Bonn.
2: Ja, erstmal ist die Nordbrücke jetzt temporär für den Verkehr gesperrt. Die Autobahn GmbH möchte jetzt weitere Untersuchungen durchführen. Bei einer Begutachtung des maroden Teils der Brücke, da hatte sie ja neue Risse entdeckt und deshalb die Brücke gesperrt. Jetzt möchte man prüfen, inwiefern man die entdeckten Schäden doch noch ausbessern und so die Tragfähigkeit der Brücke erhalten kann, damit Autos vielleicht doch wieder drüber fahren können. Aber wie lange die Brücke jetzt gesperrt bleibt, das ist bisher noch vollkommen unklar. Die Stadt Bonn, die hat einen Krisenstab eingerichtet und die Autobahn GmbH hat zugesichert, dass die Bonner Nordbrücke jetzt Priorität Nummer 1 in NRW hat. Die lokale Wirtschaft, die ist aber natürlich trotzdem entsetzt, dass die Brücke gesperrt ist, sei eine Katastrophe, heißt es zum Beispiel von der IHK.
1: Weitere Meldungen im Überblick. Israel und der Libanon unternehmen einen neuen Anlauf, die Kämpfe zu beenden. Beide Länder haben in den USA besprochen, wie sich die Waffenruhe umsetzen lässt, die eigentlich schon seit Mitte April gilt. Allerdings melden libanesische Medien neue israelische Drohnenangriffe. Israel hat sich bisher nicht dazu geäußert. Die Menschen in Deutschland verbringen weniger Zeit im Internet. Eine repräsentative Studie der Postbank zeigt, dass es im Schnitt 67 Stunden pro Woche sind. Vor einem Jahr waren es noch 5 Stunden mehr. Laut Studie liegt der Rückgang vor allem daran, dass Menschen unter 40 ihre Handynutzung gezielt reduzieren. Knapp ein Jahr nach dem Brandanschlag auf die Mausfigur des WDR in Köln gibt es noch immer keine heiße Spur zum Täter. Laut Staatsanwaltschaft haben die Fahndungsfotos keine konkreten Hinweise gebracht. Mitte Juli hatte ein Mann nachts die Maus angezündet und beschädigt. Inzwischen ist die Figur wieder rundum erneuert.
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1: Im Bergischen Land fahren ab heute wieder Ausflugslinienbusse. Die bringen die Menschen zu beliebten Zielen in der Region, auch zu Badeseen. Sebastian Tischkow für WDR aktuell.
4: Ein voller Strand und damit auch volle Straßen. Falschparker könnte es jetzt an der Bevertalsperre in Hückeswagen weniger geben. Denn in dieser Saison fährt der Bus insgesamt 10-mal von Wipperfürth aus entlang des beliebten Naherholungsgebiets und damit häufiger als in vergangenen Jahren. Der Bus kommt auch an den 4 Badestellen vorbei. Einsteigen können Fahrgäste immer samstags und während den Sommerferien. Die Stadtwerke Remscheid bieten ein ganz ähnliches Angebot zu Krewi, also der Krewinkler Brücke, an. In den Sommerferien gibt's den Bus dort dann sogar täglich.
1: Das war WDR aktuell. Das Wetter in Nordrhein-Westfalen. Bei wechselnder Bewölkung ziehen erst nur örtlich, später dann verbreitet Schauer durch. Örtlich sind Gewitter dabei, teils mit Sturmböen, Starkregen und Hagel. Schleiden erreicht 16 Grad, Bochum 18 Grad und Bocholt 19 Grad. Die Zeit, es ist 9.04 Uhr.
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5: Nonne müsste man sein. Die haben es einfach drauf, so in Sachen Selbstwirksamkeit. Nonnen schauen zum Mond hoch und schwupps entsteht ein freier Tag. Und Menschen ziehen durch die Straßen. An der Spitze ein Priester.
6: Die Entscheidung, diese Prozession durchzuführen, geht ja in das 13. Jahrhundert nach Christus zurück. Und beruht auf einer Vision einer frommen Frau, die den Mond anschaute und der Mond als Symbol der Kirche zeigte ihr einen schwarzen Fleck. Und daraufhin hat sie das so gedeutet, diese fromme Frau, die sagte, dieser schwarze Fleck auf dem Mond, den ich in meiner Vision sehe, das ist das Fehlen eines Feiertages. Da fehlt was an der Vollständigkeit der Kirche.
5: Und das geht ja nicht, dass irgendwas fehlt. Der Kirche, spricht der Herr, wird nichts mangeln. Die Nonne hieß Juliana von Lüttich. Der Mondfleck hat dazu geführt, dass im Jahre des Herrn 1246 zum ersten Mal das Fest des heiligsten Leibes und Blutes Christi gefeiert wurde.
7: Solemnitas sanctissimi corporis et sanguinis Christi.
5: Zu Deutsch Fronleichnam. Also, wenn Sie sich schon gefragt haben, warum habe ich heute eigentlich frei, dann liegt das eben an diesem Fleck auf dem Mond. Weil Fronleichnam das Fest des heiligsten Leibes und Blutes Christi ist, dreht sich alles um ein kleines rundes Backerzeugnis, das auch wenn es überhaupt nicht so aussieht, eben zu diesem Leib wird, wenn ein Glöckchen erklingt. Und wenn ein Priester seine Hände drüber hält. Klingt nach Zauberei, ist aber trotzdem so. Und es ist gläubigen katholischen Menschen wichtig. Willkommen im Diesseits von Eden. Ich bin Wolfgang Mayer, schön, dass Sie da sind.
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5: Jetzt mal unter uns, hätten Sie das gewusst? Also diese Sache mit dem Mondfleck? Meine Kollegin Mirja Petersen hat sich umgehört. Was steckt denn noch gleich hinter diesem Begriff Fronleichnam? Was ist das?
8: Irgendwas Katholisches.
9: Ich bin sogar noch katholisch und streng katholisch erzogen worden, aber das weiß ich tatsächlich nicht.
10: Ich weiß nicht so ganz genau, was an Fronleichnam gefeiert wird.
11: Die Hostie ist das doch. Da findet eine Prozession statt, um die Kirche rum meistens.
12: Prozessionen werden gemacht und sowas.
13: Wir haben eine Prozession, es sind 4 Altäre und die werden festlich geschmückt schön. Und der Pfarrer trägt die Monstranz zu den Altäre, wird sehr feierlich gemacht. Und die Straßen sind geschmückt mit kleinen Birkenbäumchen.
14: Ich war mal katholisch und bin als junges Mädel unheimlich gerne in meinem Kommunionskleidchen in der Prozession mitgegangen und fühlte mich unglaublich heilig und rein und unschuldig. Man lief hinter der Monstranz her, die der Pfarrer vor sich her trug, so ein goldenes, tolles Teil. Und das war im Grunde Jesus, dem man hinterher lief. Aber was genau der Anlass ist oder welches biblische Ereignis dahinter steht, das weiß ich gar nicht.
15: Fronleichnam ist katholisch. Ich glaube, die Heiligen sind da dran irgendwie, oder? Oder
10: nee. Ich bin ja evangelisch und nicht katholisch. Woher soll ich es wissen?
16: Leider weiß ich überhaupt nicht, worum es geht an Fronleichnam.
5: Kein Ding. Solche Traditionen verblassen nun mal. Das war auch nie anders. Und heute geht es eben einher mit dem Bedeutungsverlust der Kirche. Früher wusste jeder Katholik, Fronleichnam ist, wenn der liebe Gott durchs Dorf geht. Interessant vielleicht diesen Antrieb, also dass Menschen durchs Dorf ziehen, um sich zu irgendwas zu bekennen oder irgendwas zu demonstrieren. Den gibt es nach wie vor und den hat es auch immer gegeben. Ich vermute, Barbara Stolberg-Rielinger wird das bestätigen. Sie ist Geschichtsprofessorin und Rektorin des Wissenschaftskollegs zu Berlin. Und sie forscht genau zu diesen Dingen. Rituale, zeremonielle, symbolische Kommunikation. Frau Stolberg-Rielinger, wenn Sie das Wort Prozession hören, welches Bild haben Sie vor Augen?
17: Da ich aus einer katholischen Gegend komme, verbinde ich mit Prozession diese Kindheitserinnerung an die Fronleichnamsprozession. Also ein ganz feierliches Geschehen einmal im Jahr mit sozusagen dem Corpus Christi und Zuschauern und einem bestimmten Weg, der abgesteckt ist, der geschmückt ist. Also eine ganz feierliche und dann in eine Messe unter freiem Himmel mündende Veranstaltung.
5: Wir hatten es ja gerade, die eine Hörerin hat gesagt, sie fühlte sich dann als kleines Mädchen ganz rein und direkt bei Jesus und sowas.
17: Ja, ich kann mich nicht mehr genau erinnern. Auf jeden Fall war das schon eine sehr, sehr große Sache damals. Also als Kind habe ich das auch als sehr feierlich und sehr sakrale, im Grunde ein ganz wichtiger Feiertag im Kirchenjahr.
5: Ist die Prozession als solche eine Erfindung der Religion?
17: Also ich würde sagen, es gibt immer einen sakralen Bezug in den historischen Prozessionen. Man muss allerdings sagen, dass sich sakral und profan in der Vormoderne gar nicht genau auseinanderhalten lassen. Also eigentlich alle auch nicht religiösen Prozessionen oder Rituale hatten immer eine auch sakrale Dimensionen. Und Religion und Politik und Religion und Alltagsleben waren nicht in der Weise voneinander getrennt wie heute. Das war nicht Privatsache. Insofern kann man das, glaube ich, so nicht sagen. Aber die elementarsten Prozessionen, also etwa Trauerzüge bei Beerdigungen, bei Bestattungen, sind natürlich was substanziell Religiöses.
5: Und ich habe jetzt sofort so den römischen Feldherrn vor Augen, der mit dem Lorbeerkranz irgendwie den Triumphzug geht und dann bejubelt wird. Das ist auch eine Art Prozession, auch halbsakral.
17: Ja, und eigentlich ganz sakral könnte man fast sagen. Es hat natürlich auch eine politische Dimension, aber es ist sakral, weil sich damit sozusagen der Kreis schließt. Der Feldherr, der mit seinem Heer auszieht aus der Stadt, opfert den Göttern. Und wenn er dann siegreich zurückkehrt, dann opfert er erneut, also ein Dankopfer, muss aber zuerst in der Bannmeile warten. Er darf nicht einfach in die Stadt Rom einziehen, weil das ja auch was substanziell Bedrohliches hat, wenn ein Feldherr mit so einer großen Heerschale einzieht, sondern er muss das erst aushandeln, dann darf er einziehen und dann zieht er eben auf einem bestimmten Weg über einen, ja, einen Prozessionsweg zum Jupitertempel und opfert da zum Dank für den Sieg und hat außer seinem Heer natürlich die ganzen Trophäen, vor allem auch die Gefangenen des Gegners in diesem sehr geordneten Zug dabei.
8: Ich finde das so psychologisch ganz interessant. Also während der Feldzüge ist er noch ein Mensch, ganz nah auch bei seinen Soldaten und so weiter, die erleben ihn täglich. Und jetzt plötzlich entrückt er so quasi zum Göttlichen.
17: Ja, also das Vergöttlichung, das ist dann natürlich eine späte Entwicklung. Ne? Also dieser klassische Pompa Triumphalis ist ja etwas aus der Römischen Republik. Und nachher, im späteren Verlauf der römischen Geschichte, ist das dann erstens nicht mehr nur in Rom gewesen, zweitens auch zu anderen Zwecken und nicht nur zur Beendigung und zum Dank für einen gewonnenen Feldzug veranstaltet worden, sondern dient dann auch der vergöttlichenden Überhöhung eines kaiserlichen Feldherrn. Mhm. Aber das ist dann eine spätere Entwicklung.
8: Es geht um eine Demonstration der Macht. Im Mittelalter gab es diesen Adventus, also da ist der Herrscher dann in die Stadt eingezogen feierlich, um zu zeigen, ich bin hier der Größte.
17: Ja, nicht einfach der Größte. Und das ist übrigens auch nicht nur im Mittelalter, sondern auch in der ganzen frühen Neuzeit noch der Fall gewesen. Das bedeutet, dass einfach der Herrscher entweder zur Krönung oder dann, nachdem er gekrönt ist, in seine Stadt, seine Residenzstadt oder auch in andere Städte, um sich als Herrscher huldigen zu lassen. Und das war im Grunde genommen ein ganz wesentliches Element der gesamten, ja, der Herrschaft, weil Herrschaft noch, so, vor allem solange Herrschaft noch nicht etwas war, das sich über die gesamte Fläche erstreckt. Also noch nicht so wirklich ein territoriales Phänomen, sondern ein Phänomen, das gebunden war an die persönliche Präsenz des Herrschers. Das gilt natürlich vor allem für das Mittelalter, dass er also wirklich anwesend sein, in die Stadt einziehen musste, um überhaupt die Legitimität seiner Herrschaft wirklich anerkennen zu lassen, eben in einem Akt der förmlichen Huldigung.
8: Und die Währung ist dann, wie viele Menschen jubeln mir zu? Das gilt ja bis heute. Ich denke an Donald Trump, der dann sehr darüber gestritten hat, wer hatte jetzt mehr Jubelnde bei der Inauguration. Hatte ich jetzt mehr oder hatte Obama mehr? Können wir uns noch erinnern.
17: Und er hat behauptet, es hätte nicht geregnet, es regnete aber definitiv. Und das war ja die Geburtsstunde der alternativen Fakten übrigens. Ja. Da hat die Sprecherin ja diesen Begriff geprägt. Also es stimmte auch nicht, dass er mehr Leute hatte. Man konnte das ganz klar nachweisen. Aber es ist, das weist darauf hin, dass moderne Amtseinsetzungen auch in demokratischen Staaten und diese vormodernen Herrscher-Adventus durchaus vieles gemeinsam haben. Also auch da geht es um ein geordnetes, hierarchisch strukturiertes Schreiten oder Fahren in eine Stadt mit einem bestimmten Höhepunkt, bei dem dann sozusagen die eigentliche Amtseinsetzung oder die Huldigung oder ähnlich ist es auch bei der Krönung vorher stattfindet. Und ganz elementar wichtig ist, dass da Leute zuschauen und jubeln und akklamieren, um sozusagen die Legitimität und den Konsens zu demonstrieren. Und es gibt Fälle im späten Mittelalter, wo man über die Wahl, damals gab es ja auch zum Teil gewählte Stadtherren, die Wahl dann gar nicht glücklich war und die Zuschauer dann einfach weggeblieben sind. Und es war natürlich die maximale Katastrophe.
8: Ich wäre gespannt, wie das wäre, wenn man das heute so macht. Also statt Umfrageergebnisse, wie beliebt ist der Kanzler, einfach irgendwelche Triumphzüge veranstalten unter den Linden in Berlin und mal gucken, wie viele März zujubeln. Bis hier, Frau Stoiber-Grillinger. Wir sprechen gleich noch weiter über die heutigen Formen der Prozessionen.

0: Diesseits von Eden auf WDR 5 an einem Feiertag, von dem kaum noch jemand weiß, was da eigentlich gefeiert wird. An manchen Orten erinnert das, was manche gläubige Christen und Christinnen tun, an eine Demo. Aber es ist keine Demo, sondern eine Prozession. Habe ich gerade schon drüber gesprochen mit der Professorin. Und wir sprechen gleich weiter. Vorher nochmal die Frage in die Runde. Prozession, was heißt das denn genau?
1: Ich habe keine Ahnung, was eine Prozession ist.
2: Bei einer Demonstration bin ich gegen etwas und bei einer Prozession bin ich für etwas.
3: Prozession beinhaltet ein Bekenntnis eines Glaubens und eine Demonstration will ja sozusagen etwas erreichen.
4: Also bei einer Prozession, da denke ich halt, dass man für irgendwas, also irgendwas folgt, irgendeiner Idee. Und bei Demonstration denke ich eher daran, dass man gegen irgendwas ist. So, da sehe ich so den Unterschied.
5: Prozession klingt so eher so sich einvernehmlich und Demonstration ist halt eher so ein gegen etwas sein aktiv.
6: Von Leichnam ist schon ein Zusammenhalt, wo zelebriert wird. Demonstration ist, hallo, hier stimmt was nicht, wir wollen was geändert haben. Also das finde ich definitiv einen Unterschied.
7: Das eine ist ja religiös angehaucht, wenn ich es noch richtig im Kopf habe, und das andere eher politisch oder arbeitstechnisch. Im Grunde tritt da jeder ein für seine Meinung und dementsprechend ist das gleich. Ganz gleich, ob religiös oder nicht religiös.
8: Ich glaube, dass eine Demonstration von Leuten gemacht wird, die genau wissen, was sie machen. Bei Prozessionen, da geht man hin, weil man das so tut.
0: Jo, weil man das so tut. Sowas nennt sich dann Tradition. Keiner weiß, warum die Braut einen Schleier trägt. Viele machen es trotzdem. Ich habe gerade noch mit Professorin Barbara Stolberg-Rielinger gesprochen über Prozessionen und über die historische Dimension vom Triumphzug der alten römischen Feldherren bis zum Adventus. Aber es gibt noch so viel mehr Spielarten der Prozessionen und der Anlässe dazu. Und das war offenbar auch immer schon so richtig.
9: Ja, Prozessionen waren im Grunde ein ganz wesentliches rituelles Grundelement, das bei ganz, ganz vielen Ritualen eine wesentliche Rolle spielte. Also zum Beispiel bei Fürstenhochzeiten, bei Beisetzungen, also das haben wir schon erwähnt, Trauerzüge, bei der Krönung, aber auch bei Wahlen, bei Wallfahrten, Bußprozessionen zum Beispiel, Gedenkprozessionen, Gedenkfeiern, wo man etwa die Errettung aus einer großen Gefahr, einer Flut oder eines Erdbebens oder wie in einer Pest, dass man dafür Dankprozessionen abstattete, dass man aus dieser Gefahr wieder befreit war. Also es ist eine ganz, ganz allgegenwärtig, aber sehr, sehr häufige Form, rituelle Form, teilweise jährlich zu bestimmten kalendarischen Terminen, wie eben die Fronleichnamsprozession, teilweise aber auch zu bestimmten lebenszyklischen Feiern, wie eben Hochzeit, Beisetzung, Taufe und so weiter.
0: Jetzt haben wir über den Adventus gesprochen. Also der Herrscher zeigt seine Macht und wird sozusagen auch in seiner Macht bestätigt. Was ist denn dann eigentlich mit Karnevalszügen?
9: Ja, Karnevalszüge sind ein hochinteressantes Ritual der Inversion, könnte man sagen, oder der Parodie, wo ja auch im Grunde in geordneter Weise zu bestimmten Anlässen mit einem sakralen Zentrum, nämlich dem Prinzen oder dem Dreigestirn oder wie auch immer es ist, in der Mitte vor Zuschauern ein großer Zug sich durch die Stadt nach bestimmten Stationen bewegt. Aber es ist natürlich eine Parodie auf genau diese hochzeremonialisierten Herrschaftsrituale, konkret im Rheinischen Karneval eben auf die preußischen Militärumzüge, die hier parodistisch im Grunde persifliert werden.
0: Aber wehe, man macht sich über die Parodie lustig.
9: Ja, das ist hochgradig ernst.
0: Es scheint sowas wie ein Grundbedürfnis zu sein. Wir tun uns zusammen. Als viele sind wir halt stärker und sind wir eben viele. Wir haben vorhin gehört, eine Demonstration ist, wenn man gegen was ist, und eine Prozession, wenn man für was ist. Stimmt das überhaupt?
9: Also so würde ich das nicht sagen. Auch bei einer Demonstration kann man ja durchaus für etwas sein. Mhm. Es gibt Unterschiede und Gemeinsamkeiten. Also ich denke, die wesentliche Gemeinsamkeit ist, dass man den öffentlichen Raum besetzt und durchschreitet in einer bestimmten, mehr oder weniger geordneten Weise und damit zum einen sich als Gemeinschaft erfährt, auch sichtbar ist, nicht nur füreinander, sondern auch vor Zuschauern, vor Dritten. Man zeigt damit, dass man zusammengehört, dass man etwas teilt. Man erfährt sich als Handelnder. Man lädt auch den Raum, meistens ist es ja ein Stadtraum, nicht immer, aber sehr oft, man lädt den Stadtraum symbolisch auf, ja, indem sozusagen auch die Prozessionen, viele Prozessionen oder Märsche ja immer wieder in derselben Weise an bestimmten Orten vorbeigehen. Also denken Sie auch an Militärmärsche, denken Sie an Triumphmärsche, auch zum Beispiel in Frankreich zur Feier der Revolution, wo dann ja auch eine Triumpharchitektur durchschritten wird. Also der Stadtraum wird durch das Wiederholen bestimmter Prozessionswege symbolisch in hohem Maße aufgeladen. Oder denken Sie auch an Washington, wo ja auch eben diese Amtseinsetzungsfeier immer auf das Kapitol hinführen. Also es geht um Darstellung der Herrschaft über den Raum und gleichzeitig sich selbst erfahren als Gemeinschaft, was bei Ritualen immer ein ganz wesentlicher Punkt ist. Man macht sich gegenseitig zu Zeugen dessen, für das man da eintritt oder dass man da feiert oder dass man da verehrt oder ja, dass man da tut.
0: Jetzt haben wir die Gemeinsamkeiten beleuchtet. Ich würde gerne mal auf die Unterschiede kommen. Also was unterscheidet die Fronleichnamsprozession von einer Fridays for Future Klimademo?
9: Also was sie natürlich auf den ersten Blick unterscheidet, ist, dass die Fronleichnamsprozession ein sakrales, liturgisches Geschehen ist und die Fridays for Future-Demo ein politisches und vielleicht noch soziales, aber jedenfalls kein sakral überhöhtes Geschehen. Es unterscheidet sie auch, dass die Fronleichnamsprozession immer zum bestimmten Anlass zur selben Zeit in derselben Weise stattfindet, während die Fridays for Future Demonstration oder andere politische Demonstrationen eben natürlich sehr viel weniger geregelt, vor allem auch sehr viel weniger hierarchisch organisiert sind.
0: Macht sie das dann ehrlicher? Das ist so der Punkt, den habe ich schon die ganze Zeit im Kopf. Diese alten Prozessionen, die haben ja sowas von Brauchtum schon, was aber gleichzeitig möglicherweise die eigentliche Wucht nimmt, also was den Inhalt sozusagen entleert, während so spontane Demos wie damals Greta Thunberg mit Fridays for Future, das sind ja dann neue Bewegungen mit einer ganz anderen inhaltlichen Kraft.
9: Sie sind natürlich nicht in dieser Weise traditional und vorgeprägt, wie es Rituale in der Vormoderne waren, vor allem eben nicht so hierarchisiert. Ob das jetzt authentischer und dadurch machtvoller ist oder nicht, ist eine Frage, über die man ganz lange streiten kann. Für uns heute in der Moderne hat der Begriff Ritual immer diesen Beiklang von ritualisiert, im Sinne von unauthentisch, im Sinne von nicht spontan, in dem Sinne von nicht echt. Aber man muss einmal sehen, vormoderne Gesellschaften haben völlig anders funktioniert als moderne. Und dann ist es ja auch so, dass auch sehr hoch ritualisierte Vorgänge trotzdem für die Beteiligten ein hohes Maß an emotionaler Ansteckungswirkung haben, auch wenn sie ritualisiert sind. Das heißt, es ist zwar nie sicher, ob alle dieselben Gefühle haben bei einer solchen Veranstaltung, aber es färbt doch sozusagen ab auf das, was man empfindet. Und wenn man in so einer Menge, die etwas Bestimmtes tut, und sich wechselseitig dabei zusieht sozusagen. Und wenn man das erfährt, dann hat es einen großen gemeinschaftsbildenden Effekt. Insofern würde ich da vorsichtig sein. Aber Sie haben recht, dass es in der Moderne grundsätzlich eine große Skepsis gegenüber Ritualen gibt und man eben andere Formen für authentischer hält. Man kann sich vielleicht stärker auswählen, ob man daran teilnimmt oder nicht. In einer vormodernen Stadt musste man gewissermaßen als Bürger, der einer bestimmten Konfession angehört, an so einer Veranstaltung teilnehmen. Heute ist es nicht so. Aber ein anderer Effekt von Märschen, und da würde ich sagen, gilt für so eine Demo genauso wie für viele vormoderne Prozesse, ist, wenn es eine Spaltung gibt in der Bürgerschaft, sei es in politischer Hinsicht oder sei es zum Beispiel in konfessioneller, in religiöser Hinsicht, dann sind solche Demonstrationszüge oder Prozessionen ein signifikanter Konfliktanlass oder ein Kristallisationskern für Konflikte. Das gilt für moderne Demos natürlich. Es gilt aber zum Beispiel auch für Karfreitagsprozessionen, die im Mittelalter, späten Mittelalter, in der frühen Neuzeit sehr oft Kristallisationspunkte für antijüdische Pogrome waren, weil man ja die Juden als die Gottesmörder diffamierte. Und das hat dann oft zu Ausschreitungen gegen die Juden geführt. Oder wenn man an die Oranier-Märsche in Nordirland denkt, also den Gegensatz zwischen Katholiken und Protestanten, der durch solche protestantischen Umzüge immer wieder in höchster gewalttätiger Weise eskaliert sind. Also weil Prozessionen und Märsche so ein stark gemeinschaftsbildenden Effekt haben, haben sie genauso auch einen ausschließenden Effekt. Also wer ist dabei und wer ist gerade nicht dabei? Und da wird dann auch Polarisierung manifestiert.
0: Was ich ja spannend finde und noch als letzte Frage, Wir haben in der Jetztzeit ganz viele Möglichkeiten, uns zu vernetzen, uns zusammentun, Stichwort Social Media. Und trotzdem scheint es dieses Bedürfnis zu geben, für eine gemeinsame Idee oder was auch immer, gemeinsam sich durch die Straßen zu bewegen.
9: Ja, durch die Straßenbewegung ist eine Form, aber natürlich auch große Versammlungen. Ich glaube, dass die persönliche Präsenz, die gemeinsame Präsenz im Raum etwas ist, was gewissermaßen unersetzlich ist durch Medien, digitale Medien, schriftliche Medien oder wie auch immer, dass man einander wechselseitig zu Zeugen dessen macht, was man da tut. Das hat eine, ja, massenemotionalisierende Wirkung, die, glaube ich, jedenfalls durch Medien, medial vermittelte Kommunikation nicht ersetzbar ist. Und wir haben das ja bei der Pandemie erlebt, wie sehr einem da das persönliche präsente Zusammentreffen gefehlt hat.
0: Ja, umso mehr freue ich mich über dieses Zusammentreffen hier mit Barbara Stolberg-Rielinger. Sie ist Geschichtsprofessorin und Rektorin des Wissenschaftskollegs zu Berlin. Danke.

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1: Meine Kollegin Hildegard Süling hat vermutlich Blasen an den Füßen. Und daran ist die Diesseits von Eden Redaktion schuld. Wir können ja nicht nur über Prozessionen und solche Dinge sprechen, ohne mal zu gucken, wie das in der Praxis so läuft. Und laufen ist das Stichwort. Prozessionen, also die zu frohen Leichnam etwa, die kreisen um den Kirchturm. Aber das ist ja für Anfänger. Nee, hat die Kollegin gesagt, ich gehe auf Wallfahrt.
2: Die Pilgergruppe wird 3 Tage lang unterwegs sein. Auf Straßen, quer durch den Wald, bei Regen, bei Sonne. 3 Tage lang von morgens bis abends. Die Pilger beten dazu den Rosenkranz in Endlosschleife. Jürgen fand das anfangs befremdlich, sagt er. Dann ist er immer wieder mitgegangen und jetzt sogar als Vorbeter.
3: Das ist natürlich ein uraltes Gebet und man wiederholt sehr viel, sehr oft die einzelnen Stücke. Und das hat nachher auch was Meditatives. Und man bekommt den Kopf klar und frei und ja, denkt an viele Sachen. Manchmal geht es sehr tief, manchmal macht man auch einen Witz zwischendurch.
2: Der Weg von Much nach Werl gilt unter Wallfahrern als der härteste der nordrhein-westfälischen Pilgerwege. Seit mehr als 250 Jahren ziehen die Menschen von Much nach Werl. Schon immer haben die Pilgerinnen und Pilger diese Wallfahrt organisiert, nicht die Kirche. Stefan Höller, der sogenannte Brudermeister, leitet den Pilgerzug. Er lässt nur diejenigen teilnehmen, die auch körperlich in der Lage sind, den Weg zu schaffen.
4: Als Brudermeister hat man schon eine besondere Verantwortung. Man will, dass alle mitkommen. Das ist schon anstrengend.
2: Die Pilgergruppe legt 120 Kilometer zurück in gerade einmal 3 Tagen. Das sind also 40 Kilometer pro Tag. Dazu kommt dann der Rückweg. Noch einmal 120 Kilometer. Viele bereiten sich jahrelang auf diese Wallfahrt vor. Sie unternehmen zum Beispiel erst einmal weniger anstrengende Wallfahrten.
5: Ich komme aus St. Augustin und da gehen wir eine Wallfahrt nach Ahrweiler. Einen Tag hin, einen Tag zurück, jeweils 30 Kilometer. Und irgendwann war der Punkt, da wollte ich mal gerne mehr gehen. Und dann habe ich mich mit meiner Freundin angemeldet und haben wir gesagt, wir gehen mal mehr wie 2 Tage und probieren 3 Tage, nur die Hintour. Und dann sind wir zusammen losgegangen, das war 1992. Und seitdem gehen wir hin und zurück.
2: Thomas, 27 Jahre alt, mag die sportliche Herausforderung und auch die gesellige Seite der Wallfahrt.
6: Ja, ich bin durch meine Freunde hier zugekommen. Ich bin evangelisch, hat sich interessant angehört und mit den Freunden macht man auch immer was gerne. Deswegen dachte ich mir, ja, kann man mal probieren. Bisschen Ausdauersport machen, Wadentraining.
2: Halten die Beine und die Füße durch? Das ist eine zentrale Frage beim Pilgern. Die Pilgerprofis wissen, der Weg wird nicht spurlos an ihnen vorübergehen.
7: Ja, man muss frühzeitig die Druckstellen, die man potenziell bekommen könnte, im Auge behalten. Und ein kleiner Tipp ist, die dann frühzeitig abzutapen. Dann kann man Schlimmeres verhindern. Dann haben wir abends eben halt noch die Fußpflege, die dann zum Zuge kommt und das noch retten kann, was noch zu retten ist.
2: Christa aus Warstein und Julia aus Much sehen sich in einer langen Familientradition. Sie engagieren sich auch in der Organisationsleitung.
8: Meine Eltern sind schon nachts losgelaufen.
9: Meine Oma ist früher sehr oft mitgegangen. Meine andere Oma hat mit das bisschen gefahren, die Leute transportieren. Mein Vater, meine Mutter sind auch mal mitgegangen. Meine Tanten, Onkels, alle mit dabei und teilweise jetzt immer noch mit dabei.
2: Die Zahl der Teilnehmenden an Wallfahrten wird seit Jahren stetig kleiner. Aber diese harte Wallfahrt von Much nach Werl ist eine Ausnahme. Für sie melden sich mehr Interessenten, als es Plätze gibt. Es sei gerade der traditionelle Ablauf, den die Menschen hier attraktiv finden, meint Brudermeister Stefan Höller. Hier sei der Alltag außer Kraft gesetzt. Eigene Regeln, die straffe Ordnung, das entlaste und setze Kräfte frei.
4: Das ist für viele, glaube ich, auch mit ein Antrieb hinter dem religiösen Gedanken. Man kann mitgehen, man hat das im Prinzip rund um Sorglospaket gebucht.
2: Jeder Wallfahrtstag beginnt um 4 Uhr morgens mit der Frühmesse. Dann Frühstück, Mittagessen, Übernachtung, für alles ist gesorgt.
4: Man kann also wirklich, wenn man das möchte, sich komplett aus dem normalen Alltag ausklinken. Und wenn man tatsächlich morgens um 5 Uhr durch den Wald geht, die Vögelchen zwitschert und man singt dann Segne du Maria, dann ist das schon eine heile Welt, wie sehr viele. Für mich auch natürlich.
2: Musik. In der Pilgerszene gibt es ein geflügeltes Wort, sagt Christa Pfeiffer aus Warstein. Und daran sei wirklich etwas dran.
10: Mir hat mir mal einer gesagt, entweder gehst du immer mit oder nie wieder.
1: Ja, interessanter Spruch. Mal sehen, ob Hildegard Süling noch mal geht.

0: Wir wissen spätestens seit den Indiana Jones Filmen, diese berühmte Bundeslade, die ist inzwischen in irgendeinem amerikanischen Lager deponiert, nachdem Harrison Ford sie damals gefunden hat. Aber wie komme ich jetzt auf Bundeslade? Offenbar, weil mein Kollege Gerald Bayroth mich an Harrison Ford erinnert und weil er unser Experte für die jüdische Religion ist. Und Bundeslade hat ja auch irgendwas mit dem Thema zu tun. Die vor sich herzutragen war auch so eine Art Prozession, richtig?
1: Naja, es ist eine Reise durch die Wüste. Es ist auf jeden Fall ein Reiseroman. Ich würde auch sagen, die Bibel ist ein Roadmovie, also von A nach B, aus der Gefangenschaft in Ägypten Richtung gelobtes Land. Eine Prozession ist es eigentlich eher nicht. Aber es ist der wichtigste Teil der Bibel, also jetzt für Juden, die fünf Bücher Mose, die sogenannte Tora. Und das Wichtigste ist tatsächlich dieser Teil, in dem gegangen wird, von A nach B. Und dann gibt es ein bisschen Vorspanngedöns mit Erschaffung der Welt und so und Auszug aus Ägypten. Aber der allerlängste Teil dieser fünf Bücher Mose, der Tora, spielt in der Wüste beim Gehen. Und übrigens, das Ankommen kommt erst in späteren, weniger wichtigen Büchern vor. Also die Bibel ist an der Stelle auch Fragment.
0: Mhm. Apropos Tora, das Tragen der Tora durch die Synagoge, das ist so eine Art Bundesladenprozession für Arme?
1: Ja. Da vollzieht man genau, das ist wirklich eine Prozession und da vollzieht man genau das nach, was die Bibel erzählt, was da in der Wüste gemacht worden sei. Also die Tora wird durch die Synagoge getragen und verehrt. Da passiert vieles. Also jemand trägt die angekleidete Rolle, da ist ein sogenannter Tora-Mantel drumherum durch die Synagoge. Es ist auch ganz wichtig, dass alle aufstehen, wenn die Tora nicht liegt. Es ist eine Pergamentrolle, wie gesagt, angekleidet mit dem Mantel, aber auch noch mit Krönchen. Man verneigt sich davor. Man führt sozusagen den Talit, das ist so ein Gebetsschal, an die Tora-Rolle und lässt sich von der Tora-Rolle küssen. Also da passiert ganz viel und die wird verehrt wie ein Kultgegenstand. Das Ganze in der Bibel und auch vielleicht heute ist natürlich eine Polemik gegen die Götzenbilder. Also jetzt in der biblischen Geschichte kann man sich vorstellen, die umliegenden Völker haben auf diese Weise eigentlich Götzen verehrt, also irgendwelche Kultbilder. Götzen ist natürlich ein polemischer Ausdruck. Und so wird jetzt die Schrift, also in dem Fall die 10 Gebote, verehrt. Und durch die Synagoge wird das ähnlich. Also da wird die Schriftrolle verehrt. Aber es ist auch ein Buch, was jeder lesen kann und gleichzeitig ein Kultgegenstand.
0: Und das ist auch gar nicht so eine Stiefelgeschichte, ne? So, dass man so da steif und sakral rumsteht. Einmal im Jahr mindestens geht das mit Gesang einher und mit Tanz und manchmal auch mit Alkohol. Wie passt das zusammen?
1: Es wird überhaupt viel gesungen in der Synagoge und Jüdinnen und Juden betrachten die Tora, die Gabe der Tora, Weisung oder Lehre als ein Anlass zur Freude. Ich wüsste gar nicht, warum man heulen soll, wenn es etwas Heiliges gibt.
0: Nochmal, dieser Auszug aus Ägypten, wir haben noch gar nicht geklärt, was sie da eigentlich 40 Jahre lang gemacht haben, aber das ist häufiger mal uns Thema, man braucht gar nicht so lange normalerweise.
1: Naja gut, ich bin in Köln auch viel unterwegs mit der KVB, da kann man sich das schon denken, dass es durch die Wüste 40 Jahre brauchen kann.
0: Ja, aber nur ohne Navi. Also jedenfalls diese Urprozession, das ist sozusagen, ja, das ist die Urprozession der Bibel, das halten wir schon mal fest.
1: Das ist die Reise, die da immer wieder nachvollzogen wird.
0: Was gibt dir dieses gemeinsame Gehen, zum Beispiel bei der Tora-Rollen-Prozession durch die Synagoge?
1: Ja, es ist wieder weniger das gemeinsame Gehen, weil da geht man nicht so schrecklich viel. Eigentlich bewegt sich eher die Rolle und derjenige, der sie trägt. Die anderen bewegen sich nicht so schrecklich viel. Ansonsten die Tora.
0: 2-3 Meter schon, oder?
1: 2-3 Meter schon, so in der Stuhlreihe bis zur Rolle. Auch für mich ist das noch nicht wirklich Sport, aber die Tora gibt mir schon eine Menge. Also dieses Buch, über das man streiten kann, das auf der Erde ist und nicht im Himmel, wie wir sagen, also über das man diskutieren kann, mit dem man Recht haben kann, auch gegenüber Gott, das gibt mir eine Menge. Und das dann zu verehren, da geht mir schon das Herz höher.
0: Mein Kollege Gerald Bayroth, Prozession im Judentum. Danke.
1: Gerne.
0: So, hier kommt jetzt gleich der König von Nepal um die Ecke im Zeitzeichen hier auf WDR 5. Ich hingegen gehe hinaus in alle Welt und verkünde das Evangelium allen Geschöpfen. Ach nee, das war Pfingsten. Also sprich, ich gehe jetzt einfach nach Hause und mach Feierabend. Das war's mit der Diesseits von Eden frohen Leichnams-Show. Ich bin Wolfgang Mayer, Ihnen einen schönen Feiertag.

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3: Also den wollten die Leute eigentlich nicht als König haben, aus verschiedensten Gründen. Nein, das war nicht feierlich.
4: 4. Juni 2001. Prinz Gyanendra Birbikram wird König von Nepal.
5: Am Abend des 1. Juni 2001 sitzt in Kathmandu, der Hauptstadt Nepals, eine Familie beim festlichen Abendessen. Mehrere Generationen und weitläufige Verwandtschaft sind zusammengekommen. Friedlich bleibt die Stimmung allerdings nicht lange. Zwischen Vater und Sohn kommt es zum Streit. So etwas kommt in den besten Familien vor und diese Familie ist tatsächlich die beste Familie Nepals, am sozialen Rang gemessen zumindest. Im Narayanhiti-Palast in Kathmandu speist Nepals königliche Familie rund um König Birendra. Der Streit entbrennt zwischen ihm und seinem Sohn Dipendra, wie Thomas Döhne berichtet.
3: Er hatte eine große Wut, weil er Druck von seiner Familie bekommen hatte.
5: Döhne hat lange in Nepal gelebt und dort in der Entwicklungshilfe und als Berater für staatliche Einrichtungen gearbeitet. Er kennt Land und Leute und hat auch als Journalist viel über Nepal geschrieben. Er kennt den Grund für die Wut des Königssohnes Dipendra.
3: Der hatte Heiratspläne.
5: Die Eltern sind allerdings mit der Wahl nicht einverstanden, die der 29-jährige Sohn getroffen hat. Die Dame ist zwar in eine reiche indische Familie geboren, aber aus bürgerlichem Hause.
3: Und man sagt halt, dass er im Grunde genommen einen Brass hatte auf seine Eltern.
5: Nach allem, was man von der Verlobten in Spe aus späteren Interviews weiß, hat auch sie auf Dipendra Druck ausgeübt, um gegen den Willen seiner Eltern zu heiraten. Der Streit wird eskalieren und eine Entwicklung in Gang setzen, die Nepal grundlegend verändern und schließlich sogar das Ende seiner Monarchie einläuten wird. An diesem Abend jedenfalls zieht sich Dipendra stark alkoholisiert in seine Gemächer zurück. Was ab diesem Zeitpunkt tatsächlich im Palast passiert, lässt sich nur schwer rekonstruieren. Es kursieren Spekulationen, Gerüchte und offizielle Versionen des Geschehens. Fakt ist, kurz nach dem Streit wird im Palast geschossen. Der König und 8 weitere Familienmitglieder werden durch halbautomatische und automatische Waffen getötet. Ziemlich sicher von Dipendra. Thomas Döhne?
3: Er war auch Oberst in der nepalischen Armee, hatte also auch Zugang zu Schusswaffen und war auch so etwas wie ein Waffennarr.
5: Der offiziellen Version zufolge erschießt Dipendra innerhalb von nur 15 Minuten seine Eltern, weitere Verwandte und schießt sich am Ende selbst in den Kopf. Überlebende berichten von dem Schreckensabend.
3: Das waren ältere Damen in ihren 60er oder 70er, die dann dort mit Tränen in den Augen geschildert haben, was da passiert ist. Und einige von denen haben das verletzt überlebt.
5: Eine Untersuchungskommission bestätigt den Tathergang. Aber warum gibt es dann überhaupt Zweifel an den Ergebnissen?
3: Das hat verschiedene Gründe. Also man hat damals keine Autopsien gemacht. Man hat auch den Ort, an dem dieses Massaker stattgefunden hat, hat man dann abgerissen. Ja, und das begründet damit, dass das nicht gut wäre, einen solchen Ort, wo diese Tragödie passiert ist, einfach stehen lässt.
5: Am Folgetag erfährt die Bevölkerung zunächst gar nichts von der Katastrophe. Dann werden nur widerwillig Informationen preisgegeben. Am Anfang heißt es noch, es habe sich ein Schuss gelöst. Die unzureichende Aufklärung und andere Ungereimtheiten nähren die Zweifel.
3: Ja, die Informationen waren sehr widersprüchlich.
5: Dipendra hat sich mit einem Schuss in den Kopf verletzt. Er war Rechtshänder. Das Einschussloch befindet sich aber auf der linken Seite. Manche Augenzeugen behaupten auch, dass Dipendra früh erschossen wurde und es danach noch weitere Tote gab. Beweisen lässt sich nichts von alledem. In Kathmandu kommt es nach dem Massaker im Königshaus zu Unruhen. Die Bürger wollen Informationen und an den Trauerfeierlichkeiten teilhaben. Stattdessen herrschen Geheimhaltung und Repression. Damit nicht genug, wie Thomas Döhner hervorhebt.
3: Das Interessante bei dieser Geschichte ist, dass der Verursacher des Massakers kurzzeitig, weil er der direkte Thronnachfolger war, als der älteste Sohn von König Birendra war, man ihn zum König erklärte, obwohl er im Koma lag, ja, und dann zwei Tage später verstorben ist.
5: Rein rechtlich hätte niemand Dipendra für seine Taten belangen können, denn der König genießt Immunität. Der Vatermörder hätte also ungestraft den Thron besteigen können, aber er lebt ja selbst nicht mehr. Der nächste in der Thronfolge ist Gyanendra, der Bruder des erschossenen Königs Birendra. Schnell kursieren Gerüchte, Gyanendra sei der wahre Attentäter. Die Geschichte vom Amoklauf sei nur Augenwischerei. Nicht nur, dass Gyanendra von den Morden profitiert, macht ihn in den Augen mancher Zeitgenossen verdächtig. Auch, dass er selbst an dem Abend nicht im Palast war, scheint gut zu einer Verschwörung zu passen. Am wahrscheinlichsten bleibt jedoch die simple Geschichte eines Waffennarrs, der nach jahrelangem Druck durch seinen Übervater unter Drogeneinfluss Amok läuft. Trotzdem, die öffentliche Meinung ist Gyanendra nicht zugeneigt. Thomas Döhne.
3: Das hat auch damit zu tun, dass der König Birendra bei der nepalischen Bevölkerung recht beliebt war, wohingegen sein Bruder auch schon von der Aura her so ein bisschen finstere Ausstrahlung hatte und man gesagt hat, das ist ein Geschäftsmann. Also den wollten die Leute eigentlich nicht als König haben, aus verschiedensten Gründen.
5: Das Protokoll bestimmt Gyanendra zum König. Er wird der letzte König Nepals werden. Gyanendra besteigt am 4. Juni 2001 den Thron Nepals und wird in einer Sänfte durch die Straßen getragen. Jubel gibt es nicht.
3: Nein, das war nicht feierlich.
5: Nepal befindet sich zu Beginn des Jahrtausends in einer tiefen Staatskrise. Zum einen wegen der Monarchie.
3: Da gab es also einen interessanten Artikel in der nepalischen Presse, der lautete: Drei Könige in vier Tagen.
5: Zum anderen, weil das Land sich im Bürgerkrieg befindet. Schon seit Mitte der 1990er Jahre kämpfen maoistische Rebellen mit Waffengewalt gegen das System. Aber was heißt das eigentlich, das System? In Nepal herrschten bis Mitte des 20. Jahrhunderts nicht die Könige, sondern die Premierminister, die alle derselben Dynastie der Familie Rana entstammten.
3: Während der Zeit der Rana-Herrschaft, die über 100 Jahre anhielt, waren die Könige der Schah-Dynastie waren unter Hausarrest. Die hatten nur zeremonielle Funktionen wahrzunehmen.
5: Bis König Tribhuvan 1950 aus seinem goldenen Käfig nach Indien flieht. Ganz ohne König können die Rana den Staat Nepal aber nicht betreiben.
3: In der Zeit, als der Tribhuvan nach Indien geflohen war, hat der damalige Premierminister König Gyanendra den Dreijährigen auf den Thron gehoben.
5: Gyanendra? Ganz genau. Das ist derselbe Gyanendra, der 2001 gekrönt wird. Da dann schon zum zweiten Mal in seinem Leben. Der Staatsakt mit dem Kleinkind hatte das Volk seinerzeit nicht überzeugen können und das Ende der Rana-Herrschaft eingeläutet. König Tribhuvan kehrt zurück nach Nepal, nimmt die Herrschaft von seinem Enkel zurück und will das Land in die Demokratie führen. Ein langwieriger Prozess. Als Thomas Döhne in den 1980er Jahren nach Nepal kommt,
3: da war der König Birendra noch ein absoluter Herrscher und hat auch in der Hindu-Mythologie den Status mindestens eines Halbgottes. Ja? Das ist ja Teil seines Namens. Der heißen alle Dev am Ende, was so viel wie Gottheit ist. Und er wurde als Gottkönig verehrt.
5: Von Demokratie kann da noch keine Rede sein. Unter großen Opfern erringt das Volk in Nepal 1990 die Einrichtung einer parlamentarischen Verfassung mit einem Mehrparteiensystem, das mehrere Jahre gut funktioniert. Bis 1996 in mehreren Bezirken Angriffe der Maoisten erfolgen. Der Bürgerkrieg beginnt.
3: Die Führer, die dann den Volkskrieg ausgerufen haben, der Maoisten, die waren selbst eine Splitterpartei, die im Parlament vertreten war.
5: Glaubt man ihren Erklärungen, wollen die Maoisten die Monarchie abschaffen und der Landbevölkerung zu mehr Rechten verhelfen. Das versuchen sie allerdings mit Waffengewalt. Sie gehen gegen das eigene Volk vor.
3: Zum Beispiel in dem Distrikt, wo ich war, haben sie Leute auch vertrieben, haben Leute mit dem Tode bedroht, haben deren Haus abgeschlossen und sie verjagt, sodass sich einige von der demokratischen liberalen Partei in Kathmandu wieder getroffen haben, die gesagt haben, ich musste fliehen und so weiter. Die haben auch Leute umgebracht. War jetzt kein Honigschlecken. Das, was die Maoisten veranstaltet haben, war ultra brutal.
5: König Birendra lässt mit Waffengewalt und Repression gegen die Rebellen vorgehen. Als Gyanendra 2001 den Thron besteigt, ist das Land vom Bürgerkrieg zerrissen. Er fühlt sich von der Verfassung eingeengt.
3: Er hat ja dann mit dem Versprechen, Frieden zu schaffen und die maoistische Guerilla zu besiegen, hat er ja dann die Verfassung selber verletzt, indem er das Parlament wieder aufgelöst hat, eigene Premierminister ernannt hat und die Armee gegen die Maoisten eingesetzt hat.
5: Nun leidet die Bevölkerung unter Gyanendra.

0: und die absolute Monarchie zum Hauptfeind. Im Volk formiert sich parallel eine friedliche, pro-demokratische Bewegung.
1: Der Druck auf die vom König geführte Regierung, der hat dann auch von internationaler Seite so zugenommen, dass er wohl irgendwann gesagt hat, das hat keinen Sinn mehr.
0: Nepal hängt vom Geld aus dem Ausland ab, vor allem aus China und Indien. Und die Geldgeber sehen das weitere Abdriften in Bürgerkrieg und Absolutismus mit so großer Sorge, dass sie drohen, den Geldhahn zuzudrehen. Gyanendra muss einlenken.
2: Wir erkennen den Geist der andauernden Volksbewegung an. Wir wollen den derzeitigen gewalttätigen Konflikt und andere Probleme des Landes gemäß dem Fahrplan der 7 Oppositionsparteien lösen. Deshalb setzen wir mit dieser Proklamation das Parlament wieder ein, das am 22. Mai 2002 aufgelöst worden war.
0: Mit Gyanendras Abdankung wird der Weg zu einer demokratischen Republik frei. Damit enden rund 240 Jahre nepalische Monarchie. Der nepalische Konsul in Köln, Ram Thapa, beschreibt Gyanendras Rückzug ins Privatleben.
3: Er hatte 10 Jahre in Kathmandu-Tal, dort ein Häuschen im Wald. Dort hat er 10 Jahre lang ohne Wenn und Aber allein im Wald gelebt. Mit seiner Frau.
0: Fast sieht es so aus, als warte Gyanendra in Seelenruhe ab, bis sich die politische Klasse in Nepal selbst zerlegt. Konsul Thapa.
3: Weil wir haben in Nepal seit langen Zeiten nur Politiker gehabt. Die waren alle korrupt.
0: Und in der letzten Protestbewegung der jungen Menschen in Nepal gab es auch wieder Sympathiekundgebungen für Gyanendra.
1: Als er von Pokhara nach zweimonatiger Abwesenheit zurück nach Kathmandu kam, dass da hunderte oder ein paar tausend Leute ihn begrüßt haben.
0: Zurück zur Monarchie also. Was kann da Gutes bei herauskommen?
1: Die Idee dahinter ist, Nepal ist ein Vielvölkerstaat, ein multiethnisches Gebilde und der König könnte als Repräsentant und Integrationsfigur eine wichtige Rolle spielen.
0: Wenn Gyanendra tatsächlich ein drittes Mal den Thron besteigt, würde ihn das fast einzigartig machen. Das kennt man so nur von Napoleon I. Für Thomas Döhne ist Gyanendras Zukunft eine rein republikanische.
1: Eine Rückkehr zur Monarchie halte ich für ausgeschlossen.
0: Und auch für Konsul Thapa ist die Sache klar.
3: Ich habe lange überlegt, warum er nicht in den Palast reingeht. Dann kann passieren, nächsten Tag wieder rausgeschmissen werden. Der Protest kommt wieder.
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Aus der Pfarrkirche St. Regina in Hamm-Rhinern übertragen wir einen katholischen Gottesdienst. Die Predigt hält Pastor Uwe Kolkmann. Die kirchliche Leitung hat Thomas Trönle. Er führt auch in den Gottesdienst ein.

verehrte Hörerinnen und Hörer, zusammen mit den Gläubigen hier in der Kirche St. Regina in Rhinern heiße ich Sie herzlich willkommen. Rhinern gehört heute zur Stadt Hamm und liegt am nordöstlichen Rand des Ruhrgebiets, direkt an der A2. Diese Verkehrsachse zwischen Ost und West spielte bereits im Mittelalter eine wichtige Rolle als Handelsweg. Damals war es der sogenannte Hellweg, der nur wenige Kilometer südlich von Rhinern verläuft. So wird der Ort bereits um das Jahr 1000 erwähnt und zeigt bis heute eine lange Geschichte, vor allem in der romanischen Kirche St. Regina, wo wir heute sind. Deren massiver Westturm aus dem 12. Jahrhundert stammt. Sehenswert ist in der Kirche ein goldener Schrein der Kirchenpatronin St. Regina aus der Mitte des 15. Jahrhunderts und ein kurze Zeit später entstandener Flügelaltar mit reichem Schnitzwerk. Nicht zu vergessen ist die hiesige Orgel. Vor 300 Jahren gebaut, kam sie allerdings erst im Jahr 1816 in den Kirchenraum. Leider wird sie derzeit restauriert. Daher kommt eine kleine Chororgel zum Einsatz, um den Gottesdienst mitzugestalten, sowie zwei Gesangssolistinnen. Es werden folgende Lieder aus dem Gotteslob gesungen, die unter den Nummern stehen 167, 180, 378, 198 und 492. Ich wünsche uns allen eine gute Feier.

Liebe Schwestern und Brüder hier in der Kirche St. Regina und alle, die mit uns verbunden sind über das Radio oder Internet, Ihnen einen herzlichen Gruß. Heute feiert die katholische Kirche ein außergewöhnliches Fest. Fronleichnam oder Fest des Leibes und Blutes Christi, wie es auch genannt wird. Es geht bei dem Fest um eine wichtige Aussage. Gott will den Menschen nahe sein. Nicht nur als Idee, in Gedanken, nicht nur in Worten, sondern ganz konkret in einfachen Zeichen, in den Gaben von Brot und Wein. Die bezeichnete Jesus, der Sohn Gottes, beim letzten Abendmahl nämlich als sein Leib und sein Blut. Und genau das feiert die katholische Kirche am heutigen Tag in besonderer Weise, indem sie das Brot hinausträgt in die Welt und es zur Schau stellt. Seht, Gott ist da, mitten unter euch. Gerade in einer Zeit, in der vieles unsicher erscheint und vieles auf Distanz geschieht, ist diese Botschaft so wichtig und tröstlich. Lassen Sie uns jetzt gemeinsam diese heilige Messe bewusst feiern, als Glaubende, als Suchende, vielleicht auch als Zweifelnde. Bringen wir jetzt all das, was uns bewegt, mit in diese Feier ein, unsere Sorgen und Fragen, aber auch unsere Dankbarkeit und unsere Hoffnung, und grüßen wir Christus als unseren Kyrios, unseren Herrn.

0: Christus ist unser Kyrios, unser Herr. Er erbarme sich unser, nehme von uns Sünde und Schuld und führe uns zum ewigen Leben.
1: Amen.

Lesung aus dem Buch Deuteronomium. Mose sprach zum Volk: Du sollst an den ganzen Weg denken, den der Herr, dein Gott, dich während der 40 Jahre in der Wüste geführt hat, um dich gefügig zu machen und dich zu prüfen. Er wollte erkennen, wie du dich entscheiden würdest, ob du seine Gebote bewahrst oder nicht. Durch Hunger hat er dich gefügig gemacht und hat dich dann mit dem Manna gespeist, das du nicht kanntest und das auch deine Väter nicht kannten. Er wollte dich erkennen lassen, dass der Mensch nicht nur von Brot lebt, sondern dass der Mensch von allem lebt, was der Mund des Herrn spricht. Nimm dich in Acht, dass dein Herz nicht hochmütig wird und du den Herrn, deinen Gott, nicht vergisst, der dich aus Ägypten, dem Sklavenhaus, geführt hat, der dich durch die große und furchterregende Wüste geführt hat, durch Feuernattern und Skorpione, durch ausgedörrtes Land, wo es kein Wasser gab, der für dich Wasser aus dem Felsen der Steilwand hervorsprudeln ließ, der dich in der Wüste mit dem Manna speiste, das deine Väter noch nicht kannten. Wort des lebendigen Gottes.

In jener Zeit sprach Jesus zu der Menge: Ich bin das lebendige Brot, das vom Himmel herabgekommen ist. Wer von diesem Brot isst, wird in Ewigkeit leben. Das Brot, das ich geben werde, ist mein Fleisch für das Leben der Welt. Da stritten sich die Juden und sagten: Wie kann er uns sein Fleisch zu essen geben? Jesus sagte zu ihnen: Amen, Amen, ich sage euch, wenn ihr das Fleisch des Menschensohnes nicht esst und sein Blut nicht trinkt, habt ihr das Leben nicht in euch. Wer mein Fleisch isst und mein Blut trinkt, hat das ewige Leben, und ich werde ihn auferwecken am jüngsten Tag. Denn mein Fleisch ist wahrhaft eine Speise, und mein Blut ist wahrhaft ein Trank. Wer mein Fleisch isst und mein Blut trinkt, der bleibt in mir und ich bleibe in ihm. Wie mich der lebendige Vater gesandt hat und wie ich durch den Vater lebe, so wird jeder, der mich isst, durch mich leben. Dies ist das Brot, das vom Himmel herabgekommen ist. Es ist nicht wie das Brot, das die Väter gegessen haben. Sie sind gestorben. Wer aber dieses Brot isst, wird leben in Ewigkeit.

liebe Schwestern und Brüder hier in der Kirche und wo immer Sie jetzt mit uns verbunden sind, wofür heutzutage nicht alles auf die Straße gegangen wird. Demonstrationen gegen rechts und links, für mehr Lohn und gegen Atomstrom, für Frieden und gegen Krieg. Und auch viele Christen gehen heute auf die Straße an Fronleichnam, dem Hochfest des Leibes und Blutes Christi. Dabei ist das schon verrückt. Katholiken demonstrieren etwas, indem sie etwas zeigen, was eigentlich niemand sehen kann, nämlich Gott. Man sieht nur ein Stückchen Brot, aber von dem heißt es dann, hier ist Gott, er ist da. Um das zu verstehen, lohnt sich ein kurzer Blick in die Geschichte. Das Fest Fronleichnam entstand im 13. Jahrhundert, in einer Zeit großer Umbrüche. Die Kirche rang damals intensiv um das Verständnis der Gegenwart Christi in den Gestalten von Brot und Wein. Und bei jeder heiligen Messe heißt es nämlich vom Brot und Wein, das ist der Leib und das Blut Christi, so wie es Jesus beim letzten Abendmahl gesagt hat. Damals, im 13. Jahrhundert, spielte eine Frau eine wichtige Rolle, Juliana von Lüttich. Sie hatte Visionen und erkannte, für das, was Jesus da getan hat beim letzten Abendmahl, dafür braucht es ein eigenes Fest. Denn dafür können wir Menschen nur dankbar sein, dass Jesus sich den Menschen in und mit Leib und Blut hingibt. Und diese Dankbarkeit trägt sogar einen Namen, Eucharistie, Danksagung. Und die sollte besonders gezeigt werden am Fronleichnamsfest, dem Fest des Leibes des Herrn, wie man Fronleichnam übersetzen muss. Papst Urban IV., ein Zeitgenosse der Juliana von Lüttich, griff diesen Gedanken auf und führte das Fronleichnamsfest schließlich für die ganze Kirche ein. Und dann war da etwa zur selben Zeit ein großer Theologe, der heilige Thomas von Aquin, der schrieb Lieder, Texte und Gebete für dieses Fest, die sehr tiefsinnig und schön sind, bis heute. Einige singen wir hier und jetzt sogar noch im Gottesdienst. Dieses Fest steht für die Überzeugung, Gott ist nicht fern, Gott ist nicht nur Gedanke oder Symbol, Gott ist real gegenwärtig, eben im Brot und im Wein als Leib und Blut Christi. Das ist der Kern des katholischen Glaubens. Aber genau damit beginnt gerade heutzutage eine große Herausforderung. Wir leben in einer Zeit, die stark vom Sichtbaren, vom Messbaren, Machbaren geprägt ist. Aber reicht das aus? Muss es nicht um mehr als all das gehen? So frage ich mich. Was ist denn, wenn ich scheitere, weil ich mich getäuscht habe, weil ich nicht den messbaren Ansprüchen genüge und nicht das schaffe, was von mir als machbar erwartet wird? Wie ist das, wenn das Gefühl von Leere und Unsicherheit zunimmt und mich beherrscht? Die Welt ist schneller geworden. Beziehungen werden brüchiger. Der Druck wächst. Wo finde ich da noch Halt? Für mich ist es da von zentraler Bedeutung, dass Christus wirklich da ist. Nicht irgendwie, nicht im übertragenen Sinn, sondern wahrhaft, wirklich und wesenhaft. Warum ist das so wichtig für mich? Wenn Jesus sich so klein macht, so konkret, so verletzlich, wie in der einfachen Gestalt eines Stückchen Brotes, dann zeigt er mir, wie er ist. Nicht fern, nicht distanziert, sondern nah. So nah, dass er sich mir und allen Menschen schenken will. Und das immer wieder. Ich denke dabei an die Worte von Papst Leo dem 13., der betonte bereits lange vor dem Zweiten Vatikanischen Konzil, wo es wieder aufgegriffen und bekräftigt wurde, die Eucharistie ist Quelle und Höhepunkt des christlichen Lebens.
In ihr begegne ich nicht einer Idee von Gott, sondern Gott selbst. Er sagt mir, komm, bleib, empfange mich. Ich bin für dich so wichtig wie das tägliche Brot. Und so ist Gott da, für mich, für dich, für jeden Menschen. Er fragt nicht zuerst nach Leistung, er stellt keine Bedingungen im Sinne unserer heutigen Leistungsgesellschaft. Er lädt ein, er schenkt sich und er bleibt. Das ist zutiefst menschlich und zugleich zutiefst göttlich. Denn der Mensch lebt nicht nur von äußeren Dingen. Wir brauchen mehr: Sinn, Beziehung, Liebe. Und genau das zeigt Gott in der Eucharistie. Denn da gibt er sich selbst hin, an und für andere, als Nahrung für die Seele. Das steckt alles hinter dem heutigen Fest. Aber Fronleichnam geht noch einen Schritt weiter. An Fronleichnam gehen die Katholiken auf die Straße. Sie bleiben bewusst nicht in der Kirche. Warum? Nicht um irgendeine Tradition zu pflegen. Sie haben eine Botschaft, die sie verkünden. Christus gehört mitten in die Welt, in unsere Straßen, in unseren Alltag, in unseren Sorgen. Das ist vielleicht die größte Herausforderung heute. Und so möchte ich Sie alle einladen, nicht nur zu glauben, sondern zu leben. Nicht nur die Eucharistie zu empfangen, sondern selbst eucharistisch zu werden. Das heißt, dankbar, hingebungsvoll, offen für andere. Wenn Christus sich uns schenkt in dem Brot, das gleich gereicht wird, dann sind auch wir gerufen, uns zu schenken. Wie das gehen kann? Das beginnt im Kleinen, in einem freundlichen Wort, in Geduld, in Vergebung. Es zeigt sich im Einsatz für Gerechtigkeit, für Frieden, für die Würde jedes Menschen. Gerade in einer Zeit, in der viele sich übersehen oder allein fühlen, können wir so ein Zeichen der Gegenwart Gottes sein. Fronleichnam erinnert daran, Gott ist da. Und weitergedacht und weitergehandelt heißt das, durch uns will er da sein für andere. Liebe Schwestern und Brüder, vielleicht regen sich da doch auch Zweifel. Kann ich das wirklich glauben? Kann ich darauf vertrauen, dass Gott wirklich gegenwärtig ist? Kann er durch mich gegenwärtig sein? Ich will eine Antwort versuchen. Der Glaube ist kein Besitz, sondern ein Weg. Zweifel gehören dazu. Aber entscheidend ist, ich muss mich immer wieder neu für ihn öffnen. Vielleicht ist heute ein guter Moment, einfach zu sagen, Herr, ich verstehe nicht alles, aber ich will dir begegnen. Komm zu mir, damit du durch mich zu anderen kommst. Denn genau darum geht es. Nicht um perfekte Erkenntnis, sondern um Beziehung. Amen.

0: Herr Jesus Christus, im Sakrament des Altares bleibst du unter uns gegenwärtig. Du kennst unsere Sorgen und Nöte, unsere Hoffnungen und unseren Glauben. Voll Vertrauen kommen wir mit unseren Bitten zu dir.
1: Stärke die Kirche im Glauben an deine Gegenwart, im Brot des Lebens. Erneuere alle Gläubigen aus der Kraft der Eucharistie und mache sie zu lebendigen Zeichen deiner Liebe. Christus, höre uns.
2: Christus, höre uns.
1: Segne unser Land und alle, die in politischer Verantwortung stehen. Schenke Weisheit, Verantwortungsbewusstsein und den Mut, sich für Gerechtigkeit, Frieden und den Zusammenhalt der Gesellschaft einzusetzen. Christus, höre uns. Sieh auf die vielen Orte, wo aktuell Krieg und Zerstörung herrschen. Stärke alle, die sich um Verständigung bemühen und schenke den Menschen Frieden, Sicherheit und eine Zukunft in Würde. Christus, höre uns. Für die alten und kranken Menschen und für alle, die diesen Gottesdienst mit uns mitfeiern, sei du ihnen allen nahe. Schenke Trost, Kraft und stelle ihnen Menschen an ihre Seite, die sie begleiten und unterstützen. Christus, höre uns. Behüte die Kinder und Jugendlichen auf ihrem Lebensweg. Stärke unsere Familien, damit sie sich in Liebe und Geduld üben. Begleite alle, die auf der Suche nach Sinn und Orientierung sind, und führe sie zu dir. Christus, höre uns.
2: Christus, höre uns.
1: Nimm alle Verstorbenen auf in dein himmlisches Reich. Tröste alle Trauernden und schenke Hoffnung auf das ewige Leben bei dir. Christus, höre uns.
0: Herr Jesus Christus, du bist das Brot des Lebens und bleibst immer bei uns. Dir vertrauen wir unsere Bitten an, heute und alle Tage unseres Lebens.
2: Amen.

Ja, du bist heilig, großer Gott, du bist der Quell aller Heiligkeit. Darum bitten wir dich, sende deinen Geist auf diese Gaben herab und heilige sie, damit sie uns werden Leib und Blut deines Sohnes, unseres Herrn Jesus Christus. Denn am Abend, an dem er ausgeliefert wurde und sich aus freiem Willen dem Leiden unterwarf, nahm er das Brot und sagte Dank, brach es, reichte es seinen Jüngern und sprach, nehmet und esset alle davon, das ist mein Leib, der für euch hingegeben wird.

Ebenso nahm er nach dem Mahl den Kelch, dankte wiederum, reichte ihn seinen Jüngern und sprach: Nehmet und trinket alle daraus, das ist der Kelch des neuen und ewigen Bundes, mein Blut, das für euch und für alle vergossen wird, zur Vergebung der Sünden. Tut dies zu meinem Gedächtnis.

0: Heiliger Vater, feiern wir das Gedächtnis des Todes und der Auferstehung deines Sohnes und bringen dir so das Brot des Lebens und den Kelch des Heiles dar. Wir danken dir, dass du uns berufen hast, vor dir zu stehen und dir zu dienen. Wir bitten dich, schenke uns Anteil an Christi Leib und Blut und lass uns eins werden durch den Heiligen Geist.
1: Gedenke, Herr, deiner Kirche auf der ganzen Erde und vollende dein Volk in der Liebe, vereint mit unserem Papst Leo, unserem Erzbischof Udo Markus und allen Bischöfen, unseren Priestern und Diakonen und mit allen, die zum Dienst in deiner Kirche bestellt sind.
2: Gedenke unsere Brüder und Schwestern, die entschlafen sind, in der Hoffnung, dass sie auferstehen. Nimm sie und alle, die in deiner Gnade aus dieser Welt geschieden sind, in dein Reich auf, wo sie dich schauen von Angesicht zu Angesicht.
1: Vater, erbarme dich über uns alle, damit auch uns das ewige Leben zuteil wird. In der Gemeinschaft mit der seligen Jungfrau und Gottesmutter Maria, mit deinen Aposteln, Märtyrern und Heiligen und mit allen, die bei dir Gnade gefunden haben von Anbeginn der Welt. Dass wir dich loben und preisen durch deinen Sohn, Jesus.

0: Der Herr hat zu seinen Aposteln gesagt, Frieden hinterlasse ich euch, meinen Frieden gebe ich euch. Deshalb bitten wir, Herr Jesus Christus, schau nicht auf unsere Sünden, sondern auf den Glauben deiner Kirche und schenke ihr nach deinem Willen Einheit und Frieden. Und der Friede des Herrn sei allezeit mit euch.
1: Und mit deinem Geist.

0: Seht das Lamm Gottes, das hinwegnimmt die Sünde der Welt.
1: Herr, ich bin nicht würdig, dass du eingehst unter mein Dach. Aber sprich nur ein Wort, so wird meine Seele gesund.
0: So spricht der Herr, wer mein Fleisch isst und mein Blut trinkt, der bleibt in mir und ich bleibe in ihm.

lasset uns beten. Herr Jesus Christus, der Empfang deines Leibes und Blutes ist für uns ein Vorgeschmack der kommenden Herrlichkeit. Sättige uns im ewigen Leben durch den vollen Genuss.

Am Ende dieses Gottesdienstes danke ich allen, die diesen Gottesdienst mitgestaltet und mitgefeiert haben. Bitten wir nun Gott um seinen Segen für uns und für alle, mit denen wir uns verbunden wissen.

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Aus der Pfarrkirche St. Regina in Hamm-Rhenan übertrugen wir einen katholischen Gottesdienst. Die Predigt hielt Pastor Uwe Kolkmann. Den Text der Predigt können Sie auch im Internet nachlesen unter kircheimwdr.de. In einem Wort, kircheimwdr.de. In wenigen Minuten haben Sie Gelegenheit, mit Pastor Kolkmann oder einer Vertretung der Gemeinde am Telefon zu sprechen. Die Nummer ist 02385 8015. Ich wiederhole, 02385 8015.

0: Es ist 11 Uhr. 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
1: Die Nachrichten mit Katrin Baumhöfer. Guten Tag. Die NRW-Landesregierung hat konkrete Pläne vorgestellt, wie Lehrerinnen und Lehrer besser ausgebildet werden sollen. Schulministerin Feller erklärte, die Ausbildung solle noch enger auf die Anforderungen im Schulalltag ausgerichtet werden. Der Landtag muss über die Pläne noch abstimmen. Sebastian Riechel, WDR aktuell. Welche Veränderungen sind geplant?
2: Schon im Studium sollen die angehenden Lehrerinnen und Lehrer mehr Zeit in der Schule verbringen. Deshalb ist geplant, dass ein Pflichtpraktikum länger dauert. Dann soll ein neues Lehramtsfach angeboten werden, Deutsch als Zweitsprache. Laut Landesregierung gibt es in NRW über 100.000 Kinder und Jugendliche, deren Muttersprache nicht Deutsch ist. Um sie besser zu fördern, sollen Lehrkräfte so gezielter ausgebildet werden. Und Studierende, die sich für Sonderpädagogik entschieden haben, sollen sowohl eine sprachliche als auch eine mathematische Grundausbildung bekommen. Bisher ist nur eins von beidem Pflicht.
1: Nach der Abstimmungsniederlage für Deutschland um einen Sitz im UNO-Sicherheitsrat gibt es viel Kritik. Die Opposition in Berlin bemängelt vor allem den außenpolitischen Kurs der Bundesregierung. Unmut gibt es aber auch in den eigenen Reihen. Georg Schwarte, WDR Berlin.
3: Eine herbe Niederlage sei das. Außenminister Wadefuhl wirkt im ARD-Interview nach der Abstimmungspleite ehrlich enttäuscht. In New York räumte Wadefuhl ein, dass auch seine Überzeugungskraft in Berlin durch dieses Ergebnis nicht größer werde. Auch aus der schwarz-roten Koalition gibt es selbstkritische Stimmen, etwa zur deutschen Nahostpolitik. Der außenpolitische Sprecher der SPD-Bundestagsfraktion Ahmetovic sagt, wer den Anspruch erhebe, Hüter der regelbasierten Ordnung zu sein, dürfe beim Völkerrecht keinen doppelten Maßstab anlegen. Der außenpolitische Sprecher der Unionsfraktion Jürgen Hart wiederum nennt als entscheidenderen Grund für die Niederlage, dass Deutschland in vielen außenpolitischen Fragen klarer Position beziehen müsse als etwa das neutrale Österreich.
1: Weitere Meldungen im Überblick. Die Menschen in Deutschland verbringen weniger Zeit im Internet. Eine repräsentative Studie der Postbank zeigt, dass es im Schnitt etwa 67 Stunden pro Woche sind. Vor einem Jahr waren es noch 5 Stunden.

0: mehr. Laut Studie liegt der Rückgang vor allem daran, dass Menschen unter 40 ihre Handynutzung gezielt reduzieren. In Bonn sorgt die gesperrte Nordbrücke der A565 weiter für Probleme. Seit gestern ist die wichtige Verbindung über den Rhein gesperrt wegen neu entdeckter Risse. Das hat vor dem Feiertag heute für lange Staus gesorgt. Wie lange die Sperrung dauert, ist nicht klar. Die Autobahn GmbH will sich aber am Mittag zu weiteren Vorgehen äußern. Anders als zunächst angekündigt, dürfen Fußballfans bei der WM keine leeren Wasserflaschen mit in die Stadien nehmen. Der Weltverband FIFA begründet das mit Sicherheitsbedenken. Weil es an vielen Spielorten deutlich über 30 Grad warm werden kann, warnen Wissenschaftler vor gesundheitlichen Risiken, wenn Fans nicht genug trinken.
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0: Die Stadt Hamm feiert ihren 800. Gründungstag. Aus diesem Anlass findet im Maximilianpark ein Mittelalterfest statt. Es gibt auch Kritik an der Veranstaltung. Christoph Vogt, WDR Hamm.
2: Die Tierschutzorganisation PETA kritisiert, dass auf dem Mittelaltermarkt Tiere gezeigt werden. Unter anderem kommen dort Pferde bei Ritterkämpfen zum Einsatz, Falkner stellen Greifvögel aus. Am geplanten Programm werde die Kritik nichts ändern. Allerdings hat der Park angekündigt, über den Einsatz von Tieren auf Mittelaltermärkten mit der Tierschutzorganisation sprechen zu wollen. Der Markt im Hammer Maxi-Park läuft bis Sonntag. Erwachsene zahlen 8, Kinder 4 Euro Eintritt.
0: Das war WDR aktuell. Das Wetter in Nordrhein-Westfalen. Von Westen her ziehen die ersten Schauer- und Gewitterwolken auf, die sich zum Nachmittag hin ausbreiten. Der Deutsche Wetterdienst warnt vor Sturmböen, Hagel und Starkregen. Am späten Abend zieht eine zweite Gewitterfront mit Sturmböen durch. Attendorn erreicht heute 16 Grad, Schwerte 18 und Mülheim an der Ruhr 19 Grad. Morgen zunächst freundlich, später dann wieder teils gewittrige Schauer zwischen 13 und 20 Grad. Die Zeit? Es ist 11.04 Uhr. 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Die A1 Köln-Dortmund ist in beiden Richtungen zwischen Gevelsberg und Vollmarstein wegen Löscharbeiten gesperrt. Es gibt zurzeit 4 Kilometer Stau in Richtung Köln. A2 Dortmund Richtung Hannover zwischen Rehren und Wunstorf-Lute etwa eine Stunde plus 20 Kilometer Stau und stockender Verkehr in der Baustelle. A33 Bielefeld Richtung Osnabrück zwischen Hilter am Teutoburger Wald und Harderberg etwa 10 Minuten plus 6 Kilometer stockender Verkehr. A44 Dortmund Richtung Kassel zwischen Erwitte Anröchte und Geseke etwa 20 Minuten plus 7 Kilometer Stau nach einem Unfall. Und wie eben gehört, die A565 Meckenheim-Bonn ist zwischen Dreieck Bonn-Nord-Ost und Kreuz Bonn-Nord in beiden Richtungen wegen Brückenschäden gesperrt.
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3: 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Das Blöde an der Freiheit ist, man merkt erst so richtig, wie wichtig sie ist, wenn sie weg ist. Menschen, die in unfreien Gesellschaften leben müssen, könnten darüber ganz viel sagen. Aber wir hier halten die Freiheitsrechte, die im Grundgesetz garantiert sind, für eine Art Selbstverständlichkeit. Sind sie aber nicht. Zum Beispiel die Meinungsfreiheit. Dazu habe ich im Februar mit dem Journalisten und Juristen Ronen Steinke gesprochen. In seinem neuen Buch geht es um den Zustand unserer Debattenkultur. Hören Sie nun eine Wiederholung der Redezeit. Gruß nach München. Guten Tag, Herr Steinke.
4: Ja, guten Tag, Herr Wiebeke.
3: Ich habe jetzt Kultur gesagt. Das klingt so ein bisschen nach Samthandschuhen und strengen Etiketten. Ist das schon der erste Fehler?
4: Naja, Kultur muss ja nicht immer nur sanft und unverletzend sein. Kultur kann auch uns erregen und uns ins Streiten auch bringen. Deswegen, ich finde das gar nicht so schlecht. Und ich finde, dass es auch etwas ist, was eine Kultur jetzt auszeichnet, dass sie streiten kann.
3: Mhm. Streit klingt auch noch einigermaßen vornehm. Aber was ist jetzt, sagen wir mal, mit dem Hässlichen, mit der hässlichen Meinung? Würden Sie sagen, auch die braucht ihren Platz in der Demokratie?
4: Wir sagen ja manchmal, Hass ist keine Meinung oder Rassismus ist keine Meinung. Und wenn man das sagt, dann meint man damit oft, das sind indiskutable Positionen, weil das menschenfeindlich ist. Aber unser Grundgesetz sagt nicht, Meinung ist sozusagen eine Medaille, die verliehen wird nur für besonders liebe oder einsichtige Menschen, sondern Meinung ist ein Oberbegriff für alle Haltungen. Ob die jetzt löblich sind oder verwerflich, ob die wertvoll oder nicht wertvoll, ob die gut begründet sind oder vielleicht haltlos. Die Idee von Meinungsfreiheit ist nicht, dass jemand bestimmtes Recht hat und dann soll er reden, sondern die Idee von Meinungsfreiheit ist, wir alle sollen die Chance haben, miteinander in Austausch zu treten, in ein Gespräch. Hm. Und das ist ganz wertvoll und das ist wertvoll, auch diejenigen dabei zu haben oder gerade diejenigen dabei zu haben, deren Haltungen man für problematisch hält. Denn wie soll man denn jemanden abbringen von einem Ressentiment, wenn nicht durch ein Gespräch?
3: Also ist Hass eine Meinung?
4: Hass ist eine Meinung, Rassismus ist eine Meinung und leider keine seltene. Und es ist gut für eine Gesellschaft, wenn diese Dinge offen miteinander ausgetragen werden, diskutiert werden. Die verschwinden ja nicht, wenn man nicht drüber redet.
3: Ich war jetzt gespannt. Sagen Sie, das gilt für alle Meinungen oder das gilt für fast alle Meinungen? Sie haben alle gesagt.
4: Ich meine das auch so. Die rote Linie, die Grenze, wo man sagen muss, das steht niemandem zu, das ist das Drohen mit Gewalt. Und das kann man ja auch mit Worten tun. Also wer andere einschüchtert und physisch in Angst versetzt, der muss auch eine ganz klare Antwort bekommen, auch durch den Staat. Da braucht es auch eine Polizei, eine Justiz, die dazwischen geht. Denn sonst wäre unser Diskurs ja vom Faustrecht geprägt. Dann würde sozusagen das Recht des Stärkeren herrschen. Aber solange man in der Lage ist, seine Meinung zu äußern, ohne auf Gewalt zu setzen. Solange sollten auch empörende Dinge geäußert werden dürfen. Mhm. Und das sagt übrigens auch das Bundesverfassungsgericht. Ich bin nicht immer d'accord mit allem, aber das ist in dem Punkt eine sehr, sehr kluge Aussage, die das Bundesverfassungsgericht gerade in Auseinandersetzung mit Nazi-Demonstrationen immer wieder wiederholt hat. Nazi-Demonstrationen, wo also widerwärtigste Beschönigungen und so Spielereien mit NS-Nostalgie zelebriert werden, da sagt das Bundesverfassungsgericht, eine freiheitliche Ordnung setzt darauf, dass auch empörende Äußerungen argumentativ herausgefordert, argumentativ gestellt werden und nicht mit Verboten. Und warum? Weil das mehr bringt. Ein Verbot bringt nicht so viel.
3: Meinen und drohen, das war jetzt die Trennlinie, die Sie vorgezogen haben. Die Frage ist, kann man das immer so strikt trennen?
4: Das ist in der
3: Tat, wann aus einer schäbigen Meinung eine Drohung gegen eine konkrete Person wird.
4: Das sind in der Tat manchmal schwierige fließende Übergänge. Also wir haben eine Reihe von Paragraphen in unserem Strafgesetzbuch, die besagen, eine Aussage ist dann verboten, wenn sie eine Gefahr für die öffentliche Ordnung erzeugt, also wenn sie aufstachelt. Und das ist ja sehr leicht zu erkennen, wenn jemand jetzt wortwörtlich sagt, packt alle eure Mistgabeln und eure Fackeln und wir zünden jetzt das Haus von dem Kanzler oder dem Minister an, da brauchen wir nicht lange zu diskutieren. Aber es gibt ja auch Beispiele, wo Leute zwischen den Zeilen Aggression säen, zwischen den Zeilen aufstacheln und wo es nicht so leicht zu erkennen ist. Und da ist sozusagen ein weites Spektrum und da ist die Justiz, hat einen großen Spielraum. Und wir sehen in den letzten 10 Jahren eine ganz rasante Entwicklung, dass die Justiz immer häufiger sagt, Moment, das ist mir schon zu gefährlich. Diese Misstöne wollen wir nicht dulden. Und ich weiß nicht, ob das immer so klug ist, denn es ist ja leicht zu behaupten, dass eine Äußerung irgendwann mal gefährlich sein könnte, weil sie könnte böswillige Menschen auf den Gedanken bringen, da irgendwie das Faustrecht zu nutzen. Aber es ist auch schwer zu widerlegen. Und wenn man einmal der Justiz die Möglichkeit gibt, so leicht diesen Vorwurf zu erheben, also ich habe ein Unbehagen.
3: Ich halte mal fest, Sie haben jetzt das Bundesverfassungsgericht gelobt und gleichzeitig verschiedene Richterinnen und Richter, die die Grenzen der Meinungsfreiheit dann wahrscheinlich betont haben in ihren Urteilen, auf die sie anspielen, dann eher getadelt. Und das kann ja eigentlich nur heißen, Sie haben selbst in Person die vergangenen 10 Jahre damit verbracht, ja, was denn genau, lauter Einzelfälle zu sammeln?
4: Ja, also ich bin der Meinung, dass es schwierig ist, in Deutschland wirklich die Frage zu beantworten, was darf man denn noch sagen? Das wird ja immer so als so Spruch rumgetragen, rumgetrötet, man darf ja nichts mehr. Aber wer kann denn wirklich aus dem FF beantworten, wo die Grenzen des Sagbaren, die juristischen, denn liegen? Das ist nämlich sehr, sehr beweglich geworden, sehr quicksilbrig. Da gab es in den letzten 10 Jahren so viele Gesetzesänderungen oder Interpretationsänderungen, Verschärfungen, dass es also einem schon schwierig werden kann, einen Überblick zu behalten. Deswegen ist es mein Ansatz gewesen.
3: Naja, was heißt Überblick? Der Überblick, den liefern Sie, indem Sie sagen, der Trend geht in Richtung Verschärfung.
4: Und ich bemühe mich zumindest erstmal darzulegen, wo es gerade ist, wo wir stehen, damit man als Bürger, als Bürgerin eine Chance hat, sich da zu orientieren. Weil ich glaube, dass das eigentlich das Schlechteste ist. Wenn wir verwirrt sind, wenn wir verunsichert sind, dann macht uns das klein und dann benutzen wir auch die Meinungsfreiheit, die wir haben. Also ja, im Rahmen der Grenzen, die leider immer enger werden, aber die wir haben, benutzen wir aus Angst nicht mehr. Deswegen ist es der Ansatz gewesen, mit diesem Buch erstmal zu sortieren, Überblick zu verschaffen Und dann bin ich wirklich stutzig geworden, an wie vielen Stellen es illiberaler und restriktiver geworden ist.
3: Ja, ich habe das Gefühl, wir brauchen jetzt ein Beispiel, um uns ein bisschen daran
4: zu arbeiten. Ich erzähle dir ein Beispiel, und zwar eins, wo ich selber mir inhaltlich sehr, sehr schwer tue. Weil ich finde, das muss gerade der Test sein. Ja, wenn ich für die Meinungsfreiheit nur dann bin, wenn ich Meinungen sympathisch finde, dann bin ich ja nicht wirklich für die Meinungsfreiheit. So.
3: Ich rechne jetzt mit etwas ganz Widerlichem.
4: Ja, also kurz nach dem 7. Oktober 2023, dem entsetzlichen Massaker, das die Hamas an israelischen Zivilistinnen und Zivilisten verübt hat, haben Menschen im Internet, zum Beispiel auf Instagram, in einem sozialen Medium geschrieben, das ist ein großer Tag des Widerstands. So, das ist da muss ich, glaube ich, nicht lange begründen, warum ich das entsetzlich finde. Ja, Widerstand ist etwas, das jedem unterdrückten Volk zusteht, aber nicht mit solchen Methoden. Das sind Mittel, die absolut nicht in Ordnung sind, und das darf man nicht beschönigen. Trotzdem sage ich jetzt im Sinne der Meinungsfreiheit, ich habe meine Zweifel, ob das so klug war, dass das Amtsgericht München eine Razzia angeordnet hat, dass dann morgens um 6 bei dem Menschen, der das gepostet hat, die Polizei vor der Tür stand, ihn zur Rede gestellt hat und gesagt hat, gib mal dein Handy, gib mal dein Tablet raus. Warum habe ich da meinen Zweifel? Ich bin mir nicht sicher, ob Menschen, die so etwas Entsetzliches schreiben, immer schon 100% radikalisiert sind oder ob man nicht mit ganz vielen von denen ins Gespräch kommen könnte. Vielleicht haben sie es noch nicht zu Ende gedacht, vielleicht stehen sie noch emotional unter einem besonderen starken Eindruck, vielleicht plappern sie auch Dinge nach. Die Dinge sind in Bewegung, und ich glaube, es wäre der Versuch wert, mit den Menschen zu reden, und ich glaube, bei vielen würde man noch was bewegen können. Mhm. Aber nicht, wenn die Polizei schon da war. Dann ist der Laden dicht.
3: Gut, wir wissen jetzt, woran wir mit Ihnen sind. Sie sind Vertreter einer sehr liberalen Auffassung von Meinungsfreiheit. Eigentlich muss erstmal alles gesagt werden können. Und jetzt versuche ich mal, mögliche Einwände gegen Ihre Position mitzudenken. Also angenommen, das stimmt, dass Sie sagen, der Trend geht in Richtung Verengung von Meinungsfreiheit. Dann fallen mir zwei mögliche Gründe ein. Warum Gerichte so urteilen, und Gerichte sind ja in gewisser Weise auch ein Spiegelbild der Gesellschaft, die sich verändert. Das eine wäre, es gibt eine erhöhte Sensibilität, also dass man das Rohe und das Hässliche nicht mehr gut aushalten kann. Und das zweite, vielleicht noch handfester, es gibt eine Tendenz zur Verrohung, und deswegen muss man was machen.
4: Ja, also die Verrohung, die wird ja oft beklagt. Das ist auch ein bisschen eine Frage, ob man das so sehen möchte. Wir haben unzweifelhaft einen Diskurs, an dem sich heute wesentlich breitere Schichten der Bevölkerung beteiligen als noch vor einer Generation. Also in der Zeit vor dem Internet war der öffentliche Diskurs einer, der von Journalisten und Politikern im Wesentlichen monopolisiert war. Es gab nicht für du und ich, für die normalen Leute, die Möglichkeit, einfach ihre Meinung irgendwo so zu sagen, dass es öffentlich wurde. Das hat sich stark geändert. Deswegen ist der Diskurs nicht mehr so, sagen wir mal, ordentlich und organisiert. Und es gibt vielleicht mehr Kommafehler. Und es gibt vielleicht auch mehr Äußerungen, die einen empören oder an denen man sich stößt. Aber es ist sozusagen mehr sichtbar geworden von dem, was die Menschen denken. Und ich zögere, das dann unbedingt Verrohung zu nennen. Das ist auch eine Form von Demokratisierung. Und das hat auch eine Menge Positives. Ja, man muss nicht immer nur sagen, der arabische Frühling oder in Hongkong hat es auch segensreich gewirkt. Auch bei uns zulande ist es erstmal etwas Gutes, dass sich breite Schichten der Bevölkerung, junge Menschen, Menschen, die so in einfachen Berufen arbeiten, dass die Möglichkeit haben, jeden Tag ihre politische Meinung zu äußern. Und was die Verrohung oder was die Empfindlichkeiten betrifft, das nehme ich schon so wahr. Die Empfindlichkeit hat leider zugenommen, gerade bei Mächtigen übrigens. Mhm. Gerade mächtige Menschen in der Politik, ja, zeigen Dinge an, wo ich mit dem Kopf schüttel. Also wie kann man wegen kleinen Frechheiten, jetzt hatten wir letzte Woche einen Fall, wo jemand den Bundeskanzler Friedrich Merz als ein Pinocchio bezeichnet hat. Ja, wie kann man bei sowas schon strafrechtlich einschreiten, was also wirklich im Rahmen des Diskurses muss auch ein bisschen Frechheit, muss auch ein bisschen Polemik drin sein. Ich glaube, da sind wir, oder sind viele jedenfalls in der Diskussion, ein bisschen allergisch gegen Kritik geworden.
3: Da müssen wir aber dann auch sagen, dass Politikerinnen und Politiker damit sehr, sehr unterschiedlich umgehen. Die einen ignorieren den Pinocchio in so einem Fall, um bei ihrem Beispiel zu bleiben, und andere sind sehr aktiv darin, dann eben auch Anzeigen zu erstatten.
4: Das ist wahr, und ich würde mir ja wünschen, dass es nicht von dem persönlichen Charakter eines Politikers abhängt, sondern dass da die Justiz, dass unser Staat da eine Linie vorgibt, die sozusagen alle Menschen davor schützt, dass sie mit ihrer Polemik oder ihrer Kritik Strafe bekommen, egal wie empfindlich jetzt das Subjekt ist. Das ist ein Grundrecht. Ja, wir müssen uns regieren lassen. Wir müssen damit leben, dass andere Menschen mächtiger sind als wir. Mhm. Aber die müssen dann auch es ertragen, dass man sie kritisiert. Und auch mal humorvoll oder augenzwinkernd. Und das muss denen nicht unbedingt gefallen. Also Satire, ja. Spott, all diese Dinge sind wertvoll, auch wenn sie nicht immer Spaß machen.
3: Aber Sie wissen schon, dass Sie das jetzt ausgerechnet in einem Moment sagen, wo viele, die jetzt zum Beispiel in kommunale Mandate hineingewählt worden sind und die eben auch mit Beschimpfungen und Bedrohungen zu leben haben, sich die Frage stellen, muss ich mir das eigentlich noch antun?
4: Und es ist wahr, dass es oft nicht angenehm ist und dass es sogar körperlich anstrengend und also schweißtreibend sein kann, in einer öffentlichen Debatte zu stehen. Das weiß ich auch selber. Das wird aber nie ohne diesen Stress sein. Das ist nicht vorstellbar, dass man einen ernsthaften Streit führt um Dinge, die den Menschen wirklich wichtig sind, und es ist alles flauschig und entspannt. Also so eine Illusion möchte ich gar nicht zu beitragen. Kein Staat wird das jemals sicherstellen können, dass eine Diskussion komfortabel und gemütlich bleibt.
3: Aber wollen wir von Menschen regiert werden, die sich innerlich verpanzern müssen, um den Job zu schaffen?
4: Ich kann mir nicht vorstellen, wie ein demokratischer Streit auskommen soll, ohne eine gewisse, englische Schriftsteller Timothy Garton Ash nennt das zivile Robustheit. Also man muss auch eine gewisse Robustheit haben. Ich weiß, es ist ungerecht, dass diese Robustheit von allen Menschen verlangt wird und manche haben die in die Wiege gelegt bekommen und andere nicht so sehr. Das ist auf eine gewisse Weise ungerecht, aber es geht nicht ohne das. Wir können nicht alle wie auf rohen Eiern miteinander kommunizieren, sondern wir brauchen auch ein bisschen die Möglichkeit zuzuspitzen. Das ist schon wichtig.
3: Dann machen wir es mal andersrum. Was könnte denn eine Gesellschaft anderes tun zum Schutze von denen, die jetzt in Ämtern und Mandaten sind, anderes als Strafrechtsverschärfungen?
4: Ich habe nichts gegen eine konsequente Anwendung und eine Durchsetzung des Strafrechts, wenn es um wirkliche Bedrohungen geht. Das ist, glaube ich, lange vernachlässigt worden, nicht ernst genommen worden. Also Bedrohungen, wenn jemandem gesagt wird, du, pass mal auf, wenn wir dich mal im Dunkeln sehen, dann wirst du das alles bereuen. Aber wenn es um Spott geht, um Widerworte, auch um wirklich ein Widerworte in großer Zahl, das ist Demokratie. Ja? Demokratie ist Streit. Da möchte ich nicht irgendjemanden sozusagen vor beschützen, zumal das ja auch dann bedeutet, dass man die Freiheit all derer einschränkt, die genauso wertvoll ist, sich am demokratischen Diskurs zu beteiligen, in der Form, dass sie Politiker kritisieren.
3: Jetzt haben wir viel über Politikerinnen und Politiker gesprochen. Schauen wir einen Moment, weil das auch in Ihrem Buch eine Rolle spielt, auf das, was an Universitäten geschieht. Das sind ja auch nochmal besondere Plätze im Meinungskampf.
4: Leider ist dort auch eine Empfindsamkeit festzustellen, dass also sobald eine Debatte politisch interessant wird und politisch brisant wird, viele Professorinnen und Professoren dann eher den Kopf einziehen und sagen, das sagen wir lieber ab. Also wir hatten Fälle, auch jetzt gerade im Kontext des Nahostkonflikts, wo also in einer aufgeheizten Stimmung kluge Menschen nach Deutschland eingeladen waren als Gastwissenschaftler, um hier Vorträge zu halten. Und dann haben Universitäten aus Angst, es könnte irgendwie kontrovers sein, die dann kurzfristig wieder ausgeladen. Das ist für eine freie Gesellschaft wirklich ein Rückschritt. Wir sollten selbstverständlich Vorträge auch dann zulassen und vielleicht auch dann besuchen, wenn wir nicht die Meinung des Vortragenden haben. Mir geht es jeden Tag als Journalist so, ja, wenn ich mich mit anderen Meinungen auseinandersetze. Es ist gesund. Man schärft das eigene Urteil. Man wächst auch nur, wenn man sich auseinandersetzt mit anderen Meinungen. Und dass das gerade an Universitäten derzeit so ein bisschen nachlässt, das macht mir sehr zu denken.
3: Sie haben jetzt gesagt, ein bisschen. Denn das ist ja auch eine Interpretationsfrage. Wenn so etwas geschieht, wenn jemand eingeladen und dann wieder ausgeladen wird, können wir sicher sein, das hat ein breites Echo in der Öffentlichkeit. Und dann ist es manchmal schwer zu entscheiden. Reden wir jetzt über ein paar Einzelfälle oder reden wir über das, was man jetzt gerne Cancel Culture nennt?
4: Also es ist eine Form von Mutlosigkeit, würde ich eher sagen, als Cancel Culture. Es ist eine Form von Mutlosigkeit von vielen Universitäten, dass sie sagen, also Kontroversen, da haben wir jetzt keine Zeit für, wir wollen lieber Credit Points sammeln und irgendwie unseren Lehrplan runterpauken. Nein, also auf der Berlinale beispielsweise, also dem Filmfest, das jetzt gerade zu Ende gegangen ist in Berlin, ist es ähnlich. Ja? Sobald da Menschen über relevante aktuelle Themen sprechen, bricht leider bei manchen politisch Verantwortlichen eine Nervosität aus und sie sagen, oh, hier läuft's aus dem Ruder. Nein, das ist eigentlich sehr positiv. Wenn Leute ihre Meinung sagen und ihre Gegenmeinung sagen und diskutiert wird und offenbar interessiert es auch viele Menschen, dann lernen wir alle etwas dabei. Ich habe ein Beispiel in meinem Buch ganz am Anfang von dem ja vielleicht ganz bekannten ehemaligen Tagesschausprecher Konstantin Schreiber, der ganz kontroverse Bücher zum Thema Islam geschrieben hat. Manche sagen islamfeindliche Bücher. Der war in der Universität Jena und hat einen Vortrag gehalten und ist, und ich finde vollkommen zu Recht, von vielen Studierenden dafür hart angegangen worden. Die haben ihm Vorwürfe gemacht, die haben ihn also nicht nur verspottet, sondern auch wirklich ins Gesicht gesagt, was sie von ihm halten.
3: Haben sie ihn reden lassen?
4: Die haben ihn reden lassen und haben ihre Gegenmeinung gesagt. Haben gepfiffen, haben Flyer verteilt, haben gesagt, wie entsetzlich sie das finden, aber er war eingeladen. Und er ist dann beleidigt abgezogen, hat dann nachher wehleidige Interviews darüber gehalten. Nebenbei gesagt, in riesigen Zeitungen mit großer Auflage darüber, dass seine Meinungsfreiheit irgendwie eingeschränkt würde. Und das ist nicht richtig. Das ist einfach nur Wehleidigkeit. Man muss auch als mächtiger Mensch ein bisschen diese Robustheit bitte haben, sich Kritik auch anzuhören.
3: Ja, interessant, dass Sie jetzt von Islamkritik gesprochen haben. Das wäre dann nämlich nochmal ein neues Feld. Also was sich da eigentlich getan hat bei Glaube und Religion, das ist ja oft auch, wenn das in Meinungsstreit hineingerät, kann es auch gefährlich werden.
4: Und das ist ein ganz ernstes Thema, weil wir natürlich die islamistischen Attacken auf zum Beispiel die Satiriker von Charlie Hebdo in Paris noch vor Augen haben, 2017. Das ist leider Tatsache, dass Spott über vor allem die islamische Religion gefährlich sein kann. Das ist also sehr zu beklagen und sehr fürchterlich. Aber es ist nachdenkenswert, ob die Art, wie der deutsche Rechtsstaat darauf reagiert, so weise ist. Ich möchte es mal in Frage stellen.
3: Was macht er denn?
4: Der verwendet einen alten Paragraphen, der früher mal Gotteslästerung hieß, der heute Beschimpfen von Bekenntnissen heißt und in dem drin steht, wenn man also eine andere Religion verbal attackiert, verspottet und dadurch eine Gefahr auslöst, dann macht man sich strafbar. Und jetzt sagt die Rechtsprechung, einige Gerichte, ja, wenn man strenggläubige Muslime allzu sehr reizt, dann ist es gefährlich und dann kriegt also derjenige, der den Mund aufgemacht hat, mit Karikaturen oder mit anderen Dingen, dann kriegt der eine Strafe. Dann wird der als kriminell behandelt. Das heißt also, anstatt dass man den Karikaturisten, den Spötter beschützt vor gewaltsamen Attacken von Frömmlern oder von Fundamentalisten, stellt man sich eher schützend vor diejenigen, die da mit der Faust und mit der Gewalt antworten wollen. Das finde ich nicht klug.
3: Also bei allem, was Sie bisher gesagt haben, Herr Steinke, kommt bei mir jetzt die Vision auf, so ungefähr vor einem Jahr bei Ihnen in München trat der amerikanische Vizepräsident auf, J.D. Vance, und zur Überraschung oder als schockierende Tatsache für viele in Europa fängt er an, die Europäer zu tadeln, weil sie angeblich die Meinungsfreiheit stutzen und Regierungen eben autoritär seien gegen Andersdenkende. Und viele waren empört, viele erschrocken. Nur Ron Steinke fand das gut?
4: Also so halb. J.D. Vance ist wirklich der allerletzte, der irgendjemanden was über Meinungsfreiheit erzählen sollte, finde ich. Ja, die amerikanische Regierung geht mit Medien in ihrem eigenen Land, sogar mit Komikern, die also abends Fernsehshows haben, in einer Weise autoritär um, oder mit Universitäten, mit kritischen Wissenschaftlern, Wissenschaftlerinnen, dass es also wirklich nicht akzeptabel ist und dass es dort auch vollkommen zu Recht ganz, ganz notwendig Proteste gibt gegen diese Regierung. Und gleichzeitig ist es auch wahr, dass in Europa manche Dinge kritikwürdig sind. Und ich war letztes Jahr in den USA einige Monate in Kalifornien, das war auch so der Start dieses Buchprojekts, und habe da mit Kritikern der Trump-Regierung gesprochen, mit Liberalen, mit Menschen, die sich für die Freiheitsrechte in ihrem eigenen Land stark machen. Und die sagten mir eine Sache, die mich sehr ins Denken gebracht hat. Die hatten nämlich davon gehört, wie in Deutschland jemand, der den Vizekanzler Habeck, den damaligen, als einen Schwachkopf bezeichnet hatte, wie der eine Razzia bekam. Morgens um 6 Polizei vor der Tür. Und das sind ja unsere Gesetze. Ja, so eine Form von Beleidigung kann schon dazu führen, dass man eine Hausdurchsuchung bekommt. Und dann sagten mir die Freunde in Kalifornien, also wenn solche Gesetze in den USA gelten würden, das wäre ein Albtraum. Weil wie oft wird Donald Trump oder wird J.D. Vance als Schwachkopf oder Schlimmeres bezeichnet? Und trotzdem schlafen die Leute ruhig, weil sie wissen, das ist von ihrem ersten Verfassungszusatz, von ihrem Freedom of Speech, First Amendment, gedeckt. Das darf man in den USA. Und das, glaube ich, sollten wir uns schon zu Herzen nehmen, dass die Regeln, die wir in Deutschland haben, die gelten für jede Regierung. Und wer weiß, ob in Deutschland, vielleicht auch in Landesregierungen oder auch auf der Bundesebene, ob wir da auch mal andere Konstellationen haben werden in Zukunft. Hier liegen Instrumente bereit, die wirklich bedenklich autoritär verwendet werden könnten.
3: Naja, Sie haben jetzt ein Spannungsverhältnis aufgezeigt mit diesem Kontrastbeispiel USA. In den USA ist alles Mögliche erlaubt, bei uns wird es etwas enger gesehen. Was aber beide Gesellschaften gemeinsam haben, sie können sich ihrer Demokratie nicht sicher sein. Also weder das eine noch das andere ist ein Erfolgsrezept.
4: Das ist leider so und gerade deswegen, weil auch hierzulande wir nicht so selbstsicher sein sollten zu sagen, dass das mit der liberalen Demokratie und mit den liberalen demokratischen Parteien alles so weitergeht. Gerade deswegen sollten wir, finde ich, als Gesellschaft, als Bürgertum, sollten wir sehr darauf achten, welche Instrumente wir einer Regierung in die Hand geben und welche nicht. Und
3: ja,
4: wir müssen immer bedenken, wer kann sie missbrauchen.
3: Aber ich möchte noch mal darauf hinaus, was macht Sie denn so sicher, dass eine Gesellschaft klug beraten ist, wenn sie die Grenzen der Meinungsfreiheit möglichst weit steckt?
4: Die Menschen haben ein
3: Hoffnung
4: Recht.
3: Ihre Hoffnung ist ja, wenn das Hässliche gesagt wird, dann ist es im Raum, dann kann man es bearbeiten.
4: Aber die Gegenhoffnung wäre ja, wenn das Hässliche privat bleiben muss, im Kopf bleiben muss, dann wird irgendwas besser. Das würde ich für naiv halten. Also die Erfahrung zeigt eher, wenn Leute ihren Frust nicht äußern dürfen, ob der jetzt berechtigt ist oder nicht, dann köchelt das, dann haben sie die Faust in der Tasche, dann verhärtet sich das eher. Und also ich kenne kein Beispiel dafür, dass das dazu geführt hat, dass sich die Dinge eher entspannen. Die Leute sind dann vielleicht privat und äußern sich dann im kleinen Kreis und nicht mehr so im großen. Aber dadurch kommen wir nicht voran in der Gesellschaft. Das ist nicht eine neue Erkenntnis, dass eine offene Gesellschaft besser funktioniert und besser nach vorne kommt, weil der offene Austausch von Ideen und nicht nur von schönen Ideen. Ja, das gegenseitige Testen, das gegenseitige Herausfordern ist produktiver, als wenn irgendwie von vornherein Leuten gesagt wird, schweig.
3: Meinungsfreiheit. Wie Polizei und Justiz unser Grundrecht einschränken und wie wir es verteidigen, heißt das Buch von Ronen Steinke. Das war eine Wiederholung der Redezeit vom 26. Februar dieses Jahres. Und wenn Sie Ronen Steinke live erleben wollen, dann können Sie das tun. Nächste Woche Mittwoch, den 10. Juni, ist er zu Gast in Köln im Rahmen der Phil Cologne. Dort spricht er mit der Kulturwissenschaftlerin und Autorin Mitu Sanyal über den Zustand unserer Debattenkultur.
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10: Der 21. September 1968, kurz vor Weihnachten.
11: 12, 11, 10.
12: Die Astronauten Jim Lovell, Frank Borman und Bill Anders sitzen auf der Spitze der stärksten Rakete der damaligen Welt.
10: Der Feuerstrahl wird sie mit 84 Millionen Pferdestärken so beschleunigen, dass sie schließlich schneller fliegen als eine Gewehrkugel.
12: Sie sollten die historische Landung auf dem Erdtrabanten vorbereiten und als erste Menschen den Mond umrunden. Bill Anders erinnert sich.
13: It was ironic that we'd done all this work to come and explore the moon and what we really discovered was the earth.
14: Es war verrückt, dass wir uns all die Arbeit gemacht hatten, um aufzubrechen und den Mond zu erforschen. Und was wir tatsächlich entdeckten, war die Erde.
12: Nach 64 Stunden und 240.000 zurückgelegten Kilometern
14: gelang es ihnen, am Heiligen Abend 1968 in die Umlaufbahn des Mondes einzuschwenken. Sie sollten ihn, hochkonzentriert auf die Steuerung, viermal umrunden, bis der Astronaut Bill Anders aus dem Fenster des Raumschiffs blickte und sah, was noch niemand je gesehen hatte.
15: Oh my God, look at that picture over there. Wow, is that pretty.
14: In einem NASA-Video erzählt er ein halbes Jahrhundert später.
13: We were busy shooting pictures of the lunar surface for lunar landing sites.
16: Wir schossen mit der Bordkamera reihenweise Bilder von der Mondoberfläche für die spätere Auswahl eines Landeplatzes. Und plötzlich sah ich aus dem Fenster. Und da war dieser fantastische Himmelskörper und ich dachte, heiliger Bimbam. Über dem Horizont der Mondoberfläche erschien die Erde. Und sie war wunderschön. Sie war das Einzige in diesem ganzen dunklen Universum, was Farbe hatte. Ich griff zur Kamera und machte ein Dutzend Fotos nacheinander und hielt den Erdaufgang mit jedem Klick fest.

0: Die Aufnahmen vom Earthrise, dem Erdaufgang, sollten die wohl berühmtesten Fotos in der Geschichte der Fotografie werden. Bilder der Erde, wie sie über der grauen Mondoberfläche als blaue Perle in die endlose Schwärze des Weltraums steigt. Klein, leuchtend, zart. Sie sollten für die Menschheit moderne Ikonen werden. Bilder, die Milliarden Menschen auf Erden bis in die Seele reichten und ein größeres Zuhause zeigten, den Heimatplanet.
1: Aufnahmen mit ungeahnten Folgen, die weit hinausgingen über den technischen Erfolg der Mondmissionen der Apollo-Flüge in den späten 60er und frühen 70er Jahren. Bilder, die das öffentliche Bewusstsein verändern sollten, Grundlage für eine neue Identität schufen, Tausende von Umweltinitiativen auslösten, ja, das Welt- und Menschenbild langfristig verändern sollten. Der berühmte britische Astronom Sir Fred Hoyle hatte es schon 1948, 20 Jahre davor, genauso prognostiziert.
2: Sobald ein Foto der Erde von außen verfügbar ist, wird eine neue Idee freigesetzt, die so mächtig wie keine andere in der Geschichte ist.
0: Zigtausende von Aufnahmen sind seitdem von der Erde gemacht worden. Bücher wurden damit gefüllt. Auf Fahnen wurden sie gedruckt, an Wohnzimmerwände und in Kirchen aufgehängt, als Werbemittel gebraucht. Doch selten wird den entsprechenden Berichten jener wenigen rund 600 Männer und Frauen nachgelauscht, die bislang Gelegenheit hatten, den Heimatplaneten vom Weltall aus mit den eigenen Augen zu sehen.
1: Und die im Moment des Verlassens der Erdatmosphäre unerwartet in einen anderen Bewusstseinszustand katapultiert wurden, von dem es zu hören lohnt. Zum Beispiel von der amerikanischen Shuttle-Pilotin Catherine Thornton.
3: The biggest surprise came at the end of the ascent when you go from 3 Gs to 0 G in about one heartbeat.
4: Die größte Überraschung passierte am Ende des Aufstiegs, wo man innerhalb eines Herzschlags von 3 G auf 0 G wie ins Leere fällt. Eben noch haben dich die ungeheuren Beschleunigungskräfte in den Sitz gepresst und dann plötzlich nichts mehr. Das war eine enorme Überraschung. Ich wusste, dass es passieren würde und ahnte, wie es sein könnte. Trotzdem war es unglaublich.
0: Hochtrainierten, extrem rationalen, nüchtern mutigen, ausgewählt intelligenten Technikern und Technikerinnen, Wissenschaftlern und Forscherinnen, denen es als Astronauten bei der Ankunft im All meist schlicht die Sprache verschlug, die mühsam nach Worten suchten für das Unbegreifliche, was ihre Sinne wahrnahmen und ihr Verstand nicht fassen konnte, erzählt der Shuttle-Pilot Marc Garneau in dem Film Our Planet Earth.
2: Und plötzlich ist es sehr still. Und diese Veränderung fühlt sich an, als beträtest du ein Traumland. Du bist verkehrt rum, weil das Shuttle im Weltraum kopfüber ankommt. Absolute Stille, alles schweigt. Alle gucken sich mit großen Augen an. Und es war wirklich so, als wären alle plötzlich im Traumzustand gelandet.
0: Worte des Staunens. Unglaublich. Verkehrt rum. Im Traumzustand. Zugleich sind alle zu voller Gegenwärtigkeit gefordert. Alle haben jahrelang jeden Handgriff geübt, kennen jeden Knopf aus der Simulation am Boden. Fehler dürfen nicht passieren in dieser technischen Kunstwelt. Dort kennen sie sich aus. Und trotzdem ist im All alles anders. Fremd, nie dagewesen.
1: Oben und unten, Boden und Decke gibt es nicht mehr. Links und rechts hören auf zu existieren. Fallen ist nicht möglich, das Körpergefühl schwindet, Schweben ist wie Traumland. Das Hirn versucht dem zu folgen, was die Sinne plötzlich wahrnehmen. Der deutsche Experimentalphysiker und Astronaut Reinhard Furrer beschrieb schon 1988 im ARD-Hörfunk den Konflikt zwischen Wissen und Fühlen.
5: Auf der Erde sind sie nie gewohnt, dass wenn sie loslassen, nicht auf die Erde runterfallen. Sie wissen überhaupt nicht, ob sie um die Erde rumkurven oder nicht. Wenn sie mit dem Auto um die Kurve fahren, werden sie nach außen gedrückt. Jetzt sind sie im Weltall und weil sie schwerelos sind, werden sie nirgends hingedrückt. Mit anderen Worten, aus ihrer irdischen Erfahrung her sagen sie, ich bewege mich geradeaus. Sie merken aber auch ihre eigene Geschwindigkeit nicht. Also sagen Sie, da dreht sich ein Planet an mir vorbei. Und wenn Sie sagen, ich bewege mich, die Erde bleibt still, dann kriegen Sie allenfalls das Gefühl, dass Sie tangential an dieser Erde vorbeifliegen, irgendwo da im Weltall verschwinden.
0: Leicht und schwerelos einerseits. Losgelassen, ausgespuckt, abgetrennt, ohne Nabelschnur zu Mutter Erde andererseits. Auf der Reise ins Nirgendwo. Faszination und Schrecken zugleich.
1: Eine nie dagewesene existenzielle Situation für Seele und Körper. Das Gehirn versucht, die Situation unter Kontrolle zu bringen und realisiert das faktische, bedrohliche, existenzielle.
5: Und hier sind Sie in einer Situation, wo, wenn Sie nichts tun, bleiben Sie ewig ausgesperrt. Sie wissen auch intellektuell, dass Sie sehr viel Positives tun müssen und die Technik muss funktionieren, damit Sie wieder von der Erde angenommen werden, damit Sie wieder runterkommen. Wenn was schief geht, bleiben Sie draußen, ausgesperrt. Sie kommen nicht mehr da zurück. Dessen sind Sie sich sofort bewusst. Also mit anderen Worten, was übrig bleibt, ist das tiefe Gefühl, Sie gehören nicht dazu.
1: In dieser Situation sucht fast jeder Astronaut Orientierung, Anschluss an Gewohntes, Rückbindung zur Erde. Sobald die eng getakteten Arbeitsabläufe es zulassen, wird der Blick nach unten gesucht. Durchs Bullauge der Mondrakete oder das Panoramafenster in der Weltraumstation ISS.
0: Und das ist der nächste Moment des fassungslosen Staunens. Einerseits zieht er etwas Lebendes vorbei, was bislang nur auf den leblosen Karten des Atlas zu sehen war. Halbe Kontinente, Weltmeere und Küstenlinien, ganze Gebirge, Flüsse von der Quelle bis zur Mündung, die riesigen Wolkenspiralen der Tiefdruckgebiete. Der Verstand erkennt Afrika, das Mittelmeer, Europa im Minutentakt. Sucht nach dem eigenen Land, der eigenen Stadt, dem eigenen Viertel. Die Seele aber sieht Schönheit, keine Ländergrenzen. Nur ein zart blaues Aquarell, ein Kunstwerk aus geografischen Formen und Licht. Wehende, farbige Vorhänge aus Nordlichtern, Feuerwerke aus Gewitterblitzen, Wechsel von Tag und Nacht, die funkelnden Lichtermeere der Städte.
1: Mae Jemison, amerikanische ISS-Astronautin im Film Planetary.
4: Es ist ein unglaublicher Anblick. Ich sah hinunter auf die Erde und auf diese hauchdünne Schicht aus blauem Licht, die uns umgibt, unsere lebensspendende Atmosphäre. Es sah fast aus, als würde sie von innen heraus leuchten.
1: Matthias Maurer war im Mai 2022 als deutscher Astronaut auf der ISS, der Internationalen Raumstation.
6: Dieser allererste Blick runter, also das war ein absolut purer Gänsehautmoment. Die Erde zu sehen, wie schnell die Erde unter einem weggleitet und zu spüren, das alles ist eine Einheit. Und diese Erde, die früher von der Erde aus gesehen natürlich so groß, so riesig ist, die wirkt vom All aus gesehen plötzlich ganz klein und überschaubar. Also von daher gewinnt man auf einen Blick so ein Gefühl für die Ganzheit dieser Erde, dass alles zusammengehört und dass wir noch viel besser zusammenhalten müssen und die Herausforderungen unseres Planeten gemeinsam meistern müssen.
1: Rusty Schweikert, amerikanischer Apollo 9 und Skylab-Pilot, spricht im Film Our Planet Earth von einem inneren Feuerwerk von poetischen Gedanken und Gefühlen.
7: Down there. Da unten, unter dieser hauchdünnen Atmosphäre, ist das unermessliche Leben, was wir kennen. Alles, Leben und Tod und Tanz und Gesang und Schmerz und Trauer, spielende Kinder, alles davon gibt es auf dieser Welt.
0: Empfindungen, die nicht ins Ausbildungsprogramm gehörten. Überwältigung und Gänsehaut angesichts der Schönheit und Diversität, der Ganzheit und Großartigkeit. Und nicht selten religiöse Gefühle, wie sie der saudi-arabische Astronaut Sultan bin Salman al-Saud im Film Our Planet Earth beschreibt.
7: Als ich das erste Mal auf die Erde blickte, ihre blaue Farbe sah und die perfekte Rundung des Horizonts, hörte ich mich ein arabisches Wort sagen, Subhanallah, was so viel heißt wie Gott ist groß.
8: God is great.
1: So kann sich bei dem Blick auf die Erde beides gleichzeitig ergeben. Einerseits das irritierende Gefühl, ausgeschlossen und abgetrennt vom Heimatplaneten zu sein.
0: Und andererseits das Gefühl tiefer Berührung und Verbundenheit, von staunender Ehrfurcht und stiller, meditativer Verehrung.
1: Astronauten aus allen Kulturen berichten übereinstimmend von tranceähnlichen Zuständen, in denen sie die lebendige Ganzheit des Planeten Erde wahrnehmen. Nicht länger als einen von Ideologien, Nationalismen und rivalisierenden Religionen zerrissenen Kriegsschauplatz, sondern als buchstäblich himmlischen Ort des möglichen Friedens.
0: Und auch keinen zufällig mit Leben besiedelten Gesteinsbrocken, der nur physikalischen Naturgesetzen folgt, sondern als lebendigen Organismus, sagt im Film Planetary der amerikanische Discovery- und ISS-Astronaut Ron Garron.
2: Ich verbrachte 2011 ein halbes Jahr an Bord der Internationalen Raumstation ISS. In dieser Zeit nahm ich die Gewohnheit an, der Erde Gute Nacht zu sagen. Ich ging zur Cupola, der Aussichtsplattform am hinteren Ende der Station, und schaute zur Erde. Eines der spannendsten Dinge an einem längeren Aufenthalt im All ist zu sehen, wie sich die Erde im Laufe der Wochen und Monate verändert. Man sieht den Wechsel der Jahreszeiten, wie das Eis aufbricht. Erst aus dieser Perspektive wird einem bewusst, dass die Erde ein lebender, atmender Organismus ist, der durch die dunklen Weiten des Universums rast.
0: Wenigen der rund 100 Astronauten und Astronautinnen war es vergönnt, aus dem künstlichen Bauch des Raumschiffes herauszuschweben und im schützenden Raumanzug, bestenfalls wie an einer Nabelschnur hängend, frei über der Erde zu schweben. Die Milchstraße im Rücken, die blaue Perle unter sich. Momente der Ehrfurcht und radikalen Ausgeliefertheit.
1: Rusty Schweikert erlebte das 1968 in unerwarteten kostbaren 5 Minuten technischer Pause, in denen er still staunend durch den leeren Raum jagte. In einem Gespräch zum 50. Jubiläum seines Flugs erinnert er sich 2018 wie an eine mystische Erfahrung.
2: Ich hatte buchstäblich nichts zu tun, außer wahrzunehmen, wo ich gerade war. Kein Geräusch, komplette Stille, während ich mich mit 17.000 Meilen pro Stunde da draußen über die unglaublich schöne Erde bewegte. Es war meine Verantwortung in diesem Moment, all das in mich reinzulassen. Was passiert hier? Was tue ich hier? Wie war ich hierher gekommen? Was bedeutet das alles? Wer bin ich? Wer ist das hier, der da ich sagt? Es war erst später, als ich die Tiefe der Erfahrung und der damit verbundenen Fragen realisierte. In dem Moment ging es nicht um Antworten, nur darum, sich der Erfahrung völlig zu öffnen.
0: Es scheint, als würde der Blick von außen tatsächlich einen Bewusstseinswandel verursachen. Der verändert das Selbstbild und weckt Gefühle von Liebe und Ehrfurcht für das Leben selbst. Er vermag, das Ego aufzusprengen und lässt die Ganzheit wahrnehmen.
1: Weil diese Erfahrung von Transzendenz nicht in der technischen Gebrauchsanweisung eines Raumschiffs verzeichnet ist, brauchte es eine Weile, bis sich die Raumfahrer darüber auszutauschen begannen und ein Wort dafür fanden, sagte der deutsche Astronaut Ulrich Walter im Jahr 2004.
8: Man kriegt so wirklich alles in einem Blick und das verändert das Denken und dafür gibt es inzwischen einen Ausdruck, das ist der berühmte Overview-Effekt, das Ändern des Denkens über die Erde.
1: Raumfahrt als innere Reise?
9: Welchen Sinn, welchen Stellenwert habe ich als Mensch auf der Erde? Und dieser Bewusstseinswandel zu sagen, es ist wichtiger, dass wir auf der Erde überleben und nicht, dass wir Kriege führen, das ist ein Bewusstseinswandel, den diese Bilder sehr stark eingeleitet haben.
0: Wer dort oben nur Ganzheit wahrnimmt, dem erscheinen nationale Grenzen, ethnische, religiöse und territoriale Konflikte völlig absurd. Was der Blick auf die Erde den Raumfahrern emotional stattdessen vermittelt, ist der Eindruck von Grenzenlosigkeit, Ehrfurcht vor dem Leben und der tiefe Wunsch nach Frieden. Manche Astronauten sprechen von liebendem Mitgefühl zu allem, was da unten ist.
1: Die überwältigende Schau auf die Erde ist dabei in den meisten Fällen ökologisch nachhaltig. Die dünne blaue Luftschicht der Atmosphäre weckt die Erkenntnis von hoher Zerbrechlichkeit des Erdsystems, Die brennenden Wälder lösen Sorge aus. Selbst die Erosion wegen schlechter Landnutzung ist von oben sichtbar. Viele Astronauten werden im Weltraum zu Umweltaktivisten, zum Beispiel der kanadische Raumfahrer Marc Garneau, wie er im Film Our Planet Earth erzählt.
10: Going over Africa, you're aware of the advancing desertification.
11: Beim Blick auf Afrika wird dir die Zunahme der Wüsten bewusst. Über dem Amazonas erschrecken die Rauchwolken, die sich über Hunderttausende von Quadratkilometern erstrecken und wirken, als würde ein ganzer Erdteil in Flammen aufgehen. Und wo die Wälder gefällt sind, ist sichtbar, wie der Humus in die Flüsse fließt, die rot wie Blut wirken, wenn sie sich ins Meer ergießen. Wenn dieses Ausmaß an Zerstörung so weitergeht, wird dieser Planet ein schwieriger Platz zum Überleben.

0: So werden manche Raumfahrer im Himmel zu einsichtigen Mahnern, weil sie überblicken können, was passiert. Und sie stehen damit nicht allein. Zahlreiche Ökologen, Philosophen und Anthropologen sind in Zeiten globaler Krisen davon überzeugt, dass an deren Wurzel eine gefährliche Fehlwahrnehmung aus dem Beginn der industriellen Revolution liegt. Das Bild der Welt als seelenlose Maschine, die funktioniert wie ein gigantisches Uhrwerk. Und ein Selbstbild des Menschen, der als gottgleich beseeltes, einzig intelligentes Wesen über dieser mechanistischen, geistlosen Natur steht.
1: Dieses Paradigma scheint sich beim Blick auf die Erde nicht aufrechterhalten zu lassen. Die bislang rund 650 menschlichen Pioniere im All, die mehr sahen als die mittlerweile 8 Milliarden Erdbewohner, bringen eine andere Botschaft mit. Sie schauen nicht auf einen toten Gesteinsbrocken, sondern auf so etwas wie ein lebendiges Wesen. Sie staunen über das blaugrüne, fruchtbare, sensible und komplexe Netz des Lebens, das sich unter ihnen ausbreitet. Sie sind zwar draußen, aber fühlen eine tiefe Verbindung nach unten. Sie sehen ein bedrohtes Wesen. Sie fühlen mit. Sie machen sich Sorgen. Sie lieben, was sie sehen. Ihr irdisches Weltbild wird gesprengt und erweitert. Und bei manchen geschieht dadurch eine viel größere Identifikation. Sie erfahren sich als staunendes Auge der Erde selbst, wie der Astronaut Salman al-Saud erzählt.
2: You get this feeling when you're up in space.
3: Du bekommst da draußen im Weltraum beim Blick auf die Erde das erstaunliche Gefühl, dass du all das nicht zu deinem persönlichen Vorteil erfährst, sondern als ob die Erde dich als Astronauten benutzt, um sich selbst durch deine Augen wie im Spiegel anschauen zu können. Man erkennt, dass man als Teil der Erde dort hinausgehen muss.
0: Der amerikanische Philosoph Sean Kelly sieht in solchen Momenten ein Erwachen der Erde. Kosmologen wie Brian Swimmy und Ökophilosophinnen wie Joanna Macy haben aus diesem großen Bild geschlussfolgert, dass darin der eigentlich wichtigste evolutionäre Schritt der Raumfahrt liegt. Durch die Raumfahrer, so die gewagte These, beginnt die Erde sich selbst wahrzunehmen und ein Bewusstsein ihrer selbst zu entwickeln.
1: Das hat schon theologische Dimensionen. Der wahrnehmende, fühlende und denkende Mensch als ein verlängertes Organ der Erde selbst, die sich auf diesem Wege anschaut und erkennt? Für die Astronauten, die so etwas fühlen, bedeutet es eine enorme Weitung ihrer Identität, die dann plötzlich den ganzen Globus einschließt. Diese enorme Weitung geht aber noch weiter, sagte der deutsche Astronaut Reinhard Furrer schon im April 1988 im ARD-Hörfunk.
4: Wir reden immer von der Erde und tun so, als sei die Erde die Welt. Damit meinen wir aber nicht die Welt, das ist die Erdkugel. Sie ist ein kleines Planetchen innerhalb der Welt. Und jetzt haben wir die Möglichkeit, die Erde zu verlassen und in die Welt zu gehen. Und dann ist das Weltall da. Und die Erde ist ein Teil des Weltalls. Und das können sie nicht zeigen. Das können sie nur selber erleben. Und das ist das Erste, was sie zum Beispiel unvorbereitet trifft, weil ihnen niemand das vorher hat vermitteln können.
0: Erde, Welt, Weltall. Die irdische Sprache kommt im Universum ins Stolpern. Und die Identität versucht sich neu zu sortieren. Die blaue Perle als Heimatplanet unter sich und mit einer unmerklichen Drehung des Kopfes die funkelnden Sterne in Milliardenzahl in scheinbar greifbarer Nähe, viel heller und leuchtender als von der Erde aus.
1: Und vielleicht noch im Bewusstsein, Sinnesorgan der Erde selbst zu sein. Die amerikanische ISS-Astronautin Mae Jemison hat dieses Potpourri von Empfindungen noch weiter hinausgetragen und noch größer fühlen lassen.
5: The really wonderful thing that happened to me when I was in space.
6: Als ich dort oben war, ist mir etwas Wundervolles passiert. Ich hatte plötzlich das Gefühl, ein Teil des ganzen Universums zu sein. Ich sah mich in einem 10.000 Lichtjahre entfernten Sternensystem und hatte das Gefühl, auch dort zu Hause zu sein.
5: And I felt
7: I also belong there.
6: Wir sind ein Teil des Universums.
7: You know, we're as much a part
6: genauso wie ein Asteroid. Wir gehören zu diesem Universum.
7: We're part of this universe.
0: Das geozentrische Weltbild hatte die Erde in den Mittelpunkt gestellt. Und auch wenn Kepler, Galileo und Kopernikus dieses Weltbild längst überwunden haben, sieht sich der Mensch meist noch heute als Mittelpunkt des Kosmos. In der Schule gelehrt wird das heliozentrische Weltbild, das die Erde als Teil des Planetenkarussells sieht, das um den Mutterstern Sonne kreist.
1: Manche Astronauten empfanden noch eine weitergehende Zentrierung. Edgar Mitchell, Astronaut der Apollo 14 und sechster Mensch auf dem Mond, erfährt sich auf der Rückreise wie in einem kosmischen Karussell, das ihn da draußen in seine wirkliche Herkunft schleudert.
8: Wir befanden uns in einem bestimmten Modus und drehten uns. Das führte dazu, dass alle zwei Minuten ein Bild der Erde, des Mondes, der Sonne und ein 360-Grad-Panorama des Himmels im Fenster des Raumschiffs erschien. Ich hatte Kosmologie studiert und verstand in diesem Moment, dass die Moleküle in meinem Körper und im Raumschiff ursprünglich aus einer alten Generation von Sternen hervorgegangen waren. Mit anderen Worten, wir sind Sternenstaub.
1: Kinder der Sterne. Zu Hause im Universum.
0: Ulf Meerbold, 1983 als erster Westdeutscher im All und heute mit 83 ein Senior unter den Astronauten, sah in einem Radiointerview 6 Jahre nach seinem Flug die Menschheit auf einem Lernweg.
9: Vielleicht ist das ja auch eine sehr wichtige Erkenntnis, dass die Kosmonauten und Astronauten im Grunde alle mit der Einsicht zurückkehren, dass wir mit einem Raumschiff Erde im Weltraum unterwegs sind, und zwar eines, von dem keiner aussteigen kann. Und dass wir dann nach Mitteln und Wegen suchen müssen, um die Konflikte mit friedlichen Mitteln zu lösen. Solche Überlegungen, die stellen sicherlich alle an, die wie ich dort waren. Und ich denke, jeder akzeptiert auch eine moralische Pflicht, diesen Planeten zu bewahren, um ihn den nachgeborenen Generationen in gutem Zustand zu hinterlassen.
0: Das Bild vom Heimatplaneten, das vor gut 55 Jahren aufgenommen wurde, ist auch der Beginn eines Weltbildwandels. Es hat die Identität des Menschen enorm geweitet und eine stetig wachsende Welle des Engagements für den Heimatplaneten geweckt.
10: It transformed the environmental movement into what it

0: der nationalen Raumstation ISS verbrachte. Er hat sich getraut, von dort oben am 20. Dezember 2018 zur Jugend der Welt zu sprechen und einzugestehen, dass, wenn der Planet als Heimat erkannt wurde, noch sehr viel zu tun ist.
1: Wenn ich so auf den Planeten runterschaue, dann denke ich, dass ich mich bei euch wohl leider entschuldigen muss. Im Moment sieht es so aus, als ob wir, meine Generation, euch den Planeten nicht gerade im besten Zustand hinterlassen werden. Ich bin mir sicher, dass ihr die Dinge inzwischen sehr viel besser versteht als meine Generation. Und wer weiß, vielleicht lernen wir ja auch noch was dazu.

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1: Die Nachrichten mit Detlef Dickmann. Guten Tag. Die Bundesregierung will die Vereinten Nationen weiterhin entschlossen unterstützen, auch wenn Deutschland für die nächsten Jahre keinen Sitz im UNO-Sicherheitsrat bekommen hat. Bei der Abstimmung gestern in New York hatte Deutschland gegen Österreich und Portugal verloren. Sebastian Riechel, WDR aktuell. Warum ist die deutsche Bewerbung gescheitert?
2: UNO-Experten und Beobachter sehen mehrere Punkte. Zum einen hat Deutschland seine Bewerbung für den Sicherheitsrat sehr spät eingereicht. Österreich und Portugal hatten da viel mehr Zeit, um für sich zu werben. Zum anderen war Deutschland schon öfter im Sicherheitsrat vertreten. Einige Staaten wünschen sich offenbar, dass jetzt auch mal kleinere Länder zum Zug kommen. Ein weiterer Punkt ist, dass sich die Bundesregierung meistens sehr zurückhaltend zu Konflikten äußert, etwa beim Gaza-Krieg oder als die USA und Israel den Iran angegriffen haben. Viele finden, da hätte Deutschland klarer sagen müssen, dass die Angriffe gegen das Völkerrecht verstoßen.
1: Bundesgesundheitsministerin Wagen hat Pläne erarbeiten lassen, um die Finanzlücke bei der Pflegeversicherung zu stopfen. Mehrere Medien berichten über Entwürfe aus dem Gesundheitsministerium. Demnach soll einerseits mehr Geld eingenommen und andererseits weniger Geld ausgegeben werden. Wie die Vorschläge konkret aussehen, erklärt Andreas Gerlach für WDR aktuell.
3: So sollen Kinderlose einen noch höheren Aufschlag auf den Beitrag zahlen als bisher. Die Beitragsbemessungsgrenze soll steigen und Minijobber sollen auch in die Pflegeversicherung einzahlen. Weitere Punkte: höhere Hürden für eine Einstufung in einen Pflegegrad und eine schlankere Verwaltung. Das soll Ausgaben sparen. Aktuell rechnet Ministerin Wagen bei der Pflegeversicherung mit einem Minus in zweistelliger Milliardenhöhe pro Jahr.
1: Weitere Meldungen jetzt im Überblick. NRW will die Ausbildung von Lehrerinnen und Lehrern verbessern. Der Schul- und Wissenschaftsausschuss hat dazu konkrete Vorschläge gemacht. Demnach soll zum Beispiel das Lehramtsstudium stärker an die Praxis angebunden werden. Außerdem soll es ein neues Fach Deutsch als Zweitsprache geben. Der Landtag muss noch über die Pläne abstimmen. Dass ein Asylbewerber in Bayern keine Kleidung bekommt, ist ein Verstoß gegen EU-Recht. Der Europäische Gerichtshof hat einem Afghanen Recht gegeben. Der Mann sollte nach Rumänien abgeschoben werden, deshalb bekam er kein Geld mehr für Kleidung. Der EuGH entschied, auch wenn ein anderes Land zuständig ist, müssen Asylbewerber Sozialleistungen für den täglichen Bedarf erhalten. In Wetter im Ennepe-Ruhr-Kreis ist die Feuerwehr aktuell im Großeinsatz. Dort brennt eine Lagerhalle. Wegen der starken Rauchentwicklung war die A1 zwischen Gevelsberg und Vollmerstein in beide Richtungen gesperrt. Die Autobahn wurde mittlerweile wieder freigegeben. Anwohner in Wetter sollen Fenster und Türen geschlossen halten.
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1: Im Gronauer Rock- und Pop-

0: Rockmuseum ist die neue Sonderausstellung rund um Udo Lindenberg heute zum ersten Mal für Besucher geöffnet. Gezeigt wird das Original Hotelzimmer aus dem Hotel Atlantik, in dem Lindenberg seit Jahrzehnten lebt. Anna Deschke, WDR aktuell.
1: Ungläubiges Staunen herrscht bei den Besuchern der Ausstellung. Getrennt nur durch eine Glasscheibe können Sie sich hautnah anschauen, wie Udo Lindenberg im Hotel Atlantik gelebt hat. Viele haben ein breites Grinsen im Gesicht, schießen Fotos und versuchen, jedes noch so kleine Detail wie den Aschenbecher mit gerauchter Zigarre zu entdecken. Alles in dem Raum ist original, vom Sofa über den Fernseher bis zum fleckigen Teppich und einer Kiste voller Stifte. Der 80-Jährige hat die komplette Einrichtung seines alten Wohnzimmers, dem Museum, in seiner Heimatstadt Gronau geschenkt. Die Tickets für den heutigen ersten Besuchertag sind komplett ausverkauft.
0: Das war WDR aktuell. Das Wetter in Nordrhein-Westfalen: am Nachmittag ziehen Schauer und teils kräftige Gewitter durch mit Sturmböen, Starkregen und Hagel. Auch orkanartige Böen und kurze Tornados sind nicht ausgeschlossen. In Lüdenscheid 16, in Lemgo 18 und in Herne 19 Grad. Morgen neben Sonnenschein erst einzelne, später mehr und teils gewittrige Schauer, dazu teils stürmischer Wind bei 13 bis 20 Grad. Die Zeit 12.04 Uhr. WDR 5, die Verkehrslage: A2 Dortmund Richtung Hannover zwischen Herford-Ost und Kreuzbad-Oeynhausen 10 Minuten plus 4 Kilometer Stau. A2 Dortmund Richtung Hannover zwischen Rehren und Wunstorf-Lute etwa eine Stunde plus mehr als 15 Kilometer Stau in der Baustelle. A44 Dortmund Richtung Kassel zwischen Soest-Ost und Gesege, mehr als eine Stunde plus, 10 Kilometer Stau. Nach einem Unfall ist dort nur ein Fahrstreifen frei. A61 Mönchengladbach Richtung Koblenz zwischen Rheinbach und Grafschaft-Ringen, 10 Minuten plus, 6 Kilometer Stau. Zum Schluss die A565 Meckenheim-Bonn ist zwischen Dreieck Bonn-Nord-Ost und Kreuz Bonn-Nord in beiden Richtungen wegen Brückenschäden gesperrt.
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3: Ich bin Kirsten Dietrich und ich begrüße Sie ganz herzlich zu diesem WDR 5 Feiertagsgespräch. Der Feiertag, das ist Fronleichnam. Und der Gast fürs Feiertagsgespräch, das ist Asma Al-Marufi. Sie ist islamische Theologin und lehrt als Juniorprofessorin islamische Philosophie und islamische Ethik an der Universität Münster. Herzlich willkommen, Frau Al-Marufi.
4: Danke, dass ich da sein darf.
3: Der urkatholische Feiertag Fronleichnam und die islamische Theologie, das klingt erstmal super weit weg voneinander, aber welche Brücken da möglich sind und welche vielleicht auch schon begangen werden, darüber wollen wir jetzt ins Gespräch kommen. Erstmal vielleicht die Frage: Was bekommen Sie als muslimische Professorin für islamische Philosophie und Ethik im katholischen Münsterland mit vom Feiertag Fronleichnam?
4: Tatsächlich nicht ganz so viel, was vielleicht damit zusammenhängt, dass ich nicht mehr in Münster wohnhaft bin aktuell. Vielleicht bekommt man mehr mit, wenn man dort wohnt, aber auch in meiner Studienzeit und meiner Jahre, in denen ich dort lebte, habe ich nicht viel mitbekommen, außer natürlich die Messen und vor allem der Domplatz, an den erinnere ich mich auch, der dann auch häufig übersät war mit Menschen, die in die Messe gingen.
3: Bei Fronleichnam ist ja gar nicht so leicht zu erklären, was da theologisch eigentlich gefeiert wird. Es ist die Erinnerung an die Eucharistie, also daran, dass nach katholischem Verständnis dann Brot bzw. Hostie ganz real zum Leib Jesu Christi werden. Mir hat das ein katholischer Theologe mal so erklärt: Es feiert eigentlich die reale Gegenwart Gottes in der Welt und die Hilfe bei dem Bemühen, diese Welt als seine gute Schöpfung zu bewahren, vor allem vor Zerstörung zu bewahren. Können Sie mit dieser Erklärung was anfangen?
4: Ja, in der Tat. Das hat mir auch genauso eine liebe Kollegin erklärt, die ebenfalls zum Thema der Nachhaltigkeit forscht und versucht hatte, diese Brücke dazu zu schlagen. Und ich würde sagen, dass das ein Gedanke ist, den man auch islamisch-theologisch wunderbar aufgreifen kann. Also der Gedanke, dass es nicht nur Gott als das transzendente Wesen gibt, zu dem ich in gar keiner Beziehung stehe, der in meinem Alltag keine Präsenz darstellt in Form von leiblicher eigener Erfahrung, die man anknüpfen kann an dem Thema, sondern dass durchaus meine Spiritualität, meine gelebte Religiosität Verknüpfung haben kann zur gelebten Praxis, auch zur Körperlichkeit.
3: Gibt es für Sie denn Orte, wo sich Ihr Glauben mit Naturerfahrung verbindet?
4: Ja, das ist vor allem mein Garten. Ich halte mich sehr gerne im Garten auf, weil das der Ort ist, an dem ich eben diese Körperlichkeit und auch Leiblichkeit erfahre, in Form von einer Verbindung durch die Natur, durch die Mitwelt, seien es wunderschöne Rosen, der Duft, der von ihnen ausgeht, sei es mit den Vögeln, bei ihrem Gesängen zuzuhören oder auch den Wühlmäusen nicht zuzusehen, aber auf jeden Fall ihre Spuren zu entdecken. All das sind für mich eben auch Spuren und teilweise eben auch körperliche Spuren, die sichtbar sind, die mich an die Präsenz Gottes erinnern.
3: Sie können die Gegenwart von Wühlmäusen feiern und darin Gott sehen.
4: Noch ist das möglich, ja, durchaus.
3: Das heißt aber, das ist ein Garten, in dem Sie auch tatsächlich nützliche Dinge anbauen und nicht nur den Rollrasen pflegen.
4: Absolut. Ich hoffe, dass es niemals so weit kommt, dass der Rollrasen bei mir genau Überhand gewinnt.
3: Gibt es im Islam denn Feste oder Rituale, die auch diese Verbindung von Gott und Welt feiern oder ins Gedächtnis rufen?
4: Durchaus. Man kann gut unterscheiden zwischen Festen, die es da mannigfach gibt, die eben genau diese Verbindung sichtbar machen, als auch in der religiösen alltäglichen Praxis von MuslimInnen häufig. MuslimInnen beten 5-mal am Tag. Aufgrund dessen schon diese Körperlichkeit, die Erfahrung, dass dich niederkniens, des Betens, den Boden berührend, vorher die Gebetswaschung zu vollziehen. Bei Festen ist es so, dass wir beispielsweise der Monat Ramadan, der Fastenmonat, wie er oft bezeichnet wird, für mich ein Monat dieser Verbindung schlechthin ist. Nicht nur, weil Musliminnen davon überzeugt sind, dass quasi Gottes Gegenwart wie in keinem anderen Monat sonst so spürbar ist. Zumindest ist das ein Gefühl, das bei vielen Musliminnen vorhanden ist in diesem Monat, der für viele als Monat gedacht wird, der segensreich ist, der Verbindung mit seiner Mitwelt, mit den Mitmenschen und mit eben Gott, sondern auch, weil dieser Monat geprägt ist durch Körperlichkeit. Man verzichtet auf Essen und Trinken, man verzichtet auf andere Bedürfnisse, die normalerweise alltäglich sind. Und das ist ja wie an frohen Leichnam, dieses bewusste Innehalten und sich dessen bewusst zu machen, dass das Alltägliche unterbrochen werden kann. Sei es eben hier durch eine Messe oder durch eine Erfahrung, die man quasi in der Gemeinschaft verspürt, in der gemeinschaftlichen Messe, Zelebration des Festes, oder sei es eben bei MuslimInnen, die gemeinsam dann Abend ebenfalls zum Brot greifen, mit dem Wissen, dass der Entzug, die Enthaltsamkeit von unter anderem Essen und Trinken, das Unterbrechen des Alltäglichen durch diesen Entzug und durch diese Enthaltsamkeit eine Unterbrechung ist, die sie daran erinnert, dass ihr Dasein stetig verbunden ist mit etwas Größerem, Transzendenten. Und dass sich aber in diesem Moment des Wiederessens, des Wiedertrinkens sichtbar wird.
3: Auf dieser spirituell übertragenen Ebene leuchtet mir das sehr ein, diese Nähe von Erfahrungen, dieser sehr katholische Gedanke, dass man die Gegenwart Gottes wirklich ganz spürbar vor sich hat. Also die kann man in die Hand nehmen als diese gewandelte Hostie. Das ist wahrscheinlich ein Gedanke, der dem Islam sehr fremd ist, oder?
4: In der Tat, in dieser Form ja. Aber grundlegend, was nicht fremd ist, ist der Gedanke, dass alles, was da ist, alles Seiende, alles Geschaffene, Zeichen Gottes sind. Und das ist ein Gedanke, den ich auch sehr gerne stark mache, weil ich ihn so schön finde, obwohl er so alt und immer wieder von verschiedenen DenkerInnen angeführt wurde, dass quasi alles um uns herum, alle Vögel, alle Steine, alles Geschaffene eben Zeichen Gottes darstellen. Und das ist etwas, was in der Philosophie, auch in der islamischen Philosophie immer wieder diskutiert wurde, der arabische Begriff der Ayat, und dass quasi alles, diese Ayat, diese Zeichen, war alles, was ich sehe, eben Ayat, Zeichen Gottes sind, die mich an Gottes Dasein erinnern können. Und dass deshalb auch so viele, vor allem in der Mystik, angehörigen DenkerInnen viele tolle Gedichte wiederum geschrieben haben über tolle Spaziergänge durch die Natur und davon berichten, wie sie durch den Gesang der Vögel beispielsweise an Gott erinnert werden oder durch das Streicheln einer Katze daran Gott erinnert werden. Also alles Körperliche quasi, alles, was phänomenologisch mir sich zeigt, also was quasi da ist und sich mir zeigt und was ich sehen kann, quasi Rückschlüsse daraus erschließen lässt, wer Gott ist und warum Gott mir wichtig sein könnte.
3: Gott im Streicheln einer Katze spüren, das finde ich ein schönes Bild. Spaziergänge in der Natur, da kommt mir gleich wieder die Parallele, um noch einmal auf Fronleichnam zu kommen, dass Fronleichnam ja auch ganz fest verbunden ist mit Prozessionen, also wo man dann eben auch in die Natur hinausgeht, um den Segen in die Natur, in die Felder zu bringen, allerdings in Begleitung einer Blaskapelle ganz oft und mit lautem Gesang. Ist das eine Vorstellung, mit der Sie das anfangen können?
4: Ja, es ist total spannend, dass Sie das erwähnen, weil ich gerade an ein Bild dachte. Ich war letztes Jahr zu dieser Zeit, oder vorletztes Jahr müsste das gewesen sein, in Österreich wandern und habe diese Prozession mal live und lange beobachten dürfen mit meinen Kindern und ihnen diese Verbindung dann zwischen Gott, gelebter Religiosität und dieser Blaskapelle näher zu bringen, fand ich so schön, weil es sich eben da wieder aufzeigt, dass Religiosität eben nichts ist, zum einen, was lediglich in meinem stillen Kämmerlein abends vor dem Bett passiert, sondern auch in Gemeinschaft und dabei laut sein darf. Also auch hier wieder diese phänomenologische Erfahrung, ne? Dieses, was zeigt sich mir da eigentlich, was erscheint da überhaupt und was höre ich da überhaupt? Das sind so viele Ebenen, die da zusammenkommen. Wenn ich eben an von Leichnam denke, denke ich eben seither an dieses Bild der Blaskapelle in Österreich.
3: Das heißt, das Wandern ist auf jeden Fall auch ein Weg, um Gott in der Natur zu erfahren.
4: In der Tat. Und das kommen wir wieder zurück zu dem Thema, das ich eben vorhin anstieß. Und deshalb danke für den Hinweis nochmal, das zusammenzuführen, weil das eben etwas ist, was deshalb auch in der islamischen Geistesgeschichte nicht ganz fremd war. Also dieses sich zurückziehen in die Natur, entweder im Kollektiv oder eben auch ganz alleine, um Gott zu begegnen. Weil quasi die Wanderung durch die Natur, mit der Natur, mich, um bei diesen Zeichen Gottes zu bleiben, mich wieder in Verbindung treten lassen kann zu Gott und zu dem, was er noch so alles erschaffen hat. Und mich auch so ein bisschen, ich mag den Begriff des Humble, also das englische Wort für eben dieses Bodenständige, dieses wieder auf die Erde bringen. Und das passiert ja auch im wahrsten Sinne des Wortes, wenn wir durch den Wald laufen oder eine Wanderung machen und mal nicht durch asphaltierte Straßen oder auf asphaltierten Straßen, sondern auch vielleicht gerade, wenn auch noch Barfußpfade zu sehen sind oder zu finden sind, dort wieder entlang zu laufen und sich wieder mit der Erde zu verbinden. Ich denke, das ist etwas, was wir durchaus alle mehr benötigen können.
3: Wir bitten unsere Gäste im WDR5-Feiertagsgespräch ja immer Musik mitzubringen. Und Sie haben sich als ersten Titel ausgesucht von Joy Denalani, Zuhause. Was verbinden Sie damit?
4: Ja, ich habe mir diesen Titel ausgewählt, weil er sofort in meinem Kopf quasi aufgeploppt ist. Nicht nur, weil er aktuell wieder täglich auf meiner Playlist zu hören ist und ich ein großer Fan dieser Künstlerin bin, sondern auch, weil er viele Fragen berührt. Der Song stellt die Frage nach Zuhause, danach, wo wir geografisch unser Zuhause verorten können oder sollten, ob ein Zuhause der Ort ist, an dem wir uns geografisch zu Hause fühlen oder eher aufgrund unserer Identität, unserer Sozialisierung oder aufgrund der Generation, die vor uns waren. Und die Frage auch, die dabei im Raum steht, ist die Frage, wessen Fußspuren wir eigentlich folgen möchten dabei. Zumindest ist das meine Interpretation, wenn ich diesen Song höre. Vielleicht werde ich auch korrigiert.
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1: Sie hören das WDR5-Feiertagsgespräch an Fronleichnam. Und zu Gast ist Esma Al-Maroufi, islamische Theologin und islamische Ethikerin. Joy Denalani haben wir gerade gehört, zu Hause. Und da liegt die Frage ja einfach total nahe, wo ist denn ihr Zuhause? In welchen Spuren sind Sie unterwegs?
2: Ich habe jahrelang versucht, mit dieser Frage nachzugehen und tatsächlich eben die Bemühung unternommen, es geografisch einzugrenzen. Ich bin in meinem Leben sehr viel umgezogen, war in vielen Städten beheimatet, von Münster über Wiesbaden, Frankfurt, gebürtige Darmstädterin, aber auch in Rabat und in Marokko und vielen weiteren wunderschönen Städten und habe mir immer wieder die Frage gestellt, wann ich eigentlich einen Ort, mein Zuhause nennen darf. Vor allem eben als Frau mit marokkanischen Wurzeln, die aber in Deutschland gebürtig ist und sich durch und durch deutsch fühlt und häufig aber von außen die Frage gestellt bekommen hat. Woher kommst du eigentlich?
1: Die berüchtigte Frage,
2: die W-Frage, woher? Und ich glaube, damit können sich viele Menschen mit Migrationsgeschichte verbinden mit dieser Frage, in all ihren positiven und negativen Facetten. Und diese führte ganz früh natürlich dazu, mir die Frage zu stellen, ja, wohin gehöre ich eigentlich? Weil eben auch meine marokkanischen Wurzeln in meinem Leben eine große Rolle spielten, die jährlichen Urlaubsreisen, meine Familie, die dort beheimatet ist, aber inzwischen auch viele weitere schöne Orte auf der Welt. Deshalb habe ich für mich irgendwann eben festgestellt, dass das nicht zwingend ein Ort sein muss, sondern ich das große Privileg habe, aufgrund meiner Sozialisation mit vielen, vielen Orten verbunden worden zu sein und viele Orte dieser Welt als mein Zuhause benennen zu dürfen.
1: Heute sind Sie als Professorin zu Hause an der Universität Münster. Wie gerade ist der Weg in die islamische Theologie gewesen? Also war die Verwurzelung im Glauben und das Nachdenken im Glauben schon immer so ein zentrales Thema in Ihrem Leben, in Ihrer Familie?
2: Ja und nein. Also in der Familie tatsächlich ja. Meine Eltern haben uns muslimisch sozialisiert und das Thema Religiosität war in der Tat ein wichtiges Thema, aber nicht das zentralste Thema schlechthin, würde ich behaupten. Es waren viele, viele Themen, wie in vielen, vielen anderen Familien natürlich auch. Mhm. Und das macht es aber auch so schön. Spannend wurde es natürlich, und da kommen wir zu dieser klassischen biografischen Einschnitt, den viele Musliminnen in Deutschland oder im globalen Norden, kann man hier schon sagen, erlebt haben, und zwar der 11. September. Der dazu geführt hat.
1: September 2001, der Anschlag auf das World Trade Center in New York.
2: Exakt. Und es gibt für viele Musliminnen einen davor und einen danach. Vor allem jene, die eben in dieser Phase überhaupt in einem Alter waren, in dem sie das in dieser Form wahrgenommen haben. Und zwar der Frage in dem Moment, ja, was machen Musliminnen da eigentlich auf der Welt? Weil man plötzlich zu einer lebenden Litfaßsäule für viele Musliminnen geworden ist und viele Menschen eine Antwort für die Gräueltaten bestimmte Musliminnen erfahren wollten. Und das wurde schwierig gemacht, wenn man eben, wie ich damals, eine 13-jährige junge Frau war, die zwar muslimisch sozialisiert war, aber nie eine politische Perspektive oder Ausrichtung damit in Zusammenhang bringen konnte. Und deshalb war ich mehr oder weniger gezwungen, mich mit diesen Themen auseinanderzusetzen oder wurde dahin gedrängt tatsächlich, mich intensiver damit auseinanderzusetzen, als das quasi bei uns zu Hause der Fall war, einfach weil ich eben das Gefühl hatte, ich schulde diesen Menschen Antworten und ich muss ja irgendwie erklären können, warum ich immerhin und weiterhin Muslima bin oder gerade deshalb noch Muslima bin. Und das führte eben dazu, dass ich mich relativ jung, eben mit diesen 13 Jahren, anfing, mehr und mehr mit diesen Themen auseinanderzusetzen.
1: Sie haben sich beim Studium erstmal für das Lehramtsstudium entschieden und haben erste Staatsexamen fürs Lehramt in Deutschgeschichte und Philosophie. Ist das dann sozusagen die selbstbestimmte Übernahme dieser Erklärerinnenposition, die Sie da gezwungen worden sind?
2: Möglicherweise. Das wäre spannend, der Frage nachzugehen. Vielleicht war es auch einfach ein einfacherer Grund, weil mein Vater auch schon Lehrer war. Und ich das immer so schön fand zu sehen, welche Spuren er im Leben anderer Menschen hinterlassen konnte. Und weil ich selbst die Erfahrung gemacht habe als junge Schülerin in diesem Alter von 13, 14 Jahren und der Frage, wer bin ich und wohin möchte ich überhaupt, die Erfahrung gemacht zu haben, dass die richtigen LehrerInnen im richtigen Moment unglaublich viel bewirken konnte. Und bis heute bin ich mindestens zwei LehrerInnen sehr, sehr dankbar. Und ich glaube, wenn Sie das hören, wissen Sie auch, wer gemeint ist, weil ich Ihnen bereits schrieb vor einigen Jahren, weil Sie einfach zur richtigen Zeit wussten, wie Sie mich fördern können und wie sie auch anderes Wissen, was mir sonst nicht zugänglich gewesen wäre, für mich spannend machen könnte. Zum Beispiel die Philosophie beispielsweise, die mich damals noch nicht so interessierte, aber durch eine Lehrerin wurde ich sehr darin motiviert, da weiter einzusteigen. Und dafür bin ich sehr dankbar gewesen. Und ich glaube, ich hatte das Gefühl, dass ich auch diese Art von Spuren hinterlassen möchte und gleichzeitig eine Rolle einnehmen möchte, in der ich zeigen konnte, dass man auch als sichtbar muslimische Frau diese Lehrerrolle einnehmen kann und dabei einen wunderbaren Job leisten kann.
0: Sichtbar muslimische Frau, man kann sie als Muslimin erkennen, weil genau. Sie ein Kopftuch tragen.
2: Exakt, genau, vielen Dank.
0: War das der Grund, warum Sie dann nicht in die Schule gegangen sind, weil das für Musliminnen mit Kopftuch zumindest zu der Zeit also quasi unmöglich gewesen wäre?
2: Genau, es war damals in der Tat ein großes Thema. Auch in den Praktika wurde es uns, also Frauen mit Hijab, immer wieder gesagt, dass das eine Schwierigkeit werden könnte. Aber tatsächlich hätte es mich nicht daran gehindert, es trotzdem zu tun. Da bringe ich die Sturheit meiner Mutter mit. Das hätte ich getan. Aber tatsächlich wurde damals parallel, da war ich noch gar nicht mit dem ersten Examen fertig, die erste Kohorte der islamischen Theologinnen in Deutschland ausgebildet, in Frankfurt. Und ich entschied mich damals dazu, parallel zu meinem Studium in Darmstadt in Frankfurt islamische Theologie zu studieren, weil eben, wie bereits vorhin genannt, seit dem 13. Lebensjahr das Interesse für den Islam geweckt war und auch für die theologische Auseinandersetzung damit. Und es war aber kein Interesse daran, das jetzt beruflich groß weiter zu verfolgen, sondern tatsächlich eher aus einem reinen Interesse heraus zu sagen, das mache ich mal nebenbei. Genau, und dann bin ich dort hängen geblieben.
0: Sie haben sich dann auf die Tierethik fokussiert, also auf das, was der Islam zum Verhältnis Mensch-Tier, zum Verhältnis Gott-Tier sagen kann. Waren Sie da schon von vornherein, also außerhalb des Studiums, engagiert im Naturschutz? Hatten Sie ein Lieblingshaustier oder woher kommt diese Schwerpunktsetzung?
2: Es war eine Mischung aus allen, sehr schön. Es war wirklich eine Mischung aus allen. Also zum einen war es in der Tat so, dass bevor ich überhaupt entschieden habe, islamische Theologie zu studieren, ich ja bereits Philosophie an der Universität in Darmstadt studierte und da einen ganz tollen Professor hatte, Professor Hendrich, der ganz einschlägig zur islamischen Philosophie gearbeitet hat. Und er hat mir das Interesse zur islamischen Philosophie näher gebracht. Ich habe alle philosophischen Seminare bei ihm besucht, die es zu besuchen gab, weil er das immer so spannend und so herausfordernd auch immer gestaltete. Und das heißt, da war schon das Interesse für die islamische Philosophie und auch die islamische Ethik geweckt. Als ich dann aber die islamische Theologie in Frankfurt studierte, beschäftigte ich mich zunehmend auch immer mal wieder mit dem Thema der Tiere, aber eher im medizinethischen Sinne war das tatsächlich ein Thema. Also noch nichts grundlegend in Richtung einer Dissertation, wie es die später vornahm. Aber dann passierte etwas gegen Ende meines ersten Examens und gegen Ende meines Bachelors, das fand ungefähr parallel statt. Ich hatte einen Kater, meinen Kater Miro, der damals bei mir wohnte. Wir teilten uns eine gemeinsame Studentenwohnung und er wurde angefahren. Und als er angefahren wurde, überlebte er das schwer verletzt. Und als ich mit dem Arzt sprach, sagte er mir gleich, dass es möglich wäre, ihn zu retten, aber es mehrere tausende Euros kosten würde. Und als junge Studentin, die ich damals war, mit wenig Geld, war das eine horrende Summe für mich, die ich nicht einfach auftreiben konnte. Und so kam es, dass ich mit vielen Freundinnen und Familie darüber diskutierte, was ich denn tun solle. Und das Thema der Rechte der Tiere und des Tierlebens und der Frage nach der Stellung der Tiere auch in der religiösen Tradition, aber auch in meinem eigenen Leben, wurde auf einmal aufgebrochen. Die Frage danach, wie viel Euros ist ein Tierleben wert? Und das gerade mit Blick auch auf die damalige Syrienkrise oder der Syrienkrieg, der damals stattfand. Und die Frage danach, sollte man mit diesen vielen Tausenden von Euros nicht lieber mehrere Menschenleben retten? Und das führte eben zu der Frage, ja, was mache ich denn jetzt? Und das wollte ich versuchen herauszufinden, indem ich damals mit einem anderen Professor sprach, der mir dann sagte, ja, erstmal, dazu gibt es relativ wenig in der zeitgenössischen islamischen Theologie. Schreib doch dazu eine Dissertation. Vielleicht findest du da die Antwort.
0: Bevor wir über die Dissertation sprechen, wie war Ihre Antwort für Ihren Kater?
2: Leben retten natürlich. Fernab von Religiosität und von Tradition. Jeder, der ein Haustier hat, weiß, dass es da nicht um die Frage nach Retten geht oder nicht, sondern die Frage danach, ich rette dieses Tier, wenn ich es kann und wenn es dieses Tier irgendwie gerettet werden kann, muss er gerettet werden. Aber das Geld habe ich damals nicht so schnell zusammenbekommen. Ich hatte aber das große Glück, dass Spendengelder zusammengekommen sind und er gerettet werden konnte. Inzwischen lebt er aber bei einer anderen tollen Familie. Er ist ganz glücklich und schon ganz alt. Inzwischen müsste er jetzt 14 Jahre alt sein.
0: Sie haben in Ihrer Promotion auf die Tiere im Koran geschaut und da viele Tiere gefunden, die man erstmal so gar nicht im Blick haben würde. Also Tiere, die sprechen, Tiere, die wichtige Funktionen übernehmen, von der Ameise bis zum Wiedehopf. Gibt es da so ein Lieblingstier, das Sie gefunden haben?
2: Ja, es ist die Ameise.
0: Die Ameise. Erzähl mir von der Ameise.
2: Ich erzähle sehr gerne von der Ameise. Wer mich kennt, weiß das. Gerade weil sie unterschätzt wird, weil wir sie übersehen im Alltag, weil wir sie zertreten, weil Menschen sie manchmal, weil sie sie nervig in ihren Gärten finden, dass sie sich dafür entscheiden, ganze Kolonien zu zerstören quasi. Dabei spielen ja Ameisen nicht nur im Ökosystem eine entscheidende Rolle, sondern eben auch in den vielen Narrationen des Korans, in denen die Ameise auch vorkommt. Es gibt sogar ein ganzes Kapitel im Koran, das nach ihnen benannt ist. Es ist Surat An-Naml, also die Sura der Ameise. Was damit zusammenhängt, dass in dieser Sura, in diesem Kapitel, eine Geschichte oder eine Narration zu lesen ist zwischen Salomon, dem Propheten Salomon, den es ja auch in den anderen monotheistischen Religionen gibt, und einer Ameise. Und der Rolle dieser Ameise, die Salomon dazu bewegte, innezuhalten und darüber nachzudenken, wie dankbar er Gott sein muss.
0: Das heißt, über das Tier, in dem Fall die Ameise, kann der Mensch ein näheres Verhältnis zu Gott bekommen oder etwas über Gott lernen.
2: Genau, und das ist unglaublich spannend. Also in so einer rein phänomenologisch-narrativen Perspektive, die wir hier beobachten können. Also wenn wir quasi fragen, was erscheint uns da überhaupt, wenn wir den Koran lesen, welche Tiere erscheinen uns und in welcher Funktion erscheinen sie, beobachten wir, wenn wir erstmal der ersteren Frage nachgehen, dass eben viele Tiere im Koran tummeln, sehr, sehr viele Tiere. Und das auch spannend ist, dass auch ganz, ganz kleine Tiere, eben wie die Ameise, die Biene, die Mücke vorkommen. Also die, die häufig im Alltag gerade als so entweder lästig, nervig, klein, unwichtig geachtet werden, spielen da immer mal wieder eine sehr große Rolle. Das macht es eben spannend. Und diese Tiere sind häufig auch da, um quasi wie ein Emblem Gottes, wie so ein Siegel Gottes auf Erden. Also da kommen wir wieder zum Begriff der Eja, der Zeichen Gottes, auf der Erde zu sein und daran zu erinnern, dass hinter diesen Tieren quasi was Großes, Verborgenes sich bewegt. Aber sie nicht zu reduzieren, das ist auch ganz wichtig, lediglich als Embleme Gottes oder so etwas, sondern diese Tiere sind für sich da, haben eine Daseinsberechtigung fernab von dem Menschen und haben auch eine Beziehung zu Gott, auch fernab vom Menschen. Und ich glaube, auch das ist ein wichtiger Punkt, der in Zeiten von anthropozentristischen Lesearten, also so einer Leseart, die quasi lediglich den Menschen in den Fokus setzt, spannend ist. Also nicht der Mensch, der im Mittelpunkt des Geschehens allein ist, sondern auch Narrationen, in denen die Tiere auf einmal die Hauptrollen übernehmen.
0: Und trotzdem gibt es natürlich auch im Koran Tiere, die von Menschen und für Menschen genutzt werden, die geschlachtet werden. Also zum Beispiel beim Opferfest, das war jetzt vor einer guten Woche, das ist ja sozusagen das Beispiel schlechthin dafür, dass erst Abraham oder Ibrahim, wie er im Koran heißt, auf Gottes Geheiß bereit gewesen wäre, seinen Sohn zu opfern, aber es dann als Ersatz ein Tier gegeben hat, das er stattdessen opfern konnte. Also das heißt, es gibt Tiere, die auch genutzt werden dürfen.
2: Ja, in der Tat. Dafür müssen wir natürlich auch hermeneutisch an diesen Text heran und uns fragen, wer waren diese ErstadressatInnen des Koran? Der Koran ist ja nicht einfach, also so das Verständnis von MuslimInnen ist ja nicht, dass dieser Koran einfach so aus dem Nichts erschienen ist, sondern sich im Dialog mit den damaligen ErstadressatInnen des 8. Jahrhunderts entstand quasi, 7. 8. Jahrhunderts, und dabei eben auch Themen, Realitäten, Lebensrealitäten und auch existenzielle Nöte dieser Menschen in dieser Zeit ansprachen, auch konkrete Situationen. Und natürlich waren damals Nutztiere, wie auch heute noch in vielen Teilen der Welt, ganz alltägliche Wesen quasi, die man benötigte, um zu teilen, nicht immer, aber zu teilen, zu überleben. Und dann kann man aber natürlich die Frage stellen, worum ging es aber in diesen Narrationen? Also wir haben auf der einen Seite natürlich die konkreten Erlaubnisse, zum Beispiel eben Tiere zu opfern oder Ähnlichem. Und dann haben wir Themen, die sich durch den ganzen Koran ziehen, Schlüsselbegriffe, Schlüsselthemen, Schlüsselkategorien teilweise auch, die nochmal eine übergeordnete Fragestellung aufwerfen. Und dazu gehört eben auch die Frage danach, welche Rolle diesen Tieren überhaupt zukommt, fernab von dieser rein anthropozentrischen Leseart, in denen diese Tiere nur als Nutztiere für den Menschen betrachtet werden. Und dann stellen wir plötzlich fest, dass es dabei um so viel mehr geht. Und dann kann man durchaus heute im 21. Jahrhundert zu dem Punkt kommen, zu sagen, dass wir einige Aspekte und Traditionen möglicherweise auch anders deuten oder betrachten müssen, was auch bisher bereits geleistet wird.
0: Das heißt, das Verhältnis zwischen Mensch und Tier zu überdenken und die Frage, welche Verfügungsgewalt Menschen eigentlich über Tiere haben dürfen.
2: Absolut. Vor allem dann, wenn man betrachtet, dass es damals bereits erste Diskussionen gab, aus denen wir tierethische Implikationen gewinnen können. Also Diskussionen darüber, auch Einschränkungen darüber, wie geschlachtet werden darf, welche Tiere gegessen werden dürfen, was aber eher historische Gründe zum Beispiel hatte. Aber eben auch Fragen, wie das Benennen von Tieren oder das, wenn man Tiere nutzt, wie schwer man sie beladen darf. Aus all diesen damaligen Diskussionen, die sehr reich waren und über die ganze islamische Zeitgeschichte immer wieder aufflammten, als Diskussionsherde fast schon, können wir durchaus tierethische Implikationen wahrnehmen, die uns zeigen, dass es auch da Entwicklungen gibt, logischerweise, und die dazu führen, dass man heute im 21. Jahrhundert eben nochmal immer wieder weiter versucht, Schritte nach vorne zu gehen und zu fragen, was heißt das denn heute dann wiederum für uns? Genauso wie wir andere Themen, sei es das Thema, aber wenn es um ableistische oder um sexistische, eben auch rassistische Themen geht, uns immer wieder kritisch bestimmte Texte lesen müssen und fragen müssen, wie können wir sie für heute deuten, geht es natürlich auch um speziistische, also um tierethische Fragestellungen, die wir heute neu verhandeln müssen.
0: Wenn man die Frage konsequent durchdenkt, Sie haben eben auch schon das Wort der Spezies oder des Herauskommens aus so einem Speziismus, also aus der Bevorzugung einer bestimmten Spezies genannt. Sie haben einen Arbeitskreis gegründet, der auf Englisch heißt er Transcending Species, Transforming Religion. Ich würde das mal los übersetzen mit, also den Bezug auf die eigene Spezies übersteigen und damit Religion verändern. Wie verändert sich denn Religion oder was gewinnt Religion dadurch, wenn sie sich nicht auf den Menschen fokussiert?
2: Ich muss dafür einen Schritt zurückgehen. Ich erlaube mir mal, das zu tun. Das ist eine Frage, die ja auch grundlegender Natur ist. Also warum braucht es überhaupt eine Auseinandersetzung von Theologie mit Tieren oder auch von Religion mit Tieren? Und welchen Mehrwert gibt es für beide Seiten? Ja? Und ich erinnere mich, als ich damals mit meiner Dissertation begann, habe ich häufig diese Fragen gestellt bekommen. Von Musliminnen kam nicht selten die Reaktion oder die Frage, ob wir denn nicht andere, wichtigere Themen zu behandeln hätten. Was ich durchaus nachvollziehen konnte im hiesigen Kontext. Das waren vor allem meine Freundinnen hier aus Deutschland, die sagten, wir arbeiten hier noch an unserer Daseinsberechtigung in Deutschland und müssen noch beweisen, dass wir Musliminnen zu Deutschland gehören. Müssten wir nicht an dieser Front kämpfen? Haben wir Zeit für diese andere Front? Und auf der anderen Seite waren häufig Menschen, die keinen Bezug zur muslimischen Tradition haben, irritiert, was denn Musliminnen außer das Opferfest und dem Schweinefleischverbot überhaupt zu Tieren zu sagen haben. Und allein deshalb war es schon wert, das Thema mal anzunehmen. Und gleichzeitig ist das Thema der Tiere, und da kann ich, glaube ich, auch für die monotheistischen Religionen, sprich der jüdischen und der christlichen Theologie sprechen, mit denen ich auch viel interreligiös zusammenarbeite, gerade im Kontext des Arbeitskreises, von dem Sie gerade sprachen, dass das so wichtig ist, weil die Frage nach den Tieren an unseren Fundamenten der Theologie rüttelt. Warum? Weil die Frage danach, wie wir Tiere begreifen möchten, ja auch viel darüber aussagt, wie wir Gott denken und wie wir den Menschen denken sollen. Also sowohl die Frage nach Gott, wie verorten wir eigentlich Gott in diesem Kosmos, in diesem Sein? Wie verhält sich dieser Gott zu den Tieren? Möchte er, dass diese Tiere ausgebeutet werden? Also das, was er selbst erschaffen hat, ist das in seinem Interesse, dass sie gewaltvoll missbraucht werden? Oder hat er nicht eine ganz, ganz andere Absicht mit diesen Tieren? Und hat auch für sie etwas Besseres bestimmt? Und koranisch würde ich ganz klar sagen, ja, natürlich hat er das. Alles andere würde mein eigenes Gottesbild zerrütteln. Und auf der anderen Seite rüttelt es an das Verständnis von dem Menschen, weil wir über viele Generationen und Jahrhunderte hinweg immer mal wieder versucht haben, den Menschen, um das Bild beizubehalten, religiös, dieser Krone der Schöpfung, das ist ja so in der islamischen Tradition nicht gibt, in diesem Wortlaut, dieses Bild von der Mensch ist im Mittelpunkt des Seins und alles dreht sich um ihn herum. Also fernab von theozentrischen, also gottzentrierten Weltbildern oder religiösen Bildern hin zu einem Verständnis von der Mensch ist im Mittelpunkt des Seins. Und indem wir die Tiere wieder in diesen Raum zwingen und sagen, hey, die müssen auch hier an diesem Tisch Platz nehmen, rütteln wir daher an vielen, vielen Fundamenten der Theologie. Und noch mehr, durch das Thema der Tiere habe ich erst erkannt für mich, warum das Thema der Nachhaltigkeit, also das Thema der Umwelt, aber auch das von Sexismus, von Rassismus etc., also vielen Ismen, so wichtig ist. Weil am Ende all diese Themen mehr oder minder, und jetzt öffne ich ein sehr großes Fass, viel Spaß damit, dass das alles miteinander in Verbindung steht. Denn in dem Moment, in dem ich darüber spreche, wohin eigentlich die Tiere gehören und wer eigentlich darüber überhaupt entschieden hat, dass Tiere so behandelt werden, wie sie behandelt werden, gerade im Kontext des Kapitalismus, so wie wir es aktuell im Massentier Haltung und dergleichen beobachten können, merken wir plötzlich, dass es auch um eine Machtfrage handelt. Die Frage danach, wer sich die Welt, so wie sie jetzt gerade ist, überhaupt erträumt hat und wer dabei vor allem großes Interesse hat, dass bestimmte Strukturen so aufrechterhalten werden. Und so merken wir, dass wir häufig in diesem Kontext auch andere grundlegende Fragestellungen beantworten müssen.
0: Mensch und Tier, ein konfliktbelastetes Verhältnis, also eines, das viele Fragen aufwirft. Sie haben ein musikalisches Friedensangebot mitgebracht. Vielleicht ist das ein guter Moment dafür jetzt. Cat Stevens nämlich mit Peace Train. Was bedeutet Ihnen dieser Titel?
2: Ja, dieser Titel erinnert mich an meine Studentinnenzeit. Ich hatte eine tolle Mitbewohnerin, die sehr gerne Cat Stevens gehört hat und ihn mir quasi dadurch etwas näher gebracht hat. Und dadurch erinnere ich mich daran, dass wir damals, das war eben auch die Zeit der multiplen Kriege, die wir auf einmal rund um den arabischen Frühling auch teilweise beobachten konnten, dass er wieder aufflammte, der Song, und wieder häufiger gespielt wurde. Und ich merke, dass er ja leider bis heute noch aktuell ist.

0: Hier im WDR 5 Feiertagsgespräch ist an diesem frohen Leichnam Esma El Maroufi zu Gast. Sie sind Professorin an der Universität Münster. Sie gehören mit zu der ersten Generation islamischer Theologinnen und Theologen, die in Deutschland an deutschen Universitäten ausgebildet worden sind. Sie haben es vorhin erzählt. Münster, das ist ein zentraler Ort, wenn es um die Beschäftigung mit dem Islam an deutschen Universitäten geht. Denn seit die islamische Theologie vor rund 15 Jahren an den deutschen Unis institutionalisiert worden ist, ist Münster mit dabei als Universitätsort. Vorläufer gab es auch schon vorher. Warum ist es so wichtig für eine Universität, dass da auch islamische Theologie gelehrt wird?
1: Auf der einen Seite haben wir auch andere religiöse Traditionen. Und wir merken ja auch, wenn wir die Rolle der Religion in Zukunft ernst nehmen möchten und vor allem der Theologien, braucht es ein größeres Miteinander. Wir beobachten auch in den christlichen Traditionen zum Teil auch zurückgehende Zahlen an Studierenden, weil die Frage nach Theologie hier und da natürlich auch nicht immer so präsent ist, wie es vielleicht vor 20, 30 Jahren, zumindest im Kontext der christlichen Theologie, dass es da quasi eine Abnahme gibt und dass es quasi hier ein anderes Wettstreiten um Lösungen, um Werte, um normative Diskussionen geben muss, aber auch um Hermeneutiken, um philosophische Traditionen und ihre Auslegung und dergleichen. Und ich glaube, dass da in diesem Wettstreit dieser Auseinandersetzung es wesentlich und essentiell ist, die islamische Theologie, die inzwischen eben, da kommen wir zur Frage nach dem Musliminnen als Teil, Muslime als Teil der deutschen Gesellschaft, wenn wir das widerspiegeln wollen und ernst nehmen möchten, dass wir inzwischen eine interreligiöse und interkulturelle Gesellschaft sind, können wir das damit unterstreichen?
0: In diesem Jahr wird die islamische Theologie an der Universität Münster sich verändern. Sie wird vom Zentrum für islamische Theologie zu einer eigenständigen Fakultät werden. Wahrscheinlich spätestens mit Beginn des Wintersemesters, Anfang Oktober. Warum ist dieser Statuswechsel wichtig?
1: Er ist wichtig zum einen, weil er uns mehr Möglichkeiten gibt, sowohl ganz einfach finanzielle Art, als auch mit Blick auf die Professuren, die wir dazu gewinnen konnten, dass wir quasi mehr und mehr wachsen, inzwischen auf 8 ProfessorInnen an der Universität in Münster, die sich multidisziplinär mit Fragen der islamischen Theologie auseinandersetzen, also von klassisch Koranexegese, Fachdidaktik, Philosophie über interkulturelle Religionspädagogik, aber auch der islamischen Normlehre, Sozialarbeit, also die ganze Palette der Möglichkeiten, sich mit Islam, so wie er sich in allen Facetten in Deutschland zeigt, aber auch in seiner ursprünglichsten Form, wenn man das so sagen will, sprich mit Blick auf die Primärliteratur oder Primärtraditionen, dem Koran, den Hadith, also den Aussagen des Propheten Mohammed, das mit all dem auseinanderzusetzen und das auch mit Blick auf den islamischen Religionsunterricht, so wie er in NRW ja eingeführt wurde, schon vor jetzt inzwischen mehreren Jahren und jetzt letztes Jahr wieder verlängert wurde, dass man dem gerecht werden kann, ist diese Umwandlung in eine Fakultät immens wichtig und gleichzeitig setzt sie auch ein Zeichen. Ein Zeichen dafür, dass die islamische Theologie eben keine Randerscheinung ist, ein Nebenschauplatz, der mal irgendwo an einigen wenigen Standorten aufgeploppt ist und möglicherweise schnell und bald wieder vorbeigeht, wie ein Fiebertraum, wie ich neulich erst las, in viele bezeichneten, sondern vielmehr, dass er jetzt angekommen ist, ernst genommen wird, in den wissenschaftlichen Strukturen Berücksichtigung erfährt und dabei auch durch diese anderen Form der Selbstverwaltung, durch andere Strukturen auch eine andere äußere Sichtbarkeit darstellen kann.
0: Trotzdem bleibt ja die Frage, was eigentlich die Studierenden hinterher mit diesem Studium machen. Also außer als Religionslehrer, Religionslehrerin ist es ja gar nicht so leicht, als islamische Theologin einen Job zu bekommen, der direkt diese Qualifikationen abfragt.
1: In der Tat. Also das ist in der Tat immer noch ein großes Thema unter muslimischen TheologInnen. Wir haben auf der einen Seite den sehr attraktiven Weg der Wissenschaft, für den ich ja immer gerne plädiere und stark mache. Aber da werden sicherlich viele WissenschaftlerInnen und KollegInnen, die zuhören, sich denken, wie kann man heutzutage jungen Menschen noch raten, in der Wissenschaft zu bleiben? Da gibt es natürlich auch noch einige Herausforderungen. Aber ich würde behaupten, dass es da immer noch spannende Möglichkeiten gibt und ich plädiere dafür, mehr Nachwuchs sich einzusetzen und sich dafür stark zu machen. Gerade in der islamischen Theologie als junge Disziplin gibt es noch so viele Fragestellungen, noch so viele offene Themen, die diskutiert werden müssen, bearbeitet werden müssen. Und deshalb wird es da noch in den nächsten Jahren viel Bedarf gehen und Jahrzehnten. Auf der anderen Seite gilt es natürlich auch für die islamische Theologie, wie auch für die anderen Theologien, sich die Frage zu stellen, wie Religiosität, Religion, Theologie, also all diese Themen jeweilig, als auch in ihrer Verbindung, in ihrer Daseinsberechtigung, um das Wort hier wieder aufzugreifen, legitimieren möchten. Aber so oder so gibt es genug Möglichkeiten quasi, hier neue Wege zu bestreiten. Das merkt man ja mittlerweile an verschiedenen Standorten, in denen wir von interreligiösen Masterstudiengängen über Verbindung zu Friedens- und Konfliktforschung, die jetzt gerade diskutiert werden, dass man quasi hier Theologie, soziale Arbeit zusammenbringt. Und gerade Münster, da komme ich zur sozialen Arbeit zurück, arbeitet gerade an einem tollen Masterstudiengang zur sozialen Arbeit und islamischen Theologie. Also auch da wird es mehr und mehr Möglichkeiten geben, sowohl einen Einblick quasi in traditionelle als auch zeitgenössische Fragen einer islamischen Theologie, damit in Kontakt zu treten, als auch eben sich Herausforderungen der Gegenwart der Gesellschaft durch zum Beispiel Themen der sozialen Arbeit anzunehmen. Und das wird daher spannend zu beobachten sein, welche Masterstudiengänge, aber auch Bachelorstudiengänge sich in den nächsten Jahren zeigen werden.
2: Das Wort interreligiös, das haben Sie jetzt schon ein paar Mal verwendet. Das ja. ist ein ganz zentrales Thema und eine Frage, auch eine Herausforderung, wie religiöse Menschen verschiedenster Couleur da zusammenarbeiten können. Wo stehen Sie da als Ethikerin? Ist die Ethik ein Bereich, wo die interreligiöse Zusammenarbeit leicht ist, weil man einfach was zusammen machen kann? Oder ist die Ethik eher kompliziert, weil es ja oft so diese ganz praktischen Alltagsfragen sind, an denen Religionen dann zusammenknallen und gar nicht unbedingt die großen theologischen Diskussionen?
1: Es ist ein kompliziertes Feld immer dann, wenn man sich bemüht, eine Antwort auf komplexe Fragen zu geben. Es kommt eben ganz klar darauf an, wie man so schön sagt. Wenn ich zum Beispiel mit meinen Kolleginnen interreligiös an Fragen der Tierethik arbeite, merken wir, und da wird es einfach, dass es viele Gemeinsamkeiten gibt in grundlegenden Fragestellungen mit Blick auf den Umgang mit den Tieren. Es wird natürlich dann schwierig oder gestaltet sich herausfordernd, schwierig ist der vielleicht dann zu werten, dann wenn man bemüht ist, systematisch theologische Antworten zu liefern, die in allen Traditionen gleich formuliert sind. Aber das möchten wir gar nicht. So ein Einheitsbrei, darum soll es ja gar nicht gehen. Also es ist immer noch die Kunst, und das ist, glaube ich, die Kunst des interreligiösen Dialogs, dass die Färbung noch vorhanden ist, also die eigenen Grenzen auch sichtbar sind, die aber immer mal wieder diskutiert werden können. Die Frage ist dann eher grundlegenderer Art, die Frage danach, welches Verständnis von Ethik haben wir? Welches Verständnis von Wahrheit haben wir dabei überhaupt? Gehen wir davon aus, dass es die eine Wahrheit dabei der Antwortfindung gibt? Oder ist es in Ordnung, wenn wir mehrere Antworten haben, die nebeneinander funktionieren können? Und das sind dann die grundlegenden Metafragen quasi, denen ich mich mit meinen Kolleginnen überhaupt erst einmal annehme. Aber grundlegend ist es eine freudige Sache, die manchmal aber auch kompliziert sein kann.
2: Als Muslimin, die sich für Naturschutz, für Tierrechte engagiert und das im interreligiösen Dialog, gibt es da überhaupt einen Platz für Sie? Also wie sichtbar sind muslimische Positionen in diesen Debatten?
1: In den letzten Jahren hat das sehr zugenommen, worüber ich sehr dankbar bin. Also in den letzten Jahren hat man tatsächlich einfach erkannt, dass auch mit Blick auf sozial-ökologischen Transformationsprozess, den wir auch in Deutschland hier voranbringen möchten, wir, wenn wir quasi dem Klimawandel aufhalten möchten, es nicht reicht, lediglich technische Lösungen zu geben, sondern es auch soziale, gesellschaftliche Diskussionen grundlegender Art geben muss. Und dazu gehören eben auch grundlegende Diskussionen um das Verständnis vom Sein des Menschen, auch aber Diskussionen um die gelebte Praxis im Sinne von, wie handeln Menschen und warum überhaupt, also psychologisch, aber auch religiös, spirituell, mit Blick auf Wertediskurse, welche Werte bringen Menschen überhaupt mit und welche Werte verursachen positives oder vielleicht negatives Handeln mit Blick auf Klimawandel. Und im Zuge dessen hat man eben zunehmend festgestellt, dass es spannend ist, hier auch religiöse Tradition, aber auch MultiplikatorInnen aus den verschiedenen Religionsgemeinschaften zu Rate zu ziehen, um herauszufinden, wie man all diese Fragen gemeinsam mit den verschiedenen Religionsgemeinschaften und damit auch gesellschaftsübergreifend nachgehen kann. Und das ist für die islamische Theologie besonders wichtig, meines Erachtens, weil man sonst auch eine Möglichkeit möglicherweise versäumt, Traditionen zu berücksichtigen, die bisher nur wenig rezipiert wurden, obgleich es gerade, wenn es um das Thema der Umwelt und der Tierethik beispielsweise gibt, eine reiche Tradition gibt. Denken wir an Malaysia, Indonesien, aber auch Teile Zentralafrikas, in denen wir eine reiche Tradition mit Blick auf Koexistenzen von Mitweltprozessen, Mensch-Tieren, Mitwelt, mit Blick auf Nachhaltigkeitsprozessen beobachten können, auch andere alternative Lösungsstrategien. Es scheint mir so, als würde es nicht ausreichend, wenn wir versuchen würden, das Thema lediglich mit den klassischen europäischen Denkmodellen lösen zu wollen und es daher manchmal durchaus sinnvoll ist oder regelmäßig sinnvoll ist, Ausflüge in benachbarte Traditionen zu unternehmen, um herauszufinden, welche Lösung es da draußen noch parat gibt.
2: Ist denn die Klimagerechtigkeitsbewegung, die Umweltbewegung bereit, von Muslimen und Musliminnen zu lernen?
1: Ich würde sagen, ja. Es kommt natürlich auch hier ganz darauf an, der Lieblingssatz von WissenschaftlerInnen vermutlich, aber es kommt natürlich auch hier eben ganz klar darauf an, welche Bestrebungen und auch aus welcher Tradition man selbst gelernt hat und welche Folge man erzielen möchte. Wir beobachten natürlich ganz klassisch, dass auch die Klimagerechtigkeitsbewegung und Ähnliches immer noch häufig, nicht immer, aber häufig von nicht gerade dem sozial benachteiligten Milieu quasi betrieben werden und entsprechend bestimmte Perspektiven manchmal, also gerade mit Perspektiven von marginalisierten Gruppen, daher unterpräsentiert sind. Aber gerade mit Blick auf Klimagerechtigkeit, gerade mit Blick auf globale Klimagerechtigkeit beobachten wir, dass mehr und mehr in den globalen Süden geschaut wird, um zu schauen, wie man gemeinsam Lösungen finden kann. Und das ist ja auch notwendig, wenn wir berücksichtigen, dass der globale Süden zwar weniger CO2 produziert, aber am meisten Nachteile quasi aktuell beobachten kann aufgrund von bestehendem Klimawandel und Klimakatastrophen, die es jetzt schon dort gibt. Wie Vanessa Nakate mal eins sagte, in Europa diskutiert ihr über Fridays for Future. Wir diskutieren über Fridays for Now. Und Vanessa Nakate ist eine ugandische Fridays for Future Aktivistin. Und das sagt, glaube ich, viel darüber aus, dass das andere existenzielle Herausforderungen im globalen Süden sind, weshalb man sich schon anders und mit größerer Not diesen Themen widmet und entsprechend auch vielleicht schon zu anderen und ohne es zu werten, aber doch sage ich, dass besseren Lösungen gekommen ist.
2: Diese Dringlichkeit von Umweltfragen, von Klimafragen schlägt sich ja oft auch nieder in so ganz konkreten Projekten. Überwinden die auch politische Verwerfungen? Also wenn man sich in einer Gruppe von ChristInnen, JüdInnen, MuslimInnen in Deutschland zum Beispiel mit Friedhofsgärten beschäftigt, das ist ein Projekt, in dem sie beteiligt sind und aktiv sind, ist das ein Weg, wie man dann politische Verwerfungen zwischen diesen verschiedenen Gruppen überwinden kann, die jetzt gerade im Gefolge der Auseinandersetzungen im Nahen Osten um Israel und Palästina ja ganze gewohnte interreligiöse Gesprächszusammenhänge zerstört haben?
1: Ich würde behaupten sogar, dass all jenen, mit denen ich zusammenarbeite, in einer wissenschaftlichen Ebene, in denen es um das Thema der Klimagerechtigkeit geht, gerade deshalb das Thema einen vereint, weil es ja gerade darum geht. Also wenn wir Klimagerechtigkeit ernst nehmen wollen, reicht es nicht aus, punktuell das Thema zu bearbeiten oder immer dann wegzusehen, wenn es kompliziert wird. Sondern wenn Wissenschaft ihren eigenen Ansprüchen gerecht werden will, muss sie genau dort hinschauen, wo es besonders wehtut, wo es besonders kompliziert wird und wo es besonders auch gefährlich wird. Und wenn wir das nicht tun, dann stellt sich natürlich die Frage, welchen Wert Wissenschaft überhaupt heute hat. Genau dort, an diesen Stellen, ist es besonders herausfordernd. Und wie Sie gerade sagten, also gerade mit Blick auf Israel-Palästina-Konflikt, Gaza in den letzten Jahren, war das ein großes Thema, auch immer wieder in verschiedenen Gruppen, in denen ich mitwirkte. Aber gerade das hat uns vereint in unserem Interesse daran, sich für Menschenrechte einzusetzen und für Mitweltrechte quasi an dieser Stelle. Und das bedeutet eben genau da zusammenzukommen und zu sagen, da findet sich eine Lösung.
2: Das heißt, die Frage danach, welchen Stellenwert der Mensch in der Natur hat, ist etwas, was ja den interreligiösen Frieden stärken kann?
1: Total, natürlich. Weil wenn darüber Einigung gefunden werden kann, das geschieht eigentlich relativ schnell, dass die Religionen, ich spreche jetzt hier erstmal konkret von den monotheistischen Religionen, da kann ich es mir erlauben, weil ich da viel zusammenarbeite, dann stellen wir fest, dass das so die Mindestanforderung ist, dass menschliches Leben geschützt und bewahrt werden muss. Und damit einhergehend eben nicht nur die menschliche Spezies, sondern auch die anderen Mitgeschöpfe, die quasi aus einem religiösen Selbstverständnis auch Gottes Zuwendung erfahren haben. Und damit funktioniert quasi interreligiöses Zusammenarbeit an dieser Stelle sehr einfach, weil man sich quasi einig ist darüber, dass alles Sein, alles Geschaffene alle Geschöpfe Gottes Bewahrung, Schutz benötigen. Nicht benötigen ist der falsche Begriff, aber es gilt, dich dafür einzusetzen, dass hier Gerechtigkeit geschieht und dass alles geschützt ist vor Ausbeutung, vor Vernichtung, vor Gewalt. Und mit diesem Mindestkonsens, den man hier hat, kommt man nicht nur zu einem fruchtbaren religiösen Austausch, sondern auch zu der grundlegenden Frage, welchen Teil tragen wir jetzt dazu bei als Religion? Und da kommen wir zum Thema der Verantwortung unter anderem, dass es hier um Verantwortung geht, nicht nur für sich selbst oder für die eigene religiöse Gemeinschaft, sondern für alles Seiende, für alles Geschöpfliche. Und wenn man sich darauf einigt, dann kommt man gar nicht drum herum, dieser Verantwortung gerecht zu werden.
2: Sie haben ganz am Anfang vom Wandern mit Ihren Kindern erzählt. Was möchten Sie Ihren Kindern weitergeben?
1: Eine sehr schöne Frage. In den letzten Monaten, und gerade mit Blick auch auf die kriegerischen Auseinandersetzungen in der Welt, habe ich für mich festgestellt, dass es nicht nur der Begriff der Verantwortung ist, der inzwischen ja auch sehr inflationär benutzt wird und manchmal auch herausfordernd ist, sondern vor allem der Aspekt der Hoffnung. Ich möchte Ihnen vor allem Hoffnung mit auf den Weg geben in einer Welt, die uns vor vielen Herausforderungen setzt und gleichzeitig aber

0: Herzlichen Dank an Esma El-Maroufi, Professorin für islamische Philosophie mit speziellem Schwerpunkt auf der islamischen Ethik an der Universität Münster.
1: Ich danke Ihnen für das Gespräch.
0: 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Ich bin Kirsten Dietrich. Ich wünsche Ihnen noch einen schönen Feiertag.

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4: Es ist 13 Uhr. 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
5: Die Nachrichten mit Detlef Dickmann. Guten Tag. Spätestens in 2 Wochen soll klar sein, wie es mit der gesperrten Bonner Rheinbrücke weitergeht. Die Autobahn GmbH hat sich am Mittag zum weiteren Vorgehen geäußert. Christian von Stülpnagel, WDR Bonn.
6: Der technische Leiter der Autobahn GmbH, Dirk Brandenburger, der war eben gerade hier auf der Bonner Nordbrücke und er hat noch einmal bestätigt, die Brücke hat in Deutschland jetzt absolute Priorität. Wie lange die Brücke aber gesperrt bleiben wird, das kann auch er noch nicht sagen. In den nächsten Wochen sollen die Schäden an der Brücke begutachtet werden und es soll überprüft werden, inwiefern man die Schäden vielleicht temporär beheben kann, um die Brücke danach wenigstens wieder für den Autoverkehr freigeben zu können. Worst-Case-Szenario ist aber, dass die Brücke bis zu einem Ersatzneubau gesperrt bleibt. Die Auswirkungen auf den Verkehr in Bonn, die sind heute dank des Feiertages relativ gering. Morgen in der Rush-Hour dürfte das aber sicherlich anders aussehen.
5: Ein Asylbewerber hat in Deutschland weiter Anspruch auf Leistungen wie Kleidung und Geld, auch wenn er in ein anderes EU-Land ausreisen muss. Das hat der Europäische Gerichtshof entschieden. Geklagt hatte ein Asylbewerber aus Afghanistan, der nach Rumänien ausreisen sollte. Klaus Hempel für WDR aktuell.
7: Der Landkreis Schweinfurt, wo er untergebracht war, kürzte ihm daraufhin verschiedene Leistungen und verwies auf das deutsche Asylbewerberleistungsgesetz, wonach in Fällen wie diesen Kürzungen zulässig sind. Der Afghane bekam weiterhin eine Unterkunft gestellt, Verpflegung und alles, was zur Körperpflege notwendig ist. Er bekam aber kein Geld mehr, etwa für Kleidung, für öffentliche Verkehrsmittel oder für sein Handy. Der Europäische Gerichtshof hat nun entschieden, dass solche Kürzungen rechtswidrig sind. Kleidung gehöre zu den elementarsten Bedürfnissen eines Menschen. Auch Geldleistungen, etwa für Fahrkarten oder Kommunikationsmittel, seien notwendig, um einem Asylbewerber ein Minimum an Selbstbestimmung zu gewährleisten.
5: Weitere Meldungen jetzt im Überblick. Deutschland will trotz der Abstimmungsniederlage bei den Vereinten Nationen ein verlässlicher Partner bleiben. Das stellte Bundeskanzler Merz beim Kurznachrichtendienst X klar. Deutschland ist zum ersten Mal bei der Wahl um einen nicht ständigen Sitz im UNO-Sicherheitsrat gescheitert. Gewählt wurden stattdessen Österreich und Portugal. Nordrhein-Westfalen will die Ausbildung von Lehrerinnen und Lehrern verbessern. Der Schul- und Wissenschaftsausschuss hat dazu konkrete Vorschläge gemacht. Demnach soll zum Beispiel das Lehramtsstudium stärker an die Praxis angebunden werden. Außerdem soll es ein neues Fach Deutsch als Zweitsprache geben. Fußball-Bundesligist Bayer Leverkusen trennt sich von Trainer Kasper Juhlmann. Die Informationen des WDR decken sich mit Medienberichten, nach denen Carles Martinez Novell den Posten übernehmen soll. Der Spanier hatte zuletzt den französischen Erstligisten FC Toulouse trainiert. Für Juhlmann endet die Amtszeit in Leverkusen damit nach weniger als einem Jahr.
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5: In der Düsseldorfer Messe dreht sich von heute an bis Samstag alles um den Tod. Dort trifft sich nämlich die internationale Bestatterbranche. Es gibt rund 230 Aussteller. Von dort Benjamin Sartori, WDR Düsseldorf.
8: Man stellt es sich vielleicht anders vor, aber die Stimmung auf der Bestattermesse ist gut gelaunt und geschäftig. Obwohl hier etliche Särge und dem aktuellen Trend folgend noch viel mehr Urnen ausgestellt sind. Mal schlicht in Holzoptik, mal bunt und mit unterschiedlichen Gravuren wie Strand und Meer. Ein Aussteller bietet sogar Urnen an, aus denen Bäume wachsen.

0: Über 80% der Menschen in Deutschland lassen sich mittlerweile nach dem Tod verbrennen, sagen Branchenvertreter. Thema der Messe in Düsseldorf ist auch der digitale Nachlass. Also was passiert zum Beispiel mit meinen Social-Media-Accounts, wenn ich gestorben bin?
1: Das war WDR aktuell. Das Wetter in Nordrhein-Westfalen: am Nachmittag Schauer und teils kräftige Gewitter mit Sturmböen, Starkregen und Hagel. Auch orkanartige Böen und kurze Tornados sind dabei nicht ganz ausgeschlossen. In Schleiden 16, in Warburg 18 und in Bottrop 19 Grad. Morgen gibt es neben Sonnenschein erst nur einzelne, später dann wieder mehr und teils gewittrige Schauer. Dazu stark böigen, teils stürmischen Wind, 13 bis 20 Grad. Die Zeit 13.04 Uhr. WDR 5, die Verkehrslage. A1 Euskirchen Richtung Blankenheim. Zwischen Nettersheim und Blankenheim 10 Minuten plus 2 Kilometer Stau. A2 Dortmund Richtung Hannover. Zwischen Lauener und Wunstorf-Lute mehr als 30 Minuten plus 15 Kilometer zähfließender Verkehr in der Baustelle. A4 Köln Richtung Aachen. Zwischen Eschweiler West und Aachen-Laurensberg 10 Minuten plus 5 Kilometer stockender Verkehr. A44 Dortmund Richtung Kassel zwischen Erwitte-Anrechte und Geseke. 30 Minuten plus 6 Kilometer Stau wegen Bergungsarbeiten, ist nur ein Fahrstreifen frei. Und die A565 Meckenheim-Bonn ist zwischen Dreieck Bonn-Nordost und Kreuz Bonn-Nord in beiden Richtungen wegen Brückenschäden gesperrt.
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3: Uganda galt lange als Erfolgsgeschichte im Kampf gegen AIDS. Doch dieser Fortschritt ist brüchig geworden. Anfang 2025 hat die US-Regierung ihre Entwicklungshilfemittel drastisch gekürzt, mit unmittelbaren Folgen für die HIV-Versorgung in Afrika. Unser heutiges Doc 5, das Feature, erzählt, wie abhängig das dortige Gesundheitssystem von internationalen Geldgebern ist. Und was passiert, wenn diese Unterstützung plötzlich wegfällt?
4: Ich habe sehr große Angst. Ich frage mich, werden wir jetzt alle sterben? Wir unterstützen die Patienten seit dem 24. Januar nicht mehr. Entsprechend der Anweisung von USAID. Ich bin wieder schwanger. Bekämen wir die Medikamente weiter, könnte mein Baby gesund auf die Welt kommen und ein normales Leben führen. Aber wenn wir keine Medikamente mehr kriegen? Ich habe große Angst, dass mein Baby krank sein wird. Sehr große Angst.
5: Bisher war es so, dass ich morgens aufstehe, meine Medikamente nehme und dann ein produktiver Tag vor mir liegt. Und jetzt? Ich habe Angst, dass ich sterbe, wenn ich meine Medikamente aufgebraucht habe.
6: Der Weckruf. Ugandas Kampf gegen AIDS nach dem Aus von USAID. Von Bettina Rühl.
7: Penelope Chiaricunda jätet das Unkraut zwischen den Bananenstauden auf ihrem Feld. Bald wird es hier im Südwesten von Uganda regnen, deshalb will sie Gemüse säen. An diesem 2. Februar 2025 arbeitet Chiaricunda so, als wäre alles wie immer. Dabei ist für sie seit ein paar Tagen nichts mehr so, wie es war.
4: Ich grübele viel. Abends kann ich lange nicht einschlafen. Ich habe viele Fragen und keine Antwort.
7: Der Grund: eine Entscheidung, die in Washington, D.C. getroffen wurde, rund 14.000 Kilometer von Chiaricunda entfernt. Erfahren hat die 23-Jährige davon durch das Radio. Direkt nach seiner zweiten Amtseinführung am 20. Januar 2025 hat US-Präsident Donald Trump fast alle Auslandshilfen der USA für 90 Tage auf Eis gelegt, darunter die Gelder der US-Entwicklungsagentur USAID. Kiari Kunda ist HIV-positiv und weiß, dass das Geld für ihre Medikamente und ihre Behandlung von USAID bezahlt wurde. Ich treffe sie ein paar Tage nach Trumps Entscheidung. Während unseres Gesprächs macht sie manchmal lange Pausen, als fehlten ihr die Worte oder die Kraft, das schwer Fassbare auszusprechen.
8: Dank der Behandlung war ich immer gesund und kräftig. Ich konnte ganz normal arbeiten. Ich baue Gemüse an. Was wir nicht selbst essen, verkaufe ich. Wenn es nicht genug regnet, muss ich gießen. Die Wasserstelle ist fast 5 Kilometer entfernt. Ich muss die schweren Kanister nach Hause schleppen.
7: Sollte sie krank werden, wäre sie dazu nicht mehr in der Lage. Auf die Hilfe ihres Mannes setzt sie nicht. Der ist selbst HIV-positiv und außerdem die meiste Zeit auf der Suche nach Arbeit, fern von seiner Familie unterwegs. Vom ugandischen Staat kann sie ebenfalls nichts erwarten. Ein Sozialsystem im deutschen Sinne gibt es nicht. Kiari Kunda, eine sehr schlanke, fast zerbrechlich wirkende Frau, hat die Hacke weggelegt und geht zum Haus. Wir setzen uns in ihr Wohnzimmer, den größten Raum in ihrem kleinen Haus aus Lehm. Hier stehen ein Tisch und Stühle, mehr nicht. Die Wand schmückt ein in die Jahre gekommenes Kalenderblatt. Ihr 4-jähriger Sohn Sheldon drückt sich mit scheuem Blick an mir vorbei und schlüpft auf den Schoß seiner Mutter. Von dort aus lächelt er dem Sozialarbeiter Bill Ivan zu, der mich begleitet.
8: Mein Sohn war von Geburt an kränklich. Er hatte häufig Fieber, Hautausschläge, Schmerzen. Deshalb bin ich mit ihm ins Krankenhaus gegangen. Dort wurde er auf HIV getestet. Das Ergebnis war positiv. Noch am gleichen Tag bekam er die ersten Medikamente. Da war er 1 Jahr alt.
9: Der Junge war sehr schwer krank. Er hatte ständig etwas. Die Virenlast in seinem Blut war sehr hoch. Aber weil wir uns immer wieder gekümmert haben und der Mutter genau erklärt haben, wie sie die Medikamente geben und wie sie ihn ernähren muss, ist er jetzt viel gesünder.
7: Bill Ivan hat Sheldon und seine Mutter jahrelang begleitet. Hat kontrolliert, ob sie ihre Medikamente ohne Unterbrechung nehmen, hat ihre Vorräte wieder aufgefüllt, hat die Virenlast im Blut vor allem von Sheldon überprüft, hat zugehört, beraten und Mut gemacht. Damit ist seit Trumps Entscheidung Schluss. An diesem Morgen im Februar 2025 ist Ivan nur deshalb noch einmal bei Sheldon und seiner Mutter zu Besuch, weil ich ihn darum gebeten habe, mitzukommen und zu übersetzen.
9: Ich
5: bin jeden Monat gekommen. Gestern zum letzten Mal. Ich kann sie nicht mehr unterstützen. Ich bin nicht sicher, dass die beiden so gesund bleiben werden, wie sie jetzt sind. Ich fühle mich schlecht damit, dass ich nichts mehr für sie tun kann. Sehr schlecht. Ich bin sicher, dass sich Sheldons Zustand innerhalb von ein paar Monaten wieder verschlimmern wird. Und das trifft nicht nur ihn. Es wird in Zukunft viele Tote geben, wenn die Situation so bleibt, wie sie ist.
7: Ende Januar 2025 tauchen die alten Schreckensbilder wieder auf. Im Kopf von Bill Ivan und vielen anderen Menschen in Uganda. In den 1980er Jahren hatte das ostafrikanische Land eine der höchsten HIV-AIDS-Raten auf dem Kontinent.
10: Ich bin Dr. Michael Bernhard Etukoit, Geschäftsführer der ugandischen AIDS Support Organization, kurz TASO. Ich bin 2001 zu Tasso gekommen, also bevor die antiretroviralen Medikamente in Uganda allgemein zugänglich waren. Als ich in unserem Krankenhaus angefangen habe, kamen jeden Tag 250 bis 300 Menschen zu uns. Diese Menschen waren krank, schwer krank. Und das war ihnen anzusehen.
11: The typical picture was severely wasted people. In this country at that time it was called slim. Slim meaning.
10: Das typische Bild waren stark abgemagerte Menschen, die man damals slim nannte, dünn. Sie husteten ständig und kratzten sich am ganzen Körper. Jeden Montag war es Teil unserer morgendlichen Teambesprechung, über die Patientinnen und Patienten zu berichten, die in der letzten Woche verstorben waren. Das hat vor langer Zeit aufgehört.
7: Und zwar ganz wesentlich dank PEPFAR, dem US-amerikanischen Programm für den globalen Einsatz gegen HIV/AIDS. Gegründet wurde es 2003 vom damaligen US-Präsidenten George W. Bush. Im Jahr 1990 lag in Uganda die HIV-Verbreitung bei Frauen, die an zwei städtischen Standorten vorgeburtliche Dienste in Anspruch nahmen, bei über 20%. Ab dann ging die Zahl beständig zurück. Ende 2024 lag die Infektionsrate im Landesdurchschnitt bei knapp 5%.
10: Die Kliniken sind neuerdings fast leer, weil die meisten Patientinnen und Patienten dank der antiretroviralen Medikamente stabil sind, zu Hause leben und ganz normal arbeiten. Das merkt man schon räumlich. Wir haben damals riesige Einrichtungen gebaut, um die hohe Zahl der HIV-positiven Menschen aufnehmen zu können. Heute vermieten wir viele unserer Einrichtungen, weil sie sonst leer stünden.
11: Because the space is empty.

0: Benato Yassima hat eine Flasche mit Pflanzenschutzmittel auf dem Rücken. Er besprüht die Tomatenpflanzen auf seiner Parzelle. Der 50-Jährige lebt Anfang Februar 2025 ebenfalls im Südwesten von Uganda, nicht weit von Penelope Kiarikunda entfernt. Er weiß seit 2 Jahrzehnten, dass er HIV-positiv ist.
1: Ich wurde vom ersten Tag an behandelt. Aber trotzdem hat mich die Krankheit in den ersten Jahren sehr beunruhigt. Ich hatte Angst zu sterben. Es hat 10 Jahre gedauert, bis ich mich beruhigt habe und glauben konnte, dass ich mit dem Virus ein normales Leben führen kann.
0: Touré Yassima hat eine HIV-positive Tochter aus erster Ehe. Die Mutter lebte ebenfalls mit dem Virus. Sie habe ihre Medikamente nicht regelmäßig genommen, sagt Touré Yassima. Deshalb übertrug sich das Virus auf ihre Tochter. Bald darauf starb Touré Yassimas erste Frau. Seine zweite Frau ist bis heute HIV-negativ, ebenso wie die 3 gemeinsamen Kinder. Weil Touré Yassima die antiretroviralen Medikamente regelmäßig nimmt, ist das Virus in seinem Blut nicht nachweisbar. Er ist auch nicht ansteckend.
1: Meine Kinder haben große Angst, seit sie im Radio davon gehört haben, dass Trump alle Zahlungen eingestellt hat. Bevor ich morgens aufbreche, um auf dem Feld zu arbeiten, fragen mich meine Kinder immer, ob ich meine Medikamente genommen habe. Sie wissen, dass ich nur für die Familie sorgen und ihr Schulgeld bezahlen kann, wenn ich meine Medikamente nehme und gesund bleibe. Jetzt fragen meine Kinder immer wieder, ob ich keine Medikamente mehr bekommen werde, ob ich sterben werde, ob sie nichts mehr zu essen haben werden und niemand mehr ihr Schulgeld bezahlt. Das sind jetzt die Sorgen meiner Kinder.
0: Trump argumentiert, dass er die ugandische Regierung und andere afrikanische Regierungen viele Jahre lang unterstützt habe, oder vielmehr die USA, nicht er persönlich. Und dass es nun an der Zeit sei, dass die afrikanischen Regierungen die Verantwortung selbst übernehmen. Ich frage Touré Yassima, was er von diesem Argument hält.
1: Wenn ich das höre, kann ich auf Trump noch nicht einmal wütend sein. Er hat recht. Die ugandische Regierung und Präsident Museveni hätten ihren eigenen Plan dafür entwickeln müssen, wie sie mit HIV/AIDS in ihrer Bevölkerung umgehen. Stattdessen beziehen die Abgeordneten hohe

0: Diäten und bekommen viele Zulagen. Sie führen ein luxuriöses Leben. Der Präsident lässt sie gewähren. Außerdem wird viel Geld veruntreut. Es gibt viel Korruption. Dieses ganze Geld hätte genutzt werden können, um das ugandische HIV-Programm selbst zu finanzieren.
1: Laut offiziellen Angaben wurden durch das US-amerikanische PEPFAR-Programm Gehälter für rund 4.300 klinische Fachkräfte an etwa 2.000 Einrichtungen bezahlt, also unter anderem an Ärztinnen, Krankenpfleger, Labormitarbeitende. Außerdem bekamen darüber fast 17.000 Menschen ihr Geld, die in Dörfern und Stadtvierteln für HIV-Patientinnen und Patienten da waren. Und dann noch tausende Angestellte von Hilfsorganisationen wie Accord, für die auch Bill Ivan gearbeitet hat. Ende Januar 2025 hatten plötzlich 26.000 Menschen über Nacht und ohne jede Vorbereitung kein Einkommen mehr.
0: Die ugandische Regierung hat noch nicht einmal versucht, sich selbst um die HIV-positiven Menschen zu kümmern. Wenn sich das nicht ändert, werden viele Menschen sterben. Und der Präsident wird kein Volk mehr haben, über das er herrschen kann.
1: Turia Sima bleibt ruhig, selbst wenn er vom Sterben spricht, auch dem eigenen. Ein besonnener, freundlicher und zugewandter Mann. Dass er bald an AIDS erkrankt, scheint er für sicher zu halten. Nachts liege er schlaflos, sagt der 50-Jährige. Wird er wirklich krank werden? Wird Penelope Kiarikunda tatsächlich ein HIV-positives Kind zur Welt bringen? Und wird es ihrem Sohn Sheldon bald wieder so schlecht gehen, wie Bill Ivan befürchtet? Was wird aus Ivan selbst und Menschen wie ihm, die über Nacht ihr Einkommen verloren haben? Werden sie es schaffen, sich eine neue Existenz aufzubauen? Und wird Turia Sima damit Recht behalten, dass sich die ugandische Regierung nicht dafür interessieren wird, zumindest einen Teil der Lücke zu schließen, die USAID hinterlässt? Sieben Monate später bin ich wieder in Uganda auf dem Weg zu Penelope Kiarikunda. Bill Ivan begleitet mich auch diesmal. Er war seit unserem letzten Besuch Anfang Februar nicht mehr hier. Mit dabei ist außerdem Israel Tayebwa, der ehemalige Projektleiter des HIV-Programms von Accord. Auch er hat seinen Job verloren und möchte die Chance nutzen, um zu sehen, was aus seinen ehemaligen Klienten geworden ist. Der Weg führt durch Bananenstauden, dann öffnet sich wieder die kleine Lichtung mit den drei Lehmhäusern. Hier habe ich Kiarikunda schon bei meinem ersten Besuch getroffen.
2: Hey, how are you? Fine. Good to see you again.
1: Kiarikundas Sohn Sheldon kommt dazu. Er bleibt einige Meter vor Ivan stehen und mustert den hochgewachsenen Mann von unten bis oben, als wolle er sich versichern, dass er es wirklich ist. Im Gesicht des Kindes spiegelt sich eine Mischung aus Skepsis, Zuneigung, Freude.
3: Er sagt, er hätte gedacht, ich wäre gegangen, ohne ihn zu vermissen.
1: An Ivans Gesichtsausdruck kann der Junge ablesen, dass das nicht stimmt. Jetzt erst traut er sich, auf Ivan zuzulaufen und ihn zu umarmen. Kiarikunda bittet uns ins Wohnzimmer. Sie ist hochschwanger und hat außerdem den Säugling einer Nachbarin auf dem Arm, auf den sie an diesem Vormittag aufpasst. Ich frage Kiarikunda, ob sie immer noch so große Angst davor hat, keine Medikamente mehr zu bekommen und krank zu werden, wie bei unserem letzten Gespräch vor ein paar Monaten.
4: Ich gehe jetzt ins Krankenhaus, um die Medikamente zu holen. Bis jetzt habe ich sie dort für Sheldon und mich immer noch bekommen. Und wir nehmen sie regelmäßig ein. Aber trotzdem hat sich viel geändert. Früher bekamen wir Ernährungsberatung und andere Unterstützung. Wir konnten fragen, wenn wir bei etwas unsicher waren. Beispielsweise dabei, wie wir unsere Medikamente nehmen sollen. Das ist jetzt alles weggefallen.
1: Immerhin ist im nächstgelegenen Krankenhaus die ihr vertraute Sozialarbeiterin wieder da, die Ende Januar mit allen anderen entlassen worden war. Sie heißt Apophia Ahapwe. Ich habe sie im Februar kurz nach ihrer Entlassung bereits kennengelernt. Jetzt bin ich erstaunt zu hören, dass sie wieder im gleichen Krankenhaus arbeitet wie vorher und nehme mir vor, sie später zu treffen.
4: Apophia hat mir versichert, dass mein Baby gesund auf die Welt kommen wird, weil es immer noch antiretrovirale Medikamente gibt. Seitdem bin ich für dieses Baby zuversichtlich. Aber ich glaube nicht, dass ich danach nochmal schwanger werden möchte.
1: Noch während wir alle im Wohnzimmer sitzen, ruft Ivan die Sozialarbeiterin Ahapwe an, um sich nach dem neuesten Testergebnis von Sheldon zu erkundigen. Okay. Am anderen Ende der Leitung sucht Ahapwe nach dem Ergebnis.
3: Jetzt wird das Virus in seinem Blut wieder unterdrückt.
1: Mit dem Telefonieren ist das für Ivan so eine Sache, seit er seinen Job verloren hat. Das erzählt er mir später, als wir unter uns sind.
3: Wir hatten früher ein besonderes Augenmerk auf kritische Haushalte mit Kindern. Vor allem, wenn die Betreuungspersonen ältere Menschen waren, meist die Großeltern. Wir haben besonders darauf geachtet, dass sie alle wichtigen Informationen bekamen und Termine einhielten. Als wir unsere Arbeit einstellen mussten, war ich natürlich sehr niedergeschlagen, weil ich dachte, dass die meisten Kinder in diesen kritischen Haushalten sterben würden. Seitdem kriege ich von diesen Familien viele Anrufe. Ich bringe es nicht über mich, ihnen zu sagen, dass ich nicht mehr für sie zuständig bin. Ich habe Angst, dass sie das nicht akzeptieren würden. Also sage ich dazu nichts und versuche ihnen die Informationen zu geben, die sie brauchen. Ich sage dann, weißt du was, geh ins Krankenhaus, dort bekommst du Medikamente.
1: Das klingt einfacher, als es ist.
3: Manche erwidern, Trump hat doch alles beendet. Ich sage darauf, nein, nicht alles. Ich muss sie dann davon überzeugen, wirklich ins Krankenhaus zu gehen. Manchmal rufe ich zuerst dort an, um sicherzugehen, dass es tatsächlich Medikamente gibt und jemand Zeit für die Patienten hat. Dann vereinbare ich für die Patienten einen Termin. Anschließend rufe ich die Patienten wieder an, um ihnen den Termin mitzuteilen. Das ist für mich eine Herausforderung, weil mich die Leute häufig anrufen, wenn ich kein Guthaben mehr auf meinem Handy habe. Dann muss ich mir irgendwoher Geld leihen, um zurückrufen zu können. Alleine lassen kann ich sie ja nicht. Damit würde ich ihr Leben gefährden.
1: Telefonieren zu können, ist für ihn keine Selbstverständlichkeit mehr, seit er arbeitslos ist. Jeden Schilling braucht er für das Überleben seiner Familie. Ivans Kinder sind 3 und 5 Jahre alt. Wir sind auf dem Weg zu Benato Yassima und seiner Familie. Auch hier führt der Weg an Bananenstauden vorbei. Ziegen unterbrechen das Grasen und schauen uns neugierig an. Turi Yassima hat uns schon erwartet. Er hat ein paar Holzstühle auf die kleine Rasenfläche hinter seinem Haus gestellt. Es ist aus Lehm und sieht von außen so aus, als böte es Platz für höchstens 2 kleine Zimmer.
0: Es geht mir gut. Ich bin immer noch kräftig und kann arbeiten. Allerdings läuft die Behandlung nicht mehr so rund wie vor dem Ende von USAID. Ich habe immer wieder Probleme. Wenn wir früher Nachschub an Medikamenten brauchten, ging das im Krankenhaus ganz schnell. Jetzt kann es passieren, dass wir stundenlang warten müssen, manchmal den ganzen Tag lang. Weil so viele Leute entlassen wurden, sind diejenigen, die noch da sind, völlig überlastet. Vor allem anfangs konnte es passieren, dass wir überhaupt nicht dran kamen und keine Medikamente bekamen, obwohl wir den ganzen Tag gewartet hatten.
1: Wer keine Festanstellung hat, sondern wie Turia Sima jeden Tag neu für ein mageres Einkommen kämpfen muss, hat dafür nicht immer die Zeit. Und nicht jede oder jeder hat genug Geld für regelmäßige Fahrten ins Krankenhaus. Auch Turia Sima spart lieber für das Schulgeld seiner Kinder. Er ist noch kräftig, geht die 3 Kilometer ins nächstgelegene Krankenhaus zu Fuß. Aber für viele sind die Wege viel weiter, manchmal Dutzende, im Extremfall auch 100 Kilometer und mehr. Vor allem Älteren fehlt womöglich die Energie für einen stundenlangen Fußmarsch.
0: Ich habe immer noch große Angst. Ich denke immer, dass die Medikamente jederzeit ausgehen können. Die Leute im Krankenhaus warnen uns auch dauernd, dass das passieren kann. Sie sagen, noch haben wir Lagerbestände, aber was machen wir, wenn die aufgebraucht sind und Trump seine Meinung bis dahin nicht geändert hat?
1: Ich frage ihn, ob er mit seiner Frau über seine Ängste spricht.
0: Meine Frau ist immer noch HIV-negativ. Wir sind seit 18 Jahren verheiratet und ich habe sie in der ganzen Zeit nicht angesteckt. Aber sie hat natürlich Angst davor. Und jetzt sagt sie, dass sie sich scheiden lässt, wenn ich keine Medikamente mehr bekomme, weil sie sich auf keinen Fall bei mir anstecken will.
1: Wenn die Medikamente ausgehen und er todkrank wird, dann wäre das der Moment, in dem vermutlich jeder seine Familie gerne um sich hätte, vor allem die Partnerin oder den Partner. Turia Sima weiß, dass er dann allein sein wird.
0: Ich habe vor, mich dann umzubringen. Ich kann mir nicht vorstellen, dass ich so krank werde wie die AIDS-Patienten in den 1980er Jahren, die alle möglichen begleitenden Infektionen bekamen und dann alleine zu Hause im Sterben liege. Aber ich verstehe meine Frau. Ich bin derjenige, der das Virus in sich trägt. Ich will sie ja auch nicht anstecken. Wenn sie mich aus diesem Grund verlassen würde, hätte ich keinen Groll gegen sie.
1: Im Moment arbeitet seine Frau auf einem Feld, das etwas weiter vom Haus entfernt ist. Aber Turia Sima hat mir sowieso erzählt, dass er noch ins Krankenhaus will, weil er Beschwerden hat. Er möchte sich untersuchen lassen und hat einen Termin mit der Sozialarbeiterin Apophia Ahapfe.
0: Uns wurde immer eingeschärft, dass die HIV-Infektion unsere einzige Infektion sein sollte. Wenn wir irgendwelche Schmerzen oder Beschwerden hätten, sollten wir sofort ins Krankenhaus kommen. Ich habe seit einiger Zeit brennende Schmerzen beim Wasserlassen. Außerdem schwitze ich nachts beim Schlafen stark. Ich möchte fragen, was ich tun soll. Leider war das in den letzten Monaten wegen der Engpässe dort nicht möglich.
1: Statt mit Turia Sima die 3 Kilometer zum Krankenhaus zu Fuß zu gehen, nehmen wir ihn im Auto mit. Apophia Ahapfe geht uns voraus durch die fast leeren Gänge der Abteilung, die auf die Behandlung von HIV-AIDS spezialisiert war. Die Spezialabteilung wurde Ende Januar infolge der massiven Entlassungswelle geschlossen. Seitdem werden HIV-positive Menschen in der Ambulanz des angrenzenden Kitagata-Krankenhauses mitbehandelt. Die Ambulanz ist voll. Männer und Frauen jeden Alters, dazwischen Kinder, harren auf Holzbänken aus, bis sie an der Reihe sind. Bis der Arzt für Turia Sima Zeit hat, erhebt ein Kurs von Medizinstudentinnen seine Vitalparameter, misst Blutdruck, Gewicht und Größe. Währenddessen erzählt mir Ahapfe, wie sie zurück in die Klinik kam.
2: We spent 5 months without a job. So we were resumed to work in July.
4: 5 Monate lang hatten wir keine Arbeit. Bis zum 9. Juli. Seitdem habe ich eine Stelle beim Joint Clinical Research Center. Arbeite aber weiterhin hier im Kitagata Krankenhaus. Ich war nicht die Einzige, die zurückgeholt wurde. Aber nicht alle. Es hieß, die finanziellen Mittel seien sehr begrenzt.
5: weil nur ein Teil unseres Programms als lebensrettende Maßnahmen eingestuft und von der Auszahlungssperre befreit wurden.
1: Sie spielt auf eine Ausnahmeregelung an. Kurz nach der Stop Work Order durch Präsident Trump meldete sich Marco Rubio zu Wort. Der US-amerikanische Außenminister erklärte, lebensrettende Programme seien von dem abrupten Stopp der Hilfe ausgenommen. Dazu gehörten vor allem Medikamente, medizinische Hilfe und Nahrungshilfe. In vielen Ländern war die Ausnahmeregelung allerdings weitgehend wirkungslos, weil Rubios Aussagen vage blieben und kaum jemand wusste, wie sie auszulegen seien. Aber AHAPFE wird weiterhin von der US-Regierung bezahlt, wenn auch nicht mehr durch USAID. Und es ist völlig offen, wie lange ihr Vertrag läuft.
5: Als ich zurückkam, hat uns die Situation fast überfordert. In der Zwischenzeit hatten 660 Patienten ihre Behandlung unterbrochen. Sie hatten 5 Monate lang ihre Termine nicht wahrgenommen, hatten die Virenlast in ihrem Blut nicht überwachen lassen, hatten keine psychosoziale Unterstützung erhalten. Seitdem versuchen wir, den Kontakt zu ihnen wieder aufzunehmen, aber das ist schwierig.
1: Wenn Patientinnen und Patienten früher nicht zu Terminen erschienen, informierte AHAPFE gemeindebasierte Helfende wie Bill Ivan. Jetzt sitzen AHAPFE und ihre paar Kolleginnen und Kollegen mit ihren Listen alleine da und versuchen, den Patientinnen und Patienten hinterher zu telefonieren. 5 Kolleginnen und Kollegen wurden nicht wieder angestellt. Deren Arbeit müssen sie nun miterledigen. AHAPFE empfiehlt, dass ich beim Datenverwalter des Krankenhauses vorbeigehe. Der könne mir noch mehr Details erzählen.
6: As I speak, we are short by around 201 that we are still looking for.
7: Im Moment suchen wir immer noch nach 201 von unseren ehemaligen Patientinnen und Patienten.
1: Alex Mwenji sitzt in einem kleinen Raum, der mit Regalen vollgestellt ist. Darin stehen über 6640 Patientenakten aus Papier, abgeheftet in schmalen Ordnern. Weitere Akten stapeln sich auf seinem Schreibtisch. Etliche davon wurden digitalisiert. An 2 Bildschirmen versucht Mwenji, den Überblick zu behalten. Vor dem abrupten Ende der US-Zahlungen wurden 2500 Patientinnen und Patienten regelmäßig behandelt. Alles andere sind ältere Fälle. Mwenji war noch länger arbeitslos als die Sozialarbeiterin AHAPFE. Er wurde erst Ende Juli wieder zurückgerufen. Nun ist auch er beim Joint Clinical Research Center angestellt und wird von der US-Regierung bezahlt, unklar wie lange.
6: As I speak, it is still overwhelming.
7: Wir können die Arbeit noch immer nicht bewältigen. Die Patientenzahlen sind immer noch hoch. Und da uns in den Gemeinden niemand unterstützt, schaffen wir es einfach nicht, den Patienten die ganze Unterstützung anzubieten, die sie vorher bekommen haben.
1: Mwenji versucht, die Lücken in den Patientenakten zu schließen, die während seiner monatelangen Abwesenheit entstanden sind. Aber er kommt trotz vieler Überstunden nicht hinterher. Vieles ist nicht mehr nachvollziehbar. Bei einer hoch ansteckenden Krankheit wie HIV ist das ein Problem. Wichtiges Wissen über die Verbreitung, Behandlungserfolge und Behandlungslücken gehen verloren.
2: How do you feel about the future? Are you afraid?
1: Hat er Angst, dass die HIV-Rate steigt?
2: Shoot up or go up?
6: In fact, we discussed it when we were in our review.
7: Im Team haben wir kürzlich bei der Überprüfung unserer Daten darüber gesprochen. Wir gehen davon aus, dass sich die Zahl bis Mitte 2026 verdoppeln wird, weil etliche unserer ehemaligen Patienten das Virus gegenwärtig nicht unterdrücken und wir den Kontakt zu ihnen verloren haben. Sie sind irgendwo in den Dörfern und wir wissen nicht, was sie dort tun. Das beunruhigt mich. Was HIV und Tuberkulose angeht, gerät die Situation außer Kontrolle. Spätestens alle 2-3 Tage kriegen wir einen neuen Patienten. Das bedeutet, dass wir am Ende eines Monats 10 bis 15 neue HIV-Patienten haben.
6: Wir haben 10, 15 Clients.
8: Bernard ist back.
1: Währenddessen ist Benar Turiasima mit den Untersuchungen fertig. Der Arzt ruft ihn wieder herein.
8: And according to the results given from the tests done,
1: er habe Blut- und Urinproben im Labor untersuchen lassen, sagt der Mediziner. Alles sei okay.
8: No abnormality detected in it.
2: So he has no any medical sickness?
1: Yes. Ahapwe fragt nach. Der Arzt bestätigt. Medizinisch sei alles in Ordnung. Jedenfalls habe er keine bakterielle Infektion. Womöglich trinke Turiasima zu wenig. Der strahlt sichtlich erleichtert. Natürlich hatte er im Hinterkopf, dass die Beschwerden mit seiner HIV-Infektion zusammenhängen können.
8: Which is not bacteria.
1: Bill Ivan hat mich noch zu seinem ehemaligen Klienten Allison mitgenommen. Der Junge ist 4 Jahre alt. Wir setzen uns zusammen mit Allisons Tante ins Wohnzimmer seiner Großmutter. Die beiden wohnen Tür an Tür. Die Großmutter sei allerdings gerade unterwegs, Besorgungen machen. Im Wohnzimmer stehen eine Schrankwand und eine Couchgarnitur. Hier im Dorf ist das schon ein gehobener Standard. Ivan blättert in dem Schreibheft, in dem alle Informationen zu Allisons Behandlung festgehalten werden.
8: Because the treatment supporters were too elderly, they couldn't come to the hospital.
3: Allisons Großeltern sind schon sehr alt. Sie konnten ihn nicht mehr ins Krankenhaus bringen, um seine Medikamente nachzufüllen und Untersuchungen machen zu lassen. Beim letzten Termin kam ich zusammen mit dem Laborpersonal, um Allisons Medikamente aufzufüllen und eine Blutprobe von ihm zu nehmen. Wir wollten die Viruslast messen.
8: When we reached here, we found the grandfather had died.
3: Als wir hier ankamen, stellten wir fest, dass der Großvater zwischenzeitlich gestorben war. Er war bis dahin unser Ansprechpartner gewesen und hatte dem Kind die Medikamente gegeben. Seine Großmutter kann sich praktisch nichts mehr merken. Ich wusste nicht, wer sich in Zukunft um den Jungen kümmern könnte. Als uns gesagt wurde, dass wir unsere Arbeit sofort einstellen sollten, war ich mir sicher, dass Allison sterben würde.
1: Auf dem Weg hierher hatte Ivan mir schon etwas über Allison erzählt. Dessen Mutter habe ihn auf der Türschwelle seiner Großeltern abgelegt, als das Kind noch ein Säugling war, und sei dann verschwunden. Das Kind sei damals schwer krank gewesen und geblieben, bis jemand auf die Idee kam, einen HIV-Test zu machen. Der war positiv.
8: This child dropped all the sicknesses. Was ill.
3: Das Kind hatte alle möglichen Krankheiten. Es hat gestunken. Der ganze Körper war voller Wunden.
1: Ivan hatte mir schon erzählt, wie er das todkranke Kind begleitet hatte, bis es halbwegs gesund und kräftig war. So sitzt Allison jetzt auf dem Sessel. Aufgeweckt, interessiert, aber scheu.
8: After I had to engage this lady, is the auntie.
3: Ich konnte seine Tante überzeugen, sich um den Jungen zu kümmern. Sie wohnt im Nachbarhaus. Ich erklärte ihr, wie Allison die Medikamente verabreicht werden müssen. Ich habe ihr eingeschärft, dass sie mich unbedingt anrufen soll, wenn ihr etwas mit den Medikamenten oder etwas anderes unklar ist.
1: Aber sie waren nicht mehr zuständig.
3: Ja, das stimmt. Aber ich wollte das Kind auch nicht einfach sterben lassen.
1: Allisons Tante sitzt in der Sofaecke, auf dem Platz, der von dem Jungen am weitesten entfernt ist. Allison sitzt alleine auf dem Sessel, der viel zu groß wirkt für das schmale Kind.
5: Für das Kind zuständig zu sein, macht mir viele Probleme. Die Fahrten zum Krankenhaus sind teuer. Manchmal gehen wir zu Fuß, aber das ist weit. Und wenn es regnet, werden wir nass. Und dann müssen wir da meist den ganzen Tag warten mit leerem Magen. Die Warteschlangen dort sind einfach zu lang. Ich fühle mich bestraft. Die Verantwortung für Allison ist eine Last. Ich wäre sie gerne los.
1: Während sie spricht, schaut seine Tante manchmal zu Allison herüber. Aber sie lächelt ihm auch in diesen Momenten nicht zu. Sie habe 2 eigene Kinder, sagt die Tante, 9 und 10 Jahre alt. An den Tagen, an denen sie mit Allison im Krankenhaus sei, fänden die kein Essen vor, wenn sie aus der Schule nach Hause kämen, und müssten bis zum Abend warten. Allison folgt der Unterhaltung und lächelt gewinnend. vielleicht seine Überlebensstrategie. Oder er freut sich, Bill Ivan zu sehen.
5: Mein Mann sagt, wenn du dich bereit erklärt hast, dich um Allison zu kümmern, ist das dein Problem. Von mir brauchst du nichts zu erwarten. Wenn du Geld für den Bus brauchst, von mir kriegst du es nicht. Von mir kriegst du gar nichts, um Allison unterstützen zu können. Du hast diese Last auf dich genommen. Nun guck, wie du damit klarkommst.
1: Wir sind im Büro der Hilfsorganisation Accord in der Stadt Mbarara. Im Nachbargebäude trifft sich eine Kirchengemeinde. Der Gesang ist auch im Büro unüberhörbar. Die meisten Räume auf der Etage sind leer. Hier hat Israel Tajebwa früher gearbeitet. Auch Ivan bekam sein Geld von Accord über das USAID finanzierte HIV-Projekt. Von den landesweit 216 Mitarbeitenden musste die Organisation 162 entlassen. Nicht einmal eine Handvoll davon habe einen neuen Job gefunden, wird mir später in der Hauptstadt Kampala der Accord-Programmdirektor sagen. Israel Tajebwa ist nicht darunter.
9: Unfortunately, myself and my wife.
7: Unglücklicherweise wurde auch meine Frau entlassen.
9: I was a project manager here.
7: Ich war Manager in einem HIV-Projekt, sie Projektleiterin bei einer anderen Organisation. Ihr Projekt wurde ebenfalls über USAID bezahlt.
1: Die Familie zog aus der Stadt in das halbfertige Haus, das sie für die Zeit nach der Berufstätigkeit in Tajebwas Heimatort zu bauen begonnen hatten. Eine kleine Kompensation und ihre Ersparnisse reichten für ein paar Monate. Wie weiter? Die beiden haben 6 Kinder, 2 davon studieren bereits Medizin und biomedizinische Technik. Für alle Kinder sind Studien bzw. Schulgebühren fällig.
9: So, finally, I had to sell my vehicle.
7: Schließlich musste ich mein Auto verkaufen, weil die Kinder ja zur Schule gehen müssen. Aber ich frage mich immer noch, wie es weitergeht. Ich habe versucht, ein Geschäft aufzuziehen. Das hat nicht geklappt. Ich habe es mit Landwirtschaft versucht, aber die Gegend, in der wir wohnen, ist sehr trocken. Bewässerungsanlagen sind zu teuer. Jetzt mache ich mir Sorgen, weil ich nicht weiß, wie ich die Gebühren für das nächste Semester bezahlen soll.
1: Bill Ivan geht es nicht besser. Er wollte gerade ein berufsbegleitendes Studium beginnen und seinen Master in Projektmanagement machen, als er seine Entlassung bekam.
3: Es war schrecklich. Während ich meine Stelle abwickelte und alles übergab, weinte ich innerlich. Ich wusste nicht, wie ich von nun an meine Familie versorgen soll. Wir wohnten in der Stadt und meine Kinder gingen auf städtische Schulen, die besser sind als auf dem Dorf. Wir sind sofort aufs Dorf gezogen. Da kann ich meine Familie wenigstens halbwegs versorgen.
1: Vor allem in den ersten Monaten wurde die Familie häufig kaum satt. Er habe kein eigenes Stück Land, erzählt Ivan. Sein Vater habe ihm ein Stück abgetreten. Es ist zu klein, um davon leben zu können. Kampala, die Hauptstadt. Hier suche ich Antworten auf die Fragen, die immer noch offen sind. Vor allem, ist der Nachschub an antiretroviralen Medikamenten auf Dauer gesichert? Und wie will sich die ugandische Regierung verhalten? Wird sie versuchen, wenigstens einen Teil der Lücke zu schließen, die das Aus von USAID hinterlässt? Ich gehe zu TASSO, der wichtigsten privaten Hilfsorganisation Ugandas, für die landesweite Unterstützung von Patienten mit HIV/AIDS. Deren Geschäftsführer Michael Etukoit war derjenige, der sich noch an die Zeit vor der großflächigen Einführung der antiretroviralen Medikamente in Uganda erinnert. Ich frage ihn, wie sich die Situation heute darstellt, ein paar Monate nach dem abrupten Ende von USAID.
10: Uganda has about 1.4 million HIV-positive people.
7: In Uganda leben etwa 1,4 Millionen HIV-positive Menschen. Von denen nehmen 1,2 Millionen antiretrovirale Medikamente. Und mehr als die Hälfte davon tut das seit mindestens 10 Jahren. Das sind also erfahrene Patienten. Sie wissen, was zu tun ist. Sie können andere sensibilisieren und unterstützen. Sie haben einen geschulten Blick und können beispielsweise sagen, so wie Sie aussehen und Ihre Beschwerden beschreiben, wäre es gut, wenn Sie einen HIV-Test machen würden, um herauszufinden, ob Sie HIV-positiv sind. Wenn ja, können Sie mit der Medikamenteneinnahme beginnen. Sie haben eine Chance, gesund leben zu können. Solange wir die Medikamente haben, kann die Situation nie wieder so dramatisch werden wie in den 1980er und 90er Jahren.
10: So we will not go back to that scenario, especially if the drugs are available.
1: Und wie ist die Einschätzung der ugandischen Regierung? Nachfrage bei der zentralen staatlichen Koordinierungsstelle für die nationale Bekämpfung von HIV und AIDS, kurz UAC.
11: I would say that the situation is kind of, the country is getting damaged with it.
0: Ich würde sagen, das Land arrangiert sich langsam mit der Situation.
1: Charles Otai ist in der staatlichen Organisation für die Beschaffung von Geld zuständig. Der Rückgang externer Mittel habe schon 2017 begonnen, sagt er, also lange vor dem abrupten Ende von USAID. Davor hätten bereits europäische Organisationen wie Irish Aid oder Danida ihre Überweisungen deutlich reduziert. Deshalb entwickle Uganda schon seit einiger Zeit eine sogenannte Nachhaltigkeitsroadmap, wie der Staat das HIV-Programm stärker selbst finanzieren könnte. Vor dem Aus lag der staatliche Anteil laut Otai bei gerade mal 13%. Außerdem stellte die Regierung einmalige Notfallmittel in Höhe von umgerechnet gut 14 Millionen Euro bereit. Ein Bruchteil der etwa 61 Millionen, die durch den Ausstieg von USAID jährlich fehlen. Die Regierung habe bereits zugesagt, die Finanzierungslücke nach und nach zu schließen für antiretrovirale Medikamente. Dazu will sie laut Otai vor allem die lokale Produktion fördern. Bereits seit Anfang der 2000er Jahre produziert ein pharmazeutisches Unternehmen in der Nähe von Kampala antiretrovirale Medikamente für die Bekämpfung von HIV. Allerdings stellt die Firma bei weitem nicht genug her, um den ugandischen Bedarf zu decken.
12: The drugs itself are still US funded.
1: Ich frage Otai, ob die Medikamente noch immer von den USA finanziert werden.
11: Yeah, they still committed to provide the ARVs.
0: Ja. Die USA haben sich verpflichtet, die antiretroviralen Medikamente und einige der Hilfsgüter wie Testkits vorerst weiterhin bereitzustellen. Aber es gibt einen umfassenden Übergangsplan. Uganda wird mehr und mehr selbst übernehmen müssen.
1: Anfang Dezember 2025 haben Uganda und die Vereinigten Staaten ein Memorandum über die Zusammenarbeit im Gesundheitssektor unterzeichnet. Das Gesamtpaket beläuft sich auf 2,3 Milliarden US-Dollar. Die US-Regierung übernimmt davon 1,7 Milliarden. Uganda verpflichtet sich, mehr als 500 Millionen Dollar zusätzlich zu seinen bisherigen Ausgaben für sein Gesundheitssystem zu zahlen. Am Rand von Kampala treffe ich Flavia Kiyomukama. Rotes Kleid, rote Kappe, viel Energie. Kiyomukama leitet den ugandischen Verband der HIV-positiven Menschen, eine Mischung aus Selbsthilfegruppe, Hilfsorganisation und Interessensvertretung HIV-positiver Menschen. 80% der Stellen wurden von USAID bezahlt. Natürlich habe das Ende der Zahlungen Schockwellen ausgelöst, sagt Kiyomukama, und eine Welle von Arbeitslosigkeit. Fast die Hälfte ihrer 56 Lebensjahre lebt sie mit dem Virus. 3 ihrer 6 Kinder sind gestorben. Ihr Ehemann wurde vor einigen Jahren ermordet. Jetzt kann sie, so scheint es, nicht mehr viel aus der Ruhe bringen, jedenfalls nicht dauerhaft.
5: Ich sage immer wieder, dass wir schließlich genauso angefangen haben, ohne
13: Bezahlung.
5: Jetzt ist es Zeit, dass wir uns ganz neu aufstellen und alles überdenken. Wir müssen die Haltung von Hilfsempfängern ablegen.
1: Patienten könnten andere unterstützen. Sogenannte Expert Patients gibt es schon lange. Früher bekamen sie eine Aufwandsentschädigung. Jetzt machen viele ehrenamtlich weiter. Das gilt auch für Kiyo Mukama. Hätten sie früher damit beginnen sollen, ihre Regierung in die Verantwortung zu nehmen, anstatt sich nur auf die USA zu verlassen?
5: Wir hatten schon damit angefangen. Aber nicht so konsequent wie jetzt. Denn wenn jemand für dich sorgt und dann auf einmal zu dir sagt, verlass mein Haus und du obdachlos wirst, dann merkst du erst in diesem Moment, dass du dich schon früher um dein eigenes Haus hättest kümmern müssen.
1: Dabei hätten sie das anfangs durchaus getan, sich um ihr eigenes Haus gekümmert, sagt Kiyo Mukama. Damit meint sie die HIV-positiven Menschen, nicht das Land Uganda oder die ugandische Regierung.
5: Bevor wir Unterstützung von außen bekamen, hatten wir in unseren Netzwerken Projekte zur Sicherung des Lebensunterhalts. Aber als die antiretroviralen Medikamente auch in Uganda eingeführt wurden, trat das in den Hintergrund. Die Leute konnten ja jetzt ganz normale Jobs annehmen. Jede und jeder macht sein Ding. Außerdem kam sehr viel Geld von außen. Es war genug da. Es wurden exorbitante Gehälter gezahlt. Und jeder oder jede, die gebraucht wurde, konnte eingestellt werden. Es kam zu viel Geld. So viel, dass ein Teil davon verschwendet und missbraucht wurde. Jetzt überdenken wir alles und überlegen, worauf wir nicht verzichten können. Und das ist, wir müssen sicherstellen, dass Menschen, die mit HIV leben, ein Einkommen haben. Damit wir, wenn es morgen wieder zu Kürzungen kommt und die Regierung sagt, dass sie kein Geld und keine Ressourcen zur Verfügung stellt, trotzdem die Fahrtkosten bezahlen können, um in die Krankenhäuser zu kommen. Damit wir immer noch genug Geld haben, um uns die Medikamente holen zu können.
13: The medication is here, but it's at a distance, then we have enough to pay to reach.
12: Transition will cost many lives, isn't it?
1: Der Übergang wird viele Menschenleben kosten, oder?
13: Unfortunately, yes, when there are changes, when there are withdrawals of funding, people will die. People die.
5: Leider ja. Wenn es Veränderungen gibt, wenn Mittel gestrichen werden, sterben Menschen. Wir sterben schon seit Januar. Ich glaube, wir haben seitdem 6 Führungskräfte unserer Organisation verloren. Ich würde nicht sagen, dass das nur an fehlenden Medikamenten lag, sondern eher an der Angst, dem Schock, den Störungen in der Medikamentenvergabe. Was soll ich sagen? Wir wissen, dass Menschen sterben werden. Wir werden sterben. Wer sterben muss, wird sterben. Wer überleben kann, wird überleben. Wir müssen weitermachen. Das Leben geht weiter. Auch bevor das Geld aus dem Ausland kam, haben wir gelebt. Wir wissen, dass wir leben werden.
13: People will live.

0: Nach einigen Wochen schreibt mir Bill Ivan, dass Penelope Chiaricunda ihr Baby geboren habe. 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
6: Die Nachrichten mit Detlef Dickmann. Guten Tag.
7: Das ist ein schwerer Schlag für die Stadt Bonn, für die gesamte Rhein-Sieg-Region hier. Das wollten wir unbedingt vermeiden, diese Brücke hier sperren zu müssen. Aber die Situation im Schadensbild hat uns keine andere Wahl gelassen.
6: Der technische Leiter der Autobahn GmbH, Dirk Brandenburger, hat sich zur Situation der gesperrten Bonner Rheinbrücke geäußert. Wie es mit der wichtigen Verbindung weitergeht, soll in den nächsten 2 Wochen geklärt werden. Christian von Stülpnagel, WDR Bonn.
8: Der technische Leiter der Autobahn GmbH, Dirk Brandenburger, der war eben gerade hier auf der Bonner Nordbrücke und er hat noch einmal bestätigt, die Brücke hat in Deutschland jetzt absolute Priorität. Wie lange die Brücke aber gesperrt bleiben wird, das kann auch er noch nicht sagen. In den nächsten Wochen sollen die Schäden an der Brücke begutachtet werden und es soll überprüft werden, inwiefern man die Schäden vielleicht temporär beheben kann, um die Brücke danach wenigstens wieder für den Autoverkehr freigeben zu können. Worst-Case-Szenario ist aber, dass die Brücke bis zu einem Ersatzneubau gesperrt bleibt.
6: Fußball-Bundesligist Bayer Leverkusen trennt sich von Trainer Kaspar Juhlmann. Der Verein hat bestätigt, dass der Spanier Martinez Novell den Posten übernehmen soll. Er kommt vom französischen Erstligisten FC Toulouse. Maxim Steinbeck, WDR Sport.
9: Der 42-Jährige arbeitete unter anderem in der Jugendabteilung von Espanyol Barcelona und in La Masia, der Talentschmiede Barcelonas. Der Spanier, der Toulouse in der vergangenen Saison auf Rang 9 führte und 2023 noch als Co-Trainer mit dem Club Pokalsieger wurde, unterschreibt einen Vertrag bis 2028. Das bestätigte der Verein am Donnerstag offiziell und kündigte an, seinen neuen Trainer am Freitagmittag um 12 Uhr vorzustellen. Martinez Novell wird damit Nachfolger von Kaspar Juhlmann, der nach einer durchwachsenen Saison keine Zukunft mehr im Verein hat.
6: Weitere Meldungen jetzt im Überblick. Die EU-Innenminister beraten in Luxemburg unter anderem über neue Aufnahmeregeln in der EU für ukrainische Männer. Geflüchtete aus der Ukraine haben zurzeit einen besonderen Schutzstatus. Diskutiert wird, ob dieser Schutz für ukrainische Männer im Alter zwischen 23 und 60 Jahren nicht verlängert wird. Deutschland unterstützt diesen Vorschlag. Nordrhein-Westfalen will die Ausbildung von Lehrerinnen und Lehrern verbessern. Der Schul- und Wissenschaftsausschuss hat dazu konkrete Vorschläge gemacht. Demnach soll zum Beispiel das Lehramtsstudium stärker an die Praxis angebunden werden. Außerdem soll es ein neues Fach Deutsch als Zweitsprache geben. Der Landtag muss noch über die Pläne abstimmen. Anders als zunächst angekündigt, dürfen Fußballfans bei der WM keine leeren Wasserflaschen mit in die Stadien nehmen. Der Weltverband FIFA begründet das mit Sicherheitsbedenken. Weil es an vielen Spielorten deutlich über 30 Grad warm werden kann, warnen Wissenschaftler vor gesundheitlichen Risiken, wenn Fans nicht genug trinken.
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6: In Heiligenhaus wurden heute 150 Tonnen Sand auf dem Kirchplatz verteilt. Grund dafür ist das große Stadtfest, das von heute bis Sonntag geht. Joschka Heinemann für WDR aktuell.
10: Auf der Strandfläche soll Badminton und Beachvolleyball gespielt werden. Dazu kommen auch 2 Air-Badminton-Nationalspieler am Donnerstag vorbei. Sie sollen den Besuchern zeigen, wie man den Ball besonders elegant übers Netz schmettert. 16.000 Besucher werden bis Sonntag erwartet, vorausgesetzt das Wetter hält. Der Strand auf dem Kirchplatz hat schon fast Tradition. Seit 2021 wird er jährlich fürs Stadtfest in der Innenstadt verteilt. Außerdem sollen Musik, Kinderprogramm, Vereinskultur und Shopping die Besucher nach Heiligenhaus locken. Ein Gebärdensprachendolmetscher wird das Bühnenprogramm außerdem übersetzen.
6: Das war WDR aktuell. Das Wetter in Nordrhein-Westfalen: am Nachmittag Schauer und teils kräftige Gewitter mit Sturmböen, Starkregen und Hagel. Auch orkanartige Böen und kurze Tornados sind dabei nicht ganz ausgeschlossen. In Attendorn 16, in Heinsberg 18 und in Bielefeld 19 Grad. Morgen gibt es neben Sonnenschein erst nur einzelne, später dann wieder mehr und teils gewittrige Schauer. Dazu Starkböen mit unter stürmischem Wind bei 13 bis 20 Grad. Die Zeit

0: Zeit 14.04 Uhr. WDR 5, die Verkehrslage. A2 Dortmund Richtung Hannover zwischen Launer und Wunstorf Lute 30 Minuten plus 10 Kilometer Stau. A3 Köln Richtung Oberhausen zwischen Duisburg-Weder und Oberhausen-Lierich 20 Minuten plus 5 Kilometer Stau. A40 Duisburg Richtung Venlo zwischen Mürzzentrum und Kempen 10 Minuten plus 5 Kilometer stockender Verkehr. A52 Mönchengladbach Richtung Romont zwischen Elmt und Romont in den Niederlanden 30 Minuten plus 4 Kilometer Stau. Und die A565 Meckenheim-Bonn ist zwischen Dreieck Bonn-Nordost und Kreuz Bonn-Nord in beiden Richtungen wegen Brückenschäden gesperrt.
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2: Das Literaturfestival Lit Cologne öffnete 2026 mit einem Zusammentreffen der besonderen Art. Julian Barnes, der preisgekrönte englische Schriftsteller, traf Robert Habeck, den ehemaligen Bundesminister, ebenfalls Autor von Romanen, Kinder- und Sachbüchern. Auf der Lit Cologne sprach der Journalist Tobias Rüther mit den beiden Literaten über Anfänge und Abschiede.
3: Was für ein wundervoller Empfang, was für ein wundervoller Nachmittag, was für ein unglaublich toller Anlass für den Auftakt der Lit Cologne. Und was für eine große Ehre, Julian Barnes hier begrüßen zu dürfen und Robert Habeck in seiner Rolle als Schriftsteller und Literaturkritiker und Literaturwissenschaftler. Mein Name ist Tobias Rüther. Ich konnte es nicht fassen, als ich die Einladung bekam, diesen Tag moderieren zu dürfen. Julian Barnes ist mein Lieblingsschriftsteller. Ich muss das gleich... Und auch der Schriftsteller, der lebenslangen Wunden und Verletzungen an die kleinen Details des Lebens, die das Leben einem so zufügt. Und es passte da ganz schön, dass ich mir vor lauter Aufregung heute Morgen beim Rasieren geschnitten habe, was dann dazu führt, dass wir vielleicht auch darüber reden, über die Wunden des Lebens, über darüber, was man daraus macht und wie man sich an sie erinnert. Nachher wird Frank Arnold noch lesen. Wir sind hier in Deutschland zusammengekommen mit Julian Barnes, der aber eigentlich ja der Schriftsteller Frankreichs ist. Und wir haben eben gerade vorab gesprochen, dass ich ihn vorwarnen wollte, dass wir über Deutschland reden. Und dann kamen wir aber eigentlich drauf, dass er, wenn er was von Deutschland weiß, es deutscher Fußball ist. Und deswegen in der Stadt des FC, der heute Abend spielt, Mr. Barnes, verfolgen Sie die deutsche Fußball-Bundesliga?
4: I follow it as much as the BBC allows.
3: Also Mr. Barnes folgt dem deutschen Fußball so gut es BBC erlaubt. Und vor allen Dingen hat er gemerkt, dass Harry Kane in Serie trifft. Diese Woche sind es 40 Tore, nächste Woche vermutlich, weil er so zur Wiederholung neigt, 42. Und er hat jetzt nochmal darauf hingewiesen, dass England ja meistens bei der WM verliert. Das freut uns Deutsche hier auch sehr zu hören, dass er das auch gemerkt hat. Aber ich wollte eigentlich fragen nach der deutschen Kultur und inwiefern eigentlich es vielleicht etwas gibt in der deutschen Kultur, das ihn so gereizt und so interessiert hat, wie es auch mit der französischen Kultur der Fall war. Gab es da etwas?
4: I love coming to Germany and I can't answer in grand terms my relationship to German culture. I adore German music, you know. Literature. And you don't need me to tell you that Goethe is very good. No, you really don't.
3: Seine Antwort auf die Frage, was er an der deutschen Kultur liebt, ich glaube, ich kann es jetzt so zusammenfassen, ist, dass er so viele, und heute sind ganz viele hier, tolle deutsche Leserinnen und Leser hat, die sein Werk lieben. Und dass er uns nicht erzählen muss, wie groß Goethe war. Wir sind hier heute auch zusammen, um über das Erscheinen des neuen Buches von Julian Barnes zu sprechen, Abschiede. Frank Arnold wird gleich daraus lesen. Es gibt einen Satz spät im Buch, den Frank Arnold nachher auch lesen wird, in dem Barnes sagt, bei seinem allerersten Buch und in den allerersten Büchern habe er sich immer vorgestellt, dieses Buch müsste er so schreiben, als wäre es das letzte. Und zu meiner großen Freude gibt es hier auch einen anderen Schriftsteller neben mir, Robert Habeck, der auch mal an der Situation war, ein Debüt zu schreiben. Und ich wollte eigentlich wissen, hatten Sie damals eine ähnliche, also Selbstmotivation oder eine Art von Motto, was Sie sich gesagt haben, für dieses Debüt, das durchzuhalten, das auch durchzuschäden und auch zu ertragen möglicherweise, dass es das letzte Buch sein könnte?
5: Erstmal schön hier zu sein, will ich gleich noch nicht, also das ist ja so ein bisschen Wahlkampf-Arena-mäßig hier aufgebaut, fremd, aber schön hier zu sein und alles Gute für die Lit Cologne und für Kiwi natürlich auch. Ja, ich zögere mich, Schriftsteller zu nennen. Das ist zwar richtig, dass ich die ersten Jahre meines beruflichen Lebens nach der Uni mein Geld und den Unterhalt meiner Familie durch Bücher schreiben, also durch Literatur, verdient habe. Aber wie die meisten hier im Saal wissen, ging dann der Weg irgendwie anders weiter. Aber es hört sich gut an. Also nehme ich als Aufforderung vielleicht. Aber insofern kann ich nicht wirklich sagen, wann es endete. Wie es anfing, weiß ich natürlich noch ganz genau. Es war eher die Idee eines Lebens, das frei und ungebunden ist. Mhm. Und natürlich mit dem vollen Risiko, dann auch zu scheitern. Und wenn man dann Kinder kriegt, eine Familie hat und dann, ich weiß nicht, wie Julian das erlebt hat, einige wenige haben natürlich das Privileg, sofort mit dem ersten Roman gleich Millionär zu werden. Aber in der Regel musst du dich voranarbeiten, erstmal einen Verlag finden. Wissen viele, wie schwierig das ist. Und insofern war eigentlich für mich die Idee von wirklich selbstbestimmtem Leben das zentrale Motiv. Und Geschichten gab es immer zu viele. Ich wusste, hätte immer gleich 4 Bücher gleichzeitig schreiben können, aber es gibt nicht so viele Verlage, die bereit sind, 4 Bücher pro Jahr zu publizieren. Also muss man reduzieren. Also der Anfang war quasi, ist mir, wenn wir über Erinnerungen reden und wie sich Erinnerungen manifestieren, der Anfang ist mir lebendiger in Erinnerung als der Abschied.
3: Okay. Das ist schön, dass Sie das jetzt erwähnen mit den anderen Büchern, die Sie hätten auch schreiben wollen, weil das war etwas, was ich Julian Barnes unbedingt auch fragen wollte, ob eigentlich dieses allererste Buch wirklich auch das erste Buch war oder ob es da vielleicht noch andere Bücher davor gegeben hat, von denen wir nicht erfahren haben, die in der Schublade verschwunden sind, die irgendwann mal zu Weihnachten im Kamin gelandet sind. Ob es also andere Vorläuferbücher vor diesem ersten Buch gab?
4: No, this was my first book, but it might seem that there were more because it took me so long to write. Mm-hmm. The only connection to printed words that existed in my family was that my mother once had a letter in the London Evening Standard, and it was that long.
3: Er kommt nicht aus einer Familie der gedruckten Worte, und der erste Text, der in seiner Familie gedruckt wurde, war ein Leserbrief seiner Mutter über die Sexualmoral junger Frauen. Metroland, das Debüt, hat 7 Jahre gebraucht, in denen er daran hart gearbeitet hat, auch versucht hat, den Mut zu sammeln, dieses Buch schreiben zu können. Und er hat es dann 2 Freunden gezeigt. Und der erste Freund hat gesagt, steck's einfach für ein Jahr in eine Schublade und schaust dir danach nochmal an und dann denkst du anders darüber. Und der zweite hat eben ihm geraten, einfach David Copperfield nochmal zu lesen und dann eine Masturbationsszene dort einzubauen. Ich glaube, das Beste ist, wir hören jetzt mal eine masturbationsfreie Passage aus dem neuen Buch Abschiede von Julian Barnes. Frank Arnold hat das Wort.
6: Ein Abschied führt gewöhnlich zu einer Ankunft. Nicht immer natürlich, wie bei diesen poetischen französischen Träumern, die nie den Hafen verlassen haben. Aber auf den Tafeln in Bahnhöfen, Busterminals und Flughäfen werden uns Abfahrt oder Abflug und Ankunft angezeigt. Wir reisen ab, wir kommen an, wir fahren zurück und sind wieder zu Hause. Das ist der Kreislauf, in dem wir leben. Doch er ist in ein größeres und eher gegenläufiges Geschehen eingebunden. In unserem Leben kommt die Ankunft zuerst und der Abschied am Ende, nur ist das ein Abschied, auf den keine Ankunft folgt. Ein befreundeter Dichter richtete sich, als er an Krebs starb, im Bett auf und flüsterte, adieu, adieu. Aber er wusste, dass er nirgendwo hinging. Philip Larkins letzte Worte an eine Krankenschwester, die mitten in der Nacht seine Hand hielt, waren: Ich gehe ins Unvermeidliche. Als ich etwa 16 Jahre alt war, erzählte mein Englischlehrer der Klasse, er habe sich schon zurechtgelegt, was er auf seinem Sterbebett sagen würde. Nur das eine Wort: Verdammt! Vielleicht sollte das einfach ein Fluch über das Ende seines Lebens sein. Doch seine Schüler, die den meisten Lehrern mit Zynismus begegneten, interpretierten es als heftige Reue über das vergeudete Leben, aus dem er sich jetzt verabschiedete. Ich persönlich plane keine letzten Worte, weder berühmte noch unberühmte, doch wer weiß, was sich in mein Gehirn stehlen oder daraus herausschleichen wird, wenn ich merke, dass meine Zeit vorbei ist. Der Abschied, auf den keine Ankunft folgt, kann plötzlich kommen, ohne Zeit zum Nachdenken. Aber wenn es, was am wahrscheinlichsten ist, ein Tod unter medizinischer Aufsicht ist, wird man eine neue Sprachregelung finden müssen. Eine Formel lautet, wir sorgen einfach dafür, dass er, sie möglichst wenig leidet. Die Ärzte haben Mühe, ein Vokabular zu finden, das für alle Sterbenden passt, ob jung oder alt, geistig klar oder dement, religiös oder agnostisch, panisch oder stoisch, von den verzweifelten oder, wer weiß, erwartungsvollen Angehörigen ganz zu schweigen. Das neueste Modewort heißt Pathway, der englische Ausdruck für einen klinischen Behandlungspfad. Ich weiß noch, wie ich eine Freundin mit Krebs im Endstadium zu einem Krankenhaustermin brachte. Sie saß auf einem Stuhl, während sich eine Ärztin im Kittel liebevoll vor sie hinkniete. Meine Freundin sagte verwirrt, ich weiß nicht, auf welchem Pfad ich bin. Die Ärztin schaute auf ihre Notizen und antwortete sanft, dem Palliativpfad. Das dachte ich mir, sagte meine Freundin. So hatte man es ihr also beigebracht. Mit solchen Wendungen müssen wir uns begnügen. Im Allgemeinen ist es schön, auf einem Pfad zu wandern. Diese ruhigen, beschaulichen, erholsamen Wege führen über Felder, Wälder und Almen, auch wenn sie mitunter an einem Klippenrand enden. Inzwischen empfinden einige das Wort Behandlungspfad aber als unpassend, da es unterstellt, dass es einen einheitlichen Pfad für alle gebe. Als Ersatz wird individueller Sterbebegleitungsplan vorgeschlagen. Da ist manch einem das Wort Pfad lieber. Wie es heißt, kehren mit dem Alter oft vergessene Kindheitserinnerungen zurück. Gleichzeitig würden uns die mittleren Jahre zunehmend entgleiten. So weit ist es bei mir noch nicht. Aber ich kann mir vorstellen, wie es wird, wenn die Vergreisung einsetzt. Der geistige Raum ist von anschaulichen, frühen Szenen erfüllt, dann eine lange Leerstelle und dann eine begreifliche, belanglose Gegenwart, während die immer gleichen Tage und die immer gleichen Verwirrungen vorüberdriften. Mit anderen Worten, unser Leben wäre auf eine Geschichte mit einem großen Loch in der Mitte reduziert. Natürlich, ja, wie es der Natur entspricht, werde ich langsam vergesslich. Genauer gesagt, ich vergesse Menschen. Genauer gesagt, ihren Namen. Warum tut das Gehirn uns das an? Es nötigt uns, einem seit Jahren bekannten Namen auf allen möglichen Umwegen nachzujagen, die häufig blockiert sind, was zu peinlichen Momenten und verlogenen Entschuldigungen führt. Tut mir leid, ich hatte meine Brille nicht auf. Es zwingt uns zu Verteidigungsmanövern wie der Erfindung von Eselsbrücken, die wir dann womöglich auch wieder vergessen. Und warum kann das Gehirn so gar nicht differenzieren und löscht Namen von Freund und Feind gleichermaßen? Warum erlaubt es uns nicht, Sachen zu vergessen, für die wir wenig Verwendung haben und um die es uns nicht leid tut, wenn wir nicht daran erinnert werden? Warum lässt der Circus, das Hauptquartier im Schädel, uns, seinen Agenten im Einsatz, im entscheidenden Moment im Stich? Sicher deshalb, weil das wieder einmal eine falsche Metapher ist. Der zerebrale Circus kennt keine Intention. Und oder er operiert vielleicht nicht als monolithisches Unternehmen, sondern hat viele Abteilungen, die autonom arbeiten und sich gegenseitig nicht über den Weg trauen. Und oder er gibt sich redlich Mühe, ist aber ebenso fehlbar wie wir. Man denke nur an die enorme Arbeit, die er über Jahrzehnte geleistet hat, indem er Trillionen und Abertrillionen von Daten verarbeitet, sortiert und ausgesondert hat. Wie sollte so ein Mechanismus nicht störanfällig sein? Als ich meinen Arzt fragte, warum mein Knochenmark plötzlich eine massive Überproduktion betreibt und damit sein eigenes Lebenserhaltungssystem gefährdet, wieder eine falsche Unterstellung von Intention, aber das ist normal, denn wie sollten wir nicht einem Sinn nachsuchen? Antwortete er, der Körper nutzt sich eben ab. Und man kann es dem Körper kaum zum Vorwurf machen. Schließlich zwingt die zunehmende Langlebigkeit der Menschheit ihn jetzt zu mehr Arbeit. Und das ohne Lohnzuschlag. Da macht einfach das Universum seine Arbeit. Aber trotzdem, es kann einen zur Verzweiflung treiben. So bin ich vor einigen Stunden bei einem Telefongespräch partout nicht auf den Titel meines letzten Romans gekommen. Warum ausgerechnet der, der mir doch am besten im Gedächtnis sein sollte? Warum ließ das Gehirn mich nicht bei einem früheren Werk im Stich oder viel lieber noch beim Buchtitel von jemand anderem? Warum tut es mir das an? Und zu welchem Zweck, außer zu schäbiger Demütigung, sodass ich stattdessen dümmlich von meinem letzten Roman sprach? Bisher habe ich nur einen einzigen, klitzekleinen Vorteil dieses Vergessens entdeckt. Ab und zu stoße ich auf einen Namen im Feuilleton oder ein Gesicht auf einer Party. Und während ich früher womöglich einen stummen Fluch ausgestoßen hätte, weil dieser Lump vor vielen Jahren eine herablassende Rezension über mich geschrieben hat, stelle ich jetzt fest, dass ich nicht mehr weiß, ob das wirklich er war. Es ist übrigens immer ein Er. Und bin zu meinem eigenen Erstaunen plötzlich ganz entspannt. Ja, unbekümmert. Wozu den Kerl noch mal hassen, wenn man nicht mal sicher ist, ob es der ist, den man schon damals gehasst hat? Zugegeben, ein großer Vorteil ist das nicht, zumal er auf einem größeren Nachteil basiert. Aber trotzdem.

0: Herr Habeck, es wäre jetzt ein schöner Anschluss, Sie zu fragen, ob Sie auch schon anfangen, die Namen von Journalisten zu vergessen. Ich würde aber gerne, weil das Buch Abschiede heißt, in der Art, wie Herr Frank Arnold gerade vorgelesen hat, das Schwere des Themas mit wunderschönen Reflexionen, aber eben auch Humor verbindend, eben dennoch ein schwieriges Thema bleibt, aber trotzdem eigentlich am liebsten jetzt nicht über den Abschied reden, sondern über den Anfang. Und Sie haben eben auch schon davon erzählt, wie es war, Schreiben anzufangen. Aber bei Ihnen ist es ja sogar so, dass Sie zweimal eigentlich angefangen haben. Sie haben einmal nach der Doktorarbeit den Weg eingeschlagen zu schreiben. Und dann gab es den zweiten Anfang, in die Politik zu gehen. Und ich frage mich, gab es da einen Unterschied zwischen dem Risiko oder der Herangehensweise, welcher der beiden Anfänge war schwieriger oder leichter?
1: Ja, schwieriger war, glaube ich, Schreiben, weil man ja mit sich alleine ist. Nun habe ich am Anfang zusammen mit meiner Frau geschrieben. Das hatte den einfachen Grund, wir haben ja beide Literatur studiert und verschiedentlich übersetzt. Ich weiß nicht, ob Sie Ted Hughes und Sylvia Plath kennen, ein britischer Lyriker und seine amerikanische, die Ikone des frühen Feminismus sozusagen, sehr unglückliche Beziehung, sie hat sich das Leben genommen, ja, ist seines Lebens nicht mehr froh geworden. Max Frisch, Ingeborg Bachmann, das ist auch nicht gut ausgegangen. Ich will mich jetzt nicht unstatthaft da vergleichen, aber wir haben irgendwie gedacht, das ist wahrscheinlich besser, wir schreiben zusammen, statt in diese Biografien uns einzureihen. Und also, insofern war man nicht alleine, aber es ist natürlich auch eine besondere Herausforderung, dann zu zweit sich Texte zu erarbeiten. Das war wahrscheinlich schwieriger, weil man ja wenig Resonanzraum drumherum hat, während Politik natürlich das Umgekehrte ist. Also die Schwierigkeit besteht im Grunde, wenn ich das jetzt frech sagen darf, man weiß eigentlich, was man will und wahrscheinlich weiß man auch, dass man es besser weiß als alle anderen, aber alle anderen müssen zustimmen. Und das nervt manchmal. Also das ist sozusagen eine andere Schwierigkeit. So, und es gibt aber eine Verbindung zwischen beiden, jedenfalls wenn man sich darauf einlässt und jetzt Politik nicht gleichsetzt mit, man haut sich irgendwelche Paragraphen um die Ohren oder was immer man sich um die Ohren haut. Paragraphen wäre schon mal ein Gewinn. Das ist Sprache. Am Ende ist es Kommunikation. Also wie will man eine Idee erklären? Wie schafft man es, Leute, die nicht überzeugt sind, zu überzeugen? Wie entsteht Empathie? Wie entstehen Emotionen? Und natürlich nicht nur alleine über Sprache. Und ich will auch nicht in Abrede stellen, dass vielleicht Menschen sich ihre politische Meinung bilden, indem sie abstrakt einfach durchrechnen, was gut für das steuerliche Einkommen oder das Klima oder was auch immer ist. Aber ich würde behaupten, 80% der politischen Entscheidungen fallen nicht so, sondern sie fallen über emotionale Zugänge, was immer das bedeutet, aber es bedeutet immer auch Sprache. Und insofern, glaube ich, ist das ein bisschen, seit Kinderbuchautoren einen schlechten Ruf in Deutschland haben, verpönt, das zu sagen. Aber damit nimmt man im Grunde die Dimension von gesellschaftlicher Kulturdebatte aus dem Spiel, die auch darüber entscheidet, wer wir als Land, als Gesellschaft sein wollen. Und das hat ganz viel damit zu tun, wie wir eigentlich miteinander reden, welche Sprache wir benutzen, um uns zu überzeugen, welche Argumente gelten.
0: Julian Barnes hat jetzt gerade gesagt, er hat 7 Jahre an seinem ersten Buch gesessen. Wenn ich mir jetzt vorstelle, Sie haben mit Ihrer Frau zusammen das erste Buch geschrieben, das zu zweit, es ist ja wahrscheinlich schon schwierig genug, das Beispiel 7 Jahre zeigt das ja, dass an einem Buch lange zu arbeiten. Wie war das dann zu zweit? Waren das 14 Jahre, also so wie bei Hundejahren?
1: Das war präzise ein Jahr, ja. Weil wir das Jahr leben konnten, um das Buch zu schreiben. Also wir hatten davor studiert, promoviert, dann, ich weiß nicht, ob ich das sagen darf, aber zuerst haben die Kinder uns ernährt. Wir hatten dann in der Phase erst ein, dann 3 Kinder, so wurden Zwillinge geboren. Damals gab es noch, ich glaube, es hieß Erziehungsgeld. Also jedes Kind hat 300 Mark oder sowas in die Haushaltskasse gespült. Und wir haben nachgerechnet und gesagt, okay, wir haben ein Jahr Zeit, jetzt was zu machen. Und danach müssen wir was Vernünftiges tun. Danach ist das Geld alle. Und das wurde auch eisern durchgehalten. Also anders vielleicht als Julian das gemacht hat, haben wir uns einen sehr harten Arbeitsplan gemacht. Und ja, dann hat es, das hieß Hauke-Heinz Tod, also wir haben den Schimmelreiter genommen und quasi rückwärts erzählt. Wenn Sie das hören wollen, dann sprengt das hier den Nachmittag wahrscheinlich. Dann hat das so geklappt, wie es eigentlich nie klappt. Wir haben das dann abgeschlossen und wir haben das an 4 oder 5 Verlage geschickt und hatten 3 Zusagen für das Manuskript. Und also eine erstaunliche Geschichte für uns und dann konnten wir weitermachen. Aber es war präzise ein Jahr, weil danach, keine Ahnung, hätte ich Journalist werden müssen. Und das wollte ich nicht.
0: Damit kann man auch sehr glücklich werden. Mr. Barnes, wenn Sie zurückschauen, wie war es anzufangen?
2: Well, I was a journalist. which I think is a very honorable profession.
0: Also Julian Barnes sagt, was geholfen hat, war bei den Anfängen, dass er als Journalist gearbeitet hat, was ein ehrenwerter Beruf ist, und dass er gemerkt hat, aber dass ihm, das finde ich einen sehr interessanten Punkt, dass ihm eigentlich eher geholfen hat, dass Leute ihm gesagt haben, du kannst ja überhaupt nicht schreiben. Und das ist wie aus dem Trotz heraus eher Kraft, wie so beim Judo-Angriff, wo man den Angriff zur Selbstverteidigung nutzt, dass er damit dann begonnen hat, weiter zu schreiben und eher dann an sich zu glauben. Und dass Metroland am Anfang von 2, glaube ich, Lektoren abgelehnt wurde und eine dritte Lektorin, die aber seine Texte für Zeitungen kannte, aber gesagt hat, naja, ich kenne das, es ist gut, ich lese es mal, und dann auch davon begeistert war. Das Buch hier erzählt eben, wie ganz typisch bei Julian Barnes, immer wieder auch von der Frage, wie man sich erinnert. Und die deswegen habe ich jetzt eben auch nach Erinnerungen gefragt. Und eine der zentralen Stellen, sehr, sehr lustig, ist eben die Wiedererzählung oder Geschichte der berühmten Madeleine von Proust. Der Erzähler trinkt Tee und isst dazu eine Madeleine und fängt auf einmal an, sich an seine Kindheit zu erinnern. Und Julian Barnes, in typischer Julian Barnes-Manier, zerstört das dann und stellt dann so vor, wie Proust auch mal damit durchgespielt hat, dass es auch ein trockener Toast gewesen sein könnte und eben nicht die Madeleine, was ja ein zartes Gebäck ist. Und es geht auch dann darum, um die Frage, warum es eigentlich so ist, klang eben auch an in der Lesung von Frank Arnold, warum es eigentlich so ist, dass man sich an bestimmte Sachen nicht erinnern kann, aber andere, die man am liebsten vergessen will, nicht einem aus dem Kopf gehen. Und ich wollte deswegen nicht über Politik reden mit Robert Habeck, aber doch an die Frage anknüpfen.
1: Ich habe ihm gesagt, er soll jetzt nicht fragen, welche Erinnerungen hast du an Scholz-Lindner und Lauterbach, genau, oder so.
0: Aber haben Sie, gibt es sowas wie ein Madeleine-Erlebnis? Kennen Sie das auch? Gibt es Geschmäcker aus Ihrem Leben, wo Sie sagen, wenn ich das zu mir nehme, gibt es...
1: Ich glaube, das kennt jeder, oder? Ich meine, davon handelt das Barnes Buch im Prinzip. Das ist ein lang von Beispielen und auch literarischen Passagen, immer wieder darauf zurückkommt, wie eigentlich Wahrheit entsteht. Welche Erinnerungen wirklich so waren und woher wir das eigentlich wissen und wie diese Erinnerung ausgelöst wird und wie so Kaskaden von Bildern entstehen, die ja immer eine Auswahl von Möglichkeiten darstellen. Und ja, also klar, persönlich kenne ich das. Ja. Jedes Mal, wenn man so wiederholt in eine Stadt kommt, wenn man, jeder kennt es, glaube ich, wenn der Frühling zum ersten Mal da ist und die Luft weicher wird und wärmer wird, auf einmal fallen einem Bilder von Orten oder von Menschen ein, mit denen man irgendwie in der gleichen Luft, mit dem gleichen Gefühl war. Und das ist, ich würde sogar sagen, die Sehnsucht zu reisen vielleicht, also andere Orte zu erleben, stammt daher, dass man gerne diesen Kick nochmal auslösen möchte. Also in der britischen Kneipe ein Bier trinken schmeckt anders als Kölsch in Köln. Und nicht schlechter, nur anders. Und deswegen, und dann erinnert man sich, wie man da schon mal, keine Ahnung, was nach einer Radtour im Regen reingegangen ist und ein Guinness getrunken hat oder so etwas. Und deswegen glaubt man, man muss noch mal dahin und ein Guinness trinken, um dieses Gefühl von Radtour und Regen noch mal zu erleben. Das glaube ich, ich würde sogar fast so weit gehen und sagen, wenn wir ganz ehrlich sind, strukturiert die Sehnsucht nach solchen Momenten unser Leben. Mhm. In ganz vielen Sachen, ganz sicher in emotionalen Beziehungen, dass man versucht, solche Schlüsselmomente von Wahrnehmung, Selbstwahrnehmung vielleicht wieder zu erzeugen. Jetzt weiß ich nicht genau, was es mit der Politik zu tun hat, aber man kann sicherlich sagen, dass auch die Wirklichkeit, die politische Wirklichkeit, die wir verhandeln, erzeugt werden kann durch kollektive Erinnerung. Wer die bessere Geschichte erzählt, das bessere Bild hat oder es schafft, über beeindruckende Reden oder was immer, Ansprachen, Momente zu schaffen, an die Menschen dann sich erinnern und die sie dann als Wahrheit erinnern, der gewinnt die Debatte.
0: Ihr erster Roman, den Sie gemeinsam mit Andrea Pavlov geschrieben haben, da würde ich jetzt sagen, so in Erinnerung an das Buch, da ist dieser Madeleine-Augenblick oder diese Erinnerung, die starke Emotionalisierung, die Landschaft doch eigentlich auch, die norddeutsche Landschaft, in der Sie bis heute zu Hause sind oder der Norden, in dem Sie zu Hause sind, würden Sie dann sagen, das war auch so eine Form von Sehnsuchtsort, den Sie schreiben, dann wieder erobert haben oder
1: Nein, das würde ich nicht sagen. Also das ist, meine Sehnsuchtsorte sind die, wo ich nicht zu Hause bin. Deswegen sind es ja die Sehnsuchtsorte. Mhm. Aber also es war für mich ein bisschen komisch. Ich bin ja in Kiel groß geworden, in der Nähe von Kiel. Und als ich 18 war und Abitur gemacht habe, wollte ich nur weg. Mhm. Maximale Distanz. Aber ich wollte Philosophie und Literatur studieren. Und dann gab es einen Widerspruch, warum sollte ich nach Spanien oder Italien, wenn ich deutsche Literatur und Philosophie studieren will. Also war es Freiburg, das war sozusagen die maximale Distanz zwischen Kiel und die man so, Passau wäre wahrscheinlich auch gegangen, aber Freiburg war irgendwie attraktiver damals für mich. Und dann war ich da unten und alle haben Französisch und Italienisch gelernt, alle Kommilitonen, um danach da rumzureisen oder das zu sprechen. Und ich habe angefangen, Dänisch zu lernen. In Freiburg, weil ich dachte, irgendwie, eigentlich gehörst du da oben hin. Ja. Und so würde ich sagen, die Sehnsuchtsorte sind dann immer Freiburg und der Süden. Sie kennen dieses Phänomen im Norden, sobald die Sonne, alle hängen ihr Gesicht in die Sonne und sich sonnen, das nimmt dann irgendwann ab, immer weiter nach Süden hin. Und ich kann das kaum ertragen, dieses schlechte Wetter immer da oben, aber ich gehöre dahin dann auf eine Art.
0: Das ist das Schöne an Ihnen beiden, bei der Vorbereitung dieses Gesprächs, dass ich dann irgendwann mal mir klar machte, dass Sie beide etwas miteinander teilen, nämlich dass Sie, da gibt es eine zweite Kultur, in die Sie nicht hineingeboren sind. In Ihrem Fall ist es die dänische Kultur, im Fall von Julian Barnes die französische, in die Sie aber immer wieder zurückkehren. Sie haben jetzt ja auch, glaube ich, sind Sie sogar nach Kopenhagen gezogen jetzt zeitweilig.
1: Und es war für mich eine gute Idee, mal ein Jahr nicht in Berlin zu sein. Okay. Deswegen arbeite ich immer mit in Kopenhagen im Wesentlichen.
0: Aber es ist eine interessante Parallele zwischen Ihnen beiden. Und bei Julian Barnes ist das Französische ja sehr, sehr deutlich und der Einfluss. Und ich würde Sie gerne beide fragen, als erstes Julian Barnes, was ist eigentlich die Funktion dann dieses anderen Landes? Ist das der Ort, wo Sie ein anderer Mensch sind? Ist das ein Trostort, eine ewige Sehnsucht, die sich zum Glück nie erfüllt? Ist es einfach das bessere Essen? Was ist es bei Ihnen?
2: France is my second country for a simple biographical reason, that my parents were French teachers. They had traveled to France before the Second World War.
0: Also Julian Barnes Antwort darauf ist, es ist einmal biografisch, dass die Eltern eben Französischlehrerinnen, Lehrer eben gewesen sind und auch durch Reisen eben dann das Land kennengelernt hat und auch die Differenz kennengelernt hat, die Frankreich ausgemacht hat. Aber es war vor allen Dingen, dass durch die Lektüre französischer Literatur er anders auf sein eigenes Heimatland geschaut hat und die Absurdität Großbritanniens gesehen hat, Schäfer gesehen hat, am Beispiel eben auch, er hat Voltaire erwähnt, der auch über, von Frankreich aus über England geschrieben hat, zu sehen, wie die Dinge anders laufen, was für Fehler gemacht werden, warum für den Brexit abgestimmt wurde und zugestimmt wurde. Und dass es im Grunde der Perspektivwechsel durch die Augen, also als würden es französische Augen sein, mit denen man auf das eigene Land schaut. Ist es bei Ihnen ähnlich? Sie haben eben gelacht am Anfang.
1: Ja, ich würde voll zustimmen. Ich würde sogar politisch jetzt für die Lebensphase, ich meine, die war jetzt nicht komplett selbst gewählt, also die Konsequenz, ja, aber wissen ja alle, dass ich eigentlich in diesem Jahr was anderes machen wollte. Jetzt von außen auf Deutschland zu schauen, was erstmal ganz nur private Gründe hat, damit ich irgendwie nicht beim Bäcker immer Selfies machen muss oder Heizungsgesetze erklären oder was. Ich wollte damit nur sagen, es gibt auch Leute, die wollen keine Selfies haben, sondern finden doof, was ich politisch gemacht habe. Ich wollte jetzt keinen billigen Seitenhieb auf irgendjemanden hier verteilen. Wenn man von außen auf Deutschland drauf guckt, dann relativieren sich sehr viele Debatten sehr stark. Man denkt irgendwie, worüber streiten wir uns hier noch einmal? Das Ausland hat eine ganz andere Erwartung an Deutschland und wir machen hier unsere Nitty-Gritty-Sachen. Das ist nicht angemessen. Und gleichzeitig sieht man auch, dass sehr viele Debatten, wo wir glauben, die haben wir exklusiv, in Wahrheit gespiegelt sind in ganz vielen anderen Ländern. Und also man wird nicht dümmer, wenn man manchmal, wie Julian gesagt hat, Distanz sucht zum eigenen Tun, wie dem Spiegel, durch den man dann durchs offene Fenster schauen kann, in dem Bild vorhin. Ich würde aber auch sprachlich sagen, dass es hilft, also ich würde es fast zum poetologisch-poetischen Programm erklären, dass wenn man in einer fremden, aber dann doch vergleichbaren Kultur lebt, dann wird einem doch permanent vorgeführt, dass man alles auch anders sagen kann. Bestimmte Sachen, also wenn man alles anders sagen kann, dann sind die Dinge auch ein Stück weit anders. Also übersetzen ist doch eigentlich fast sowas wie ein Leitmotiv für das, was gesellschaftlich notwendig ist. Dass man auch innerhalb eines Landes dauernd übersetzen muss und die Dinge einfach nicht so gegeben sind, wie wir glauben, dass sie gegeben sind. Das wird einem permanent durch Distanz und Nähe im Ausland vorgeführt. Kennt aber auch jeder hier in diesem Raum. Insofern erzähle ich ja nur eigentlich Banalitäten.
0: Das ist ein anderer Punkt, das, was Sie gerade beschreiben, der Sie in Ihrer Funktion als Politiker und der Art und Weise, wie Sie kommuniziert haben und wie Ihre, in meinem Eindruck, politische Sprache eben sich unterschied von der, sagen wir mal jetzt völlig wertfrei durch ganz durchschnittlichen politischen Sprache, die genormt ist. Und Barnes eben in seinem Werk immer wieder den Widerspruch, die Selbstkorrektur, die Wahrnehmung von außen, sich selbst von außen zu betrachten, so wie eben das Anklang eben von durch die Augen Frankreichs, Englands Absurditäten sehen, dass das aber eigentlich ein skeptisches Programm ist, das nicht nur in der Literatur gut ist, um die Komplexität von Liebe und von Wahrheit darzustellen, aber ja eigentlich auch ein Weg wäre, politische Kommunikation zu verändern, indem man immer versucht, den Selbstwiderspruch einfach oder die Selbstkorrektur oder die Skepsis dem eigenen Standpunkt gegenüber mit einzuarbeiten. Die Frage, die ich mir, also bei Barnes funktioniert das, weil das Romane sind. Ich frage mich, ob in der Politik das funktioniert, weil am Ende...
1: Nein. Ja. Also schön wär's natürlich. Also wenn.
2: Yes, I think self-correction is not what we expect of politicians, because the whole culture is I know what the truth is, I know this is, and if you say actually I was wrong, that's one of the most dangerous things for a politician to say.
0: It's, I mean, die Antwort auf die Frage, ob die politische Sprache den Widerspruch und Figuren duldet, die sagen, ich lag falsch, ist eindeutig nein. Und er hat dann kurz gesprochen über Liz Truss, die vor zwei Premierministern, die Premierministerin von England war und wie eine Boulevardzeitung einen Salat auf das Front, also auf das Cover gepackt hat und zu sagen, also wird sie länger halten als dieser Salat und der Salat blieb sehr frisch. Sie hat es nicht so lange geschafft und aber auch als Beispiel für eigentlich für die Vulgarisierung der politischen Sprache und der Blick führte von dort auf Orwell und die Frage, wie programmatisch und epochal 1984 tatsächlich war und dass er noch 1984 gedacht hätte, wie ganz Großbritannien, nein, Orwell lag falsch, aber jetzt sehen wir wieder drei paranoide Kräfte wie in 1984, die sich bekämpfen, China, Russland und die USA. Mr. Barnes, ich würde aber trotzdem versuchen zu sagen, auch wenn jetzt zwischen Ihnen beiden klar wurde, das eine ist die Sprache der Literatur, das andere ist die Sprache der Politik, der Widerspruch, Selbstwiderspruch ist gut für ein gelingendes Sozialwesen, aber eignet sich nicht unbedingt, um damit Wahlkampagnen zu machen. Ich würde aber und habe immer gedacht und würde sagen, dass Ihr Werk gerade darin, in diesem Punkt zu sagen, wir haben diesen Selbstwiderspruch, wir müssen uns immer permanent von außen sehen, gerade in Liebesdingen kann man es besonders gut sehen in Beziehungen, dass wenn man Ihr Werk aus der Perspektive sieht, man einfach nicht drumherum kommt zu sagen, Sie sind ein politischer Schriftsteller.
2: Well, that's probably a good thing to say in Germany. It's not such a good thing to say in Britain, whereas when a literary person makes political statements, They're usually viewed as ill-informed.
0: Also die Antwort auf die Frage, ob er ein politischer Schriftsteller ist, ist, dass er selber nicht genau sagen kann, was er eigentlich für Romane schreibt und dass es oft genug schwierig ist, überhaupt das richtige Etikett auf das Buch zu packen. Das neue Buch nennt er Hybrid, das Wort kommt auch in dem Roman vor, als Beschreibung dieser sehr speziellen und wirklich wundervoll immer wieder von Julie Barnes vorgemachten Form, in der man gleichzeitig eine Fiktion hat, eine Handlung und Reflexionen auf Literatur, auf Philosophie und so weiter. Ich würde gerne noch eine weitere Ähnlichkeit zwischen Ihnen beiden herstellen, nämlich genau bei der Frage, wie viel Wahrheit und Wahrheitsergründung man erreichen kann, wenn man über Liebesbeziehungen spricht. Und Herr Habeck, Sie haben einen Roman geschrieben, Der Tag, an dem ich meinen toten Mann traf, in der eine mit ihrer Frau zusammen, mit der, in der eine Frau ihren für verschollen und tot erklärten Mann eines Tages wieder trifft, vielleicht. Und der Plot entwickelt sich dann eben so, dass man nicht ganz sicher ist, ich will Ihnen jetzt auch nicht komplett verraten, ob das nun stimmt oder nicht. Und ich habe mich gefragt, und die Frage geht an Sie beide, was man eigentlich an Wahrheiten über die Wahrheit oder Wahrheitsfindung oder Wahrhaftigkeit an Liebesbeziehungen ablesen kann. War das auch ein Teil der Überlegung dieser Geschichte, zu sagen, hier geht es auch darum, eine Geschichte zu erzählen, wie sicher man sich sein kann im Leben, auf was man vertraut, was man glaubt?
1: Also von den ganzen vielen Büchern, die ich geschrieben habe, ist das, glaube ich, mein Lieblingsbuch. Mhm. Der Tag, also ein ganz schmales Buch, weil es jetzt für mich ganz viele Erinnerungen aus dieser Phase von kleinen Kindern, junge Familie hat und es ist so ein bisschen Max Frisches Spiel mit Identität. Genau. Also wer sind wir? Wen lieben wir eigentlich, wenn wir jemanden lieben? Welches Bild machen wir uns von Leuten und korrigieren wir uns? Also die Geschichte ist jetzt, wie Sie gesagt haben, grob. Ein Mann stirbt, ist aber verschollen, ist über Bord gespült, ist der Leichnam ist nie gefunden worden, auf einmal ist er wieder da. Und die Frau sagt, das bist du doch. Und er sagt, ich kenne dich nicht. Und ist er jetzt ein Ehebrecher und Betrüger oder hat sie sich getäuscht? Ist es eine Verwechslung? Davon handelt dieser Roman in einer sehr gedrängten und komprimierten Form. Aber er handelt natürlich am Ende nicht darum, wer er jetzt wirklich ist. Das klingt so ein bisschen wie so ein Tatort. Aber er handelt eigentlich darum, wen wir sehen ineinander. Also welche Attribute, welche Erwartungen hat sie ihm gegenüber und umgekehrt er ihr gegenüber. Also das würde ich sagen, also was Barnes in dem Buch macht und in allen Büchern macht, aber in dem jetzt, weil es gerade da auf dem Tisch liegt, in besonderer Form, ist diese Fragestellung in die Syntax reinzubringen, in dem Satz. Also ich musste eben lachen, weil Julian vorlas, dass das Buch ein Hybrid ist. Es hat eben verschiedene Textgattungen gemischt, aber auch eine kurze Geschichte, eine Liebesgeschichte da drin. Und wenn ich jetzt nicht spoiler, sagt die Frau, die dann den Schriftsteller Julian Barnes in dem Buch trifft, ich habe deine Bücher gelesen, viele habe ich gemocht, aber eigentlich übertreibst du das mit dieser hybriden Literatur, diese Gattungszusammensachen, die kann ich nicht leiden. Also er hat sozusagen auch noch die Beschreibung des Herausgebers in dem Text aufgenommen und von einer literarischen Figur gleich kritisieren lassen. So funktioniert es die ganze Zeit. So insofern, ja, da gibt es eine Ähnlichkeit, aber ich würde sagen, was sozusagen dieses etwas ältere Buch, das jetzt Kiwi dankenswerterweise noch mal rausgebracht hat, eine Ehre, freue mich darüber, sozusagen als Plot versucht zu machen, ohne dass ich jetzt unschatthafte Vergleiche machen will, macht Barnes bis zur Perfektion in einzelne Satzstrukturen rein und bricht damit, und das kann man, also auch wenn ich zustimme, dass man sich als Politiker nicht dauernd korrigieren kann, dann sagen die Leute irgendwie, ja, wenn der oder die permanent Fehler macht, also nur sagt, oh, das habe ich heute sehe ich es aber anders, dann kann man dem ja gar nicht mehr vertrauen. Aber den eigenen Standpunkt im Sprechen zu reflektieren, also warum ist man jetzt gerade der Meinung, wissend, dass sich Meinungen ja durch tausende von Gründen bilden und sehr festgelegt sind dann, also da mit dem anderen auch attestieren, ein Stück weit wie in der Liebe, ohne dass es jetzt albern wird, zu sagen, okay, aus deiner Sicht sehen die Dinge vielleicht anders aus. Das ist nicht zu viel verlangt. Das muss jetzt der Politiker nicht oder die Politikerin nicht permanent machen wie Barnes. Also jeder Satz hinterfragt sich selbst. Das wäre zu viel. Aber bevor man sozusagen sagt, wir können uns gar nicht mehr vertragen, einmal zu sagen, denk mal nach, wie du jetzt reden würdest, wenn du jetzt, keine Ahnung, Schweinebauer, Landwirt oder VW-Arbeiter wärst, Das ist, glaube ich, keine Überforderung, das an politische Kommunikation als Anforderung zu stellen.
2: I thought it would be enjoyable in my last novel, my last book, to have a character who attacks me as Julian
1: It's
2: Barnes.
1: It's really funny.
2: and my favorite moment is when I say something and she says, oh, stop saying wise things that aren't true.
0: Julian Barnes hat gerade sehr charmant darauf hingewiesen, dass er 5 Jahre älter als sein deutscher Verlag ist, der gerade 75 in diesem Jahr 75. Jubiläum feiern wird. Und dass er ja tatsächlich sagt, dass man in der Liebe erkennen kann, wie wir uns selber betrügen. Dass das als, ich würde sagen, als eine Art und Weise über Gesellschaft zu schreiben wichtig ist. Und dann kam er jetzt zum Schluss auf Tolstoi, ich raffe jetzt mal, und auf Krieg und Frieden und festzustellen, ohne uns sagen zu müssen, wie toll Tolstoi ist, genau so wie toll wie Goethe ist, wie unglaublich frisch und gegenwärtig die Figuren sind. Und eine andere große Romanfigur, Emma Bovary, da hat er noch darauf hingewiesen, dass ein Bischof, der damals Madame Bovary gelesen hat, gesagt hat, in der Normandie lebt in jedem Ort eine Frau, die so unglücklich ist wie Emma Bovary. Und das war wie ein Beweis für eben die Diagnosekraft der Literatur. Frank Arnold liest noch eine Passage.
3: Ja, bevor ich das tue, möchte ich aber noch ein Wort in eigener Sache sagen. Ich lese diese Literatur von Julian Barnes jetzt seit Jahrzehnten. Ich darf sie auch schon lange vorlesen. Und ich möchte doch sagen, über die Syntax und die Sätze hinaus, dass Julian Barnes wirklich der wise man als Autor ist. Und diese Dinge haben fast etwas Klassisches, auch wenn man mich da vielleicht falsch verstehen könnte, weil wir von Goethe gesprochen haben. Das ist eine Literatur, die einen auch gelassener macht und die wirklich ein großes Maß an Wahrheit hat. Das wollte ich nur noch mal sagen. In jüngeren Jahren hatte ich für mich die Regel aufgestellt, jedes Buch so zu schreiben, als wäre es mein letztes. Dieser Selbstauftrag war nicht meinem akuten Todesbewusstsein geschuldet. Es war eher ein sanfter Druck, sicherzustellen, dass ich das Werk so gut mache, wie ich nur kann. Es war eine notwendige Vorstellung, wie die so zu schreiben, als wären meine Familienangehörigen schon tot, obwohl sie nicht tot waren und ich auch nicht wollte, dass sie tot wären. Ich bezweifle, dass eine dieser Regeln eins meiner Bücher besser oder schlechter gemacht hat. Doch inzwischen ist da ein schärferer und auch praktischerer Unterton, wenn ich mir vornehme, jedes Buch so zu schreiben, als könnte es mein letztes sein. Und hin und wieder kam mir der Nebengedanke, dieses wäre nicht schlecht, um den Abgang zu machen. Vor etwa 10 Jahren führte ich mit 2 langjährigen Freunden und Kennern mit Professorentitel meines Werks, Vanessa Guinery und Ryan Roberts, ein Gespräch, das wir als das letzte Interview ankündigten. Mir schien, ich sei in den 30 Jahren davor zu Tode befragt worden und es sei an der Zeit, ein offizielles Schweigegelübde abzulegen. Doch keine 6 Monate später war ein neues Buch von mir erschienen und schon gab ich wieder Interviews, sprach wie gehabt über das Buch, bis es sich in meiner eigenen Erinnerung und meinem Verständnis verzerrt hatte. Die beiden haben unlängst angeregt, wir könnten doch ein zweites letztes Interview oder ein definitiv letztes Interview führen. Wenn ja, werden wir sehen, wie lange ich mein Gelübde halten kann. Ich habe auch das Gefühl oder die starke Befürchtung, dass ich mich nach 44 Jahren mit einer Veröffentlichung nach der anderen allmählich selbst wiederholen muss. Immer wieder auf dieselben alten Motive und Meme zurückgreifen, immer wieder meine Lieblingszitate, meine Lieblingsautoren auftischen oder gar, was ich aber nicht hoffe, immer wieder dieselben Witze erzählen muss. Ab und zu frage ich bei Ryan und Vanessa nach, ob ich etwas schon einmal verwendet habe. Zum Beispiel habe ich mich vor einigen Jahren erkundigt, ob ich je eine Szene beschrieben hätte, in der ein junger Mann, der einiges mit mir gemein hat, mit seinen Eltern, die einiges mit meinen gemein haben, zu einem Essen bei Freunden seiner Eltern kommt. Aus der Brusttasche des Sohns guckt eine verspiegelte Sonnenbrille hervor. Der Gastgeber, ein kleiner, cholerischer, belgischer Bergingenieur, reißt grußlos die Brille heraus, wedelt damit herum und ruft, dies ist der letzte Scheiß. Ich meinte, ich hätte diese Szene oder eine Variante davon bereits verwendet, weil ich den Vorfall aus meiner eigenen Jugend so lebhaft in Erinnerung hatte. Die Brille hatte ich 1965 in Ungarn gekauft, auf einer sechswöchigen Tour hinter den Eisernen Vorhang mit ein paar Freunden in einem kleinen Bus. Und ich war irrwitzig stolz darauf, auch wenn sie mich weniger wie einen Hollywood-Star, sondern eher wie einen kommunistischen Geheimpolizisten aussehen ließ. Das aggressive Gebaren unseres Gastgebers war eine tiefe Demütigung für mich, zumal meine Eltern demonstrativ nicht darauf eingingen. Vielleicht waren sie derselben Meinung wie ihr Freund. Es hatte mich derart verletzt, dass ich mir sicher war, ich müsste es irgendwo und irgendwie verwendet haben. Doch nach Rücksprache meinten Ryan und Vanessa übereinstimmend, ich hätte diesen Vorfall noch nie beschrieben. Also machte ich es jetzt. Das ist eine einfache Form der Wiederholung, gegen die es bekannte Schutzmaßnahmen gibt, wie das Nachlesen der Geschichte in digitalisierten Ausgaben der eigenen Bücher, obwohl ich lieber auf das Gedächtnis von Freunden zurückgreife. Aber wenn es um die übergreifenden Themen geht, ich kann Ryan und Vanessa wohl kaum fragen, ob ich schon über den Tod oder die Liebe oder Frankreich oder die Erinnerung geschrieben habe. Und obwohl ich meine, ich hätte immer noch etwas mehr über diese Themen zu sagen, kann das, was mir neu und frisch erscheint, anderen, und seien sie noch so wohlwollend, schal vorkommen. Meine Frau sagte immer, sie würde sich erst dann zur Ruhe setzen, wenn man dafür einen anderen Ausdruck gefunden hätte. Oder wenn jemand sie gegen eine Wand drücken und mit Bestimmtheit sagen würde, du kannst das nicht mehr machen. Es gibt vielerlei Beispiele für Schriftsteller, die das bis ins hohe Alter weiter und immer weiter gemacht haben, wobei sie typischerweise in die bequeme Geschwätzigkeit der Autobiografie verfielen. Die meisten Schriftsteller leben können und sollten, nicht zuletzt von diesen Schriftstellern selbst, in einem einzigen Band zusammengefasst werden. Nachdem meine Frau 2008 gestorben war, kam es mir natürlich und notwendig vor, laut mit mir selbst zu sprechen, wenn ich im Haus herumging. Doch hin und wieder rief ich mich routinemäßig streng zur Ordnung. Sei still. Du langweilst mich. Nicht, dass ich mich selbst langweile, wenn ich schreibe. Gerade da fühle ich mich höchst lebendig und originell. Aber genau das ist eine tückische Falle. Es kann noch ein anderer Faktor dazukommen. Ein Schriftsteller und Kritiker und Wissenschaftler, den ich viele Jahre lang flüchtig kannte, war der Südafrikaner Dan Jacobson. Er war ein ironischer und sanfter Mensch, konnte aber leidenschaftlich streiten. Ich lernte ihn Ende der 1970er Jahre bei der Arbeit für The New Review kennen und verlor ihn dann jahrzehntelang aus den Augen. Noch so eine Erzählung mit einem Loch in der Mitte. Neuerdings traf ich ihn häufig hier im Park, wo wir beide spazieren gingen, um unser schwächelndes Herz-Kreislauf-System anzukurbeln. Zum letzten Mal begegnete ich ihm in der Nähe des Bauernmarkts, wohin seine Frau ihn geschickt hatte. Er zeigte mir eine leere Fleischpastetenform von Little Jack Horner, die er wieder auffüllen lassen sollte. Ich fragte ihn, wie es ihm gehe. Nicht besonders, sagte er, weil er nicht mehr schriebe. Seit wann? Na, seit einem Jahr. Keine Konzentration oder kein Interesse? Fragte ich. Nein, antwortete er, aus Abscheu. Damals habe ich das nicht verstanden. Nichts in Jacobsons Werken ließ vermuten, dass dies eine angemessene schriftstellerische Rückschau sein könnte. Aber ich glaube, jetzt verstehe ich es. Was mich betrifft, ich bin jetzt 78 und dies ist definitiv mein letztes Buch. Mein offizieller Abgesang. Mein letztes Gespräch mit Ihnen. Dass ich mein letztes Buch in aller Ruhe zu Ende schreibe und dann verstumme, hat zumindest eine nützliche Folge. Es bedeutet, dass man nicht mitten im Schreiben, wie Brian Moore fürchtete, unterbrochen wird. So spricht man dem Tod seine Handlungsmacht ab. Wenn auch, zugegeben, in sehr bescheidenem Maße.

0: Ich würde jetzt gerne zum Abschluss an den Anfang zurückgehen zu großer deutscher Kultur und Julian Barnes fragen, ob er die Rockband Scorpions kennt.
1: No.
2: I probably lost some readers with that.
3: No, you won some, I guess.
0: Yeah, you won. You won a lot of readers.
2: Some, I don't know.
0: Scorpions sind eine deutsche Rockband, die sehr erfolgreich auf der Welt gewesen sind, seit sehr langer Zeit und vor 16 Jahren öffentlich gesagt haben, das ist unser letztes Album. Und es gab Menschen, die das geglaubt haben, wie ich, und dann Abschiedstexte in die Zeitung geschrieben haben, wie wunderbar es ist, dass jetzt auch eine große, weitere große Band den Abschluss gefunden hat und ich habe ihnen alles Gute gewünscht. Und seitdem gehen die Scorpions jedes Jahr auf Tour und nehmen eine neue Platte auf. Und ich würde gerne von Julian wissen, ist das Modell Scorpions, was wir uns alle wünschen, die hier versammelt sind, auch für Sie denkbar?
3: Das war halt offensichtlich nur eine Erinnerung, was Scorpions gesagt hat.
2: Well, I'd just like to say that if Julian Barnes comes here again with a new book, he will be an imposter.
0: Also wenn er nochmal kommen würde, wäre das ein Hochstapler, das ist das Wort, genau. Mir bleibt jetzt Ihnen zu danken, dass Sie da waren. Frank Arnold für die wunderbare Interpretation des Textes auf Deutsch von Julian Barnes. Robert Habeck für die Zeit, die tollen Einsichten, die Ehrlichkeit und die tollen Gedanken, die wir hier mit Ihnen austauschen konnten. Und Julian Barnes einfach für alles.
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2: Es ist 15 Uhr. 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
3: Die Nachrichten mit Detlef Dickmann. Guten Tag. Die EU-Innenminister beraten in Luxemburg darüber, wie es mit der Aufnahme von wehrpflichtigen Männern aus der Ukraine weitergeht. Aktuell regelt eine Richtlinie, dass die Geflüchteten sofortigen Schutz bekommen können, auch ohne ein Asylverfahren. Zur Debatte steht jetzt, in Zukunft Männer im Alter von 23 bis 60 Jahren davon auszunehmen. Aus Luxemburg Katrin Schmidt für WDR aktuell.
4: Auch Bundesinnenminister Dobrindt spricht sich dafür aus, ukrainischen Männern im Alter von 23 bis 60 Jahren künftig den Weg zu einem Asylverfahren offen zu halten, was dann eine Einzelfallprüfung bedeutet. Die Beschränkung sei essentiell, um die Akzeptanz der Hilfsmaßnahmen zu erhalten, sagt Österreichs Innenminister Kahner. Außerdem brauche die Ukraine ihre männlichen Staatsbürger, um die Verteidigungs- und Wirtschaftsfähigkeit zu erhalten. Für Männer im Alter von 23 bis 60 gibt es in der Ukraine ein Ausreiseverbot, wobei es Ausnahmen etwa für alleinerziehende Väter gibt. Für den Kriegsdienst werden aktuell Wehrpflichtige ab 25 Jahren eingezogen.
3: Die NRW-Landesregierung hat konkrete Pläne vorgestellt, wie Lehrerinnen und Lehrer besser ausgebildet werden sollen. Schulministerin Feller erklärte, die Ausbildung solle noch enger an den Anforderungen im Schulalltag ausgerichtet werden. Der NRW-Landtag muss über die Pläne noch abstimmen. Welche Änderungen geplant sind, erklärt Sebastian Riechel, WDR aktuell.
5: Schon im Studium sollen die angehenden Lehrerinnen und Lehrer mehr Zeit in der Schule verbringen. Deshalb ist geplant, dass ein Pflichtpraktikum länger dauert. Dann soll ein neues Lehramtsfach angeboten werden, Deutsch als Zweitsprache. Laut Landesregierung gibt es in NRW über 100.000 Kinder und Jugendliche, deren Muttersprache nicht Deutsch ist. Um sie besser zu fördern, sollen Lehrkräfte so gezielter ausgebildet werden. Und Studierende, die sich für Sonderpädagogik entschieden haben, sollen sowohl eine sprachliche als auch eine mathematische Grundausbildung bekommen. Bisher ist nur eins von beidem Pflicht.
3: Weitere Meldungen jetzt im Überblick. Die Bonner Nordbrücke über den Rhein bleibt erst einmal gesperrt. Im Beton sind neue Risse aufgetaucht. In den nächsten zwei Wochen sollen Experten die Schäden prüfen und schauen, ob sie übergangsweise repariert werden können. Im schlimmsten Fall muss die Bonner Nordbrücke gesperrt bleiben, bis ein Neubau als Ersatz steht. Pendler in und um Bonn müssen sich auf Umwege und Staus einstellen. Deutschland will trotz der Abstimmungsniederlage bei den Vereinten Nationen ein verlässlicher Partner bleiben. Das stellte Bundeskanzler Merz beim Kurznachrichtendienst X klar. Deutschland ist zum ersten Mal bei der Wahl um einen nichtständigen Sitz im UNO-Sicherheitsrat gescheitert. Die Deutsche Umwelthilfe hat eine Petition gestartet für weniger Müll auf Musikfestivals. Die Organisation will die Veranstalter so dazu bringen, zum Beispiel Mehrwegbecher zu verwenden. Auf vielen Festivals gibt es Getränke und Essen nur in Einwegbehältern und außerdem wird selten getrennt.
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3: In Gevelsberg wird am Nachmittag für den guten Zweck gegolft. Der Golfclub Gut Berge nimmt an Europas größter Benefizturnierserie zugunsten der Deutschen Krebshilfe teil. Christoph Vogt für WDR aktuell.
6: Das Startgeld der Spieler geht komplett an die Krebs- und Kinderkrebshilfe. In Gevelsberg können heute insgesamt 120 Golfer teilnehmen. Europaweit beteiligen sich mehr als 130 Clubs an der Hilfsaktion. In NRW wird die kleine Kugel nicht nur heute in Gevelsberg für den guten Zweck eingelocht. Am Sonntag ziehen die Golfer vom Club Repetal in Attendorn nach. Ende des Monats wird im Krefelder Golfclub und im Juli unter anderem in Werl für die Krebshilfe abgeschlagen.
3: Das war WDR aktuell. Das Wetter in Nordrhein-Westfalen: am Nachmittag Schauer und teils schwere Gewitter mit Sturmböen, Starkregen und Hagel. Auch orkanartige Böen und kurze Tornados sind dabei nicht ganz ausgeschlossen. In Nümbrecht 17 Grad, in Aachen 18 und in Hagen 19 Grad. Morgen gibt es neben Sonnenschein erst nur einzelne, später dann wieder mehr und teils gewittrige Schauer, dazu stark Böen mit unterstürmischem Wind bei 13 bis 20 Grad. Die Zeit 15.04 Uhr. WDR 5, die Verkehrslage: A2 Dortmund Richtung Hannover zwischen Bad Nenndorf und Wunstorf-Lute. 30 Minuten plus, 7 Kilometer Stau. Wegen einer Baustelle ist nur ein Fahrstreifen frei. A30 Rheine Richtung Osnabrück zwischen Hörstel und Laggenbeck. 20 Minuten plus, 9 Kilometer Stau. A52 Mönchengladbach Richtung Ruhrmond zwischen Elmt und Romont in den Niederlanden. 30 Minuten plus, 3 Kilometer Stau. A57 nimmt wegen Richtung Krefeld zwischen Kamp-Lindfort und Mürz-Hülsdonk 15 Minuten plus, 2 Kilometer Stau wegen Bergungsarbeiten. Und die A565 Meckenheim-Bonn ist zwischen Dreieck Bonn-Nord-Ost und Kreuz Bonn

0: Nord in beiden Richtungen wegen Brückenschäden gesperrt.
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2: Ich habe auch Zweifel, und das ist mein anderes konservatives Gen, wenn ich so sagen will, dass in einem Kapitalismus, der Menschen ständig mit neuen Formen, jetzt übrigens auch digitalisiert, André Gorz hat das mal wunderbar, der große Linke hat das mal wunderbar beschrieben, der Kapitalismus ist in der Lage, noch jeden Bereich menschlichen Tuns zu ökonomisieren. Mhm. Und das hat er glänzenderweise mit den Gedanken noch gemacht, wenn er die Menschen an ihr Handy quasi fesselt und in der neuen Instagram-Kultur mit nur einem quasi Teil des Körpers, nämlich mit dem kleinen Finger, dem Zeigefinger da über die Fläche streichen ist, weil sie so dran gebannt sind. Ich habe selber große Zweifel, ob die Menschen in diesem kapitalistischen Konsumsystem immer das Richtige mit ihrer Freiheit anstellen können. Aber es wäre zumindest eine Notwendigkeit, den Versuch zu machen, dieses Freigesetztsein, was früher übrigens von Marx mal als das große Ideal gedacht war. Wenn der Kapitalismus erst so weit entwickelt ist, dass Maschinen einen Teil der Arbeit abnehmen, dann werden wir eines Tages, das ist ja vielleicht das idealistischste Freiheitsbild überhaupt, dann sind wir den halben Tag Arbeiter, dann sind wir die Hälfte der Zeit, wie hat er so schön gesagt, Angler oder Fischer oder sowas, und die dritte Zeit sind wir eben Lesende, die wir uns über den Büchern betätigen können. Dieses Idealbild wäre natürlich großartig, aber es verlangt natürlich dann auch eine Fähigkeit, unkonsumistisch mit der Zeit umzugehen. 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

0: Herzlich willkommen bei Freiheit Deluxe. Mein Name ist Jagoda Marinic, ich bin Autorin, Kolumnistin und Podcasterin. In diesem Podcast spreche ich alle 14 Tage mit Persönlichkeiten, die mich interessieren, die mich faszinieren, Menschen, die Debatten anregen zum Thema Freiheit oder die so arbeiten, dass ich denke, ich möchte unbedingt wissen, wie dieser Mensch Freiheit versteht. Und so ist es auch mit meinem heutigen Gast. Er ist ein unermüdlicher Erklärer der politischen Ereignisse, würde ich sagen, der politischen Gegebenheiten, aber auch der grundsätzlichen Fragen. Er ist einer, der sehr schnell redet. Dafür ist er bekannt. Ich will jetzt gar nicht lange um den heißen Brei herumreden, denn mit ihm gibt es wirklich sehr viel zu besprechen in dieser Zeit, in der, denke ich, viele in dem Land eine Weltuntergangserzählung verbreiten. Und das möchte ich gerne mal nachprüfen, überprüfen. Mein heutiger Gast ist Politikwissenschaftler, deutscher Publizist und Journalist. Er ist Redakteur der Fachzeitschrift Blätter für deutsche und internationale Politik. Und an dieser Stelle mal in den ersten Minuten ein großer, großer Aufruf, euch diese Blätter mal anzugucken, vielleicht sogar irgendwie mal zu kaufen, zu lesen. Geht ja noch heutzutage zu lesen. Ich freue mich aber, dass er jetzt zum Sprechen da ist. Herzlich willkommen, lieber Albrecht von Lucke.
1: Ja, liebe Frau Marina, ich freue mich sehr, dass wir uns heute hier begegnen. Wir haben, glaube ich, davor gerade festgestellt, das erste Mal. Und das ist mir eine ganz besondere Freude und Ehre.
0: Ja, mir ist es auch eine ganz besondere Freude und Ehre. Und ich kann es kaum erwarten, gebe ich zu, denn wir reden ja so viel über Politik und über Freiheit in diesen Zeiten. Und natürlich will ich wissen, was ist denn das Zitat, das Sie mitbringen zu Freiheit Deluxe?
1: Meins ist eines, was man ja eher als die Negation von Freiheit begreifen muss. Und das ist das, was mich, der ich mich freute, genau zum schönen Thema Freiheit Deluxe sprechen zu dürfen, am allerstärksten eigentlich von Anfang an geprägt hat, biografisch, aber auch politisch, nämlich die Frage der Grenzen der Freiheit. Und deswegen lautet mein Zitat, der Klassiker: Die Freiheit des Einzelnen endet dort, wo die Freiheit des Anderen beginnt. Das ist meines, was ich Ihnen gerne mitbringe. Ja, und ich will es nochmal anders formulieren, das ist ja schwierig. Es formuliert den Anspruch, es gäbe so etwas wie ein Geraster von Freiheiten. Deswegen wird es klassischerweise zwar so formuliert, aber man kann es nochmal anders drehen und formulieren: Die Freiheit des Einzelnen endet dort, wo sie die Freiheit anderer beeinträchtigt. Und das ist für mich das Zentrale in diesen Zeiten einer grenzenlosen Freiheit. Heute könnte man es übrigens eindringlicher nicht formulieren. Wir sind an dem Tag, an dem ganz groß die erste Enzyklika des Papstes diskutiert wird, Papst Leos des 14., in dem er mit großer Vehemenz gegen die KI, man muss fast sagen, Freisetzung, den maßlosen Anspruch auf völlige Freiheit derer spricht, die letztlich eine ganz andere Weltordnung im Schilde führen. Da zeigt es sich, dass die Begrenzung von Freiheit für mein Verständnis das fast Entscheidende ist, auch aus einer ökologischen Prägung, die mein Leben sehr stark bestimmt hat.
0: Jetzt will ich das aber gerne nochmal irgendwie ins Direktere holen. Warum bringen Sie dieses Zitat mit? Also warum ist Ihnen diese Begrenzung gerade so wichtig?
1: Weil interessanterweise, ich bin ja Jahrgang 67 und wenn ich das so sagen darf, ich habe in den 80er Jahren meine Sozialisation erfahren. Und ich muss auch dazu sagen, natürlich aus einer spezifischen Situation. Ich bin, wenn man das so in dieser klassischen Diktion begreift, der klassische Cis-Mann. Ich bin kein irgendwie unter Einschränkungen groß geworden. Ich bin einer, der von den ganzen Errungenschaften der alten Republik profitiert hat. Ein bürgerlicher, heterosexueller weißer Mann. Ich hatte also nicht die Notwendigkeit, beispielsweise das, was Frauen noch in den 80er Jahren erleben mussten, sich zu emanzipieren, oder auch schwule Männer, dass sie letztlich so ein Freiheitsverständnis entwickeln mussten zur Befreiung ihrer selbst. Für mich war die große prägende Erfahrung der 80er Jahre der Einbruch der ökologischen Krise. Und von daher von Anfang an das Gefühl, hier geht etwas, was mal mit dem anderen Begriff Freiheit, Progress, Fortschritt einhergeht. Hier geht etwas unwahrscheinlich in die Irre. Hier ist etwas, was letztlich zum Schaden der Freiheit vieler in diesem Lande, nicht nur in dem Lande, sondern auf dem Planeten, also die Grenzen des Wachstums, das, was in den 70er Jahren bereits, da war ich noch zu jung, aber man hat es später nachgeholt. Für mich war ein ganz prägendes Buch Holmer von Ditfurth, so lasst uns ein Apfelbäumchen pflanzen. Das war ein Konservativer, der sagte, wir müssen aufpassen, dass uns hier nicht etwas entgleitet zum Leidwesen nicht nur der Ungeborenen, der noch nicht Geborenen, deren Umwelt wir versauen, mal hart gesprochen, sondern auch derer in der dritten Welt, deren Umwelt wir zerstören, deren Klimaveränderung wir zerstören. Das war das immer Prägende für mich und ich glaube erhebliche Teile meiner Generation. Und insofern war ich immer in dem Bewusstsein, dass Freiheit nur dann gerecht und vertretbar ist, wenn sie die Freiheit der anderen im Schilde führt und im Blick hat. Und ich glaube, das hat momentan noch eine Dramatisierung erfahren. Ich habe ja gerade die völlige Freiheit derer artikuliert beziehungsweise betont, die wie die Tech-Giganten jetzt überhaupt kein Maß mehr kennen für sich. Auch durch übrigens eine ungeheure finanzielle Stärke agieren. Und natürlich die Radikalisierung der Umweltzerstörung, die wir erlebt haben in den letzten dann 30 Jahren, hat mich in diesem Bewusstsein noch gestärkt, dass ich der Meinung bin, eigentlich ist die Freiheitsfrage der Gegenwart eine der Begrenzungen von Freiheit zum Nutzen der Freiheit derer, die da kommen und derer, die Freiheit, so wie wir sie genießen, nicht genießen können, weil sie durch Klimazerstörung regelrecht in die Flucht getrieben werden. Und das Bundesverfassungsgericht hat vor 2 Jahren ja mit einem historischen Urteil dem auch Nachhall verliehen, indem es sagte, wir müssen mit unserem Lebensstil die Freiheiten anderer, auch zukünftiger Generationen berücksichtigen. Wir machen uns schuldig, beziehungsweise eigentlich sogar rechtlich angreifbar, wenn wir das nicht im Schilde führen und wenn wir das nicht berücksichtigen.
0: Jetzt ist das ein Thema, eines meiner leidenschaftlichsten Themen, an denen ich im Moment auch arbeite, nämlich was man also als Tech-Feudalismus bezeichnet, dass man das Gefühl hat, wir verlieren gerade die Freiheiten von gestern und unsere Super Bezos, Super Musks, Super Whoever da oben, sage ich jetzt wirklich mit Absicht, kann sich die Welt kaufen, so wie er möchte. Ja, ich sage jetzt auch bewusst er, denn wir haben in dieser Reichtumsliga tatsächlich erstmal Männer im Moment, auch Cis-Männer, wie Sie sagen, aber das ist für mich in dem Fall tatsächlich gar nicht so wichtig, wie genau und was die sind. Ich denke manchmal in dem Fall ist sogar wichtig, dass wir über die Reichen, dass wir vielleicht sogar wirklich mehr darüber sprechen, ne? Nicht die Geschlechter und was wir uns so angewöhnt haben in den letzten Jahren, sondern wer hat diesen Reichtum angehäuft und was bedeutet das für uns als Gesellschaft? Wenn ich Ihnen zuhöre, habe ich eine große Frage gerade noch, die mich beschäftigt, weil Sie sagen, es geht um Begrenzung von Freiheit. Und jetzt sagen Sie, Sie kommen aus den 60ern, 70ern, wo die großen Emanzipationsbewegungen waren. Das heißt, Frauen haben für Frauenrechte gekämpft, Minderheiten für Bürgerrechte, für mehr Teilhabe, für, wie man sagte damals, Integration oder was auch immer. Das heißt, da ging es ja eigentlich darum, man wollte mehr Freiheitsrechte haben. Man kämpfte da letztlich für eine Erweiterung der eigenen Freiheit. Da gibt es jetzt Rechte, die sagen, Moment, die haben es übertrieben, die wollen viel zu viele Freiheitsrechte, die begrenzen jetzt unsere Freiheit mit ihren emanzipatorischen, egoistischen Kämpfen. Das ist ja nochmal so ein Freiheitsstrang, der eigentlich mit demselben Wording operiert, wie Sie ihn gerade beschrieben haben. Und da geht es aber nicht darum, die Freiheitsrechte zu begrenzen, sondern Frauen sind ja noch lange nicht da, wo sie sein sollten. Minderheiten sind noch lange nicht da, wo sie sein sollten. Wie genau gehen Sie denn jetzt die Frage heran, wessen Freiheit begrenze ich, wessen nicht? Heute denkt ja jeder, seine Freiheit ist begrenzt. Jeder inszeniert sich ganz schnell als Opfer. Meine Meinungsfreiheit wird beschnitten. Diese Freiheit, also ich habe das Gefühl, genau das, was Sie jetzt beschreiben als Freiheitskampf, nämlich die Grenzen zu respektieren, um künftige Generationen abzusichern, dass sie auch auf der Erde leben können und so weiter. Da ist so ein großes Wirrwarr entstanden. Man merkt ja auch, wenn ich es jetzt so schildern will, jeder kämpft um die Grenzen, niemand ist zufrieden. Wie enttangeln, how do you detangle, wenn man so ein Haarbürste nimmt, wie man die Haare detangelt, wie detangeln Sie so einen Diskurs?
1: Naja, zunächst einmal nochmal zu meiner Verortung. Ich bin ja nach 68er, ich bin ja 67 erst geboren. Das heißt, wir sind quasi erst in die Zeit der Nachrevolte rein sozialisiert. Ich bin groß geworden mit den 80er Jahren, also politisch bewusst groß geworden. Ich kann mich noch sehr genau erinnern, wie die Fahndungsplakate der RAF mir als kleinem Briefmarkensammler, der ich in die Postzentrale ging, entgegenprangten. Mal war einer durchgestrichen. Das heißt also, diese Nachwirren, Nachfolgen der radikalisierten 68er, die haben wir alle durchaus erlebt, auch die Ängstigung eines Staates, zwar nicht wie in Bonn zu erleben, ich wurde in Ingelheim, einer Kleinstadt, groß, wo also nicht wie in Bonn oder in anderen Städten plötzlich man in ein Maschinengewehr der Polizei guckte, wenn man gefilzt wurde. Nein, aber trotzdem war es ein Staat, Helmut Schmidts Ansprache, das war in den 70ern zu merken. Also auch eine Entgleisung übrigens bereits von 68. Eine Entgleisung und dann natürlich die ganz große Prägung in den 80ern, wo auch sehr zu merken war, und das hat mich sehr geprägt, dass etwas in dem vermeintlichen Fortschrittsgedanken drin steckt, was radikal ins Gegenteil schlagen kann. Also die Dialektik der Aufklärung. Wie heißt dieses schöne Lied noch, das so Anfang der 80er Fehlfarben? Keine Atempause, Geschichte gemacht wird gemacht, es geht voran. Diese konsumistische Gesellschaft, das war die Thematik, die mich absolut bedrängte. Es war auch eine, die, denken Sie an Tschernobyl 86, Jahr meines Abiturs, auch aus Dinge wie Seveso, das waren Vergiftungsphänomene. Ich kam aus Ingelheim, einer Kleinstadt, die auch einen großen Pharmakonzern hatte, Böhringer Ingelheim. Also man war da sehr nah dran an diesem Umkippen eines Fortschrittsmodells, bei dem plötzlich sehr sichtbar wurde, das zeitigt Folgen. die wir plötzlich in ausgesprochener Nähe zu spüren bekommen, ohne dass ich übrigens diese Ängstigung hatte. Für mich, ich war erstaunt, ich habe mit vielen drüber gesprochen, auch Tschernobyl, was für viele ja ein ganz, ganz tiefer Einschlag war, das war es für mich nicht. Es war mehr ein kognitives Gefühl, hier entgleist etwas. Das hatte nichts zu tun, und da gebe ich Ihnen völlig recht, nichts zu tun, das sagte ich ja auch mit den Emanzipationsbewegungen der 70er Jahre. Davon war ich weit entfernt. Ich war keine sich zu emanzipierende Frau, ich war kein Schwuler, ich hatte diese Emanzipationskämpfe nicht. Für mich war wirklich aus übrigens auch einem tiefen Naturbewusstsein, und ich glaube, es kommt noch ein zweites hinzu. Manchmal sind ja biografische Dinge sehr entscheidend. Meine Familie war eine durch Flucht geprägte Familie. Da war viel Verlusterfahrung ohnehin vorhanden, und darin steckte ein Gefühl des Verlustes, ja, von Verortung. Und ein zweites ganz entscheidendes Problem, und deswegen finde ich die Kombination so wichtig, die heute auch eine ganz entscheidende Rolle spielt. Das Gefühl, dass in der Zerstörung, in der Klimazerstörung, in der Umweltzerstörung, übrigens auch, ich sag mal so, in einem übersteigerten Individualismus, der durch 68 gezeitigt war, das ist mir später erst kognitiv natürlich bewusst geworden. Also, der Konflikt zwischen Individualismus maximal auf die Spitze getrieben, Selbstverwirklichung, das waren ja durchaus auch die klassischen konservativen Kampfbegriffe, dass in diesem Selbstverwirklichungsgestus mit maximaler Konsumbereitschaft auch ein Umschlag in eine Umweltzerstörung steckte. Also will damit sagen, das heißt, es gab so etwas wie ein konservatives Gefühl, und das würde ich durchaus, auch wenn es durch Wagenknecht in einem so fatalen Slang jetzt verhauen oder beziehungsweise gedreht würde, ganz unökologisch, ich würde schon sagen, es steckte in dem, wie ich sozialisiert wurde, ein ganz starker linker Konservatismus drin, nämlich das Gefühl, ohne eine Form, wie es Norbert Bobbio beschreibt, von Gleichheit derer, die den Umweltraum verbrauchen. Ja, also das geht bis ins Eingemacht, es geht bis in die Frage, wie viel darf man fliegen, wie viel ist der Einzelne berechtigt, ohne die anderen zu beeinträchtigen, ohne eine solche Form von Gleichheit am Umweltverbrauch, gibt es keine ökologisch gerechte Gesellschaft. Und das hat natürlich auch was Konservatives, weil nur so die Bewahrung der natürlichen Lebensgrundlagen, säkularisiert gesprochen, oder auch meinetwegen der Schöpfung überhaupt möglich ist. Dieses beides floss, ich glaube, für manche in den 80er Jahren zusammen. Und dadurch wurde übrigens auch die grüne Bewegung eine, die keineswegs nur eine war, die nur emanzipatorisch links war, das gab es auch, gar keine Frage, mit dem Individualismusschub der 68er, fortfolgende Frauenbewegung etc. Es war aber auch eine konservative und dadurch trotzdem linke, weil immer klar war, es darf der Verbrauch, die eigene Freiheit darf nicht so maximal ausgenutzt werden, dass sie letztlich die Freiheit anderer beeinträchtigt. Das steckte stark in meiner Sozialisation und hat mich, was die Freiheitsfrage anbelangt, sehr geprägt und ja, auch heute noch. Führt sie dazu, dass ich bei diesen Fragen von Entgleisung von Freiheit fast sensibler bin, als bei der Frage, wo wird meine Freiheit eingeschränkt? Mir ist dieser Kampf um die Opferperspektive sehr suspekt. Ich habe sie auch nie so angetragen. Ich hatte ja auch, muss ich zugeben, ich hatte dieses Notwendigkeit der Emanzipation, ja nicht aus den genannten Gründen. Aber trotzdem, dieser Kampf darum, in einer Gesellschaft, die ja in vielerlei Hinsicht Freiheit nach wie vor in hohem Maße genießt. Also wenn wir uns mal jetzt auch hart gesprochen auf diese Vorwürfe von rechts konzentrieren. Einer AfD oder einer AfD-nahen Fraktion, die ständig für sich reklamiert, Opfer zu sein, unterdrückt in ihrer Meinungsfreiheit. Aber die viel größere Problematik, dass wir hier in weiten Teilen, ob eines Lebensstils, die Lebenschancen zukünftiger Generationen, aber auch der Dritten Welt, wie wir es früher genannt hätten, oder jetzt eben des globalen Südens, reduzieren beziehungsweise zunichte machen. Diese Dimension haben wir damals in den 80er Jahren doch sehr stark im Blick gehabt. Jedenfalls die in meiner Richtung sozialisiert wurden. Und heute finde ich diesen Kult um das größte Opfer bei der Freiheitsbegrenzung manchmal ziemlich lächerlich vor diesem Hintergrund.
0: Interessant. Also, der Kult um das Opfer finde ich spannend. Also gerade bei Eingewanderten hat man ja auch manchmal, wenn es so Minderheiten gab, die in der Hochphase dessen auch gesagt, man hat eine Opferkonkurrenz, dass ne, jeder so die Hand gehoben hat, ja, und gesagt, Moment, aber wir sind jetzt das Ende der Kette, nicht ihr. Das hatte ja schon auch humorvolle Züge. Und dann gab es eine unglaubliche Dynamik von Binnendiskussionen. Ne? Mhm. Beispiel, wie gendere ich? Mit welchem Stern oder ohne Stern? Mit Strich unten und drüben? Das heißt, man hat, was man auch so sagte, die Linke hat sich da vielleicht in sich selbst so kleinteilig zersetzt, dass dann eigentlich keine große Bewegung nach vorne wäre. Von Ihrer Analyse her, so wie ich das verstehe, Sie haben da weniger Empathie sowieso mit dem Opferthema. Da habe ich vielleicht mehr Empathie, weil ich denke, es gehört auch zur Demokratie, dass es emanzipatorische Bewegungen gibt und dieser Gleichheitsgedanke auch da letztlich versucht wird, umgesetzt zu werden. Aber am Ende bin ich schon auch bei Ihnen, dass ich eine große Sorge habe, dass da oben dann tatsächlich durch diese letzten Jahre ein Gezeter, ein Gezerre, wer kommt zuerst in die Öffentlichkeit mit seinem Anliegen? Ein so großer, Sie haben das auf der Republika, ich weiß nicht, Plapperrepublik oder auch ein Geschnatter, zwar ein Podcast festgemacht, aber ich glaube, insgesamt ist dann so viel Lärm da oben entstanden in diesem Geschnatter. Wer wird nicht gehört? Wer darf nicht reden? Wer darf weg? Und das zugrunde liegende strukturelle Problem, das jedermanns Freiheit wirklich einschränkt, die Dinge, die wir gerade im Alltag wirklich alle zu spüren bekommen, außer jene, die sich technofeudal in Sicherheit bringen konnten, sind ja eigentlich genau das, was Sie da ansprechen, letztlich Verteilungsfragen.
1: Ja, absolut. Und ich will das auch nochmal aufnehmen. Natürlich, ich sehe die Opfer, beziehungsweise Opfer ist vielleicht sogar der falsche Begriff. Aber Sie brachten das zu Recht ein. Es gibt die Opferkonkurrenz. Nein, nennen wir es auch Diskriminierung. Es gibt massive Diskriminierung natürlich nach wie vor in großer Zahl in dieser Gesellschaft. Also die sind ja mit Händen zu greifen. Und das ist natürlich das Glück, sage ich mal, eines weißen Mannes, dass er jetzt mal hart gesprochen in der Hierarchie der Gehörten wahrscheinlich ziemlich weit oben rangiert. Ich würde sogar behaupten, auch die Diskriminierung, vielleicht könnten wir da auch mal lange drüber sprechen, einer Hörer- oder einer Redner-Sprecherposition, würde wahrscheinlich eine weiße Frau oftmals auch eher noch als schwieriger begreifen müssen, sage ich, als ein weißer Mann. Das ist immer noch ein Autoritätsmuster, was vielleicht noch vorherrscht. Also das könnte ich glauben oder Sie werden es vielleicht bestätigen. Also und immerhin ist es ja so, dass in dieser Hinsicht natürlich vieles aufgebrochen wird. Aber ich sehe natürlich, dass die Diskriminierung im eigenen Lande weiter existiert. Ich bezog mich vor allem auf diejenigen, und das ist ja das Ironische, deswegen sagte ich die AfD, die quasi fast schon als alte weiße Männer, ja, man könnte das auch fokussieren auf einen bekannten deutschen Talkmaster, der das einmal stark machte, die besonders gewaltige Diskriminierung darin sehen, dass sie nicht mehr ein bekanntes Schnitzel mit dem Namen erwähnen können. Also will damit sagen, wir haben momentan eine Kampfkultur, die minimale Diskriminierungserfahrungen bei, man kann es ja schnell wegtun, ja, vielleicht manchmal sogar im übersteigerten Vogue-Diskurs. Das mag sein, das will ich gar nicht in Abrede stellen, aber der so ins Gegenteil umschlägt, dass andere Stimmen, die eigentlich in einem ungeheuren Maße privilegiert sind, und dazu ist natürlich in weiten Teilen auch, mal hart gesprochen, eine AfD-Klientel zu zählen, die klassischerweise die weißen alten Männer oder älteren Männer sind, die sich plötzlich echauffieren darüber, dass ihnen Diskriminierungserfahrungen widerfahren. Das sind für mich Diskurse, die mich eigentlich von meiner Herkunft her eigentlich überhaupt nicht primär interessiert haben. Ich halte sie für fatal, weil sie gegenwärtig zu einem Erwachsen oder Auferstarken des rechten Diskurses führen, beziehungsweise der rechten Hegemonie, muss man zart sagen. Und ich sehe leider auch manche strategische Unklugheit auf der Linken, die damit leichte Munition geliefert hat. Das ist ein fataler Umschlag, denn es ist ein Backlash, der viel stärker ist, wo man also manchmal sicher, Sie kennen die ganze Diskussion ja auch, über Unisex-Toiletten und sonst sowas erregt hat, als wäre das der Untergang des Abendlandes. Während aber, und das ist für mich der eigentlich entscheidende Punkt, die wirkliche Dramatik in einer globalen Ungleichheitskultur, die Tatsache, dass wir, und da sind nämlich alle ein, die hier leben können, übrigens alle. Deswegen ist übrigens Deutschland nach wie vor ein Fluchtmagnet, weil die Leute wissen, dass sie hier überhaupt nur überleben können. Diese materielle Seite einer Zerstörung natürlicher Lebensgrundlagen durch unsere industrialistische, kapitalistische Kultur, die im Süden zum Teil das Überleben nicht mehr möglich macht. Das ist die Dimension von Ungleichheit und auch von Nichtfreiheit, die mich geprägt hat und die mir eigentlich die am Anfang meines, nennen wir es mal so, politischen Erwachens war, wenn ich das so sagen darf. Und ich habe ein Problem damit, das betrifft eigentlich zum Teil auch tatsächlich auch die Linke, dass diese ökologisch-materialistische Seite zum Teil tatsächlich in den, ich sag mal, Statusdebatten der letzten Jahre zum Teil nicht mehr so zum Tragen gekommen ist. Und das sehe ich tatsächlich als ein Problem an. Ich glaube auch tatsächlich, auch ein Problem übrigens auch zum Teil innerhalb der Grünen. Da hat die materielle Seite, die linke Dimension grünen Denkens, manchmal auch zu wenig eine Rolle gespielt. Das sind Verteilungsfragen in Deutschland, ja, ohne Frage. Das sind Lebenschancenfragen. Aber es geht natürlich auch mal, um es ganz hart zu sprechen, es geht um die Frage, welcher Kapitalismus ist überhaupt noch, oder beziehungsweise welche Marktwirtschaft, wenn wir es mal euphemistisch sagen, ist überhaupt noch zuträglich für das Überleben kommender Generationen. Diese Härte, die wir bei Fridays for Future mal kannten, letzte Generation, Sie hatten ja gerade Clara Henrichs, hat das auch transportiert. Ich glaube allerdings in sehr ungeschickter Weise, weil auch das kein Protest war, der die Menschen mitgenommen hat. Das haben wir gelebt. Das war auch für manches eher kontraproduktiv, dass sich auf die Straße kleben. Aber insgesamt ist diese Dimension harter, ja, Gerechtigkeitsfragen in den letzten Jahren auch unter dem Druck, Ja, man muss es hart formulieren, von rechts ganz hart bis in die Koalition mit der FDP gegen den sogenannten Heizungshammer, ist diese Debatte um die Gerechtigkeitsfragen des Ökologischen sehr in die Defensive geraten. Und das ist natürlich ein Riesenproblem, wie wir es gerade wieder erleben, da wir schon wieder mit diesem Sommer in Zeiten kommen werden, wo in zunehmenden Breiten auch Europas ein Leben zunehmend weniger möglich ist. Und das ist die Kernfrage, die mich bei der Gerechtigkeitsfrage interessiert. Und da nochmal, um die Opferdimension auch klar zu machen, das sind unendliche Opfer, natürlich wirkliche Opfer zu beklagen. Das sind Menschen, die in ihren Regionen nicht mehr leben können, die zum Teil in Europa, auch in Teilen Spaniens, wo der Bodenabtrag gewaltig wird, in anderen Regionen, wo sie eben tatsächlich in die Flucht getrieben werden und dann an den europäischen Gestaden anlanden, wo wir sie nicht mehr reinlassen, also quasi Opfer unseres Lebensstils sind. Und damit nicht nur unseres, sondern im größeren Sinne des gesamten kapitalistischen Stils. Also das sind die Fragen, die für mich bei der Freiheitsfrage immer sehr stark eben die Frage der Grenzen als die Zentrale in den Mittelpunkt haben rücken lassen. Und deswegen dieses Zitat zu Eingang.
0: Interessant, weil Sie ja tatsächlich Blätter für deutsche und internationale Politik. Mhm. Da merkt man dann, wenn man jetzt mal in Ruhe mit Ihnen redet, weil oft sieht man Sie ja nur als Schnellschießgewehr oder wie darf man das freundlich sagen, in 6-Minuten-Erklärungen. Was macht Merz? Was macht die SPD? Sie sind ein großer Erklärer des politischen Geschehens der Gegenwart. Und wo ich gerade, wenn wir so reden, einfach merke, was uns da abhanden kommt. Nämlich dieses Einordnen, das ist, was ja eigentlich in Ihrer Publikation die Basis ist. Deutschland ist ein Land in der Welt. Und das vergessen wir manchmal. Unsere Politik betrifft andere europäische, betrifft andere außereuropäische Länder. Ja. Und wenn man, so wie Sie sagen, im europäischen Süden unterwegs ist, dann sind ganz viele, die da sagen, ja, wir gucken ja auf euch, was macht ihr hier, was macht ihr dort? Wir erwarten von euch Folgendes. Ich war letztes Jahr in Österreich bei der Eröffnung eines Festivals und dann saß ich danach mit Leuten, die Sponsoren waren, Energiekonzerne, was, und alle sagten, wir brauchen dieses Deutschland. Und wir gehen dahin und wir haben das Gefühl, ihr wisst gar nicht, wohin mit euch oder wohin mit eurer Richtung. Und wenn ich jetzt auch wieder höre, wir haben normalerweise Binnendebatten. Wenn Sie jetzt schon sagen, ja, die Wähler der AfD sind ja immer noch privilegiert im globalen Gefüge, dann habe ich sofort die deutsche Brille auf und denke, Moment, ich muss ja von Luke jetzt aber widersprechen, weil auch in Deutschland hat der Privilegierte, auch wenn ein alter weißer Mann ist, großes Problem unter Umständen mit den neuen Zahlungen, die er zu tätigen hat. Ich war am Wochenende was essen, dann zahle ich 9 € für 0,75 Wasser, dass dann Leute sagen, hey, Moment, darf ich noch ins Restaurant? Oder sagen sie dann, der muss doch gar nicht ins Restaurant, Restaurant ist Luxus. Also wie kommen wir denn, so wie das Programm ist eigentlich bei Ihrer Fachzeitschrift, wie können wir denn, denn Sie haben ja recht, Sie sehen den internationalen Blick, da ist Deutschland eben nach wie vor ein reiches Land, was mir auch immer wieder wichtig ist, dass wir uns das bewusst machen, egal wie sehr wir uns schlecht reden. Meine kroatischen Freunde sagen immer, ihr seid ja immer noch Deutschland. Wie können wir uns sozusagen mit diesen deutschen Binnenproblemen, die würde ich nachher gerne mal haben, aber ich finde es gerade so einen wichtigen Moment, den Sie da machen, gerade weil man Sie so kennt, auch aus diesen alltagspolitischen Beobachtungen, wie können wir uns unserer Rolle, die wir in der internationalen Politik einnehmen sollten, könnten, jetzt auch jenseits von nur militärstrategisch, was wir seit Jahren machen. Ich glaube, da sind noch ganz viele andere Themen, die Sie da gerade anklingen lassen, von auch einer ethischen Verantwortung gegenüber Generationen, gegenüber dem Planeten. Wie können wir uns da einbringen, wenn wir doch eigentlich so verfangen sind in unserem Klein-Klein?
1: Ja, das ist vor allem deswegen ein riesiges Problem, weil unser eigentliches vermeintliches Erfolgsrezept ja gegenwärtig im Begriff ist, zusammenzubrechen. Und ich will auch gar nicht sagen, da haben Sie völlig recht und ich danke dafür auch, dass ich jetzt irgendwie mich überheblich aus einer immer noch luxuriösen Situation, ich weiß, dass es mir hier auch verglichen mit vielen, vielen anderen in diesem Lande ungemein gut geht. Auch da bin ich privilegiert, auch privilegiert gegenüber den weißen Männern, denen es eben zum Teil sehr schlecht geht oder schlechter geht. Aber ich wollte vor allem erst einmal diesen internationalen Vergleich machen, um zu dimensionieren oder eine Dimension einzuziehen, die deutlich macht, und es sind ja übrigens bei der AfD keineswegs nur immer die Prekären, das muss man sich bewusst machen. Ich erlebe das sehr oft, es sind die Unzufriedenen, die die AfD wählen, das können selbst sehr, sehr gut Situierte sein, aber die oftmals völlig die Relation verloren haben. Und ich erlebe das sehr oft, wenn ich durchs Land fahre, wahrscheinlich genau wie Sie, wenn wir zu unseren Vorträgen fahren oder zu anderen Dingen, was für ein letztlich in seiner ganzen Natur alleine, in seiner städtischen Kultur, was für ein unfassbar reiches Land wir bewohnen. Und wenn man dann nur vor Augen hat, wir haben ja die Bilder jeden Tag im Fernsehen zu sehen, ob wir nach Syrien schauen oder meinetwegen auch nur, weil es nur 1000 Kilometer von hier entfernt ist, in die Ukraine, mit all dem, was dieses Land über 4 Jahre jetzt zu ertragen hatte. Wenn wir uns das ab und zu nur mal bewusst machen, dann wird deutlich, auf welchem Niveau hier zum Teil in diesem Lande geklagt wird, nur vor einem Hintergrund. Ich glaube, das macht übrigens sehr stark die Stärke dieser AfD aus. Vor einem, glaube ich, unausgesprochenen, viel zu sehr übrigens aus unangesprochenen Gefühl, und dieses Gefühl ist berechtigt, dass unser altes Wohlstandsmodell, was immer darauf basierte, drei Faktoren zu haben, billiges Öl und Gas jetzt die letzten Jahrzehnte schon aus Russland, die fast kostenlose Verteidigung aus den USA und drittens Exporterlöse Richtung China, dass dieses Modell enorme Exporterlöse, dass dieses Modell unter dem enormen Umbruch sowohl des Krieges in der Ukraine, aber auch der Zollpolitik, der Feindschaftserklärung von Donald Trump und drittens einer Exportnation China, die uns mittlerweile die E-Autos liefert, dass das alles zusammenbricht und die Ratlosigkeit dieses Landes, plötzlich eingestehen zu müssen, wir werden nicht immer zu Wachstumserfolgen kommen. Dieses Modell, das macht, erzeugt auch eine meinem Eindruck nach, ja, fast schon metaphysische Sorge vor einem Einbruch einer rechtsradikalen Partei bei all der Armseligkeit dieser Figuren. Das muss man sich immer wissen. Ich bestaune auch immer darüber, wie wir uns ängstigen lassen von einer Partei, deren Figuren wir ja kennen. Ja, das ist ein Wahnsinn. Das zeigt die ungeheure Schwäche, wie wir eigentlich in dieser doch immer noch luxuriösen Situation so ungeheuer gesettelt, wenn wir uns nur mal vergleichen mit einem Land vor 80 Jahren, das ja unsere Großeltern aufbauen mussten. Von nichts, von völlig zerstört, aus eigenem Grunde übrigens, aus eigener Verursachung. Aber darüber müssen wir nicht reden. Aber trotzdem, wenn man sich das nur anschaut, will ich damit sagen, ist dieses Maß an Ängstigung eigentlich fast schon Ausdruck einer metaphysischen Leere, hat man fast manchmal den Eindruck, und eines Verlustes an Wissen darum, wie enorm wir, und deswegen diese Betonung, wir doch in einem freiheitlichen Maße noch gut dastehen im Vergleich mit uns rum. Und in zwei Sachen will ich dieses Land auch durchaus sehr verteidigen an dieser Stelle. Ich bin schon der Meinung, dass wir gerade, was die Ukraine anbelangt, manchmal übrigens noch mehr, es ist weder der Taurus geliefert worden, obwohl er von Friedrich Merz gewaltig angekündigt wurde, und auch bei Olaf Scholz, so wichtig die Zeitenwende-Rede war die Verteidigung dieses ungeheuer mutigen Landes ausgesprochen zögerlich. Aber immerhin, und ich will das gar nicht schmälern, sind wir es mittlerweile, die im europäischen Konzert die Ukraine weit stärker noch unterstützen, als es viele andere Staaten tun. Ein Land, und das müssen wir uns auch bewusst machen, was in dem Maße, in dem es wirklich bereit war, in Waffen diese Freiheit zu verteidigen, letztlich auch eine Freiheit für uns Europäer verteidigt. Auch das ist eine Dimension. Ich bin ja glücklich, wir sind alle Friedenskinder. Wir sind seit 80 Jahren im Frieden groß geworden. Und auch wenn ich bei der Bundeswehr war, 86 bis 87, war das für mich eine Krieg war keine Kategorie, die uns wirklich vor Augen stand. Damals vielleicht im Kalten Krieg noch ein bisschen mehr. Spätestens aber 89, 90 war die Vorstellung, es gibt einen Krieg in Europa, eigentlich doch völlig weg. Und insofern würde ich sagen, ja, in dieser Hinsicht sind wir schon auf der richtigen Seite, indem wir die Ukraine in gewissem Maße versuchen zu unterstützen. Und ich würde sogar so absurd Friedrich Merz seinen Zickzackkurs in fataler Weise mit all dem Irrsinn, wollen wir vielleicht später noch ins Detail gehen, aber so sehr es ein Irrsinns-Zickzackkurs war mit verheerenden Aussagen, gerade vor allem was die Drecksarbeit in Beschönigung des völkerrechtswidrigen Angriffs auf den Iran anbelangt. Es war auch ein Zickzackkurs, den er gefahren hat, weil er ein großes Bemühen hatte, anders als andere Europäer, die Spanier oder auch die Franzosen. Er wollte vor allem Trump zu Nutzen der Ukraine an der Seite Europas halten. Das kann ich durchaus wertschätzen, auch wenn es am Schluss wieder völlig ins Gegenteil umschlug mit seinen absurden Äußerungen in sauerländischen Schulen. Also die Amerikaner werden gedemütigt, was natürlich taktisch völlig unklug war. Aber in gewisser Weise will ich das durchaus richtig finden in Verteidigung der Freiheit der Ukraine. Etwas ganz anderes aber. Und darum kreist doch die eigentliche Diskussion, die wir doch eigentlich als unter dem grünen Gesichtspunkt seit den 80er Jahren führen. Unter einem ganz anderen Gesichtspunkt ist nach wie vor die Frage völlig unbeantwortet. Wo ist das Lebensmodell, das wir entwickeln, was nicht auf ständig weiterem Wachstum basiert? Da sind wir eigentlich gegenwärtig völlig hilflos. Wir müssen akzeptieren, dass es wohl so nicht weitergeht, weil wir diese Wachstumsressourcen gar nicht mehr haben, weil uns die Chinesen auch mit KI und all dem anderen, auch den Elektroautos, den Raum abnehmen. Aber es wäre eigentlich eine Chance, über ein anderes Modell nachzudenken, was letztlich nicht immer auf Kosten des globalen Südens oder künftiger Generationen ist. Aber da haben wir letztlich eine große Leerstelle, weil uns ein Leben ohne ständigen Konsum und ständiges Wachstum eigentlich gar nicht vorstellbar ist, meiner Meinung nach. Aus diesem Modell aber rauswachsen zu müssen, wäre vielleicht eine echte Freiheitschance unter konsumistischen Freiheitseinschränkungen bei gleichzeitigem Freiheitsgewinn. Denn die Vorstellung, wie man aus diesem Käfig auch rauskommt, wie kriegen wir mehr Freiheit durch Formen von mehr Kontemplation? Früher hätte man gesagt, wunderbar, die KI macht uns zum Teil auch frei, weil sie uns die Arbeit abnimmt. Heute sind wir doch nur geängstigt, weil wir ungeheure Jobs verlieren, verständlicherweise. Aber diese Option anders zu denken, das sind die eigentlichen Freiheitsfragen antikonsumistischer, antimaterialistischer Art, die jetzt eigentlich anstehen müssten.
0: Wobei ich glaube, diese Angst vor der KI, das ist, was ich sagen will, so eine Utopie, wenn die KI kommt und uns Jobs abnehme und dann beginne eine Art Diskussion um das bedingungslose Grundeinkommen, wo man dann sagen könnte, was damals Götz Werner von der EMJA angestoßen hatte, na, dann lasst uns mal drüber nachdenken, welche anderen Freiheitsräume dem Individuum eröffnet werden würden, was könnte man dann machen. Ich glaube, diese Diskussionen kommen gar nicht, weil die Leute einfach spüren, dass wenn es Gewinne gibt, dann werden wir, sprachen vorhin von den Tech-Brüdern, die diese Gewinne für sich vereinnahmen und ihre Reichtum mehren. Also es gibt ja auch kein Vertrauen mehr. Sie sprachen von, welche Marktwirtschaft wollen wir, dass es noch irgendeine soziale Marktwirtschaft geben könnte. Also das Vertrauen von, es werden in den Demokratien auch irgendwie humanisierte kapitalistische Strukturen geschaffen. Ich glaube, das ist weg. Was mich aber an,
1: Ich will dir gerne direkt auch da einhaken, weil das eine andere Seite zum Klingen bringt, die auch wiederum dann eine ist, bei der ich mich viel konservativer erklären muss. Ich habe ja auch, und das ist die zweite konsumistische Anfrage an diese, an unsere Gesellschaft, die eigentlich auch aus dem, ich sag's mal, dem kulturkritischen 68er, Post-68er Fokus kam, der Verblendungszusammenhang einer kapitalistischen Gesellschaft. Leider habe ich ja das Vertrauen, das muss ich gestehen, auch nicht unbedingt, dass bei einem Grundeinkommen, bei einer bloßen Alimentierung, die Menschen mit ihrer Freiheit, das ist ja dann die Freiheit, mit ihrer Freiheit in Freizeit oder Freizeit in Freiheit, dann immer das Richtige anstellen würden. Leider bin ich da viel kulturpessimistischer als viele vermeintlich Progressive. Ich kann mit dem Begriff progressiv übrigens auch mal wenig anfangen, wie Sie merken. Ja, also das ist ja ein Stück weit das Fortschritt. Ich will nur sagen, es wird immer progressiv, wird ja immer so wahnsinnig weihevoll. Wir sind die Progressiven. Ja, was heißt denn progressiv? Ja,
0: weil man fühlt sich immer so, als würde man vorne wegrennen. Ne?
1: Ja, genau. Das ist die Avantgarde an der Spitze des Fortschritts marschieren. Übrigens hat Franz Josef Strauß bekanntlich mal konservativ genau so formuliert. Er hat das oder definiert. Konservativ heißt an der Spitze des Fortschritts marschieren. Also das ist also, der hat auch erkannt, damit kommen wir mit, wer will sich denn konservativ? Nein, man muss also das ganz anders definieren. Aber ich will damit sagen, ich habe auch Zweifel, und das ist mein anderes konservatives Gehen, wenn ich so sagen will, dass in einem Kapitalismus, der Menschen ständig mit neuen Formen, jetzt übrigens auch digitalisiert, André Gorz hat das mal wunderbar, der große Linke hat das mal wunderbar beschrieben, der Kapitalismus ist in der Lage, noch jeden Bereich menschlichen Tuns zu ökonomisieren. Und das hat er glänzenderweise mit den Gedanken noch gemacht, wenn er die Menschen an ihr Handy quasi fesselt und in der neuen Instagram-Kultur mit einem Teil des Körpers, nämlich mit dem kleinen Finger, dem Zeigefinger da über die Fläche streichen lässt, weil sie so dran gebannt sind. Ich habe selber große Zweifel, ob die Menschen in diesem kapitalistischen Konsumsystem immer das Richtige mit ihrer Freiheit anstellen können. Aber es wäre zumindest eine Notwendigkeit, das ist meine Überzeugung, sie wieder den Versuch zu machen, dieses Freigesetztsein, was früher übrigens von Marx mal als das große Ideal gedacht war. Wenn der Kapitalismus erst so weit entwickelt ist, dass Maschinen einen Teil der Arbeit abnehmen, dann werden wir eines Tages, das ist ja vielleicht das idealistischste Freiheitsbild überhaupt, dann sind wir den halben Tag Arbeiter, dann sind wir die Hälfte der Zeit, wie hat er so schön gesagt, Angler oder Fischer oder sowas, und die dritte Zeit sind wir eben Lesende, die wir uns über den Büchern betätigen können. Dieses Idealbild wäre natürlich großartig, aber es verlangt natürlich dann auch eine Fähigkeit, unkonsumistisch mit der Zeit umzugehen. Und momentan, wenn wir ehrlich sind, ist doch diese Gesellschaft in einem Maße konsumistisch veranlagt und in ihren Freiheitsbedürfnissen so auf Konsum, übrigens auch materialistisch und umweltzerstörenden Konsum gepolt, dass ich diese Hoffnung auf die Fähigkeit, nur durch Grundeinkommen die Menschen zu höherem zu befähigen, nicht habe.
0: Also da bin ich jetzt nicht ganz bei Ihnen, weil ich glaube, die Freiheitsbedürfnisse der Menschen sind für mich nicht konsumistisch, sondern umgekehrt. Der Kapitalismus ist so tief in die Alltagsstrukturen eingedrungen, dass ich umgekehrt fürchte, dass das Konsumieren eine so normalisierte Tätigkeit geworden ist, dass uns unsere Freiheitsimpulse abhanden kommen. Und im Gegensatz zu Ihnen würde ich mir trotzdem, natürlich würde ich auch nicht denken, dass jetzt mit dieser Utopie alle, mit dieser marxistischen, alle würden jetzt irgendwie versorgt und hätten diese Drittel. Also das hängt natürlich damit zusammen, wie viel Bildung geben wir Menschen, wie viel Möglichkeit geben wir in humanistische Bildung, was ja auch mal ein Ideal war, dass wir uns auf die Art und Weise herausbilden können als Menschen, dass uns durchaus etwas einfällt mit einer Zeit, was nicht konsumieren wäre. Also das wäre ein schöner anderer Podcast, wo wir nochmal über die Menschen, das Menschenbild als solches reden.
1: Lassen Sie uns vielleicht dabei bleiben. Sie haben so einen schönen Satz gesagt. Wie viel Bildung geben wir Menschen? Das ist ein spannender Satz. Es ist leider so, und da schlägt dann auch wieder mein kulturpessimistischer Blick voll zu. Bildung ist ja nun mal ein Aneignungsprozess, ein freiheitlicher Aneignungsprozess. Und ich habe auch da ein Problem. Wir haben ein Land, was in Sachen Bildungsfähigkeit so reich ist wie noch nie. Man muss es mal sehr hart formulieren. diese Bildungsmöglichkeiten, übrigens auch digitaler Art neuerdings. Man kann ja mit der digitalen Welt, die uns da eröffnet wurde, auch sehr viel produktive Dinge anstellen. Aber die Aneignungsprozesse in produktiver Hinsicht werden offensichtlich derartig unterdrückt, genau wie Sie es beschrieben haben, durch konsumistische Versuchungen, die genau das Gegenteil erzeugen. Und das ist doch ein Riesenproblem. Wir haben also auch da, das erleben meine Frau ist übrigens Lehrerin, die erlebt das täglich, dieses und ringt und absolut leidenschaftlich, das Ringen an unseren Schulen. Damit, dass man Menschen, die zum Teil in dramatischer Weise, übrigens keineswegs, nur ich will es deutlich sagen, um nicht in falschen Eindruck, das sind keineswegs primär oder nur die Migrantischen, im Gegenteil, auch Bio-Deutsche mit dem Unwort, werden zum Teil auch durch ihre Elternhäuser so bildungsfern erzogen, weil auch die Eltern der Versuchung unterliegen, ihr Leben am Handy etc. zu fristen. Das heißt, die Aneignungsmöglichkeiten, das muss man schon deutlich sagen, übrigens auch verglichen mit, gerade weil wir die internationale Perspektive haben, mit jedem Land in der dritten Welt. Es ist ja fast anrührend, wenn man sieht, mit welchem Willen dort die Menschen, übrigens die Frauen, junge Mädchen, dort von ihren Bildungsmöglichkeiten Gebrauch machen. Es ist schon ein Drama, dass dieses so reiche Land Deutschland davon bisher in weiten Teilen nicht Gebrauch macht. Und das hat auch mit dem Aneignen von Bildung zu tun, mit einer freiheitlichen Aneignung. Also das darf man nicht immer nur dem Staat zuschieben. Deswegen war ich auch mit ihrem, fand ich so spannend, wenn man dann die größere Dimension zu ziehen. Habermas hat mal in den 80er Jahren in seiner großen Theorie des kommunikativen Handelns, das war die Zeit der emanzipatorischen Bewegung, die Freiheitsmöglichkeiten, die Einschränkungen, die Sorge gehabt, es gibt zwei Bereiche, die die Lebenswelt einschränken. Lebenswelt, da sah er dann vor allem auch die neuen Zivilgesellschaft, also die neuen sozialen Bewegungen und so weiter. Diese werden eingeschränkt durch das System von Staat und Kapital. Also staatliche Repression und auf der anderen Seite die Ökonomie des Kapitalismus. Ich sehe es heute ganz anders. Ich sehe, das war übrigens auch der Widerspruch zu Clara Heinrich, ich sehe ganz anders eine Schwäche des Staates. Der Staat, der zu Handlungsmöglichkeiten kaum in der Lage ist, während wir zum Teil einen Druck aus der vermeintlichen Zivilgesellschaft haben, die mittlerweile ganz von rechts zum Teil eben kommt, gar nicht mehr irgendwie die emanzipatorischen Inhalte der 80er Jahre noch transportiert, sondern sehr stark mit viel Aggression, mit viel Gewalt einen Staat zunehmend an die Grenzen seines Funktionierens bringt, wenn wir auch an Polizei etc. denken. Justiz, kann ich ein Lied von singen, bin ja auch Jurist und meine Freunde, die als Richter und so weiter arbeiten, die ihnen erzählen, wie die Akten sich türmen. Also das heißt, ein Staat, der in die Defensive geht, weil die Dominanz der sogenannten Zivilgesellschaft und natürlich eines immer massiveren ökonomischen Systems ihm zusetzen. Das ist meinem Eindruck nach das Problem. Und deswegen habe ich auch immer ein Problem, wenn jemand wie Clara Heinrich oder Heinrich sagte als letzte Generation, es ist der Staat, wie sagt sie so schön, der wieder Staat sich an uns versündigt. Nein, es ist zum Teil eine Defensive der Politik. Das erleben wir ja gerade auch mit Händen zu fühlen bei dieser trostlosen, muss man leider schon sagen, hoffentlich nicht schon fast, schon ganz, aber wahrscheinlich doch fast gescheiterten großen Koalition. Eine Politik, die sich kaum mehr der sogenannten Zivilgesellschaft gegenüber behaupten kann. Und das zeigt, dass dieses alte Bild, es ist primär der Staat, der auch Bildung organisieren muss. Ja, er muss das, aber es muss auch aus der Gesellschaft eine emanzipatorische Energie wiederkommen, die sich diese Bildung zu eigen macht und dann ja zu wieder eine stärkere, ökonomisch stärkere, aber auch gesellschaftlich stärkere Gesellschaft aufbaut. Sonst werden wir, glaube ich, diesem Sog nach rechts wenig entgegensetzen können.
0: Herr Luke, jetzt will ich bei so viel nachhaken. Also erstmal Ihr Bild von dieser Aneignung der Bildung. Da bin ich, einerseits fühle ich das unglaublich, weil meine Eltern selber Einwanderer waren und Bildung, das war, was für mich wirklich das große, genussvolle Versprechen dieses Landes war. Ne? Das, also wenig, ja. Ich hatte die viele Einwanderer, die ja kamen, hatten wenig Bildung. 4 Jahre. Und es war der unglaubliche Stolz dieser Menschen, dass ihre Kinder jetzt an Schulen gehen, manchmal an Gymnasien. Und für mich war Bildung das Lustvolle. Und ich würde sagen, für mich war es wirklich ein Aneignungsprozess, dass ich dankbar war, bis hin zum Studium über jeden Text, den ich lesen durfte. Gleichzeitig glaube ich, dass Ihr Argument in dem Moment nicht ganz zeitgemäß ist, weil wenn die Leute heute diese Bildung nicht so aneignen, wie sie sich das wünschen, dann sehe ich da schon auch Fehler des Staates oder des Regulierens, denn die Tech-Firmen, die Sucht am Handy, das Konsumieren über das Handy, das Eindringen des Handys in die privatesten Bereiche unseres Lebens, Kinder, die nonstop ins Netz gestellt werden, intime Momente, die man alle teilen muss, Freunde, die alle so als Dekoration im eigenen Leben gelten, Das war ja ein Vorgang, den wir 10, 20 Jahre einfach so haben passieren lassen. Obwohl es Aussteiger gab, die aus Silicon Valley kamen und gesagt haben, hey, ich bin da ausgestiegen, ich programmiere das nicht, weil es ist eigentlich programmierte Sucht. Wir manipulieren Menschen mit dem Wissen, das wir aus der Neurowissenschaft haben. Das ist ein hoch manipulatives Instrument zur Manipulation von Menschen. Und dann lässt man das so 10, 20 Jahre geschehen. Eine ganze Generation von jungen Kindern, macht das einfach mal. Eure Eltern beschränken es oder beschränken es nicht, je nachdem, wie sie drauf sind. Und am Ende stehen wir jetzt da und sind faktisch süchtig gemacht worden. Jetzt können Sie sagen, können wir alle ganz autonom sagen, wir gehen da wieder raus. Das nimmt aber das Argument der Programmierer, die sagen, das ist nicht so gestrickt. Das macht sich das menschliche, biologische Bedürfnis nach Nähe zu nutzen. Wir sind von der Biologie her neugierig. Das heißt, wenn Leute was posten, gehen wir da allein aus biologischen, im Gehirn verankerten, jahrtausende alten Reflexen, kann man fast schon sagen, rein und wollen wissen, was machen die denn da? Dass man erlaubt hat als Staat, da bin ich jetzt auch so, warum hat sich der Staat da zurückgezogen und nicht gesagt, Moment, wir müssen das vielleicht mal ein paar Jahre ausrollen und gucken, wie das menschliche Gehirn darauf reagiert, bevor man in diesem Ausmaß Zugang zu Daten, zu Menschen, zu Bürgerinnen und Demokratien hat. Also da sehe ich eigentlich eher so eine Pflicht, die Bildungsaneignung, da muss ich doch erstmal einen Freiheitsraum kreieren, auch als Staat, dass Menschen innerlich nicht abhängig sind, wie sie es gemacht haben bei Zigarettenrauchen, da steht ja drin, Zigaretten machen süchtig und so weiter. Das war so ein Thema, dass das süchtig macht, dass die Programmierer sagen, eigentlich ganz egal, die Leute sollen mal drauf losgelassen werden. Und wenn sie sich dann verblöden, ist es ja irgendwie ihr Problem, weil wir sind frei zur Entscheidung. Da fehlt mir dann umgekehrt auch so ein, sind erstens nicht alle in der Lage, so frei zu entscheiden. Manchmal fehlen die Bildungsvoraussetzungen. Und wo ist denn da der Gedanke der Fürsorge, die ich ja auch habe, wenn Konzerne, so wie bei Filmen, der darf erst ab 16 geguckt werden. Wo ist denn da die Kontrollfunktion der Staaten? Das wäre das erste Thema.
1: Ich bin da ganz bei Ihnen. Ja. Mhm.
0: Der zweite ist dieses Argument, dass Sie sagen, das finde ich auch interessant, wenn Sie sagen, es ist eine zu dominante Zivilgesellschaft. Da würde ich jetzt ganz kurz von Ihnen noch doch hören, weil das ist ja auch was, was die CDU in ihren harten Momenten sagt, was auch die AfD gerade sagt. Die sagen ja alle diese demokratischen, zivilgesellschaftlichen, politischen Vorhöfe der Parteien. Da gibt es ja massiven Druck auf diese Zivilgesellschaft. Die wurde doch aber jahrelang wirklich als Rückgrat der Demokratie gesehen. Jetzt sagen Sie, die dominante Zivilgesellschaft bringt den Staat unter Druck, nehmen dann als Beispiel die letzte Generation. Aber andererseits sagen Sie doch, Ihr Anliegen seit den 70er Jahren ist diese ökologische Dimension. Das heißt, der Staat könnte sich doch da zusammenschließen mit der Zivilgesellschaft und sagen, eigentlich übernehmen wir die Verantwortung und wir können den Schulterschluss mit der Zivilgesellschaft hier suchen, weil wir wollen ja alle sozusagen diese Erde auf die Zukunft hin bewohnbar halten.
1: Die letzte Generation habe ich nicht gemeint, das muss ich gleich ausräumen. Nein, nein, das ist nicht mein Problem. Die letzte Generation war so schwach, dass sie mit ihren Aktionen ja gar nichts bewirkt hat. Außer im Gegenteil, und das meine ich damit, einen absolut harten Backlash in Richtung rechts. Das ist die Konsequenz. Und wir haben natürlich mittlerweile eine Zivilgesellschaft, das muss man mal deutlich so formulieren. Wir waren in den 80er Jahren alle optimistisch der Meinung, diese Zivilgesellschaft ist wahnsinnig zivil. Das ist sie nicht. Wir erleben nämlich mittlerweile, das gucken Sie nur nach dem Osten, in den Osten, das haben Sie ja auch alles sicherlich in Ihren Sendung sehr oft gemacht. Wir erleben eine hegemonial rechte Zivilgesellschaft. Also das heißt, dieses Momentum und übrigens keineswegs nur dieses Phänomen. Wir erleben auch eine zum Teil sehr kriminelle Zivilgesellschaft, die zum Teil gewisse Regionen kaum mehr zugänglich macht für Polizei. Wir kennen ja diese ganzen Probleme. Das heißt, die Möglichkeit, und da ich bin in vielen Punkten ganz bei Ihnen, ich bin viel, viel autoritärer als Sie, merken das ja wahrscheinlich auch. Ich habe nichts gegen einen starken Staat, überhaupt nichts. Bloß jetzt kommt der entscheidende Punkt. Gerade was die digitale Revolution anbelangt, war es doch am Anfang genau die große Hoffnung. Sie hätten ungeheure Schwierigkeiten auch gerade gegenüber libertären Kräften gehabt, freiheitlichen Kräften. Ich habe dazu genau vor, weil Sie ja den Republika-Vortrag dieses Jahres anfangen, vor einem Jahr habe ich genau dazu zu diesem Thema gesprochen, das war die 25-jährige Jubiläumssendung, da sagte ich, die große Hoffnung auf das, mit Habermas gesprochen, Herrschaftsfreie des Internets ist doch voll ins Gegenteil umgedriftet, weil die konsumistische, die kapitalistische Seite das Dominante wurde. Und ich bin der Letzte, der nicht dafür wäre, übrigens mit fast beglückt dadurch, dass ich dieser ganzen digitalen Revolution nicht anheimgefallen bin, weil ich viel zu alt bin. Also ich habe im Gegensatz zu meinem Bruder, der hat den ersten, ja, das ist wirklich wahr, der hat den ersten Commodore noch gehabt, der hat dann sofort computerisiert, ist aber weit davon entfernt, da irgendwie diese neuesten Sachen mal gemacht haben zu müssen. Aber diese ganze suchtfördernde Phänomene, die sind an mir vorbeigegangen. Das heißt, ich sehe diese ungeheuren Gefahren. Ich sehe übrigens auch da eine ungeheure neue Spaltung in dieser Gesellschaft, weil natürlich die einen das große Glück haben, dass die Eltern reglementierend eingreifen, während die anderen mal ganz hart gesprochen ihre ihren Kindern im Zweifel schon im Kinderwagen das Gerät in die Hand drücken. Das erlebt man ja mittlerweile. Und diese Form von harter Verwahrlosung auch, Freiheitsverwahrlosung, sag ich mal ganz brutal, verlangt natürlich einerseits, dass der Staat viel, viel härter eingreift, um überhaupt den Menschen, die diese Chancen nicht haben, Freiheitschancen zu ermöglichen. Ich bin dafür ein sehr viel härteres Eingreifen. Nur, wie gesagt, da wird man sofort Probleme mit einer libertären oder liberalen Anführungszeichen Seite haben. Und das zweite ist natürlich der entscheidendere Punkt, wie ist diese Intervention überhaupt zu managen? Wie setzt du das durch? Und da erleben wir ja die großen Zweifel daran, dass das alles so einfach zu machen ist. Ich glaube, der Kapitalismus in seiner Fähigkeit, dominant zu werden, ist eben auch gerade im Digitalen so viel stärker, als dass die Regulierungsmechanismen des Staates ein großes Problem haben. Und deswegen nochmal, ich bin eben der Meinung, dieses Gegenbild, was auch Habermas noch in den 80er Jahren sehr gezeichnet hat, wir haben hier einen wahnsinnig starken Staat. Das war ja übrigens der Staat, der sich in Wackersdorf oder an der Startbahn West oder was mit Knüppel und Schild primär gezeigt hat. Dieses Bild ist leider, ich sag's auch bewusst, ziemlich in die Defensive geraten. Nicht, dass ich diese Klüppelszenen bräuchte, das ist hoffentlich zu verstehen, aber ich sage, der Staat entpuppt sich ja in vielen Bereichen als viel schwächer. Und deswegen haben wir mittlerweile übrigens auch in vielen Diskussionen, die ich ja auch führe, die Sie sich ja auch schon gehört haben, gerade auch was Grüne anbelangt beispielsweise, einen völligen Umschlag. Die Grünen begreifen plötzlich oder sehen plötzlich, ja, wir müssen uns primär als Verteidiger eines Staates, auch als eines durchgriffsfähigen Rechtsstaates begreifen. Das war in den 80er Jahren natürlich völlig anders. Da war die große Sorge, jetzt kommt der Atomstaat in doppelter Hinsicht, zivil in Anführungszeichen, mit der Nutzung der AKWs und der Atomkraft, Zivilnutzung, die ja nicht zivil war, weil die Gefahren tausendfach und tausendjährig waren, und auf der anderen Seite die Gefahr vor dem großen atomaren Overkill, also militärischer. Dieses Bild hat sich ein Stück weit meiner Meinung nach verschoben, und dieses Problem, wie handlungsmächtig ist der Staat noch, auch um den Kindern zu Chancen zu verhelfen, ich glaube, das verschiebt den Fokus, und deswegen meinte ich, es ist heute gar nicht mehr anders möglich, als wenn der Staat Handreichungen gibt. Aber die Einzelnen müssen eben gerade, genau wie Sie es von Ihrer Biografie beschrieben haben, sie müssen eben auch selber Anstalten machen, sich diese enormen, auch ja noch gesteigerten Bildungsvoraussetzungen zu schaffen, um in diesem globalen Wettbewerb mit 1 Milliarde Chinesen und 1 Milliarde Indern, die auch nicht alle blöd sind, überhaupt mithalten zu können. Das ist, glaube ich, die neue unfassbare Herausforderung.
0: Am Ende, Herr von Lucke, leider geht, obwohl wir beide versuchen, so schnell wie möglich zu reden, um so viel wie möglich hier reinzubringen. Aber ich bin doch vorhin noch mal hängen geblieben und ich möchte das gern als Letztes haben. Wir haben unsere deutschen Debatten, die sind berechtigt, da gibt's Lösungsangebote und Nicht-Lösungsangebote. Wir haben aber auch jetzt, Sie haben den Papst als Bezugsperson genommen, also diese internationalen großen Herausforderungen. Sie sagen zwar, Sie haben ein pessimistischeres Menschenbild vielleicht, aber wenn man es umdreht und sagt, doch, es ist noch viel zu tun und wir können noch das, was wir jetzt manchmal als dystopisch beschrieben haben, beeinflussen, aufhalten, die Gegenwart zum Besseren wenden. Wo würden Sie jetzt ansetzen? Mit welchem Thema, mit welchem Appell, mit welchem Reden an die Einzelnen oder an die Politik? Was wäre Ihnen am wichtigsten?
1: Ich bin da ganz bei Ihnen, da danke ich Ihnen auch. Ich will das gar nicht so erscheinen lassen, als wäre ich da nur pessimistisch. Ganz im Gegenteil. Ich sehe auch so viel Engagement in diesem Land und ich will mal deutlich dagegen sagen, dieser Fluch regelrecht, dass wir uns wie das Kaninchen auf die Schlange jetzt sicherlich die nächsten Wochen, Monate mit dieser AfD die ganze Zeit beschäftigen werden, sollte uns nicht verkennen lassen, dass wir gerade eine ganz andere Situation haben als zu Weimarer Zeiten. Wir haben eine hochgradig der Demokratie zustimmende Gesellschaft. Das ist ja die eigentliche Ironie. 80% dieser Gesellschaft sind absolut für die Demokratie. Das war zu Weimarer Zeiten überhaupt nicht der Fall. Wir haben übrigens aber im Gegenläufigen leider nur ungefähr 20-30%, die sich wirklich für diese Demokratie einsetzen, wenn es überhaupt so viele sind. Und wir haben auch übrigens um die 70-80%, die mit der gegenwärtigen politischen Klasse nicht zufrieden sind. Und meine Hoffnung ist durchaus die, egal übrigens auch, was da kommt im September, ich zähle auf den Backlash. Ich zähle auf den demokratischen Rückschlag. Die AfD wird sehr stark rauskommen. Aber wir werden uns, glaube ich, gerade was auch die Freiheit im Lande anbelangt, diese Freiheit nicht nehmen lassen. Dafür habe ich doch sehr viel Zutrauen. Auch vor allem übrigens, und da gibt es einen gewissen Unterschied, sicherlich stärker noch im Westen mit 80 Jahren gelungener Demokratie. Aber auch der Osten, viele werden sich dort das nicht nehmen lassen. Insofern bin ich, was die Verteidigung von Freiheit und Demokratie anbelangt, eigentlich optimistischer, als ich es heute vielleicht manchmal ob der großen Auseinandersetzung über die Tendenzen des Kapitalismus artikuliert habe. Da bin ich doch optimistischer, als ich es vielleicht heute sagen konnte.
0: Aber wenn Sie sehen, dass die Leute jede Woche in den Umfragen häufiger angeben, dass sie die AfD wählen, woher kommt dann der Optimismus?
1: Ich sage es Ihnen sogar in einem Satz, auch wenn die AfD das gewinnt und selbst wenn sie übrigens die absolute Mehrheit kriegt, Die Welt geht davon nicht unter. Dafür ist unsere Demokratie auch, da bin ich sogar überzeugt, ist stark genug. Ja, und all die Überlegungen, die auch jetzt schon ungeheuer kluge Köpfe anstellen, was man machen kann. Manchmal übrigens auch fast zu vorauseilend. Also man muss nicht in Rheinland-Pfalz, wo ich ja eigentlich herkomme, noch präventiv mit der alten Mehrheit des Landtages noch die Einrichtung eines Untersuchungsausschusses erschweren, weil die AfD kommt. Das ging mir fast schon zu weit. Aber viele der Überlegungen zeigen schon, dass man sehr auf der Hut ist. Nein, diese Demokratie ist stärker als diese AfD. Und der Fluch besteht darin, dass die AfD auch nur deshalb so ungemein stark ist, weil sie bisher ihre absolute Untauglichkeit und ihr Personal, das doch keine Herausforderung eigentlich genügen kann, bisher nicht unter Beweis stellen musste. Ich will nicht hoffen, das sage ich deutlich, ich will nicht hoffen, dass sie in absehbarer Zeit regiert. Aber auch wenn sie in irgendeinem Bundesland regiert, diese Demokratie, davon bin ich überzeugt, wird die AfD überleben. Da habe ich zu viel Zutrauen in die Stärke. Das sind aber nicht die Fragen, wie gesagt, die ganz großen, die wir heute ja diskutiert haben, betreffen. Hier unsere Demokratie, glaube ich, ist nach 80 Jahren, die wir Demokraten geworden sind, stärker, als wir es manchmal meinen.
0: Aber Herr von Lucke, wir hatten es vorhin von Noam Chomsky. Dasselbe hat er gesagt, als Trump an die Macht kam.
1: Und ja, das war dann und Trump wird eines Tages auch wieder weg sein. Trump wird eines Tages auch wieder weg sein. Ich habe auch in die amerikanische Demokratie, das werden wir hoffentlich, wenn wir schon auf den November gucken, 3. November, das wird ihn nicht in Gänze beseitigen. Aber wir sollten uns doch nicht, und als letzter Punkt, wenn die Demokraten in einem Lande der Meinung sind, sie wollen es irgendwann nicht mehr sein, wovon ich auch nicht überzeugt bin, dann wird es so sein. Aber ich glaube es nicht. Wir werden diese AfD überstehen. Es wäre, ich sage Ihnen auch wirklich, ich hielte es wirklich für ein absolutes Armutszeugnis. Ich glaube sogar noch ein letzter Punkt, weil das in unserer Sache so läuft. Ich glaube auch, die Menschen werden sich gerade in ihrem Individualismus, sie werden sich ihren Willen selbstbestimmen nicht so leicht nehmen lassen. Zumal, und das ist das, was ich am allermeisten übrigens für Sachsen-Anhalt befürchte, wenn die AfD dort regieren sollte, vielleicht sogar mit absoluter Mehrheit, dann wird es für das Land verheerend sein. Das wird eine verheerende, abschreckende, das wünsche ich Sachsen-Anhalt überhaupt nicht. Aber die Leute werden übrigens ähnlich, wie sie wahrscheinlich Donald Trump im November eine Absage erteilen, sie werden das auch in Deutschland tun. Deswegen halte ich die AfD nicht für die Partei, die das Land übernimmt.
0: Also sehen Sie dafür, dass Sie so oft gesagt haben, Sie hätten eigentlich ein pessimistisches Bild, sind Sie dann im Kern doch einer mit großem Grundvertrauen, vor allem in diese Demokratie.
1: In unsere Demokratie, Sie sagen es, da sind wir einer Meinung.
0: Herr von Lucke, ich danke Ihnen sehr, dass Sie bei Freiheit Deluxe waren. Es war mir eine Freude.
1: Mir geht es genauso. Ganz herzlichen Dank.
0: Danke Ihnen.
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1: Bundesverkehrsminister Schnieder von der CDU will Druck machen. Er sagt, die Bonner Nordbrücke ist eine Lebensader für die gesamte Region. Deshalb will er so schnell wie möglich klären lassen, welche Belastung die Rheinbrücke noch aushält und wie es weitergehen kann. Morgen will Schnieder nach Bonn kommen und sich persönlich ein Bild von der Lage machen. Die Nordbrücke ist Teil der Autobahn 565 und die wichtigste Ost-West-Verbindung in der Region. Täglich überqueren so etwa 120.000 Autos und Lkw den Rhein. Dass die in den 60er Jahren gebaute Nordbrücke grundlegend saniert werden muss, ist schon länger klar. Mittelfristig ist bereits ein Neubau vorgesehen. Ob der jetzt früher kommt, ist unklar.
0: Bei einem Unfall mit einer Lufthansa-Maschine am Frankfurter Flughafen sind mehrere Mitarbeiter der Fluglinie verletzt worden. Bilder des Vorfalls zeigen, dass die Boeing in unmittelbarer Nähe zu einem Gate auf dem Bauch liegt. Aus Frankfurt Michael Metzger für WDR aktuell.
2: Auf einem Video in den sozialen Medien ist zu sehen, wie das Flugzeug vor einem Terminal in der Parkposition steht. Servicekräfte laufen um die Maschine, als das vordere Fahrwerk plötzlich einknickt und die Nase des Flugzeugs auf dem Boden aufprallt. Dabei wird ein Gepäckhubwagen vom Flugzeugrumpf eingeklemmt. Flugzeugteile brechen ab. Es ist noch völlig unklar, was genau passiert ist. Passagiere sollen aber zum Zeitpunkt des Vorfalls nicht an Bord gewesen sein. Die Fluglinie und der Flughafenbetreiber Fraport bestätigen den Vorfall, bisher aber ohne Details zu nennen. Die Lufthansa hat einen Krisenstab eingerichtet, um den Vorfall zu untersuchen.
0: Weitere Meldungen jetzt im Überblick. Die Hisbollah im Libanon hat die Bedingungen für eine Waffenruhe mit Israel abgelehnt. Die USA hatten gestern erklärt, dass der Libanon und Israel einer Waffenruhe zugestimmt hätten. Die Hisbollah-Miliz ist aber gegen die Pläne. Der Konflikt im Libanon gilt als zentrales Hindernis im Nahostkrieg. Der Iran will ein Friedensabkommen mit den USA nur schließen, wenn Israel seine Angriffe im Libanon beendet. Die EU-Innenminister beraten in Luxemburg unter anderem über neue Aufnahmeregeln in der EU für ukrainische Männer. Geflüchtete aus der Ukraine haben zurzeit einen besonderen Schutzstatus. Diskutiert wird, ob dieser Schutz für ukrainische Männer im Alter zwischen 23 und 60 Jahren nicht verlängert wird. Deutschland unterstützt diesen Vorschlag. Plattdeutsch wird zum ersten Mal an einer Schule zum regulären Unterrichtsfach. Das Land Niedersachsen genehmigte die Einführung als zweite Fremdsprache an einer Oberschule im Landkreis Leer.
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0: In Bielefeld wird noch bis einschließlich Sonntag der Leinewebermarkt gefeiert. Bei dem großen Volksfest gibt es erstmals ein Unterstützungsangebot für alle, die sich unter vielen Menschen oder aus anderen Gründen unwohl fühlen. Tim Jauer, WDR Bielefeld.
4: Das Projekt nennt sich Leineweberboje und soll ein geschützter Rückzugsort sein. Zum Beispiel für Menschen, die belästigt wurden oder unter einer Reizüberflutung leiden. Hinter der Nikolaikirche in der Altstadt gibt es eine Anlaufstelle der Leineweberboje. Außerdem ist ein Team in der Innenstadt unterwegs und versucht bei Problemen unkompliziert weiterzuhelfen. Die Aktion ist Teil der Initiative Nachtboje Bielefeld. Clubs oder Restaurants zeigen hier mit pinken Aufklebern an der Tür, dass sie Unterstützung anbieten, wenn sich nachts jemand unsicher oder unwohl fühlt.
0: Das war WDR aktuell. Das Wetter in Nordrhein-Westfalen: am Abend ziehen häufiger Schauer und Gewitter durch. Lokal besteht die Gefahr von Starkregen, Hagel- und Sturmböen um 90 Kilometer pro Stunde. Zurzeit gilt eine amtliche Unwetterwarnung des Deutschen Wetterdienstes für den Kreis Wesel und Teile Westfalens. In der Nacht beruhigt sich das Wetter, es ziehen nur noch vereinzelt Schauer und Gewitter durch, Tiefstwerte 13 bis 7 Grad. Morgen ist es wechselhaft, es gibt immer wieder Schauer und einzelne Gewitter, zwischendurch kommt aber auch einmal die Sonne durch. In Solingen bis 18 Grad, in Detmold bis 19 und in Neuss maximal 20 Grad. Die Zeit 16.04 Uhr. WDR 5, die Verkehrslage. Die A2 Dortmund Richtung Hannover ist zwischen Beckum und Oelde nach einem Unfall gesperrt, 2 Kilometer Stau. A4 Aachen-Köln vor dem Grenzübergang Vetschau, 20 Minuten plus, 2 Kilometer Stau. A30 Rheine Richtung Osnabrück zwischen Rheine-Kanalhafen und Lackenbeck, etwa 20 Minuten plus, 10 Kilometer stockender Verkehr. A52 Mönchengladbach Richtung Romont zwischen Elmt und Romont in den Niederlanden, 30 Minuten plus, 3 Kilometer Stau. Und A565 Meckenheim-Bonn. Die Autobahn ist zwischen Dreieck Bonn-Nord-Ost und Kreuz Bonn-Nord in beiden Richtungen wegen Brückenschäden gesperrt.
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5: Bertolt Brecht, Gründungssong der National Deposit Bank. Nicht wahr, eine Bank zu gründen, muss doch jeder richtig finden. Kann man schon sein Geld nicht erben, muss man es irgendwie erwerben. Dazu sind doch Aktien besser als Revolver oder Messer. Nur das eine ist fatal, man braucht andere.

0: Anfangskapital. Wenn die Gelder aber fehlen, woher nehmen, wenn nicht stehlen? Ach, wir wollen uns da nicht zanken. Woher haben's die anderen Banken? Irgendwoher ist's gekommen. Irgendwem haben sie's genommen.
1: Ja, und das Geld der einen, das fehlt den anderen. So ist das auf dieser Welt. Eine gerechte Verteilung wird's wohl nie geben, schon weil man kaum definieren kann, was denn überhaupt gerecht wäre. Und damit herzlich willkommen zu einer Spielart, die sich rund um das Zahlungsmittel, oder sollte ich besser sagen, um die Droge Geld dreht. Ich bin Sigrid Fischer. Ja, und ich gestehe gleich mal, dass ich wenig Ahnung von Geldangelegenheiten und Anlagetechniken habe. Interesse daran schon gar nicht. Das ist aber wohl typisch weiblich, habe ich gelesen. Frauen finden den Weg zur Börse seltener als Männer. Und wenn, dann sind sie bei der Geldanlage auch vorsichtiger und lassen oft Renditechancen liegen. Tja, gut, so ist es halt. Ich finde es jedenfalls schön. Natürlich, wenn genug Kohle, Knete, Kies, wie immer man es nennen will, da ist. Aber mir fehlt halt dieser Ehrgeiz, den es braucht, um immer mehr anzuhäufen. Dieses Dagobert-Duck-Gehen, das bei Finanzprofis viel Kreativität freisetzt und leider auch kriminelle Energie. Ja, Bescheidenheit und Genügsamkeit gelten dagegen als Zier, sind aber doch vor allem das Gegenteil von Gier. Davon hält Barrett Strong offenbar wenig. Er singt Money, that's what I want.

0: Geld oder Liebe, die ewige Frage. Ja, Liebe zahlt keine Rechnungen, singt Barrett Strong. Da hat er ja recht. Von Luft und Liebe allein lebt es sich schlecht. Geld ist nicht alles, aber ohne Geld ist alles nichts. Der Song hat dem Motown-Studio übrigens dann in den 60ern sehr viel Geld noch eingebracht. Allein die Tatsache, wie viel abgegriffene Sprüche einem zum Thema Geld so einfallen und wie viel Synonyme für das Wort Geld. Ja, Zaster, Schotter, Penunsen, Asche, Holz, Kohle, Kies, Knete, Öcken, Euronen, auch sehr schön. Ich bin sicher, Sie kennen noch viel mehr. Das jedenfalls zeigt schon, wie sehr uns dieses Geld beschäftigt. Ja, Geld ist eben nicht nur Zahlungs- bzw. Tauschmittel. Der Umgang damit, die Haltung dazu, sagt viel aus über den jeweiligen Menschen. Die einen gehen auf Sicherheit, Sparbuch, Tagesgeldkonto, Festgeld. Die anderen auf Risiko, Aktien, Hedgefonds, Derivate. Und diese verschiedenen Typen ganz gut beobachten kann man auch im Casino. Francis ist in den USA unterwegs, auf der Suche nach seinem Erzeuger. Seine Mutter hatte die Samenbank für Genies in Anspruch genommen. Ja, und was er jetzt hier in der Spielbank in Las Vegas macht, ist, sagen wir mal, fast genial bei Benedikt Welz.
1: Francis hatte sich oft gefragt, wieso es ausgerechnet Las Vegas sein musste. Wieso nicht eine andere Stadt? Weil Las Vegas das Herz und das Mekka des White Trash war und er, Francis, dessen Ausgeburt. Nur an einem so kranken Ort wie diesem bekam ein Versager ohne Perspektive wie er die Chance, das zu tun, was er mit harter Arbeit, Fleiß und Aufrichtigkeit niemals schaffen würde. Die Chance, sein Leben zu ändern. Nur in Vegas schien alles möglich. Nur hier waren alle gleich. Die beiden Scheichs in ihren weißen Gewändern, der dunkelhäutige, ihm gut bekannte Rapper im Anzug, der Politiker, den er mal im Fernsehen gesehen hatte, sowie die schon etwas ältere, elegante Dame in dem dunklen Kostüm, der bebrillte Mann im Kordjackett und der blonde Typ im Tommy Hilfiger Sweatshirt, deren Gesichter ihm nichts sagten. Sie alle konnten unterschiedlicher nicht sein. Aber hier im Casino, im Angesicht dieser 36 Zahlen und der Null, waren sie letztlich alle gleich. Einige sahen interessiert auf, als er den Raum betrat. Francis setzte sich an einen freien Platz und breitete seine Chips im Wert von 120.000 auf der grünen Filzfläche aus. Hier oben gab es nur einen Croupier. Es war ein grauhaariger Mann im Dreiteiler. Er sah Francis fragend an. Der farbige Mitarbeiter, der ihn an den Platz gebracht hatte, meinte, das gehe schon in Ordnung. Er habe das Geld unten im Casino gewonnen. Francis sah sich um. Erst jetzt wurde ihm bewusst, mit welch irrsinnigen Summen die anderen spielten. Der eine Scheich, der um die 50 und bärtig war, hatte Chips im Wert von vielleicht 4 Millionen vor sich liegen. Der andere Scheich, er war deutlich jünger und trug keinen Bart, dafür hatte er riesige Kopfhörer auf, ebenfalls. Die restlichen Spieler wohl auch nicht weniger. Alles in diesem Raum war luxuriös. Die Wände waren mit edlem Holz vertäfelt, auf dem schwarzen Marmorboden lagen Orientteppiche, in der Ecke standen beige Ledersofas und ein Buffet mit Häppchen und Getränken. Francis nahm seine 120.000, schloss einen Moment die Augen und setzte sie einfach auf Rot, ohne groß nachzudenken. Die anderen sahen ihn an, als wäre er komplett wahnsinnig. Der ältere Scheich lachte. »Du hast das unten gerade erst gewonnen?« »Ja.« »Du hast Mut, Junge.« Der Scheich setzte 200.000, ebenfalls auf Rot. Die Dame im dunklen Kostüm setzte demonstrativ 100.000 auf Schwarz. Die anderen auf alle möglichen Kombinationen und einzelne Zahlen. Der Croupier fragte, ob alle ihre Einsätze gemacht hätten. Als sie nickten, warf er die kleine Kugel gegen die Drehrichtung in den Kessel. Sie sauste sekundenlang im Kreis umher. Rien ne va plus. Francis krallte sich am Tisch fest. Die Kugel wurde langsamer und fiel schließlich auf die 7. Seine Muskeln entspannten sich. Rot. Er spürte, wie er grinsen musste. Der Politiker neben ihm schlug ihm tatsächlich auf die Schulter. Er hatte ebenfalls gewonnen. Auch der bärtige Scheich nickte ihm zu. Francis hatte nun gut 240.000. Seine Gedanken überschlugen sich. Er konnte das Geld nehmen und nach Hause gehen. Es würde reichen, um die nächsten Jahre sorglos zu leben. Aber es würde nicht reichen, um sein Leben zu ändern. Er musste bleiben. Er konnte einfach nicht aufhören. Wie schon beim letzten Mal nicht. »Ich weiß, dass ich's schaffe«, dachte er. »Jetzt oder nie. Jetzt oder nie. Jetzt oder nie.« Als der Croupier die Einsätze freigab, nahm er alle Chips und schob sie als erster auf das Tableau. Wieder auf das rote Feld. Er hörte die anderen raunen. »Willst du nicht lieber aufhören?«, fragte der Politiker. Francis schüttelte den Kopf. »Heute schreibst du Geschichte, ja?«, rief der bärtige Scheich. »Ich versuch's.« »Diesmal machst du aber einen Fehler. Ich bin mir sicher, dass jetzt Schwarz kommt.« Der Scheich nahm Chips für 300.000 und setzte sie auf Schwarz. Andere glaubten dagegen tatsächlich, dass Francis wieder gewinnen würde, oder es war ihnen egal. Jedenfalls setzten sie auf Rot. Der junge Scheich mit den Kopfhörern zog sich zurück. Er legte sich auf eines der Sofas und las Zeitung. Der Croupier warf die Kugel in den Kessel. Francis atmete mehrmals tief ein. Tief aus, tief ein, tief aus, senkte den Kopf, dachte an die Farbe Rot, die er sich so sehnlich wünschte wie nichts zuvor. Er konnte es kaum mit ansehen, rutschte auf seinem Stuhl herum, rauchte und knetete mit den Fingern seine Unterlippe. Auf einmal bekam er ein ganz schlechtes Gefühl, beobachtete den Scheich, der sich so sicher war, dass er gewinnen würde. Wieso war er so sicher, dass jetzt Schwarz kam? In Francis' Kopf hämmerte es. Er fuhr sich über die Schläfen. Das wird nichts, dachte er, das wird nichts. Die Kugel fiel auf 23. Rot. Gewonnen. Gewonnen! Gewonnen! Francis kam erst wieder zu sich, als er längst aufgesprungen und einmal quer durch den Raum gerannt war. Er hörte, wie alle lachten, selbst der junge Scheich mit den Kopfhörern auf dem Sofa. Er sprang nochmal in die Luft und ballte die Faust. Er hatte nun fast 500.000. Eine 5 mit 5 Nullen. Unfassbar. Seine Augen füllten sich vor Aufregung mit Tränen. Er konnte es einfach nicht glauben. Der ältere Scheich lächelte. »Ich hätte auf dich hören sollen.« Francis war bewusst, dass er mit dem Geld die nächsten 20 Jahre gut über die Runden kommen würde. Er betrachtete den Haufen Spielchips vor seiner Nase. Was tun? Er brauchte eine Pause, um in Ruhe nachzudenken. Er ging ein paar Schritte auf und ab. Es war an der Zeit, eine Entscheidung zu fällen. Wenn er weiterspielte, würde er hier in gut einer Minute entweder als Millionär rausgehen oder als der größte Idiot in der Geschichte von Las Vegas. Mit beidem konnte er sich identifizieren. Er war nicht hergekommen, um im entscheidenden Moment zu schwächeln. Doch die Versuchung, jetzt abzuhauen, war riesengroß. Vor Nervosität ließ er seine Zunge in der Mundhöhle kreisen. In seinem Kopf stritten zwei Stimmen. Die eine sagte, dass er sofort abhauen müsse, er würde sonst einen riesigen Fehler machen. Die andere Stimme flehte, sei mutig, bitte, sei mutig, halte durch, halte nur noch ein einziges Mal durch. Francis überlegte noch, was er jetzt tun sollte, da machte es in seinem Inneren plötzlich Klick und er musste mit ansehen, wie seine Hände das Geld nahmen und es auf Rot setzten. Doch sofort hatte er Zweifel. Er wusste nicht mehr, ob es gut gewesen war, auf Rot zu setzen. Im Gegenteil, bei ihm stieg die Gewissheit, dass nun Schwarz kam. »Setz um«, dachte er, »setz nochmal um.« Doch er konnte sich nicht dazu durchringen. Der Croupier fragte, ob alle ihre Einsätze gemacht hätten. Francis nickte zögerlich und sah, wie die Kugel in den Kessel geworfen wurde. Sein Herzschlag wurde wieder schneller. Und in dieser Sekunde wusste Francis, dass jetzt Schwarz kam. Es kam die schwarze 13.

0: du eine bodenständige, selbstbewusste, lebenslustige Partnerin haben möchtest und eine aufregende Beziehung führen möchtest, dann bin ich die richtige Wahl.
1: Nicht nur für Rocco Schamoni ist Geld eine Droge, die Aussicht auf mehr kann süchtig machen. Finanzjunkies sind auch immer auf der Suche nach dem nächsten Schuss. Dabei werden sie unter Umständen leichtsinnig und dann heißt es, wie bei Francis da eben am Roulette-Tisch, wie gewonnen, so zerronnen. Oder auch wie bei dem österreichischen Investor René Benko, der kriegte auch nicht genug, jetzt sitzt er in U-Haft. Sein Immobilienimperium ist pleite, er schuldet vielen Gläubigern sehr viel Geld und hinterlässt Milliardengräber in Innenstädten. Das war Drogenkonsum auf Kosten anderer bis hin zur Kaufhofverkäuferin, die ihren Job verlor. Ja, ein bisschen Roulette sind Geldgeschäfte wohl immer rot oder schwarz. 50-50 steht die Chance, dass es gut bzw. dass es schief geht und ohne Risiko verdoppelt man nicht mal eben 120.000 Dollar. Risiko gehört dazu. Auch für die Männer an Bord der Pequod. Ganz so viel gibt es für sie nicht zu gewinnen. Nur eine einzige Münze, eine Dublone. Dafür müssen sie aber nicht weniger als ihr Leben aufs Spiel setzen. Ihr Captain, der die Münze als Belohnung aussetzt, als Kopfgeld auf den weißen Wal quasi, der ihm ein Bein abgerissen hat, Captain Ahab also, der hat ein höheres Ziel als Geld. Er will Rache. In der berühmtesten aller Wahlgeschichten, Herman Melvilles Moby Dick.
2: Kapitän Ahab sah seine Leute an und sprach: Ihr habt mich schon zuvor Befehle über einen weißen Wal geben hören. Schaut her! Seht ihr diese spanische Goldunze? Eine große, glänzende Münze in die Sonne haltend. Das ist ein 16-Dollar-Stück, Männer. Seht ihr es? Mr. Starbuck, langt mir mal den Hammer daher. Während der Mat den Hammer holte, rieb Ahab, ohne etwas zu sagen, das Goldstück langsam an seinen Rockschößen, als wolle er dessen Glanz vermehren, und summte unterdes ohne Worte vor sich hin, dabei solch merkwürdig gedämpfte und unartikulierte Töne hervorbringend, dass es wie das mechanische Summen der Räder seiner Lebenskraft in seinem Innern schien. So wie er den Hammer von Starbuck erhalten, trat er auf den Großmast zu, mit dem emporgehaltenen Hammer in der einen Hand, wobei er mit der anderen das Goldstück herzeigte, und mit hoch erhobener Stimme ausrief: Wer von euch auch immer mir einen weißhäutigen Wal sichtet, mit runzliger Stirn und schiefem Kiefer, wer von euch auch immer mir jenen weißhäutigen Wal sichtet, mit drei Löchern, Steuerbords in seine Schwanzflosse gestochen, passt auf! Wer von euch auch immer mir jenen selbigen weißen Wal sichtet, der soll diese Goldunze kriegen, Jungs! Hurra! Hurra! Riefen die Matrosen, als sie mit geschwenkten Ölhüten das Annageln des Goldstücks an den Mast bejubelten. Ist ein weißer Wal, sag ich. Ein weißer Wal! Sperrt die Augen nach ihm auf, Männer! Haltet Ausschau nach weißem Wasser! Wenn ihr nur eine Blase seht, dann ruft! Kapitän Ahab, sagte Teshtego, dieser Wal muss derjenige sein, den manche Moby Dick nennen. Moby Dick? Schrie Ahab. Kennst du denn dann den weißen Wal, Tesch? Tut er so ein bisschen komisch Schwanzwedeln, Sir, bevor er runtergeht? Sagte der andere bedächtig. Tod und Teufel! Männer, das ist Moby Dick, den ihr gesehen habt. Moby Dick! Moby Dick! Eines Morgens, als Kapitän Ahab sich umwandte, um an der Dublone vorbeizugehen, schien er neu angezogen von den befremdlichen Zeichnungen und Inschriften, welche darauf geprägt waren. Als beginne er nun zum ersten Male für sich selbst auf irgendeine besessene Weise zu deuten, was da an Sinn überhaupt darin verborgen liegen mochte. Und irgendein bestimmter Sinn liegt in allen Dingen verborgen. Sonst sind diese Dinge wenig wert und die runde Welt selber nur eine leere Chiffre. Nun, diese Dublone war aus reinstem Jungferngold, geschürft irgendwo im Herzen schimmernder Hügel. und obschon nunmehr inmitten des ganzen Rostes von Eisenbolzen und des Grünspans von Kupferspiekern angenagelt, so bewahrte sie, unberührbar und unbefleckbar allem Unreinen gegenüber, doch immer noch ihren Kito-Glanz, obschon unter eine unbarmherzige Mannschaft platziert und jede Stunde von unbarmherzigen Händen passiert und die lieben langen Nächte hindurch umhüllt von dichtem Dunkel, welches jedwede diebische Annäherung verbergen mochte, fand doch jeder Sonnenaufgang die Dublone vor, wo der Sonnenuntergang sie zuletzt verlassen. Denn sie war aufgespart und geweiht für einen einzigen furchteinflößenden Zweck. Und wie zügellos in ihrer Matrosenart auch immer einer wie der andere, verehrten die Seeleute sie als des weißen Wales Talisman. Manchmal sprachen sie über sie, während der ermüdenden Nachtwache, sich fragend, wem sie am Ende wohl gehören solle und ob derjenige es erleben würde, sie auch ausgeben zu können.

0: Das ist gewissermaßen die amerikanische Version von Hasse Manne Mark, geschrieben und erschienen 1930, kurz nach dem Schwarzen Freitag, als in den USA die Börsen krachten und alles mit sich rissen. Auch den ehrlich arbeitenden Jedermann, ob Bauarbeiter, Farmer, Kriegsveteran. Aus seiner Perspektive sinkt Bing Crosby hier. 25% der Amerikaner wurden arbeitslos, standen bei der Suppenküche an und hielten die Hand auf. Ja, can you spare a dime, hast du mal 10 Cent. Unternehmer wollten das Lied aus dem Radio verbannen damals, weil es ein gefährlicher Angriff auf das amerikanische Wirtschaftssystem sei. Ja, aber es war einfach viel zu beliebt. Es drückte nämlich aus, was viele fühlten. Angst, Trauer, Wut. Genau wie 2008 wieder, als mit der Lehman-Pleite die Weltfinanzkrise zuschlug. Mit ähnlichen Folgen, Entlassungen, Insolvenzen, Kursverlusten. Und der nächste Crash ist möglicherweise schon im Anmarsch, fürchten Analysten. Aber trotzdem sollen wir ja unsere Rente an der Börse verdienen bzw. aufbessern. Ja, ich frage mich, ob man da nicht genauso gut oder vielleicht sogar besser noch in ein Jahreslos der Fernsehlotterie investiert, mit der Möglichkeit auf lebenslange monatliche Sofortrente. Welche Folgen so ein Loskauf noch haben kann, das erlebt ein Ehepaar bei Anton Tschechow.
1: Ivan Mitritsch, ein kleiner Mann, der für sich und seine Familie 1200 Rubel im Jahr hatte und mit seinem Schicksal sehr zufrieden war, setzte sich eines Abends nach dem Essen aufs Sofa und begann die Zeitung zu lesen. Seine Frau räumte währenddessen den Tisch ab.
2: Ich habe heute vergessen, in die Zeitung zu gucken. Sieh doch mal nach, ob die Ziehungsliste der Lotterielose da ist.
3: Ja, die ist da. Wie lautet denn die Nummer?
2: Serie 9499, Los 26.
3: Aha. Ja, schauen wir mal nach. 9499 und 26.
1: Ivan Dmitritsch glaubte nicht ans Lotterieglück. Er hätte sich die Gewinnliste an anderen Tagen aus sich heraus nie angesehen. Jetzt aber glitt er aus Langeweile und weil er gerade die Zeitung vor sich hatte, mit dem Finger die Seriennummern hinunter. Und schon, wie zum Hohn, sprang ihm sofort die Nummer 9499 in die Augen. Ohne nach der Losnummer zu sehen, ließ er die Zeitung rasch auf die Knie sinken und verspürte ein angenehmes Kribbeln in der Herzgegend, so als hätte man ihm ein Eimerchen kaltes Wasser über den Bauch gekippt. Es kitzelte und erschreckte ihn und war gleichzeitig sehr angenehm.
3: Mascha? Die 9499 hat gewonnen.
1: Seine Frau sah ihm in das staunende, erschrockene Gesicht und begriff, dass das kein Witz war.
2: 9499?
3: Ja doch, im Ernst.
2: Und die Losnummer?
3: Ach ja, da ist ja auch noch die Losnummer. Aber warte mal, immerhin schon mal unsere Seriennummer.
1: Ivan Dmitritsch blickte seine Frau an und lächelte breit und einfältig wie ein kleines Kind, dem man etwas Glitzerndes vors Gesicht hält. Seine Frau lächelte auch. Sie fand es angenehm, dass man zunächst nur die Serie kannte und sich nicht beeilte, die Nummer des glücklichen Loses herauszufinden. Schon allein die Hoffnung auf das mögliche Glück war so aufregend und süß, so quälend und zugleich reizvoll.
3: Tja, unsere Serie ist es. Es besteht also die Wahrscheinlichkeit, dass wir gewonnen haben. Zwar nur die Wahrscheinlichkeit, aber sie ist da.
2: Jetzt schau aber nach.
3: Warte. Die Enttäuschung kommt noch früh genug. Es ist die zweite Zeile von oben. Also, das wäre ein Gewinn von 75.000 Rubel. Das ist kein Geld, das ist Macht. Das ist Kapital. Nehmen wir an, ich sehe jetzt in die Gewinnliste und plötzlich steht tatsächlich 26 da.
1: Das Ehepaar begann zu lachen. Die Möglichkeit des Glücks benebelte sie. Ivan Dmitritsch ging mit der Zeitung in der Hand mehrmals im Zimmer auf und ab. Als er sich vom ersten Schreck erholt hatte, begann er zu überlegen.
3: Und wenn wir nun wirklich gewonnen haben, das würde eine völlige Wendung bedeuten. Das Los gehört dir. Wäre es aber meins, würde ich für etwa 25.000 natürlich vor allem Immobilien kaufen. Zum Beispiel ein Gut. 10.000 für einmalige Ausgaben, eine neue Einrichtung, eine Reise, Schulden bezahlen und dergleichen. Die restlichen 40.000 gegen Zinsen auf die Bank.
2: Ja, ein Gut, das wäre schön. Erstens braucht man dann kein Sommerhäuschen und zweitens bringt es immerhin einen Gewinn.
1: In Iwan Dmitritschs Fantasie sprudelten die Bilder. Eines freundlicher und poetischer als das andere. Und auf all diesen Bildern sah er sich selbst satt, ruhig, gesund. Ihm war warm, sogar heiß. Da liegt er nun. Er hat gerade eine eiskalte Suppe gegessen am Ufer des Flüsschens, auf dem Rücken im heißen Sand oder im Garten unter einer Linde. Die Sonne brennt. Sein Söhnchen und seine Tochter krabbeln in der Nähe herum, graben im Sand oder fangen im Gras Käfer. Und abends ein Spaziergang oder eine Partie Karten mit den Nachbarn.
2: Ja, ein Gut kaufen wäre nicht schlecht.
1: Jetzt malt Iwan Dmitritsch sich den Herbst aus mit seinen Regenfällen, den kalten Abenden und dem Altweibersommer. Um diese Jahreszeit muss man extra lange im Garten oder am Fluss spazieren gehen, um tüchtig durchzufrieren. Und dann, man trinkt dann ein großes Glas Wodka, isst Anchovis oder Gurken in Dill. Und dann trinkt man noch ein zweites Glas. Später räkelt man sich auf dem Divan und blättert gemächlich in irgendeiner Illustrierten. Deckt schließlich die Zeitung aufs Gesicht, knöpft die Weste auf und duselt ein bisschen. Auf den Altweibersommer folgt eine trübe und feuchte Zeit. Tag und Nacht regnet es, die kahlen Bäume triefen, der Wind ist rau und kalt. Hunde, Pferde, Hühner, alles ist nass, verdrossen, ängstlich. Spazieren gehen kann man nicht. Man kann nicht vor die Tür, schlurft den ganzen Tag aus einer Ecke in die andere und blickt trübselig auf beschlagene Fensterscheiben. Alles wie Leder.
3: Weißt du, Mascha, ich würde gerne ins Ausland fahren.
1: Und er dachte daran, wie angenehm es doch wäre, im Spätherbst ins Ausland zu reisen, etwa nach Südfrankreich, Italien oder Indien.
2: Ich würde auf jeden Fall auch gerne ins Ausland reisen, aber jetzt sieh endlich nach der Losnummer.
3: Nun warte doch, nicht so schnell.
1: Er ging im Zimmer auf und ab und dachte weiter. Ihm kam der Gedanke, wie wenn meine Frau auf der Auslandsreise mitfahren würde. Alleine reisen ist nett oder in Gesellschaft von Frauen, die in den Tag leben, unbeschwert und ohne Sorgen. Aber nett ist es nicht mit einer Frau, die während der ganzen Reise nur an die Kinder denkt, die ewig seufzt, verängstigt ist und um jede Kopeke zittert. Iwan Dmitritsch sah seine Frau vor sich in der Eisenbahn mit zahllosen Päckchen, Bündeln, Körben. Und sie stöhnt und klagt, sie hätte von der Bahnfahrt Kopfschmerzen. Und es hätte alles viel zu viel gekostet. Und auf jedem Bahnhof muss er heißes Teewasser und Butterbrote holen.
3: Mir würde sie jede Kopeke nachrechnen. Aber das Los gehört ja ihr, nicht mir. Was will sie überhaupt im Ausland? Sie würde nur in ihrem Hotelzimmer sitzen und ich käme nicht raus. Das kenne ich doch.
1: Und zum ersten Mal in seinem Leben bemerkte er, dass seine Frau alt und hässlich geworden war und nach Küche roch. Er selbst aber war noch so jung, gesund und frisch, dass er ein zweites Mal heiraten könnte.
3: Sie würde mir auf einer Reise nur im Wege stehen. Ich wäre abhängig von ihr. Ich kann mir gut vorstellen, wie sie das Geld vor mir versteckt, sobald sie es hat. In den Schrank, wie ein typisches Frauenzimmer, und hängt dann 6 Schlösser davor. Ihrer Verwandtschaft gegenüber wird sie großzügig sein. Und mir wird sie jede Kopeke nachrechnen.
1: Iwan Dmitritsch stellte sich die Verwandtschaft vor. Wie all diese Brüder und Schwestern, all diese Onkel und Tanten herbeigekrochen kämen, sobald sie von dem Gewinn gehört hätten. Wie sie wie die Bettler um sie herumschleichen würden, heuchelnd und fett lächelnd. Armseliges, ekliges Gesindel. Gibt man ihnen was? Wollen sie noch mehr? Kriegen sie nichts? Verfluchen sie einen, fangen an zu tratschen und wünschen einem alles Unglück an den Hals. Iwan Dmitritsch dachte an seine Verwandten und ihre Gesichter, die ihm früher völlig gleichgültig gewesen waren, erschienen ihm auf einmal widerlich und verhasst.
3: Diese Nattern!
1: Auch das Gesicht seiner Frau erschien ihm jetzt genauso widerlich und verhasst. In seinem Herzen kochte eine Wut gegen sie.
3: Sie hat keine Ahnung von Geld und ist deswegen geizig. Wenn sie jetzt wirklich gewonnen hat, drückt sie mir 100 Rubel in die Hand und den Rest schließt sie ein.
1: Und schon sah er seine Frau nicht mehr lächelnd, sondern hasserfüllt an. Auch sie sah ihn an, voller Hass und Böse. Sie hatte ihre eigenen Pläne, Überlegungen und rosa Träume. Und sie wusste, er würde als Erster die Tatze nach ihrem Geld ausstrecken. Auf fremde Kosten lässt sich gut träumen, sagte ihr Blick. Aber probier's mal ruhig, du wirst schon sehen. Der Mann verstand ihren Blick. Der Hass wälzte sich in seiner Brust. Er sah, um seine Frau zu treffen, rasch auf die vierte Seite der Zeitung und verkündete triumphierend:
3: Serie 9499, Los 46, nicht 26.
1: Sofort schwanden Hoffnung und Hass. Und im selben Augenblick fanden Iwan Dmitritsch und seine Frau, dass ihre Wohnung dunkel, eng und niedrig sei, dass sie vom Abendessen nicht satt geworden seien, dass es ihnen aber schwer im Magen liege und dass die Abende daheim sich unerträglich lang und langweilig dehnten.
3: Meist der Teufel, wohin man tritt, überall liegen Papierfetzen, Brotkrumen, Eierschalen rum. Gekehrt wird hier überhaupt nicht mehr. Ich muss raus. Ich gehe und häng mich an der erstbesten Espe auf.
1: Iwan Dmitritsch, ein Mann mit geringem Einkommen, der mit seiner Familie 1200 Rubel im Jahr hatte und mit seinem Schicksal sehr zufrieden war, setzte sich wieder aufs Sofa und vertiefte sich in seine Zeitung.

0: Und zwar bei Pasta und Wein saßen sie da. Die Band Fehlfarben war das hier in der WDR5 Spielart, die heute fragt, was kostet die Welt? Also schon die Aussicht auf einen Geldgewinn kann zufriedene Menschen unzufrieden machen. Das haben wir gerade erfahren. Ich hörte mal von dem Beispiel, wo jemand 20-Euro-Scheine an Menschen in einer Gruppe verteilte. Einfach so, die freuten sich natürlich, bis einige von ihnen 50-Euro-Scheine geschenkt bekamen. Dann wandelte sich die Freude der anderen in Ärger. Dabei sind ja ihre 20 Euro immer noch exakt 20 Euro wert. Ah, der Faktor Neid ist bei Geldgeschichten leider oft im Spiel. Also ich gönne jedem seine Milliarden, ganz ehrlich, solange er oder sie nicht in Steuerparadiesen versteckt und sich so dem Gemeinwohl entzieht. Das Credo der Bundesregierung ist ja, wer arbeitet, muss mehr haben als der, der nicht arbeitet. Das hieße also, leistungsloses Einkommen wie Zinsen, Dividende, Erbschaften gehören sofort abgeschafft. Kleiner Scherz, den habe ich mir ausgeliehen vom Satireportal der Postillion. Kein Scherz, aber ist die Tatsache, dass Kapitalerträge ja weniger besteuert werden als Arbeitslohn. Dabei arbeitet das Geld doch an der Börse gewissermaßen auch. Dann kann es doch auch Steuern zahlen, wie alle anderen, die arbeiten gehen, oder? Na, sowas finden ja viele Menschen ungerecht. Und schon 1781 fand Louis-Sébastien Mercier nicht allzu freundliche Worte für die Börsenspekulanten.
1: Sie vermehren sich, sie versammeln sich. Von den Ufern des Genfer Sees und denen der Rhone laufen sie zusammen. Sie verkaufen Gold im Verhältnis zur Nachfrage. Inmitten von Sorglosigkeit und Trägheit lebend, bereichern sie sich manchmal sogar ohne selbst Geld anzulegen, gleichermaßen an Furcht wie an Hoffnungen. Schließlich schlagen sie Profit aus der allgemeinen Bedrängnis, kommen träge und ohne zu arbeiten zu riesigen Summen, weil sie es verstanden haben, allerorten einen wucherischen Aufkauf von Münzgeld zu betreiben. Die Gewinnsucht treibt sie an die Börse, in die Arena des großen Spiels. Und dort gehen sie sich manchmal an die Kehle und schlagen sich, ohne dass dies ihrem Ansehen Abbruch täte. Dieses Wuchersystem, das nun öffentlich eingeführt ist, hat mehr als alle anderen Missbräuche zum Verfall der Sitten beigetragen. Diese tückische Gier, die unter dem Namen Bank alle kleinen Besitztümer aufzehrt, hat längst ihr anrüchiges Äußeres verloren. Und diese niederträchtige und liederliche Auffassung hat andere Zerrüttungen nach sich gezogen. Die Börsenwucherer besitzen keine einzige patriotische Regung. Der Nation stehen sie fremd gegenüber. Sie können nur Geldsummen verschleiern und durch geschmeidige Manöver eingebildete Ängste wecken. Für edle Unternehmungen ist kein Geld mehr vorhanden. Die sterilen Metalle werden hin und her geschoben im Rahmen einer beinahe schon alltäglichen Wucherei. Man berechnet den staatlichen Bedarf und den jedes Einzelnen, dann bringen die Aufkäufer die Geldmengen zusammen, um dadurch die kleinen Kassen auszuschöpfen, damit diese um Unterstützung betteln. Es ist kein Geld mehr vorhanden für die Wissenschaften, die Künste, für großzügige und nützliche Unternehmungen. Der unersättliche Dämon des Wuchers flüstert jedem Millionär ein, noch mehr Geld aufzunehmen und mit den Summen anderer zu spielen. Den Kredit, den er erhält, verwendet er gegen jene, die er schließlich völlig zugrunde richtet. Wenn der Börsenwucher mindestens seinen wirklichen Namen trüge, dann sähe sich der Anhänger von Ordnung und Gleichheit getröstet angesichts der öffentlichen Schande, die über diese üblen und gefährlichen Manipulationen käme. Aber nein, die ungeheuerlichen Reichtümer werden nach Ablauf einiger Zeit rechtmäßig. Vergessen sind die schmutzigen Quellen, aus denen sie aufgetaucht sind. Man erklärt die gierigen Hände, die alles austrockneten, was die Wurzeln der Künste und Gewerbe beleben sollte, für unschuldig. Man beneidet die schuldbeladenen Schwerreichen, die ohne Risiko und Gefahr, ohne Vorleistungen, ohne Arbeit Geldsäcke angehäuft haben, weil sie Geldhändler gewesen sind. Ich bin versucht, auf die Kutschen dieser Emporkömmlinge die Worte der Schrift zu setzen: Wer sich so eilt, reich zu werden, mag wohl nicht unschuldig sein. Die Leute mit der Brieftasche, die nur von der Bäs träumen und nur von Adjo reden, diese Rasse, die Feind des Pflugs und aller Besitzeigentümer ist, verkaufen meist terminweise, womit sie hohe Zinsen erzielen, ohne den Schwankungen unterworfen zu sein. Es gibt hässliche Kniffe, um reich zu werden. An ihre Spitze könnte man die Börsenspekulation stellen. Denn diese Bereicherungsgeschäfte erlauben niederträchtigen Talenten den Zugriff auf das Geld, was gleichwohl vom Gesetz gedeckt wird. Der Gehilfe des Fechtmeisters tötet mich bei einem Duell durch eine Finte. Der Bankier, der Börsenmakler, erschleichen sich mein Vermögen durch geschickte und schändliche Manipulationen. Niederträchtigen Missbrauch treiben beide. Der eine durch seine Gewandtheit im Fechten, der andere durch sein Geschick, Münzgeld aus dem Umlauf verschwinden zu lassen. Der Bankier und der Börsenmakler greifen in einem abgekarteten Spiel mit beiden Händen zu.
0: Ja, und dann ist eben kein Geld mehr vorhanden für die nützlichen Unternehmungen, für Wissenschaften, Künste, Bildung. Das kommt einem doch gerade sehr aktuell und bekannt vor. Trotz Sondervermögen geht's ja mit all dem nicht so richtig voran. Und die hässlichen Kniffe, von denen Mercier da 1781 schrieb, die haben sich über die Jahrhunderte immer mehr verfeinert mit Cum-Ex- und Cum-Cum-Ex-Geschäften, Tricksereien mit Umsatzsteuerkarussellen, hier bei uns in der EU sehr beliebt. Ja, und so entgehen dem Staat, also uns allen, jährlich Milliarden, mit denen eben nützliche Unternehmungen finanziert werden könnten. Ja, letztlich ist es alles ja nichts anderes, als letzten Dezember in Gelsenkirchen, als 3000 Sparkassenschließfächer ausgeraubt wurden. Man macht sich nur nicht ganz so schmutzig dabei wie die Bankräuber. Auch Dahlmann, der braucht weder Spitzhacke noch Bohrer, um sich illegal zu bereichern und der Finanzkrise zu trotzen im November 2008. Martin Suter erzählt, wie er das macht.
2: Barack Obama hatte die Wahlen locker gewonnen. Ab nächstem Jahr würden die USA zum ersten Mal in ihrer Geschichte von einem farbigen Präsidenten regiert werden. Die Welt staunte und Europa applaudierte fast noch frenetischer als das Land, das ihn gewählt hatte. Nur in Dahlmanns Finanzkreisen, den nationalen und internationalen, war man skeptisch. Man hatte bei den vergangenen zwei Präsidentenwahlen für die Republikaner gezittert und es auch diesmal wieder getan. Deren Wirtschafts-, Außen- und vor allem Finanzpolitik waren voraussehbarer und kompatibler. Bad News, hatte Dahlmann geantwortet, als ihn Mitarbeiter Schäffer mit der Bestätigung dessen weckte, was sich schon am späten Abend abgezeichnet hatte. Die wirklich schlechten Nachrichten folgten aber ein paar Tage später. Die europäische Wirtschaft war erstmals hochoffiziell in die Rezession gerutscht. Das Bruttoinlandprodukt der Eurozone war zum zweiten Mal gesunken. Für Dahlmann das Signal, sich wieder vermehrt den Geschäften zuzuwenden, von denen er sich in den vergangenen Jahren nach und nach distanziert hatte. In der Bar des Imperial saßen vier Herren bei ihren Drinks. Der Pianist spielte seine Evergreens, dezent, doch laut genug, um vertrauliche Gespräche an den Tischen zu ermöglichen. Die Herren hatten im Restaurant gut gegessen und getrunken und genehmigten sich hier noch eine Nightcap, bis zum Eintreffen der Damen. Vier unauffällige Erscheinungen in dunklen Anzügen. Zwei Europäer, ein Amerikaner und ein Asiate. Dieser mochte um die 50 sein und trug eine große runde Brille. Alle nannten ihn, wie es in Thailand üblich war, bei seinem Spitznamen. Seiner war Wen. Brille. Sie unterhielten sich auf Englisch. Einer mit thailändischem, zwei mit Schweizer und einer mit Südstaaten-Akzent. Der Amerikaner hieß Stephen X. Carlyle. Steve besaß eine kleine Firma in Memphis, die sich mit Import-Export befasste. Unter anderem war er als Vermittler tätig für den Kauf und Verkauf von neuen und gebrauchten Produkten verschiedener Waffenschmieden seines Landes. Auch die Firma von Wen mit Sitz in Bangkok war auf diesem Gebiet tätig. Die beiden anderen Herren waren Erik Dahlmann und Hermann Schäffer, sein Mitarbeiter. Es war das erste Mal, dass Steve und Wen sich begegneten. Dahlmann hatte das Treffen arrangiert und die beiden hatten sich auf Anhieb verstanden. Es ging um ein Geschäft, von dem Dahlmann die Finger gelassen hätte, wenn die Zeiten besser gewesen wären. Aber in Anbetracht der auch persönlichen Finanzkrise und der Tatsache, dass das Geschäft quasi legal war, hatte sich Dahlmann einverstanden erklärt, diese Vermittlerrolle zu übernehmen. Die Handelsware bestand aus nicht kampfwertgesteigerten Panzerhaubitzen aus den 50er Jahren, die die Schweizer Armee ausgemustert hatte und denen die Verschrottung drohte. Wen hätte Abnehmer für das Material, das Problem war die Schweizer Gesetzgebung. Sie erlaubte zwar die Ausfuhr nach Thailand, aber nur gegen eine Nicht-Wiederausfuhrerklärung, deren Einhaltung von der Schweiz kontrolliert werden könnte. Das Risiko, dass diese Kontrollen tatsächlich durchgeführt würden, war zwar nicht groß, aber angesichts der innenpolitischen Befindlichkeiten doch vorhanden. Waffenexporte in Konfliktländer waren zurzeit ein Thema. Eine Volksabstimmung über ein Waffenausfuhrverbot stand bevor. Nun hatte aber die Regierung vor ein paar Jahren eine Entscheidung zur Kriegsmaterialausfuhr getroffen, die dieses Problem löste. Ausgedientes Kriegsmaterial durfte ins Herstellerland zurückgehen, ohne dass eine Nichtwiederausfuhrerklärung verlangt wurde. Im Falle der Panzerhaubitze M109 waren das die Vereinigten Staaten von Amerika. Und hier kam Steve ins Spiel. Er würde die Ware für die Herstellerfirma zu einem symbolischen Betrag kaufen und als Produkte des Herstellerlandes an Wen liefern. Das war kein Problem, denn die USA waren der wichtigste Waffenlieferant Thailands. Für den nächsten Vormittag hatte Schäffer ein Meeting zwischen Carlyle, Dallmann und dem für die Liquidation der Haubitzen zuständigen Beamten arrangiert, mit anschließendem Lunch. Wen würde dazustoßen, wenn der Beamte wieder gegangen war. Der Barkellner begleitete zwei langbeinige Frauen in engen Cocktailkleidern an den Tisch. Die größere der beiden war schwarz. Ihr kurzgeschorenes Haar sah aus wie die eng anliegende Badekappe einer Olympiaschwimmerin. Die vier Herren erhoben sich zur Begrüßung. Zwei von ihnen überließen den Damen ihre Stühle und verabschiedeten sich bis zum nächsten Tag.

Jede sich bietende Gelegenheit zur Geldvermehrung muss genutzt werden. Let's make lots of money, singen die Pet Shop Boys. Und das ist ja sehr klug, denn wer Geld hat, der hat auch Einfluss auf die Politik. Anders als die Normalverdiener. Also im politischen Berlin wimmelt es ja von Vertretern der Finanzlobby. Auf jeden

0: auch am nächtlichen Badeort von Stieg Dagermann.
1: Welche Kunststücke können nicht für Geld gemacht werden? Hier, wie auch an vielen anderen Orten, springen halbwüchsige Jungen von einer passenden Klippe ins Meer und tauchen nach Geldstücken, die die Badegäste hinunterwerfen. Das Hotelpersonal hat Liegestühle auf die Klippe getragen. Einmal soll es vorgekommen sein, dass ein Junge sich den Schädel zerschlagen hat, als jemand ein Zwei-Kronen-Stück ganz dicht an der Felskante versinken ließ. Aber um so große Münzen handelt es sich in der Regel nicht. Man hat gemerkt, dass die Jungen genauso willig nach weniger wertvollen Münzen tauchen. Und eine der Schönheiten des Hotels geht mit einem Täschchen vor dem Bauch lächelnd umher und wechselt den Gästen die Scheine in Kleingeld um. Schon früh am Morgen versammeln sich die Jungen vor der Hecke des Hotelgartens und ihr eifriges Lärmen spornt die Gäste an, den Schinken und die Eier möglichst rasch zu verzehren und auf den Taucherberg zu eilen. Viele der älteren Damen und Herren, die häufigsten Besucher dieses Vergnügens, verfolgen mit heimlicher Sehnsucht den leicht gespannten Bogen der nussbraunen Körper zum Wasser hin. Sie meinen, eine Schar von Naturkindern im unschuldigen Spiel mit der Gefahr zu beobachten. Es darf ja nicht bekannt werden, dass die Jungen in Wirklichkeit vom Hotel angestellt sind, um den Gästen ein extra Vergnügen zu bereiten. Die Jungen kommen fast alle aus den ärmsten Familien der Umgebung und ihre Mütter leben täglich von 8 bis 6 in der ständigen Angst, ein Sprung könne missglücken, ein Satz zu kurz geraten, eine Stirn auf die gefährliche Felskante aufschlagen oder ein verantwortungsloser Badegast könne die Jungen zu noch gefährlicherem Tun verführen. Die Väter aber, die im Sommer hauptsächlich damit beschäftigt sind, draußen auf See in den Abfallbänken der Touristendampfer, die täglich vorbeifahren, zu fischen, nehmen die Sache mit der Ruhe. Was geschehen soll, geschieht, sagen sie, und spucken in den Tang, während sie nach dem nächsten schmutzbringenden Schiff Ausschau halten. So ist es von jeher gewesen. Natürlich klopft manchmal das Unglück an die Tür. Gäbe es nicht so viel Glück in der Welt und vor allem in dem Badeort, würde sicherlich noch viel mehr passieren. Ein Junge zum Beispiel liebt eine der reichen Frauen. Sie heißt Pepita. Wie der Junge heißt, weiß man nicht. Sowas weiß man eben nicht. Die Frau ist mit einem wohlhabenden Makler verheiratet und hat Ringe statt Kinder. Sie sitzt in einem bequemen Stuhl ganz dicht am Rand der Klippe und lässt mit nervöser Eleganz ganze Serien glitzernder Silbermünzen ins Wasser gleiten. Das Wasser ist so klar, dass man die Bewegungen der Körper auf dem Grunde verfolgen kann, wie Goldfische in einem Aquarium. Der Junge, der die Frau liebt, sie weiß es übrigens gar nicht, denn in ihrer Trägheit und Hoffart beobachtet sie nur sich selbst, springt immer von ihrem Platz ab. Das ist gefährlich, denn genau darunter ragt eine scharfe Felsspitze aus dem Wasser. Doch der Junge glaubt sich von ihr ermutigt, da sie so viel Geld hinunterwirft. Er versteht noch nicht, wie spendabel man sein kann vor lauter Gleichgültigkeit. Zum Glück bemerkt er auch nicht ihr gelangweiltes Gähnen, wenn er in seinem Eifer ihr zu gefallen raffinierte Taucherkunststücke ausführt bis hinaus zur Muschelbank. Eines Tages jedoch geschieht das in solchen Fällen Unvermeidbare. Die junge Frau, deren Finger so voller kalt glitzernder Ringe sind, dass man ihre Hand nicht berühren kann, ohne sich die Haut aufzuritzen, wirft aus Versehen einen kostbaren Ring statt eines Geldstücks ins Wasser. Sie bemerkt es in dem Augenblick, wo der Ring die Wasserfläche berührt und kreischt schrill auf. Ihr Bewunderer ist bereits auf dem Wege hinunter. Er nähert sich dem Wasser mit sehnsuchtsvoll schön gespanntem Körper. Die schmalen Hände, die als erstes den Wasserspiegel schneiden, scheinen sich fast von den Gelenken lösen zu wollen, in ihrem Eifer den sinkenden Ring zu fassen. Und dann können alle sehen, wie er unten in der grünen, stillen Welt blitzschnell, aber doch weich, bis auf den schwach schimmernden Grund hinabschießt. Beim Auftauchen bebt sein junges Gesicht triumphierend. Er schüttelt sich das Wasser aus den Haaren mit einer Bewegung unbeherrschter Freude und denkt wohl, oh, endlich, endlich ein Lohn für meine treue, stille Liebe. Mit dem Ring an seinem kleinen Finger setzt er sich einen Augenblick auf die Felskante unter der Klippe

und versucht, sein Glück zu fassen. Da entdeckt Pepita, dass der verlorene Ring ihr kostbarster ist. Sie wird nervös, weil der Junge noch immer nicht damit zurück ist und schreit unbeherrscht: Nun, wie lange soll ich noch warten? Bring mir endlich den Ring zurück! Und das Mädchen, das Geld wechselt und sehr bedacht ist auf das Renommee des Hotels und des Badeortes, nimmt ihn unsanft beim Arm und führt ihn hinauf zu der jungen, reichen, besorgten Frau. Während der Junge langsam den Ring abstreift, muss ihm trotz seiner Unerfahrenheit plötzlich Pepitas Egoismus, Kälte und Lieblosigkeit in ihrem vollen Ausmaß bewusst geworden sein. Denn mit einer heftigen Bewegung wirft er sich rücklings über den Rand der Klippe. Als man ihn an Land zieht, sind Hals und Kopf von einem scharfen Stein aufgerissen. Einige der Jungen tragen ihn zur Hintertreppe des Hotels. Blut markiert ihren Weg über die Klippe. Die meisten Badegäste ziehen es vor, anzunehmen, dass er überleben werde. Und der zynische alte Oberst rettet ihnen ihr gutes Gewissen, indem er sagt: Es hätte ja noch schlimmer ausgehen können. Und er lässt sich von dem jederzeit lächelnden Mädchen einen Geldschein in Münzen wechseln. Pepita bleibt auf dem Berg sitzen, beharrlich in den Anblick ihrer Ringe versunken, und ruft hysterisch, sobald sich jemand nähert: So ein Tölpel! Auskneifen wollte er! Naja, ich lasse auch diesmal Gnade vor Recht ergehen, auch diesmal! Der Oberst wird übrigens zur gleichen Zeit in eine recht unangenehme Geschichte verwickelt. Sein Lieblingstaucher, ein zarter, aber sehniger Junge mit braunen Mädchenlocken, hat eine schwache Lunge. Er krümmt sich und hustet nach jedem Tauchen. Eines Morgens erscheint die ärmliche Mutter des Jungen auf der Klippe und ruft, ehe jemand sie hindern kann: Das darf nicht so weitergehen, versteht ihr? Damit ist jetzt Schluss. Heute früh konnte er kaum aus dem Bett, er hat die ganze Nacht über gehustet. Die Lunge schafft es nicht mehr, versteht ihr? In diesem Augenblick hustet der Junge unten am Strand, hohl und schrill, wie eine gesprungene Trommel. Da hört ihr, schreit die Mutter triumphierend, da hört ihr, wie es um ihn steht. Sie nimmt ihn am Arm und führt ihn hinunter zu dem Ruderboot, mit dem sie gekommen ist. Da ruft der Oberst mit einer Stimme, die erkennen lässt, dass ihr Besitzer Geld genug hat, sich jeden Zuruf leisten zu können, der ihm gerade passt: Komm zurück, Junge! Du wirst doch nicht deinen ganzen Tageslohn aufgeben, bloß einer kleinen Erkältung wegen. Nach dem ersten Tauchen bist du wieder kuriert. Rot vor Trotz und Scham reißt der Junge sich von der Mutter los und rennt zur Klippe hinauf. Der Oberst hat das große Geldstück schon fallen lassen. Es sinkt schnell dem Grunde zu. Um es zu fangen, ehe es im Sande verschwindet, nimmt der Junge einen kräftigen Anlauf, und dann sehen sie ihn lotrecht und ohne das leiseste Zittern durchs Wasser gleiten. Plötzlich jedoch läuft ein Zucken durch sein rechtes Bein, wie der letzte klägliche Schlag eines sterbenden Fisches. Waagerecht sinkt der Körper auf den Grund und bleibt regungslos liegen wie ein ertrunkenes U-Boot. Man taucht nach ihm, doch da ist er schon tot. Und alle brechen auf, um die Gefühle der Mutter und die eigenen Nerven zu schonen. Nur der Oberst erträgt das Unglück heroisch. Am nächsten Morgen sitzt er wie gewöhnlich auf der Klippe. Ein schlauer, magerer Junge tut sein Bestes, um ihn zufriedenzustellen. Nach und nach kommt auch die übrige Gesellschaft hinzu. Aus Rücksicht auf die Gefühle des Obersten vermeidet man taktvoll, den gestrigen Vorfall zu berühren. Alles ist wie gewöhnlich. Die Geldstücke glitzern in der Sonne, und mit glänzenden Leibern und triefenden Haaren klettern die Jungen aus dem Wasser und stapeln ihren Fang auf den Steinen des Strandes. In der Mittagshitze steuert ein kleines Boot langsam auf die Klippe zu. Schon weit draußen zieht der Ruderer die tropfenden Riemen ein und lässt sich treiben. Nach einer Weile sehen alle, dass es die Mutter des toten Jungen ist, und man findet es entsetzlich taktlos von ihr, auf diese Art so kurz nach dem Unglück wiederzukommen. Plötzlich erhebt sie sich, dass ihr Boot ins Schaukeln gerät,
und schreit zu der Klippe hinauf. »Herr Oberst Fels! Herr Oberst Fels, ich habe hier eine Tüte für Sie!« Der Oberst sagt eine Zeit lang gar nichts, doch sein Gesicht wird hart und bekommt scharfe Furchen aus Angst vor einer Niederlage. »Was ist denn darin?« brummt er schließlich. »Herr Oberst«, ruft die Frau und ist so aufgeregt, dass ihr Boot schwankt wie auf hoher See. »Herr Oberst, hier in der Tüte habe ich die Lunge meines Sohnes. Die gehört ja Ihnen. Sie haben sie doch gekauft, nicht wahr?« Mit ein paar kräftigen Ruderschlägen ist sie an Land. Da aber steht schon das Wechselmädchen und hindert sie am Aussteigen, indem sie das Boot mit einem Fußtritt zurückstößt. »Beklagen Sie sich bei der Direktion!« plärrt sie in grellem Falsett. »Beklagen Sie sich bei der Direktion! Los, gehen Sie schon zur Direktion!« Sie ist ganz rot im Gesicht, das arme Mädchen.

0: Die Liebe zum Geld ist die Wurzel allen Übels. Ja, nach diesem Bibelzitat ist der Song der OJs benannt. War außerdem der Titelsong zu Donald Trumps Reality-Show im Fernsehen in den 2000er Jahren. The Apprentice, wo sich ja Kandidaten um einen Job im Trump-Imperium bewerben konnten. Eine Neuauflage mit Sohn Donald Jr. ist jetzt übrigens im Gespräch. Wo dann zu sehen? Na, bei Amazon natürlich, dem Kanal von Trump-Buddy Jeff Bezos. Ja, Geld muss zusammenhalten, so böse die Welt ihm gesonnen ist, sieht man schon an dieser WDR5-Spielart. Wenig gute Worte fürs Kapital haben wir da bisher gefunden. Dabei brauchen wir das Geld doch auch, damit die Wirtschaft läuft und es uns allen gut geht. Und man kann ja mit viel Geld auch viel Gutes tun. Zum Beispiel die BASF-Erbin Marlene Engelhorn hat ja die Initiative Tax Me Now für Steuergerechtigkeit gegründet und selbst fast ihr ganzes Erbe gespendet. Und zwar hat sie einen Bürgerrat entscheiden lassen, an wen das Geld gespendet werden soll. Ich habe sowieso nie verstanden, was man mit so riesen Summen, über 700 Milliarden soll Elon Musk besitzen, also was man damit eigentlich will, außer angeben. Sympathischer ist doch das Verhältnis, das die Schriftstellerin Ingeborg Bachmann offenbar zu Geld hatte. Ihr Kollege und zeitweiliger Lebensgefährte Max Frisch hat sie jedenfalls so erlebt.
1: Ich denke an Ingeborg und ihr Verhältnis zum Geld. Eine Handvoll Banknoten, Honorar, freut sie kindlich. Dann fragt sie, was ich mir denn wünsche. Geld ist zum Verbrauchen da. Wie sie es ausgibt, nicht wie Lohn für ihre Arbeiten, sondern wie aus der Schatulle einer Herzogin, einer Verarmten manchmal. Sie ist Verzichte gewohnt, Geld ist eine Glückssache. Ihr Geld, mein Geld, unser Geld. Man hat es oder hat es eben nicht. Und wenn es nicht reicht, so ist sie verdutzt, als stimme etwas nicht in dieser Welt. Sie beklagt sich aber nicht. Sie merkt es nicht, wenn sie vom Rundfunk, der sie umwirbt, viel zu schlecht bezahlt wird, und sie unterzeichnet mit zerstreuter Miene einen Vertrag, der den Verleger wenig ehrt. Sie rechnet nicht damit, dass die anderen rechnen. Sie kauft sich Schuhe wie für einen Tausendfüßler. Ich weiß nicht, wie sie das macht. Ich erinnere mich nicht, dass je eine Ausgabe sie reut. Eine hohe Miete, eine Handtasche aus Paris, die am Strand kaputt geht. Geld verlässt uns so oder so. Wenn jemand, den sie liebt, an sich selber spart, so verletzt es ihre Liebe. Eigentlich stünde es uns beiden zu, ein kleines Schloss oder ein großes, aber sie ist nicht empört, dass andere es haben. Sie zu beschenken ist eine Freude. Sie strahlt. Sie verlangt den Luxus nicht, wenn er da ist, so ist sie ihm gewachsen. Ihre Herkunft kleinbürgerlich, wie die meine, nur ist sie frei davon, ohne Ideologie, Kraft ihres Temperaments. Wenn sie rechnet, dann rechnet sie mit Wundern. Wie bei manchen Frauen, Geldscheine in ihrer Tasche sind meistens zerknüllt, sie wollen verloren oder in Schöneres verwandelt werden. Zu meinem 50. Geburtstag lädt sie mich nach Griechenland ein.
0: Richtig so, hat man Geld, gibt man's aus, hat man keins, bleibt man zu Haus. Und viele Künstler und Künstlerinnen wie Ingeborg Bachmann und auch Max Frisch, die müssen es ja nun mal nehmen, wie es kommt. Die haben nicht immer so viel Geld zur Verfügung. Zerknüllte Scheine in der Handtasche zeugen jedenfalls davon, dass man dem Geld auch nicht allzu viel Wichtigkeit beimisst. Vor allem, was bedeutet denn eigentlich Wohlstand? Lässt er sich mit dem BIP messen, also mit dem Bruttoinlandsprodukt der wirtschaftlichen Leistung eines Landes? Einige Länder sind ja mal dazu übergegangen, nicht nur Wirtschaftswachstum zu messen, sondern das Bruttonationalglück, das Lebensqualität misst. Stammt aus Bhutan diese Idee, denn mehr materieller Wohlstand bedeutet ja nicht unbedingt auch mehr Lebensglück. Dazu gehören auch eine gesunde Umwelt, psychische Gesundheit, überhaupt Zufriedenheit im Leben und vieles mehr. Da stellt sich jetzt doch mal die Frage, müssen wir uns Dagobert Duck überhaupt als glücklichen Menschen vorstellen? Joachim Kalker hat Antworten.
2: Was hören wir da plötzlich für eine Stimme, die sagt, ich vermisse mein tägliches Bad, mein Geldbad natürlich. Es ist die des reichsten Mannes der Welt. Wir besitzen in den Dagobert Duck Comics von Karl Barks eine kanonische Enzyklopädie libidinösen Verhaltens zum Geld. Dagobert hat in seinem Geldspeicher eine mit Banknoten durchsetzte Hügellandschaft aus Geldmünzen liegen, in der er sein Wesen treibt. erkündigt sein ritualisiertes Programm der Triebarbeit am Geld gerne mit den erläuternden Sätzen an: Es ist mir ein Hochgenuss, wie ein Seehund hineinzuspringen und wie ein Maulwurf darin herumzuwühlen und es in die Luft zu werfen, damit es mir auf die Glatze prasselt. So lautet in der immer schönen und streckenweise genialen Übersetzung von Erika Fuchs diese Trias der Geldlust, die klar erkennbar drei kindliche Spielbewegungen aufreiht: den Sprung in den Schwimmteich, das Herumwühlen unter der Bettdecke und, früheste Gebärde des Entzückens, das Hochwerfen von Spielzeug in die Luft. Die beeindruckenden Massive von Dagoberts Geld, Kulisse und Pointe so vieler Geschichten, verdecken gelegentlich mit ihrem schieren Volumen den Blick auf die entscheidende Tatsache, dass für Dagobert Duck, reichster Mann der Welt und fest entschlossen, es auch zu bleiben, alle Münzen Individualität besitzen. Diese gigantische Akkumulation von Zaster, so die respektlosen Antagonisten Dagoberts, die Panzerknackerbande, ist für Dagobert ein Konzentrat von Intimität. Alles ist mit Erinnerung gesättigt. Jeder illustrierende Griff in den unendlichen Geldhaufen, auf dem er sitzt und seinen Neffen etwas vorresoniert, fördert eine konkrete Reminiszenz zutage. Dieser Silberdollar, 1898, ich bekam ihn in Montana. Und dieser Groschen, es ist einer, den ich auf der Weltausstellung 1907 nicht ausgegeben habe. Immer ist es eine Erinnerung, welche der Münze Einmaligkeit verleiht. Jede Münze ist entscheidend. Bricht über Dagoberts Vermögen tatsächlich einmal eine Katastrophe herein, liegt das gerne an einer Münze. Etwa dem Zehner, den Donald spöttisch dem im weihnachtlichen Park versuchsweise bettelnden Onkel in den Zylinder schmeißt und der dann, durchs Oberlicht in den völlig überfüllten Geldspeicher geworfen, das ganze Riesenvermögen in den Abgrund stürzen lässt. Dagobert Duck tobt vor Gier nach jeder einzelnen Münze und auf dem immer größeren Haufen wälzt er sich. Dieser Vorgang ist in einer Entenhausen-Welt, die ansonsten zwar das streng geregelte Ballett des Flirts und der Eifersucht kennt, aber nicht die Liebe und die Sexualität, die nächste Annäherung an das Geschlechtliche. In einer Schlüsselepisode einer klassischen Erzählung, der von der sogenannten Kohldampfinsel, geht Dagobert zum Arzt, weil er sich nicht wohlfühlt. Die Untersuchung ergibt, dass seine Poren mit Goldstaub verstopft sind. »Wälzen Sie sich in Gold?«, fragt der Doktor ungläubig. Und Dagobert bedeutet ihm errötend, darüber wolle er nicht sprechen. Dieselbe Frage und Antwort kehren wie ein Echo am Schluss der Geschichte wieder. Wieder errötet der Magnat mit einer Miene, wie sie der drohenden Preisgabe einer sexuellen Perversion entspricht. Klinisch gesehen ist das Verhältnis Dagoberts zum Geld in der Tat polymorph pervers. Alle Sinne haben Anteil an seiner leidenschaftlichen Neigung. Das Auge, das Gehör, das Klimpern des Geldes, ganz besonders der Geruch und der Geschmack, wenn man so will, zumindest durch den gelegentlichen Kuss auf den Geldschein. Und der Tastsinn findet Erfüllung eben dadurch, dass man sich im Gelde wälzt.

0: Hat etwa auch Randy Newman ein polymorph-perverses Verhältnis zum Geld wie Dagobert? It's money that I love. Ja, aber wer liebt denn ihn? Und wie kann ein Dagobert wissen, ob die Liebe einer Entendame wirklich ihm oder nicht vielmehr seinem Geldhaufen gilt? Reiche Frauen wie L'Oréal-Erbin Liliane Bettencourt zum Beispiel, die müssen ja manchmal für ein bisschen Lebensfreude auf einen Erbschleicher reinfallen. Oder wie die reichste Deutsche auf eine Erpresserbande. Das sind doch alles Gründe, aus denen man lieber gar nicht erst superreich ist. Was machte Dagobert Duck schließlich auch im bargeldlosen Zeitalter? Also wenn er die Summe seines Geldhaufens nur als Zahl auf einem Monitor sehen könnte, er hätte überhaupt keinen Spaß mehr am Leben. Sein Verhältnis zum Geld ist doch ein sehr sinnliches. Und Reichtum macht, glaube ich, auch nur Spaß, wenn man ihn sehen, anfassen und zeigen kann. Mein Palast, meine Yacht, mein Raumschiff. Übrigens, Jeff Bezos Yacht, 500 Millionen wert, steht wohl zum Verkauf, mit Pool, Kino, Konferenzräumen, 125 Meter oder so lang, passt kaum in einen Hafen. Was findet einer, der so nach außen protzen muss, eigentlich in seinem Inneren, frage ich mich immer, wahrscheinlich eine große Leere. Und keine Skrupel. Amazon-Arbeiter in den Logistikzentren und die Paketboten können davon einiges erzählen. Und auch ihre Vorvorfahren, wie in der Geschichte von Heinrich Böll.
1: In der Heimat meines Großvaters lebten die meisten Menschen von der Arbeit in den Flachsbrechen. Seit 5 Generationen atmeten sie den Staub ein, der den zerbrochenen Stängeln entsteigt, ließen sich langsam dahinmorden. Geduldige und fröhliche Geschlechter, die Ziegenkäse aßen, Kartoffeln, manchmal ein Kaninchen schlachteten. Abends spannen und strickten sie in ihren Stuben, sangen, tranken Pfefferminztee und waren glücklich. Kamen die Kinder aus der Schule, mussten sie in die Wälder gehen und, je nach der Jahreszeit, Pilze sammeln und Kräuter. Waldmeister und Thymian, Kümmel und Pfefferminz, auch Fingerhut. Und im Sommer, wenn sie das Heu von ihren mageren Wiesen geerntet hatten, sammelten sie die Heublumen. Einen Pfennig gab es fürs Kilo Heublumen, die in der Stadt, in den Apotheken, für 20 Pfennig das Kilo an nervöse Damen verkauft wurden. Kostbar waren die Pilze. Sie brachten 20 Pfennig das Kilo und wurden in der Stadt, in den Geschäften, für 1,20 Mark gehandelt. Weit in die grüne Dunkelheit der Wälder krochen die Kinder im Herbst, wenn die Feuchtigkeit die Pilze aus dem Boden treibt. Und fast jede Familie hatte ihre Plätze, an denen sie Pilze pflückte. Plätze, die von Geschlecht zu Geschlecht weitergeflüstert wurden. Die Wälder gehörten den Baleks, auch die Flachsbrechen. Und die Baleks hatten im Heimatdorf meines Großvaters ein Schloss. Und die Frau des Familienvorstandes jeweils hatte neben der Milchküche ein kleines Stübchen, in dem Pilze, Kräuter, Heublumen gewogen und bezahlt wurden. Dort stand auf dem Tisch die große Waage der Baleks, ein altertümliches, verschnörkeltes, mit Goldbronze bemaltes Ding, vor dem die Großeltern meines Großvaters schon gestanden hatten, die Körbchen mit Pilzen, die Papiersäcke mit Heublumen in ihren schmutzigen Kinderhänden, gespannt zusehend, wie viel Gewichte Frau Balek auf die Waage werfen musste, bis der pendelnde Zeiger genau auf dem schwarzen Strich stand, dieser dünnen Linie der Gerechtigkeit, die jedes Jahr neu gezogen werden musste. Dann nahm Frau Balek das große Buch mit dem braunen Lederrücken, trug das Gewicht ein und zahlte das Geld aus, Pfennige oder Groschen. Und sehr, sehr selten einmal 1 Mark. Eines der Gesetze, die die Baleks dem Dorf gegeben hatten, hieß, keiner darf eine Waage im Hause haben. Das Gesetz war schon so alt, dass keiner mehr darüber nachdachte, wann und warum es entstanden war, und es musste geachtet werden. Denn wer es brach, wurde aus den Flachsbrechen entlassen. Dem wurden keine Pilze, kein Thymian, keine Heublumen mehr abgenommen. Und die Macht der Baleks reichte so weit, dass auch in den Nachbardörfern niemand ihm Arbeit gab, niemand ihm die Kräuter des Waldes abkaufte. Aber seitdem die Großeltern meines Großvaters als kleine Kinder Pilze gesammelt, sie abgeliefert hatten, damit sie in den Küchen der reichen Prager Leute den Braten würzten oder in Pasteten verbacken werden konnten, seitdem hatte niemand daran gedacht, dieses Gesetz zu brechen. Mein Großvater war der Erste, der kühn genug war, die Gerechtigkeit der Baleks zu prüfen. die im Schloss wohnten, zwei Kutschen fuhren, die immer einem Jungen des Dorfes das Studium der Theologie im Prager Seminar bezahlten, bei denen der Pfarrer jeden Mittwoch zum Tarock war, denen der Bezirkshauptmann das kaiserliche Wappen auf der Kutsche zu Neujahr seinen Besuch abstattete und denen der Kaiser zu Neujahr des Jahres 1900 den Adel verlieh. Mein Großvater trug alles, was er den Baleks brachte, auf die Rückseite eines Kalenderblattes ein. Jedes Pfund Pilze, jedes Gramm Thymian und mit seiner Kinderschrift schrieb er rechts daneben, was er dafür bekommen hatte. Jeden Pfennig kritzelte er hin, von seinem 7. bis zu seinem 12. Jahr. Und als er 12 war, kam das Jahr 1900. Und die Baleks schenkten jeder Familie im Dorf, weil der Kaiser sie geadelt hatte, ein Viertelpfund echten Kaffee von dem, der aus Brasilien kommt. Es gab auch Freibier und Tabak für die Männer. Und im Schloss fand ein großes Fest statt. Viele Kutschen standen in der Pappelallee, die vom Tor zum Schloss führt. Aber am Tage vor dem Fest schon wurde der Kaffee ausgegeben in der kleinen Stube, in der seit fast 100 Jahren die Waage der Baleks stand, die jetzt Balek von Bilgern hießen. Weil der Sage nach Bilgern, der Riese, dort ein großes Schloss gehabt haben soll, wo die Gebäude der Baleks stehen. Mein Großvater hat mir oft erzählt, wie er nach der Schule dorthin ging, um den Kaffee für 4 Familien abzuholen. Für die Zechs, die Weidlers, die Fohlers und für seine eigene, die Brüchers. Und so saß mein Großvater auf der kleinen, schmalen Holzbank im Stübchen, ließ sich von Gertrud, der Magd, die fertigen Achtel-Kilo-Pakete Kaffee vorzählen, 4 Stück, und blickte auf die Waage, auf deren linker Schale der Halb-Kilo-Stein liegen geblieben war. Und als Gertrud nun in das Glas mit den sauren Bonbons greifen wollte, um meinem Großvater eines zu geben, stellte sie fest, dass es leer war. Es wurde jährlich einmal neu gefüllt, fasste 1 Kilo von denen zu 1 Mark. Gertrud lachte, sagte, warte, ich hole die 9. Und mein Großvater blieb mit den 4 Achtel-Kilo-Paketen, die in der Fabrik verpackt und verklebt waren, vor der Waage stehen, auf der jemand den Halb-Kilo-Stein liegen gelassen hatte. Und mein Großvater nahm die 4 Kaffeepaketchen, legte sie auf die leere Waagschale, und sein Herz klopfte heftig, als er sah, wie der schwarze Zeiger der Gerechtigkeit links neben dem Strich hängen blieb, die Schale mit dem Halb-Kilo-Stein unten blieb und das halbe Kilo Kaffee ziemlich hoch in der Luft schwebte. Und er suchte aus seiner Tasche Kieselsteine, wie er sie immer bei sich trug, um mit der Schleuder nach den Spatzen zu schießen, die an den Kohlpflanzen seiner Mutter herumpickten. 3, 4, 5 Kieselsteine musste er neben die 4 Kaffeepakete legen, bis die Schale mit dem Halb-Kilo-Stein sich hob und der Zeiger endlich scharf über dem schwarzen Strich lag. Mein Großvater nahm den Kaffee von der Waage, wickelte die 5 Kieselsteine in sein Sacktuch, und als Gertrud mit der großen Kilotüte voll saurer Bonbons kam, stand der kleine, blasse Bursche da, und nichts schien sich verändert zu haben. Mein Großvater nahm nur 3 von den Paketen, und Gertrud blickte erstaunt und erschreckt auf den blassen Jungen, der den sauren Bonbon auf die Erde warf, ihn zertrat und sagte, ich will Frau Balek sprechen. Balek von Bilgern, bitte, sagte Gertrud. Gut, Frau Balek von Bilgern. Aber Gertrud lachte ihn aus, und er ging im Dunkeln ins Dorf zurück, brachte den Zechs, den Weidlers, den Fohlers ihren Kaffee, und gab vor, er müsse noch zum Pfarrer. Aber er ging mit seinen 5 Kieselsteinen im Sacktuch in die dunkle Nacht. Er musste weit gehen, bis er jemand fand, der eine Waage hatte, eine haben durfte. In den Dörfern Blaugau und Bernau hatte niemand eine, das wusste er. Und er schritt durch sie hindurch, bis er nach 2-stündigem Marsch in das kleine Städtchen Dielheim kam, wo der Apotheker Honig wohnte. Mein Großvater nestelte sein Sacktuch auf, nahm die 5 Kieselsteine heraus, hielt sie Honig hin und sagte, »Ich wollte das gewogen haben.« Er blickte ängstlich in Honigs Gesicht, aber als Honig nichts sagte, nichts Honig wurde, auch nicht fragte, sagte mein Großvater, »Es ist das, was an der Gerechtigkeit fehlt.« Und mein Großvater spürte jetzt, als er in die warme Stube kam, wie nass seine Füße waren. Der Schnee war durch die schlechten Schuhe gedrungen und im Wald hatten die Zweige den Schnee über ihn geschüttelt, der jetzt schmolz. Und er war müde und hungrig und fing plötzlich an zu weinen, weil ihm die vielen Pilze einfielen, die Kräuter, die Blumen, die auf der Waage gewogen worden waren, an der das Gewicht von 5 Kieselsteinen an der Gerechtigkeit fehlte. Und als Honig den Kopf schüttelnd, die 5 Kieselsteine in der Hand, seine Frau rief, fielen meinem Großvater die Geschlechter seiner Eltern, seiner Großeltern ein, die alle ihre Pilze, ihre Blumen auf der Waage hatten wiegen lassen müssen. Und es kam über ihn wie eine große Woge von Ungerechtigkeit. Und er fing noch heftiger an zu weinen, setzte sich, ohne dazu aufgefordert zu sein, auf einen der Stühle in Honigs Stube, übersah den Pfannkuchen, die heiße Tasse Kaffee, die die gute und dicke Frau Honig ihm vorsetzte, und hörte erst auf zu weinen, als Honig selbst aus dem Laden vorn zurückkam und die Kieselsteine in der Hand schüttelnd leise zu seiner Frau sagte, 5,5 Deka, genau. Mein Großvater ging die 2 Stunden durch den Wald zurück, ließ sich prügeln zu Hause, schwieg, als er nach dem Kaffee gefragt wurde, sagte kein Wort, rechnete den ganzen Abend an seinem Zettel herum, auf dem er alles notiert hatte, was er der jetzigen Frau Balek von Bilgand geliefert hatte. Und als es Mitternacht schlug, vom Schloss die Böller zu hören waren, im ganzen Dorf das Geschrei, das Klappern der Rasseln erklang, als die Familie sich geküsst, sich umarmt hatte, sagte er in das folgende Schweigen des neuen Jahres hinein: Baleks schulden mir 18 Mark und 32 Pfennig. Und er weinte diesmal nicht, sondern erzählte seinen Eltern, seinen Geschwistern von seiner Entdeckung. Als die Baleks von Bilgan am Neujahrstage zum Hochamt in die Kirche kamen, blickten sie in die harten und blassen Gesichter der Leute, die alle auf sie starrten. Sie hatten im Dorf Girlanden erwartet, am Morgen ein Ständchen, Hochrufe und Heilrufe. Aber das Dorf war wie ausgestorben gewesen, als sie hindurchfuhren. Und in der Kirche wandten sich die Gesichter der blassen Leute ihnen zu, stumm und feindlich. Und als der Pfarrer auf die Kanzel stieg, um die Festpredigt zu halten, spürte er die Kälte der sonst so stillen und friedlichen Gesichter. Und er stoppelte mühsam seine Predigt herunter und ging schweißtriefend zum Altar zurück. Und als die Baleks von Bilga nach der Messe die Kirche wieder verließen, gingen sie durch ein Spalier stummer, blasser Gesichter. Die junge Frau Balek von Bilgern aber blieb vorn bei den Kinderbänken stehen, suchte das Gesicht meines Großvaters, des kleinen, blassen Franz Brüchen, und fragte ihn in der Kirche: »Warum hast du den Kaffee für deine Mutter nicht mitgenommen?« Und mein Großvater stand auf und sagte: »Weil sie mir noch so viel Geld schulden, wie 5 Kilo Kaffee kosten.« Und er zog die 5 Kieselsteine aus seiner Tasche, hielt sie der jungen Frau hin und sagte: »So viel, 5,5 Deka, fehlen auf ein halbes Kilo an ihrer Gerechtigkeit.« Und noch ehe die Frau etwas sagen konnte, stimmten die Männer und Frauen in der Kirche das Lied an: »Gerechtigkeit der Erden, o Herr, hat dich getötet.« Während die Baleks in der Kirche waren, war Wilhelm Fohler, der Wilderer, in das kleine Stübchen eingedrungen, hatte die Waage gestohlen und das große, dicke, in Leder eingebundene Buch, in dem jedes Kilo Pilze, jedes Kilo Heublumen, alles eingetragen war, was von den Baleks im Dorf gekauft worden war. Und den ganzen Nachmittag des Neujahrstages saßen die Männer des Dorfes in der Stube meiner Urgroßeltern und rechneten 1/10 von allem, was gekauft worden. Aber als sie schon viele 1000 Taler errechnet hatten und noch immer nicht zu Ende waren, kamen die Gendarmen des Bezirkshauptmannes, drangen schießend und stechend in die Stube meines Urgroßvaters ein und holten mit Gewalt die Waage und das Buch heraus. Die Schwester meines Großvaters wurde getötet dabei, die kleine Ludmilla, ein paar Männer verletzt und einer der Gendarmen wurde von Wilhelm Fohler, dem Wilderer, erstochen. Es gab Aufruhr nicht nur in unserem Dorf, auch in Blaugau und Bernau. Und fast eine Woche lang ruhte die Arbeit in den Flachsfabriken. Aber es kamen sehr viele Gendarmen und die Männer und Frauen wurden mit Gefängnis bedroht. Und die Baleks zwangen den Pfarrer öffentlich in der Schule die Waage vorzuführen und zu beweisen, dass der Zeiger der Gerechtigkeit richtig auspendelte. Und die Kinder sammelten wieder Pilze, sammelten wieder Thymian, Blumen und Fingerhut. Aber jeden Sonntag wurde in der Kirche, sobald die Balek sie betraten, das Lied angestimmt: Gerechtigkeit der Erden, o Herr, hat dich getötet. Bis der Bezirkshauptmann in allen Dörfern austrommeln ließ, das Singen dieses Liedes sei verboten. Die Eltern meines Großvaters mussten das Dorf verlassen, das frische Grab ihrer kleinen Tochter. Sie wurden Korbflechter, blieben an keinem Ort lange, weil es sie schmerzte, zuzusehen, wie in allen Orten das Pendel der Gerechtigkeit falsch ausschlug. Sie zogen hinter dem Wagen, der langsam über die Landstraße kroch, ihre magere Ziege mit. Und wer an dem Wagen vorbeikam, konnte manchmal hören, wie drinnen gesungen wurde: Gerechtigkeit der Erden, o Herr, hat dich getötet. Und wer ihnen zuhören wollte, konnte die Geschichte hören von den Baleks von Bilgan, an deren Gerechtigkeit ein Zehntel fehlte. Aber es hörte ihnen fast niemand zu.

0: Lieber versaufen als horten das Geld, singt Rio Reiser. Es macht ja nicht glücklich, aber es beruhigt. Ja, da hat er recht. Und wie ist das mit der Gerechtigkeit nun? Die einen profitieren von der Krise, stecken über Gewinne ein. Die anderen müssen zugucken, wie der Tank von ihrem Auto in ein paar Sekunden den halben Monatslohn verschlingt. Wär ich nicht arm, wärst du nicht reich, sagt der arme Mann zum reichen Mann bei Bertolt Brecht. Ja, und die beiden sind irgendwie wie die zwei Seiten der Goldmünze, nicht nur an der Zapfsäule. Braucht es zum Ausgleich also mal wieder einen Robin Hood, der den Reichen nimmt mit hohen Steuern und den Armen gibt mit Entlastungen, wie die Politik das ja gerade so diskutiert? Vielleicht gibt's noch einen ganz anderen Weg, wie Arm und Reich sich annähern können. Sie sind doch unterm Strich beide Menschen, die Brüder werden könnten, wie O. Henry so anschaulich wie vergnüglich demonstriert.
1: Der Einbrecher stieg mit einem raschen Schritt durch das Fenster und nahm sich dann Zeit. Ein Einbrecher, der etwas auf sich und sein Handwerk hält, nimmt sich stets Zeit, bevor er etwas anderes nimmt. Das Haus war eine Villa. In Anbetracht der späten Stunde und der erleuchteten Fenster im zweiten Stock gelangte der Einbrecher zu der Erkenntnis, dass der Herr des Hauses heimgekehrt war und in Bälde das Licht löschen und sich zur Ruhe begeben würde. Unser Einbrecher begann zu stöbern. Er hatte einen 38er Revolver in der Hosentasche und kaute gedankenvoll ein Pfefferminzkaugummi. Das Mobiliar des Hauses steckte noch in den Sommerstaubbezügen. Das Silber befand sich weit weg in einbruchsicheren Gewölben. Der späte Gast erwartete keinen sonderlich ergiebigen Fischzug. Sein Ziel war jenes matt erleuchtete Zimmer, in welchem der Herr des Hauses in tiefem Schlummer liegen würde, nachdem er bei welcher Flasche auch immer Trost gesucht, um die Bürde seiner Einsamkeit zu erleichtern. Da ließ sich sicherlich ein befriedigender Griff tun. Bloßes Geld, eine Uhr, eine Diamantnadel. Der Einbrecher öffnete behutsam die Tür des erleuchteten Zimmers. Das Gas war heruntergedreht. Im Bett lag ein Mann und schlief. Auf dem Frisiertisch befand sich eine Menge durcheinander gewürfeltes Zeug. Zerknüllte Banknoten, eine Uhr, Schlüssel, drei Pokerchips, zerquetschte Zigarren, eine rosa-seidene Haarschleife und ein ungeöffnetes Fläschchen Bromo-Seltzer zur Bewältigung des nächsten Morgens. Der Einbrecher tat drei Schritte auf das Tischchen zu. Da gab der Mann im Bett plötzlich ein ächzendes Stöhnen von sich und öffnete die Augen. Seine rechte Hand glitt unter das Kopfkissen, blieb aber dort liegen.
2: Still, keine Bewegung.
1: Der Bürger im Bett blickte in die Mündung einer Pistole und lag still.
2: Nun beide Hände in die Höhe.
1: Der Bürger wirkte verärgert. Er setzte sich im Bett auf und hob die rechte Hand über den Kopf.
2: Die andere ebenfalls. Vielleicht sind Sie Linkshänder und schießen mit der linken. Sie können doch bis zwei zählen, oder? Also ein bisschen Dalli, wenn ich bitten darf.
3: Kann nicht. Die andere,
1: sagte der Bürger, und seine Züge verzerrten sich.
2: Was ist los damit?
3: Rheuma in der Schulter.
2: Entzündlich?
3: Am Anfang. Die Entzündung ist später abgeklungen.
1: Der Einbrecher stand einen Augenblick lang unschlüssig da, die Waffe auf den Gepeinigten gerichtet. Er sah zu dem Plunder auf dem Tisch hinüber und betrachtete dann mit leicht verlegener Miene wieder den Mann im Bett. Und dann zog auch er eine plötzliche Grimasse.
3: Stehen Sie nicht da rum und schneiden Sie keine Gesichter. Wenn Sie gekommen sind, um hier einzubrechen, warum bedienen Sie sich nicht? Da drüben liegt allerlei Zeug.
2: Entschuldigung, für mich hat's just ebenfalls gezwickt. Sie können von Glück sagen, dass der Rheumatismus und ich zufällig gezwickt. Sie können von Glück sagen, dass der Rheumatismus und ich zufällig alte Kumpel sind. Ich hab's auch im linken Arm.
3: Wie lange haben Sie's denn schon?
2: 4 Jahre. Und ich schätze, wenn man's einmal hat, dann hat man's fürs Leben, wenn Sie mich fragen.
3: Schon mal Klapperschlangenöl versucht?
1: Fragte der Bürger interessiert.
2: Literweise. Wenn man all die Schlangen, deren Öl ich verbraucht habe, aneinander hängen würde, dann gäbe das ein Ding so lang wie von hier bis zum Saturn. Und das Klappern könnte man bis Valparaiso hören.
3: Manche schwören auf die Original-Reuterspillen.
2: Reiner Betrug. Hab sie 5 Monate genommen, taugen nichts. Etwas Erleichterung hatte ich in dem Jahr, wo ich Finklams-Extrakt, Umschläge mit Mekka-Balsam und Potz-Schmerzentilger probiert habe. Aber ich glaube, der Effekt kam von der Rosskastanie in der Tasche.
3: Ist es bei Ihnen morgens schlimmer oder nachts?
2: Nachts. Also ausgerechnet, wenn ich berufstätig bin. Aber nehmen Sie doch den Arm runter. Sie werden ja doch bestimmt nicht. Sagen Sie, haben Sie schon mal mit Blickerstaffs Blutbilder versucht?
3: Nein, noch nie.

0: Kommt es bei Ihnen eigentlich in Anfällen oder ist es ein Dauerschmerz?
1: Der Einbrecher setzte sich am Fußende aufs Bett und ließ die Pistole auf den übereinandergeschlagenen Knien ruhen.
2: Es springt. Es überkommt mich, wenn ich am wenigsten damit rechne. Die Arbeit im zweiten Stock habe ich schon ganz dran geben müssen, weil ich manchmal auf halbem Weg hängen blieb. Ich will Ihnen was sagen. Diese lausigen Ärzte haben selber keinen blassen Schimmer, was dagegen hilft.
0: Ganz meine Meinung. Ich habe schon $1,000 ausgegeben, ohne dass es was genützt hat. Haben Sie es auch mit Schwellungen?
2: Morgens oft. Und wenn Regen bevorsteht, ach du liebes Herrgöttchen.
0: Bei mir genauso. Ich spür's, wenn nur ein Ministreifen Feuchtigkeit so groß wie ein Tischtuch von Florida nach New York unterwegs ist. Und wenn ich an einem Theater vorbeikomme, wo sie irgendeine Love Story spielen, dann geht die Nässe gleich derart in den linken Arm, dass er zieht und fiepst, als ob er Zahnschmerzen hätte.
2: Es ist die reinste Hölle.
0: Ein wahres Wort.
1: Der Einbrecher blickte auf seine Pistole nieder und schob sie in die Tasche.
2: Sagen Sie, alter Freund, schon mal Opodeldoc probiert?
0: Puh, so eine Brühe. Da kann man es ebenso gut sofort mit Margarine anreiben.
2: Genau. Ich kenne nur ein einziges Mittel, das Erleichterung bringt. Ein kleines, warmes Schlückchen auf die Gesundheit. Lassen Sie uns gehen und einen heben. Ah, da geht's schon wieder los.
0: Tja, also wissen Sie, seit einer Woche habe ich mich nicht mehr ohne Hilfe anziehen können.
2: Klettern Sie nur raus, ich werde Ihnen in die Klamotten helfen. Ich kenne einen Mann, der hat mir erzählt, Ombury's Kursalbe hätte ihn innerhalb von 2 Wochen so weit wieder hingekriegt, dass er seine beiden Hände gebrauchen konnte, um seinen Vierspänner anzuschirren.
1: Als sie aus der Tür traten, blieb der Bürger stehen und wollte zurück.
0: Ach, jetzt habe ich mein Geld vergessen. Hat es gestern Abend auf den Frisiertisch gelegt.
1: Der Einbrecher hielt ihn am rechten Ärmel fest.
2: Kommen Sie schon, ich lade Sie ein. Haben Sie schon mal mit Haselnuss und Wintergrünöl versucht?

0: Wow.
1: Der Rapper Materia hält auch nichts vom Sparen. Das Geld muss weg, findet er. Und vielleicht hat er recht. Wie friedlich und anständig, moralisch integer wäre die Welt ohne Geld. Alle streiten sich drum, hauen sich gegenseitig übers Ohr. Freundschaften und Regierungen zerbrechen daran. Demokratien am Ende auch. Dann doch besser Rheuma für alle, das verbindet. Pecunia non olet heißt es ja auch, aber... Also nach 2 Stunden Spielart mit lauter Geldgeschichten kann ich das jetzt nicht mehr ganz bestätigen. Ich würde sagen, es wird Zeit, die Fenster aufzureißen und den Duft des Geldes hinauszulassen. Ulrich Biermann hat ihn überhaupt hier verbreitet mit den Texten und der Musik zum Thema, die er ausgewählt hat, beauftragt von Redakteur Jochen Zierhut. Sophie Weber hat uns technisch begleitet und die literarischen Kontoauszüge kommentiert, habe ich, Sigrid Fischer, am Mikrofon. Ja, und mit einer Handvoll Dollar verabschieden wir uns jetzt bis zum 3. Oktober. Dann gibt es die nächste Spielart auf WDR 5 und ich wünsche bis dahin eine wunderbare Zeit. Bye, bye.

0: Es ist 18 Uhr. 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
1: Die Nachrichten mit Robert Lewin. Guten Abend. Bei der Bundeswehr sind offenbar wichtige Waffensysteme nicht einsatzbereit, weil es mit Reparaturen nicht vorangeht. WDR, NDR und SZ haben einen internen Bericht ausgewertet. Darin geht es um unklare Zuständigkeiten und fehlende Ersatzteile. Demnach könne das dazu führen, dass sich Deutschland im Ernstfall womöglich nur eingeschränkt verteidigen kann. Jana Heck für WDR aktuell.
2: Der Bundeswehr fehlt es offenbar an vielen Stellen an Ersatzteilen für Panzer, Haubitzen und anderes Kriegsgerät. Das zeigt ein interner Lagebericht des wichtigsten Reparaturdienstleisters des Heeres, den WDR, NDR und Süddeutsche Zeitung einsehen konnten. Demnach kaufe der Bund zwar immer mehr Fahrzeuge, kümmere sich aber zu wenig um die nötige Wartung und Instandhaltung. Insidern zufolge sollen im Mai 2026 nur etwa die Hälfte der Schützenpanzer

0: Lufthansa hat einen Krisenstab eingerichtet, der den Vorfall untersuchen soll. Nicht ausgeschlossen ist ein technischer Defekt. Auf dem Video im Netz ist gut zu sehen, wie das Fahrwerk nach vorne wegklappt. Normalerweise wird es bei diesem Flugzeugtyp in den Rumpf eingezogen. Nicht ausgeschlossen ist aber auch ein grober Arbeitsfehler bei den Wartungsarbeiten. Die Maschine jedenfalls scheint recht neu zu sein. Diese Boeing 787 ist getauft auf den Namen Herne und ist offenbar erst seit Mitte Januar diesen Jahres im Liniendienst.
1: Weitere Meldungen. Die Hisbollah im Libanon hat die Bedingungen für eine Waffenruhe mit Israel abgelehnt. Die USA hatten gestern erklärt, dass der Libanon und Israel einer Waffenruhe zugestimmt hätten. Die Hisbollah-Miliz ist aber gegen die Pläne. Der Konflikt im Libanon gilt als zentrales Hindernis im Nahostkrieg. Der Iran will ein Friedensabkommen mit den USA nur schließen, wenn Israel seine Angriffe im Libanon beendet. Die Menschen in Deutschland verbringen weniger Zeit im Internet. Eine repräsentative Studie der Postbank zeigt, dass es im Schnitt etwa 67 Stunden pro Woche sind. Vor einem Jahr waren es noch 5 Stunden mehr. Laut der Studie liegt der Rückgang vor allem daran, dass Menschen unter 40 ihre Handynutzung gezielt reduzieren.
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1: In der Düsseldorfer Messe dreht sich von heute an bis Samstag alles um den Tod. Dort trifft sich nämlich die internationale Bestatterbranche. Es gibt rund 230 Aussteller. Von dort Benjamin Sartori, WDR Düsseldorf.
3: Man stellt es sich vielleicht anders vor, aber die Stimmung auf der Bestattermesse ist gut gelaunt und geschäftig. Obwohl hier etliche Särge und dem aktuellen Trend folgend noch viel mehr Urnen ausgestellt sind. Mal schlicht in Holzoptik, mal bunt und mit unterschiedlichen Gravuren wie Strand und Meer. Ein Aussteller bietet sogar Urnen an, aus denen Bäume wachsen. Über 80% der Menschen in Deutschland lassen sich mittlerweile nach dem Tod verbrennen, sagen Branchenvertreter. Thema der Messe in Düsseldorf ist auch der digitale Nachlass. Also was passiert zum Beispiel mit meinen Social-Media-Accounts, wenn ich gestorben bin.
1: Das war WDR aktuell. Das Wetter in Nordrhein-Westfalen. Am Abend öfters Schauer und Gewitter. Lokal sind Starkregen, Hagel und Sturmböen um 90 km/h möglich. Temperaturen am Abend 11 bis 18 Grad. In der Nacht nur noch vereinzelt Schauer und Gewitter. Tiefstwerte 13 bis 10 Grad in der Eifel und im Sauerland bis 7 Grad. Morgen wird es wechselhaft, mal Schauer und Gewitter, mal Sonnenschein. In Schwerte bis 18 Grad, Eschweiler 19, in Warendorf 20 Grad. Die Zeit 18.04 Uhr. WDR, die Verkehrslage mit einer Meldung. Die A565 Meckenheim-Bonn ist zwischen Dreieck Bonn-Nordost und Kreuz Bonn-Nord in beiden Richtungen wegen Brückenschäden gesperrt.
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4: Uganda galt lange als Erfolgsgeschichte im Kampf gegen AIDS. Doch dieser Fortschritt ist brüchig geworden. Anfang 2025 hat die US-Regierung ihre Entwicklungshilfemittel drastisch gekürzt, mit unmittelbaren Folgen für die HIV-Versorgung in Afrika. Unser heutiges Doc 5 Das Feature erzählt, wie abhängig das dortige Gesundheitssystem von internationalen Geldgebern ist und was passiert, wenn diese Unterstützung plötzlich wegfällt.
5: Ich habe sehr große Angst. Ich frage mich, werden wir jetzt alle sterben? Wir unterstützen die Patienten seit dem 24. Januar nicht mehr. Entsprechend der Anweisung von USAID. Ich bin wieder schwanger. Bekämen wir die Medikamente weiter, könnte mein Baby gesund auf die Welt kommen und ein normales Leben führen. Aber wenn wir keine Medikamente mehr kriegen? Ich habe große Angst, dass mein Baby krank sein wird. Sehr große Angst.
6: Bisher war es so, dass ich morgens aufstehe, meine Medikamente nehme und dann ein produktiver Tag vor mir liegt. Und jetzt? Ich habe Angst, dass ich sterbe, wenn ich meine Medikamente aufgebraucht habe.
7: Der Weckruf. Ugandas Kampf gegen AIDS nach dem Aus von USAID.

0: von Bettina Rühr.
1: Penelope Chiaricunda jätet das Unkraut zwischen den Bananenstauden auf ihrem Feld. Bald wird es hier im Südwesten von Uganda regnen, deshalb will sie Gemüse säen. An diesem 2. Februar 2025 arbeitet Chiaricunda so, als wäre alles wie immer. Dabei ist für sie seit ein paar Tagen nichts mehr so, wie es war.
2: Ich grübele viel. Abends kann ich lange nicht einschlafen. Ich habe viele Fragen und keine Antwort.
1: Der Grund, eine Entscheidung, die in Washington, D.C. getroffen wurde, rund 14.000 Kilometer von Chiaricunda entfernt. Erfahren hat die 23-Jährige davon durch das Radio. Direkt nach seiner zweiten Amtseinführung am 20. Januar 2025 hat US-Präsident Donald Trump fast alle Auslandshilfen der USA für 90 Tage auf Eis gelegt, darunter die Gelder der US-Entwicklungsagentur USAID. Chiaricunda ist HIV-positiv und weiß, dass das Geld für ihre Medikamente und ihre Behandlung von USAID bezahlt wurde. Ich treffe sie ein paar Tage nach Trumps Entscheidung. Während unseres Gesprächs macht sie manchmal lange Pausen, als fehlten ihr die Worte oder die Kraft, das schwer Fassbare auszusprechen.
2: Dank der Behandlung war ich immer gesund und kräftig. Ich konnte ganz normal arbeiten. Ich baue Gemüse an. Was wir nicht selbst essen, verkaufe ich. Wenn es nicht genug regnet, muss ich gießen. Die Wasserstelle ist fast 5 Kilometer entfernt. Ich muss die schweren Kanister nach Hause schleppen.
1: Sollte sie krank werden, wäre sie dazu nicht mehr in der Lage. Auf die Hilfe ihres Mannes setzt sie nicht. Der ist selbst HIV-positiv und außerdem die meiste Zeit auf der Suche nach Arbeit, fern von seiner Familie unterwegs. Vom ugandischen Staat kann sie ebenfalls nichts erwarten. Ein Sozialsystem im deutschen Sinne gibt es nicht. Chiaricunda, eine sehr schlanke, fast zerbrechlich wirkende Frau, hat die Hacke weggelegt und geht zum Haus. Wir setzen uns in ihr Wohnzimmer, den größten Raum in ihrem kleinen Haus aus Lehm. Hier stehen ein Tisch und Stühle, mehr nicht. Die Wand schmückt ein in die Jahre gekommenes Kalenderblatt. Ihr 4-jähriger Sohn Sheldon drückt sich mit scheuem Blick an mir vorbei und schlüpft auf den Schoß seiner Mutter. Von dort aus lächelt er dem Sozialarbeiter Bill Ivan zu, der mich begleitet.
2: Mein Sohn war von Geburt an kränklich. Er hatte häufig Fieber, Hautausschläge, Schmerzen. Deshalb bin ich mit ihm ins Krankenhaus gegangen. Dort wurde er auf HIV getestet. Das Ergebnis war positiv. Noch am gleichen Tag bekam er die ersten Medikamente. Da war er 1 Jahr alt.
0: Der Junge war sehr schwer krank. Er hatte ständig etwas. Die Virenlast in seinem Blut war sehr hoch. Aber weil wir uns immer wieder gekümmert haben und der Mutter genau erklärt haben, wie sie die Medikamente geben und wie sie ihn ernähren muss, ist er jetzt viel gesünder.
1: Bill Ivan hat Sheldon und seine Mutter jahrelang begleitet. Hat kontrolliert, ob sie ihre Medikamente ohne Unterbrechung nehmen, hat ihre Vorräte wieder aufgefüllt, hat die Virenlast im Blut vor allem von Sheldon überprüft, hat zugehört, beraten und Mut gemacht. Damit ist seit Trumps Entscheidung Schluss. An diesem Morgen im Februar 2025 ist Ivan nur deshalb noch einmal bei Sheldon und seiner Mutter zu Besuch, weil ich ihn darum gebeten habe, mitzukommen und zu übersetzen.
0: Ich bin jeden Monat gekommen. Gestern zum letzten Mal. Ich kann sie nicht mehr unterstützen. Ich bin nicht sicher, dass die beiden so gesund bleiben werden, wie sie jetzt sind. Ich fühle mich schlecht damit, dass ich nichts mehr für sie tun kann. Sehr schlecht. Ich bin sicher, dass sich Sheldons Zustand innerhalb von ein paar Monaten wieder verschlimmern wird. Und das trifft nicht nur ihn. Es wird in Zukunft viele Tote geben, wenn die Situation so bleibt, wie sie ist.
1: Ende Januar 2025 tauchen die alten Schreckensbilder wieder auf. Im Kopf von Bill Ivan und vielen anderen Menschen in Uganda. In den 1980er Jahren hatte das ostafrikanische Land eine der höchsten HIV-AIDS-Raten auf dem Kontinent.
3: Ich bin Dr. Michael Bernhard Etukoit, Geschäftsführer der ugandischen AIDS Support Organization, kurz TASO. Ich bin 2001 zu TASO gekommen, also bevor die antiretroviralen Medikamente in Uganda allgemein zugänglich waren. Als ich in unserem Krankenhaus angefangen habe, kamen jeden Tag 250 bis 300 Menschen zu uns. Diese Menschen waren krank, schwer krank, und das war ihnen anzusehen.
4: The typical picture was severely wasted people in this country. At that time it was called slim. Slim meaning.
3: Das typische Bild waren stark abgemagerte Menschen, die man damals slim nannte, dünn. Sie husteten ständig und kratzten sich am ganzen Körper. Jeden Montag war es Teil unserer morgendlichen Teambesprechung, über die Patientinnen und Patienten zu berichten, die in der letzten Woche verstorben waren. Das hat vor langer Zeit aufgehört.
1: Und zwar ganz wesentlich dank PEPFAR, dem US-amerikanischen Programm für den globalen Einsatz gegen HIV-AIDS. Gegründet wurde es 2003 vom damaligen US-Präsidenten George W. Bush. Im Jahr 1990 lag in Uganda die HIV-Verbreitung bei Frauen, die an zwei städtischen Standorten vorgeburtliche Dienste in Anspruch nahmen, bei über 20%. Ab dann ging die Zahl beständig zurück. Ende 2024 lag die Infektionsrate im Landesdurchschnitt bei knapp 5%.
4: The clinics are empty.
3: Die Kliniken sind neuerdings fast leer, weil die meisten Patientinnen und Patienten dank der antiretroviralen Medikamente stabil sind, zu Hause leben und ganz normal arbeiten. Das merkt man schon räumlich. Wir haben damals riesige Einrichtungen gebaut, um die hohe Zahl der HIV-positiven Menschen aufnehmen zu können. Heute vermieten wir viele unserer Einrichtungen, weil sie sonst leer stünden.
4: Is empty.

0: Benato Yassima hat eine Flasche mit Pflanzenschutzmittel auf dem Rücken. Er besprüht die Tomatenpflanzen auf seiner Parzelle. Der 50-Jährige lebt Anfang Februar 2025 ebenfalls im Südwesten von Uganda, nicht weit von Penelope Kiarikunda entfernt. Er weiß seit 2 Jahrzehnten, dass er HIV-positiv ist.
1: Ich wurde vom ersten Tag an behandelt. Aber trotzdem hat mich die Krankheit in den ersten Jahren sehr beunruhigt. Ich hatte Angst zu sterben. Es hat 10 Jahre gedauert, bis ich mich beruhigt habe und glauben konnte, dass ich mit dem Virus ein normales Leben führen kann.
0: Touré Yassima hat eine HIV-positive Tochter aus erster Ehe. Die Mutter lebte ebenfalls mit dem Virus. Sie habe ihre Medikamente nicht regelmäßig genommen, sagt Touré Yassima. Deshalb übertrug sich das Virus auf ihre Tochter. Bald darauf starb Touré Yassimas erste Frau. Seine zweite Frau ist bis heute HIV-negativ, ebenso wie die 3 gemeinsamen Kinder. Weil Touré Yassima die antiretroviralen Medikamente regelmäßig nimmt, ist das Virus in seinem Blut nicht nachweisbar. Er ist auch nicht ansteckend.
1: Meine Kinder haben große Angst, seit sie im Radio davon gehört haben, dass Trump alle Zahlungen eingestellt hat. Bevor ich morgens aufbreche, um auf dem Feld zu arbeiten, fragen mich meine Kinder immer, ob ich meine Medikamente genommen habe. Sie wissen, dass ich nur für die Familie sorgen und ihr Schulgeld bezahlen kann, wenn ich meine Medikamente nehme und gesund bleibe. Jetzt fragen meine Kinder immer wieder, ob ich keine Medikamente mehr bekommen werde, ob ich sterben werde, ob sie nichts mehr zu essen haben werden und niemand mehr ihr Schulgeld bezahlt. Das sind jetzt die Sorgen meiner Kinder.
0: Trump argumentiert, dass er die ugandische Regierung und andere afrikanische Regierungen viele Jahre lang unterstützt habe, oder vielmehr die USA, nicht er persönlich. Und dass es nun an der Zeit sei, dass die afrikanischen Regierungen die Verantwortung selbst übernehmen. Ich frage Touré Yassima, was er von diesem Argument hält.
1: Wenn ich das höre, kann ich auf Trump noch nicht einmal wütend sein. Er hat recht. Die ugandische Regierung und Präsident Museveni hätten ihren eigenen Plan dafür entwickeln müssen, wie sie mit HIV/AIDS in ihrer Bevölkerung umgehen. Stattdessen beziehen die Abgeordneten hohe Diäten und bekommen viele Zulagen. Sie führen ein luxuriöses Leben. Der Präsident lässt sie gewähren. Außerdem wird viel Geld veruntreut. Es gibt viel Korruption. Dieses ganze Geld hätte genutzt werden können, um das ugandische HIV-Programm selbst zu finanzieren.
0: Laut offiziellen Angaben wurden durch das US-amerikanische PEPFAR-Programm Gehälter für rund 4.300 klinische Fachkräfte an etwa 2.000 Einrichtungen bezahlt, also unter anderem an Ärztinnen, Krankenpfleger, Labormitarbeitende. Außerdem bekamen darüber fast 17.000 Menschen ihr Geld, die in Dörfern und Stadtvierteln für HIV-Patientinnen und Patienten da waren. Und dann noch tausende Angestellte von Hilfsorganisationen wie Accord, für die auch Bill Ivan gearbeitet hat. Ende Januar 2025 hatten plötzlich 26.000 Menschen über Nacht und ohne jede Vorbereitung kein Einkommen mehr.
1: Die ugandische Regierung hat noch nicht einmal versucht, sich selbst um die HIV-positiven Menschen zu kümmern. Wenn sich das nicht ändert, werden viele Menschen sterben. Und der Präsident wird kein Volk mehr haben, über das er herrschen kann.
0: Touré Yassima bleibt ruhig, selbst wenn er vom Sterben spricht, auch dem eigenen. Ein besonnener, freundlicher und zugewandter Mann. Dass er bald an AIDS erkrankt, scheint er für sicher zu halten. Nachts liege er schlaflos, sagt der 50-Jährige. Wird er wirklich krank werden? Wird Penelope Chiaricunda tatsächlich ein HIV-positives Kind zur Welt bringen? Und wird es ihrem Sohn Sheldon bald wieder so schlecht gehen, wie Bill Ivan befürchtet? Was wird aus Ivan selbst und Menschen wie ihm, die über Nacht ihr Einkommen verloren haben? Werden sie es schaffen, sich eine neue Existenz aufzubauen? Und wird Turia Sima damit recht behalten, dass sich die ugandische Regierung nicht dafür interessieren wird, zumindest einen Teil der Lücke zu schließen, die USAID hinterlässt? Sieben Monate später bin ich wieder in Uganda auf dem Weg zu Penelope Chiaricunda. Bill Ivan begleitet mich auch diesmal. Er war seit unserem letzten Besuch Anfang Februar nicht mehr hier. Mit dabei ist außerdem Israel Tayebwa, der ehemalige Projektleiter des HIV-Programms von Accord. Auch er hat seinen Job verloren und möchte die Chance nutzen, um zu sehen, was aus seinen ehemaligen Klienten geworden ist. Der Weg führt durch Bananenstauden, dann öffnet sich wieder die kleine Lichtung mit den drei Lehmhäusern. Hier habe ich Chiaricunda schon bei meinem ersten Besuch getroffen.
2: Hey, how are you? Fine. Good to see you again.
0: Chiaricundas Sohn Sheldon kommt dazu. Er bleibt einige Meter vor Ivan stehen und mustert den hochgewachsenen Mann von unten bis oben, als wolle er sich versichern, dass er es wirklich ist. Im Gesicht des Kindes spiegelt sich eine Mischung aus Skepsis, Zuneigung, Freude.
3: Er sagt, er hätte gedacht, ich wäre gegangen, ohne ihn zu vermissen.
0: An Ivans Gesichtsausdruck kann der Junge ablesen, dass das nicht stimmt. Jetzt erst traut er sich, auf Ivan zuzulaufen und ihn zu umarmen. Chiaricunda bittet uns ins Wohnzimmer. Sie ist hochschwanger und hat außerdem den Säugling einer Nachbarin auf dem Arm, auf den sie an diesem Vormittag aufpasst. Ich frage Chiaricunda, ob sie immer noch so große Angst davor hat, keine Medikamente mehr zu bekommen und krank zu werden, wie bei unserem letzten Gespräch vor ein paar Monaten.
4: Ich gehe jetzt ins Krankenhaus, um die Medikamente zu holen. Bis jetzt habe ich sie dort für Sheldon und mich immer noch bekommen. Und wir nehmen sie regelmäßig ein. Aber trotzdem hat sich viel geändert. Früher bekamen wir Ernährungsberatung und andere Unterstützung. Wir konnten fragen, wenn wir bei etwas unsicher waren. Beispielsweise dabei, wie wir unsere Medikamente nehmen sollen. Das ist jetzt alles weggefallen.
0: Immerhin ist im nächstgelegenen Krankenhaus die ihr vertraute Sozialarbeiterin wieder da, die Ende Januar mit allen anderen entlassen worden war. Sie heißt Apophia Ahapwe. Ich habe sie im Februar kurz nach ihrer Entlassung bereits kennengelernt. Jetzt bin ich erstaunt zu hören, dass sie wieder im gleichen Krankenhaus arbeitet wie vorher und nehme mir vor, sie später zu treffen.
4: Apophia hat mir versichert, dass mein Baby gesund auf die Welt kommen wird, weil es immer noch antiretrovirale Medikamente gibt. Seitdem bin ich für dieses Baby zuversichtlich. Aber ich glaube nicht, dass ich danach nochmal schwanger werden möchte.
0: Noch während wir alle im Wohnzimmer sitzen, ruft Ivan die Sozialarbeiterin Ahapwe an, um sich nach dem neuesten Testergebnis von Sheldon zu erkundigen. Am anderen Ende der Leitung sucht Ahapwe nach dem Ergebnis.
3: Jetzt wird das Virus in seinem Blut wieder unterdrückt.
0: Mit dem Telefonieren ist das für Ivan so eine Sache, seit er seinen Job verloren hat. Das erzählt er mir später, als wir unter uns sind.
5: We had mapped critical households
3: Wir hatten früher ein besonderes Augenmerk auf kritische Haushalte mit Kindern. Vor allem, wenn die Betreuungspersonen ältere Menschen waren, meist die Großeltern. Wir haben besonders darauf geachtet, dass sie alle wichtigen Informationen bekamen und Termine einhielten. Als wir unsere Arbeit einstellen mussten, war ich natürlich sehr niedergeschlagen, weil ich dachte, dass die meisten Kinder in diesen kritischen Haushalten sterben würden. Seitdem kriege ich von diesen Familien viele Anrufe. Ich bringe es nicht über mich, ihnen zu sagen, dass ich nicht mehr für sie zuständig bin. Ich habe Angst, dass sie das nicht akzeptieren würden. Also sage ich dazu nichts und versuche ihnen die Informationen zu geben, die sie brauchen. Ich sage dann, weißt du was, geh ins Krankenhaus, dort bekommst du Medikamente.
0: Das klingt einfacher, als es ist.
3: Manche erwidern, Trump hat doch alles beendet. Ich sage darauf, nein, nicht alles. Ich muss sie dann davon überzeugen, wirklich ins Krankenhaus zu gehen. Manchmal rufe ich zuerst dort an, um sicherzugehen, dass es tatsächlich Medikamente gibt und jemand Zeit für die Patienten hat. Dann vereinbare ich für die Patienten einen Termin. Anschließend rufe ich die Patienten wieder an, um ihnen den Termin mitzuteilen. Das ist für mich eine Herausforderung, weil mich die Leute häufig anrufen, wenn ich kein Guthaben mehr auf meinem Handy habe. Dann muss ich mir irgendwoher Geld leihen, um zurückrufen zu können. Alleine lassen kann ich sie ja nicht. Damit würde ich ihr Leben gefährden.
0: Telefonieren zu können, ist für ihn keine Selbstverständlichkeit mehr, seit er arbeitslos ist. Jeden Schilling braucht er für das Überleben seiner Familie. Ivans Kinder sind 3 und 5 Jahre alt. Wir sind auf dem Weg zu Benato Yassima und seiner Familie. Auch hier führt der Weg an Bananenstauden vorbei. Ziegen unterbrechen das Grasen und schauen uns neugierig an. Turi Yassima hat uns schon erwartet. Er hat ein paar Holzstühle auf die kleine Rasenfläche hinter seinem Haus gestellt. Es ist aus Lehm und sieht von außen so aus, als böte es Platz für höchstens 2 kleine Zimmer.
1: Es geht mir gut. Ich bin immer noch kräftig und kann arbeiten. Allerdings läuft die Behandlung nicht mehr so rund wie vor dem Ende von USAID. Ich habe immer wieder Probleme. Wenn wir früher Nachschub an Medikamenten brauchten, ging das im Krankenhaus ganz schnell. Jetzt kann es passieren, dass wir stundenlang warten müssen, manchmal den ganzen Tag lang. Weil so viele Leute entlassen wurden, sind diejenigen, die noch da sind, völlig überlastet. Vor allem anfangs konnte es passieren, dass wir überhaupt nicht dran kamen und keine Medikamente bekamen, obwohl wir den ganzen Tag gewartet hatten.
0: Wer keine Festanstellung hat, sondern wie Turi Yassima jeden Tag neu für ein mageres Einkommen kämpfen muss, hat dafür nicht immer die Zeit. Und nicht jede oder jeder hat genug Geld für regelmäßige Fahrten ins Krankenhaus. Auch Turi Yassima spart lieber für das Schulgeld seiner Kinder. Er ist noch kräftig, geht die 3 Kilometer ins nächstgelegene Krankenhaus zu Fuß. Aber für viele sind die Wege viel weiter, manchmal Dutzende, im Extremfall auch 100 Kilometer und mehr. Vor allem Älteren fehlt womöglich die Energie für einen stundenlangen Fußmarsch.
1: Ich habe immer noch große Angst. Ich denke immer, dass die Medikamente jederzeit ausgehen können. Die Leute im Krankenhaus warnen uns auch dauernd, dass das passieren kann. Sie sagen, noch haben wir Lagerbestände, aber was machen wir, wenn die aufgebraucht sind und Trump seine Meinung bis dahin nicht geändert hat?
0: Ich frage ihn, ob er mit seiner Frau über seine Ängste spricht.
1: Meine Frau ist immer noch HIV-negativ. Wir sind seit 18 Jahren verheiratet und ich habe sie in der ganzen Zeit nicht angesteckt. Aber sie hat natürlich Angst davor. Und jetzt sagt sie, dass sie sich scheiden lässt, wenn ich keine Medikamente mehr bekomme, weil sie sich auf keinen Fall bei mir anstecken will.
0: Wenn die Medikamente ausgehen und er todkrank wird, dann wäre das der Moment, in dem vermutlich jeder seine Familie gerne um sich hätte, vor allem die Partnerin oder den Partner. Turiasima weiß, dass er dann allein sein wird.
1: Ich habe vor, mich dann umzubringen. Ich kann mir nicht vorstellen, dass ich so krank werde wie die AIDS-Patienten in den 1980er Jahren, die alle möglichen begleitenden Infektionen bekamen und dann alleine zu Hause im Sterben liege. Aber ich verstehe meine Frau. Ich bin derjenige, der das Virus in sich trägt. Ich will sie ja auch nicht anstecken. Wenn sie mich aus diesem Grund verlassen würde, hätte ich keinen Groll gegen sie.
0: Im Moment arbeitet seine Frau auf einem Feld, das etwas weiter vom Haus entfernt ist. Aber Turiasima hat mir sowieso erzählt, dass er noch ins Krankenhaus will, weil er Beschwerden hat. Er möchte sich untersuchen lassen und hat einen Termin mit der Sozialarbeiterin Apophia Ahapfe.
1: Uns wurde immer eingeschärft, dass die HIV-Infektion unsere einzige Infektion sein sollte. Wenn wir irgendwelche Schmerzen oder Beschwerden hätten, sollten wir sofort ins Krankenhaus kommen. Ich habe seit einiger Zeit brennende Schmerzen beim Wasserlassen. Außerdem schwitze ich nachts beim Schlafen stark. Ich möchte fragen, was ich tun soll. Leider war das in den letzten Monaten wegen der Engpässe dort nicht möglich.
0: Statt mit Turiasima die 3 Kilometer zum Krankenhaus zu Fuß zu gehen, nehmen wir ihn im Auto mit. Apophia Ahapfe geht uns voraus durch die fast leeren Gänge der Abteilung, die auf die Behandlung von HIV-AIDS spezialisiert war. Die Spezialabteilung wurde Ende Januar infolge der massiven Entlassungswelle geschlossen. Seitdem werden HIV-positive Menschen in der Ambulanz des angrenzenden Kitagata-Krankenhauses mitbehandelt. Die Ambulanz ist voll. Männer und Frauen jeden Alters, dazwischen Kinder, harren auf Holzbänken aus, bis sie an der Reihe sind. Bis der Arzt für Turiasima Zeit hat, erhebt ein Kurs von Medizinstudentinnen seine Vitalparameter, misst Blutdruck, Gewicht und Größe. Währenddessen erzählt mir Ahapfe, wie sie zurück in die Klinik kam.
2: We spent 5 months without a job. So we were resumed to work in July.
5: 5 Monate lang hatten wir keine Arbeit. Bis zum 9. Juli. Seitdem habe ich eine Stelle beim Joint Clinical Research Center. Arbeite aber weiterhin hier im Kitagata-Krankenhaus. Ich war nicht die Einzige, die zurückgeholt wurde. Aber nicht alle. Es hieß, die finanziellen Mittel seien sehr begrenzt. Weil nur ein Teil unseres Programms als lebensrettende Maßnahmen eingestuft und von der Auszahlungssperre befreit wurden.
0: Sie spielt auf eine Ausnahmeregelung an. Kurz nach der Stop-Work-Order durch Präsident Trump meldete sich Marco Rubio zu Wort. Der US-amerikanische Außenminister erklärte, lebensrettende Programme seien von dem abrupten Stopp der Hilfe ausgenommen. Dazu gehörten vor allem Medikamente, medizinische Hilfe und Nahrungshilfe. In vielen Ländern war die Ausnahmeregelung allerdings weitgehend wirkungslos, weil Rubios Aussagen vage blieben und kaum jemand wusste, wie sie auszulegen seien. Aber Ahapfe wird weiterhin von der US-Regierung bezahlt, wenn auch nicht mehr durch USAID. Und es ist völlig offen, wie lange ihr Vertrag läuft.
5: Als ich zurückkam, hat uns die Situation fast überfordert. In der Zwischenzeit hatten 660 Patienten ihre Behandlung unterbrochen. Sie hatten 5 Monate lang ihre Termine nicht wahrgenommen, hatten die Virenlast in ihrem Blut nicht überwachen lassen, hatten keine psychosoziale Unterstützung erhalten. Seitdem versuchen wir, den Kontakt zu ihnen wieder aufzunehmen, aber das ist schwierig.
0: Wenn Patientinnen und Patienten früher nicht zu Terminen erschienen, informierte Ahapfe gemeindebasierte Helfende wie Bill Ivan. Jetzt sitzen Ahapfe und ihre paar Kolleginnen und Kollegen mit ihren Listen alleine da und versuchen, den Patientinnen und Patienten hinterher zu telefonieren. 5 Kolleginnen und Kollegen wurden nicht wieder angestellt. Deren Arbeit müssen sie nun miterledigen. Ahabwe empfiehlt, dass ich beim Datenverwalter des Krankenhauses vorbeigehe. Der könne mir noch mehr Details erzählen.
6: As I speak, we are short by around 201 that we are still looking for.
7: Im Moment suchen wir immer noch nach 201 von unseren ehemaligen Patientinnen und Patienten.
0: Alex Mwenji sitzt in einem kleinen Raum, der mit Regalen vollgestellt ist. Darin stehen über 6640 Patientenakten aus Papier, abgeheftet in schmalen Ordnern. Weitere Akten stapeln sich auf seinem Schreibtisch. Etliche davon wurden digitalisiert. An zwei Bildschirmen versucht Mwenji, den Überblick zu behalten. Vor dem abrupten Ende der US-Zahlungen wurden 2500 Patientinnen und Patienten regelmäßig behandelt. Alles andere sind ältere Fälle. Mwenji war noch länger arbeitslos als die Sozialarbeiterin Ahabwe. Er wurde erst Ende Juli wieder zurückgerufen. Nun ist auch er beim Joint Clinical Research Center angestellt und wird von der US-Regierung bezahlt. Unklar wie lange.
6: As I speak, it is still overwhelming.
7: Wir können die Arbeit noch immer nicht bewältigen. Die Patientenzahlen sind immer noch hoch. Und da uns in den Gemeinden niemand unterstützt, schaffen wir es einfach nicht, den Patienten die ganze Unterstützung anzubieten, die sie vorher bekommen haben.
0: Mwenji versucht, die Lücken in den Patientenakten zu schließen, die während seiner monatelangen Abwesenheit entstanden sind. Aber er kommt trotz vieler Überstunden nicht hinterher. Vieles ist nicht mehr nachvollziehbar. Bei einer hoch ansteckenden Krankheit wie HIV ist das ein Problem. Wichtiges Wissen über die Verbreitung, Behandlungserfolge und Behandlungslücken gehen verloren.
2: How do you feel about the future? Are you afraid?
0: Hat er Angst, dass die HIV-Rate steigt?
2: Shoot up or go up?
6: In fact, we discussed it when we were in our review.
7: Im Team haben wir kürzlich bei der Überprüfung unserer Daten darüber gesprochen. Wir gehen davon aus, dass sich die Zahl bis Mitte 2026 verdoppeln wird, weil etliche unserer ehemaligen Patienten das Virus gegenwärtig nicht unterdrücken und wir den Kontakt zu ihnen verloren haben. Sie sind irgendwo in den Dörfern und wir wissen nicht, was sie dort tun. Das beunruhigt mich. Was HIV und Tuberkulose angeht, gerät die Situation außer Kontrolle. Spätestens alle 2-3 Tage kriegen wir einen neuen Patienten. Das bedeutet, dass wir am Ende eines Monats 10 bis 15 neue HIV-Patienten haben.
6: We are in 10-15 clients.
2: Bernard is back.
0: Währenddessen ist Bernard Turiasima mit den Untersuchungen fertig. Der Arzt ruft ihn wieder herein.
8: And according to the results given from the tests done.
0: Er habe Blut- und Urinproben im Labor untersuchen lassen, sagt der Mediziner. Alles sei okay.
8: No abnormality detected in it.
2: So he has no any medical sickness?
0: Yes. Ahabwe fragt nach. Der Arzt bestätigt. Medizinisch sei alles in Ordnung. Jedenfalls habe er keine bakterielle Infektion. Womöglich trinke Turiasima zu wenig. Der strahlt sichtlich erleichtert. Natürlich hatte er im Hinterkopf, dass die Beschwerden mit seiner HIV-Infektion zusammenhängen könnten.
8: Which is not bacteria.
0: Bill Ivan hat mich noch zu seinem ehemaligen Klienten Allison mitgenommen. Der Junge ist 4 Jahre alt. Wir setzen uns zusammen mit Allisons Tante ins Wohnzimmer seiner Großmutter. Die beiden wohnen Tür an Tür. Die Großmutter sei allerdings gerade unterwegs, Besorgungen machen. Im Wohnzimmer stehen eine Schrankwand und eine Couchgarnitur. Hier im Dorf ist das schon ein gehobener Standard. Ivan blättert in dem Schreibheft, in dem alle Informationen zu Allisons Behandlung festgehalten werden.
6: Because the treatment supporters were too elderly, they couldn't come to the hospital.
3: Allisons Großeltern sind schon sehr alt. Sie konnten ihn nicht mehr ins Krankenhaus bringen, um seine Medikamente nachzufüllen und Untersuchungen machen zu lassen. Beim letzten Termin kam ich zusammen mit dem Laborpersonal, um Allisons Medikamente aufzufüllen und eine Blutprobe von ihm zu nehmen. Wir wollten die Viruslast messen.
6: When we reached here, we found the grandfather had died.
3: Als wir hier ankamen, stellten wir fest, dass der Großvater zwischenzeitlich gestorben war. Er war bis dahin unser Ansprechpartner gewesen und hatte dem Kind die Medikamente gegeben. Seine Großmutter kann sich praktisch nichts mehr merken. Ich wusste nicht, wer sich in Zukunft um den Jungen kümmern könnte. Als uns gesagt wurde, dass wir unsere Arbeit sofort einstellen sollten, war ich mir sicher, dass Allison sterben würde.
0: Auf dem Weg hierher hatte Ivan mir schon etwas über Allison erzählt. Dessen Mutter habe ihn auf der Türschwelle seiner Großeltern abgelegt, als das Kind noch ein Säugling war, und sei dann verschwunden. Das Kind sei damals schwer krank gewesen und geblieben, bis jemand auf die Idee kam, einen HIV-Test zu machen. Der war positiv.
8: This child dropped all the sicknesses, was ill.
3: Das Kind hatte alle möglichen Krankheiten. Es hat gestunken. Der ganze Körper war voller Wunden.
0: Ivan hatte mir schon erzählt, wie er das todkranke Kind begleitet hatte, bis es halbwegs gesund und kräftig war. So sitzt Allison jetzt auf dem Sessel. Aufgeweckt, interessiert, aber scheu.
8: After I had to engage this lady, is the auntie.
3: Ich konnte seine Tante überzeugen, sich um den Jungen zu kümmern. Sie wohnt im Nachbarhaus. Ich erklärte ihr, wie Allison die Medikamente verabreicht werden müssen. Ich habe ihr eingeschärft, dass sie mich unbedingt anrufen soll, wenn ihr etwas mit den Medikamenten oder etwas anderes unklar ist.
0: Aber sie waren nicht mehr zuständig.
3: Ja, das stimmt. Aber ich wollte das Kind auch nicht einfach sterben lassen.
0: Allisons Tante sitzt in der Sofaecke auf dem Platz, der von dem Jungen am weitesten entfernt ist. Allison sitzt alleine auf dem Sessel, der viel zu groß wirkt für das schmale Kind.
5: Für das Kind zuständig zu sein, macht mir viele Probleme. Die Fahrten zum Krankenhaus sind teuer. Manchmal gehen wir zu Fuß, aber das ist weit. Und wenn es regnet, werden wir nass. Und dann müssen wir da meist den ganzen Tag warten mit leerem Magen. Die Warteschlangen dort sind einfach zu lang. Ich fühle mich bestraft. Die Verantwortung für Allison ist eine Last. Ich wäre sie gerne los.
0: Während sie spricht, schaut seine Tante manchmal zu Allison herüber. Aber sie lächelt ihm auch in diesen Momenten nicht zu. Sie habe zwei eigene Kinder, sagt die Tante, 9 und 10 Jahre alt. An den Tagen, an denen sie mit Allison im Krankenhaus sei, fänden die kein Essen vor, wenn sie aus der Schule nach Hause kämen, und müssten bis zum Abend warten. Allison folgt der Unterhaltung und lächelt gewinnend, vielleicht seine Überlebensstrategie. Oder er freut sich, Bill Ivan zu sehen.
5: Mein Mann sagt, wenn du dich bereit erklärt hast, dich um Allison zu kümmern, ist das dein Problem. Von mir brauchst du nichts zu erwarten. Wenn du Geld für den Bus brauchst, von mir kriegst du es nicht. Von mir kriegst du gar nichts, um Allison unterstützen zu können. Du hast diese Last auf dich genommen. Nun guck, wie du damit klarkommst.
0: Wir sind im Büro der Hilfsorganisation Accord in der Stadt Mbarara. Im Nachbargebäude trifft sich eine Kirchengemeinde. Der Gesang ist auch im Büro unüberhörbar. Die meisten Räume auf der Etage sind leer. Hier hat Israel Tajebwa früher gearbeitet. Auch Ivan bekam sein Geld von Accord über das USAID finanzierte HIV-Projekt. Von den landesweit 216 Mitarbeitenden musste die Organisation 162 entlassen. Nicht einmal eine Handvoll davon habe einen neuen Job gefunden, wird mir später in der Hauptstadt Kampala der Accord-Programmdirektor sagen. Israel Tajebwa ist nicht darunter.
8: Unfortunately, myself and my wife.
7: Unglücklicherweise wurde auch meine Frau entlassen.
8: I was a project manager here.
7: Ich war Manager in einem HIV-Projekt, sie Projektleiterin bei einer anderen Organisation. Ihr Projekt wurde ebenfalls über USAID bezahlt.
0: Die Familie zog aus der Stadt in das halbfertige Haus, das sie für die Zeit nach der Berufstätigkeit in Tajepwas Heimatort zu bauen begonnen hatten. Eine kleine Kompensation und ihre Ersparnisse reichten für ein paar Monate. Wie weiter? Die beiden haben 6 Kinder, 2 davon studieren bereits Medizin und biomedizinische Technik. Für alle Kinder sind Studien- bzw. Schulgebühren fällig.
7: Schließlich musste ich mein Auto verkaufen, weil die Kinder ja zur Schule gehen müssen. Aber ich frage mich immer noch, wie es weitergeht. Ich habe versucht, ein Geschäft aufzuziehen. Das hat nicht geklappt. Ich habe es mit Landwirtschaft versucht, aber die Gegend, in der wir wohnen, ist sehr trocken. Bewässerungsanlagen sind zu teuer. Jetzt mache ich mir Sorgen, weil ich nicht weiß, wie ich die Gebühren für das nächste Semester bezahlen soll.
0: Bill Ivan geht es nicht besser. Er wollte gerade ein berufsbegleitendes Studium beginnen und seinen Master in Projektmanagement machen, als er seine Entlassung bekam.
3: Es war schrecklich. Während ich meine Stelle abwickelte und alles übergab, weinte ich innerlich. Ich wusste nicht, wie ich von nun an meine Familie versorgen soll. Wir wohnten in der Stadt und meine Kinder gingen auf städtische Schulen, die besser sind als auf dem Dorf. Wir sind sofort aufs Dorf gezogen. Da kann ich meine Familie wenigstens halbwegs versorgen.
0: Vor allem in den ersten Monaten wurde die Familie häufig kaum satt. Er habe kein eigenes Stück Land, erzählt Ivan. Sein Vater habe ihm ein Stück abgetreten. Es ist zu klein, um davon leben zu können. Kampala, die Hauptstadt. Hier suche ich Antworten auf die Fragen, die immer noch offen sind. Vor allem, ist der Nachschub an antiretroviralen Medikamenten auf Dauer gesichert? Und wie will sich die ugandische Regierung verhalten? Wird sie versuchen, wenigstens einen Teil der Lücke zu schließen, die das Aus von USAID hinterlässt? Ich gehe zu TASSO, der wichtigsten privaten Hilfsorganisation Ugandas, für die landesweite Unterstützung von Patienten mit HIV/AIDS. Deren Geschäftsführer Michael Etukoit war derjenige, der sich noch an die Zeit vor der großflächigen Einführung der antiretroviralen Medikamente in Uganda erinnert. Ich frage ihn, wie sich die Situation heute darstellt, ein paar Monate nach dem abrupten Ende von USAID.
9: Uganda has about 1.4 million HIV-positive people.
7: In Uganda leben etwa 1,4 Millionen HIV-positive Menschen. Von denen nehmen 1,2 Millionen antiretrovirale Medikamente. Und mehr als die Hälfte davon tut das seit mindestens 10 Jahren. Das sind also erfahrene Patienten. Sie wissen, was zu tun ist. Sie können andere sensibilisieren und unterstützen. Sie haben einen geschulten Blick und können beispielsweise sagen, so wie sie aussehen und ihre Beschwerden beschreiben, wäre es gut, wenn sie einen HIV-Test machen würden, um herauszufinden, ob sie HIV-positiv sind. Wenn ja, können sie mit der Medikamenteneinnahme beginnen. Sie haben eine Chance, gesund leben zu können. Solange wir die Medikamente haben, kann die Situation nie wieder so dramatisch werden wie in den 1980er und 90er Jahren.
9: So we will not go back to that scenario, especially if the drugs are available.
0: Und wie ist die Einschätzung der ugandischen Regierung? Nachfrage bei der zentralen staatlichen Koordinierungsstelle für die nationale Bekämpfung von HIV und AIDS, kurz UAC.
10: I would say that the situation is kind of the country is getting tamed with it.
11: Ich würde sagen, das Land arrangiert sich langsam mit der Situation.
0: Charles Otai ist in der staatlichen Organisation für die Beschaffung von Geld zuständig. Der Rückgang externer Mittel habe schon 2017 begonnen, sagt er, also lange vor dem abrupten Ende von USAID. Davor hätten bereits europäische Organisationen wie Irish Aid oder Danida ihre Überweisungen deutlich reduziert. Deshalb entwickle Uganda schon seit einiger Zeit eine sogenannte Nachhaltigkeitsroadmap, wie der Staat das HIV-Programm stärker selbst finanzieren könnte. Vor dem Aus lag der staatliche Anteil laut Otay bei gerade mal 13%. Außerdem stellte die Regierung einmalige Notfallmittel in Höhe von umgerechnet gut 14 Millionen Euro bereit. Ein Bruchteil der etwa 61 Millionen, die durch den Ausstieg von USAID jährlich fehlen. Die Regierung habe bereits zugesagt, die Finanzierungslücke nach und nach zu schließen für antiretrovirale Medikamente. Dazu will sie laut Otay vor allem die lokale Produktion fördern. Bereits seit Anfang der 2000er Jahre produziert ein pharmazeutisches Unternehmen in der Nähe von Kampala antiretrovirale Medikamente für die Bekämpfung von HIV. Allerdings stellt die Firma bei weitem nicht genug her, um den ugandischen Bedarf zu decken.
12: The drugs itself are still US-funded.
0: Ich frage Otay, ob die Medikamente noch immer von den USA finanziert werden.
10: Yeah, they still committed to provide the ARVs.
1: Ja, die USA haben sich verpflichtet, die antiretroviralen Medikamente und einige der Hilfsgüter wie Testkits vorerst weiterhin bereitzustellen. Aber es gibt einen umfassenden Übergangsplan. Uganda wird mehr und mehr selbst übernehmen müssen.
0: Anfang Dezember 2025 haben Uganda und die Vereinigten Staaten ein Memorandum über die Zusammenarbeit im Gesundheitssektor unterzeichnet. Das Gesamtpaket beläuft sich auf 2,3 Milliarden US-Dollar. Die US-Regierung übernimmt davon 1,7 Milliarden. Uganda verpflichtet sich, mehr als 500 Millionen Dollar zusätzlich zu seinen bisherigen Ausgaben für sein Gesundheitssystem zu zahlen. Am Rand von Kampala treffe ich Flavia Kiyomukama. Rotes Kleid, rote Kappe, viel Energie. Kiyomukama leitet den ugandischen Verband der HIV-positiven Menschen, eine Mischung aus Selbsthilfegruppe, Hilfsorganisation und Interessensvertretung HIV-positiver Menschen. 80% der Stellen wurden von USAID bezahlt. Natürlich habe das Ende der Zahlungen Schockwellen ausgelöst, sagt Kiyomukama, und eine Welle von Arbeitslosigkeit. Fast die Hälfte ihrer 56 Lebensjahre lebt sie mit dem Virus. 3 ihrer 6 Kinder sind gestorben. Ihr Ehemann wurde vor einigen Jahren ermordet. Jetzt kann sie, so scheint es, nicht mehr viel aus der Ruhe bringen, jedenfalls nicht dauerhaft.
5: Ich sage immer wieder, dass wir schließlich genauso angefangen haben, ohne Bezahlung. Jetzt ist es Zeit, dass wir uns ganz neu aufstellen und alles überdenken. Wir müssen die Haltung von Hilfsempfängern ablegen.
0: Patienten könnten andere unterstützen. Sogenannte Expert Patients gibt es schon lange. Früher bekamen sie eine Aufwandsentschädigung, jetzt machen viele ehrenamtlich weiter. Das gilt auch für Kiyomukama. Hätten sie früher damit beginnen sollen, ihre Regierung in die Verantwortung zu nehmen, anstatt sich nur auf die USA zu verlassen?
5: Wir hatten schon damit angefangen, aber nicht so konsequent wie jetzt.
13: Like we are doing now.
5: Denn wenn jemand für dich sorgt und dann auf einmal zu dir sagt, verlass mein Haus und du obdachlos wirst, dann merkst du erst in diesem Moment, dass du dich schon früher um dein eigenes Haus hättest kümmern müssen.
0: Dabei hätten sie das anfangs durchaus getan, sich um ihr eigenes Haus gekümmert, sagt Kiyomukama. Damit meint sie die HIV-positiven Menschen, nicht das Land Uganda oder die ugandische Regierung.
5: Bevor wir Unterstützung von außen bekamen, hatten wir in unseren Netzwerken Projekte zur Sicherung des Lebensunterhalts. Aber als die antiretroviralen Medikamente auch in Uganda eingeführt wurden, trat das in den Hintergrund. Die Leute konnten ja jetzt ganz normale Jobs annehmen, Jede und jeder macht sein Ding. Außerdem kam sehr viel Geld von außen. Es war genug da. Es wurden exorbitante Gehälter gezahlt. Und jeder oder jede, die gebraucht wurde, konnte eingestellt werden. Es kam zu viel Geld. So viel, dass ein Teil davon verschwendet und missbraucht wurde. Jetzt überdenken wir alles und überlegen, worauf wir nicht verzichten können. Und das ist, wir müssen sicherstellen, dass Menschen, die mit HIV leben, ein Einkommen haben. Damit wir, wenn es morgen wieder zu Kürzungen kommt und die Regierung sagt, dass sie kein Geld und keine Ressourcen zur Verfügung stellt, trotzdem die Fahrtkosten bezahlen können, um in die Krankenhäuser zu kommen. Damit wir immer noch genug Geld haben, um uns die Medikamente holen zu können.
13: The medication is here, but it's at a distance. Then we have enough to pay to reach.
12: Transition will cost many lives, isn't it?
0: Der Übergang wird viele Menschenleben kosten, oder?
13: Unfortunately, yes, when there are changes, when there are withdrawals of funding, people will die. People die.
5: Leider ja. Wenn es Veränderungen gibt, wenn Mittel gestrichen werden, sterben Menschen. Wir sterben schon seit Januar. Ich glaube, wir haben seitdem 6 Führungskräfte unserer Organisation verloren. Ich würde nicht sagen, dass das nur an fehlenden Medikamenten lag, sondern eher an der Angst, dem Schock, den Störungen in der Medikamentenvergabe. Was soll ich sagen? Wir wissen, dass Menschen sterben werden. Wir werden sterben. Wer sterben muss, wird sterben. Wer überleben kann, wird überleben. Wir müssen weitermachen. Das Leben geht weiter. Auch bevor das Geld aus dem Ausland kam, haben wir gelebt. Wir wissen, dass wir leben werden.
13: People will live.

0: Nach einigen Wochen schreibt mir Bill Ivan, dass Penelope Chiaricunda ihr Baby geboren habe. Es sei gesund auf die Welt gekommen, ein Sohn. Er heißt Emmanuel Tumukunde.
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4: Es ist 19 Uhr. 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
5: Die Nachrichten mit Robert Levin. Guten Abend.
6: Das ist ein schwerer Schlag für die Stadt Bonn, für die gesamte Rhein-Sieg-Region hier. Das wollten wir unbedingt vermeiden, diese Brücke hier sperren zu müssen. Aber die Situation im Schadensbild hat uns keine andere Wahl gelassen.
7: Der technische Leiter der Autobahn GmbH, Dirk Brandenburger, hat sich zur Situation der gesperrten Bonner Rheinbrücke geäußert. Wie es mit der wichtigen Verbindung weitergeht, soll in den nächsten 2 Wochen geklärt werden. Morgen will Bundesverkehrsminister Schnieder nach Bonn kommen, um sich vor Ort zu informieren. Christian von Stülpnagel, WDR Bonn.
8: In den nächsten Wochen sollen die Schäden an der Brücke begutachtet werden und es soll überprüft werden, inwiefern man die Schäden vielleicht temporär beheben kann, um die Brücke danach wenigstens wieder für den Autoverkehr freigeben zu können. Worst-Case-Szenario ist aber, dass die Brücke bis zu einem Ersatzneubau gesperrt bleibt. Die Auswirkungen auf den Verkehr in Bonn, die sind heute dank des Feiertages relativ gering. Morgen in der Rush-Hour dürfte das aber sicherlich anders aussehen.
7: Bei der Bundeswehr gibt es offenbar einen so großen Reparaturstau, dass wichtige Waffensysteme nicht einsatzbereit sind. Nach Recherchen von WDR, NDR und SZ soll zuletzt etwa bei den Panzertypen Marder und Boxer nur etwa die Hälfte der Fahrzeuge einsatzbereit gewesen sein. Das Bundesverteidigungsministerium wollte sich nicht dazu äußern, aus Geheimhaltungsgründen. Deutschland muss abgelehnte Asylbewerber auch dann unterstützen, wenn für sie eigentlich ein anderes EU-Land zuständig ist. Das hat der Europäische Gerichtshof in Luxemburg entschieden. Alle Mitgliedstaaten

0: Hinter der Nikolaikirche in der Altstadt gibt es eine Anlaufstelle der Leineweberboje. Außerdem ist ein Team in der Innenstadt unterwegs und versucht bei Problemen unkompliziert weiterzuhelfen. Die Aktion ist Teil der Initiative Nachtboje Bielefeld. Clubs oder Restaurants zeigen hier mit pinken Aufklebern an der Tür, dass sie Unterstützung anbieten, wenn sich nachts jemand unsicher oder unwohl fühlt.
1: Das war WDR aktuell. Das Wetter in Nordrhein-Westfalen. Am Abend öfters Schauer und Gewitter, lokal auch Starkregen, Hagel und Sturmböen um 90 km/h. In der Nacht lassen Schauer und Gewitter nach, bei Tiefstwerten von 13 bis 10 Grad, im Bergland bis 7. Morgen sonnige Momente, neben Schauern und Gewittern, in Menden bis 18 Grad, Bielefeld 19, in Düren 20 Grad. Die Zeit 19.03 Uhr.
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3: Hallo und wow, was eine coole Runde da heute wieder zusammengekommen ist. Also ich meine natürlich euch Mausfans, die gerade eingeschaltet haben. In einigen Bundesländern ist heute Feiertag, frohen Leichnam, zum Beispiel auch bei uns in Köln, da wo ja das Mausstudio ist. Und heute gibt es deshalb für euch eine Hörspielsendung. Das Hörspiel fängt erstmal so ein bisschen trauriger an, aber abwarten, der Held kann sich noch beweisen und eine Prinzessin kommt auch noch vor.
4: Es war einmal ein König, der war sehr krank. Und keiner glaubte, dass er mit dem Leben davonkäme. Er hatte aber zwei Söhne, Falk und Lennart.
5: Wie viel Zeit bleibt meinem Vater noch?
4: Die waren darüber sehr betrübt. Die Prinzen standen am Bett des kranken Vaters. Schweißperlen standen auf seiner Stirn. Er wirkte blass und erschöpft. Der Leibarzt schwieg.
5: Wie viel?
6: Mein Sohn hat dich was gefragt, Medikus.
5: Nein. Ein paar Tage, vielleicht eine Woche. Aber ich habe von einer neuen Behandlungsmethode gehört. Man bohrt ein Loch in die Schädeldecke, damit die Krankheit entweichen kann.
6: Schweige. Ich brauche meinen Kopf noch, um meine Nachfolge zu regeln.
7: Ich bin dazu bereit.
4: Die Antwort von Prinz Falk kam schnell.
7: Also, ich meine, wenn es unbedingt sein muss.
4: Lennart und der König sahen ihn an.
7: Dann würde ich meine Pflicht als Erstgeborener erfüllen.
4: Aber Prinz Lennart wollte nichts davon hören.
5: Vater. Du wirst wieder gesund. Auch ohne Loch im Kopf.
6: Nein. Keine Medizin der Welt kann mich mehr heilen. Dafür werde ich bald wieder mit meiner geliebten Helena zusammen sein.
4: Der König sah wehmütig zu dem Bild seiner verstorbenen
5: Vielleicht
4: Frau.
5: Vielleicht gibt es doch ein Mittel.
7: Was weiß denn der Jäger schon von Medizin?
4: Da trat Baldur, der Jäger, hervor. Prinz Falk sah ihn unwirsch an. Aber Baldur fuhr fort.
5: Ich habe davon gehört, dass hinter dem Düsterwald ein verwunschenes Schloss sein soll. Dort gibt es einen Brunnen, der das Wasser des Lebens enthält.
7: Das Wasser des Lebens?
5: Ja, es heilt alle Krankheiten. Wer es trinkt, wird gesund. Egal, woran er leidet.
6: Das ist doch Hokus Pokus.
7: Und wenn nicht? Vater, ich werde sofort aufbrechen, um euch dieses Wasser zu holen.
4: Falk schob sich vor seinen jüngeren Bruder Lennart.
7: Nein. Der Düsterwald steckt voller Gefahren. Du kennst zwar viele Bücher, aber du kannst weder mit dem Schwert noch mit der Armbrust umgehen. Vater, ich werde gehen und dir das Wasser holen.
6: Ja, es ist besser, wenn du gehst, Falk.
5: Wir können doch auch zusammen gehen.
7: Nein, einer von uns sollte hier bleiben und du wärst mir nur im Weg.
5: Was?
6: Hör auf deinen Bruder, Lennart. Lass ihn das lieber machen. Pass auf dich auf, mein Junge.
7: Jawohl, Vater.
4: Prinz Falk lächelte zufrieden. Dann ging er mit großen Schritten aus dem Raum und über den Schlosshof zu seinem Pferd. Gefolgt von Lennart und Baldur, dem Jäger.
5: Ich werde überhaupt nicht im Weg.
7: Ja, ja. Sei nicht beleidigt. Ehe du dich versiehst, bin ich mit dem Wasser wieder hier. Und dann kann unser Vater in aller Ruhe entscheiden, wie man die Krone geben will.
5: Ah, darum geht es hier.
7: Unsinn. Vater soll wieder gesund werden. Das ist alles.
4: Prinz Falk ging zu seinem Pferd. Baldur lief neben ihm.
5: Ihr solltet auf keinen Fall vom Weg abkommen, wenn ihr durch den Düsterwald reitet.
7: Ich brauche keine Ratschläge eines Bediensteten. Ich komme sehr gut an, Hans.
4: Unwirsch schob er Baldur zur Seite. Dann ritt er vom Hof und direkt in den Düsterwald hinein.

0: Lennart saß am Bett seines schlafenden Vaters und kühlte dessen Stirn mit einem feuchten Tuch. Da kam der Leibarzt mit einem Glaskolben, in dem grüne Flüssigkeit blubberte.
1: Ich habe ein neues Elixier zusammengemixt. Vielleicht kann das eurem Vater helfen.
2: Was ist denn da drin?
1: Krötenleber, Katzenurin, Krähenfüße.
2: Und wie kommt ihr darauf, dass das meinem Vater helfen könnte?
1: Alle Zutaten beginnen mit K, genau wie König.
2: Verschwindet.
0: Lennart wandte sich wieder dem Vater zu.
2: Ich wünschte, ich könnte euch helfen, Vater.
0: Der Düsterwald machte seinem Namen alle Ehre. Falk ritt durch Dunkelheit und Nebelschwaden. Die Geräusche waren unheimlich. Wo verlief der richtige Weg?
3: Habt ihr euch verirrt?
0: Falk griff nach seinem Degen. Vor ihm war wie aus dem Nichts eine Frau aufgetaucht.
4: Nein, ich bin nur da vorne vom Weg abgekommen.
3: Ihr habt nicht vielleicht ein Stück Brot für mich?
4: Nein, ich habe nichts.
3: Einen Schluck Wasser?
0: Ihr Kleid war von Blumen, Federn und Wurzeln durchzogen, als sei sie ein Teil des Waldes. Sie hatte einen langen, gedrechselten Stab bei sich.
4: Jetzt hör auf zu betteln. Sag mir lieber, wie ich zurück zum Weg finde.
3: Ihr wollt nichts für mich tun, aber ich soll euch helfen. Warum?
4: Weil ich bald König sein werde. Reicht dir das als Grund? Aber deine Hilfe brauche ich nicht. Das ist der Weg, oder? Habe ich recht?
3: Wer bin ich, dass ich dem künftigen König widersprechen würde?
4: Geht doch.
0: Mit ihren dunklen Augen sah die Waldfrau zu, wie Falk davonritt. Da holte sie Luft und pustete dichte Nebelschwaden in den Wald. Bald konnte der hochmütige Prinz nichts mehr sehen. Er stieg vom Pferd und ging zu Fuß weiter. Aber er kam vom Weg ab. Der Prinz war in eine tiefe Schlucht gestürzt. Die Waldfrau sog den Nebel wieder ein und verschwand. Falk lag verletzt am Boden und verlor das Bewusstsein. Eine schmale Rauchsäule fädelte sich durch sein Ohr und in seinen Kopf hinein, wie ein dunkler Geist. In der Morgendämmerung kam sein Pferd allein zum Schloss zurück. Das war kein gutes Zeichen. Dem König ging es noch ein bisschen schlechter. Prinz Lennart traf eine Entscheidung.
2: Ich hole das Wasser des Lebens.
0: Der König richtete sich mit letzter Kraft im Bett auf.
2: Ich verbiete es. Aber Falk, habt ihr es nicht verboten?
5: Dir schon. Es ist zu gefährlich für dich.
2: Ihr traut mir wohl überhaupt nichts zu.
5: Du bleibst hier.
0: Der Jäger trat zu Lennart.
5: Helena?
6: Prinz Lennart, ich könnte versuchen, das Wasser des Lebens zu holen.
2: Nein. Ich hole das Wasser.
6: Aber ihr Vater hat es ausdrücklich verboten.
2: Aber wenn ich darauf höre, stirbt er.
0: Baldur nickte. Der König war sehr schwach geworden. Baldur begleitete Lennart zu seinem gesattelten Pferd.
7: Mir bleibt nicht viel Zeit. Seht zu, dass ihr vor Sonnenuntergang raus seid aus dem Düsterwald. Und wenn ihr jemanden begegnet, dann zieht mich sofort euer Schwert. Es soll Wesen geben, die sind gefährlicher als jede Klinge.
2: Danke.
7: Viel Glück und passt auf euch auf.
0: Lennart nickte dem Jäger dankbar zu. Dann ritt er in den Düsterwald. Er würde sich nicht einschüchtern lassen. Aber auch er verlor die Orientierung. Alles sah so gleich aus. Überall dieselben Bäume.
3: Habt ihr euch verirrt?
0: Die Waldfrau, wie aus dem Nichts.
2: Ich fürchte, ja.
3: Dieser Wald ist schwer zu durchdringen. Habt ihr vielleicht etwas Brot für eine hungrige Frau?
0: Lennart teilte gern. Ja. Er stieg vom Pferd.
2: Ihr habt ja auch ein bisschen Wurst. Ich hab genug.
0: Die Waldfrau lächelte still.
3: Ihr wollt zum verwunschenen Schloss?
2: Ja. Woher?
3: Reitet immer so, dass das Moos an den Baumstämmen auf der linken Seite ist. Ihr habt ein gutes Herz, Prinz Lennart.
2: Ihr kennt meinen Namen?
3: Ich werde euch helfen. Mit all meiner Macht. Und glaubt glaubt mir, ihr werdet Hilfe brauchen. Denn ihr müsst gegen die Mächte des Bösen antreten.
2: Die Mächte des Bösen?
0: Lennart war verwirrt.
2: Wer seid ihr?
3: Mein Name ist Salva. Ich bin ein Teil der Mächte des Guten. Das ist die Kraft, die auch das Wasser des Lebens in die Welt gebracht hat. Wenn ihr zum verwunschenen Schloss kommt, müsst ihr den Löwen mit der Hand füttern. Sonst kommt ihr nicht hinein.
2: Es gibt da einen Löwen?
3: Oh ja. Und jemanden, den ihr nur mit Hilfe eurer Lippen sprechen könnt.
2: Wie denn sonst?
3: Aus Meer kann man manchmal mit einem Handgriff weniger machen.
2: Verstehe ich nicht.
3: Merkt euch, was ich sage. Dann werdet ihr schon verstehen. Wenn es eng wird, solltet ihr wissen, dass die Sache einen Haken hat.
2: Was? War das auch ein Hinweis? Soll ich mir das merken?
3: Es gibt 3 Prüfungen. Vergiss das nicht. Hör auf die Glocke.
2: Auf die Glocke hören. Ja. Woher wisst ihr das alles?
3: Oh, ich weiß vieles.
2: Dann wisst ihr vielleicht auch, wo mein Bruder ist. Prinz Falk.
3: Euer Bruder glaubte schon alles zu wissen. Ich konnte ihm leider nicht helfen. Vermutlich ist er für die Mächte des Bösen zugänglicher als für mich.
0: Lennart wollte schnell weiter und stieg auf sein Pferd.
2: Was ist denn mit ihm passiert? Wo ist er?
3: Ihr solltet euch beeilen, eurem Vater das Wasser des Lebens zu bringen.
2: Salva?
0: Ihre Stimme klang noch zwischen den Bäumen nach, aber sie war fort. Sie hatte Lennart mit den Rätseln allein gelassen. Und so ritt er weiter. Immer so, dass das Moos an den Baumstämmen auf der linken Seite war, wie sie ihm geraten hatte. Schließlich erreichte er ein Schloss. Aber das Eingangstor war verschlossen. Sein Blick fiel auf einen großen steinernen Löwen neben dem Schlosstor, der sein Maul weit aufriss. Lennart dachte an die Worte der Waldfrau.
2: Den Löwen mit der Hand füttern.
0: Er steckte ein Stück Brot tief ins Maul des Löwen. Da wurde ein Hebel ausgelöst und das Tor zum Schloss sprang auf. Salvas Rat hatte Erfolg gehabt. Lennart lief durch einen verwunschenen Schlosspark mit Wasser, Wiesen und einem Pavillon. Überall standen Statuen von Menschen bei der Arbeit. Ein Diener, eine Magd, ein Wächter. Sie sahen aus, als wären sie in der Bewegung versteinert. Alles war so verlassen. Wo waren die Menschen? Auch das Schloss war leer. Überall nur Staub und Spinnweben. Feine schwarze Rauchfäden zogen ab und an durch die Luft.
2: Hallo? Ist da jemand?
0: In einem Flur hingen Gemälde. Auf einem war eine hübsche junge Frau mit lockigen Haaren zu sehen. Sie lächelte selbstbewusst.
2: Prinzessin Friederike.
0: Lennart war verzückt. Er ging bis zum Ende des Flurs und öffnete eine Tür. In dem Raum brannte nur eine Kerze. Auch hier war alles voller Staub. In der Mitte stand ein großes Himmelbett. Lennart lächelte.
2: Prinzessin Friederike.
0: Auf dem Bett schlief die junge Frau, die Lennart von dem Gemälde kannte. Er berührte ihre Hand und versuchte, sie zu wecken.
2: Prinzessin Friederike.
0: Aber sie schlief sehr tief und wachte nicht auf. Was hatte Salva gesagt?
2: Jemand, den ihr nur mit Hilfe eurer Lippen sprechen könnt. Ich werde dich jetzt küssen, ja?
0: Er beugte sich zu ihr herunter und berührte sanft ihre Lippen mit seinen. Und sie schlug die Augen auf. Aber sie schaute gar nicht verzaubert, sondern entsetzt.
8: Was fällt dir ein? Du kannst mich doch nicht einfach so küssen, ohne zu fragen.
2: Ich habe gefragt und du hast nichts gesagt.
8: Ja, wie denn auch? Ich habe ja geschlafen.
2: Ja, das war aber ein ziemlich tiefer Schlaf.
8: Ja, tief und lang.
0: Die Prinzessin sah sich um.
8: Diese Kerze, Die braucht 3 Jahre, um herunterzubrennen, und sie war so lang.
0: Friederike zeigte mit den Händen, dass die Kerze ein ganzes Drittel länger gewesen war.
2: Dann hast du 1 Jahr lang geschlafen?
0: Da schien sich Friederike an etwas zu erinnern.
8: Der Fluch. Das Schloss. Mein Volk.
0: Abrupt drehte sie sich zu Lennart um.
8: Wer bist du überhaupt? Wo kommst du her? Wie kommst du hier rein und was willst du?
2: Antwort 1, ich bin Prinz Lennart. Antwort 2, ich komme aus dem Königreich in dem Düsterwald. Antwort 3, ich habe den Löwen mit der Hand gefüttert. Und Antwort 4, was war nochmal die 4. Frage?
8: Was willst du hier?
2: Ja, richtig. Ich will etwas vom Wasser des Lebens.
8: Wofür?
2: Mein Vater ist sehr krank. Und ich habe gehört, das Wasser hat magische Kräfte und kann ihn heilen. Stimmt das?
8: Ja, das stimmt. Aber das ist nicht so einfach, wie du denkst, fürchte ich.
2: Mein Vater wird sterben ohne das Wasser.
0: Friederike sah Lennart prüfend an. Dann beschloss sie offenbar, dass er vertrauenswürdig war. Sie rannte los. Aus dem Zimmer und eine Wendeltreppe hinab.
2: Gehen wir jetzt zum Wasser des Lebens?
8: Ja, aber du musst vorher 3 Prüfungen bestehen, um den Fluch zu durchbrechen.
2: Aber ich habe nicht viel Zeit.
8: Du hast sogar noch weniger Zeit, als du denkst.
0: Friederike lief mit Lennart durch einen unterirdischen Gang. Sie trug eine Fackel und versuchte, ihn auf das vorzubereiten, was er zu tun hatte.
8: Wenn du beim 12. Schlag der Glocke nicht wieder durch das Tor gegangen bist,
2: dann
8: schlafe ich wieder ein. Und du wirst ein Teil dieses Schlosses und kommst nie wieder raus. Das ist der Fluch. Wenn du es allerdings rechtzeitig schaffst,
2: dann
8: ist der Fluch besiegt.
0: Sie waren an einem unterirdischen Brunnen angekommen.
8: Hier fließt das Wasser des Lebens.
0: Aber er war ganz und gar ausgetrocknet.
2: Hier fließt schon lange nichts mehr.
8: Die Mächte des Guten haben meinen Vorvorvorfahren diesen Brunnen anvertraut. Und die Mächte des Bösen haben das Reich mit einem Fluch belegt und den Brunnen ausgetrocknet.
0: Die Mächte des Bösen?
8: Siehst du den dunklen Rauch? Daran erkennt man die Anwesenheit der Mächte des Bösen.
0: Auf dem Grund des Brunnens züngelten schwarze kleine Rauchfahnen und zäher Schlick blubberte vor sich hin.
2: Warum haben sie den Brunnen ausgetrocknet?
8: Das Wasser des Lebens kann sogar stärker sein als der Tod. Dadurch kann es die Pläne der Mächte des Bösen durchkreuzen. Und darum haben sie das Reich mit einem Fluch belebt und den Brunnen verdorren lassen. Es hängt von dir ab, ob sich daran etwas ändert.
0: Lennart musste also die Mächte des Bösen bekämpfen, um seinen Vater zu retten. Und Friederikes Reich.
2: Was muss ich tun?
8: Ganz genau weiß ich das auch nicht, aber du musst zuerst diese Steinplatte da reindrücken.
0: Er lehnte sich auf den Rand des Brunnens und aus dem Höhlenboden fuhr ein einzelner Torbogen empor.
8: Deine Zeit für die erste Aufgabe läuft. Du hast nur einen Versuch.
0: Friederike und Lennart gingen durch das Tor und landeten im Schlosspark. Im Gras lagen Holzpfähle, die zu Ziffern zusammengelegt worden waren. Die beiden bestiegen eine kleine Treppe und betrachteten die Gleichung von oben. 758 plus 32 gleich 666?
2: Die Gleichung ist falsch. Also das hatte ich mir schwieriger vorgestellt. 758 plus 32 ist 790.
0: Lennart wollte anfangen, die Hölzer umzulegen. Aber auf dem Geländer der Treppe war eine Nachricht eingeritzt.
8: Nur ein Versuch ist dir gegeben. Ein einziges Holz ist zu bewegen.
2: Was? Wie soll das denn gehen?
8: Ich weiß es nicht.
0: Lennart dachte an die Waldfrau Salva.
2: Aus mehr kann manchmal mit einem Handgriff weniger werden. Plus heißt mehr. Und wenn ich ein Holz wegnehme...
8: Ja, wird Minus daraus.
2: Weniger.
8: Du hast nur noch ein paar Sekunden.
0: Aber er wusste jetzt, was zu tun war und legte das eine richtige Holzstück um.
2: 758 minus 92.
0: Die Aufgabe war gelöst. An dem Holzstück sprang eine Klappe auf und ein gläserner Tropfen fiel heraus.
8: Du hast es geschafft, Lennart.
0: Friederike sah Lennart tief in die Augen. die Glocke. Schnell liefen sie durch den Torbogen in die Höhle zurück, zum ausgetrockneten Brunnen. Und das Tor zerfiel zu Staub.
8: Du musst den Tropfen hineinwerfen.
0: Lennart ließ den Tropfen in den Brunnen fallen. Schwarze Rauchfäden flogen auf und davon. Aber es floss kein Wasser des Lebens. Nur der Schlick blubberte.
8: Du hast noch eine Stunde für die anderen beiden Aufgaben.
0: Wieder drückte der Prinz auf die Steinplatte des Brunnens. Das Tor erhob sich zum zweiten Mal aus dem Höhlenboden.
8: Da drin wartet die zweite Aufgabe. Mehr weiß ich auch nicht.
0: Lennart ging durch das Tor und gelangte in eine winzige Kammer ohne Fenster. Die Tür fiel hinter ihm zu.
2: Friederike?
0: In dem Raum waren ein Tisch, zwei Stühle, ein Regal. An den Wänden brannten Kerzen. Wo sollte er hier den nächsten Glastropfen finden? In einem Kästchen auf dem Tisch fand Lennart einen Zettel.
1: Such unter der Decke.
0: Lennart sah nach oben. Plötzlich begannen sich die Zimmerwände aufeinander zuzubewegen. Er stemmte sich dagegen, aber ohne Erfolg.
2: Unter der Decke, unter der Decke, unter der Decke.
0: Panisch sprang Lennart auf den Tisch und tastete die Decke ab. Die Wände rückten immer näher zusammen. An der Zimmerdecke war nichts. Da sah er nach unten.
2: Tischdecke.
0: Er riss die Tischdecke vom Tisch. Ein Pfeil auf der Tischplatte zeigte auf ein Bild an der Wand.
8: Lennart! Lennart!
2: Was ist mit diesem Bild?
0: Denk an Salva.
2: Wenn es eng wird, solltet ihr wissen, dass die Sache einen Haken hat. Einen Haken. Die Sache hat einen Haken.
0: Mit einem Ruck riss er den Haken aus der Wand, an dem vorher das Bild hing. Und mit dem Haken zog er einen langen Draht heraus, an dessen Ende ein gläserner Tropfen hing.
8: Lennart!
0: Die Zeit lief ab und gleich würden die Wände Lennart erdrücken. Da sprang er durch die Tür,
8: Lennart!
0: Und fiel Friederike direkt vor die Füße.
8: Lennart!
0: Er hatte auch die zweite Aufgabe geschafft. Glücklich umarmten sie sich.
8: Du zitterst ja am ganzen Leib.
2: Du auch.
0: Lennart warf den zweiten Glastropfen in den Brunnen. Wieder entschwand schwarzer Rauch aus dem Inneren und die zähe Brühe blubberte. Aber es floss kein Wasser.
2: Was ist die dritte Prüfung?
8: Es ist die schwerste von allen.
2: Was muss ich tun?
8: Ich weiß nur, dass du den Mächten des Bösen begegnen wirst.
0: Wenn er die Prüfung nicht bestand, musste sein Vater sterben. Und Lennart würde versteinern und für immer im Schloss bleiben. Er hatte Angst. Friederike legte ihre Hand auf seine.
8: Du bist klug und mutig. Und du hast ein gutes Herz, du schaffst das.
2: Woher weißt du das?
8: Ich spüre das. Du musst unbedingt vor dem 12. Glockenschlag durch das Tor gegangen sein.
2: Ich weiß.
0: Und so trat Lennart ein drittes Mal durch das Tor und er war im Schlafgemach seines Vaters.
1: Vater? Der König ist vollständig genesen. Es ist ein Wunder!
0: Der Leibarzt warf die Arme hoch.
1: Lennart, ich fühle mich wie neu geboren.
2: Aber wie ist das möglich? Innen war ich doch noch...
1: Ich hab dir mein Leben zu verdanken.
2: Mir, aber wieso?
1: Ja. Du warst auf dem verwunschenen Schloss und hast die drei Prüfungen bestanden. Und das hat mich geheilt.
2: Wirklich? Drei?
0: Lennart hatte doch erst zwei Prüfungen bestanden.
1: Ich bin sehr stolz auf dich, mein Sohn. Und deine Mutter, die wäre das auch.
2: Ich war in dem verwunschenen Schloss, bin durch die Tür gegangen und...
4: Vater!
0: Da kam Falk ins Zimmer.
4: Ich habe gehört, ihr seid vollkommen genesen.
1: Ja, so ist es.
4: Mein kleiner Bruder ist ein Held.
2: Nein, ich habe es noch nicht zu Ende gebracht.
4: Natürlich hast du das.
2: Hört ihr das?
4: Ich höre nichts.
1: Ich auch nicht.
4: Das ist die Glocke von Friederikes Schloss.
0: Friederike sah ihm die ganze Zeit durch den Torbogen in der Höhle zu.
8: Ich höre die Glocke, Lennart. Das hier ist eine Falle.
0: Aber ihre Warnung drang nicht durch.
4: Du musst völlig erschöpft sein von dieser anstrengenden Reise.
1: Ja, du brauchst schließlich Kraft für die Krönung.
0: Vater und Bruder schoben ihn zum Bett des Königs.
2: Welche Krönung?
1: Na, deine. Ich werde dich morgen zum König ernennen.
4: Das habt ihr euch verdient, eure Hoheit.
0: Lennart war wie berauscht von dem Respekt der beiden. Darauf hatte er lange gewartet.
2: Ich soll König werden?
1: Aber ja, mein Sohn.
8: Leonard, das ist ein Trick. Fall nicht darauf rein.
5: Du musst todmüde sein.
2: Schon.
0: Leonard legte sich auf das Bett und alle Anspannung fiel von ihm ab. Glücklich schloss er die Augen. Aber eine Erinnerung meldete sich.
2: Es sind 3 Prüfungen. Hör auf die Glocke.
8: Ja, das hier ist die 3. Prüfung.
2: Das hier ist die 3. Prüfung.
0: Leonard sprang auf.
2: Vater ist gesund. Mein Bruder verbeugt sich vor mir. Ihr umarmt mich und sagt, ich sei ein Held.
5: Aber das bist du doch, mein Sohn.
2: Absolut. Du bist nicht mein Bruder. Und du bist nicht mein Vater. Ihr seid beide nicht echt. Ihr seid Geschöpfe der Mächte des Bösen und wollt mich daran hindern, rechtzeitig das Schloss zu verlassen.
5: Wovon redest du? Du brauchst nur ein bisschen Ruhe und bleibst jetzt hier.
2: Geh mir aus dem Weg!
0: Leonard stieß die beiden zur Seite. Die beiden Wesen lösten sich in schwarze Rauchfahnen auf. Dort, wo sie gerade noch gestanden hatten, lag der 3. Glastropfen. Leonard stürzte aus dem Raum durch das Tor in Friederikes Arme.
8: Du hast es tatsächlich geschafft!
0: Er warf auch die 3. Glasperle in den Brunnen. Mit lautem Zischen löste sich der Rest des schwarzen Rauchs in Luft auf und mit ihm die zähe Masse am Grund des Brunnens. Wasser schoss aus dem Brunnen in die Höhe, das Wasser des Lebens. Leonard füllte seine Flasche damit. Für den Vater.
8: Das war der 9. Schlag.
2: Wir müssen los.
0: Bis zum 12. Schlag der Turmuhr waren es nur noch 3 Schläge. Sie mussten raus aus dem Schloss.
8: Nein. Ich muss noch hierbleiben und mein Volk von dem Fluch befreien.
0: Leonard sah Friederike entschlossen an.
2: Ich komme wieder. Und dann heiraten wir.
8: Da muss man auch vorher fragen.
2: Willst du?
8: Ja. Ja, und jetzt lauf, sonst schaffst du es nicht mehr.
2: Jetzt kann ich alles schaffen.
0: Und er rannte die Wendeltreppe hoch, durch den Flur an den Gemälden vorbei, durch den Park und in letzter Sekunde durch das Schlosstor, das hinter ihm zufiel. Leonard war frei. Er stieg auf sein Pferd. Friederike erlöste die Schlossbewohner von ihrem Fluch, indem sie ihnen Wasser des Lebens in ihre Gesichter sprengte. Zuerst ihre Zofe.
9: Prinzessin Friederike.
8: Magda, es ist vorbei. Der Fluch ist beendet. Kommt, die anderen da.
0: Langsam lösten sich alle aus ihrer Versteinerung. Der Ritter, die Zofe, der Diener, der Koch, die Wache. Leonard ritt durch den Düsterwald. Der kranke Vater brauchte das Wasser des Lebens. Plötzlich sah er auf dem Weg jemanden liegen.
2: Falk! Falk!
0: Sein Bruder lag regungslos auf dem Waldboden. Die Stirn blutete.
2: Falk! Ich bin's, Leonard!
0: Leonard träufelte etwas von dem Wasser des Lebens über Falks Gesicht. Prinz Falk kam zu sich. Und seine Wunde an der Stirn schloss sich. Leonard setzte die Flasche an Falks Lippen.
2: Hier, trink.
5: Was ist passiert? Wo bin ich?
4: Leonard, du?
2: Falk, wie geht's dir?
4: Gut. Sehr gut sogar. Ich verstehe nicht. Ich bin die Schlucht runtergefallen und...
2: Ich hab dir hiervon was gegeben. Hier, nimm noch einen Schluck.
4: Was ist das?
2: Das Wasser des Lebens. Es funktioniert.
4: Du hast das Wasser des Lebens geholt?
2: Ja. Damit werden wir das Leben unseres Vaters retten können. Lass uns am besten keine Zeit verlieren.
0: Aber der Bruder freute sich nicht.
4: Er wird dich zum König machen.
2: Das ist mir völlig egal. Hauptsache, er wird wieder gesund.
4: Ja, du hast recht. Natürlich.
0: Doch als Leonard das Pferd holen ging, goss Falk das Wasser des Lebens in seine eigene Flasche um. Lennarts Flasche füllte er mit schmutzigem Wasser aus einer Pfütze. Dann machten sich die Brüder auf den Weg zum Vater.
9: Wie geht es ihm?
1: Ich habe ihn am Leben halten können, aber...
9: Gleich wird es dir besser gehen. Das hier ist das Wasser des Lebens.
0: Und Lennart flößte ihm etwas Wasser aus seiner Flasche ein. Der Vater öffnete die Augen.
9: Vater!
10: Was habt ihr getan?
1: Ich habe doch gleich gesagt, dieses Wasser des Lebens hat nichts mit Medizin zu tun.
9: Ich habe doch nur...
10: Ich fühle mich noch elender. Mein Magen... Ich wollte mich umbringen.
1: Oh Gott, das geht zu Ende.
0: Die gute Wirkung blieb aus. Der König wand sich unter Schmerzen.
9: Aber bei Falk hat es gewirkt.
0: Falk schob Lennart grob zur Seite.
11: Hier. Ich habe das Wasser des Lebens geholt, Vater. Trink und es wird dir besser gehen. Komm
0: her. Fassungslos sah Lennart zu, wie sein Bruder dem Vater zu trinken gab.
11: Was ist, Vater?
10: Das ist ganz erstaunlich. Ich fühle, wie die Kraft zurückkommt.
0: Schlagartig erholte sich der König.
1: Normaler Puls. Kein Fieber mehr.
10: Das habe ich dir zu verdanken.
11: Falk, du hast mir mein Leben gerettet mit deinem Wasser des Lebens.
0: Und der König umarmte Falk herzlich.
11: Du hast mich nicht enttäuscht. Du wirst ein guter König werden.
9: Aber Vater, ich habe das Wasser des Lebens aus dem verwunschenen Schloss geholt.
10: Wenn mit diesem Dreckzeug hier was vergiftet hätte, Lars.
9: Ich habe Falk damit das Leben gerettet.
0: Verschlagen sah Falk Lennart an.
11: Naja, das würde ich jetzt so nicht sagen, aber war ganz nett, dass du mich mit deinem Pferd mitgenommen hast.
0: Dann verließ er das Schlafzimmer des Vaters mit einem gemeinen Grinsen. Aber Lennart folgte ihm über den Schlosshof.
9: Woher hast du das Wasser in der Flasche?
11: Gefunden. In der Schlucht.
9: Ich glaube, der kennt Wort. Du hast das Wasser ausgetauscht.
11: Warum hätte ich das tun sollen?
9: Weil du unbedingt König werden willst.
11: Komm schon, Lennart. Sei ein fairer Verlierer. Ich werde dir auch einen richtig guten Posten verschaffen.
9: Nicht nötig. Ich werde dir zu Vater gehen und ihm alles erzählen. Mal sehen, ob er einen Lügner zum König machen will.
11: Lennart?
0: Während die Brüder über die Wahrheit stritten, Lennart? Schlenderte Prinzessin Friederike mit ihrer Magd durch den Schlossgarten.
12: Das Schloss, es ist wieder von seinem Staub befreit. Und es strahlt schöner als jemals zuvor.
0: Ja, mit dem Wasser des Lebens war das Leben selbst zurückgekehrt. Alles war leicht und hell. Und Friederike schmiedete Pläne.
8: Gut, dann kann ich mich aus dem Weg machen.
12: Wo wollt ihr denn hin?
0: Aber sie lächelte nur und ging zu ihrem Pferd. König Ansgar erholte sich von seiner Krankheit und schlief. Da weckte ihn Falk.
11: Vater.
10: Vater.
11: Was? Falk, ich hatte gerade so schön geträumt.
10: Sie ist sehr wichtig. Ihr müsst sofort handeln.
0: Wieder war er Lennart zuvorgekommen.
11: Worum geht's denn?
10: Es geht um Lennart. Ich befürchte, er wollte euch umbringen.
11: So Unsinn.
10: Dieses Gebräu hat euch fast getötet.
11: Falk.
0: Der König setzte sich im Bett auf.
10: Warum hätte Lennart mich dann umbringen sollen? Ne?
11: Um König zu werden.
10: Aber wer von euch beiden den Thron bekommt, das hatte ich doch noch gar nicht entschieden.
11: Ich befürchte, er will auch mich umbringen. Dann wäre der Weg für ihn frei.
10: Lennart.
11: Habt ihr gesehen, wie er mich angeschaut hat? So voller Zorn?
10: Ja.
11: Vielleicht was Blankes.
10: Aber er ist doch ein Bücherwurm. Er ist kein Mann der Tat.
11: Lennart ist gefährlich.
10: Ja, möglich.
11: Er wird es wieder versuchen. Wer weiß, ob wir dann alle überleben werden. Du musst sofort handeln.
0: Der König zögerte.
10: Ja gut, ich könnte ihn aus dem Reich verbannen.
0: Aber der Keim des Zweifels war gesät. Hm.
11: Wer weiß, ob das reicht? Er könnte zurückkommen.
10: Was schlägst du vor? Bedenke, du wirst bald König.
0: Falk kam ganz nah an das Ohr des Vaters.
11: Der Jäger geht mit Lennart in den Wald. Ein Schuss. Und wir sind für alle Zeiten sicher. Ich soll ihn töten lassen?
0: Kleine schwarze Rauchfahnen schlängelten sich aus Falks Mund.
13: Es ist der einzige Weg.
0: Die Mächte des Bösen sprachen aus ihm. Und König Ansgar handelte. Jäger Baldur lud Prinz Lennart bald zu einem Ausritt ein, angeblich um Fasane zu schießen.
9: Bist du still, Baldur? Ist irgendwas?
7: Wir sind auf der Jagd. Da ist man besser still.
0: Prinz Falk stand am Fenster des Schlosses und beobachtete sie mit einem Fernrohr. Da bog Baldur in den Wald ab.
14: Nicht in den Wald. Da kann ich euch nicht sehen.
0: Baldur und Lennart waren von ihren Pferden abgestiegen und gingen zu Fuß weiter. Der Jäger näherte sich Lennart von hinten. Sein Gewehr war geladen. Ahnungslos sah der Prinz in den Wald.
9: Ich habe gar keine Lust, einen Fasan zu schießen.
0: Da ließ Baldur sein Gewehr sinken.
6: Prinz Lennart, ich muss euch was sagen. Ich sollte mit euch hier rausreiten, um euch zu töten.
14: Was?
6: Euer Vater gab mir den Befehl. Er fürchtet, ihr würdet sonst ihn töten. Ihn und Prinz Falk.
0: Erschüttert sah Lennart Baldur an.
9: Oh, das hat mein Bruder ihm eingeredet. Wir müssen sofort zurück, dass ich meinem Vater die Wahrheit sagen kann.
6: Er wird euch nicht glauben. Und ihr könnt nicht beweisen, dass Prinz Falk das Wasser vertauscht hat.
9: Du glaubst mir?
6: Ich traue Prinz Falk vieles zu.
9: Dann wirst du mich also nicht erschießen.
6: Ich werde einen Schuss abgeben, damit es so aussieht, als hätte ich den Befehl ausgeführt.
9: Dann werden alle denken, ich sei tot. Und ich kann nie wieder zurück.
6: Aber ihr werdet leben.
9: Warum tust du das für mich?
6: Ihr wart immer gut zu mir. Freundlich. Habt mir zugehört, wenn ich was zu sagen hatte. Ganz anders als euer Bruder.
0: Prinz Falk hörte im Schloss den Schuss und erschrak. Und dann freute er sich. Er setzte eine gespielt traurige Miene auf und überbrachte dem König die Nachricht. Der nickte stumm. Der König blieb allein in seinem Gemach zurück. Er sah auf das Gemälde seiner Frau, die Mutter seiner Kinder.
11: Was habe ich nur?
0: Er sah auf das Gemälde seiner Frau, die Mutter seiner Kinder.
11: Was habe ich nur getan, Elena?
0: Prinz Lennart trabte mit seinem Pferd durch den Düsterwald.
3: Ihr habt es geschafft, Prinz Lennart.
9: Zalfa.
0: Er freute sich, die Waldfrau zu sehen.
3: Ihr habt die Mächte des Bösen besiegt und das Wasser des Lebens wieder zum Sprudeln gebracht.
9: Ohne eure Hilfe hätte ich das nicht geschafft.
3: Es war nur ein Kampf, den wir gewonnen haben. Es ist noch nicht vorbei. Ich weiß, was euer Bruder getan hat. Bei ihm wirken die Mächte des Bösen.
9: Diesen Kampf hat er gewonnen. Ich kann nicht mehr zurück.
3: Doch, das könnt ihr. Ihr müsst sogar.
9: Nein. Ich reite zu Friederike. Soll Falk doch König werden?
3: Nein, das darf nicht passieren. Euer Bruder würde das ganze Reich ins Unglück stürzen. Jahre voller Krieg, Vertreibung und Elend legen vor eurem Volk. Die Mächte des Bösen dürfen nicht auf den Thron.
9: Ich habe Friederike versprochen, zu ihr zurückzukehren und sie zu heiraten.
0: Salva sah Lennart eindringlich an.
3: Vertrau mir, Lennart. Es wird alles gut, wenn du zurückreitest. Und nur dann. Meine Kraft wird bei dir sein.
0: Und Lennart nickte. Rund um König Ansgars Schloss herrschte geschäftiges Treiben. Bedienstete liefen hin und her, brachten Vorräte und schmückten den Schlosshof. Ein Festakt wurde vorbereitet mit Tribüne, Fahnen und Blumenschmuck.

0: Zur gleichen Zeit suchte Prinzessin Friederike ihren Weg durch den Düsterwald.
1: Es ist gut, dass das Wasser des Lebens wieder fließt.
0: Verblüfft sah Friederike Salva an. Die Waldfrau war urplötzlich hinter einem Baum aufgetaucht.
2: Kennen wir uns?
1: Ich kannte eure Vorfahren.
2: Wie kann das sein? Dann habt ihr das Wasser des Lebens...
1: Ihr solltet euch beeilen. Reitet so, dass das Moos der Bäume immer auf der rechten Seite ist.
2: Ihr wisst doch gar nicht, wo ich bin.
0: Salva wusste alles über das Wasser des Lebens. Aber im Moment zählte etwas anderes. Weg war sie. Und Friederike folgte ihrem Rat und dem Moos der Bäume. König Ansgar trat vor seine Untertanen und die Menschen jubelten ihm zu. Endlich sahen sie ihren König nach dessen langer Krankheit wieder.
3: Mein Volk, wie ihr alle wisst, bin ich von einer schweren Krankheit genesen. Mein Leben verdanke ich meinem Sohn Falk, der hier und heute mein Nachfolger wird.
0: Die Menge raunte. Prinz Falk, ihr neuer König? Falk kniete vor seinem Vater nieder und der König hielt schon die Krone über seinem Kopf. Die Menge sah nicht, wie Falk triumphierend grinste.
3: Hiermit ernenne ich dich zu König Falk, dem Ersten.
0: Friederike kam auf ihrem Pferd in den Schlosshof geritten. Der König unterbrach die Zeremonie.
4: Verzeiht, wenn ich störe. Ich bin Prinzessin Friederike und ich wollte mich nur bei eurem Sohn bedanken. Er hat mich und mein Reich befreit vom Fluch der Mächte des Bösen. Und er hat das Wasser des Lebens wieder sprudeln lassen.
0: Prinz Falk drehte sich um. Diese Besucherin kam ihm ungelegen. Äußerst ungelegen.
4: Und er hat mir einen Heiratsantrag gemacht, den ich angenommen habe.
5: Vater, die Krone.
3: Eine Hochzeit und eine Krönung. Aber davon hast du mir gar nichts gesagt, mein Sohn. Das ist doch wunderbar. Kommt herauf, Prinzessin Friederike. Ihr sollt an der Zeremonie teilnehmen.
0: Der König verstand alles ganz und gar falsch.
5: Dies ist nicht der richtige Moment.
3: Sollte es einen besseren Moment geben? Du wirst König und bald auch noch Gemahl. Das vertreibt meine düsteren Gedanken ein wenig.
0: Prinzessin Friederike hatte mit schnellen Schritten die Tribüne erreicht.
3: Ihr könnt nicht ahnen, wie es mich freut zu hören, dass mein Sohn Falk nicht nur ein großer Held ist, sondern ein so gutes Händchen hat bei der Wahl seiner Frau.
4: Nein, das ist ein Missverständnis. Ich habe nicht von Prinz Falk gesprochen, sondern von Prinz Lennart.
3: Lennart?
4: Ja.
5: Vater, wir sollten die Zeremonie beenden, solange es noch hell ist.
4: Euer Sohn war unglaublich. Er hat furchtlos gegen die Mächte des Bösen gekämpft. Und er hat gewonnen. Er ist ein Held.
3: Lennart. Lennart hat das Wasser des Lebens geholt.
5: Nein, Vater, das war ich.
4: Verzeiht, aber euch habe ich noch nie gesehen. Wo ist Lennart denn?
5: Vater, wir sollten jetzt wirklich...
3: Schweig!
0: König Ansgar starrte seinen Sohn an.
3: Du hast mich betrogen. Und wegen dir habe ich meinen eigenen Sohn. Das wirst du büßen. Am Galgen!
6: Nein!
0: Ein Fremder mit Mantel und Kapuze drängte sich durch die Menschenmenge.
3: Lennart.
0: Dann nahm er die Kapuze ab. Ja, Lennart war zurückgekehrt. Im richtigen Moment. Er stürmte zur Tribüne.
3: Mein Sohn, ich kann dir gar nicht sagen, wie glücklich ich bin, dass du lebst.
0: Aber Lennart ließ den Vater stehen. Er wollte zu Friederike.
5: Hab ich ausgemacht, ich komme zu dir? Ich war schon auf dem Weg.
4: Denkst du vielleicht, ich sitze in meinem Schloss und warte auf den Prinzen? So ein Mädchen bin ich nicht.
5: Ich weiß.
4: Aber wenn ich ungelegen komme,
5: nein,
4: dann...
5: Nein. Das trifft dich sehr, sehr gut, dass du da bist.
4: Den Eindruck habe ich auch.
3: Lennart. Kannst du mir vergeben? Ich war ein Narr, ich habe mich von deinem Bruder täuschen lassen.
0: Lennart sah den Vater an.
3: Es tut mir aufrichtig leid.
5: Ich vergebe dir.
0: Er umarmte den König. Und der König traf eine Entscheidung.
3: Hiermit ernenne ich dich zu König Lennart dem Ersten.
0: Die Krone saß auf Lennarts Kopf und Friederike blinzelte dem neuen König zu.
3: Du bist ein guter König. Das spüre ich. Ich bin sehr stolz auf dich und deine Mutter wär's auch.
0: Die Menschen waren begeistert. Sie jubelten und warfen ihre Hüte in die Luft. Prinz Falk aber duckte sich. Sein Spiel war aus. Er würde sterben müssen.
6: Als meine erste Amtshandlung begnadige ich meinen Bruder Falk. Statt dem Galgen wartet die Arbeit als Stallbursche auf dich. Als meine zweite Amtshandlung ernenne ich Baldur zu meinem persönlichen Freund auf Augenhöhe.
0: Der Jäger wollte vor dem neuen König auf die Knie fallen, aber Lennart umarmte den Freund, der ihm das Leben gerettet hatte.
6: Und jetzt will ich endlich meine Braut küssen. Du willst doch noch, oder?
7: Heiraten oder küssen?
5: Beides.
0: Und dann war sie es, die ihn zuerst küsste. Die Mächte des Guten hatten gesiegt. Das Wasser des Lebens sprudelte. Das Land hatte ein neues Königspaar. Und wenn sie nicht gestorben sind, dann leben sie noch heute.
8: Nach so viel Abenteuer und dem ja etwas traurigen Start ist ja dann doch alles gut gegangen. Und mit Küssen und Heiraten geht's bei König Lennart weiter, hier bei uns bei Maus Live mit Musik. Die kommt von Olivia Rodrigo, bevor es dann gleich noch eine Runde zu Matti in die Musikküche geht.

0: 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Aber erstmal jetzt, wie versprochen, ein Abstecher zu Matti aus dem Maus-Musikteam. Der spielt ja viele Instrumente, der kann auch echt so einiges, also mit einem Schneebesen Posaune spielen oder mit dem Mixer einen coolen Sound basteln. Und seine Idee heute, Musik aus Wasser machen.
1: Das war schwer. Zwei riesige Taschen voller Einkäufe. Jetzt mache ich mir erstmal was Leckeres zu trinken. Das habe ich mir verdient. Puh. Und Eiswürfel. Damit es auch ein bisschen Spaß macht und schön aussieht, ein Strohhalm rein. Irgendwo hier habe ich welche aus Metall. Ah, hier. Das tut gut. Schon leer. Kein schönes Geräusch. Und ich habe auf jeden Fall noch mehr Durst. Und mit meinem vollen Glas kann ich mit dem Strohhalm hier natürlich noch viel schönere Geräusche machen. Blubbern. Die Luft, die ich durch den Strohhalm puste, steigt in kleinen Luftbläschen nach oben an die Oberfläche und ergibt ein richtig schönes Blubbern. Oh, ich liebe dieses Geräusch. Da kann man richtig Musik mitmachen. Moment. Ich kann dabei sogar in den Strohhalm reinsingen. Ich habe noch eine Idee. Luftblasen kann man ja auch aus Gefäßen ins Wasser blubbern lassen. Ganz ohne reinpusten. Wasser in die Spüle. Und jetzt brauche ich noch irgendein passendes Gefäß. Ja, hier, der Becher. Mit der Öffnung nach unten ins Wasser tauchen, dass die Luft da drin ist, und dann zur Seite kippen. Ja, das klingt gut. Die Luftblasen, die da nach oben steigen, die sind viel größer als die kleinen Bläschen aus dem Strohhalm. Und das Geräusch klingt deswegen irgendwie tiefer und fetter. Und jetzt mache ich mein Spülbecken zur Mini-Blubberband. Strohhalm in die eine Hand, den Becher in die andere, beides untertauchen, Becher kippen und gleichzeitig in den Strohhalm pusten. Mal gucken, ob ich das hinbekomme. Achtung, hier kommt mein Blubber-Song.

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1: Heute ist bei manchen von euch Feiertag, morgen sogar Brückentag, also nochmal frei. So machen das ja einige Schulen und Kitas. Wir bei Maus Live, wir sind morgen aber ganz normal wieder hier am Start und haben dann 3 Kinder aus unserer Mausklasse da. Die Kinder aus der GGS Sörsterweg aus Rheinbach, die sind dann hier bei uns im Mausstudio. Die habt ihr ja schon die ganze Woche bei uns gehört. Und ob die es schaffen, unsere Mausquizze zu lösen, das erfahrt ihr nur, wenn ihr morgen wieder mit dabei seid. Also, macht's gut und bis bald, ihr alle. Ich bin Marie und für heute raus. Tschüss!

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1: Die Nachrichten mit Robert Lewin. Guten Abend. Bei der Bundeswehr sind offenbar wichtige Waffensysteme nicht einsatzbereit, weil es mit Reparaturen nicht vorangeht. WDR, NDR und SZ haben einen internen Bericht ausgewertet. Darin geht es um unklare Zuständigkeiten und fehlende Ersatzteile. Deutschland könne sich im Ernstfall womöglich nur eingeschränkt verteidigen. Jana Heck für WDR aktuell.
2: Der Bundeswehr fehlt es offenbar an vielen Stellen an Ersatzteilen für Panzer, Haubitzen und anderes Kriegsgerät. Das zeigt ein interner Lagebericht des wichtigsten Reparaturdienstleisters des Heeres, den WDR, NDR und Süddeutsche Zeitung einsehen konnten. Demnach kaufe der Bund zwar immer mehr Fahrzeuge, kümmere sich aber zu wenig um die nötige Wartung und Instandhaltung. Insidern zufolge sollen im Mai 2026 nur etwa die Hälfte der Schützenpanzer Marder, des Radpanzers Boxer oder der Panzerhaubitze 2000 einsatzbereit gewesen sein.
1: Die Bonner Nordbrücke über den Rhein bleibt erstmal gesperrt. Im Beton sind neue Risse aufgetaucht. In den nächsten 2 Wochen sollen Experten die Schäden prüfen und schauen, ob sie übergangsweise behoben werden können. Im schlimmsten Fall muss die Bonner Nordbrücke gesperrt bleiben, bis ein Neubau als Ersatz steht. Bundesgesundheitsministerin Warken hat den Gesetzentwurf zur Pflegereform vorgestellt. Demnach soll es zum Beispiel strengere Kriterien bei der Einstufung der Pflegegrade geben. Heimbewohner, Gutverdiener und Kinderlose müssen sich auf Mehrbelastungen einstellen. Der Schauspieler Axel Schreiber ist tot. Er starb nach Angaben seiner Agentur im Alter von 49 Jahren nach einer Krebserkrankung. Bekannt wurde Schreiber unter anderem durch die ARD-Serie Türkisch für Anfänger.
0: WDR aktuell aus der Region.
1: Im Bergischen Land beginnt die Saison der Ausflugslinienbusse. Seit heute fahren extra eingerichtete Buslinien am Wochenende und in den Ferien zu Ausflugszielen in der Region. Sebastian Tischkopf für WDR aktuell.
3: Ein voller Strand und damit auch volle Straßen. Falschparker könnte es jetzt an der Bevertalsperre in Hückeswagen weniger geben. Denn in dieser Saison fährt der Bus insgesamt 10-mal von Wipperfürth aus entlang des beliebten Naherholungsgebiets und damit häufiger als in vergangenen Jahren. Der Bus kommt auch an den 4 Badestellen vorbei. Einsteigen können Fahrgäste immer samstags und während den Sommerferien. Die Stadtwerke Remscheid bieten ein ganz ähnliches Angebot zu Krebs.

0: 20.03 Uhr.
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2: Mit Rebecca Link. Herzlich willkommen. Und diesmal, ich glaube, das ist wirklich unser allererster russischer Klassiker hier in Lies mir was vor. Und was für einer. Wir versprechen Ihnen ja immer Klassiker der Literaturgeschichte. Und von diesem Mann gibt es ja so viele. Der Idiot, Schuld und Sühne, die Dämonen, die Gebrüder Karamasow. Ich könnte noch weitermachen. Natürlich rede ich von Dostojewski, Fjodor Michailowitsch Dostojewski, geboren 1821 in Moskau, gestorben 1881 in St. Petersburg. Nicht nur ein russischer Schriftsteller, vermutlich sogar der berühmteste. Seine Bücher wurden in mehr als 170 Sprachen übersetzt und sein Werk beschreibt ja die politischen und sozialen und spirituellen Verhältnisse zur Zeit des russischen Kaiserreichs. Und da gab es im 19. Jahrhundert ja fundamentale Umbrüche. Und immer geht's bei Dostojewski um die menschliche Seele. Künstlerisch war Dostojewski eigentlich immer total unumstritten. Weltanschaulich und politisch ist eine andere Sache. Da ist er das immer mal wieder durchaus, je nachdem, welche Zeit gerade und wer drauf schaut. Und dann eben auch oft aus ganz unterschiedlichen Motiven. Maxim Gorki zum Beispiel, wenn ich das an dieser Stelle noch zitieren darf, hat Dostojewski vorgeworfen, dass seine reaktionären Positionen durch sein künstlerisches Genie nicht zu entschuldigen seien. Lenin konnte ihn nicht leiden, so hieß es immer. Und heute kann man sich natürlich fragen, was zum Beispiel Dostojewskis Nationalismus damit zu tun hat, dass Russland heute in der Ukraine einen Angriffskrieg betreibt zum Beispiel. Das gucken wir uns natürlich auch an. Und wir lesen Ihnen nicht nur drei Geschichten von Dostojewski vor. Weiße Nächte, Ein schwaches Herz, Christbaum und Hochzeit. Benno Schulz macht das für uns. Wir reden auch drüber. Und deswegen hallo Dina Netz an dieser Stelle.
3: Hallo liebe Rebecca.
2: Schön, dass du da bist. Welcher war dein erster Dostojewski? Blink, blink. Ich übersetze für Sie, die es nicht sehen können.
3: Ich muss überlegen, das liegt schon sehr lange zurück. Wahrscheinlich, wie heißen denn die Romane heute? Svetlana Geier hat die ja alle neu übersetzt
2: und
3: neue Titel gegeben. Schuld und Sühne.
2: Ja, das war meiner. Schuld und die Sühne war mein erster Dostojewski.
3: Das hat man so in der Schule gelesen.
2: Nee, habe ich tatsächlich freiwillig gelesen, als ich mit der Schule fertig war. So Sachen mache ich manchmal.
3: Deswegen sitzen wir wahrscheinlich hier.
2: Ist aber lange her. Ja, das könnte ein Grund dafür sein, ja. Was verbindest du mit Dostojewski?
3: Psychologie, komplexe Figuren, die sich in ihren Untiefen verstricken. Das ist für mich Dostojewski, zumindest in den großen Romanen. Die Geschichten, die wir hier heute haben, die kannte ich vorher gar nicht.
2: Die sich nicht nur in den Untiefen ihrer Seele verstricken, sondern auch wahnsinnig viel drüber reden. Das muss man ja auch sagen.
3: Ein paar Seiten?
2: Ja. Lies mir was vor mit Geschichten von Dostojewski, der die Kultur in Europa beeinflusst hat, wie wenig andere vermutlich. Er gilt ja immer gerne als Neubegründer der europäischen Romanliteratur. Nietzsche, Freud, Thomas Mann, Albert Camus, Jean-Paul Sartre, alles Fans. Dina, du eigentlich als unsere Fachfrau für die Franzosen, was würdest du sagen, welche Spuren von Dostojewski siehst du in der französischen Literatur und Kultur heute?
3: Also in der französischen Literatur hat er Riesenfußstapfen hinterlassen, gerade mit dieser Figurenpsychologie, die wir gerade schon angesprochen haben, aber auch mit diesem, er hat ja sozusagen das Uneindeutige, das Irrationale in der Literatur eingeführt. Und Marcel Proust zum Beispiel hat gesagt, das ist einer seiner Lieblingsautoren, aber besonders stark haben sich eigentlich die Existenzialisten auf Dostojewski bezogen. Also Camus hat sich für seine ganzen Auseinandersetzungen mit der Schuldfrage, mit der Frage nach dem Sinn des Lebens und so ganz stark auf ihn bezogen. Und Sartre hat sich auf diese Aussage von Dostojewski bezogen, wenn Gott nicht existiert, dann ist alles erlaubt. Das war ja sozusagen der Gründungsmythos des Existenzialismus. Da könnte ich noch eine Menge weitere Beispiele für die Spuren von Dostojewski in der französischen Literatur sagen. Aber umgekehrt gilt das ja genauso. Also die französische Literatur war ja gerade zu Dostojewskis Zeiten so die Sprache der Kultur. Und er hat sich auch auf ganz viele französische Autoren bezogen, also die Aufklärer, Voltaire, Rousseau und so weiter. Die hat er wiederum rezipiert. Also da gibt es ganz starke Wechselbeziehungen.
2: Sie sehen, da ist eine Menge drin für uns alle mit Dostojewski. Schön, dass Sie dabei sind.

0: Midnight in Moskau haben wir gehört von Aida Gallifolina. Das war eigentlich eine Auftragsarbeit, also geschrieben haben es ganz andere Leute im Jahr 1955 als Auftragsarbeit für das sowjetische Kulturministerium damals. Und in Moskau sind wir eigentlich gar nicht, aber das Kulturministerium fand, dass Moskau ein passenderer Titel ist, eine passendere titelgebende Stadt. Wir sind hier in Lies mir was vor, in der Stadt, die im Laufe ihrer langen Geschichte eben auch mal Leningrad geheißen hat oder Petrograd, St. Petersburg, nach Moskau die zweitgrößte Stadt in Russland, die viertgrößte Europas und die nördlichste Millionenstadt der Erde. Und dort spielen die Geschichten, die wir heute hören. Da ist Dostojewski gestorben und es geht los mit seinen weißen Nächten. Das klären wir auch noch, was es damit auf sich hat. Wir treffen hier jedenfalls einen jungen Mann, der durch die Straßen von St. Petersburg unterwegs ist. Ziemlich unruhig, und dann trifft er eine junge Frau. Und eigentlich sieht's gut aus für die beiden.
1: Es war eine wunderbare Nacht. Eine von den Nächten, die wir nur erleben, solange wir jung sind, freundlicher Leser. Der Himmel war so sternenreich, so heiter, dass man sich bei seinem Anblick unwillkürlich fragen musste, können denn unter einem solchen Himmel überhaupt irgendwelche bösen oder mürrischen Menschen leben? So fragt man nur, wenn man jung ist, freundlicher Leser, wenn man sehr jung ist. Doch möge der Herr Ihnen solche Fragen öfter eingeben. Da ich gerade von allerlei mürrischen und bösen Herrschaften spreche, muss ich an mein musterhaftes Betragen während des ganzen heutigen Tages denken. Schon vom frühen Morgen an quälte mich ein seltsames Unlustgefühl. Es war mir plötzlich, als ob ich einsamer von allen verlassen sei und als ob sich alle von mir lossagten. Nun kann man mich allerdings fragen, wer sind diese alle? Denn ich lebe schon seit 8 Jahren in Petersburg und habe es bis heute nicht verstanden, Bekanntschaften zu machen. Wozu brauche ich auch Bekanntschaften? Ich kenne auch so ganz Petersburg. Darum hatte ich auch das Gefühl, von allen verlassen zu sein, als ganz Petersburg in die Sommerfrische aufbrach. Es war schrecklich für mich, allein zu bleiben. Darum irrte ich ganze 3 Tage in der Stadt umher, von einem starken Unlustgefühl bedrückt, und ohne zu begreifen, was mit mir vorging. Gehe ich auf den Newski-Prospekt oder in einen Park oder irre ich an den Kais entlang, nirgends treffe ich auch nur ein Gesicht von denen, die ich gewohnt war, das ganze Jahr hindurch an einer bestimmten Stelle zu einer bestimmten Stunde zu sehen. All die Leute kennen mich natürlich nicht, aber ich kenne sie. Ich kenne sie ganz genau. Ich habe ihre Gesichter studiert. Und ich habe mein Vergnügen an ihnen, wenn sie vergnügt, und bin verstimmt, wenn sie missvergnügt sind. Mit einem alten Männchen, dem ich jeden lieben Tag zur selben Stunde an der Fontanka zu begegnen pflegte, bin ich beinahe befreundet. Er hat ein so ernstes, nachdenkliches Gesicht, murmelt sich immer etwas in den Bart, schwingt den linken Arm hin und her und trägt in der rechten Hand einen Knotenstock mit goldenem Knopf. Auch er kennt mich bereits und nimmt an mir großen Anteil. Ich bin überzeugt, dass er sehr verstimmt sein wird, wenn ich zur bestimmten Stunde an einer bestimmten Stelle der Fontanka nicht erscheine. Darum sind wir nah daran, einander zu grüßen, besonders wenn wir beide gut aufgelegt sind. Als wir uns neulich ganze 2 Tage nicht gesehen hatten und uns am 3. Tag wieder trafen, griff ein jeder von uns nach seinem Hut. Wir beherrschten uns aber noch zur rechten Zeit, ließen die Hände sinken und gingen mit teilnahmsvollen Blicken aneinander vorbei. Auch unter den Häusern habe ich Bekannte. Wenn ich eine Straße entlang gehe, so eilt mir jedes Haus gleichsam etwas entgegen, blickt mich mit all seinen Fenstern an und spricht: »Guten Tag, wie geht es Ihnen?« »Mir geht es Gottlob recht gut und im Mai bekomme ich ein neues Stockwerk.« Oder: »Wie ist Ihr Befinden? Was mich betrifft, so komme ich morgen in Reparatur.« Oder: »Ich wäre neulich um ein Haar verbrannt und bin mit ordentlichem Schrecken davongekommen.« Und so weiter. Ich habe unter Ihnen meine Lieblinge und gute Freunde. Eines von Ihnen hat die Absicht, sich diesen Sommer einer Kur bei einem Architekten zu unterziehen. Ich habe mir vorgenommen, es jeden Tag zu besuchen, dass man es mir, Gott behüte, nicht zu Tode kuriert. Doch niemals vergesse ich die Geschichte mit einem reizenden, hellrosa Häuschen. Es war ein so liebes, steinernes Häuschen. Es lächelte mich immer so freundlich an, und blickte so stolz auf seine plumpen Nachbarn, dass ich mich jedes Mal von Herzen freute, wenn ich vorbeikam. Doch als ich in der vorigen Woche vorbeiging und meinen Freund anschaute, hörte ich plötzlich seinen Jammerschrei. Man streicht mich gelb an. Diese Bösewichter. Barbaren. Nichts haben sie verschont. Weder die Säulen noch die Gesimse, und mein Freund wurde gelb wie ein Kanarienvogel. Mir lief vor Erregung beinahe die Galle über, und ich bringe es auch heute noch nicht übers Herz, meinen verunstalteten armen Freund aufzusuchen, den man in der Farbe des Reiches der Mitte angemalt hat. Nun verstehen Sie wohl, freundlicher Leser, auf welche Weise ich ganz Petersburg kenne. Wie ich schon sagte, verzehrte ich mich 3 Tage in Unruhe, bis ich endlich ihren Grund erriet. Auf der Straße war es mir ganz trüb zumute. Dieser fehlt, jener fehlt, und wo ist der und der hingeraten? Und auch zu Hause war es mir unbehaglich. 2 Abende versuchte ich zu erraten, was fehlt mir? Warum ist es mir zu Hause so unbehaglich? Und ich betrachtete forschend meine grünen, verrauchten Wände, die mit Spinngewebe, das meine Matryona mit großem Erfolg züchtete, behangene Decke, musterte alle Möbel, untersuchte jeden Stuhl und versuchte, dem Übel auf die Spur zu kommen. Wenn bei mir nämlich auch nur ein Stuhl anders steht, als er gestern stand, bin ich ganz außer mir. Ich schaute auch zum Fenster hinaus, doch alles war umsonst und brachte mir nicht die geringste Erleichterung. Ich entschloss mich sogar, Matryona herbeizurufen und richtete an sie bei dieser Gelegenheit eine väterliche Ermahnung wegen der Spinnweben und der sonstigen Unordnung. Sie sah mich aber nur erstaunt an und ging, ohne auch nur ein Wort zu entgegnen, wieder fort, so dass das Spinngewebe auch heute noch an seinem Platz hängt. Und erst heute früh kam ich endlich der Sache auf den Grund. Ach so, Sie brennen mir ja alle durch und ziehen aufs Land. Verzeihen Sie den trivialen Ausdruck, doch es ging mir in diesem Augenblick wirklich nicht um die stilistische Schönheit. Denn ganz Petersburg war bereits in die Sommerfrische gezogen oder war gerade im Begriff, es zu tun. Ich musste jeden soliden Herrn, der eine Droschke mietete, für einen ehrwürdigen Familienvater halten, der soeben sein Tagwerk erledigt hat und sich mit leichtem Herzen aufs Land in den Schoß seiner Familie begibt. Denn jeder Mensch, der mir begegnete, hatte ein ganz besonderes Aussehen und schien den anderen Passanten zuzurufen, »Wir sind nur vorübergehend hier, meine Herren, doch in 2 Stunden ziehen wir aufs Land.« Wenn irgendwo ein Fenster aufging, auf dem vorher 2 feine, zuckerweiße Finger getrommelt hatten und ein hübsches, junges Mädchen den Kopf aus dem Fenster hinausstreckte und einen Straßenhändler, der Blumenfeilbot, heranrief, so stellte ich mir gleich vor, dass sie diese Blumen ganz ohne Zweck kaufte. Das heißt gar nicht, um sich in der dumpfen Stadtwohnung an ihn und am Frühling zu ergötzen, und dass die ganze Familie sehr bald aufs Land ziehen und die Blumentöpfe mitnehmen würde. Und noch mehr als das. Ich hatte auf diesem neuen und besonderen Entdeckungsgebiet bereits solche Erfolge gemacht, dass ich nach dem bloßen Aussehen eines Menschen fehlerlos bestimmen konnte, in welcher Sommerfrische er wohnt. Die Bewohner der Stein- und der Apothekerinsel oder der Petershofer Landstraße zeichnen sich durch anerzogene gute Manieren, elegante Sommerkleidung und schöne Equipagen aus, in denen sie in die Stadt hineinfahren. Die Bewohner von Pargolowa und der dahinterliegenden Gebiete imponieren gleich beim ersten Blick durch ihr solides und kluges Aussehen. Die Sommergäste der Krzyzowski-Insel fallen durch ihre unerschütterliche gute Stimmung auf. Wenn ich einer langen Prozession mit Bergen von Möbelstücken aller Art, Tischen, Stühlen, türkischen und nicht-türkischen Divans und sonstigen Einrichtungsgegenständen beladener Fuhrwerke begegnete, auf deren Gipfel oft auch noch eine schwächliche Köchin das Gut ihrer Herrschaft wie ihren Augapfel bewachend thronte, während die Fuhrleute mit den Zügeln in der Hand träge neben den Wagen einherschritten, oder wenn ich mit schwerem Hausrat beladene Kähne die Neva oder die Fontanka in der Richtung zum Schwarzen Bach oder zu den Inseln hinabgleiten sah, so verzehnfachten sich die Fuhrwerke und die Kähne in meinen Augen. Es schien mir, dass alles sich aufmachte und in Karawanen aufs Land übersiedelte. Es schien mir, dass ganz Petersburg sich in eine Wüste zu verwandeln drohte. Schließlich fühlte ich mich beschämt, beleidigt und traurig, weil ich nicht wusste, wohin und wozu ich aufs Land ziehen sollte. Ich wäre bereit, mit jedem Möbelwagen mitzulaufen, mich jedem Herrn, der eine Droschke mietete, anzuschließen, doch niemand, wirklich niemand forderte mich dazu auf. Es war, als ob sie mich vergessen hätten, als ob ich ihnen wirklich ganz fremd wäre. Ich irrte so viel und so lange umher, bis ich, wie es mir oft passierte, vergaß, wo ich mich befand. Und plötzlich war ich an der Stadtgrenze angelangt. Augenblicklich wurde es mir lustig zumute. Ich passierte den Schlagbaum, schritt zwischen bestellten Äckern und Wiesen vorwärts, spürte keine Müdigkeit und fühlte mit meinem ganzen Wesen, wie eine schwere Last mir vom Herzen fiel. Alle Leute, die vorüberfuhren, warfen mir freundliche Blicke zu und waren nahe daran, mich zu grüßen. Alle ohne Ausnahme rauchten Zigarren, und ich war so lustig wie noch nie. Es war mir, als ob ich plötzlich nach Italien geraten wäre. Einen solchen Eindruck machte auf mich, den halbkranken Stadtbewohner, der in den Stadtmauern beinahe erstickt war, die Natur. Es liegt etwas unbeschreiblich Rührendes in unserer Petersburger Natur, wenn sie bei Frühlingsbeginn ihre ganze Macht und all ihre vom Himmel verliehenen Kräfte offenbart, sich putzt und mit Laub und Blüten schmückt. Ich muss jedes Mal an das kranke, schwindsüchtige Mädchen denken, das sie mit Bedauern und auch mit einer eigentümlichen, mitleidigen Liebe anblicken und zuweilen überhaupt nicht bemerken und das plötzlich, für nur einen Augenblick ganz unerwartet, in unbeschreiblicher Schönheit erstrahlt, während sie sich erstaunt und berauscht fragen, welche Kraft hat in diesen traurigen, nachdenklichen Augen solches Feuer entzündet? Was hat ihr das Blut in die blassen, eingefallenen Wangen getrieben? Was hat die zarten Gesichtszüge mit Leidenschaft übergossen? Warum wogt diese Brust? Was hat im Gesicht des armen Mädchens Kraft, Leben und Schönheit geweckt und es mit diesem Lächeln belebt? Woher kommt dieses sprudelnde, zündende Lachen? Sie schauen sich um, sie suchen, sie raten. Doch der Augenblick ist schon vorbei. Und sie sehen vielleicht schon morgen den nachdenklichen, zerstreuten Blick von vorhin, dasselbe bleiche Antlitz, die gleiche Ergebenheit und Schüchternheit der Bewegungen und sogar etwas wie lähmenden Unmut und Reue wegen des flüchtigen Aufschwungs von zuvor. Und es tut ihnen leid, dass die plötzliche Schönheit so schnell, so unwiederbringlich verwelkt ist, dass sie so trügerisch und vergebens vor ihrem Blick gestrahlt hat. Es tut ihnen leid, weil sie nicht einmal Zeit gehabt haben, sich in sie zu verlieben. Und doch war meine Nacht noch schöner als der Tag. Und das kam so. Ich kehrte sehr spät in die Stadt zurück, und als ich mich meiner Wohnung näherte, schlug es schon 10 Uhr. Ich ging den Kanal entlang, wo man um diese Stunde gewöhnlich keinem Menschen begegnet. Ich wohne allerdings in einem entlegenen Stadtteil. Ich ging und sang, denn wenn ich mich glücklich fühle, summe ich immer irgendetwas vor mich hin. Wie es jeder glückliche Mensch tut, der weder Freunde noch gute Bekannte noch sonst jemanden hat, mit dem er seine Freude teilen könnte. Und plötzlich erlebte ich ein ganz unerwartetes Abenteuer. Etwas abseits, an das Geländer des Kanals gelehnt, stand ein weibliches Wesen, das sehr aufmerksam in das trübe Wasser des Kanals hinabzuschauen schien. Es trug ein reizendes gelbes Hütchen und einen koketten schwarzen Mantel. »Es ist wohl ein junges Mädchen«, sagte ich mir, »und zweifellos eine Brünette.« Sie hatte meine Schritte wohl nicht gehört und rührte sich nicht, als ich mit verhaltenem Atem und pochendem Herzen an ihr vorüberging. »Seltsam«, dachte ich mir, »sie ist wohl ganz mit einem Gedanken beschäftigt.« Und plötzlich blieb ich wie angewurzelt stehen. Ich hörte ein dumpfes Schluchzen. Ja, ich irrte mich nicht. Das Mädchen weinte wirklich, und nach einem Augenblick hörte ich sie wieder aufschluchzen. Mein Herz krampfte sich zusammen. Sonst bin ich ja Damen gegenüber sehr schüchtern, doch das war ein ganz besonderer Fall. Ich kehrte um, ging auf sie zu und würde wohl sicher Madame gesagt haben, wenn ich nicht gewusst hätte, dass diese Anrede in den russischen Gesellschaftsromanen schon 1000 Mal gebraucht worden ist. Dies allein hielt mich davon ab. Doch während ich nach einem anderen Wort suchte, kam das Mädchen zur Besinnung, sah sich um, senkte den Blick, huschte an mir vorbei und ging den Kai entlang. Ich folgte ihr. Doch sie merkte es und ging vom Kai auf die andere Straßenseite hinüber. Ich wagte nicht, ihr auf das Trottoir zu folgen. Mein Herz schlug so heftig wie bei einem gefangenen Vogel. Ein Zufall kam mir ganz unerwartet zu Hilfe. Auf der anderen Straßenseite tauchte plötzlich neben meiner Unbekannten ein Herr im Frack auf. Er schien in soliden Jahren zu sein, doch seine Haltung war nichts weniger als solide. Er wankte hin und her und tastete sich vorsichtig an den Mauern entlang. Das Mädchen ging aber gerade wie ein Pfeil aus dem Bogen, eilig und zugleich etwas unsicher, wie alle jungen Mädchen gehen, die nicht wollen, dass jemand sie nachts auf dem Heimweg anspricht und ihnen seine Begleitung anbietet. Der wankende Herr hätte sie auch niemals eingeholt, wenn ihm das Schicksal nicht den Rat eingegeben hätte, eine andere Taktik zu wählen. Ganz unvermittelt begann er plötzlich zu rennen, wie ihn die Beine nur trugen. Sie lief wie der Wind, doch der wankende Herr kam immer näher, holte sie schließlich ein, das Mädchen schrie auf und ich segne das Schicksal für den vortrefflichen Knotenstock, den ich zufällig in der Hand hatte. Augenblicklich war ich auf der anderen Straßenseite, augenblicklich erfasste der ungebetene Begleiter die Sachlage, begriff meine unwiderlegbaren Argumente und blieb zurück. Erst als uns eine größere Strecke von ihm trennte, begann er in recht energischen Ausdrücken zu protestieren, doch wir hörten seine Worte kaum. »Geben Sie mir Ihren Arm«, sagte ich meiner Unbekannten, »und er wird sich nicht mehr unterstehen, Sie zu belästigen.« Sie reichte mir stumm ihren Arm, der noch vor Aufregung und Schreck zitterte. »O ungebetener Herr, wie dankte ich dir in diesem Augenblick!« Ich streifte sie mit einem Blick. Sie war sehr hübsch und brünett. Ich hatte also richtig geraten. Auf ihren schwarzen Wimpern glänzten noch die Tränen des eben ausgestandenen Schreckens oder vielleicht auch eines früheren Kummers. Ich weiß es nicht. Doch auf ihren Lippen spielte bereits ein Lächeln. Auch sie streifte mich mit einem heimlichen Blick, errötete etwas und wurde verlegen. »Nun sehen Sie es. Warum haben Sie mich vorhin abgewiesen? Wäre ich gleich an Ihrer Seite gewesen, so wäre nichts geschehen.« »Aber ich kannte Sie nicht. Ich glaubte, dass auch Sie...« »Kennen Sie mich denn jetzt?« »Ein wenig.« »Warum zittern Sie jetzt so?« »Oh, Sie haben mich gleich beim ersten Blick erkannt«, antwortete ich, ganz entzückt darüber, dass das Mädchen auch klug war. Auch einem schönen Mädchen kann Klugheit niemals schaden. »Sie errieten ja gleich auf den ersten Blick, mit wem Sie es zu tun haben. Es ist wahr, wenn ich vor einer Frau stehe, bin ich stets schüchtern und ich gebe es zu, nicht weniger aufgeregt, als Sie es vorhin waren, als jener Herr Sie so erschreckte. Jetzt bin ich erschrocken. Es ist mir, als ob alles ein Traum wäre. Ich habe mir aber auch im Traum niemals vorgestellt, dass ich imstande wäre, mit irgendeinem weiblichen Wesen zu sprechen. Wieso? Ist es wirklich wahr? Ja, wenn mein Arm zittert, so kommt es nur daher, weil er noch niemals von einer so hübschen kleinen Hand umfasst wurde wie von ihrer. Ich habe gänzlich verlernt, mit Damen zu sprechen. Das heißt, ich habe es auch niemals gekonnt. Ich bin vollkommen einsam. Ich weiß nicht einmal, wie ich zu Ihnen sprechen soll. Ich weiß im Augenblick auch nicht, ob ich nicht soeben eine Dummheit gesagt habe. Sagen Sie es mir bitte gerade heraus. Ich bin nicht im Mindesten empfindlich. Nein, nein, ganz im Gegenteil. Und wenn Sie schon verlangen, dass ich aufrichtig sprechen soll, so will ich Ihnen sagen, dass uns Frauen diese Schüchternheit gut gefällt. Und wenn Sie noch mehr wissen wollen, sie gefällt auch mir. Und ich will sie nicht von mir jagen, bis ich vor meinem Haus angelangt bin. Sie werden damit erreichen, begann ich vor Entzücken kaum atmend, dass ich meine Schüchternheit aufgebe und somit auch meine einzige Waffe aus der Hand lege. Waffe? Was für eine Waffe und zu welchem Zweck? Das gefällt mir schon gar nicht. Verzeihen Sie, ich tue es nicht wieder, es kam mir ganz unwillkürlich von den Lippen. Wie können Sie auch erwarten, dass ich in einem solchen Augenblick gar keinen Wunsch habe? Den Wunsch, mir zu gefallen, nicht wahr? Ja, ja. Seien Sie doch um Himmels Willen gut zu mir. Vergessen Sie nicht, mit wem Sie es zu tun haben. Ich bin ja schon 26 Jahre alt und habe noch gar keine Bekanntschaften. Wie kann ich da vernünftig, gewandt und klug sprechen? Es ist auch für Sie vorteilhafter, wenn ich ganz offen spreche. Ich kann nicht schweigen, wenn mein Herz aus mir spricht. Nun, es ist ja gleich... Glauben Sie mir, ich hatte noch nie eine Frau in meiner Nähe. Niemals, niemals. Keine einzige Bekanntschaft. Und ich sehnte mich tagtäglich nur danach, endlich einmal jemandem zu begegnen. Oh, wenn Sie wüssten, wie oft ich schon auf diese Weise verliebt gewesen bin. Wieso? Und in wen? In niemand Bestimmten. In ein Ideal. In die, die ich gerade im Traum sah. In meinen Gedanken entspinne ich ganze Romane. Oh, Sie kennen mich noch nicht. Natürlich habe ich ja 2 oder 3 Frauen gekannt. Wie wäre es auch anders möglich? Doch was waren das für Frauen? Lauter sogenannte gute Hausfrauen. Sie werden sicher lachen. Ich will Ihnen gestehen, dass mir schon einige Male der Gedanke kam, irgendeine aristokratische Dame auf der Straße, natürlich wenn sie allein ist, anzusprechen. Selbstverständlich ganz nüchtern, ehrerbietig und leidenschaftlich. Ihr zu sagen, dass ich in meiner Einsamkeit zugrunde gehe, dass sie mich nicht von sich jagen solle, dass ich kein anderes Mittel wüsste, ein weibliches Wesen kennenzulernen, sie davon zu überzeugen, dass es auch ihre Pflicht als Frau sei, dem schüchternen Flehen eines so unglücklichen Menschen wie mir Gehör zu schenken und dass ich von ihr nichts mehr verlange, als dass sie mir 2 oder 3 schwesterlich mitfühlende Worte sage, mich nicht gleich beim ersten Schritt abweise, mir unbedingten Glauben schenke, mich anhöre. Wenn sie will, kann sie ja über mich auch ein wenig lachen, dass sie mich ermutige und mir 2 Worte, nur 2 Worte sage. Dann können wir ja auch für immer auseinandergehen. Doch sie lachen. Richtig. Deshalb erzähle ich es ja. Seien Sie mir nicht böse. Ich lache nur darüber, dass Sie sich selbst unbedingt schaden wollen. Denn hätten Sie den Versuch, von dem Sie eben sprachen, gemacht, so wäre er Ihnen sicher gelungen, selbst wenn Sie ihn wirklich auf der Straße unternommen hätten. Je einfacher, desto besser. Keine einzige Frau, wenn sie nur nicht schlecht oder dumm ist oder sich in dem Augenblick über etwas ärgert, brächte es übers Herz, sie ohne die 2 oder 3 Worte, um die sie so demütig flehen, gehen zu lassen. Was rede ich übrigens? Natürlich würde sie eine jede für verrückt halten. Ich sprach eben nur von mir selbst, denn ich weiß, was das Leben bedeutet. »Haben Sie Dank«, rief ich aus. »Sie wissen selbst nicht, was Sie für mich getan haben.« »Gut, gut. Doch sagen Sie mir, wieso Sie es erkannt haben, dass ich eine Frau bin, mit der Sie, nun, die Sie Ihrer Aufmerksamkeit und Freundschaft für würdig halten. Kurz, dass ich keine Hausfrau bin, wie Sie es nennen. Warum entschlossen Sie sich, mich anzusprechen?«
2: »Warum? Warum? Sie waren ja allein. Jener Herr erlaubte sich zu viel und dann ist es Nacht. Sie werden doch zugeben, dass es meine Pflicht war.«
1: »Nein, nicht das meine ich. Noch früher, auf der anderen Straßenseite, wollten Sie mich doch auch schon ansprechen, nicht wahr?«
2: »Auf der anderen Straßenseite? Ich weiß wirklich nicht, was ich Ihnen darauf sagen soll. Ich habe solche Angst. Wissen Sie, ich fühlte mich heute so glücklich. Ich bin draußen vor der Stadt gewesen und habe im Gehen gesungen. Ich habe noch nie so glückliche Augenblicke erlebt. Und Sie, vielleicht schien es mir nur so, verzeihen Sie, wenn ich Sie daran erinnere, es schien mir, dass Sie weinten und ich konnte es nicht mit anhören. Das Herz tat mir weh. Mein Gott, durfte ich Sie denn nicht bedauern? War es denn Sünde, mit Ihnen brüderliches Mitleid zu fühlen? Entschuldigen Sie, ich sagte eben Mitleid. Nun, mit einem Wort, wäre es denn für Sie beleidigend, wenn es mir einfiele, Sie anzusprechen? Lassen Sie es. Genug. Sprechen Sie nicht weiter, sagte das Mädchen verlegen und presste meinen Arm fester zusammen. Ich bin selbst schuld, denn ich habe das Gespräch darauf gebracht. Doch es freut mich, dass ich mich in Ihnen nicht getäuscht habe. Ich bin übrigens gleich zu Hause. Ich muss in diese Seitengasse, es sind nur noch einige Schritte. Leben Sie wohl. Ich danke Ihnen. Werden wir uns denn niemals, niemals wiedersehen? Wird denn alles mit diesem einen Gespräch enden? Nun sehen Sie selbst, sagte das Mädchen lachend. Anfangs wollten Sie nur zwei Worte, und jetzt? Ich will Ihnen übrigens keine Vorwürfe machen. Vielleicht sehen wir uns auch noch einmal wieder. Ich komme morgen wieder her, sagte ich. Verzeihen Sie, jetzt verlange ich es von Ihnen. Sie sind wirklich ungeduldig. Nun kommen Sie sogar mit Forderungen. Hören Sie, unterbrach ich Sie. Verzeihen Sie, wenn ich Ihnen wieder so etwas sage, doch es ist mir unmöglich, morgen nicht herzukommen. Ich bin ein Träumer. Ich habe so wenig vom wirklichen Leben und Augenblicke wie die eben erlebten sind für mich etwas so Seltenes, dass ich sie in meinen Träumen und Gedanken immer von Neuem durchkosten muss. Ich werde diese ganze Nacht an Sie denken, eine ganze Woche, ein ganzes Jahr. Ich komme morgen unbedingt wieder her, genau zur selben Stelle und zur selben Stunde, und ich werde glücklich sein, wenn ich in meiner Erinnerung alles noch einmal erleben werde. Diese Stelle habe ich bereits liebgewonnen. Ich habe bereits zwei oder drei ähnliche Stellen in Petersburg. Einmal, als mich eine Erinnerung ergriff, musste ich sogar weinen, wie Sie vorhin. Wer weiß, vielleicht weinten Sie vor 10 Minuten, weil auch Sie sich an etwas erinnerten. Doch verzeihen Sie, ich habe mich vergessen. Es ist ja auch möglich, dass Sie an dieser Stelle einmal besonders glücklich waren. Es ist gut, sagte das Mädchen. Auch ich werde vielleicht morgen Abend gegen 10 Uhr herkommen. Ich sehe schon, dass ich es Ihnen gar nicht versagen kann. Ich muss nämlich morgen hier sein. Denken Sie nur nicht, dass ich Ihnen ein Stelldich eingebe. Ich sage Ihnen darum im Voraus, dass ich meinetwegen herkommen muss. Doch ich will es Ihnen lieber ganz offen sagen. Ich habe nichts dagegen, wenn auch Sie herkommen. Erstens könnte mir wieder irgendeine Unannehmlichkeit wie heute zustoßen, doch das ist gleichgültig. Kurz und gut, ich will Sie einfach wiedersehen, um Ihnen einige Worte zu sagen. Sie missverstehen mich doch nicht. Glauben Sie nur nicht, dass ich so leicht jemanden ein Stelldich eingewähre. Ich täte es auch jetzt nicht, wenn... Das soll aber mein Geheimnis bleiben. Doch zuvor eine Bedingung. Eine Bedingung? Sprechen Sie doch. Sagen Sie mir alles. Ich bin mit allem einverstanden, zu allem bereit, rief ich entzückt aus. Ich stehe für mich ein. Ich will bescheiden und ehrerbietig sein. Sie kennen mich ja. Eben. Weil ich Sie kenne, fordere ich Sie auf, morgen herzukommen, sagte das Mädchen lächelnd. Ich kenne Sie vollkommen. Eine Bedingung muss ich Ihnen doch stellen. Ich bitte Sie sehr, sie einzuhalten. Sie sehen ja, dass ich ganz offen spreche. Verlieben Sie sich nicht in mich. Das dürfen Sie nicht. Ich versichere es Ihnen. Zur Freundschaft bin ich bereit, hier haben Sie meine Hand. Aber sich in mich verlieben, das dürfen Sie nicht. Ich bitte Sie darum. Ich schwöre es Ihnen, rief ich und ergriff Ihr Händchen. Ach, schwören Sie lieber nicht. Ich weiß ja, dass Sie wie Schießpulver explodieren können. Nehmen Sie es mir nicht übel, dass ich so mit Ihnen spreche, wenn Sie nur wüssten. Auch ich habe niemanden, mit dem ich sprechen, den ich um Rat bitten könnte. Allerdings, auf der Straße sucht man keine Ratgeber. Doch Sie sind eine Ausnahme. Ich kenne Sie so gut, als ob wir seit 20 Jahren befreundet wären. Ich kann mich doch auf Sie verlassen, nicht wahr? Sie werden sehen. Ich weiß gar nicht, wie ich diesen einen Tag der Erwartung überlebe. Schlafen Sie wohl. Gute Nacht. Und denken Sie daran, dass ich mich Ihnen schon anvertraut habe. Sie haben es vorhin so schön gesagt. Man kann wirklich nicht über jede Regung des Herzens oder gar über sein brüderliches Mitgefühl Rechenschaft ablegen. Wissen Sie, das war so schön gesagt, dass mir gleich der Gedanke kam, mich Ihnen anzuvertrauen. Gottes Willen! Was wollen Sie mir denn anvertrauen? Was? Das sage ich Ihnen morgen. Vorerst soll es noch mein Geheimnis bleiben. Das ist auch für Sie besser. So wird es wenigstens entfernt einem Roman gleichen. Vielleicht werde ich es Ihnen morgen sagen, vielleicht auch nicht. Ich will mit Ihnen noch etwas sprechen. Wir müssen uns noch näher kennenlernen.
1: Ich bin bereit, Ihnen morgen alles von mir zu erzählen.
2: Aber was ist denn das?
1: Ich erlebe ein Wunder. Mein Gott, wo bin ich? Nun sagen Sie mir, machen Sie sich vielleicht Vorwürfe, weil Sie mir vorher nicht böse wurden und mich nicht abwiesen, wie es wohl jeder andere getan hätte? Es waren nur 2 Minuten und Sie haben mich für immer glücklich gemacht.
2: Jawohl, glücklich.
1: Wer weiß, vielleicht haben Sie mich mit mir selbst versöhnt und alle meine Zweifel aufgelöst. Vielleicht habe ich Augenblicke. Nun, ich werde Ihnen ja alles erzählen. Sie sollen alles erfahren.
2: Schön. Ich nehme Ihren Vorschlag an. Sie werden also den Anfang machen.
1: Einverstanden.
2: Auf Wiedersehen.
1: Auf Wiedersehen.
2: Wir trennten uns.
1: Ich irrte noch die ganze Nacht durch die Straßen. Ich konnte mich nicht entschließen, nach Hause zu gehen.
2: Ich war so glücklich.
1: Also morgen.
0: Benno Schulz liest in Lies mir was vor, Weiße Nächte von Fjodor Dostojewski. Und jetzt gibt es eine Musik, die etwas damit zu tun hat. Sie heißt nämlich Le Notti Bianche, also Weiße Nächte. Nino Rota hat sie gemacht. Über 150 Filmmusiken gibt es von Nino Rota. Er hat zum Beispiel für Federico Fellini und Luchino Visconti viele Musiken gemacht. Hat auch mal einen Oscar gewonnen für die Filmmusik für Der Pate Teil 2. Und jetzt kommen hier seine Weißen Nächte aus der gleichnamigen Visconti-Verfilmung.

0: Das waren die Weißen Nächte, Le Notti Bianche von Nino Rota aus dem Jahr 1957 von dem gleichnamigen Luchino Visconti-Film. Mit der Verfilmung dieser Geschichte von Fjodor Dostojewski haben wir gerade gehört. Jetzt kommt die nächste. Ein schwaches Herz. Da geht es um zwei junge Beamte, Arkadi und Wasja. Enge Freunde sind die beiden und Wasja erzählt seinem Freund, Achtung, große Nachricht, dass er sich verlobt hat. Und er muss aber noch eine Schreibarbeit für seinen Auftraggeber erledigen, Julian Mastakovic. Damit hat er so ein bisschen geschludert, hat aber schon einen Vorschuss dafür bekommen. Und jetzt setzt er sich mit dem Auftrag so stark unter Druck, dass die Geschichte einen dramatischen Lauf nimmt.
1: Unter demselben Dach, in derselben Wohnung, im selben vierten Stock wohnten zwei junge Beamte und Kanzleikollegen. Arkadi Iwanowitsch Nefjedowitsch und Wasja Schumkow. Natürlich erachtet es der Autor für notwendig, dem Leser zu erklären, warum der eine Held mit seinem vollen Namen, der andere dagegen mit dem Diminutiv genannt wird. Er müsste es schon deshalb tun, weil ihm diese letztere Form sonst als unanständig und plump vertraulich übel genommen werden könnte. Doch hierzu müsste er zunächst den Rang, das Alter und den Beruf jeder handelnden Person angeben. Da es aber allzu viele Schriftsteller gibt, die ihre Erzählungen mit derartigen Charakteristiken beginnen, hat sich der Autor der vorliegenden Novelle entschlossen, nur um den anderen nicht zu gleichen, manche werden sagen, um seiner grenzenlosen Einbildung Genüge zu tun, direkt mit der Handlung einzusetzen. Nach dieser Einleitung beginnt er wie folgt. Schumkow kam am Silvesterabend so gegen 6 Uhr nach Hause. Arkadi Iwanowitsch, der gerade auf dem Bett lag, erwachte und blickte seinen Freund mit noch schläfrigen Augen an. Er stellte fest, dass dieser seinen besten Zivilanzug trug und ein blendend weißes Vorhemd anhatte. Das versetzte ihn natürlich in Erstaunen. Wo mag er in diesem Aufzug gewesen sein? Auch hatte er heute nicht zu Hause gegessen. Schumkow steckte indessen eine Kerze an, und Arkadi Iwanowitsch erriet sofort, dass sein Freund ihn, als ob unbeabsichtigt und zufällig, wecken wollte. Wasja hüstelte auch tatsächlich zweimal, ging zweimal durchs Zimmer und ließ schließlich ganz zufällig seine Pfeife, die er in der Ecke neben dem Ofen zu stopfen begonnen hatte, auf den Boden fallen. Arkadi Iwanowitsch musste innerlich auflachen. »Wasja, lass die Komödie.« »Du schläfst nicht, Akascha?«
2: »Bestimmt kann ich es nicht sagen. Ich glaube aber, dass ich nicht schlafe.«
1: »Ach, Akascha, guten Abend, mein Teurer. Ja, Bruder, du ahnst noch gar nicht, was ich dir erzählen werde.«
2: »Nein, das ahne ich wirklich nicht. Komm aber etwas näher zu mir.«
1: Wasja kam sofort näher, als hätte er auf diese Aufforderung nur gewartet. Allerdings war er auf die heimtückischen Absichten seines Freundes nicht gefasst. Dieser packte ihn sehr geschickt bei der Hand, drehte ihn um, fiel mit seiner ganzen Körperschwere über ihn her und begann, das unglückliche Opfer zu würgen. Das schien dem lustigen Arkadi Iwanowitsch ein unbeschreibliches Vergnügen zu bereiten.
2: »Nun habe ich dich«, rief er, »nun habe ich dich!«
1: »Akascha, was tust du mir? Lass mich um Gottes Willen los. So wirst du mir meinen Frack schmutzig machen.«
2: »Macht nichts. Was brauchst du den Frack? Warum bist du so leichtgläubig und gibst dich mir selbst in die Hände? Sag einmal, wo warst du? Wo hast du zu Mittag gegessen?«
1: »Akascha, um Gottes Willen, lass mich los.«
2: »Wo hast du gegessen?«
1: »Das ist es ja, was ich dir erzählen will.«
2: »Also erzähle.
1: Lass mich erst los.«
2: »Das will ich eben nicht. Ich lasse dich nicht los, bevor du es mir erzählt hast.«
1: »Akascha, Akascha, verstehst du denn selbst nicht, dass ich in dieser Lage nichts erzählen kann, dass es ganz unmöglich ist?« schrie der schwächliche Wasja, indem er vergebliche Anstrengungen machte, sich aus den starken Tatzen seines Freundes und Gegners zu befreien.
3: »Denn es gibt Materien.«
2: »Was für Materien?«
3: »Nun, Materien, über die man in solcher Situation nicht sprechen kann. Sonst verliert man jede menschliche Würde. Es geht wirklich nicht. Es würde lächerlich erscheinen, doch die Sache ist durchaus nicht lächerlich, sondern bitter ernst.«
2: »Das Ernste mag der Teufel holen, was dir nicht einfällt. Du sollst mir die Sache so erzählen, dass ich dabei lachen kann. Ich mag nichts Ernstes hören. Was wärst du sonst für ein Freund?« Sag selbst, was wärst du für ein Freund, hä?
4: Akasha, ich kann es nicht, bei Gott.
2: Keine Widerrede.
4: Also gut, Akasha,
1: begann Wasja, der quer auf dem Bett lag und sich die größte Mühe gab, seinen Worten eine gewisse Würde zu verleihen.
3: Akasha, ich werde es dir vielleicht sagen, doch...
2: Nun?
3: Ich habe mich verlobt.
1: Arkadi Iwanowitsch sagte kein Wort. Er nahm Wasja, der durchaus nicht klein, sondern recht lang, nur etwas mager war, auf die Arme und begann ihn mit großem Geschick auf- und abzutragen und wie ein Kind zu wiegen.
2: »Gleich werde ich dich, du Bräutigam, wie einen Säugling einwickeln«, sagte er dabei.
1: Als er aber sah, dass Wasja ganz regungslos und stumm in seinen Armen lag, besann er sich und merkte, dass er in seinem Scherz doch zu weit gegangen war. Er stellte seinen Freund mitten im Zimmer hin und drückte ihm einen durchaus herzlichen und freundschaftlichen Kuss auf die Wange.
2: »Wasja, du bist doch nicht böse.«
3: »Hör mal, Akasha.«
2: »Nun, vergib mir wegen Silvester.«
3: »Ich bin ja nicht böse. Warum bist du aber so verrückt und ausgelassen? Wie oft hab ich dir schon gesagt, das ist gar nicht witzig. Bei Gott, gar nicht witzig.«
2: »Also böse bist du mir nicht?«
3: »Nein. Auf wen bin ich je böse? Doch du hast mich gekränkt, verstehst du das?«
2: »Gekränkt? Auf welche Weise?«
3: »Ich bin zu dir gekommen, wie zu einem Freund, mit vollem Herzen, um dir meine Seele auszuschütten und von meinem Glück zu erzählen.«
2: »Von was für einem Glück? Warum sagst du das nicht gleich?«
3: »Ich heirate doch«,
1: antwortete Wasja verärgert. Er war wirklich etwas wütend.
2: »Du? Du heiratest? Ist es dein Ernst?«
1: schrie Akasha wie besessen.
2: »Nein, nein, was ist denn das? Er spricht wirklich so sonderbar und weint sogar. Wasja, Wasjuk, mein Söhnchen, beruhige dich doch. Ist es auch wirklich wahr?«
1: Und Arkadi Iwanowitsch schloss ihn wieder in seine Arme.
3: »Verstehst du denn meine Aufregung immer noch nicht? Du bist ja ein guter Freund, ich weiß es. Ich komme zu dir mit solcher Freude, mit solcher Begeisterung in der Seele und muss dir meine Herzensfreude ganz würdelos quer über dem Bett liegend eröffnen. Du verstehst doch, Akasha«, setzte er halb lachend hinzu, »dass es eine durchaus komische Situation war. Ich war aber in diesem Augenblick gewissermaßen nicht bei Sinn. Ich konnte meine Angelegenheit nicht so erniedrigen. Hättest du mich zum Beispiel nach ihrem Namen gefragt, ich schwöre dir, du hättest mich ermorden können, aber den Namen hättest du von mir nicht erfahren.«
2: »Warum hast du es nicht früher gesagt, Wasja? Hättest du mir das alles früher gesagt, dann würde ich nicht so spaßen«,
1: rief Arkadi Iwanowitsch in aufrichtiger Verzweiflung.
3: »Nun, lass es gut sein, genug. Ich sage es ja nur so. Du weißt selbst, warum ich so bin. Ich habe eben ein gutes Herz. Nun ärgere ich mich darüber, dass es mir nicht gelungen ist, die Sache dir so gut und schön zu erzählen, wie ich es wollte, dich zu erfreuen, dir ein Vergnügen zu machen, dich einzuweihen. Im Ernst, Akasha, ich liebe dich so sehr, dass ich, wenn ich dich nicht hätte, wohl überhaupt nicht heiraten würde und auf dieser Welt nicht leben wollte.«
1: Arkadi Iwanowitsch, der sehr empfindsam war, weinte und lachte zugleich, während Wasja dies sagte. Wasja tat dasselbe. Sie fielen sich schließlich wieder in die Arme und vergaßen den ganzen Vorfall.
2: »Wie ist es nun dazu gekommen? Erzähl mir alles, Wasja. Du musst mich entschuldigen, mein Lieber, ich bin erschüttert, wie vom Blitz getroffen. Das kann ja nicht sein, mein Lieber. Du hast das Ganze doch erfunden, bei Gott, du hast es erlogen«,
1: rief Arkadi Iwanowitsch aus und blickte Wasja mit aufrichtigem Misstrauen an. Als er aber in dessen Gesicht die glänzende Bestätigung seiner bestimmten Absicht, so schnell wie möglich zu heiraten, wahrnahm, warf er sich aufs Bett und begann vor lauter Entzücken Purzelbäume zu schlagen, so dass die Wände wackelten.
2: »Wasja, setz dich her«,
1: rief er schließlich und setzte sich ebenfalls hin.
3: »Ja, mein Lieber, ich weiß wirklich nicht, womit ich beginnen soll.«
1: Beide blickten einander in freudiger Erregung an.
2: »Wer ist sie, Wasja?«
3: »Die Artjemjewa«,
1: versetzte Wasja mit vor Glück gedämpfter Stimme.
2: »Ist's wahr?«
1: Ich hab dir schon genug von der Familie erzählt und du hast gar nichts gemerkt. Es fiel mir wirklich schwer, es vor dir zu verheimlichen. Ich hatte solche Angst, davon zu sprechen. Ich fürchtete, das Ganze würde auseinandergehen, aber ich bin verliebt, Akasha. Ach, mein Gott, mein Gott. Denk dir nur, die Sache war so, begann er, alle paar Augenblicke vor Erregung stockend. Sie hatte bereits vor einem Jahr einen Bräutigam, der wurde aber plötzlich irgendwohin versetzt. Ich kannte ihn, er war so ein... Nun, ich will lieber nicht von ihm sprechen. Er ist also fort, lässt nichts von sich hören, ist verschollen. Man wartet und wartet und weiß nicht, was das zu bedeuten hat. Und plötzlich, so vor 4 Monaten, kehrt er zurück, ist verheiratet und lässt sich bei den Atjemjews nicht einmal sehen. Es ist doch roh und gemein. Und sie haben niemanden, der für sie eintreten könnte. Das arme Mädchen weint und weint und ich verliebe mich in sie. Ich war übrigens schon vorher in sie verliebt. Nun begann ich sie zu trösten, kam jeden Tag ins Haus. Ich weiß wirklich nicht, wie das geschah, doch auch sie gewann mich lieb. Vor 8 Tagen hielt ich es schließlich nicht mehr aus, fing an zu weinen, zu schluchzen und sagte ihr alles. Nun, dass ich sie liebe, mit einem Wort alles. Auch ich bin bereit, sie zu lieben, Wassili Petrowitsch, sagte sie zu mir. Doch ich bin ein armes Mädchen, spotten Sie meiner nicht, denn ich habe gar nicht den Mut, jemanden zu lieben. Nun, mein Lieber, verstehst du? Wir haben uns auch sofort verlobt. Ich überlegte lange hin und her und fragte sie schließlich, wie wollen wir das der Mama sagen? Sie antwortete darauf, ja, es ist schwer, warten Sie lieber noch eine Zeit lang, denn Mama hat jetzt Angst. Jetzt gleich wird sie mich Ihnen vielleicht noch nicht geben wollen, sie weint ja noch immer. Ohne Lisa auch nur mit einem Wort vorzubereiten, platzte ich heute vor der Alten mit der Geschichte heraus. Lisa kniete vor ihr nieder, ich ebenfalls. Die Alte gab uns ihren Segen. Akasha, Akasha, mein Lieber, wir wollen doch zusammen wohnen bleiben. Nein, von dir trenne ich mich nicht.
2: Was ja? Ich schaue dich an und kann dir doch nicht glauben. Bei Gott, ich schwöre, ich kann dir unmöglich glauben. Das Ganze kommt mir so vor. Hör mal, du willst heiraten? Wieso habe ich nichts davon gewusst? Ich muss dir gestehen, was ja, auch ich hatte die Absicht zu heiraten. Doch da du es jetzt tust, kommt es auf dasselbe heraus. Also, ich wünsche dir viel Glück.
1: Mein Freund, ich habe jetzt so ein süßes Gefühl im Herzen, so leicht ist mir zumute, sagte Wasja. Er erhob sich vom Bett und ging einige Male erregt durchs Zimmer. Nicht wahr? Du fühlst es ja auch. Wir werden natürlich sehr bescheiden leben, werden aber trotzdem glücklich sein. Und das ist doch keine Chimäre. Unser Glück ist nicht aus einem Buch geschöpft, es ist die Wirklichkeit. Wir werden wirklich glücklich sein.
2: Wasja, hör mal, Wasja.
1: Was denn? Fragte Wasja vor Arkadi Iwanowitsch stehen bleibend.
2: Mir kommt eben ein Gedanke. Ich weiß nicht, warum, ich fürchte, ihn auszusprechen. Verzeih mir also und löse meine Zweifel. Wovon willst du eigentlich leben? Ich bin ja entzückt, dass du heiratest, bin ganz außer mir vor Freude und doch, wovon willst du leben? Wie?
1: Ach, mein Gott. »Wie kannst du nur, Akasha?« sagte Wasja und blickte Nefjedowitsch sehr erstaunt an. »Was denkst du dir denn?« Selbst die Alte überlegte sich die Sache keine 2 Minuten lang, als ich ihr alles darlegte. »Frag doch zunächst, wovon Sie gelebt haben. Sie haben zu dritt ja nur 500 Rubel im Jahr. Das ist die ganze Pension, die Sie nach dem Tod des Vaters bekommen. Sie alle, Lisa, die Alte und der kleine Bruder, für den man von diesem Geld die Schule bezahlen muss, alle drei lebten von den 500 Rubeln. So leben eben andere Leute. Wir beide sind Kapitalisten dagegen. Ich habe ja manches Jahr, wenn es gut läuft, beinahe 700 Rubel Einkommen.
2: Was ja, entschuldige. Bei Gott, ich meine ja nur so. Ich bin doch wirklich besorgt, dass die Sache auseinandergeht. Aber von welchen 700 Rubeln sprichst du? Es sind ja im Ganzen nur 300.
1: 300? So. Und Julian Mastakovic ist nichts? Hast du den vergessen?
2: Julian Mastakovic? Das ist aber eine unsichere Sache. Es ist doch etwas ganz anderes als 300 Rubel sicheres Jahresgehalt, wo man sich auf jeden Rubel wie auf einen treuen Freund verlassen kann. Julian Mastakovic ist freilich ein hervorragender Mensch. Ich achte und verstehe ihn, obwohl er so viel höher steht als ich. Ich liebe ihn sogar, bei Gott, weil er dich so liebt und dir jede Extraarbeit bezahlt, obwohl er die Möglichkeit hätte, mit diesen Arbeiten irgendeinen Beamten von Amts wegen zu betrauen. Du musst dir aber sagen, Wasja, höre noch Folgendes. Ich rede wirklich keinen Unsinn. Ich will zugeben, dass es in ganz Petersburg keine Handschrift gibt, die mit der deinigen zu vergleichen wäre. Das erkenne ich gern an, sagte Nefjedowitsch nicht ohne Entzücken. Und doch kann es ja, Gott bewahre, vorkommen, dass du ihm einmal etwas nicht recht machst oder dass er keine Arbeit mehr zu vergeben hat oder er sich einen anderen nimmt. Es kann ja schließlich alles passieren. Heute hast du ihn und morgen nicht. Bedenke das nur, Wasja.
1: Hör mal, Akasha, ebenso gut kann jetzt über uns die Zimmerdecke einstürzen.
2: Ja, gewiss. Du hast recht.
1: Ich meinte es ja nur so. Nein, höre einmal zu. Höre, was ich dir sage. Wie kann er mich gehen lassen? Hör mich nur an. Ich erledige ja alles so aufmerksam und zuverlässig und er ist so gut zu mir. Heute hat er mir, hör nur, Akasha, heute hat er mir 50 Silberrubel gegeben.
2: Wirklich, Wasja? Ist es eine Zulage?
1: Keine Zulage. Aus seiner eigenen Tasche hat er es mir gegeben. Er sagte zu mir, du hast, mein Lieber, seit 4 Monaten nichts bekommen. Wenn du willst, nimm dieses Geld. Ich danke dir, sagte er, denn ich bin mit dir zufrieden. Das hat er gesagt.
2: Du sollst doch nicht umsonst arbeiten.
1: Mir kamen sogar die Tränen, mein Gott, Akasha.
2: Sag einmal, Wasja, hast du die zuletzt bestellte Abschrift fertig gemacht?
1: Nein, noch nicht ganz fertig.
2: Wasinka, mein Engel, was hast du angerichtet?
1: Das macht nichts, Akasha. Ich habe ja noch 2 Tage Zeit.
2: Warum hast du die Arbeit noch nicht fertig?
1: Nun ja, du siehst mich mit solcher Leichenbittermine an, dass sich mir der Magen umdreht und das Herz wehtut. Was ist denn dabei? Du bringst mich immer auf diese Weise um, wenn du zu schreien anfängst. Ha, überlege dir nur. Was ist denn dabei? Ich werde damit noch fertig werden, bei Gott.
2: Und wenn du nicht fertig wirst, brüllte Arkadi und sprang vom Bett auf. Erst heute hast du von ihm Geld bekommen und du willst heiraten. Oh weh!
1: Das macht nichts. Ich setze mich gleich an die Arbeit und mache sie fertig. Sei unbesorgt.
2: Wie hast du es versäumen können, Wasja?
1: Ach, Akasha, konnte ich denn ruhig hier sitzen bleiben? War ich denn in solcher Stimmung? Selbst in der Kanzlei konnte ich kaum sitzen. So übervoll ist mein Herz. Ach, nun werde ich die heutige Nacht durcharbeiten. Ebenso morgen und übermorgen und mache es fertig.
2: Ist noch viel übrig geblieben.
1: Stör mich nicht, um Gottes Willen. Stör mich nicht. Schweig.
5: Arkadi Iwanowitsch ging auf Fußspitzen zum Bett und setzte sich. Nach einer Weile wollte er schon wieder aufstehen, besann sich aber, dass er seinen Freund damit stören könnte und blieb sitzen, obwohl es ihm in seiner Aufregung sehr schwer fiel. Die Nachricht hatte ihn offensichtlich furchtbar aufgeregt und seine Begeisterung war noch nicht abgekühlt. Er warf Schumkow einen Blick zu. Auch dieser warf ihm einen Blick zu, lächelte, drohte mit dem Finger, zog furchtbar die Brauen zusammen, als ob davon seine Kraft und der ganze Erfolg der Arbeit abhingen, und vertiefte sich wieder in die Arbeit. Auch er schien seine Aufregung noch nicht überwunden zu haben. Er wechselte einige Male die Feder, rückte mit seinem Stuhle hin und her, nahm immer neue Stellungen ein, fing immer von neuem an, doch seine Hand zitterte und wollte ihm nicht gehorchen.
1: »Akasha, ich habe ihn auch von dir erzählt«, schrie er plötzlich auf, als wäre es ihm erst eben eingefallen.
2: »So?« rief Akasha. »Und ich wollte dich gerade danach fragen.«
1: »Nun?« »Nun, ach, ich werde dir alles später erzählen. Bei Gott, das ist meine Schuld.
5: Ich hatte eben meinen Vorsatz vergessen, kein Wort zu sprechen, bevor ich nicht 4 Bogen abgeschrieben habe. Und nun musste ich wieder an Sie und dich denken. Ich kann, mein Lieber, gar nicht schreiben. Muss immer an euch denken. Wasja lächelte. Beide verstummten für eine Weile.
3: Pfui, was für eine elende Feder,
5: rief Schumkow plötzlich aus und warf die Feder auf den Tisch hin. Er nahm wieder eine neue Feder.
2: Wasja, hör mal, nur ein Wort.
3: Gut, aber schnell und zum allerletzten Mal.
2: Ist noch viel übrig.
3: Ach, mein Lieber.
5: Wasja machte ein Gesicht, als ob es in der Welt nichts Schrecklicheres und Tödlicheres gäbe als diese Frage.
3: Es ist noch viel, furchtbar viel.
2: Weißt du, mir kommt eben eine Idee.
3: Was für eine?
2: Nein, nein, schreib nur weiter.
3: Nun was denn? Was wolltest du sagen?
2: Die Uhr geht schon auf 7.
5: Nefjedewitsch lächelte bei diesem Wort Wasja zu, allerdings etwas unsicher.
2: Er wusste nicht, wie Wasja es aufnehmen würde.
3: Also was denn?
5: Fragte Wasja. Er hörte sofort auf zu schreiben, blickte ihm gerade in die Augen und erbleichte vor Erwartung.
2: Weißt du was?
3: Um Gottes Willen, was denn?
2: Weißt du was?
5: Du bist zu aufgeregt und wirst wohl sowieso nicht viel zustande bringen.
2: Warte, warte, warte, ich weiß schon, was du sagen willst, hör mal,
5: sagte Nefjedewitsch in seiner Begeisterung vom Bett aufspringend und Wasja, der etwas entgegnen wollte, unterbrechend, um jedem Einwand zuvorzukommen.
2: Vor allen Dingen musst du dich doch beruhigen und dich sammeln, nicht wahr?
3: Ach, Kascha, rief Wasja und

0: Weißt du, mein Lieber, es ist ja gar nicht viel.
1: Mein Lieber, das ist noch nicht alles. Es ist noch etwas da, sagte Wasja und blickte dabei Nefjedowitsch so schüchtern an, als hinge von diesem Entschluss ab, ob sie hingingen oder nicht.
0: Wie viel?
1: 2 Bogen.
0: Nun, was meinst du? Ich meine, wir werden damit noch fertig. Bei Gott, wir werden fertig.
1: Akasha!
0: Wasja, höre einmal.
1: Den Silvesterabend verbringen doch alle Leute bei bekannten Familien. Nur wir beide sind so gottverlassen und wie obdachlos.
0: Ja, Wasinka.
1: Nefjedowitsch umarmte Wasja und erdrückte ihn beinahe in seinen Löwentatzen. Arkadi, es ist abgemacht.
0: Wasjuk, ich wollte dir nur noch das sagen. Sieh mal, Wasjuk, mein Dicker, hör mal, du kannst ja...
1: Arkadi hielt mit offenem Mund inne, denn er konnte vor Begeisterung nicht weitersprechen. Wasja hielt ihn an den Schultern, starrte ihm ins Gesicht und bewegte die Lippen, als wollte er den Satz statt seiner zu Ende sprechen.
2: Nun,
1: sagte er schließlich,
0: stelle mich ihnen heute vor.
2: Arkadi, wir wollen heute zum Tee hingehen. Weißt du was? Weißt du was? Bis 12 wollen wir nicht sitzen bleiben, sondern vorher heimgehen,
1: rief Wasja in echter Begeisterung.
0: Das heißt, wir wollen im Ganzen 2 Stunden dort bleiben, nicht mehr und nicht weniger.
2: Und dann trennen wir uns, bis ich ganz fertig bin.
0: Wasjuk?
2: Arkadi.
1: In 3 Minuten hatte Arkadi seinen besten Anzug an. Wasja bürstete seinen Anzug nur ab, er hatte ihn noch gar nicht abgelegt. Mit solchem Eifer war er soeben an die Schreibarbeit gegangen. Sie traten eilig auf die Straße hinaus, der eine freudiger als der andere. Ihr Weg ging von der Petersburger Seite zur Kolomna-Vorstadt. Arkadi Iwanowitsch schritt rüstig und energisch aus, so dass man schon an seinem Gang seine Freude über das Glück des sich daran immer mehr berauschenden Wasja merken konnte. Wasja machte kleinere Schritte, trippelte beinahe, bewahrte aber seine Würde vollkommen. Arkadi Iwanowitsch glaubte sogar, noch nie einen so günstigen Eindruck von ihm gehabt zu haben. In diesem Augenblick hatte er sogar mehr Achtung vor ihm als je zuvor, und der gewisse körperliche Fehler Wasjas, von dem der Leser noch nichts weiß, Wasja war nämlich etwas schief gewachsen, der im empfindsamen Herzen Arkadi Iwanowitschs immer tiefes Mitgefühl hervorgerufen hatte, trug jetzt noch mehr zum Gefühl inniger Rührung bei, das er in diesen Augenblicken seinem Freund entgegenbrachte und dessen Wasja selbstverständlich in jeder Beziehung würdig war. Arkadi Iwanowitsch hatte sogar Lust vor Freude zu weinen, doch er beherrschte sich.
3: In dieser Ausgabe von Lies mir was vor, 3 Texte, 3 Novellen von Fjodor Michailowitsch Dostojewski, Weiße Nächte, Ein schwaches Herz und noch ausstehen Christbaum und Hochzeit. Fjodor Dostojewski, er wird gerne der neue Begründer der europäischen Romanliteratur genannt, wenngleich das ein Titel ist, den er sich häufiger mal zum Beispiel mit Gustave Flaubert teilen muss. Aber trotzdem, größer geht's ja kaum, ne? Und da lacht sich schon Dina Nenz, unsere Expertin im Hintergrund. Und die Geschichte von Dostojewski ist ja wirklich voller Mythen und Wildheiten, anders kann man es nicht sagen. Und gerade auch auf politischer Ebene voller Widersprüche. Und weil es so ein bisschen der große Elefant ist im Raum, steigen wir vielleicht einfach damit auch mal direkt ein, ne? Mit dem aktuellen Ereignis, bei dem viele Linien zu Dostojewski und seinem Nationalismus ziehen. Seit Russlands Angriff auf die Ukraine werden ja Dostojewskis Texte immer wieder auch so als Beleg herangezogen für so eine chauvinistische, antiwestliche Haltung aus Russland. Wie war denn jetzt genau seine Haltung? Das ist ja auch ganz viel unterschiedlich interpretiert worden im Laufe der Jahre.
4: Ich glaube, man muss dazu in seine publizistischen Texte gucken. Also in den Romanen lässt sich das eigentlich gar nicht so gut ablesen. Aber in diesen Essays, Reportagen und Polemiken, die Dostojewski verfasst hat, vor allem so ab 1873, also so Richtung Ende seines Lebens, die hat er unter dem Titel Tagebuch eines Schriftstellers zusammengefasst. Und da lässt sich doch sowas rauslesen, was so nationalistisch klingt. So schreibt es auch die Übersetzerin Christiane Körner im Nachwort zu der Inselausgabe von Weiße Nächte, die ich habe übrigens.
3: Die ist ganz, ganz hübsch, muss man dazu sagen.
4: Von Stella 3 ist ganz schön gestaltet.
3: Wahnsinnig hübscher kleiner Band, ja.
4: Genau. Und in der Tat entwickelt Dostojewski in diesem Tagebuch eine russische Idee, die so von der Auserwähltheit des russischen Volks und von seiner Überlegenheit gegenüber dem Westen ausgeht. Später im Balkankrieg 1876-77, da trat Dostojewski auch noch als Kriegstreiber auf. Also das erinnert

0: einen tatsächlich fatal an das, was heute in Russland abgeht.
1: Die Geschichten, die wir diesmal vorlesen, Benno Schulz macht das ja, oberflächlich betrachtet haben die damit überhaupt nichts zu tun, weil die ja eher mit persönlichen Begebenheiten zu tun haben, oder?
0: Es war auch ein ganz anderer Dostojewski, muss man sagen, zu der Zeit. Denn diese Geschichten sind ja 1848 alle drei erschienen. Da war er 27 und zu dieser Zeit war Dostojewski Sozialist. Der kam sogar kurz nach der Veröffentlichung dieser Texte wegen einer angeblichen staatsfeindlichen Verschwörung ins Gefängnis, wurde zum Tode verurteilt, begnadigt, musste Zwangsarbeit in Sibirien leisten und so weiter.
1: Hinrichtung.
0: Ja,
1: also
0: ja, genau,
1: ganz
0: genau.
1: Wilde Geschichte.
0: Also der Weg zum Zaristen und auch zum vielbeachteten Schriftsteller, der war damals noch sehr weit.
1: Ja, aber du sagst es ja, 1848, ganz frühe Texte von Dostojewski. Wie viel vom späteren Dostojewski, der ja so Revolutionäres getan hat für den europäischen Roman, steckt denn da schon drin?
0: Viel, finde ich, überraschend viel. Also Dostojewski ist seinen Themen und Stilmitteln treu geblieben, muss man sagen. Er hat sie vielleicht weiter ausgearbeitet und geschärft. Die Erzählweise in Monologen und Dialogen, das war sowas, was dann charakteristisch für sein Werk geworden ist. Diese Übertreibung der Gefühle, die wir zumindest in den ersten beiden Texten, die wir schon gehört haben, haben. Also Sentimentalismus, das kennzeichnet ja viele Beschreibungen des Seelischen bei Dostojewski. Die Konzentration auf die Figurenpsychologie. Also man kann im Grunde Dostojewski in diesen Texten dabei zusehen, wie er sich warmläuft für die großen Romane, finde ich.
1: Was sind das überhaupt für Texte? Also die werden ja auch unterschiedlich benannt, je nachdem, wo man schaut. Also beim Projekt Gutenberg, das ist ja die Version der Texte, die hier bei uns zu hören sind. Da werden sie als drei Novellen bezeichnet. Weiße Nächte heißt im Untertitel aber ein sentimentaler Roman. Was ist das formal?
0: Also für den Begriff Novelle spricht, dass die Texte ja recht kurz sind. Christbaum und Hochzeit ist ja sogar sehr kurz. Mhm. Und dass es im Grunde um ein einziges Geschehen geht, also so um einen einzigen Vorfall, von dem konzentriert erzählt wird. Aber dagegen spricht, dass das Erzählte sich ja doch über verschiedene Episoden hinzieht, dass es gerade bei Weiße Nächte ja gar nicht so viel Handlung gibt, sondern da geht es wirklich eher um das Seelische. Also wir können vielleicht sagen Großnovellen, Kurzromane oder nennen wir es doch einfach Geschichten.
1: Gibt es denn inhaltlich etwas, was diese drei Texte miteinander verbindet? Also bei zwei Geschichten gibt es auf jeden Fall eine Person, die in beiden auftaucht.
0: Genau, also sie handeln eigentlich von ganz verschiedenen Themen so auf der Oberfläche. Eine Gemeinsamkeit gibt's schon, finde ich, und zwar sind das die Figuren. Also Dostojewski, der bezog sich auf die literarische Tradition der natürlichen Schule. Diese Idee, die ging auf Gogol zurück und dabei wurden so kleine Leute in den Mittelpunkt der Geschichten gestellt. Bei Dostojewski sind das oft kleine Beamte, auf jeden Fall sind sie aber Antihelden und Antihelden, das kann man wohl so sagen, die stehen in allen drei Geschichten im Mittelpunkt.
1: Steigen wir doch mal mit der ersten Geschichte ein. Weiße Nächte, da gibt es einen Ich-Erzähler, der dann in dieser Gesprächssituation mit dieser jungen Frau landet, Nastjenka, die er in einer dieser weißen Nächte eben trifft in St. Petersburg. Und da nennt er sich selber einen Träumer oder auch einen Einsamen. Und er wirkt auf jeden Fall überschwänglich. Ne? Es sprudelt alles irgendwie so aus ihm heraus. Und du hast ja auch schon von dieser Übertreibung der Gefühle gesprochen, die lesen wir da ganz klar. Was hat dieser Mann? Was treibt ihn um?
0: Ich würde sagen, bevor er sich Nastjenka gegenüber so überschwänglich äußern kann, ist er so krankhaft schüchtern. Er hat ja offenbar überhaupt keinen Kontakt zu seiner Umwelt gehabt, auch wenn er sich immer so vorstellt, wie er die Leute auf der Straße in Gedanken grüßt und die in Gedanken zurückgrüßen. Aber da können wir uns ja schon denken, dass das wirklich eher Einbildung ist, was wir da lesen. Also er ist extrem introvertiert, würde man vielleicht heute sagen, möglicherweise sogar mit leicht autistischen Zügen. Dieser Petersburger Träumer, das ist so ein Motiv, das sich auch durch spätere Romane Dostojewskis zieht. Ein Mann, der die Fähigkeit zu leben verliert, muss man im Grunde sagen. Er flüchtet sich in so eine Fantasiewelt, die er sich nach seinen Vorstellungen zurechtlegt. Und ja, das ermöglicht ihm natürlich sehr frei zu leben, weil er nur in seiner reinen Fantasiewelt lebt. Aber das kommt dann eben an seine Grenzen, als er auf diese Nastjenka trifft.
1: Es ist ja auch alles nicht so ganz verlässlich. Ne? Wir wissen immer nicht so richtig genau, was ist denn jetzt eigentlich passiert? Was war nur Einbildung oder Träumerei? Also dieser Gegensatz zwischen Fantasie und Wirklichkeit. Welche Position bezieht eigentlich die erzählende Instanz?
0: Naja, wenn ein Mensch, der sich wünscht, ein anerkannter und begrenzter Dichter zu werden, so steht es im Text, eine Geschichte erzählt, dann sollte man natürlich wirklich auf der Hut sein. Dann besteht natürlich wirklich der schwere Verdacht, dass der uns was vormacht. Ja, man weiß es nicht so ganz genau. Also er preist einerseits die Freiheiten, die ihm diese Fantasiewelt gibt, weil er dadurch sein Leben nach seinen Vorstellungen führen kann. Aber schon als er ganz am Anfang des Textes Nastjenka von dieser Sehnsucht erzählt, die er ihr gegenüber hat, da ahnt er selbst bereits, dass er, Zitat, all seine Fantasiejahre für nur einen Tag dieses erbärmlichen Lebens hergeben würde. Und deswegen verfällt er ihr gegenüber auch in diesen hohen Stil und in diese pathetische Rede, wie er selber sagt. Und mir ist noch aufgefallen, diese Zyklen, die er da beschreibt, also wie ihn seine Fantasiereisen immer wieder so in so Phasen von Euphorie und Ernüchterung hineinwerfen, das hat auch ein bisschen was von Suchtverhalten. Und Dostojewski war ja spielsüchtig, wie wir wissen. Vielleicht steckt das da auch ein bisschen drin.
1: Reden wir mal über die junge Frau, Nastjenka, die ja auch von starken Gefühlen redet gegenüber einem anderen Mann, mit dem es so eine Art Verlobung gab. Und andererseits ist ja auch immer wieder von starken Gefühlen gegenüber eben unserem Träumer die Rede. Irgendwie vermischt sich das so, man kriegt es gar nicht so richtig irgendwie auseinander. Wer liebt denn jetzt hier eigentlich wen? Und was ist eigentlich mit dieser Frau? Ist das eher so eine Art Projektionsfläche oder ist die auch für sich eigenständig?
0: Das ist natürlich die deutlich schwächere Figur, muss man ehrlicherweise sagen. Sie ist so sein Gegenpol. Sie ist eine etwas naive, eine einfache, von ihrer Großmutter ja buchstäblich an die Leine gelegte junge Frau. Aber die steht doch irgendwie im Leben. Also der Erzähler wird durch sie mit der Realität konfrontiert. Und mit dieser Paarung, da legt Dostojewski in Weiße Nächte so zwei Figuren an, die wir so ähnlich danach immer wieder in seinem Werk finden. Das sind die Schein- und die Sein-Existenz. Also zwei gegensätzliche Positionen, die sich immer wieder aneinander reiben. Und ich glaube, Nastjenka, die steht auch so ein bisschen für das ewig Weibliche, das eben zwischen diesen zwei männlichen Polen hin und her gerissen wird. Zwischen dem realistischen Mann und diesem Fantasie Träumer, diesem Petersburger Träumer. Also auch das kommt bei Dostojewski immer wieder vor.
1: Bevor wir dann mal Petersburg so als Ort des Geschehens in den Blick nehmen, müssen wir vielleicht mal über diese Besonderheit reden, die ja auch titelgebend ist für diese Geschichte, diese Weißen Nächte. Das hat ja was auch mit der Örtlichkeit zu tun, eine geografische Grundvoraussetzung sozusagen.
0: Was genau, ist das? In diesen langen Sommernächten in Petersburg, da wird es halt nachts nicht dunkel und ungefähr in dieser Jahreszeit müssen wir uns befinden, sonst könnten die sich ja auch nachts nicht am Kanal treffen. Das wäre wahrscheinlich schlicht zu kalt. Aber auch da habe ich übrigens gedacht, da ist vielleicht ein kleiner Bezug zu Frankreich, denn auf Französisch heißt es Nuit Blanche, eine durchwachte Nacht, also eine Nacht, die man durchmacht. Und das ist ja genau, was die beiden miteinander erleben. Die machen ja die Nacht zum Tag.
1: So, jetzt ist also Petersburg der Schauplatz, nicht nur von dieser kurzen Geschichte, sondern auch von vielen anderen, auch den längeren Romanen von Dostojewski. Und die Stadt hat ja auch immer Einfluss auf die Geschichten. Also sie ist, man könnte fast sagen, fast ein weiterer Handelnder in den Geschichten von Dostojewski, ne?
0: Absolut, wobei ich das in diesen Geschichten jetzt ein bisschen weniger sehe. Bei seinen großen Romanen, da ist Petersburg ja zum Teil die Figur, um es mal so zu sagen, die eigentlich die Monster überhaupt erst hervorbringt, um die es dann letztlich in der Geschichte geht. In dieser Geschichte ist das nur so angerissen. Also es gibt schon so Momente, in denen der Erzähler ja aus der Stadt rausgeht, dort glückliche Momente in der Natur erlebt. Er nennt sich selbst halbkranken Städter und nur dadurch, dass er dann so fröhlich pfeifend aus der Natur zurückkommt, wird ja überhaupt diese Offenheit gegenüber Nastjenka bei ihrer Begegnung möglich. Aber stärker als in den späteren großen Romanen ist hier Petersburg zwar eine kalte, aber doch eher eine Kulisse, würde ich sagen.
1: Reden wir noch einmal über den Schluss der Geschichte. Da ist ja der Erzähler, obwohl er in diesem Fall jetzt in der Liebe kein Glück hatte, trotzdem irgendwie glücklich. Wie wollen wir das einordnen eigentlich?
0: Ist er glücklich? Also der Text endet mit einer Frage, wenn man ganz genau hinguckt, ne? Und die wird ja nicht klar beantwortet. Also ob eine Stunde Seligkeit jetzt wirklich für ein ganzes Leben ausreicht. Ich glaube, Dostojewski entscheidet hier nicht zwischen Traum und Wirklichkeit. Und vielleicht gilt das tatsächlich auch für den Autor selbst. Und interessant finde ich eben, am Schluss ist ja alles so ein bisschen, als wäre nichts gewesen. Nichts hat sich vordergründig für den Erzähler verändert. Man kann sich schon fragen, ob diese ganze Nastjenka-Geschichte vielleicht wirklich nur ein Traum war, wie unzuverlässig der Erzähler eigentlich ist. Und mit dieser Geschichte hätte er dann zumindest die Kraft der Träumerei nochmal bewiesen, indem er nämlich so ein schönes, melancholisches, flirrendes, schillerndes Stück Literatur hervorgebracht hat.
1: Jetzt müssen wir mal über die andere Geschichte reden, ein schwaches Herz, auch da starke Gefühle, die aber eine völlig andere, in eine sehr zerstörerische Richtung ja gehen. Es geht um Wasja, diesen jungen Beamten, der sich gerade verlobt hat und nebenbei aber so eine Schreibarbeit fertig machen muss, von der wir dann hinterher erfahren, eigentlich war die gar nicht so dringlich. Und darüber steigert der sich in solche ganz, ganz starken Angstzustände hinein. Was woran hängt's bei ihm? Warum schafft er nicht, das einfach fertig zu machen?
0: Ja, das fragt man sich ja wirklich die ganze Zeit, ne? Warum setzt er sich nicht einfach mal auf seinen Stuhl und schreibt dieses Zeug runter? Dann wäre doch alles gut. Also das hat zum einen wahrscheinlich damit zu tun, dass auch Wasja, wie ganz viele Figuren bei Dostojewski, sich selbst nicht gut kennt. Das ist auch so ein Topos bei ihm. Auch der Erzähler in Weiße Nächte und auch Nastjenka, die sprechen ja ganz viel über sich selbst, weil sie sich über sich selbst Gewissheit verschaffen müssen, über Dinge klar werden müssen. Und Wasja ist wahrscheinlich gar nicht sich darüber im Klaren, was ihn da eigentlich so überfordert. Und überfordert ist er, glaube ich, vom Nebeneinander von zwei Sphären, die wirklich nicht einfach auszuhalten sind. Das eine ist die pure Emotion. Er ist halt Hals über Kopf verliebt. Er will heiraten. Auch sprachlich brechen da ja alle Dämme, wenn er von seiner Verlobten erzählt. Und auf der anderen Seite muss er sich aber an diese stupide Schreibarbeit setzen, die ihm dummerweise auch niemand abnehmen kann, weil nur er diese schöne Handschrift hat. Und dieser Spagat zwischen dem Realen, was ökonomisch notwendig ist, und der Liebe, das zerreißt ihn am Ende.
1: Zwischen Wasja und seinem Freund Arkadi gibt es ja auch eine ganz starke Beziehung. Also da ist ja auch wahnsinnig viel von Liebe die Rede. Was ist das für eine Beziehung, die die beiden haben?
0: Die sind wirklich ganz enge Freunde. Die wohnen ja auch zusammen und nennen sich gegenseitig Bruder. Aber schon ganz zu Anfang wird so bei diesem kleinen Ringkampf, der da beschrieben ist, klar, Wasja ist der Schwächere der beiden. Und das hat vielleicht auch mit seiner Herkunft zu tun, aus schweren ökonomischen Verhältnissen. Dabei bleibt es ja auch, er macht sich ja in der ganzen Geschichte darüber Sorgen, wie er seine Frau dann später einmal über Wasser halten soll. Und auch dieser Arkadi, der sehnt sich zwar nach einer harmonischen Welt, nach einem Einklang von Innen- und Außenwelt, so wie das bei Wasja ist, aber der ist im Grunde der, der alles durchschaut und auch sieht, dass Wasja eben ein schwaches Herz hat und dass er daran zugrunde geht, anders als Arkadi, der der stärkere von beiden ist.
1: Und diese Geschichte hat ja gleichzeitig ein überleitendes Element in die nächste Geschichte, denn es gibt eine Figur, die in beiden Geschichten auftaucht. In der einen Geschichte, das schwache Herz, über die wir gerade geredet haben, da ist Julia Mastakovic eigentlich ein Wohltäter, also ist der Auftraggeber für diese Schreibarbeit, sagt aber hinterher, meine Güte, so wichtig wäre es doch gar nicht gewesen. Ne? So viel Elend darüber, über diese kleine Schreibarbeit. Und in der nächsten Geschichte, Christbaum und Hochzeit, da ist er überhaupt kein Sympathieträger. Auf einmal hat man das Gefühl, das wirft auch ein anderes Licht auf die vorherige Geschichte, über die wir gerade geredet haben, oder?
0: Absolut. Und ich finde, das ist ein echt großartiger Coup von Dostojewski, diese Figur nochmal auftreten zu lassen und so unter ganz anderen Voraussetzungen. Denn dadurch, dass in Christbaum und Hochzeit dieser Mastakovic ja so ein fieser Geldsack ist, da fragt man sich dann rückblickend, hat er nicht vielleicht doch den Wasja in der Geschichte davor unter Druck gesetzt? Stimmt das vielleicht alles gar nicht, was wir gedacht haben, dass Wasja an seiner eigenen Sensibilität und Empfindsamkeit zerbrochen ist, sondern war dieser ökonomische Druck vielleicht wirklich da? Also man sieht diese Geschichte von vorher auf einmal in einem ganz anderen Licht und diese Geschichten spielen ja offenbar auch noch zur selben Zeit. Es gibt so einen Halbsatz in Ein schwaches Herz, da sagt Arkadi, dass Julian Mastakovic gerade geheiratet habe. Also tatsächlich ist es wirklich sozusagen die Fortsetzung eigentlich von dieser Geschichte. Und ich finde, Dostojewski spielt da sehr geschickt. Das Spiel mit der Mehrdeutigkeit, die Gewissheiten über Wasja, die man zu haben glaubte, die geraten da ins Schlingern. Also der Autor der Uneindeutigkeiten zeigt sich hier wieder ganz deutlich.
1: Ja, sagen wir mal einen Satz zu Christbaum und Hochzeit. Da taucht eben dieser Mastakovic, der ja selber offensichtlich viel Geld hat, auf so einem Ball für Kinder, ein Silvesterball und bekommt dann mit, dass die Tochter des Hauses sehr viel Mitgift zu erwarten hat und macht dann Pläne, also die mit diesem Geld zu tun haben, das halt einhergeht mit einer Heirat dieses da ja noch richtig jungen Mädchens. Und auch bei der Hochzeit ist sie erst 16, also ein Kind.
0: Sie ist 11, als er sie auf dem Ball anspricht.
1: Also das ist wirklich richtig böse, diese Geschichte. Welchen Dostojewski lernen wir hier kennen?
0: Ja, das ist wirklich richtig fies und richtig ekelhaft. Also ich würde sagen, da lernen wir den Sozialkritiker kennen, der er ja auch gewesen ist. Noch viel stärker als in Ein schwaches Herz, wo ja die Kritik an den sozialen Verhältnissen, die diesen Wasja so unter Druck setzen, auch schon deutlich wird. Aber hier, also die ersten beiden Texte, die wir gehört haben, würde ich sagen, belegen, dass Dostojewski die kurze Form brillant konnte. Christbaum und Hochzeit belegt, dass er die ganz kurze Form auch beherrscht hat. Das sind ja wirklich nur ein paar Seiten und diese Charakterskizzen, also in wenigen Sätzen hingeworfene Beschreibungen, fast Karikaturen, die sind wirklich großartig und sein Humor ist fast gallig, würde ich sagen. Da gibt's eben so einen Erzähler, der das Ganze beobachtet, so ein bisschen süffisant beobachtet. Also da tritt ganz deutlich der Kritiker der russischen Zustände hervor, wo die Armen arm bleiben, nicht zu melden haben und die Reichen sich immer mehr in die Tasche stecken.
1: Jetzt müssen wir am Schluss noch ein ziemlich großes Fass aufmachen, aber wir müssen es absolut aufmachen. Dostojewski gilt ja eben als dieser große Psychologe unter den Romanciers der Moderne. Sein Werk hatte und hat ja auch unglaublichen Einfluss auf Theologie, Philosophie, Psychologie, Gesellschaft. Er hat sich schon viele Jahre vor Beginn der Psychoanalyse auf analytische Weise mit der menschlichen Seele beschäftigt. Das heißt, wir müssen hier auch mal über dieses berühmte Konzept von der russischen Seele sprechen, oder? Wie viel hat Dostojewski mit diesem kulturellen Konzept zu tun?
0: Ja, also diese russische Seele, die kam als Begriff in der Literatur in den 1840er Jahren auf. Tatsächlich, also genau zu der Zeit, als Dostojewski anfing zu schreiben, angestoßen durch Nikolai Gogols Roman Die toten Seelen. Also da wird zum ersten Mal die Idee formuliert, ein ganzes Volk könne eine Seele haben, die durch die unteren sozialen Klassen verkörpert wird. Also da sind deutlich auch noch sozialistische Anklänge zu hören. Für Dostojewski bestand die russische Seele im Grunde in dem Bedürfnis nach Leiden. So hat er es immer wieder formuliert, wobei Dostojewski vom russischen Geist gesprochen hat. Damals diese Seele, die hat sich dann später durchgesetzt, aber eben durchaus in diesem nationalistischen Sinne Dostojewskis, von dem wir schon gesprochen haben. Und der Begriff, der hat sich echt gut gehalten. Wladimir Putin bezieht sich ja gern heute auf Dostojewski, wenn er mal wieder die russische Seele preist. Aber das müssen wir dazu sagen, von diesem deutlich nationalistischen Einschlag, da sind die drei schönen Geschichten, die wir gehört haben oder die wir noch hören, zum Glück verschont geblieben.
1: Vielen Dank, Dina Netz, über Fjodor Michailowitsch Dostojewski. Drei Geschichten von ihm haben wir für Sie. Weiße Nächte, ein schwaches Herz und Christbaum und Hochzeit.

0: The Russian Virtuosi of Europe, das war der Walzer aus der Streicherserenade Opus 48 von Peter Tschaikowski. Und die beiden, Tschaikowski und Dostojewski, sind ja tatsächlich auch auf dem gleichen Friedhof in St. Petersburg begraben. Lies mir was vor mit drei Geschichten von Fjodor Dostojewski. Jetzt kommt die dritte. Christbaum und Hochzeit heißt die. So, und diesen Julian Mastakovic, der uns da wieder begegnet, den haben wir schon kennengelernt. Der wirkte eigentlich ganz freundlich und human. Aber hier treffen wir ihn nochmal ganz anders wieder. Er ist der Ehrengast auf einem Kinderball zu Silvester und macht sich da nicht besonders beliebt bei den eigentlichen Ehrengästen, bei den Kindern nämlich. Und dann gibt es da auch noch die Tochter des Gastgebers. Das ist ein reicher Mann und seine Tochter hat mit 300.000 Rubel Mitgift zu rechnen. Jetzt gucken wir uns nochmal kurz an, wofür das Konzept Mitgift eigentlich gedacht war. Die Mitgift soll einem jungen Ehepaar in der Regel einen eigenen Haushalt ermöglichen und falls der Ehemann stirbt, dann dient sie auch seiner Witwe zur finanziellen Absicherung. Aber in dieser Geschichte ist doch sehr klar, wie die Interessen des Bräutigams im Hinblick auf Mitgift und Braut gelagert sind, die übrigens zur Zeit des Balls noch ein Kind ist und bei der Hochzeit mit 16 auch immer noch.
1: Neulich sah ich eine Hochzeit. Doch nein, ich will Ihnen lieber von einer Christbaumfeier erzählen. Die Hochzeit war schön, sie gefiel mir sehr, aber die andere Feier war noch schöner. Ich weiß nicht warum, doch als ich die Hochzeit sah, musste ich an die Christbaumfeier denken. Diese sah ich bei folgender Gelegenheit. Vor genau 5 Jahren war ich am Silvesterabend zu einem Kinderball eingeladen. Der Gastgeber war ein sehr bekannter Geschäftsmann mit vielen Verbindungen, Bekanntschaften und Intrigen, so dass der Kinderball wohl mehr ein Vorwand für die Eltern war, zusammenzukommen, um auf eine scheinbar harmlose und zufällige Weise von anderen, wichtigeren Dingen zu sprechen. Ich war in die Gesellschaft ganz zufällig hineingeraten, hatte keinerlei Beziehungen zu den interessanten Dingen, die da besprochen wurden, und konnte daher den Abend ganz unabhängig verbringen. Es war noch ein Herr anwesend, wohl auch ein Fremder in der Gesellschaft, der wie ich ganz zufällig zu dem Familienfest gekommen war. Er fiel mir vor allen anderen auf. Es war ein schlanker, hagerer Herr von sehr solidem Äußeren und sehr anständig gekleidet. Offenbar interessierten ihn die Freuden des Festes und das Familienglück sehr wenig. Sobald er in eine Ecke ging und sich unbeobachtet glaubte, hörte er sofort zu lächeln auf und zog seine schwarzen, dicken Brauen zusammen. Außer den Hausherren kannte er niemanden. Man sah ihm an, dass er sich tödlich langweilte, doch entschlossen war, die Rolle eines heiteren und fröhlichen Gastes bis zum Ende durchzuhalten. Später erfuhr ich, dass dieser Herr aus der Provinz gekommen war, um in der Hauptstadt irgendein sehr wichtiges und schwieriges Geschäft abzuwickeln, dass er einen Empfehlungsbrief an den Gastgeber mitgebracht hatte, dass dieser ihn durchaus nicht con amore protegierte und ihn nur aus Höflichkeit zu seinem Kinderball geladen hatte. Karten spielte man nicht. Eine Zigarre wurde ihm nicht angeboten. Niemand zog ihn ins Gespräch. Vielleicht, weil man den Vogel gleich an den Federn erkannt hatte, und so war mein Herr genötigt, um mit seinen Händen etwas anzufangen, den ganzen Abend seinen Backenbart zu streicheln. Dieser Backenbart war aber wirklich außergewöhnlich schön. Doch er streichelte ihn so eifrig, dass man bei seinem Anblick entschieden denken musste, der Backenbart sei zuerst erschaffen worden und dann erst der Herr, nur um ihn zu streicheln. Außer dieser Gestalt, die am Familienglück des Hausherrn, dieser hatte übrigens 6 wohlgenährte kleine Söhne, auf die angedeutete Weise teilnahm, erregte noch ein anderer Herr mein Gefallen. Dieser war ganz anders geartet. Er war nämlich eine Persönlichkeit. Man nannte ihn Julian Mastakovic. Auf den ersten Blick konnte man erkennen, dass er hier Ehrengast war und in denselben Beziehung zum Hausherrn stand, wie dieser Letztere zu dem Herrn mit dem Backenbart. Der Herr und die Dame des Hauses sagten ihm unzählige Komplimente, machten ihm den Hof, schenkten ihm eifrig vom Besten ein und stellten ihm alle anderen Gäste vor. Doch ihn selbst stellte man niemandem vor. Ich merkte, wie in den Augen des Hausherrn Freudentränen traten, als dieser Gast meinte, er hätte selten einen Abend so angenehm verbracht wie diesen. Eine solche Persönlichkeit flößt mir immer einige Angst ein, und darum zog ich mich, nachdem ich die Kindergesellschaft genügend bewundert hatte, in einen kleinen Salon zurück, der ganz leer war, und setzte mich in eine Efeulaube, die fast die Hälfte des Zimmers einnahm. Die Kinder waren ganz außerordentlich lieb und wollten trotz aller Ermahnungen der Gouvernanten und Mütter um keinen Preis den Erwachsenen gleichen. Sie plünderten in einem Augenblick den ganzen Weihnachtsbaum bis zum letzten Bonbon und zerbrachen die Hälfte der Spielsachen noch, bevor sie erfahren hatten, für wen jeder Einzelne bestimmt war. Besonders nett war ein Knabe mit Lockenkopf und schwarzen Augen, der mich einige Male mit seinem hölzernen Gewehr erschießen wollte. Noch mehr fiel aber seine Schwester auf, ein Mädchen von etwa 11 Jahren, lieblich wie ein Engel, still und verträumt, blass, mit großen, versonnenen Augen. Die anderen Kinder hatten sie irgendwie beleidigt, darum zog sie sich in den Salon zurück, wo ich saß, und begann in einem Winkel mit ihrer Puppe zu spielen. Die Gäste zeigten mit großem Respekt auf einen reichen Branntweinhändler, der ihr Vater war, und jemand bemerkte im Flüsterton, dass für sie als Mitgift bereits 300.000 Rubel zurückgelegt seien. Ich wandte mich um mir die Leute anzusehen, die sich für diese Mitteilung besonders interessierten, und mein Blick fiel auf Julian Mastakovic, der, die Hände im Rücken und den Kopf etwas zur Seite geneigt, besonders aufmerksam dem Geschwätz der übrigen Herren lauschte. Später musste ich die Weisheit bewundern, die der Hausherr bei der Verteilung der Geschenke an die Kinder zeigte. Das Mädchen, das bereits 300.000 Rubel besaß, bekam eine überaus kostbare Puppe. Dann folgten nach absteigendem Wert die übrigen Geschenke, je nach der absteigenden Position der Eltern dieser glücklichen Kinder. Ganz zuletzt kam ein etwa 10-jähriger Junge, schwächlich, klein, mit Sommersprossen und rötlichem Haar, der nur einen Band Erzählungen bekam, die alle von der Erhabenheit der Natur, von Tränen der Empfindsamkeit und dergleichen handelten, doch ohne Bilder und sogar ohne Vignetten. Es war der Sohn der Gouvernante des Hauses, einer armen Witwe, und schien sehr scheu und verschüchtert. Er trug ein ärmliches Jäckchen aus Nanking-Stoff. Nachdem er sein Buch bekommen hatte, ging er lange um die anderen Spielsachen herum. Er hatte große Lust, mit den anderen Kindern zu spielen, wagte es aber nicht. Man sah ihm an, dass er seine Stellung im Haus durchaus begriff. Ich liebe es sehr, Kinder zu beobachten. Es ist außerordentlich interessant, wenn sich in ihnen die ersten Regungen eines selbstständigen Lebens bemerkbar machen. Ich merkte, dass der rothaarige Junge von den Spielsachen der anderen Kinder und besonders vom Puppentheater, in dem er irgendeine Rolle spielen wollte, so mächtig angezogen war, dass er sich sogar anbiederte. Er lächelte den anderen Kindern zu, machte ihnen den Hof, schenkte einem aufgedunsenen Bengel, der bereits einen ganzen Haufen Naschereien in seinem Taschentuch hatte, seinen Apfel und ließ sich sogar herab, einen anderen Bengel Huckepack zu tragen. Und alles nur, um beim Theater mitspielen zu dürfen. Doch nach einigen Minuten wurde er von einem besonders frechen Jungen ordentlich verprügelt. Der arme Knabe wagte nicht zu weinen. Nun erschien die Gouvernante, seine Mutter, und sagte ihm, dass er die anderen Kinder in ihrem Spiel nicht stören solle. Der Knabe ging in den Salon, in dem schon das Mädchen saß. Sie ließ ihn herankommen, und die beiden Kinder begannen mit großem Eifer, die kostbare Puppe anzukleiden. Ich saß schon eine halbe Stunde in der Efeulaube und war beim Gespräch des rothaarigen Jungen mit dem hübschen Mädchen, das eine Mitgift von 300.000 Rubel besaß, beinahe eingenickt, als plötzlich Julian Mastakovic ins Zimmer trat. Irgendeine Streitigkeit unter den Kindern hatte die Aufmerksamkeit der anderen Gäste auf sich gezogen, und er schlich sich unbemerkt aus dem Saal hinaus. Ich hatte bemerkt, wie er kurz vorher mit dem Papa der künftigen reichen Braut, mit dem er soeben erst bekannt geworden war, über die Vorzüge irgendeiner Beamtenlaufbahn vor einer anderen gesprochen hatte. Nun stand er in Nachdenken versunken da und schien etwas an den Fingern zu rechnen.
2: »300«,
1: flüsterte er.
2: »11, 12, 13, bis 16 sind noch 5 Jahre. Nehmen wir an, 4 auf 100 macht 12, 5 mal 12 macht 60. Nur noch diese 60, im Ganzen werden es in 5 Jahren 400 sein.« »Ja, nicht übel. Er wird das Geld aber nicht passend haben, der Spitzbube. Der wird schon 8 oder gar 10 für 100 nehmen. Es werden also wenigstens 5 mal 100.000 sein, das ist sicher. Und der Rest ist dann für die Aussteuer.
1: Er beendete seine Berechnung, schneuzte sich und wollte das Zimmer schon wieder verlassen, als er plötzlich das Mädchen bemerkte. Ich saß hinter den Blumentöpfen, er konnte mich nicht sehen. Er schien mir sehr aufgeregt zu sein. Ob es das Resultat seiner Berechnung war oder irgendetwas anderes, das auf ihn so wirkte, weiß ich nicht. Er rieb sich die Hände und konnte nicht ruhig auf einem Fleck stehen. Mit wachsender Erregung warf er einen zweiten, sehr entschlossenen Blick auf die künftige Braut. Er wollte auf sie zugehen, sah sich aber zunächst argwöhnisch um. Dann näherte er sich dem Kind auf Zehenspitzen, wie schuldbewusst. Er lächelte der Kleinen zu, beugte sich über sie und küsste sie auf den Kopf. Das Kind, das den Überfall nicht erwartet hatte, schrie erschrocken auf.
2: »Was machen Sie hier, liebes Kind?« fragte er flüsternd.
1: Dabei sah er sich um und tätschelte zugleich dem Mädchen die Wangen.
3: »Wir spielen.«
2: »So? Mit dem da?«
1: Julian Mastakowitsch schielte auf den Knaben.
2: »Du solltest doch lieber in den Saal gehen, mein Freund«, sagte er zu ihm.
1: Der Knabe schwieg und starrte ihn mit weit aufgerissenen Augen an. Julian Mastakowitsch sah sich noch einmal um und beugte sich wieder zur Kleinen.
2: »Haben Sie ein Püppchen da, liebes Kind?«, fragte er sie.
3: »Ja, ein Püppchen«,
1: antwortete das Mädchen schüchtern und verzog etwas das Gesicht.
2: »So, ein Püppchen. Wissen Sie, liebes Kind, woraus Ihr Püppchen gemacht ist?«
3: »Ich weiß nicht«,
1: antwortete die Kleine kaum hörbar und senkte ihr Köpfchen.
2: »Aus Läppchen, mein Schatz. Du solltest doch lieber in den Saal zu deinen Freunden gehen, mein Junge«,
1: sagte Julian Mastakowitsch mit einem strengen Blick auf den Knaben. Das Mädchen und der Knabe machten unzufriedene Gesichter und fassten sich bei den Händen. Sie wollten sich nicht trennen.
2: »Und wissen Sie, warum man Ihnen das Püppchen geschenkt hat?«, fragte Julian Mastakowitsch weiter, seine Stimme immer mehr und mehr dämpfend.
3: »Ich weiß nicht.«
2: »Nun, weil Sie die ganze Woche über ein liebes und wohlerzogenes Kind gewesen sind.«
1: Nun sah sich Julian Mastakowitsch, dessen Aufregung wohl ihren Höhepunkt erreicht hatte, wieder um, dämpfte noch stärker seine Stimme und fragte kaum hörbar und bebend:
2: »Und werden Sie mich lieben, liebes Kind, wenn ich zu Ihren Eltern zu Besuch komme?«
1: Bei diesen Worten wollte er das liebe Mädchen wieder küssen, doch der rothaarige Knabe, der sah, dass das Mädchen dem Weinen nahe war, fasste sie an den Händen und begann aus Mitgefühl zu heulen. Julian Mastakowitsch wurde nun ernsthaft böse.
4: »Geh weg! Geh weg von hier!« schrie er den Kleinen an. »Geh in den Saal! Zu deinen Freunden!«
3: »Nein! Ich will nicht, ich will nicht. Gehen Sie doch weg«,
1: sagte das Mädchen.
3: »Lassen Sie ihn in Ruhe, lassen Sie ihn.«
1: Sie weinte schon beinahe. An der Tür ließ sich ein Geräusch vernehmen. Julian Mastakowitsch erschrak und reckte seinen majestätischen Leib. Noch mehr als er erschrak aber der rothaarige Junge. Er ließ das Mädchen stehen und schlich sich leise an der Wand entlang aus dem Salon ins Esszimmer. Um jeden Verdacht von sich abzulenken, begab sich Julian Mastakowitsch ebenfalls ins Esszimmer. Er war rot wie ein Krebs, und als er sich zufällig in einem Spiegel erblickte, schien er sich vor sich selbst zu schämen. Vielleicht ärgerte er sich über seine eigene Übereilung und Ungeduld. Vielleicht hatte ihn vorher seine Berechnung an den Fingern so sehr begeistert und entzückt, dass er seine ganze Gesetztheit und Würde außer Acht ließ und sich wie ein dummer Junge zu handeln entschloss, der den Gegenstand seines Schwärmens im Sturm zu erobern versucht, obwohl dieser Gegenstand erst in mindestens 5 Jahren ein wirklicher Gegenstand werden kann. Ich folgte dem würdigen Herrn ins Esszimmer und meinen Augen bot sich ein seltsames Schauspiel. Julian Mastakowitsch, der vor Ärger und Bosheit ganz rot geworden war, versuchte, den rothaarigen Knaben aus dem Esszimmer zu verjagen. Doch der Knabe zog sich immer weiter und weiter vor ihm zurück und wusste schließlich nicht, wohin er sich in seiner Angst verkriechen sollte.
4: »Geh hinaus! Geh hinaus! Was machst du hier, frecher Bengel? Stiehlst wohl Obst vom Tisch, was? Du stiehlst Obst? Geh hinaus, rotznasiger Taugenichts! Geh zu deinen Freunden!«
1: Der erschrockene Knabe entschloss sich zum äußersten Mittel und rettete sich unter den Tisch. Nun nahm der wütende Verfolger sein langes Batisttuch aus der Tasche und versuchte damit den Knaben, der ganz still und verängstigt unter dem Tisch kauerte, herauszupeitschen. Ich muss bemerken, dass Julian Mastakowitsch ziemlich korpulent war. Ein sattes, rotbackiges, stämmiges Männchen von ziemlicher Körperfülle und mit fetten Schenkeln, rund wie eine Nuss. Er schwitzte und schnaubte entsetzlich und war über und über rot. Allmählich geriet er in Raserei. So groß war sein Zorn und vielleicht auch, wer kann es wissen, seine Eifersucht. Ich lachte aus vollem Hals auf. Julian Mastakowitsch wandte sich nach mir um und wurde trotz seiner ganzen majestätischen Würde furchtbar verlegen. In diesem Augenblick zeigte sich an der entgegengesetzten Tür der Herr des Hauses. Der Knabe kroch unter dem Tisch hervor und wischte sich Knie und Ellbogen ab. Julian Mastakowitsch beeilte sich, sein Taschentuch, das er noch an einem Zipfel in der Hand hielt, an die Nase zu führen, als wollte er sich gerade schneuzen. Der Hausherr sah uns drei etwas erstaunt an. Doch als ein Mann, der das Leben kennt und stets von der ernsten Seite nimmt, nutzte er sofort die Gelegenheit, den Gast ohne viel Zeugen sprechen zu können. »Das ist der Knabe«, sagte er auf den Rothaarigen zeigend, »für den ich mir vorhin mich bei Ihnen zu verwenden erlaubte.«
4: »Ach so«,
1: erwiderte Julian Mastakowitsch, der sich noch nicht ganz erholt hatte. »Der Sohn der Gouvernante meiner Kinder«, fuhr der Hausherr in bittendem Ton fort. »Seine Mutter ist eine arme Frau, die Witwe eines sehr ehrlichen Beamten. Und darum, wenn es möglich ist, Julian Mastakowitsch...«
4: »Ja, nein, nein«,
1: fiel ihm Julian Mastakowitsch hastig ins Wort.
4: »Nein, Sie müssen mich entschuldigen, Philipp Alexejewitsch. Aber es geht wirklich nicht. Ich habe mich erkundigt. Es gibt keine einzige freie Stelle. Und wenn es auch eine gäbe, so warten auf Sie bereits 10 andere Kandidaten, die alle mehr Anrecht haben als er. Es tut mir wirklich sehr leid.«
1: »Schade«, sagte der Hausherr, »denn er ist ein stilles und bescheidenes Kind.«
4: »Ein unerzogener Bengel, wie ich sehe«, entgegnete Julian Mastakowitsch, seinen Mund hysterisch verziehend. »Geh weg, Junge, was stehst du da? Geh doch zu deinen Freunden«, sagte er, sich wieder an den Knaben wendend.
1: Er konnte sich offenbar nicht mehr beherrschen und schielte mit einem Auge auf mich. Auch ich konnte mich nicht beherrschen und lachte ihm gerade ins Gesicht. Julian Mastakowitsch wandte sich sofort wieder weg und fragte den Hausherrn so demonstrativ, dass ich es merken musste, wer dieser sonderbare junge Mann sei. Sie begannen beide zu flüstern und verließen das Zimmer. Ich sah noch, wie Julian Mastakowitsch, den Erklärungen des Hausherrn zuhörend, misstrauisch den Kopf schüttelte. Als ich genug gelacht hatte, kehrte ich in den Saal zurück. Der große Mann stand, von Vätern und Müttern umgeben, da und sprach mit großer Begeisterung auf eine Dame ein, zu der man ihn eben geführt hatte. Die Dame hielt das Mädchen an der Hand, mit dem Julian Mastakowitsch soeben den Auftritt im Salon gehabt hatte. Jetzt erging er sich in begeisterten Lobsprüchen auf die Schönheit, die Talente, Grazie und Wohlerzogenheit des Kindes. Er machte der Mutter ganz offenbar den Hof. Die Mutter hörte ihm zu, vor Entzücken beinahe weinend. Der Mund des Vaters lächelte. Der Hausherr freute sich über die allseitigen Freudenergüsse. Alle Gäste nahmen Anteil daran, und sogar die Kinder mussten ihre Spiele abbrechen, um das Gespräch nicht zu stören. Die ganze Luft war von Ehrfurcht erfüllt. Ich hörte später, wie die bis ins Innerste ihrer Seele gerührte Mutter des interessanten Mädchens Julian Mastakowitsch in gewählten Ausdrücken bat, ihr die besondere Ehre zu erweisen und ihr Haus mit seinem Besuch zu beehren. Ich hörte, mit welch echtem Entzücken Julian Mastakowitsch die Einladung annahm und wie nachher alle Gäste, nachdem sie sich, wie es der Anstand gebot, nach verschiedenen Seiten zerstreut hatten, ein Loblied anstimmten auf den Branntweinhändler, auf seine Gemahlin, auf das Töchterchen und ganz besonders auf Julian Mastakowitsch. »Ist dieser Herr verheiratet?« fragte ich ziemlich laut einen meiner Bekannten, der Julian Mastakowitsch am nächsten stand. Julian Mastakowitsch warf mir einen prüfenden, bösen Blick zu. »Nein«, gab mir mein Bekannter zur Antwort. Er war über meine absichtliche Taktlosigkeit bis in die Tiefe seines Wesens gekränkt. Neulich ging ich an der Kirche vorbei. Die große Menschenansammlung vor dem Kirchenportal fiel mir auf. Alle sprachen von einer Hochzeit. Der Tag war trüb, und da es gerade etwas zu regnen anfing, drängte ich mich mit der Menge in die Kirche hinein. Hier sah ich den Bräutigam. Es war ein kleines, sattes, rundliches Männchen von ziemlicher Körperfülle und sehr herausgeputzt. Er lief geschäftig hin und her und traf die letzten Vorbereitungen. Bald begann man zu flüstern, dass die Braut soeben angekommen sei. Ich drängte mich vor und erblickte eine wunderbare Schönheit, mit allen Reizen des ersten Lenzes geschmückt. Doch die Schöne war blass und traurig. Sie blickte zerstreut um sich, und es schien mir sogar, dass ihre Augen von Tränen gerötet seien. Die antike Strenge ihrer Gesichtszüge verlieh ihrer Schönheit etwas Ernstes und Majestätisches. Doch durch diese Strenge und Feierlichkeit, durch diese Traurigkeit hindurch leuchtete noch die ganze Unschuld ihrer frühen Jugend. Aus ihrem ganzen Wesen sprach etwas unsagbar Naives, Weiches, Kindliches, das ohne Worte um Gnade zu flehen schien. Man sagte, sie sei kaum 16 Jahre alt. Ich sah mir den Bräutigam noch einmal aufmerksam an und erkannte in ihm Julian Mastakowitsch, den ich seit 5 Jahren nicht gesehen hatte. Dann sah ich wieder auf die Braut. Mein Gott! Ich bemühte mich, die Kirche so schnell wie möglich zu verlassen. Im Publikum sprach man davon, dass die Braut sehr reich sei, dass sie eine Mitgift von 5 mal 100.000 Rubeln in bar besitze und dazu noch eine Aussteuer im Werte von so und so viel. Die Rechnung hat also gestimmt, sagte ich mir, auf die Straße tretend.

0: Das war Iggy Pop mit Tiny Girls, kommt von einer Platte aus dem Jahr 1977. Das war seine erste Soloplatte, The Idiot. Also der Idiot, ganz klar von Dostojewski beeinflusst. Und Dostojewski ist ja unser Thema in dieser Ausgabe von Lies mir was vor. Drei Geschichten haben wir von ihm insgesamt gehört. Weiße Nächte, Ein schwaches Herz und Christbaum und Hochzeit. Und Dina Netz, unsere Expertin an dieser Stelle, wir haben ja über Dostojewski auch gesprochen. Worüber wir noch nicht geredet haben, ist der Sachverhalt, dass er gerade in diesen Geschichten auch so stark dialogisch schreibt. Wie ist das einzuordnen? Welche Bedeutung hatte das?
1: Ja, das fällt wirklich auf. Ich finde auch gerade Weiße Nächte kann man sich auch sofort auf einer Theaterbühne vorstellen. Mhm. Das ist eigentlich ein Drama. Ich nehme an, es ging ihm da in allen Texten darum, die Figuren in den Mittelpunkt zu stellen und sie möglichst authentisch wirken zu lassen. Und ich finde, er schafft das auch ganz gut, weil er ihnen eben so ganz verschiedene Sprachebenen gibt. Wenn wir mal bei Weiße Nächte bleiben, diese Nastjenka, die hat so eine ganz einfache Sprache, unterbricht sich oft selbst, macht so Ausrufe. Der Erzähler hat eine sehr gewählte, geschliffene Sprache. Er pflegt den schon erwähnten hohen Ton. Also ich habe so den Eindruck, man guckt den beiden gewissermaßen ungefiltert dabei zu, wie sie miteinander ringen. Das ist, glaube ich, die Idee bei dieser starken Dialogform.
0: Diese Geschichten, die wir da gehört haben, sind ja sehr frühe Geschichten von Dostojewski, alle aus dem Jahr 1848. Da war noch ein ganz junger Schriftsteller. Es war halt vor diesen großen, ich nenne sie mal Klopper, diese großen Klopper von Dostojewski, die seinen Ruf so zementiert haben in der Weltliteratur.
1: Man könnte auch Romane sagen.
0: Ja, aber das hat nicht den gleichen Impact, den ich transportieren möchte. Die haben ja auch einen riesen Abdruck hinterlassen.
1: Absolut.
0: Deswegen reden wir ja heute auch noch über Dostojewski.
1: Und so schön, dass wir mal über die kleinen Klopper reden.
0: Ja, tatsächlich. Aber wie findest du die Zusammenstellung dieser Geschichten eigentlich? Passen die gut zueinander?
1: Ich habe erst gedacht, die sind ja alle ganz verschieden, aber ich fand es dann am Ende ganz toll, weil das ganz unterschiedliche Texte sind, die aber schon auf das spätere Werk total verweisen. Und mit Weiße Nächte, da lernt man ja Dostojewski sogar kennen als Autor einer zarten, irgendwie schwirrenden Liebesgeschichte, wobei ja, wir haben ja schon gesagt, da steckt auch noch viel mehr drin. Also ich finde, man entdeckt ganz viele Bezüge untereinander in den Texten, je genauer man hinguckt. Man entdeckt vieles von dem, was später das Werk geprägt hat. Also für mich sind diese drei Texte gerade in der Zusammenstellung eine echte Entdeckung gewesen.
0: Ja, vielen Dank, Dina Netz, an dieser Stelle. Dostojewski, Fjodor M. war diesmal unser Thema. Ein Mensch, der einen Abdruck in der europäischen modernen Literatur hinterlassen hat, wie wenig andere. Vielleicht für Sie mal wieder ein Anlass, sich die ganz großen, ich sag's nochmal, Klopper vorzunehmen.
1: Ich habe es mir jetzt vorgenommen tatsächlich.
0: Ja, ist ja nie zu spät, so Dinge zu lesen wie Schuld und Sühne oder Der Idiot oder Die Gebrüder Karamasow. Knickknack, einmal mit dem Auge gezwinkert an dieser Stelle. Und wenn Sie die Geschichten hören wollen und überhaupt alle Lies mir was vor Geschichten, ist alles für Sie vorbereitet in ARD Sounds. Schön, dass Sie dabei waren. Jetzt gehen wir mit Lies mir was vor in die Sommerpause. Aber wir haben natürlich nicht untätig rumgesessen. Wir sind schon in Vorbereitungen für danach. Und diesmal kommt ein anderer Klopper. Jemand, den wir auch noch nicht hatten. Obwohl er die deutschsprachige Literatur geprägt hat, wie wenig andere. Goethe. Diesmal mit den Wahlverwandtschaften. Wir erwarten Sie mit den Wahlverwandtschaften und Goethe und meinem Kollegen Markus Brügge dann zum Tag der Deutschen Einheit. 3. Oktober. Wir freuen uns schon drauf. Rebecca Link, mein Name. Bis dann. 1, 2, 3, no.

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1: Die Nachrichten mit Robert Levin. Guten Abend. Bundesgesundheitsministerin Warken will in der Pflegeversicherung Kinderlose und Gutverdiener stärker zur Kasse bitten. Nach den Reformplänen der CDU-Politikerin soll es zum Beispiel auch strengere Kriterien bei der Einstufung der Pflegegrade geben.
2: Wir haben jetzt einen Gesetzentwurf vorgelegt, der zum einen dafür sorgt, dass die Finanzen wieder stabilisiert werden, der aber zum anderen, das ist mir auch wichtig, dafür sorgt, dass sich die Versorgung für die Menschen auch verbessert.
1: Der Spitzenverband der gesetzlichen Krankenversicherungen hat daran Zweifel. Vorstand Oliver Blatt hält das Paket für nicht ausgewogen und nicht fair.
3: Die Belastung ist zu stark für die Beitragszahlen und die Pflegebedürftigen und muss hin zu Bund und Ländern auf jeden Fall ausgewogener gestaltet werden.
1: Die Pflegeversicherung rechnet im nächsten Jahr mit einem Minus von 7,5 Milliarden Euro. Ein Zollbeamter, ein Polizist und zwei weitere Männer sollen mit Drogen im Wert von mindestens 500.000 Euro im Darknet gehandelt haben. Das teilte die Generalstaatsanwaltschaft Oldenburg mit. Die drei mutmaßlichen Haupttäter, der Zollbeamte und zwei Komplizen, sitzen in Untersuchungshaft. Der Polizist blieb auf freiem Fuß. Die Unwetter, die heute über NRW gezogen sind, haben keine größeren Schäden angerichtet. Die Feuerwehr musste in einzelnen Fällen wegen heruntergefallener Äste und umgekippter Bäume ausrücken. Von Westen her waren ab dem Mittag teils kräftige Gewitter aufgezogen, mit Sturmböen, Starkregen und Hagel. Besonders betroffen waren das westliche Ruhrgebiet und das Münsterland.
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1: Pendler in und um Bonn müssen sich auf Umwege und Staus einstellen. Die Bonner Nordbrücke über den Rhein bleibt erstmal gesperrt. Im Beton sind neue Risse aufgetaucht. Wie es mit der wichtigen Verbindung weitergeht, soll in den nächsten zwei Wochen geklärt werden. Christian von Stülpnagel, WDR Bonn.
4: Der technische Leiter der Autobahn GmbH, Dirk Brandenburger, der hat noch einmal bestätigt, die Brücke hat in Deutschland jetzt absolute Priorität. Wie lange die Brücke aber gesperrt bleiben wird, das kann auch er noch nicht sagen. In den nächsten Wochen sollen die Schäden an der Brücke begutachtet werden und es soll überprüft werden, inwiefern man die Schäden vielleicht temporär beheben kann, um die Brücke danach wenigstens wieder für den Autoverkehr freigeben zu können. Worst-Case-Szenario ist aber, dass die Brücke bis zu einem Ersatzneubau gesperrt bleibt.
1: Das war WDR aktuell. Das Wetter in Nordrhein-Westfalen. In der Nacht noch vereinzelt Schauer und Gewitter, bei Tiefstwerten von 13 bis 10 Grad, im Bergland bis 7. Morgen neben sonnigen Momenten Schauer und Gewitter, in Remscheid bis 17 Grad, Herford 19, in Gelsenkirchen 20 Grad. Am Samstag erst freundlich, am Nachmittag mehr Wolken und einzelne Schauer bei 18 bis 22 Grad. Am Sonntag mal wolkig, mal länger sonnig, selten Schauer, Höchstwerte 17 bis 21 Grad. Die Zeit 22.03 Uhr.
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5: Die A2 Hannover Richtung Dortmund zwischen Garbsen und Bad Nendorf, 5 Kilometer Stau. Die A20 Kreuz Uckermark Richtung Rostock ist zwischen Jamen und Gützkow nach einem Unfall gesperrt. Die A96 Lindau-München ist zwischen München-Leim und Sendling wegen Brückenarbeiten in beiden Richtungen bis Montag gesperrt. Die A111 Berliner Stadtautobahn zwischen Festplatz und Seidelstraße ist wegen Tunnelwartungsarbeiten eine Vollsperrung in beiden Richtungen bis 5 Uhr morgens.

0: Doch da laufen wir gerade auf ein großes Problem zu. Welches Problem? Das hat Unionsfraktionschef Jens Spahn heute so formuliert.
1: Die Pflegeversicherung, wie übrigens auch die Krankenversicherung, die sind schlicht und ergreifend pleite. Und zwar nicht ein bisschen, die sind richtig pleite im Milliardendefizit. Das Geld, das wir nicht durch mehr Wachstum eingenommen haben, das ist jetzt nicht da. Bei gleichzeitig alternder Gesellschaft. Vor gut 20 Jahren gab es 2 Millionen Pflegebedürftige in Deutschland. Mittlerweile haben wir 6 Millionen Menschen, die aus der Pflegeversicherung unterstützt werden in Deutschland.
0: So fasst es also Unionsfraktionschef Jens Spahn zusammen. Ja, was tun? Die Bundesregierung, die hat ja mehrere Reformen angekündigt. Und eine davon, die soll dieses Problem in den Griff bekommen. Heute hat die Bundesgesundheitsministerin Nina Wagen von der CDU einen Entwurf vorgelegt für eine Reform der Pflegeversicherung. Unser Korrespondent in Berlin, Uwe Bernd, der kennt den Entwurf und berichtet jetzt, warum das Ganze nicht so einfach ist.
2: Nina Wagen will weniger Geld ausgeben und gleichzeitig die Situation der Pflegebedürftigen verbessern. Wie soll das gehen? Sie meint, am besten, indem man rechtzeitig dafür sorgt, dass die Menschen so lange wie möglich ohne Pflege zurechtkommen.
3: Wir wollen einen stärkeren Fokus auch auf Prävention legen, also die Vermeidung von Pflegebedürftigkeit, den Erhalt eines längeren, gesunden Lebens, also Prävention und Rehabilitation vor Pflege.
2: Doch in ihrem Gesetzentwurf geht es zwangsläufig hauptsächlich um die schwierige Finanzlage. Mehr Geld muss reinkommen, weniger soll ausgegeben werden. Denn ein weiterer Anstieg der Beiträge für alle ist tabu. Ausnahmen sind nur die Gutverdiener mit mehr als 5.800 Euro im Monat und Kinderlose. Die zahlen auch heute schon einen Zuschlag zur Pflegeversicherung, der soll weiter steigen. Doch diese Maßnahmen reichen bei Weitem nicht, um die Löcher zu stopfen. Deshalb muss auch gespart werden. In der Pflegestufe 1 zum Beispiel steht der Entlastungsbeitrag von 131 Euro auf der Streichliste, mit dem man heute zum Beispiel eine Putzhilfe bezahlen kann. Und der Wechsel in eine höhere Pflegestufe soll künftig strenger geprüft werden als bisher.
3: Natürlich wird der Einstieg in einen Pflegegrad etwas erschwert. Das hat finanzielle Auswirkungen. Da rechnen wir im nächsten Jahr etwa von Einsparungen von 1,3 Milliarden Euro.
2: Dass gespart werden muss, bestreitet niemand. Aber ist es fair verteilt? Hier beginnt die Diskussion. Oliver Blatt, Vorstandsvorsitzender des GKV-Spitzenverbandes, gibt sich erleichtert, dass nun ein Konzept vorliegt. Sein erster Eindruck?
4: Also ich glaube, der Fokus lag darauf, dass es kurzfristig hilft. Deshalb eine Reparaturmaßnahme, weil wir eben zu lange uns keine Reform gegönnt haben. Deshalb ist die Reparatur auch so groß jetzt.
2: Ähnlich sind die Reaktionen anderer Verbände. Der Sozialverband Deutschland bewertet den Entwurf vor allem als reines Spargesetz. Auch der Arbeitgeberverband Pflege sieht darin eine einseitige Belastung von Beitragszahlern und Pflegebedürftigen. Bisher zum Beispiel übernimmt die Pflegeversicherung die Rentenbeiträge für pflegende Angehörige. Doch Nina Wagen kündigt an.
3: Bei den Rentenversicherungsbeiträgen gibt es jetzt eine Absenkung. Die können nicht mehr in voller Höhe durch das System finanziert werden.
2: Eine Sparmaßnahme, die vor allem viele Frauen treffen würde. Sie müssten eine niedrigere Rente in Kauf nehmen, wenn sie nicht mehr arbeiten, weil sie ihre Angehörigen pflegen. Dabei ist die Pflege zu Hause viel günstiger als im Heim. Die stationäre Pflege wird immer teurer. Viele können sich den Eigenanteil im Heim nicht mehr leisten. Der Caritasverband kritisiert, dass die Zuschüsse zum Eigenanteil künftig erst deutlich später gezahlt werden sollen und langsamer steigen als bisher. Auch dieser Punkt bringt Oliver Blatt vom GKV-Spitzenverband zu seinem Urteil.
4: Das Paket, das auf dem Tisch liegt, ist so nicht ausgewogen und nicht fair. Die Belastung ist zu stark für die Beitragszahlen und die Pflegebedürftigen und muss hin zu Bund und Ländern auf jeden Fall ausgewogener gestaltet werden.
2: Und dazu bleibt auch noch Zeit. Der Gesetzentwurf wird jetzt erst mit den anderen Ministerien abgestimmt, bevor er im Kabinett verabschiedet und dann dem Bundestag verhandelt wird. Dann können auch die Verbände nochmal ihre Kritik vortragen.
0: Ja, was werden die Pläne von Bundesgesundheitsministerin Wagen wirklich bringen? Mein NDR-Kollege Markus Schubert, der hat dazu mit Birte Sönnigsen aus dem ARD-Hauptstadtstudio gesprochen. Und die Frage an sie war, ob Pflegebedürftige zu Hause oder in Pflegeheimen die Reform spüren werden.
5: Ja, eine Idee ist es, dass es Änderungen geben soll in der Frage, wer hat denn eigentlich einen Anspruch auf welchen Pflegegrad? Und das betrifft alle, egal ob sie im Heim versorgt werden oder zu Hause gepflegt. Es gibt ja 5 Pflegegrade, vom Pflegegrad 1, leichte Beeinträchtigung, bis zum Pflegegrad 5. Das sind die schwersten Pflegefälle. Und Fachleute schätzen ja jeweils ein, wer hat Anspruch auf welchen Pflegegrad? Wie viel Hilfe benötigt jemand? Und dahinter steckt natürlich ein Beurteilungssystem. Das ist entstanden bei der letzten großen Krankenpflegereform, fast schon 10 Jahre her. Und damals haben Fachleute einen Vorschlag gemacht, eine Empfehlung abgegeben. Die damalige Regierung hat aber gesagt, ach, wir gestalten das noch großzügiger, als die Fachleute das vorschlagen, weil damals war

0: die Pflegekassen noch gut gefüllt. Und jetzt sagt die Gesundheitsministerin Nina Wagen, jetzt sind die Pflegekassen ganz schön leer. Deswegen machen wir das rückgängig. Wir machen jetzt das, was die Fachleute damals empfohlen haben. Das bedeutet aber, dass es etwas schwerer werden wird, überhaupt in einen Pflegegrad zu kommen oder eben schwerer wird, einen höheren Pflegegrad zu bekommen.
1: Ins Visier geraten ist auch der Entlastungsbetrag, den man etwa für Haushaltshilfe einsetzen kann, wenn es einem zum Beispiel schwerfällt, die Wohnung zu putzen oder einkaufen zu gehen. Und das ja auch schon mit Pflegegrad 1. Das soll weg?
0: Ja, zumindest im Pflegegrad 1 soll dieser Entlastungsbeitrag, das sind 131 Euro im Monat, gestrichen werden. Das Geld, was man dadurch spart, das soll für was anderes eingesetzt werden, nämlich für mehr Prävention. Das Wort Prävention, das findet sich an vielen Stellen im Gesetzentwurf. Das ist auch ein zentrales Ziel, nämlich dafür zu sorgen, dass Menschen erst möglichst spät pflegebedürftig werden, möglichst lange fit bleiben. Auch das würde natürlich Pflegekassen entlasten. Also statt Entlastungsbeitrag soll es mehr Unterstützung geben, eben Beratung, wie man fit bleiben kann. Im Pflegegrad 1 soll auch noch mehr geguckt werden, wie kann so eine Wohnung umgebaut werden, ist ja jetzt auch schon so, damit Menschen eben auch möglichst lange fit zu Hause bleiben können.
1: Minijobber werden die Reform auch bemerken und generell Arbeitnehmer, aber nur die, die keine eigenen Kinder haben.
0: Ja, es gibt Gruppen, die unterschiedlich betroffen sind. Eine Gruppe könnte doppelt betroffen sein von dieser Reform, nämlich Menschen, die gut verdienen und keine Kinder haben. Denn Menschen, die mehr verdienen, die sollen auch höhere Beiträge für die Pflegeversicherung bezahlen. Dafür soll die sogenannte Beitragsbemessungsgrenze einmalig angehoben werden. Das kennen wir schon. Was Ähnliches ist geplant bei der Reform der Krankenversicherung. Gleiches gilt auch für die kostenlose oder beitragsfreie Mitversicherung von Ehepartnern. Da sind Änderungen geplant bei der Reform der Krankenkassen. Soll sich jetzt auch bei dieser Pflegereform wiederfinden. Und schon jetzt ist es so, dass Menschen ohne Kinder höhere Beiträge für die Pflegeversicherung bezahlen. Dazu gab es Urteile des Bundesverfassungsgerichts, was genau das eingefordert hat. Ist auch abgestuft, je nachdem, wie viele Kinder man hat. Und diese Beiträge von kinderlosen Versicherten, die sollen jetzt mit dieser Reform, das ist der Plan, nochmal steigen um 0,1 Prozentpunkte.
1: Was nennt die Ministerin als Ziel all dieser Maßnahmen? Schafft man es so, die drohende Lücke zu schließen?
0: Ja, die Ministerin hat sich natürlich mit ihren Leuten über die ganzen Zahlen und Daten gebeugt und auch gesehen, das Loch in der Pflegeversicherung, das ist riesig. Das ist größer, als das noch zuletzt vorausgesagt wurde. Allein im kommenden Jahr wird aktuell geschätzt, dass rund 7,5 Milliarden Euro fehlen. Im Jahr drauf dann bereits 15 Milliarden Euro. Also schon jetzt ein Riesenproblem. Und die Wirtschaftsweisen, die haben ja zuletzt darauf hingewiesen, die Babyboomer, die jetzt erst nach und nach in Rente gehen, erst in ein paar Jahren vielleicht pflegebedürftig werden, die sind da noch gar nicht drin. Also das Problem wird ein größeres. Das weiß natürlich auch die Ministerin, die jetzt eben den Job hat, dieses Problem zu beheben. Eine letzte große Pflegereform, bei der auch gespart wurde, die ist schon eine ganze Weile her. Und von daher versucht sie jetzt eben diese Lücke zu schließen und dieses Sozialversicherungssystem fit für die Zukunft zu machen, eine Riesenaufgabe.
1: Wann kommt der Entwurf ins Kabinett und wann in den Bundestag?
0: Ja, ich wage da eigentlich keine Prognose mehr, weil eigentlich habe ich schon so oft gehört, dass der da schon längst hätte sein sollen. Die Ministerin hat jetzt als Ziel nochmal vorgegeben, vor der Sommerpause soll die Bundesregierung, also das Kabinett, einen Haken dran machen, sich auf einen Entwurf einigen, sodass es noch vor der Sommerpause im Bundestag landet. Ich halte es so ziemlich für ausgeschlossen, dass der Bundestag das noch irgendwie vor der Sommerpause verabschiedet, aber sicher möglichst bald dann nach der Sommerpause. Am Ende ist es die Pflege vielleicht aber auch Teil des großen Reformpaketes, was die Bundesregierung ja versucht zu schnüren. Wir reden da ja nicht nur von einer Reform der Pflege, wir reden über die Reform der Rentenversicherung, Einkommenssteuer, BAföG, viele andere Sachen. Da will die Regierung ja eigentlich ein Gesamtpaket jetzt vorlegen.
2: Informationen waren das von Birte Sönnigsen aus dem ARD Hauptstadtstudio.
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0: Die Zeit, es ist jetzt 22.15 Uhr.
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0: Zwei Plätze gab es und drei Länder wollten sie haben. Da war also klar, dass eines dieser Länder leer ausgehen wird. Bei der Bewerbung um einen nichtständigen Sitz im UN-Sicherheitsrat. Die Bewerber, das waren Österreich, Portugal und Deutschland. Und gestern war dann klar, Deutschland geht leer aus. Und Österreich und Portugal, die ziehen in den UN-Sicherheitsrat ein. Das war das erste Mal, dass Deutschland mit seiner Bewerbung gescheitert ist. Ja, jetzt fragen sich also viele, woran es gelegen hat. Jasper Ruppert fasst zusammen, welche Stimmen es dazu gibt.
2: Derbe Pleite, historische Blamage, persönliche Niederlage für Friedrich Merz. Die Reaktionen sind deutlich nach der Wahl für die nichtständigen Mitglieder im UN-Sicherheitsrat, bei der Deutschland leer ausging. Die Opposition haut drauf, bei der Union gibt man sich zerknirscht. Der ehemalige deutsche UN-Botschafter Christoph Heusgen findet im Deutschlandfunk-Interview ebenfalls klare Worte.
3: Es ist schon ein schwerer Rückschlag für deutsche UNO-Politik, für deutsche Außenpolitik, dass Deutschland so schlecht abschneidet. Es ist eine Niederlage für uns.
2: Heusgen, der auch außenpolitischer Berater von Angela Merkel war, sieht eine Mitschuld bei Kanzler Merz, der sich zu wenig engagiert habe. Bei der Frage, was diese Niederlage für Deutschland bedeutet, kann man zunächst darauf schauen, welche Vorteile ein Sitz im Sicherheitsrat gebracht hätte. Holger Niemann vom Institut für Friedensforschung und Sicherheitspolitik an der Universität Hamburg erklärt die Möglichkeiten so.
4: Gerade für die gewählten Mitglieder des Sicherheitsrates ist es eben auch immer eine große Möglichkeit, Themen auf die Agenda des Rats zu bringen. Also zum Beispiel hat Deutschland in seiner letzten Amtszeit im Sicherheitsrat ja aktiv versucht, das Thema Klima und Sicherheit auf die Agenda zu bringen.
2: Über die Gründe, warum die Mitgliedsländer der UN bei der Geheimwahl Österreich und Portugal den Vorzug gegeben haben, lässt sich nur spekulieren. Deutschland habe zu spät kandidiert, sagt Außenminister Johann Wadephul.
5: Wir waren von Anfang an im Hintertreffen, weil wir damals wahrscheinlich aus guten Gründen aber sehr spät ins Rennen gegangen sind.
2: Aus der Linken kommt die Kritik, dass Deutschlands Haltung im Gaza-Krieg ein Problem gewesen sei, dass man beim Völkerrecht Doppelstandards angelegt habe, auch mit Blick auf die Angriffe der USA auf Venezuela und den Iran. UN-Experte Niemann sieht noch einen weiteren möglichen Grund.
4: Diese Selbstverständlichkeit im Auftritt, dass man einen quasi natürlichen Anspruch hätte, als mehr oder weniger regelmäßiges, nichtständiges Mitglied im Sicherheitsrat zu vertreten sein, das, glaube ich, war ein erhebliches Problem.
2: Zu selbstsicher, zu spät, für viele zu wenig neutral. Das dürften die Hauptgründe sein. Und was sind die Folgen? Aus der Opposition heißt es, dass Deutschlands Ansehen in der Welt beschädigt sei. Holger Niemann vom Institut für Friedensforschung und Sicherheitspolitik sieht die Folgen dagegen weniger dramatisch.
4: Deutschlands Rolle in den Vereinten Nationen wird durch diese Wahl nicht weniger wichtig. Deutschland bleibt einer der größten Beitragszahler. Deutschland bleibt eines der wichtigen und großen Mitglieder, das sich aktiv für die Vereinten Nationen einsetzt. Außerdem bestehen die UN ja aus zahlreichen Institutionen und in vielen anderen kann Deutschland seinen Einfluss weiterhin geltend machen.
2: Zudem lässt sich die Frage stellen, wie wichtig ist der Sicherheitsrat noch? Die fünf Länder mit einem ständigen Sitz haben ein Vetorecht. Gerade USA einerseits und Russland und China andererseits blockieren sich gerne und oft.
4: Der Sicherheitsrat ist das wichtigste Gremium, wenn es um Frieden und Sicherheit weltweit geht. Es ist aber auch völlig klar, dass die Blockade und die Handlungsunfähigkeit der letzten Jahre seinen Einfluss massiv beeinträchtigt haben.
2: Trotz dieses Zustands und trotz der deutschen Niederlage solle Berlin sich nicht zurückziehen, fordert Niemann.
4: Deutschland muss jetzt noch deutlicher machen, dass es in einer Zeit der großen Krise für die Vereinten Nationen ganz engagiert für diese Organisation eintritt.
2: Auf einen Platz im Sicherheitsrat muss Deutschland aber wohl erstmal warten. Bleibt sich Berlin bei den Bewerbungen alle 8 Jahre treu, gibt es die nächste Chance erst für die Sitzungsperiode 2035-36.
0: Menschen, die vor dem russischen Angriffskrieg aus der Ukraine fliehen, die können in der EU vorübergehend Schutz finden und das Ganze ohne ein Asylverfahren durchlaufen zu haben. Im kommenden Frühjahr soll diese besondere Regelung verlängert werden. Darum ging es heute beim Treffen der EU-Innenminister in Luxemburg. Die Innenminister überlegen aber, eine Ausnahme von dieser Regel zu machen. Männer zwischen 23 und 60 Jahren sollen ausgenommen werden. Katrin Schmidt.
6: Sollen wehrfähige Männer aus der Ukraine künftig noch besonderen Schutz in der EU genießen? Darüber ist eine große Diskussion entbrannt.
7: Ich bin sehr stark dafür, dass es vor allem um Männer im wehrfähigen Alter geht, für die es keinen Automatismus geben soll mehr in Zukunft, damit die Akzeptanz in den europäischen Mitgliedsländern auch weiterhin gegeben ist. Menschen zu helfen.
6: Sagt Österreichs Innenminister Gerhard Karner. Denn in den nächsten Wochen muss über die Verlängerung der sogenannten Massenzustromrichtlinie beraten werden, die ab Frühjahr 2027 greifen soll. Nach dann bereits 5 Jahren, also seit kurz nach Beginn der russischen Vollinvasion, in denen die EU-Richtlinie quasi allen Ukrainerinnen und Ukrainern auf der Flucht automatisch Schutz ermöglicht hat. Verschiedene Optionen liegen nun auf dem Tisch. Denkbar wäre laut EU-Kommission, den Schutz zu begrenzen auf Menschen, die aus besonders gefährlichen Regionen der Ukraine stammen. Oder eben Männer im Alter von 23 bis 60 Jahren auszuschließen. Dafür spricht sich auch der deutsche Innenminister Alexander Dobrindt aus.
8: Wir haben festgestellt, dass genau in den vergangenen Monaten auch der Zuzug von Personen im wehrpflichtigen Alter gestiegen ist. Damit muss man umgehen.
6: In der Ukraine unterliegen Männer zwischen 18 und 60 Jahren der Wehrpflicht. Für Männer im Alter von 23 bis 60 gibt es daher ein Ausreiseverbot, wobei es auch Ausnahmen etwa für alleinerziehende Väter gibt. Für den Kriegsdienst werden in der Ukraine aktuell Wehrpflichtige ab 25 Jahren eingezogen. Und das müsste auch verstärkt möglich sein, so Schwedens Innenminister Johan Forssell. Klar ist es für uns von entscheidender Bedeutung, den Ukrainern jene Art von Schutz zu gewähren. Doch zugleich muss der Krieg geführt werden und er muss gewonnen werden. Und damit dies gelingt, ist es unerlässlich, dass mehr Männer in der Ukraine bleiben und kämpfen.
9: More men are staying in Ukraine and fighting this war.
6: Aus persönlichen Gründen könnten aber auch wehrfähige Männer weiter Schutz in der EU finden, so Innenminister Dobrindt.
8: Das schließt natürlich nicht aus, dass dann für diese Fälle das normale Asylverfahren gilt. Und ich glaube, auf den Weg kann man sich begeben, dass man bei Personen im wehrpflichtigen Alter zumindest dann auf eine individuelle Prüfung geht und nicht mehr auf den Fall der Massenzustromrichtlinie, der genau diese Individualprüfung ja ausschließt.
6: Manche Staaten, etwa Luxemburg, warnen jetzt, zu viele Einzelprüfungen könnten aber auch zu einem hohen bürokratischen Aufwand führen. Dennoch geht EU-Innenkommissar Magnus Brunner davon aus, dass es schnell Konsens unter den EU-Staaten geben kann.
10: Ich glaube, wir müssen ganz genau vor allem den Mitgliedstaaten zuhören, die besonders betroffen sind. Das ist Polen, das ist Tschechien, das ist Deutschland, das ist Österreich, die baltischen Staaten natürlich auch. Und wir werden dann auf Grundlage dieser Diskussion heute einen Vorschlag als Kommission auch vorlegen.
6: Allein Deutschland hat seit Beginn des russischen Angriffskriegs in der Ukraine mehr als 1,1 Millionen Menschen aus der Ukraine aufgenommen. Und sie hatten auf Basis der EU-Massenzustromrichtlinie von Anfang an Zugang zum Arbeitsmarkt und zu Wohnraum, zu medizinischer Versorgung und zur Bildung, also zur Schule und Kita für ihre Kinder.
0: Wenn Sie im Internet nach Wohnungsnot googeln, dann taucht die Stadt Berlin ziemlich sicher weit oben auf. Denn in Berlin fehlen mehr als 50.000 Wohnungen. Ein Bauprojekt im Berliner Südwesten, das soll dagegen helfen, und zwar das neue Stadtquartier Neulichterfelde. Da sollen rund 2.500 Wohnungen entstehen. Jetzt ist der Startschuss für dieses Projekt gefallen und unser Reporter Thorsten Gabriel zeigt, wie lang der Weg bis dahin war.
11: Man schrieb das Jahr 2012, als Bauunternehmer Thomas Groth das ehemalige Bundesgelände in Lichterfelde kaufte, um es zu entwickeln. Doch das, was folgte, war ein zähes Ringen um die rund 36 Hektar. Und was daraus einmal werden wird, liegt nicht mehr in seiner Hand. Hat er die Lust verloren?
12: Ach, nach Lust, glaube ich, danach geht das nicht. Es war mühsam. Es war wirklich mühsam. Und manchmal hat man gesagt, dann auch so Mist. Und muss man sich das noch antun, tatsächlich. Aber, ja Gott, wenn es einfach wäre, würde es ja jeder machen.
11: Den größten Teil des Geländes hat die Groth-Gruppe verkauft. An die landeseigene DGWO und Wöhr und Bauer, einen privaten Projektentwickler. Sie werden dort rund 2.300 Wohnungen bauen. Rund 500 davon Sozialwohnungen. Groth selbst ist derzeit noch mit rund 400 Reihenhäusern beteiligt. Aber die will er auch noch loswerden. Die Gesellschafter, die das Projekt vorangetrieben hätten, Thomas Groths Vater Klaus und ein Geschäftspartner, seien mittlerweile über 80 und hätten es gern noch zu Lebzeiten realisiert gesehen, lautet die Begründung für den Rückzug. Davon profitiert nun die landeseigene DGWO. Deren Vorstand Kai-Marten Mark sagt bei der symbolischen Projektübergabe:
13: Wir als DGWO sind bereits seit 2018 mit der Groth-Gruppe in engem Kontakt und haben uns sehr früh committed für den Anteil des geförderten Wohnungsbaus. Und nach der Entscheidung der Groth-Gruppe, das Vorhaben als Ganzes zu verkaufen, sind wir natürlich nur sehr froh, dass wir unseren kommunalen Anteil deutlich erhöhen können auf 1000 Wohnungen in Summe.
11: Neben den Wohnungen wird auch Infrastruktur neu entstehen. Eine Grundschule, drei Kitas, dazu Gewerbe und Läden zur Nahversorgung. Es ist ein bedeutsames Projekt für die Hauptstadt. Das macht Stadtentwicklungssenator Christian Gäbler klar.
14: Das ist ein wichtiger Meilenstein, nicht nur für das Projekt selbst, sondern auch für Berlin insgesamt und auch für den Südwesten unserer Stadt, der eben tatsächlich auch mehr Wohnen und vor allen Dingen auch mehr bezahlbares Wohnen auch von landeseigenen Gesellschaften braucht.
11: Lob kommt auch von ungewohnter Seite, vom Bund für Umwelt und Naturschutz. BUND-Vorstand Andreas Fensen-Tiebes sagt:
15: Es ist ein Vorzeigeprojekt, was die Verbindung von Naturschutz und Bauen anbelangt, weil es gelungen ist, im Rahmen dieses Bauprojektes die Lichterfelder Weidelandschaft als ein wertvolles, naturschutzwürdiges Gebiet zu erhalten und noch zusätzlich die neue Lichterfelder Weidelandschaft dazu zu gewinnen, als ebenfalls sehr attraktives und wichtiges Gebiet.
11: Fast 60 Hektar Weideland schließen sich so ans neue Quartier an. Kritik übt der Bund nur an den geplanten Reihenhäusern. Denn die fressen mehr Natur als Geschosswohnungsbau. Bis die ersten einziehen, wird es allerdings noch dauern. Mit Erschließungsarbeiten soll es im Herbst losgehen. Der Baubeginn ist in 2 Jahren geplant. 2035 soll neue Lichterfelde fertig sein.
1: Sport.
0: Und den Sport hat heute Moritz Kasserlet für uns.
16: Ja, und ich habe ein Märchen mitgebracht im Tennis. Die Polin Maja Chlachinska ist zum ersten Mal im Hauptfeld der French Open. Sie ist über die Qualifikation da reingekommen. Sie ist die 114. der Tennis-Weltrangliste und diese Maja Chlachinska steht sensationell im Finale. Aus Paris berichtet Guido Ringel.
17: Mit Superlativen muss man ja immer vorsichtig sein, aber Chlachinska im Finale ist der Wahnsinn, eine Sensation. Die Qualifikantin aus Polen schnappt sich in den Tagen von Paris Sieg nach Sieg und war auch im Halbfinale erfolgreich. Zweisatzsieg gegen die favorisierte Russin Schneider. Wieder war der Spielwitz entscheidend. Flink unterwegs, erläuft sie fast jeden Ball, macht keine Fehler und hat immer wieder Ideen, den Rhythmus auch von Diana Schneider aus der Balance zu bringen. Zum dritten Mal überhaupt, erst im Hauptfeld eines Grand-Slam-Turniers, erreicht die Polin jetzt als erste Qualifikantin in der Geschichte der French Open das Endspiel. Ihre Gegnerin am Samstag dort ist die Russin Andreeva, die sich schnell durchsetzen konnte gegen die am Donnerstag zu fehlerhafte Marta Kostyuk aus der Ukraine.
16: Und morgen sind dann die Männer im Halbfinale dran. Ab 14.30 Uhr spielt der Hamburger Alexander Zverev um den Einzug ins Endspiel. Sommerpause im deutschen Profifußball, da kommt Bewegung in den Trainermarkt. Bayer Leverkusen hat den Spanier Carles Martinez verpflichtet. Der 42-Jährige kommt aus Toulouse und ist in Leverkusen Nachfolger des Dänen Kasper Juhlmann. Bundesliga-Absteiger FC St. Pauli hat sich von Trainer Alexander Blessin getrennt. Und der VfL Wolfsburg hat seinen neuen Trainer vorgestellt. Tobias Strobel kommt aus der dritten Liga vom SC Verl. Ein noch junger Trainer, der Wolfsburg schnell zurückführen soll in die Bundesliga.
18: Für mich ist immer das Spannende, junger Trainer, weil im Alltag fühle ich mich nicht mehr so jung. Ja, also es gibt schon auch Momente, oder wenn ich mal ein bisschen Sport gemacht habe und am nächsten Tag aufstehe, ich weiß nicht, was ist jung. Ja, ich bin 38, ich habe auch Probleme mit Zahlen und bald ist die 40 da. Also dann freut es mich sogar mal, wenn ich als junger Trainer tituliert werde.
16: Sagt der neue Trainer des VfL Wolfsburg, Tobias Strobel. Die Nationalmannschaft geht in die heiße WM-Vorbereitung. Am Sonntag hat sie in Chicago ihren letzten Test vor dem Turnier gegen Co-Gastgeber USA. Und noch immer ist unklar, ob Torwart Manuel Neuer spielen kann. Und während die Männer kurz vor der WM stehen, wollen sich die Frauen für die nächste qualifizieren. Die findet kommendes Jahr in Brasilien statt. Und morgen hat die DFB-Elf in Köln gegen Norwegen die große Chance. Christopher Klein berichtet aus Köln.
19: Es wird ein Spiel der Premieren. Erstmals in dieser WM-Qualifikation haben die DFB-Frauen einen Matchball, könnten mit einem Sieg gegen den schärfsten Rivalen Norwegen alles klar machen. Erstmals wird Mittelfeldspielerin Sjoke Nüsken vom FC Chelsea ihr Team als Kapitänin auf den Platz führen. Als Ersatz für die verletzte Julia Gwin und ihre gesperrte Stellvertreterin Janina Minge. Nüsken sprach bei der Pressekonferenz von einem Traum, der in Erfüllung gehe und von großem Stolz. Auch der Spielort ist eine Premiere. Erstmals findet ein Länderspiel der Frauen im Stadion des 1. FC Köln statt. Vor wohl rund 30.000 Fans. Zum Personal wollte Bundestrainer Christian Wück im Vorfeld nicht viel sagen. Angesprochen auf seine angeschlagene Stammtorhüterin Ann-Kathrin Berger antwortete er: Wir gehen davon aus, dass sie spielen kann.
16: Das klingt doch ganz gut. 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Die Basketballer von Bayern München stehen wieder im Finale um die deutsche Meisterschaft. Sie haben am Abend auch ihr drittes Halbfinalspiel gegen Bonn gewonnen. Ihr Finalgegner steht überraschend auch nicht fest. Alba Berlin ist gerade dabei, den Matchball in Bamberg zu vergeben, liegt kurz vor Schluss hinten, führt nach Siegen dann nur noch mit 2:1. Und in der Handball-Bundesliga haben die Füchse Berlin einen entscheidenden Schritt Richtung Champions League gemacht. Durch einen Sieg in Melsungen ist ihm Platz 2 hinter Meister Magdeburg praktisch nicht mehr zu nehmen.
0: Das war der Sport mit Moritz Kasalet.

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1: Um 22.30 Uhr mit Juliette Groß. Gesundheitsministerin Warken hat ein Konzept vorgestellt, wie die Pflegeversicherung finanziell auf gesunde Füße gestellt werden soll. Geplant sind Mehreinnahmen und Ausgabenkürzungen. Heimbewohner, Besserverdienende und Menschen ohne Kinder sollen stärker belastet werden. Die Voraussetzungen für Pflegeeinstufungen sollen verschärft und mehr für die Vorbeugung gegen Pflegebedürftigkeit getan werden. So sollen Milliardenlücken geschlossen und Beitragserhöhungen vermieden werden. Der Entwurf wird jetzt innerhalb der Bundesregierung beraten. Der ukrainische Präsident Selenskyj hat Russlands Staatschef Putin in einem offenen Brief ein Treffen vorgeschlagen. Dort soll über ein Ende des Krieges beraten werden. Auch Putin äußerte sich am Abend, und zwar auf einer Konferenz in St. Petersburg. Dort erklärte er sich zu einer diplomatischen Lösung des Konflikts bereit. Eine Voraussetzung sei, dass die Ukraine die Region Donbass vollständig an Russland abtrete. Zu einer von Bundeskanzler Merz ins Spiel gebrachten assoziierten EU-Mitgliedschaft der Ukraine sagte Putin, sein Land habe nichts dagegen einzuwenden. In Frankreich ist ein deutscher Staatsbürger wegen Mordes an einem 10-Jährigen zu lebenslanger Haft verurteilt worden. Der 55-jährige Angeklagte aus Bremen ist als Maskenmann bekannt. Er ist bereits 2012 wegen der Ermordung von 3 Jungen im Alter zwischen 8 und 13 Jahren in Norddeutschland zu lebenslanger Gefängnisstrafe verurteilt worden. Die französischen Behörden klagten ihn wegen eines weiteren Mordes im April 2004 an. Ein Junge war nachts aus einem Landschulheim verschwunden. Seine Leiche fand man etwas später in einem See. In dem Verfahren hatte der Angeklagte die Tat bestritten. Nach Ansicht des Schwurgerichts in Nantes sprachen aber zahlreiche Indizien für seine Täterschaft. Deutschland muss auch abgelehnten Asylbewerbern, für die ein anderes EU-Land zuständig ist, einen angemessenen Lebensstandard ermöglichen. Das hat der Europäische Gerichtshof in Luxemburg entschieden. Die Bundesregierung reagiert verhalten. Aus Berlin Philipp Eckstein.
2: Bundesinnenminister Alexander Dobrindt räumt ein, Leistungskürzungen werden durch das Urteil erschwert. Zugleich betont der CSU-Politiker, die Entscheidung des EuGH werde jetzt im Detail geprüft und das werde eine Weile dauern. Auch das Arbeits- und Sozialministerium hat eine Prüfung angekündigt. Dabei soll geklärt werden, ob deutsche Gesetze oder die Rechtspraxis angepasst werden müssen. Und zwar bei sogenannten Dublin-Fällen, also Asylsuchenden, für die ein anderer Staat zuständig ist.
1: Das Wetter in Deutschland. In der Nacht oft trocken, im Südosten gebietsweise Regen, Tiefstwerte 14 bis 6 Grad. Morgen gebietsweise länger trocken, von Westen her Schauer, vereinzelt kräftige Gewitter, Höchstwerte 16 bis 22 Grad. Am Samstag freundliche Abschnitte, von Südwesten her Schauer und einzelne Gewitter. Das waren die Nachrichten.
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3: Die A2 Hannover Richtung Dortmund zwischen Garbsen und Bad Nenndorf sind 5 Kilometer Stau. Die A20 Kreuz Uckermark Richtung Rostock ist zwischen Jamen und Gützkow nach einem Unfall gesperrt. Die A96 Lindau-München ist zwischen München-Leim und Sendling wegen Brückenarbeiten in beiden Richtungen bis Montag gesperrt. Die A111 Berliner Stadtautobahn zwischen Festplatz und Seidelstraße wegen Tunnelwartungsarbeiten gibt es hier eine Vollsperrung in beiden Richtungen bis 5 Uhr morgens. Die A113 Schönefeld-Berlin zwischen Schönefeld-Nord und Spätstraße gibt es wegen Wartungsarbeiten eine Vollsperrung in beiden Richtungen bis 5 Uhr früh. Und die A565 Bonn-Meckenheim zwischen dem Dreieck Bonn-Nordost und Kreuz Bonn-Nord ist die Brücke in beiden Richtungen gesperrt. Fahren Sie vorsichtig und kommen Sie gut an.
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3: mit Alex Grantl. Wir schauen jetzt auf den Krieg zwischen Israel und der Hisbollah-Miliz im Libanon. Eigentlich sollten die Kämpfe im Moment ausgesetzt sein. Darauf hatten sich Israel und die libanesische Regierung verständigt, unter Vermittlung der USA. Aber aus dem Libanon werden weiter heftige Angriffe gemeldet. Und genauso gibt es Meldungen über Attacken auf den Norden Israels. Aus Kairo, Anna Osius.
4: Schon kurz nach der gemeinsamen Erklärung von Libanon, Israel und den USA zu einem neuen Versuch der Umsetzung einer Waffenruhe laufen im Libanon wieder die Eilmeldungen. Beschuss im Süden des Landes, israelisches Bombardement auf Städte und Dörfer. Und auch wieder Drohnen- und Raketenangriffe der Hisbollah-Miliz in Nordisrael. Der Krieg geht weiter, trotz erneut erklärter Waffenruhe. Also alles nur eine Farce? Erst gestern starb eine komplette Familie im Süden des Libanon, die gehofft hatte, die Waffenruhe würde gelten und sie wären zu Hause sicher. Sie waren in ihrem Haus, berichtet der Bruder des getöteten Familienvaters Jakub Abdallah. Sie hatten ihr Haus für einige Zeit verlassen, weil das Dorf bedroht wurde, aber dann dachten sie, jetzt ist es sicher, wir gehen zurück. In der Nacht wurde im Südlibanon auch ein UN-Blauhelm-Soldat getötet. Weitere verletzt, meldet die UN-Mission UNIFIL. Die Gewalt müsse aufhören, fordert UNIFIL in einer Erklärung. Insgesamt mehr als 3.400 Menschen wurden im Libanon seit Kriegsbeginn im März getötet. Bei dem heftigen israelischen Beschuss gegen Stellungen der Hisbollah-Miliz sterben immer wieder auch Zivilisten. Auf israelischer Seite wurden rund 30 Menschen getötet, die meisten Soldaten. Auch wenn viele Menschen im Libanon ein Ende der Gewalt fordern, die Verhandlungen mit Israel werden vielerorts skeptisch gesehen. Libanesinnen und Libanesen befürchten eine dauerhafte Besatzung Israels in Teilen des Landes. Die israelische Armee ist weit vorgerückt. Das Problem bei den Verhandlungen in Washington, die Hisbollah als Kriegspartei sitzt nicht mit am Verhandlungstisch, lehnt Gespräche ab. Die Hisbollah wird begreifen müssen, dass es nun ein Abkommen zwischen Israel und dem Libanon gibt, das von den USA unterstützt wird, so der israelische Botschafter in Washington, Yehiel Leiter. Das Pilotzonenprojekt wird unter US-Federführung stehen. Spezialeinheiten und die libanesische Armee werden die Kontrolle über verschiedene Gebiete übernehmen und sich schrittweise über den gesamten Süden ausbreiten, damit wir nicht erneut in jenes Muster verfallen, bei dem Israel abzieht, die Hisbollah zurückkehrt und wir das genau selbe durchmachen wie in den vergangenen 40 Jahren. Doch gelingt die Umsetzung? Der Libanon bleibt gespalten. Die Regierung, selbst nicht Kriegspartei, will ein Ende der Hisbollah-Macht im Libanon und ein Ende des iranischen Einflusses im Land. Aber die Regierung ist zu schwach, um die Hisbollah zu entwaffnen. Und je weiter Israel im Libanon vorrückt, desto größer sind die Sympathien im Land für die Hisbollah, desto wichtiger wirkt die Miliz als selbsternannte Widerstandskraft im Libanon und desto unwahrscheinlicher ist es, dass die Hisbollah ihre Waffen abgibt. Ein Teufelskreis.
3: Trotz Waffenruhe gibt es weiter Kämpfe zwischen Israel und der Hisbollah-Miliz. Das war der Beitrag von Anna Osius.
0: Wirtschaft.
3: Spanien ist der zweitgrößte Autohersteller der Europäischen Union, direkt nach Deutschland. Die Spanier bauen jährlich mehr als 2 Millionen Pkw und an der Autoindustrie hängen in Spanien 2 Millionen Arbeitsplätze. Auch in Spanien gibt es Sorgen um die Zukunft dieser Industrie. Deshalb hat die Regierung vor 5 Jahren 70 Milliarden Euro bereitgestellt. Damit soll die Herstellung modernisiert werden und weniger schädlich fürs Klima gemacht werden. Ein Ergebnis davon, das hat VW jetzt in der Nähe von Barcelona vorgestellt. Hans-Günther Kellner hat das für uns verfolgt.
5: Die Zukunft wartet nicht. Made in Spain. Europa elektrifizieren. Große Worte auf großen Videoflächen, bevor die beiden neuen Elektroautos von Volkswagen auf die Bühne im Werk Martorell rollen. Der neue Cupra Raval und der ID Polo. Für den Volkswagen-Vorstandsvorsitzenden Oliver Blume ist es mehr als nur ein Produktionsstart. Europa muss den Kampf gegen den Klimawandel fortführen und das als Schlüssel für den Erfolg unseres Wirtschaftsmodells ausnutzen. Spanien als zweitgrößter Autohersteller Europas geht in diesem Weg voran mit grüner Energie und attraktiven Preisen, mit Fördergeldern und angemessenen Lohnkosten. Spaniens Regierung betreibt seit fast 5 Jahren einen umfassenden Umbau der Automobilindustrie. Mit Mitteln aus dem Europäischen Wiederaufbaufonds fördert das Land nicht nur die Modernisierung der Werke, sondern auch den Bau von Batteriefabriken. Spanien solle zu einem Zentrum der Elektromobilität werden, erklärte Spaniens Ministerpräsident Pedro Sánchez beim Produktionsstart in Martorell.
6: Para mí como presidente del gobierno,
5: für mich als Regierungschef ist es ein Grund zum Stolz, Spanien an der Spitze der Entwicklung zu sehen. Mit unserem Förderprogramm für das vernetzte Elektroauto haben wir inzwischen 4 Milliarden Euro an öffentlichen Mitteln zur Verfügung gestellt und damit Milliarden privater Investitionen angestoßen. Auch im Baskenland will man von der Elektromobilisierung profitieren. Als sich vergangene Woche die europäischen Autoregionen im baskischen Bilbao getroffen haben, sagte der regionale Industrieminister Mikel Jauregui: Die chinesischen Marken werden in Europa Autos produzieren und es sollen Autos mit Komponenten aus lokaler Produktion sein. In unserem Fall also chinesische Autos mit baskischen Teilen. Der Sektor ist für uns sehr wichtig. Von ihm hängen im Baskenland 40.000 Arbeitsplätze ab. Ein ganz besonderes baskisches Unternehmen ist dabei ING Etiam. Das 80 Jahre alte Unternehmen entwickelt Leistungselektronik und Schnellladetechnik für Elektrofahrzeuge. Die Entwicklung der vergangenen Jahre sei enorm gewesen, sagt Estibaliz Aramburu von ING Etiam und spricht von Ladezeiten von nur noch einer Viertelstunde. Wir beschäftigen uns seit 15 Jahren mit Ladegeräten. Angefangen haben wir mit sehr langsamen Ladevorgängen. Damals lagen wir bei 22 Kilowatt, heute sind es bis zu 420 Kilowatt. Innovation bedeutet für uns aber nicht nur mehr Leistung, sondern auch den gesamten Ladevorgang für den Nutzer einfacher zu machen. Mehr als 40.000 Ladepunkte hat das baskische Unternehmen inzwischen in ganz Europa errichtet. Das größte Problem dabei sei gar nicht die Installierung, lange Genehmigungsverfahren dafür und die Netzanschlüsse verzögerten die Projekte enorm, klagt die Ingenieurin.
3: Wenn über den Rotmilan berichtet wird, dann ist das meistens keine Naturdoku über diesen Greifvogel, sondern es geht dann darum, dass im Lebensraum des Rotmilan keine Windkraftanlagen gebaut werden sollen. Der Vogel könnte laut Naturschützer nämlich durch die Rotorblätter fliegen und dabei getötet werden. In Bayern werden in den letzten Jahren aber immer mehr Windkraftanlagen gebaut. Was heißt das denn für den Rotmilan? Was Naturschützer dazu denken, das berichtet unser Reporter Arno Trümper.
7: Vielleicht kann der Amoklauf der Windindustrie zu Lasten der Natur und des Landschaftsbildes nun endlich ein Ende haben. So frohlockt Johannes Bratka, Vorsitzender des Vereins für Landschaftspflege, Artenschutz und Biodiversität, nach einem gewonnenen Urteil gegen eine Windkraftanlage. Sein Verein ist in ganz Bayern um die Verhinderung von Windkraftanlagen bemüht. Etwa in Fuchstal. Dort schien das Windkraftprojekt von Robert Singh zu scheitern. Wegen des Rotmilans.
8: Aufgrund der Vielzahl der Flüge von Rotmilanen bekommen wir hier nur eine Genehmigung mit einer Totalabschaltung. Heißt, wir müssen die Windkraftanlagen von Mitte März bis Mitte August tagsüber immer abschalten zum Schutz des Rotmilans. Und damit war das Projekt damals tot für uns. Dann haben wir 22% Ertragsverlust im Jahr und damit waren die nicht wirtschaftlich.
7: Doch dann entdeckt Robert Singh ein Kamerasystem. Ständig scannt es den Himmel ab und erkennt per KI, wenn sich ein Rotmilan der Windkraftanlage nähert. Nur dann muss sie abgeschaltet werden, statt monatelang wie ursprünglich geplant. Für Robert Singh war die Anlage dadurch wieder wirtschaftlich.
8: Durch Einsatz dieses Systems haben wir nur 1% Ertragsverlust. Und das ist unglaublich wenig und das war ein Gamechanger für dieses Projekt.
7: Die Windkraftanlage konnte also gebaut werden, der Rotmilan ist geschützt und die Windkraftgegner, die sind immer noch dagegen. Christoph Mohning von der Hochschule Weinstephan-Triesdorf hat den Einsatz des Kamerasystems zum Schutz des Rotmilans wissenschaftlich begleitet und hegt einen Verdacht.
9: Sind die Abstandswerte eingehalten? Sind die Lärmpegel eingehalten? Sind die Zufahrtswege entsprechend gestaltet worden? Und, und. Wenn alles im Prinzip den Regelungen entspricht, dann habe ich nur noch eine einzige Möglichkeit, wie ich die Anlage verhindern kann. Und das ist eben, indem ich irgendeine Art finde, die maßgeblich diese Anlage verhindern kann. Zum Beispiel ein Rotmilan. Und das führt natürlich dazu, dass dann ganz oft der Artenschutz hergenommen wird, um Interessen zu vertreten, die eigentlich aus einer anderen Richtung kommen.
7: Und Windkraftanlagen seien, besonders mit der automatischen Abschaltung, überhaupt nicht das Problem für den Rotmilan, sagt Mohning. Wer wirklich um den Artenschutz besorgt sei, der solle sich um wichtigere Themen kümmern.
9: Arten verschwinden deshalb, weil wir auf so großer Fläche so intensiv wirtschaften und wir im Prinzip keine Resträume mehr haben, in denen diese Arten noch überleben können.
7: Das heißt weniger Bodenversiegelung, naturnahe Landwirtschaft oder Brachflächen, die nicht bewirtschaftet werden.
3: Der Rotmilan und die Windkraft in Bayern, das war der Beitrag von Arno Trümper.

0: Die Zeit, es ist jetzt 22.45 Uhr.
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0: Vor 4 Jahren begann Russlands völkerrechtswidrige Vollinvasion in der Ukraine. In Russland selbst will sich Präsident Putin aber möglichst nicht anmerken lassen, wie zäh dieser Krieg läuft und wie sehr man von vielen anderen Staaten dadurch isoliert ist. Beim Versuch, Normalität zu simulieren, da helfen auch Veranstaltungen wie aktuell das Wirtschaftsforum in St. Petersburg. Dazu sind auch Teilnehmer aus Deutschland angereist, etwa auch Politiker der AfD. Dazu sagt der CDU-Politiker und Vorsitzende des Geheimdienstausschusses im Bundestag, Mark Heinrich Mann, das sei sicherheitspolitisch hochriskant. Unsere Russland-Korrespondentin Silke Dittrich beobachtet das Forum für uns und meine NDR-Kollegin Ulrike Heckmann hat sie gefragt, wie sehr die russische Wirtschaft unter dem Krieg leidet.
2: Sie leidet in der Tat. Also ich habe jetzt mit vielen Wirtschaftsexperten nochmal gesprochen. Das ist zum einen natürlich auch, dass gerade vor allen Dingen die zivile Wirtschaft leidet. Also das hat eine Expertin mir nochmal gesagt. Sie meinte, man muss das schon in 2 Teilen sehen. Alles, was mit Militär und mit Militärausgaben zu tun hat, das ist relativ groß und da würden die Menschen auch noch gut Arbeit bekommen. Aber die zivile Wirtschaft, das sehe ich auch hier in Moskau, sehr viele Läden schließen hier, kleine Unternehmen, die sind in diesem Jahr besonders betroffen. Es gab eine Mehrwertsteuererhöhung von 2%, von 20% auf 22%, und diese kleinen und mittleren Unternehmen müssen jetzt neue Abgaben zahlen. Alles natürlich auch, um die Kriegskasse von Putin zu füllen, und das merken die Menschen. Also ich habe hier sehr viele Straßenzüge gesehen, wo diese kleinen Cafés und kleine Läden tatsächlich auch schon schließen hier in Moskau.
3: Vielleicht da nochmal zwischengefragt, wir hören andererseits ja, dass Russland vom Krieg im Iran gerade profitiere durch die steigenden Ölpreise.
2: Das ist auch in der Tat so, aber dann ist ja auch die Frage, wie lange hält das an? Wie lange werden die Ölpreise so hoch bleiben? Und, das hat mir ein anderer Wirtschaftsexperte auch nochmal gesagt, das hört man hier nicht so oft in Russland, dass natürlich die ukrainischen Angriffe, gerade auch auf die Ölindustrie, das hat durchaus Wirkung, weil die Ölkonzerne müssen ja ständig wieder neu reparieren und die zahlen eigentlich hohe Steuern auch an den Staat. Das heißt, wenn deren Gewinne nicht mehr so groß sind, ist hier auch das Haushaltsdefizit einfach wieder größer. Also das spielt schon eine Rolle, dass die Ukraine mittlerweile mit den Drohnen angreift. Dann hebt sich das im Moment noch nicht auf, nur weil der Ölpreis höher geworden ist.
3: Und das entlastet nicht die zivile Wirtschaft. Sie haben es beschrieben. Wenn das jetzt auch im Alltag der Menschen ankommt, dass die russische Wirtschaft die Folgen des Krieges zu spüren bekommt, wie gehen die Menschen damit um?
2: Also im Moment, hier sind natürlich keine großen Proteste. Also das kommt hier nicht vor. Die Menschen leiden. Mir erzählen auch viele, das sei sehr russisch, dass sie mit einem Fatalismus dem entgegenkommen. Manche versuchen es auch mit Witzen. Es gab hier sehr hohe Gurkenpreise und gerade die Gurken sind natürlich sehr, sehr wichtig hier in Russland. Dann wurden die wie Luxusgüter dargestellt, vergoldene Gurken auf dem Tisch. Sie nehmen es leidend hin, würde ich sagen. Es ist tatsächlich aber so, dass man gesehen hat, dadurch, dass die Preise so gestiegen sind und die Löhne nicht und die Menschen darunter leiden, dass die Zustimmungswerte für Wladimir Putin durchaus abgenommen haben. Das steht auf jeden Fall in einem Zusammenhang. Ich habe mit einem Meinungsforscher darüber gesprochen, der diese Umfragen einmal im Monat macht. Und er meinte, das hätte einen kausalen Zusammenhang, weil für die Menschen das eben sehr wichtig ist, Inflation. Und das verbinden sie direkt mit Wladimir Putin. Aber es ist auch nicht so, dass dann deswegen hier eine Revolution ausbrechen würde, weil die Umfragewerte für ihn oder die Beliebtheitswerte, die liegen noch fast bei 80%.
3: Wie stellt denn die russische Regierung die Situation dar und wie versucht sie gegenzusteuern in der Wirtschaft?
2: Die russische Regierung stellt es so dar wie auf dem Wirtschaftsforum, ehrlich gesagt. Also da präsentieren sich auch die ganzen Ölkonzerne. Da wird gezeigt, was Russland alles leisten kann. Da gibt es KI-Stände. Und bemerkenswert ist vor allen Dingen, und das wollen sie, glaube ich, mit dem Wirtschaftsforum, und das ist auch hier das Narrativ sehr oft, wer den Bach runtergeht, das sei der Westen und das sei Europa. Und da gibt es zum Beispiel 2 Beispiele auch jetzt auf dem Wirtschaftsforum. Da hat Gazprom einen Holzhaufen hingestellt und da steht dann da drauf, für den Export für Europa, wenn ihnen bald das Gas ausgeht. Es gibt da ganz schreckliche Prognosen von ja schon Propagandisten, die dann aber vorhersagen, dass im Jahr 2036 die EU komplett zerfallen würde. Und es sind auch nochmal 15 böse Gesichter aufgemalt worden, die sind wie so Gipsfiguren hängen die auch auf diesem Forum. Und das sind vor allen Dingen westliche europäische Politiker wie von der Leyen, Kallas, Baerbock und Macron.
3: Was konkret erhofft sich jetzt die russische Regierung von diesem Wirtschaftsforum in St. Petersburg, das ja noch bis zum Wochenende geht?
2: Sie haben es gerade eben gesagt auch, das ist eigentlich das wichtigste Wirtschaftsforum, was es hier in Russland gibt. Und da werden zum Teil auch Verträge geschlossen natürlich. Da werden Verbindungen hergestellt. Und ich glaube, es ist vor allen Dingen dieses Zeichen der Stärke und der Macht. Das soll nach außen strahlen. Ich weiß auch von vielen Journalisten und Journalistinnen, die hier hinkommen, auch ausländische, die Sonderakkreditierungen bekommen haben, damit Russland nach außen zeigen kann, dass sie wirtschaftlich fest im Sattel sitzen.
0: Informationen waren das zum Wirtschaftsforum in St. Petersburg von Silke Dietrich. Morgen am Freitag, da findet in Montenegro der EU-Westbalkan-Gipfel statt und da wird es auch um einen EU-Beitritt von Montenegro gehen. Die Regierung des Landes, die würde gerne schon 2028 beitreten und auch die EU-Kommission, die befürwortet einen Beitritt bis dahin. Es gibt aber noch einiges, das Montenegro vorher klären muss. Zum einen gibt es Probleme mit Korruption und mit mangelnder Rechtsstaatlichkeit, aber es gibt auch ökologische Probleme. Etwa eine ehemalige Saline, also eine Anlage zur Gewinnung von Salz in Ulcinje. Früher wurde da hochwertiges Meersalz produziert und es war eine wichtige Lagune für bedrohte Vogelarten. Aber durch korrupte Geschäfte ging die Saline außer Betrieb und viele Vögel verloren ihren Lebensraum. Und deshalb verlangt die EU von Montenegro, dass die Saline wiederhergestellt wird. Oliver Schosch.
4: Okay. Ich würde sagen, wir gehen erstmal Richtung Terra.
5: Ulcin ist eine 11.000 Einwohnerstadt ganz im Süden der montenegrinischen Adriaküste an der Grenze zu Albanien. Wir fahren mit der Naturschützerin Senepalika in ihrem Auto auf das Gelände der Saline. Senepalika kommt von hier, hat aber viele Jahre in Deutschland gelebt und kämpft jetzt für die Wiederbelebung der Saline samt der Lagune und dem Vogelschutzgebiet. Wir fahren an den ehemaligen Salzkristallationsbassins der Saline vorbei. Heute sind das große, ausgetrocknete Erdfelder, die an den Seiten mit Pflanzen zugewuchert sind.
4: 2013 ist die letzte Ernte gewesen, so nennt man das beim Salz. Salz wird geerntet mit Schaufeln. Und 2014, im Mai 2014, sind die letzten Arbeiter buchstäblich rausgeschmissen worden.
5: Senepalika kam damals aus Deutschland zurück in ihre Heimatstadt Ulcin und wurde Vizebürgermeisterin der Stadt. Sie bekam mit, wie versucht wurde, mit der Saline Ulcin krumme Geschäfte zu machen. Die Saline wurde kaputt gewirtschaftet und künstlich in die Insolvenz getrieben. In der Kritik standen damals der als korrupt geltende Premierminister Montenegros Milo Djukanovic und der umstrittene Geschäftsmann Veselin Barovic, der Trauzeuge des Premierministers. Barovic und seine Investmentfirma Eurofonds übernahmen die Kontrolle über die Saline. Er erwarb 1,5 Millionen Quadratmeter Fläche für einen Spottpreis von 800.000 Euro, um sie mit Hilfe der Politik umzuwidmen in Bauland. Die Fläche war dann plötzlich ein Vielfaches wert, knapp 300 Millionen Euro. Investoren wurden gesucht, um in der Saline ein Luxushotelresort zu bauen.
4: Deswegen wurde auch zum Beispiel die Brücke so gebaut, dass sie zum Öffnen ist, eine Hebelbrücke, damit irgendwie die Reichen mit ihren Yachten durch können und dann irgendwie anlegen können, direkt am Fuße der Bassins der Saline, wo sie dann ein bisschen Golf spielen können und solche Sachen.
5: Die Empörung war groß. Es gab massiven internationalen Druck. Die Botschafter von Deutschland, Frankreich und Polen drohten mit schweren Konsequenzen für die EU-Beitrittsverhandlungen. Und so wurde das Bauprojekt gestoppt und einige Jahre später auch die Umwidmung der Saline in Bauland zurückgenommen. Doch die Saline ist ruiniert. Zwei Drittel der Fläche sind nicht mehr bewässert, sondern vertrocknet, mit schwerwiegenden Folgen. Denn durch die Bewässerung der Salzverdunstungsbecken, durch das ständige Hineinpumpen von frischem Meerwasser war über Jahrzehnte eine künstliche Lagune entstanden, die zu einem wichtigen Rast- und Nahrungsplatz für bedrohte Vogelarten geworden ist. Die Vogelpopulation hat im Vergleich zu früher deutlich abgenommen und das muss sich wieder ändern, sagt Senepalika.
4: Es liegt mitten in der Migrationsroute. Hier sind 252 Vogelarten, die über das ganze Jahr über kommen. In der Saline haben wir über 77 Vogelarten. Arten, die vom Aussterben bedroht sind.
5: Montenegro wird seit rund 3 Jahren von der proeuropäischen Partei Europa jetzt regiert. Predrag Senovic ist ihr Chefverhandler bei den EU-Beitrittsverhandlungen. Er sagt, dass die Saline nach rund 12 Jahren Pause wieder intakt gesetzt wird, wie von der EU gefordert. Unsere Regierung hat einen Schritt vorwärts gemacht. Es gibt eine Abmachung zwischen der Regierung, der Gemeinde Ulcin und der Umweltschutzbehörde. Es gibt einen Managementplan, den die neue Leitung der Saline zu erfüllen hat. Da steht alles drin, wie zu investieren ist, wie viele Arbeiter einzustellen sind, wie die Bewässerungskanäle wieder in Betrieb gebracht werden und die Salzproduktion wieder aufgenommen wird. Die EU hat die Saline Ulcin sogar zur sogenannten Closing Benchmark für das Verhandlungskapitel 27 über Naturschutz erklärt. Das heißt, nur mit der Reaktivierung der Saline können die EU-Beitrittsverhandlungen erfolgreich zum Abschluss gebracht werden.
1: Kultur.
0: Das Drama Corpus Christi machte Jan Komasa 2019 international bekannt. Der polnische Regisseur setzt sich in seinen Filmen häufig mit Moralfragen auseinander und dem heutigen Stellenwert von Familie. Auch in seinem aktuellen Psychodrama Good Boy, wir wollen nur dein Bestes.
6: Ich weiß, es wird etwas unkonventionell. Glauben Sie mir, wir lassen ihn nicht lange da unten. Tommy hat gerade seine rebellische Phase.
7: Hausherr Chris hat den kriminellen Tommy gekidnappt, der ein Leben voller Gewalt, Drogen und Exzesse führte, und hält ihn im Keller seines abgelegenen Anwesens gefangen. Zusätzlich hindert eine schwere Eisenkette um seinen Hals den jungen Mann an einer Flucht. Tommy weiß weder, wo er ist, noch wie ihn der Unbekannte in dieses Verlies verschleppt hat.
8: Ich mach dich sowas von fertig, wenn ich hier rauskomme!
6: Es ist schon bemerkenswert, wie du es geschafft hast, dein ganzes Leben lang ziellos umherzutreiben, ohne dass es jemandem auffällt. Hältst du das hier für einen Witz? Das ist das echte Leben.
7: Chris, gespielt vom britischen Charakterdarsteller Stephen Graham, zwingt Tommy, Filme anzusehen, die er in wilden Partynächten von sich gemacht und in sozialen Netzwerken gepostet hat. Wie er Drogen nimmt, Passanten verprügelt, Frauen demütigt. Das radikale Erziehungsprogramm erinnert an Stanley Kubricks Uhrwerk Orange in einer TikTok-Version. Auch Chris will seinen Gefangenen zu einem besseren Menschen machen. Ein zwiespältiges Unterfangen, denn er selbst neigt auch zu Gewalt, verprügelt Tommy mit einem Baseballschläger.
6: Hier sind ein paar Schmerztabletten. Tommy, wir sind doch keine Psychopathen.
7: Regisseur Jan Komasa kostet die satirischen Elemente dieses wohltemperierten britischen Grusels hinlänglich aus. Dabei setzt er nicht auf vordergründige Spannung, sondern auf ein psychologisches Kräftemessen seiner Figuren. Hausherr Chris wird von seiner Ehefrau Catherine unterstützt, die Andrea Riseborough als unheimliche Mischung aus feinnerviger Fee und verhärmter Hexe spielt.
9: Gestern warst du noch im Keller und jetzt kannst du dich im Haus bewegen. Vertrauen ist nicht schwarz oder weiß. Vertrauen ist ein Prozess und der braucht Zeit. Wir sind unendlich glücklich über den wunderbaren Jungen, zu dem du dich gerade entwickelst, Tommy. Du machst uns so stolz.
7: Teenager-Sohn Jonathan scheint die Entführungssituation zu durchschauen. Er ist übertrieben freundlich zu seinen Eltern und erwähnt ständig Charlie, der jedoch nie auftaucht. Ist es sein Bruder oder ein früheres Opfer dieser sonderbaren Familie? Nicht jedes Geheimnis wird gelüftet. Solche Leerstellen sind die Stärken des Films, der den heutigen Stellenwert von Familie auslotet. Der gefangene Tommy ist hin- und hergerissen. Mal will er flüchten, dann genießt er wieder Nähe und Vertrautheit in der Familie und wird auf eigene Sehnsüchte nach verlässlicher Gemeinschaft zurückgeworfen. Solche Ambivalenzen und Mehrdeutigkeiten machen es auch dem Zuschauer nicht leicht zu entscheiden, auf welche Seite er sich schlagen soll. Wie weit dürfen Menschen gehen, um andere zu verbessern? Auf diese Frage liefert Good Boy, wir wollen nur dein Bestes, keine eindeutige Antwort. Der satirische, psychologisch aufgeladene Gesellschaftsthriller setzt vielmehr auf Diskussion.
6: Es gibt wirklich keinen Grund zur Sorge. Er ist nur ein bisschen krank und wir wollen ihn gesund machen.
0: Good Boy läuft jetzt in den Kinos. Andrea Burz hat das Psychodrama für uns gesehen. Und wir schauen gleich auf das Treffen der EU-Innenminister. Da gab es viel Einigkeit und einen Konflikt. Um was es geht, das hören Sie gleich nach den Nachrichten bei uns.
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11: Die Nachrichten mit Robert Lewin. Guten Abend. Sozialverbände und Gewerkschaften haben die Pläne von Bundesgesundheitsministerin Warken für eine Pflegereform kritisiert. Das Vorhaben der CDU-Politikerin gehe vor allem zulasten von Pflegebedürftigen und Angehörigen. Warken verteidigte den Gesetzentwurf in der ARD. Es gebe großen Handlungsbedarf.
12: Wir haben in der Pflegeversicherung festzustellen, dass wir eine wirklich dynamisch steigende Zahl an Pflegebedürftigen haben. Die Ausgaben steigen dynamisch. Wir haben nächstes Jahr ein Defizit von 7,5 Milliarden, das wir schließen müssen. Und der Beitragssatz ist in den letzten Jahren auch immer weiter gestiegen. Und natürlich, wenn es einen breiten Ansatz gibt, gibt es dann vielleicht auch viel zu kritisieren.
11: Heimbewohner, Besserverdienende und Menschen ohne Kinder sollen den Plänen zufolge stärker belastet werden. Im WDR-Fernsehen sagte der Vorsitzende der Stiftung Patientenschutz Brüsch, das Konzept sei nicht tragfähig. Ein in Deutschland wegen dreifachen Kindsmordes verurteilter Serientäter ist in Frankreich erneut verurteilt worden, zu lebenslanger Haft. Der sogenannte Maskenmann soll dort 2004 einen 10-Jährigen umgebracht haben. 2012 war der 55-jährige Bremer wegen der Ermordung von 3 Jungen in Deutschland bereits zu lebenslanger Haft verurteilt worden. Die Bonner Nordbrücke über den Rhein bleibt erstmal gesperrt. Im Beton sind neue Risse aufgetaucht. In den nächsten 2 Wochen sollen Experten die Schäden prüfen und schauen, ob sie übergangsweise behoben werden können. Im schlimmsten Fall muss die Bonner Nordbrücke gesperrt bleiben, bis ein Neubau als Ersatz steht. Zur Fußball-WM werden in Deutschland wohl knapp 1 Milliarde Euro auf Spiele verwettet. Der Deutsche Sportwettenverband schätzt, dass illegale Anbieter etwa ein Drittel der Summe ausmachen. Vor einem wachsenden Schwarzmarkt hatte zuletzt auch die Glücksspielbehörde der Länder gewarnt.
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11: Im Bergischen Land beginnt die Saison der Ausflugslinienbusse. Seit heute fahren extra Buslinien am Wochenende und in den Ferien zu Ausflugszielen, auch an Badeseen. Sebastian Tischkoff für WDR aktuell.
13: Ein voller Strand und damit auch volle Straßen. Falschparker könnte es jetzt an der Bevertalsperre in Hückeswagen weniger geben. Denn in dieser Saison fährt der Bus insgesamt 10-mal von Wipperfürth aus entlang des beliebten Naherholungsgebiets und damit häufiger als in vergangenen Jahren. Der Bus kommt auch an den 4 Badestellen vorbei. Einsteigen können Fahrgäste immer samstags und während den Sommerferien. Die Stadtwerke Remscheid bieten ein ganz ähnliches Angebot zu Krewi, also der Krewinkler Brücke, an. In den Sommerferien gibt's den Bus dort dann sogar täglich.
11: Das Wetter in Nordrhein-Westfalen. In der Nacht oft trocken, Schauer und Gewitter gibt's nur vereinzelt. Bei Tiefstwerten von 13 bis 10 Grad, im Bergland bis 7. Morgen neben sonnigen Momenten Schauer und Gewitter, in Olpe bis 17 Grad, Unna 19, in Köln 20 Grad. Das war WDR aktuell.
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0: Die A2 Hannover Richtung Dortmund zwischen Garbsen und Bad Nenndorf gibt es 5 Kilometer Stau. Die A20 Kreuz Uckermark Richtung Rostock ist zwischen Jamen und Gützkow nach einem Unfall gesperrt. Die A96 Lindau-München ist zwischen München-Leim und Sendling wegen Brückenarbeiten in beiden Richtungen bis Montag gesperrt. Die A111 Berliner Stadtautobahn zwischen Festplatz und Seidelstraße ist eine Vollsperrung wegen Tunnelwartungsarbeiten in beiden Richtungen bis 5 Uhr morgens. Die A113 Schönefeld-Berlin zwischen Schönefeld-Nord und Spätstraße gibt es Wartungsarbeiten und deshalb eine Vollsperrung in beiden Richtungen bis 5 Uhr früh. Und die A565 Bonn-Meckenheim zwischen dem Dreieck Bonn-Nord-Ost und Kreuz Bonn-Nord ist die Brücke in beiden Richtungen gesperrt. Fahren Sie vorsichtig und kommen Sie gut an.
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0: Von NDR Info in Hamburg mit Alex Grantl. Guten Abend. Die Innenminister der EU-Staaten, die haben sich heute in Luxemburg getroffen. Und da gab es viel Einigkeit, etwa beim Thema Abschiebezentren. Die Minister haben

0: treten, kontrolliert werden, so soll ein schnelles Asylverfahren gewährleistet werden. Zudem einigten sich Parlament und EU-Länder in dieser Woche auf eine sogenannte Rückführungsverordnung, die Abschiebungen auch in Drittländer erleichtern soll. Für diese EU-Pläne werden jetzt etliche Kapazitäten benötigt, um eben diese Asylverfahren schnell durchführen zu können. Die EU-Kommission hat aber kürzlich nochmal deutlich gemacht, dass diese Kapazitäten bislang nicht vollständig aufgebracht werden konnten. Ein weiterer Baustein des neuen EU-Migrationspakts sind auch sogenannte Abschiebezentren. Abgelehnte Asylbewerber sollen in diese sogenannten Return Hubs außerhalb Europas gebracht werden können. Etwa dann, wenn sie nicht direkt in ihre Herkunftsländer abgeschoben werden können, weil sich das Heimatland beispielsweise weigert, sie zurückzunehmen oder die europäischen Staaten keine diplomatischen Beziehungen zu dem betreffenden Land pflegen. Wo solche Zentren außerhalb der EU errichtet werden könnten, ist noch unklar. Und sie sorgen für Kritik, aus dem Norden zum Beispiel. So spricht sich der Flüchtlingsrat in Schleswig-Holstein gegen die Pläne der EU aus. Es handle sich bei den Drittstaaten um Länder, zu denen die Asylbewerber keine Verbindung hätten und in denen sie ohne effektiven Rechtsschutz auf sich allein gestellt wären. Bundesinnenminister Alexander Dobrindt von der CSU sieht die Migrationspolitik dagegen auf dem richtigen Weg. Heute sagte er auf dem Treffen in Luxemburg, die Migrationswende in Deutschland und auch in der restlichen EU wirke. Für ihn aber auch wichtig, ein weiteres Festhalten an den deutschen Grenzkontrollen. Dobrindt sagte, die Kontrollen hätten eine deutlich positive Wirkung auf das gesamte Migrationsgeschehen in Deutschland gehabt.
1: Ja, was bringt dieser neue EU-Migrationspakt? Das wollte mein NDR-Kollege Markus Schubert wissen vom Sozialwissenschaftler Markus Engler vom Deutschen Zentrum für Integrations- und Migrationsforschung. Seine Frage war, ob man jetzt, anders als 2015, ein solidarisches System hat mit rundum kontrollierten Außengrenzen, das starke Migration gut managen kann.
2: Das werden wir, glaube ich, erst herausfinden, wenn wir wieder eine größere Fluchtbewegung erleben werden. Im Moment sind ja die Ankunftszahlen extrem rückläufig. Ich war selber gerade vor ein paar Tagen in einem Ankunftszentrum hier in Berlin und da ist es wirklich total leer. Da sieht man mehr Sicherheitspersonal als wirklich neu ankommende Flüchtlinge. Ich selbst bin mehr beobachte diese Debatten um die Reform der Asylpolitik in Deutschland und Europa seit vielen Jahren. Und ich bin einigermaßen skeptisch, dass wir jetzt ein besseres System haben, ein System, das dann den politischen Erwartungen, die ja sehr, sehr hoch sind, auch gerecht werden kann. Ja, es ist ungeheuer komplex, sehr kleinteilig, sehr viele Änderungen. Aber Sie haben ja auch nachgefragt, ob wir ein solidarisches System haben. Das würde ich ganz klar sagen, haben wir nicht. Wir haben so im Ansatz einen Solidaritätsmechanismus, aber ich glaube nicht, dass die Staaten wirklich solidarisch bei der Aufnahme von Schutzsuchenden zusammenarbeiten werden, vielleicht viel mehr bei der Abwehr von Schutzsuchenden.
3: Ist dann Europa jetzt eine Festung oder bereitet dieser Pakt den Boden für gesteuerte, begrenzbare Migration, die dann aber auch breiter akzeptiert wird? Befriedet das also vielleicht auch den politischen Konflikt in den Mitgliedstaaten und zwischen ihnen?
2: Ich vermute, wenn wir wieder höhere Ankunftszahlen haben sollten, aufgrund von neuen Fluchtsituationen, die sich entstehen, dass wir dann auch wieder mehr Konflikte haben werden zwischen den EU-Staaten, weil diese Frage eben der Verteilung von Verantwortung nicht wirklich gelöst ist. Die Frage, inwieweit Fragen von Flucht und Asyl politisiert werden, das sehen wir, glaube ich, auch jetzt in Deutschland sehr, sehr stark, aber auch in anderen Ländern, hat nicht nur was mit den Ankunftszahlen zu tun. Also wir sehen auch bei sehr niedrigen Ankunftszahlen können wir doch sehr aufgeheizte politische Debatten haben. Insofern würde ich nicht erwarten, dass das europäische Asylsystem, also das neue dann, grundsätzlich etwas ändert an den politischen Debatten, die wir so sehen.
3: Der Vorarlberger EU-Kommissar Magnus Brunner stört sich jetzt und hat das deutlich artikuliert an den Binnenkontrollen, auf die man nun seit 2 Jahren in immer neuer Verlängerungsschleife hier in Deutschland verstärkt setzt. Hatten die und haben die einen echten Effekt oder stören sie nur Nachbarschaft und grenzüberschreitende Kooperation?
2: Ich habe mir das tatsächlich mit Kolleginnen immer wieder und genauer angeschaut. Ich meine, Herr Dobrindt hält diese Grenzkontrollen ja für hocheffizient, hochwirksam, so bezeichnet er es immer wieder. Meine Einschätzung wäre, also was die migrationssteuernde Wirkung angeht, kann man es sehr schwer genau ausrechnen. Ich würde sozusagen nach Abwägung aller Faktoren, die mir vorliegen, sagen, es hat, wenn überhaupt, nur einen geringen Effekt auf die neu erkommene Fluchtbewegung und es hat sehr viel negative Auswirkungen auf das europäische Projekt. Diese Grenzkontrollen sind, wie die

0: EU-Kommission ja jetzt auch sagt, nicht ausreichend gut begründet. Mehrere Gerichte haben auch schon gesagt, dass man das so nicht aufrechterhalten kann. Insbesondere auch die Zurückweisung von schutzsuchenden Menschen an den deutschen Außengrenzen ist europarechtswidrig, relativ eindeutig, würde ich sagen. Es gibt Leute, die das anders einschätzen. Insofern ja, wäre es gut, diese Grenzkontrollen, die ja vor allen Dingen eingeführt wurden, um innenpolitisch dem Aufstieg der AfD etwas entgegenzusetzen. Ja. So lese ich es jedenfalls. Dieses Ziel wurde auch absolut nicht erreicht, war auch vielleicht nicht das richtige Instrument. Insofern, ja, es wäre wünschenswert, wenn wir davon wieder Abschied nehmen würden. Und es ist ja nicht nur Deutschland. Ja. Wir haben ja wirklich eine ganze Reihe von europäischen Staaten, ich glaube 10 Staaten etwa, und im Schengen-Raum, die solche Grenzkontrollen über längere Zeit durchführen.
1: Diese Woche haben wir schon ausführlich über die Rückführungsverordnung gesprochen, auf die man sich zwischen Rat und Parlament geeinigt hat. Wird die jemals umgesetzt werden? Sprich, wird man Länder finden, die solche Abschiebezentren für die EU betreiben? Und wird man Gerichte finden, die diese Zentren dann für EU-rechtskonform halten?
0: Ich meine, die Rückführungsverordnung, das ist ja nicht nur diese Zentren. Ne? Das ist auch wieder also all diese Gesetzgebungen auf europäischer Ebene. Da stehen unzählige Restriktionen drin. Es geht ja fast nur noch um Restriktionen. Davon werden sich diese ganz sicher einige auswirken. Auch längere Inhaftierungen zum Beispiel. Solche Sachen werden bestimmt kommen. Die Innenminister, und dazu gehört auch der Herr Dobrindt, die sich da sehr stark dafür machen, scheinen ja sehr zuversichtlich zu sein. Ja? Also der sagt ja, bis Ende des Jahres werden wir da Verträge schließen. Insofern denke ich mal, wenn man solche Aussagen trifft, dann werden sie schon irgendwas Konkretes in Vorbereitung haben, sonst wäre das Risiko, sich da politisch zu blamieren, doch sehr groß. Ich denke aber, nach allem, was ich über das Thema weiß, dass wir eher mit symbolischen, kleinen, eher Pilotprojekten irgendwie rechnen können und nicht sozusagen mit einem großen, neuen System, in dem hohe Zahlen von abgelehnten Asylsuchenden dann in andere Drittstaaten geschickt werden. Ich halte es natürlich auch menschlich für problematisch, Leute in Länder zu schicken, in die sie nicht wollen, denen sie nie waren. Und auch wenn man sich die Frage stellt, warum sollte ein Land, das sind ja oft afrikanische Länder, aber nicht nur in der Diskussion, also warum sollten die das machen für Europa? Ja? Natürlich, wenn sie sich das gut bezahlen lassen würden, aber ich meine, auch da würden die sich ja innenpolitische Probleme ins Land holen, wenn das in größerer Zahl passieren sollte. Also ich glaube, das ist eher Kosmetik, eher politische Rhetorik. Ich rechne damit, dass wir da irgendwas sehen werden, aber das wird sehr hohe Kosten haben. Wie Sie auch angedeutet haben, werden Gerichte da auch ein bisschen mitzureden haben. Also das wird noch ein langwieriger Prozess, wenn am Ende, glaube ich, nicht viel bringen.
1: Herr Engler, Vorstellungen von wir und die hat es auf der Suche nach Identität und auch Sicherheit in Staaten und Gesellschaften wohl immer gegeben. Und Migration ist eine umfassende Herausforderung, nicht nur für die, die sich in Bewegung setzen, auch für die, zu denen sie sich aufmachen. Aber haben Sie eine Erklärung, dass dieses Thema nun über mehr als ein Jahrzehnt Gesellschaften aufwühlt, spaltet und auch andere wichtige Fragen wie Arm und Reich oder Zukunft des Planeten spielend an den Rand drückt?
0: Ja, das kann man sich fragen. Und wir sehen es ja nicht nur in Deutschland. Also für Deutschland könnte man leicht zu dem Schluss kommen, auch dass wir einfach ein sehr, sehr dynamisches Migrationsgeschehen hatten. Ja, die letzten 10 Jahre waren ja wirklich sehr hohe Ankunftszahlen, Fluchtbewegungen, aber auch generell. Und ich meine, das erklärt es schon. Also das sind große Herausforderungen für unser Land gewesen. Natürlich auch, also ich sehe es nicht mit Migration nicht nur als Herausforderung. Im Gegenteil, es gibt Chancen, ist sogar sehr stark notwendig. Aber wir sehen eben auch in Ländern, in denen eigentlich relativ wenig tatsächliche Migration stattfindet, ähnlich aufgeheizte Debatten. Es ist ein sensibles Thema. Es kommen neue Leute in eine Gesellschaft dazu. Alle müssen sich verändern. Damit wird alles Mögliche verknüpft. Also es hat schon auch sehr viel damit zu tun, natürlich, wie politische Akteure und auch nicht nur Parteien dieses Thema instrumentalisieren. Es löst sehr viel Ängste aus und das ist offenbar ein sehr wirksamer Mechanismus, um Menschen irgendwie zu erreichen. Ich sehe es aber ähnlich, wie Sie es vielleicht auch angedeutet haben. Es ist ein wichtiges Thema, aber es ist ja eigentlich nicht gut, dass in demokratischen Aushandlungen dieses eine Thema alle anderen wichtigen Themen immer wieder in den Schatten stellt. Und ehrlicherweise hören wir das auch von Politikern selbst. Ja, selbst von Leuten wie Friedrich Merz und anderen haben man gehört, im Wahlkampf lassen wir das Thema lieber ein bisschen beiseite. Wir haben wenig dabei zu gewinnen. So gehen sie rein in Wahlkämpfe. Dann passiert irgendwas, die AfD oder andere Rechtsextreme eskalieren irgendwas und dann greifen diese Mechanismen, dass man offenbar nicht widerstehen kann. Und ich glaube, man muss da an alle appellieren, an die Parteien der Mitte, auch an die Medien, einfach mehr Zurückhaltung, Ausgewogenheit sozusagen an den Tag zu bringen. Was ja nicht heißt, dass man das Thema aussparen soll oder dass man nicht auch kritisch Herausforderungen ansprechen soll.
2: Das sagt der Sozialwissenschaftler Markus Engler vom Deutschen Zentrum für Integrations- und Migrationsforschung.

0: Die Zeit, es ist jetzt 23.15 Uhr.
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0: Es gibt immer mehr ältere Menschen in Deutschland und damit auch immer mehr Menschen, die von der Pflegeversicherung versorgt werden müssen. Das Problem nur, die Pflegeversicherung steckt in einer gewaltigen Finanzierungskrise. Ohne Reform droht ein Milliardenloch. Allein für das kommende Jahr wird ein Defizit von rund 7,5 Milliarden Euro erwartet. Die Bundesgesundheitsministerin, die will etwas dagegen tun und sie hat heute ihren Entwurf für eine Pflegereform vorgelegt. Dass diese Reform so tatsächlich zum Gesetz wird, das ist eher unwahrscheinlich, denn schon jetzt gibt es viel Kritik. Darüber hat mein Kollege Ingo Zamperoni in den ARD-Tagesthemen mit der Bundesgesundheitsministerin gesprochen, mit Nina Waken von der CDU. Seine Frage war, wie sie es deutet, dass schon jetzt Kritik von allen Seiten kommt.
2: Na, es ist ein großer Handlungsbedarf da. Wir haben in der Pflegeversicherung festzustellen, dass wir eine wirklich dynamisch steigende Zahl an Pflegebedürftigen haben. Die Ausgaben steigen dynamisch. Wir haben nächstes Jahr ein Defizit von 7,5 Milliarden, das wir schließen müssen. Und die Beitragssätze oder der Beitragssatz ist in den letzten Jahren auch immer weiter gestiegen. Insofern ist ein breiter Ansatz jetzt erforderlich gewesen. Und natürlich, wenn es einen breiten Ansatz gibt, wenn es viel Veränderung gibt, gibt es dann vielleicht auch viel zu kritisieren. Wir haben aber, denke ich, ein Gesetz jetzt vorgelegt, das nicht nur die finanziellen Lücken schließt, sondern das auch die Versorgung der Menschen besser machen will.
3: Schauen wir mal auf einen der Kritikpunkte, die Mehrbelastungen. Gut 80% der Pflegebedürftigen werden hierzulande zu Hause versorgt. Das ist ja auch erwünscht so, das wünschen sich viele. Aber es ist ja jetzt schon eine enorme Belastung für Familien. Warum trifft es gerade die dann jetzt noch mal stärker?
2: Ja, wir haben zum einen natürlich verschiedene Maßnahmen vorgesehen, die auch direkt bei den Pflegebedürftigen, die zu Hause gepflegt werden, ansetzen. Zum Beispiel ein Wegfall auch des Entlastungsbetrags im Pflegegrad 1. Dafür schaffen wir aber neue Angebote. Wir schaffen eine fachliche Begleitung, eine bessere Beratung, wenn denn eine Pflegebedürftigkeit festgestellt wird, um dann gerade auch die Angehörigen besser zu unterstützen, weitere Pflegebedürftigkeit zu vermeiden, Prävention in den Blick zu nehmen. Und wir schaffen zum Beispiel auch ein Notfallbudget. Das unterstützt dann auch die Angehörigen, wenn zum Beispiel geplant oder ungeplant mal die Pflegeperson ausfällt. Dann kann der Pflegebedürftige auch kurzzeitig zum Beispiel stationär betreut werden. Also wir schaffen auch an der einen Stelle dann wiederum Erleichterungen für die Angehörigen.
3: Ja, aber die andere Stelle, sagen wir mal, die ist trotzdem schon gewichtig. Bei Pflegestufen wird gekürzt, das heißt ja auch dann mehr Arbeit für die Angehörigen. Die sollen dann jetzt auch noch weniger Rentenansprüche bekommen. Das trifft ja dann Familien und vor allem auch in erster Linie, oft sind es ja Frauen, die die Pflege zu Hause übernehmen.
2: Wir haben uns in den letzten Jahren, denke ich, viel Mühe gemacht, auch die Pflege zu Hause zu stärken, sie attraktiv zu machen durch Pflegegeld, aber auch durch die Übernahme dieser Rentenversicherungsbeiträge. Und wir werden sie auch weiterhin in großem Umfang bezahlen. Bis zu 70% dieser Rentenversicherungsbeiträge werden weiterhin durch die Pflegeversicherung geleistet. Es werden dadurch auch Anwartschaften erworben, werden aber weniger Anwartschaften erworben werden können in Zukunft. Und es ist schlicht der Tatsache geschuldet, dass das System nicht mehr weiter in diesem vollen Umfang diese Kosten übernehmen kann. Das ist schlicht aufgrund des Defizits nicht mehr möglich, zumindest in den nächsten Jahren.
3: Aber nicht nur da wird gekürzt, auch bei den Zuschüssen für Pflege im Heim soll gespart werden. Der Eigenanteil, der ist ja jetzt schon kaum zu stemmen für viele. Wäre da nicht eher eine Entlastung nötig?
2: Da tun wir auch zwei Dinge. Zum einen dynamisieren wir ja die Leistungen in der Pflegeversicherung. Also das, was tatsächlich die Pflegeversicherung dann zahlt, wird auch der Inflationsentwicklung angepasst. Dann ist es auch planbarer, was man bekommt. Und die Beträge werden da steigen. Auf der anderen Seite werden wir die Zuschläge, die wir zahlen, um da auch etwas abzumildern, was die Eigenanteile betrifft, werden wir nicht ganz streichen. Wir werden sie aber erst später bezahlen. Also wir strecken den Zeitraum, in dem wir diese Zuschläge bezahlen. Und es ist eben auch der Tatsache geschuldet, dass das ein ganz, ganz großer Kostenfaktor ist, den wir so schlicht jetzt nicht mehr leisten können, wie diese Situation finanziell sich jetzt darstellt.
3: Aber de facto ist dann auch eine weitere Kürzung für die Menschen erstmal, auch wenn es gestreckt wird. Aber wie sieht es denn mit dem Eigenheim aus? Da war ja auch viel Debatte drüber zuvor. Ist das jetzt ganz vom Tisch oder wie wird das künftig berechnet?
2: In dem Gesetz werden wir dazu keine Änderungen vornehmen, aber wir müssen natürlich schauen, wie sich diese Maßnahmen, diese Pflegereform jetzt auswirken. Es kann natürlich dann auch sein, dass Menschen schneller darauf angewiesen sind, Hilfe zur Pflege zu bekommen. Das würde dann die kommunalen Haushalte belasten. Das wollen wir auch in den Blick nehmen und da auch schauen, wie sich das Ganze entwickelt. Und deswegen haben wir uns vorgenommen, ein Gesetz, das wir vor einigen Jahren geändert haben, das Angehörigenentlastungsgesetz, auch nochmal zu überprüfen, dort die Höchstbeträge anzupassen, damit dann zum Beispiel auch Angehörige von Pflegebedürftigen herangezogen werden im Falle einer Pflegebedürftigkeit und bevor dann die kommunale Seite eben einspringen muss. Das ist aber nichts, was wir jetzt konkret in diesem Gesetz ändern, aber das wollen wir uns innerhalb der Bundesregierung gemeinsam anschauen, wie wir da einen Ausgleich finden können. Denn klar ist, wir haben die Pflegeversicherung als Teilleistungsversicherung. Wir brauchen Eigenverantwortung, Eigenvorsorge und natürlich muss dann auch geschaut werden, inwiefern jemand, der pflegebedürftig ist, auch selbst leistungsfähig ist und einen Beitrag auch leisten kann oder auch seine Angehörigen, um dann die kommunalen Haushalte auch zu entlasten.
0: Das war die Bundesgesundheitsministerin Nina Wagen im Gespräch mit den ARD-Tagesthemen, das wir leicht gekürzt haben. Wenn es um Migration geht, dann hört man ja immer wieder vom Dubliner Übereinkommen. Eine maßgebliche Regel aus diesem Übereinkommen ist, für einen Asylbewerber ist der EU-Staat zuständig, in den der Mensch zuerst eingereist ist oder in dem er seinen Asylantrag zuerst gestellt hat. Wenn jemand weiterreist und in einem anderen EU-Land erneut Asyl sucht, dann darf der Antrag abgelehnt werden. Das ist auch einem Mann aus Afghanistan passiert. Der hatte bereits in Rumänien Asyl beantragt und hat erst dann in Deutschland Asyl beantragt. Der zuständige Landkreis hat dem Mann daraufhin auch Leistungen gekürzt. Nur, wie weit darf das gehen? Darüber hat jetzt der Europäische Gerichtshof entschieden. Klaus Hempel aus der ARD-Rechtsredaktion kennt den ganzen Fall.
4: Geklagt hatte ein Asylbewerber aus Afghanistan. Dieser hatte in Deutschland vor einigen Jahren einen Asylantrag gestellt. Er hatte dies aber zuvor schon in Rumänien getan. Deshalb muss nach den sogenannten Dublin-III-Regelungen das Asylverfahren in Rumänien durchgeführt werden. Der Landkreis Schweinfurt, wo der Afghane untergebracht war, kürzte ihm daraufhin Leistungen. Er bekam weiterhin eine Unterkunft gestellt, außerdem Verpflegung und was zur Körperpflege notwendig ist. Er bekam aber kein Geld mehr, etwa für Kleidung, Fahrkarten oder für Telekommunikation. Die Behörde verwies dabei auf das Asylbewerberleistungsgesetz, wonach solche Kürzungen zulässig sind. Der Europäische Gerichtshof hat nun entschieden, solche Kürzungen wie im vorliegenden Fall verstoßen gegen europäisches Recht. Rechtsprofessor Konstantin Ruschka, Asylrechtsexperte an der Evangelischen Hochschule Freiburg, verweist dabei auf einen ganz zentralen Satz im Urteil. Danach müssen die, Zitat, elementarsten Bedürfnisse von Asylbewerbern befriedigt werden.
5: Zuständig ist der Staat, in dem sich die Person aufhält. Und elementarste Bedürfnisse bedeutet Verpflegung, Kleidung, Unterkunft und Hygieneartikel. Und der EuGH sagt darüber hinaus, auch Geldmittel müssen zur Verfügung gestellt werden, um die Handlungsfreiheit der Personen nicht so einzuschränken, dass es menschenrechtswidrig wird.
4: Solche Leistungen dürfen nach der Entscheidung des EuGH auch nicht gekürzt werden, wenn ein Flüchtling in einen anderen EU-Staat überstellt wird, weil dort sein Asylverfahren bearbeitet wird. Mit dem Urteil steht fest, dass Leistungskürzungen, wie sie bisher in Deutschland erfolgten, rechtswidrig sind. Nach Ansicht von Rechtsprofessor Ruschka dürfen die deutschen Behörden entsprechende Vorschriften ab sofort nicht mehr anwenden.
5: Für die Behörden besteht eine Verpflichtung ab sofort, die Asylbewerberleistungen nach dem Asylbewerberleistungsgesetz ohne Einschränkungen zu gewähren, auch für Personen, die einen Dublin-Bescheid erhalten haben.
4: Das ist vor allem deshalb bedeutsam, weil 2024, also noch unter der alten Ampelregierung, die deutschen Vorschriften für Asylbewerber deutlich verschärft wurden. Seitdem können in den sogenannten Dublin-Fällen, wenn also Asylbewerber ausreisepflichtig sind, sogar alle Leistungen komplett gestrichen werden. Das ist nach dem EuGH-Urteil nicht mehr haltbar. Mitte Juni treten neue europäische Asylvorschriften in Kraft. Auch danach sind Leistungskürzungen zulässig, wenn ein Flüchtling in einen anderen EU-Staat ausreisen muss. Bei den Kürzungen muss aber sichergestellt werden, dass der Lebensstandard eines Flüchtlings im Einklang mit der Europäischen Charta der Grundrechte steht. Auch für diese neuen Rechtsvorschriften sei das Urteil des EuGH sehr bedeutsam, so Asylrechtsexperte Ruschka.
5: Für die Zukunft bedeutet das, der EuGH hat einen absoluten Mindeststandard festgelegt, dass das Existenzminimum menschenwürdig gesichert ist, und zwar in jeder Situation, damit auch für Personen, die einen Dublin-Bescheid erhalten haben.
4: Spannend bleibt nun die Frage, wie die Bundesregierung auf das EuGH-Urteil reagieren wird. Eben weil bestimmte Vorschriften im deutschen Asylbewerberleistungsgesetz gegen EU-Recht verstoßen.
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6: Mit Michael Augustin. Man soll mit Superlativen ja vorsichtig sein, aber das ist eine Sensation. Die polnische Qualifikantin Maja Chwalinska hat es bei den French Open ins Finale geschafft. Die Nummer 114 der Tennis-Weltrangliste hat sich im Halbfinale gegen die Russin Diana Schneider durchgesetzt. Chwalinska bekommt es im Endspiel nun mit Mira Andrejewa zu tun. Die Russin hat das brisante zweite Halbfinale gegen die Ukrainerin Marta Kostyuk gewonnen. Alexander Zverev ist noch nicht ganz so weit. Er spielt im Halbfinale gegen den Tschechen Jakub Menšík. Frage an unseren Reporter Steffen Gahr in Paris. Menšík, was ist das für einer?
7: Ja, schon ein guter Junge. Der wird in Zukunft noch viele Titel holen, wenn er so weitermacht und wenn er verletzungsfrei bleibt. Er ist nicht der Senkrechtstarter wie manch anderer. Menšík hat sich in den letzten Jahren immer Schritt für Schritt entwickelt. Novak Djokovic hilft ihm da seit einiger Zeit übrigens. Der Durchbruch von Menšík, dann vergangenes Jahr in Miami, da hat er im Finale Djokovic geschlagen. Und Menšík hat schon öfter gegen Top-10-Leute gewonnen, diese Saison auch gegen Jannik Sinner. Das muss man erstmal schaffen, mit 19 bzw. 20 Jahren Top-10-Spieler zu besiegen. Grundsätzlich ist Menšík eher ein Hartplatzspieler. Auf Sand war er in den letzten Wochen nicht wirklich gut, auch weil er öfter angeschlagen war. Der Körper spielt bei ihm nicht immer so mit. Auch in Paris hatte er lange Matches und öfter mit Krämpfen zu kämpfen. Könnte ein Plus für Zverev werden.
6: Auf dem Weg zu seinem ersten Grand-Slam-Titel, der fehlt ihm nämlich noch. Im zweiten Halbfinale treffen die beiden Italiener Matteo Arnaldi und Flavio Cobolli aufeinander. In der Fußball-Bundesliga hat Bayer Leverkusen einen neuen Trainer. Wieder ein Spanier, Carles Martinez, der zuletzt in Frankreich den FC Toulouse trainiert hat. Er wird in Leverkusen Nachfolger von Kasper Juhlmann. Der FC St. Pauli hat sich nach dem Abstieg aus der Bundesliga von seinem Trainer Alexander Blessin getrennt. Einen Nachfolger gibt es noch nicht. Favorit ist nach übereinstimmenden Medienberichten der ehemalige Kieler Marcel Rapp. Ein Sieg gegen Norwegen und die deutschen Fußballerinnen würden sich für die WM 2027 qualifizieren. Und genau so geht Bundestrainer Christian Wirk die Partie in Köln auch an.
8: Mit voller Vorfreude. Ich denke, es geht für beide Mannschaften um sehr viel. Beide Mannschaften rechnen sich Chancen aus. Wir wissen, dass wir uns direkt qualifizieren können. Und so wollen wir auch ins Spiel reingehen. Wir wollen mit den Zuschauern im Rücken, mit diesem wirklich tollen Stadion unsere beste Leistung abrufen. Und dann wird es für jede Mannschaft schwer, uns zu schlagen.
6: In der Handball-Bundesliga sind die Füchse Berlin schwer zu schlagen. Der Titelverteidiger hat am vorletzten Spieltag bei der MT Melsungen mit 39-28 gewonnen und damit den Champions-League-Platz so gut wie sicher. Melsung ebenfalls. Erfolgreich war auch die SG Flensburg-Handewitt, und zwar mit 36-31 gegen Eisenach. Die SG spielt in der kommenden Saison in der European League. Außerdem hat Hamburg knapp mit 33-32 gegen Wetzlar gewonnen. Die Hessen liefern sich nun am letzten Spieltag ein Fernduell mit Minden um den Klassenerhalt. Das Team um Torhüter Andreas Palicka muss zu Hause gegen den neuen deutschen Meister SC Magdeburg antreten.
9: Wir gehen da rein, um zu punkten natürlich. Also das ist dem Hauptziel in jedes Spiel. Jetzt wissen wir die Voraussetzungen. Wir hatten gehofft, dass wir heute punkten konnten. Dann haben wir es nicht geschafft. Und jetzt ist ein Spiel noch, wo wir einfach alles reinhauen müssen. Und das werden wir auch machen.
6: Die punktgleichen Mindener müssen am letzten Spieltag bei den bereits abgestiegenen Leipzigern antreten. Und in der Basketball-Bundesliga ist der FC Bayern ins Playoff-Finale um die deutsche Meisterschaft eingezogen. Der Titelverteidiger hat bei den Baskets Bonn locker gewonnen und die Halbfinalserie mit 3-0 für sich entschieden. Alba Berlin hat dagegen in Bamberg verloren und führt in der zweiten Halbfinalserie nur noch mit 2-1.
0: Das war der Sport mit Michael Augustin. Die Bundeswehr soll besser ausgerüstet werden. Viele Beschaffungen wurden angestoßen und es werden ja auch deutlich mehr Waffen hergestellt. Aber jetzt zeigen Recherchen von WDR, NDR und Süddeutscher Zeitung ein ganz anderes Bild über die Bundeswehr. Um was es da genau geht, das hören Sie gleich nach den Nachrichten bei uns.

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1: Um 23.30 Uhr mit Wolfgang Berger. Bundesgesundheitsministerin Warken hat ihren Vorschlag für eine Pflegereform gegen Kritik verteidigt. Angesichts der Finanzprobleme in der Pflegeversicherung sei ein breiter Ansatz erforderlich gewesen, sagte die Ministerin in den ARD-Tagesthemen. Warkens Gesetzentwurf sieht etwa Einsparungen bei Heimkosten, strengere Maßstäbe bei der Pflegebedürftigkeit und eine Kürzung der Rentenbeiträge für pflegende Angehörige. Aus Warkens Sicht ein notwendiger Schritt.
2: Wir werden sie auch weiterhin in großem Umfang bezahlen. Bis zu 70% dieser Rentenversicherungsbeiträge werden weiterhin durch die Pflegeversicherung geleistet. Es werden dadurch auch Anwartschaften erworben, werden aber weniger Anwartschaften erworben werden können in Zukunft. Und es ist schlicht der Tatsache geschuldet, dass das System nicht mehr weiter in diesem vollen Umfang diese Kosten übernehmen kann. Das ist schlicht aufgrund des Defizits nicht mehr möglich, zumindest in den nächsten Jahren.
1: Bundesgesundheitsministerin Warken. Der ukrainische Präsident Selenskyj hat Russlands Staatschef Putin in einem offenen Brief ein Treffen vorgeschlagen. Dort soll über ein Ende des Krieges beraten werden. Auch Putin äußerte sich am Abend, und zwar auf einer Konferenz in St. Petersburg. Dort erklärte er sich zu einer diplomatischen Lösung des Konflikts bereit. Eine Voraussetzung sei, dass die Ukraine die Region Donbass vollständig an Russland abtrete. Zu einer von Bundeskanzler Merz ins Spiel gebrachten assoziierten EU-Mitgliedschaft der Ukraine sagte Putin, sein Land habe nichts dagegen einzuwenden. In Frankreich ist ein deutscher Staatsbürger wegen Mordes an einem 10-Jährigen zu lebenslanger Haft verurteilt worden. Der 55-jährige Angeklagte aus Bremen ist als Maskenmann bekannt. Er ist bereits 2012 wegen der Ermordung von 3 Jungen im Alter zwischen 8 und 13 Jahren in Norddeutschland zu lebenslanger Gefängnisstrafe verurteilt worden. Die französischen Behörden klagten ihn wegen eines weiteren Mordes im April 2004 an. Ein Junge war nachts aus einem Landschulheim verschwunden. Seine Leiche fand man etwas später in einem See. Auf der dänischen Ostseeinsel Anholt ist der verendete Buckelwal obduziert worden. Experten in Schutzanzügen haben das Tier vermessen, den gelb-bräunlichen Kadaver aufgeschnitten und zerteilt. Mit Ergebnissen der DNA-Proben wird erst in einigen Tagen gerechnet. Beobachter durften die Obduktion in einem abgesperrten Bereich verfolgen. Das Wetter in Deutschland. Heute Nacht vor allem im Südosten und Osten Regen, im Westen meistens trocken, 13 bis 8 Grad. Tagsüber länger trocken, zwischendurch aber auch Schauer und später von Westen her Gewitter, 18 bis 21 Grad. Am Samstag vor allem im Osten Sonne, ansonsten auch Wolken und kurze Schauer, aber meistens trocken, 19 bis 24 Grad. Und am Sonntag Sonne und Wolken, im Norden höchstens selten Schauer, 16 bis 23 Grad. Das waren die Nachrichten.
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3: Die A2 Hannover Richtung Dortmund zwischen Garbsen und Bad Nenndorf, 5 Kilometer Stau. Die A20 Kreuz Uckermark Richtung Rostock ist zwischen Jamen und Gützkow nach einem Unfall gesperrt. Die A96 Lindau-München ist zwischen München-Leim und Sendling wegen Brückenarbeiten in beiden Richtungen bis Montag gesperrt. Die A111 Berliner Stadtautobahn zwischen Festplatz und Seidelstraße gibt es hier wegen Tunnelwartungsarbeiten eine Vollsperrung in beiden Richtungen. Die geht bis morgen um 5 Uhr früh. Die A113 Schönefeld-Berlin zwischen Schönefeld-Nord und Spätstraße gibt es wegen Wartungsarbeiten eine Vollsperrung in beiden Richtungen bis 5 Uhr morgens. Und die A565 Bonn-Meckenheim zwischen dem Dreieck Bonn-Nordost und Kreuz Bonn-Nord ist die Brücke in beiden Richtungen gesperrt. Fahren Sie vorsichtig und kommen Sie gut an.
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3: Mit Alex Grantl. Europa und Deutschland rüsten auf. Besonders die Bundeswehr soll besser aufgestellt werden, auch weil das mögliche Angreifer abschreckt. Es werden deutlich mehr Waffen hergestellt und die Bundeswehr hat viele Beschaffungen angestoßen. Jetzt gibt es aber Recherchen von WDR, NDR und Süddeutscher Zeitung, die ein ganz anderes Bild zeigen. Jana Heck fasst die Recherche für uns zusammen und beginnt mit einem Versprechen des Bundesverteidigungsministers.
4: Es ist eine Erfolgsmeldung, die Verteidigungsminister Boris Pistorius am 20. Mai vor der Hauptstadtpresse in Berlin verkündet.
5: In den vergangenen Jahren ist so viel beschafft worden wie eigentlich noch nie zuvor.
4: Die Message dahinter scheint klar. Die Zeitenwende läuft. Doch die Beschaffung von Großgerät ist nicht alles. Denn der Bundeswehr fehlt es offenbar an vielen Stellen an Ersatzteilen für Panzer, Haubitzen und anderes Kriegsgerät. Das zeigt ein interner Lagebericht des wichtigsten Reparaturdienstleisters des Heeres, den WDR, NDR und Süddeutsche Zeitung einsehen konnten. Demnach kaufe der Bund zwar immer mehr Fahrzeuge, kümmere sich aber zu wenig um die passenden Lieferketten für Ersatzteile und die nötige Wartung. Konkret geht es um die Hill GmbH. Die Firma ist verantwortlich dafür, dass militärisches Großgerät repariert und instand gehalten wird. Eine ihrer Aufgaben ist es laut Firmenhomepage, mindestens 70% der betreuten Geräte ständig verfügbar zu halten, damit sie im Kriegsfall auch genutzt werden können. Doch genau bei der Instandhaltung scheint es zu haken.
6: Na, wir reden immer häufig über große Systeme, Einsatzsysteme, die jetzt im Zulauf sind. Aber ich glaube, wir haben zu wenig darüber geredet, was das logistisch und instandsetzungsmäßig bedeutet. Es nützt uns alles nichts, das Material zu haben, wenn wir es nicht instand setzen können.
4: Kritisiert auch Bastian Ernst vom Reservistenverband der Bundeswehr. Insidern der Hill zufolge sollen im Mai 2026 nur etwa die Hälfte der Schützenpanzer Marder, des Radpanzers Boxer oder der Panzerhaubitze 2000 einsetzbar gewesen sein. Die Firma komme mit dringenden Reparaturen nicht hinterher. Dafür gibt es laut dem Bericht zwei maßgebliche Gründe. Zum ersten habe das Beschaffungsamt der Bundeswehr zwar jede Menge neues Gerät gekauft, sich aber nicht genug Ersatzteile gesichert. Zum zweiten seien die Zuständigkeiten mit dem Bundesverteidigungsministerium unklar.
7: Die Lage ist schon grundsätzlich ernst, wenn wir so weitermachen wie bis jetzt. Diese Ersatzteilbevorratung, aber auch insgesamt nicht nur die Ersatzteile, sondern auch diese komplette Aufwuchs dieser Hill-Werke spielt eine ganz, ganz wichtige Rolle. Infrastruktur muss mehr werden, die Mitarbeiter müssen mehr werden, das muss alles mitgedacht werden.
4: Sagt CDU-Verteidigungspolitiker und Bundestagsmitglied Jens Lehmann. Der Lagebericht aus der Hill ist dabei offenbar nur ein Symptom eines größeren Problems der Zeitenwende.
7: Wenn wir auf diesem gleichen Stand bleiben, wie wir bis jetzt sind, in der Beschaffung, in der Geschwindigkeit, auch im Beschaffungsamt, wie lange das dauert mit der Beschaffung, was beschaffen wir für Ersatzteile, werden wir insgesamt einen Stau produzieren und wir werden eine ganze Menge Fahrzeuge nicht einsatzfähig bekommen.
4: Das alles könnte dramatische Folgen haben. Im Ernstfall könnte Deutschland sich laut des internen Schreibens womöglich nur eingeschränkt verteidigen. Deutschland könnte demnach auch daran scheitern, Bündnisverpflichtungen verlässlich zu erfüllen. Das hätte dann auch Konsequenzen für Partnerländer und das Verteidigungsbündnis NATO. Das Bundesverteidigungsministerium will sich aus Geheimhaltungsgründen nicht zur Einsatzbereitschaft der Waffensysteme äußern. Man untersuche bereits, wie die Instandsetzung auch der vielen neuen militärischen Großgeräte bei der Hill sichergestellt werden kann. Die Hill ließ eine Anfrage unbeantwortet.
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3: Ingenieur oder Ingenieurin, das war lange ein Beruf mit Prestige und mit einer sicheren Zukunft. Die Realität sieht mittlerweile aber auch in dieser Branche etwas anders aus. Tausende Industriejobs werden abgebaut, weil die Wirtschaft schwächelt und die Aufgaben von Berufseinsteigern werden teilweise durch Automatisierung, Roboter oder KI übernommen. Wie junge Ingenieure und Ingenieurinnen mit der Lage umgehen, das haben Katharina von Schurtschenthaler und Ines Burkhardt für uns angehört.
8: Für David Droste stand schon während seiner Schulzeit fest, er will später was mit Technik studieren. Mathe und Naturwissenschaften fielen ihm leicht und die Jobs würden ihm nach so einem Studium nur so zufliegen, dachte er damals.
9: Habe ich mir tatsächlich im Studium nie groß Gedanken drüber gemacht, weil ich auch immer das Gefühl hatte, es kommuniziert bekommen habe, dass ja Ingenieursstudiengänge immer gesucht sind.
8: Aber als David Droste vor einem Jahr seinen Master mit der Note 1,9 in der Tasche hatte, sah die Realität anders aus. Der Hamburger schrieb 80 Bewerbungen, es folgten einige Vorstellungsgespräche, aber am Ende gab es nie eine Zusage. Frustrierend für den damals 26-Jährigen.
9: Weil ich zum Beispiel dann so Feedback bekommen habe wie, hätten Sie sich vor einem Jahr bei uns beworben, hätten wir Sie sehr gerne eingestellt, aber aktuell haben wir irgendwie so hochqualifizierte Bewerber.
8: Wer zurzeit auf Jobsuche ist, hat es oft schwer. Die deutsche Wirtschaft ist in der Krise, Industrieunternehmen bauen Jahr für Jahr hunderttausende Stellen ab, hinzu kommt die künstliche Intelligenz. Der Jobabbau betrifft besonders Menschen mit Hochschulabschluss. Zuletzt ist die Arbeitslosigkeit unter Akademikern deutlich stärker gestiegen als im Bevölkerungsschnitt. Und aktuelle Studien zeigen, dass es mittlerweile etwa 30% weniger Stellen für Berufseinsteiger mit Uni-Abschluss gibt als noch vor wenigen Jahren.
10: Viele andere Unternehmen, wie wir auch, betrachten natürlich mit großer Anspannung auch die weltpolitische Situation, aber auch das, was sich innerhalb Deutschlands entwickelt oder vielleicht auch entwickeln wird.
8: Das sagt Carmen Hamann. Sie ist Teil der Geschäftsleitung von Herose. Der Familienbetrieb mit Sitz in Bad Oldesloe stellt Industrieventile her, etwa für Schiffe, exportiert in die ganze Welt. Das Geschäft wird schwieriger. Hinzu kommt, dass Roboter hier mittlerweile viele Tätigkeiten übernehmen. Das Unternehmen will seine 30 Azubis und dualen Studenten später übernehmen. Aber externe Bewerber werden, anders als früher, kaum noch eingestellt. Carmen Hamann ist großer Fan des dualen Studiums, weil die Studierenden während der gesamten Unizeit schon viel Praxiserfahrung im Unternehmen sammeln. Das ist auch ihr Rat an alle anderen Studenten.
10: Es hilft auf jeden Fall, wenn eine Nähe zu Unternehmen schon da war und auch die praktische Erfahrung schon gesammelt werden konnte.
8: Das ist auch ein Tipp, den sie im Career Center der TU Hamburg fast jeden Tag geben. Die stellvertretende Leiterin Michaela Hoppe rät in der aktuellen Lage dazu, jede Chance für Kontakte zu nutzen, etwa durch Alumni oder auch durch eintägige Hospitationen, sogenanntes Job-Shadowing, das einige Unternehmen anbieten. David Droste, der Hamburger Ingenieur, hat nach 5 Monaten erfolgloser Suche nochmal ein Praktikum absolviert und dann endlich einen Job in der Energiebranche gefunden, mit dem er jetzt sehr zufrieden ist.
3: Katharina von Schürtschenthaler und Ines Burkhardt über schwierige Jobsuche für Ingenieure.
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3: 84 Millionen Menschen leben in Deutschland. 84 Millionen Menschen. Ja, was verbindet die? Das wollten 84 Menschen wissen, stellvertretend für die 84 Millionen, und haben an der großen ARD-Aktion teilgenommen, was Deutschland verbindet. Im Mai haben sie 2 Tage lang an 2 Orten im Land diskutiert. Sie haben sich zugehört und ausreden lassen, versucht, andere Ansichten nachzuvollziehen und die eigene Meinung zumindest mal zu prüfen. Unser Reporter Ricardo Mastrocola wollte wissen, was die Teilnehmer aus dem Projekt mitgenommen haben und war dazu im Rhein-Main-Gebiet unterwegs.
11: Gerade noch hat's geregnet, jetzt leuchtet die Sonne auf einen gut gepflegten Gemüseacker und kleine Gewächshäuschen für die Tomaten. Wir sind in Mikes Schrebergarten. Er kniet neben seinem Hochbeet und schnippelt Grasbüschel.
12: Ja, so ein Rasenkantentrimmer, das wäre schon was Feines, aber kann ich mir nicht leisten.
11: Mike ist 64, lebt mit seiner Frau in Freigericht Altenmittlau, einem kleinen Ort östlich von Frankfurt, ohne Bahnhof. Vor 13 Jahren ist er schwer krank und zur Frührente gezwungen worden. Heute bekommt er Grundsicherung, verdient sich noch etwas dazu als Bäcker. Das hat er gelernt. Für Rasenkantentrimmer, die es im Baumarkt schon für 20, 30 Euro gibt, reicht es nicht. Sein Luxus ist dieser Schrebergarten, idyllisch gelegen an einem Hang außerhalb des Ortes.
12: Wenn's Wetter passt, sind wir hier draußen. Ich komme aus der Backstube raus und das ist was vollkommen anderes. Und ich Gärtner, seit ich in Rente bin jetzt. Ich habe das Gefühl, ich werde jedes Jahr besser und ich lerne auch jedes Jahr was Neues.
11: Einen Platz zum Grillen gibt's natürlich auch. Die Kohlen knistern schon. Würstchen, Bauchscheiben, ein kleines Steak sind vorbereitet. Mike hat mich eingeladen.
12: Das heißt ja, man soll kein rotes Fleisch essen. Ich liebe rotes Fleisch.
11: Dann erzählt Mike von seinem Wochenende in Leipzig, den Gesprächen mit den anderen, mit völlig anderen Lebensentwürfen.
12: Weil jeder hat zugehört. Ach, es war echt gut. Es war echt gut.
11: Mike heißt eigentlich Michael oder Michael. Sein Vater war US-Amerikaner. 15 Jahre seines Lebens hat er in den USA verbracht, hat sich als junger Mann für ein paar Jahre bei der US-Armee verpflichtet, bei den Fallschirmjägern. Als jetzt am ARD-Dialogwochenende in Leipzig das Thema Krieg aufkam, da hörte er sich die Argumente eines Kriegsgegners an, vor der Kamera. In einer der Pausen suchte Mike dann das Gespräch.
12: Ich wollte seine Beweggründe wissen, ja, warum das so ist. Und das sagt er, er war bei der Bundeswehr und als er auf diese Pappkameraden schießen musste, hat er da nachts Albträume gehabt, von wegen, das wären echte Menschen gewesen. Also in meiner kleinen Welt würde ich sagen, er ist ein bisschen zart beseitigt. Aber gut, wenn das so ist, ist es so.
11: Mike erzählt, er würde sich in der Ukraine freiwillig melden, wenn sie ihn noch nehmen würden. Er sagt auch, er konnte den anderen trotzdem verstehen.
12: Ja, da war schon Sympathie da. Da war Sympathie da. Ich fand das echt ein anregendes Gespräch.
11: Ein Gespräch, das er sonst nie geführt hätte, mit einem Pazifisten, wie er sagt. Er hat sich ernst genommen gefühlt. Auch von all den anderen Menschen, mit denen er in Leipzig reden konnte. Im Alltag aber spürt er das selten. Auf dem Amt, wenn es um Sozialleistungen geht, oder beim Nachrichtenschauen, wenn der Bundeskanzler davon spricht, dass wir mehr arbeiten sollten.
12: Ja, von wegen, wir wären zu faul. Da soll er mal bei mir in die Backstube kommen. Der Herr, der in seinem ganzen Leben noch keinen Finger krumm gemacht hat. ja, will über Leute wie mich, weil ich Grundsicherung beziehe, urteilen. Ganz ehrlich, jetzt wäre ich frech.
11: Und dann macht Mike eine eindeutige Geste ja. mit einem Mittelfinger.
12: Geht gar nicht. Ich habe ihn gewählt.
11: Mike will ernst genommen werden von seinem Gegenüber, von seinem Umfeld, von der Politik, die zu viel verspreche, aber nichts einhalte. Er ist auf Betriebstemperatur. Der Grill jetzt auch. Er wirft die Schweinebauchscheiben auf das Aluschälchen.
12: Das dauert am längsten.
11: Eine Streuobstwiese, ein Stadtteil am Rande von Frankfurt. Flugzeuge am Himmel, eine Autobahn in Sichtweite. In der Nähe eine 70er-Jahre-Wohnsiedlung, in der Cecilia schon lange wohnt. Die Kindheit hat sie in Polen der 80er-Jahre verbracht. Den Vater, einen Rom, hat sie nie kennengelernt, nur einmal von Weitem gesehen. Als Teenie wächst sie in Deutschland auf. Sie ist Verkäuferin, hält sich mit mehreren Jobs über Wasser. Das ARD-Dialogwochenende.
13: Sowas Positives habe ich eigentlich noch nie erlebt mit fremden Menschen. Ja, das ist...
11: Cecilia, sie hält jetzt Kontakt mit einigen, die sie kennengelernt hat. Es sei eine große Überwindung gewesen, vor laufender Kamera in der großen Runde selbst etwas zu sagen.
13: Aber ich habe mich dann doch getraut und ich war mega stolz. Und dann kamen auch ein paar Leute an und haben gesagt, ey, du hast einen guten Punkt gesagt, weil uns geht es genauso. Ob in Deutschland wirst du als Ausländer gesehen und in Polen werde ich auch als Ausländer gesehen. Ich meine, egal wo du hingehst, du hast eigentlich keine richtige Heimat, ja.
11: Cecilia ist Mitte 40. Ihr fehle manchmal das Lächeln beim Gegenüber. Die Deutschen, sagt sie, meckerten ein bisschen zu viel und wüssten den Wohlstand, in dem sie leben, oft nicht zu schätzen.
13: Es gibt Leute, die haben Kinder, die sind verheiratet, sind immer unzufrieden, ja. Und ich bin jetzt 8 Jahre alleine, ja, und kämpfe eigentlich, ja. Und auch diese Einsamkeit, ne, das verstehen halt nur die Leute, die wirklich lange alleine sind, ja.
11: Einsamkeit, alleine sein, nicht als gewähltes Single-Leben, sondern weil es ihr passiert. Sie ist eine von Millionen Menschen in Deutschland, die das erleben. Cecilia zeigt aber keine Verbitterung, sondern strahlt Freundlichkeit aus. Was sie sich wünscht...
13: Guck nicht so grimmig. Hört doch auf damit. Ihr habt doch jeden Tag was zu essen zu Hause. Ja, ihr habt ein warmes Bett, wo ihr schlafen könnt. Also, das ist doch schon...
11: Das ist doch schon was. Stimmt. Das ist eine Menge. Ich schaue auf meinen Fragezettel. Da steht ganz unten die Frage nach Plänen und Träumen. Schlicht, aber okay, oder?
13: Ja, was habe ich für Träume, Liebe meines Lebens, kennenzulernen, ja. Im Supermarkt an der Kasse. ja.
11: Eine Doppelhaushälfte mitten im Taunus in einer Neubausiedlung der kleinen Stadt Idstein. Aufgeräumte Straßen, Elektroautos mit Stromanschluss am Haus, kein Bäcker, kein Supermarkt. Marcel hat mich zu Hause empfangen mit Schokolade, Waffelkeksen und zuckerfreier Limo. Total nett. Das Wetter treibt uns aber wieder raus. Wir spazieren übers nahe Feld, landen auf einer Sitzbank am Waldrand. Passanten grüßen.
14: Hallo.
15: Nee, ihr stört nicht.
16: Ja, ich habe jetzt hier Sie als Atmo drauf.
11: Auf dem Weg hierher haben Marcel und ich schon viele Themen abgeräumt. Leben in der Stadt, kann er sich nicht vorstellen. Seine Kinder, seine Frau, meine Familie, sein Job bei der Deutschen Flugsicherung. Er steht offenbar stabil im Leben. Der Moment, der ihn überrascht hat, bei seinem ARD-Dialogwochenende in Baden-Baden.
17: Ich glaube, Ugur hieß der. Der sagte, dass er ein Start-up gegründet hat, mit dem er versucht, Firmen zu verbinden. Und sein Anliegen war es, Deutschland stärker zu machen oder Europa stärker zu machen. Und das fand ich dann doch ein ganz interessantes Statement, was ich so von jemandem, der türkischstämmig war, nicht erwartet hätte. Also das hat meinen Horizont durchaus was erweitert in dem Moment. Ne?
11: Marcel hat die Diskussion genossen, die Freundlichkeit. Gleichzeitig sagt er, sei es ihm nicht kontrovers genug gewesen. Beispiel Stadtbilddebatte. Das sei ein unsäglicher Kommentar gewesen vom Bundeskanzler, sagt Marcel.
17: Aber an sich ging es ja um die richtige Sache. Also der Punkt ist ja der, dass sich Deutschland verändert hat. Und da gehört zu, dass es viel bunter geworden ist, viel schöner, viel lustiger. Aber es gehört eben halt auch dazu, dass es Schattenseiten von diesem Ganzen gibt. Aber es wird oft so totgeschwiegen, weil man ganz schnell, wenn man über solche Dinge redet, in die rechte Ecke geschoben wird. Und das ist schlecht. Daraus entsteht, glaube ich, noch mehr Ablehnung gegen Menschen mit Migrationshintergrund. Und das wollen wir ja eigentlich alle nicht.
11: Was ist Heimat für ihn? Das schöne Zuhause in Idstein mit dem kleinen Pool im Garten? Nicht so richtig. Heimat sei noch immer das Dorf im Rheinland bei Bonn. Seine Jugendzeit, die Jahre bei der Freiwilligen Feuerwehr, der Junggesellenverein. Er spricht von Zusammenhalt. Die Menschen, die er in Baden-Baden kennengelernt hat, die teilten diesen Wunsch nach Gemeinsamkeit. Das erlebt er heute aber oft anders.
17: Den meisten Leuten geht es um sich selbst. Und das hat sich meines Erachtens verändert. Das war früher, wenn ich das als 50-Jähriger schon sagen darf, nicht so. Wenn ich es mir wünschen könnte, würde ich mir mehr von früher zurückwünschen, glaube ich. Also diese Zusammenhaltsgeschichte, was ich gerade schon mal angesprochen hatte, das ist eine super Erfahrung gewesen, die mich, wenn ich dran denke, jetzt noch total glücklich macht. Vielleicht ist das auch ein Stück weit der Grund, warum ich sagen kann, ich habe meine Heimat bei mir. Mensch, das sind ja Erkenntnisse hier im Interview.
11: Ein Interview, das natürlich viel mehr Zeit in Anspruch genommen hat als die paar Minuten, die hier übrig bleiben.
17: Ja.
11: Das war bei Marcel aus Idstein so, bei Cecilia aus Frankfurt und auch bei Mike aus Freigericht Altenmittlau. Apropos.
12: So Leute, also ein paar Würste könnt ihr schon essen hier.
11: Mikes Frau hat frischen Krautsalat gemacht. Wir sitzen auf Plastikstühlen, essen gemeinsam und schauen ins Grüne.
12: Das hier ist Heimat. Das ist zu Hause.
11: Mike sagt, das rote Fleisch, das lässt er sich nicht nehmen. Und er sagt auch oft, seine Meinungen lasse er sich nicht nehmen. Und dass ihn das Wochenende in Leipzig nicht verändert habe. Vielleicht ein kleines bisschen.
12: Vielleicht beim Einschätzen von Menschen. So konnte man sich mal unterhalten und mal sich gegenseitig die Meinung sagen. Im Guten jetzt, nicht im Bösen.
11: Schönes Ende für die Reportage, aber da war ja noch diese letzte Frage auf dem Fragezettel, die mit den Träumen.
12: Ich habe noch einen Traum. Noch einmal aus dem Flugzeug springen. Es gibt nichts Schöneres als wie fliegen.
11: Da spricht nochmal der Ex-US-Soldat und Fallschirmspringer Mike. Dann essen wir die übrigen Würstchen und quatschen noch ein bisschen.
3: Stadtland Mensch, die Deutschland-Reportage war das von Riccardo Mastrocola. 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
3: Die kanadische Autorin Jess Gibson hat lange gezögert, ihre literarischen Texte zu veröffentlichen. Und zwar aus Respekt vor dem Werk ihrer Mutter, Kanadas berühmtester Autorin Margaret Atwood. Jetzt ist doch ihr Debüt erschienen, der Erzählband Ein gutes Gespür. Tobias Wenzel hat die Erzählungen gelesen und Jess Gibson in New York City getroffen.
14: Ende Januar in einem zugeschneiten Park in Brooklyn gibt Jess Gibson das allererste Interview zu ihrem literarischen Schreiben und dann gleich auf Deutsch.
18: Das ist schön, weil ich kann nicht so gut auf Deutsch lügen. In eine andere Sprache, was nicht meine Muttersprache ist, ich kann normalerweise nur die Wahrheit sagen und so auf Deutsch und vielleicht auf Englisch bin ich nicht so offen.
14: Lug und Trug ziehen sich leitmotivisch durch Gibsons raffiniertes Debüt, den Erzählungsband Ein gutes Gespür. In der bestechenden Titelgeschichte beweist eine Kunstexpertin zwar ein feines Gespür für die Echtheit von Gemälden, aber nicht für Menschen. Sie tappt in eine verführerische Falle und wird benutzt. In der Erzählung Blaue Kreise erkennt eine Malerin viel zu spät, dass ihr Mann auf ihre Kosten seinen eigenen künstlerischen Durchbruch geschafft hat. Nicht zufällig enden diese Erzählung und das gesamte Buch mit einem Zitat des Künstlers Josef Albers.
19: Ein Ding wird beinahe niemals als das gesehen, was es wirklich ist.
14: Viele Figuren, und oft wir selbst mit ihnen, schätzen die Situation erst falsch ein. Wie auch ein untreuer Mann, der nicht ahnt, dass ihn seine Frau durchschaut, bis sie bei der Jagd nicht auf Fasane, sondern auf ihn zielt. Das ist nicht nur von erfrischend schwarzem Humor, sondern erzeugt auch Spannung. Denn jedes Mal, wenn Gibson uns in einer ihrer Erzählungen, die Eva Bonnet gekonnt übersetzt hat, überrascht, wächst unser Ehrgeiz, beim Lesen der folgenden Geschichte früher herauszufinden, wo wohl hier der Schein trügt. Manchmal wird es unheimlich, auch übernatürlich.
18: Ich habe als Kind in einem Haus, wo es gespukt hat, gewohnt. Also ich habe in meiner Familie diese Geschichte von übernatürlichen Sachen. Und ich habe keine Erklärung dafür.
14: In der Erzählung Schädlingsbekämpfung behauptet eine Frau namens Caroline, Kontakt zu Geistern zu haben und überhaupt übersinnliche Fähigkeiten. Sie sagt ihrem Chef, der sich gerade für seine Geliebte schick macht, seine Frau komme wegen einer abgesagten Sitzung früher nach Hause.
19: Hat sie angerufen? Fragte er enttäuscht. Nein. Wie kommen Sie dann darauf? Fragte er. Dann fügte er augenzwinkernd hinzu, Sie sind ein Witzbold. Er dachte, Caroline hätte sich einen indiskreten Scherz erlaubt, aber die Sitzung war tatsächlich abgesagt worden. Die Ehefrau kam früher nach Hause und fand ihn über die Kücheninsel gebeugt vor, wo er sich mit einem ihrer französischen Olivenholzlöffel den Hintern versohlen ließ.
14: Atemberaubend souverän verbindet Gibson Carolines Lebensgeschichte mit der einer Frau, die Caroline wegen einer Rattenplage um Hilfe bittet. Was die Frau nicht ahnt, dass Caroline so eifersüchtig auf sie ist, dass sie die Rattenplage magisch verstärkt. Nicht die einzige süße Rache in diesen fein ausgearbeiteten, äußerst unterhaltsamen Erzählungen. Bleibt die Frage, wie Jess Gibsons Mutter Margaret Atwood auf diese Texte reagiert hat.
18: Was man will von Eltern ist nur eine sehr gute Geschichte, Kind. Und das ist genau, was meine Mutter gemacht hat. Sie hat nicht gesagt, ah, du brauchst noch ein Komma hier. Und sie hat nur gesagt, ich finde das sehr schön.
14: Ein gutes Gespür ist das beeindruckende Debüt einer Autorin, von der wir noch hören werden. Nicht, weil sie Margaret Atwoods Tochter ist, sondern weil sie so hervorragend schreibt.
3: Tobias Wenzel war das über Jess Gibsons Erzählband Ein gutes Gespür. Das Buch wurde aus dem amerikanischen Englisch von Eva Bonnet übersetzt, ist bei Blessing erschienen und kostet 22 Euro.
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3: Die Pflegeversicherung könnte im kommenden Jahr ein Milliardendefizit einfahren. Bundesgesundheitsministerin Waken will mit einer Pflegereform gegensteuern, deren Eckpunkte sie nun vorgestellt hat. Das Nachrichtenportal T-Online aus Berlin sieht in dem Entwurf keinen Fortschritt.
20: Diese Reform wird zwar Druck aus den Pflegekassen nehmen, dafür aber andere Probleme verschärfen. Denn sie steht konträr zu anderen Reformvorhaben der Regierung. Eine Pflegereform, die vor allem auf die Betreuung zu Hause setzt, zwingt mehr Menschen aus dem Job, weil der Heimplatz für die Mutter oder für den Bruder mit Behinderung schlicht nicht mehr finanzierbar ist. Das betrifft dann auch dringend benötigte Fachkräfte.
3: Der Spiegel aus Hamburg kritisiert, dass die Pflegekassen künftig weniger Rentenbeiträge für pflegende Angehörige zahlen sollen.
20: Die Pflege daheim spart dem Staat Milliarden. Wieso tut die Bundesregierung nicht alles, um diese Ressource zu erhalten? Bezahlt etwa die Rentenzahlungen pflegender Angehöriger aus Steuermitteln oder zahlt ihnen eine Lohnersatzleistung analog zum Elterngeld? Die traurige Antwort auf diese Fragen, Sorgearbeit wird immer noch als Gratisleistung vorausgesetzt. Mit diesem Kurs mag viel Geld gespart werden, zukunftsfähig wird die Pflegeversicherung dadurch trotzdem nicht.
3: Soweit der Spiegel. Nach Ansicht des Kölner Stadtanzeigers wird Pflege durch den Gesetzentwurf zur Armutsfalle.
20: So führen die gekürzten Zuschüsse für die massiv steigenden Eigenanteile dazu, dass immer mehr Heimbewohner in die Sozialhilfe rutschen. Dann bleibt den Betroffenen nur noch ein kleines Taschengeld, wovon aber noch die Zuzahlungen für Medikamente bezahlt werden müssen. Aber nicht nur bei den Pflegebedürftigen selbst steigt das Armutsrisiko, sondern perfiderweise auch bei denjenigen, die sogar ihren Job einschränken oder ganz aufgeben, um ihre Angehörigen zu pflegen. Das alles ist nicht nur unsozial, sondern auch höchst widersinnig. Denn die Pflegeversicherung war 1995 mit dem ausdrücklichen Ziel eingeführt worden, Pflegebedürftige aus der Sozialhilfe zu holen.
3: Das waren die Standpunkte. Zusammengestellt hat sie heute Torben Müller. Ja, es war gerade Thema schon in den Standpunkten. Es gibt immer mehr ältere Menschen in Deutschland, also auch mehr Menschen, die von der Pflegeversicherung versorgt werden müssen. Doch die Pflegeversicherung steckt in einer schweren Finanzierungskrise. Die Bundesregierung will das Problem mit der Pflegereform in den Griff bekommen. Was im Entwurf genau drinsteht, das ist gleich unser Thema hier nach den Nachrichten.

0: ist 0 Uhr. 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
1: Die Nachrichten mit Ronald Lessig. Guten Abend. Bundesgesundheitsministerin Barken will in der Pflegeversicherung Kinderlose und Gutverdiener stärker zur Kasse bitten. Nach den Reformplänen der CDU-Politikerin soll es zum Beispiel auch strengere Kriterien bei der Einstufung der Pflegegrade geben.
2: Wir haben jetzt einen Gesetzentwurf vorgelegt, der zum einen dafür sorgt, dass die Finanzen wieder stabilisiert werden, der aber zum anderen, und das ist mir auch wichtig, dafür sorgt, dass sich die Versorgung für die Menschen auch verbessert.
1: Der Spitzenverband der gesetzlichen Krankenversicherungen hat daran Zweifel. Vorstand Oliver Blatt hält das Paket für nicht ausgewogen und nicht fair.
3: Die Belastung ist zu stark für die Beitragszahlen und die Pflegebedürftigen und muss hin zu Bund und Ländern auf jeden Fall ausgewogener gestaltet werden.
1: Die Pflegeversicherung rechnet im nächsten Jahr mit einem Minus von 7,5 Milliarden Euro. Der ukrainische Präsident Selenskyj hat Russlands Staatschef Putin mit einem offenen Brief ein Treffen vorgeschlagen, um über ein Ende des Krieges zu beraten. Putin erklärte sich in einer Reaktion zu einer diplomatischen Lösung bereit. Eine Voraussetzung sei, dass die Ukraine die Region Donbass vollständig an Russland abtrete. Die Unwetter, die über NRW gezogen sind, haben keine größeren Schäden angerichtet. Die Feuerwehr musste vereinzelt wegen heruntergefallener Äste und umgekippter Bäume ausrücken. Ab dem Mittag waren kräftige Gewitter aufgezogen mit Sturmböen und Starkregen. Besonders betroffen waren das westliche Ruhrgebiet und das Münsterland. Bei den French Open hat es eine Überraschung bei den Tennisfrauen gegeben. Die Polin Maja Achwalinska hat sich im Halbfinale durchgesetzt, obwohl sie nur auf Platz 114 der Weltrangliste steht. Im Finale am Samstag trifft sie jetzt auf die Russin Mira Andreeva.
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1: Pendler in und um Bonn müssen sich auf Umwege und Staus einstellen. Die Bonner Nordbrücke über den Rhein bleibt erstmal gesperrt. Wie es mit der wichtigen Verbindung weitergeht, soll in den nächsten zwei Wochen geklärt werden. Christian von Stülpnagel, WDR Bonn.
4: Der technische Leiter der Autobahn GmbH, Dirk Brandenburger, der hat noch einmal bestätigt, die Brücke hat in Deutschland jetzt absolute Priorität. Wie lange die Brücke aber gesperrt bleiben wird, das kann auch er noch nicht sagen. In den nächsten Wochen sollen die Schäden an der Brücke begutachtet werden und es soll überprüft werden, inwiefern man die Schäden vielleicht temporär beheben kann, um die Brücke danach wenigstens wieder für den Autoverkehr freigeben zu können. Worst-Case-Szenario ist aber, dass die Brücke bis zu einem Ersatzneubau gesperrt bleibt.
1: Das Wetter in Nordrhein-Westfalen. In der Nacht nur noch vereinzelt Schauer bei 13 bis 10 Grad. Tagsüber wechselhaft, nur gelegentlich Sonne. Dabei in Wermelskirchen bis 17, in Halle bis 19 und in Bottrop bis 20 Grad. Am Samstag und Sonntag neben Sonne auch Wolken und einzelne Schauer bis 22 Grad. Das war WDR aktuell.
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5: Mit einer Meldung für die A2 Hannover Richtung Dortmund zwischen Garbsen und Bad Nenndorf gibt es 2 Kilometer Stau. Die A96 Lindau-München ist zwischen München-Leim und Sendling wegen Brückenarbeiten in beiden Richtungen bis Montag gesperrt. Die A111 Charlottenburg-Dreieck Oranienburg ist zwischen Festplatz und Seidelstraße wegen Tunnelwartungsarbeiten in beiden Richtungen bis 5 Uhr früh gesperrt. Die A113 Schönefeld-Neukölln ist zwischen Schönefeld-Nord und Spätstraße in beiden Richtungen wegen Wartungsarbeiten bis 5 Uhr gesperrt. Und die A565 Bonn-Meckenheim zwischen dem Dreieck Bonn-Nordost und Kreuz Bonn-Nord ist die Brücke in beiden Richtungen gesperrt. Fahren Sie vorsichtig und kommen Sie gut an.
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5: Von NDR Info in Hamburg mit Alex Grantl. Hallo und schön, dass Sie dabei sind. Es gibt immer mehr ältere Menschen in Deutschland. Und das heißt auch, es gibt immer mehr Menschen, die gepflegt werden müssen. Also auch mehr Menschen, die von der Pflegeversicherung versorgt werden müssen. Doch da laufen wir gerade auf ein großes Problem zu. Welches Problem? Das hat Unionsfraktionschef Jens Spahn am Donnerstag gestern so formuliert.
6: Die Pflegeversicherung, wie übrigens auch die Krankenversicherung, die sind schlicht und ergreifend pleite. Und zwar nicht ein bisschen, die sind richtig pleite im Milliardendefizit. Das Geld, das wir nicht durch mehr Wachstum eingenommen haben, das ist jetzt nicht da. Bei gleichzeitig alternder Gesellschaft. Vor gut 20 Jahren gab es 2 Millionen Pflegebedürftige in Deutschland. Mittlerweile haben wir 6 Millionen Menschen, die aus der Pflegeversicherung unterstützt werden in Deutschland.
5: So fasst es also der Unionsfraktionschef Spahn zusammen. Ja, was tun? Die Bundesregierung hat ja mehrere Reformen angekündigt und eine davon, die soll dieses Problem

0: Pflege.
1: Doch in ihrem Gesetzentwurf geht es zwangsläufig hauptsächlich um die schwierige Finanzlage. Mehr Geld muss reinkommen, weniger soll ausgegeben werden. Denn ein weiterer Anstieg der Beiträge für alle ist tabu. Ausnahmen sind nur die Gutverdiener mit mehr als 5.800 Euro im Monat und Kinderlose. Die zahlen auch heute schon einen Zuschlag zur Pflegeversicherung, der soll weiter steigen. Doch diese Maßnahmen reichen bei Weitem nicht, um die Löcher zu stopfen. Deshalb muss auch gespart werden. In der Pflegestufe 1 zum Beispiel steht der Entlastungsbeitrag von 131 Euro auf der Streichliste, mit dem man heute zum Beispiel eine Putzhilfe bezahlen kann. Und der Wechsel in eine höhere Pflegestufe soll künftig strenger geprüft werden als bisher.
0: Natürlich wird der Einstieg in einen Pflegegrad etwas erschwert. Das hat finanzielle Auswirkungen. Da rechnen wir im nächsten Jahr etwa von Einsparungen von 1,3 Milliarden Euro.
1: Dass gespart werden muss, bestreitet niemand. Aber ist es fair verteilt? Hier beginnt die Diskussion. Oliver Blatt, Vorstandsvorsitzender des GKV-Spitzenverbandes, gibt sich erleichtert, dass nun ein Konzept vorliegt. Sein erster Eindruck?
2: Also ich glaube, der Fokus lag darauf, dass es kurzfristig hilft. Deshalb eine Reparaturmaßnahme, weil wir eben zu lange uns keine Reform gegönnt haben. Deshalb ist die Reparatur auch so groß jetzt.
1: Ähnlich sind die Reaktionen anderer Verbände. Der Sozialverband Deutschland bewertet den Entwurf vor allem als reines Spargesetz. Auch der Arbeitgeberverband Pflege sieht darin eine einseitige Belastung von Beitragszahlern und Pflegebedürftigen. Bisher zum Beispiel übernimmt die Pflegeversicherung die Rentenbeiträge für pflegende Angehörige. Doch Nina Wagen kündigt an.
0: Bei den Rentenversicherungsbeiträgen gibt es jetzt eine Absenkung. Die können nicht mehr in voller Höhe durch das System finanziert werden.
1: Eine Sparmaßnahme, die vor allem viele Frauen treffen würde. Sie müssten eine niedrigere Rente in Kauf nehmen, wenn sie nicht mehr arbeiten, weil sie ihre Angehörigen pflegen. Dabei ist die Pflege zu Hause viel günstiger als im Heim. Die stationäre Pflege wird immer teurer. Viele können sich den Eigenanteil im Heim nicht mehr leisten. Der Caritasverband kritisiert, dass die Zuschüsse zum Eigenanteil künftig erst deutlich später gezahlt werden sollen und langsamer steigen als bisher. Auch dieser Punkt bringt Oliver Blatt vom GKV-Spitzenverband zu seinem Urteil.
2: Das Paket, das auf dem Tisch liegt, ist so nicht ausgewogen und nicht fair. Die Belastung ist zu stark für die Beitragszahlenden und die Pflegebedürftigen und muss hin zu Bund und Ländern auf jeden Fall ausgewogener gestaltet werden.
1: Und dazu bleibt auch noch Zeit. Der Gesetzentwurf wird jetzt erst mit den anderen Ministerien abgestimmt, bevor er im Kabinett verabschiedet und dann dem Bundestag verhandelt wird. Dann können auch die Verbände nochmal ihre Kritik vortragen.
3: Soweit der Beitrag von Uwe Berndt. Ja, was werden die Pläne der Bundesgesundheitsministerin wirklich bringen? Mein NDR-Kollege Markus Schubert hat dazu mit Birte Sönnigsen aus dem ARD-Hauptstadtstudio gesprochen. Und die Frage an sie war, ob Pflegebedürftige zu Hause oder in Pflegeheimen die Reform spüren werden.
4: Ja, eine Idee ist es, dass es Änderungen geben soll in der Frage, wer hat denn eigentlich einen Anspruch auf welchen Pflegegrad? Und das betrifft alle, egal ob sie im Heim versorgt werden oder zu Hause gepflegt. Es gibt ja 5 Pflegegrade, vom Pflegegrad 1, leichte Beeinträchtigung, bis zum Pflegegrad 5. Das sind die schwersten Pflegefälle. Und Fachleute schätzen ja jeweils ein, wer hat Anspruch auf welchen Pflegegrad? Wie viel Hilfe benötigt jemand? Und dahinter steckt natürlich ein Beurteilungssystem. Das ist entstanden bei der letzten großen Pflegereform, fast schon 10 Jahre her. Und damals haben Fachleute einen Vorschlag gemacht, eine Empfehlung abgegeben. Die damalige Regierung hat aber gesagt, ach, wir gestalten das noch großzügiger, als die Fachleute das vorschlagen, weil damals waren die Pflegekassen noch gut gefüllt. Und jetzt sagt die Gesundheitsministerin Nina Wagen, jetzt sind die Pflegekassen ganz schön leer, deswegen machen wir das rückgängig. Wir machen jetzt das, was die Fachleute damals empfohlen haben. Das bedeutet aber, dass es etwas schwerer werden wird, überhaupt in einen Pflegegrad zu kommen. Oder eben schwerer wird, einen höheren Pflegegrad zu bekommen.
5: Ins Visier geraten ist auch der Entlastungsbetrag, den man etwa für Haushaltshilfe einsetzen kann, wenn es einem zum Beispiel schwerfällt, die Wohnung zu putzen oder einkaufen zu gehen. Und das ja auch schon mit Pflegegrad 1. Das soll weg?
4: Ja, zumindest im Pflegegrad 1 soll dieser Entlastungsbeitrag, das sind 131 Euro im Monat, gestrichen werden. Das Geld, was man dadurch spart, das soll für was anderes eingesetzt werden, nämlich für mehr Prävention. Das Wort Prävention, das findet sich an vielen Stellen im Gesetzentwurf. Das ist auch ein zentrales Ziel, nämlich dafür zu sorgen, dass Menschen erst möglichst spät pflegebedürftig werden, möglichst lange fit bleiben. Auch das würde natürlich Pflegekassen entlasten. Also statt Entlastungsbeitrag soll es mehr Unterstützung geben, eben Beratung, wie man fit bleiben kann. Im Pflegegrad 1 soll auch noch mehr geguckt werden. Wie kann so eine Wohnung umgebaut werden? Ist ja jetzt auch schon so, damit Menschen eben auch möglichst lange fit zu Hause bleiben können.
5: Minijobber werden die Reform auch bemerken und generell Arbeitnehmer, aber

0: nur die, die keine eigenen Kinder haben.
1: Ja, es gibt Gruppen, die unterschiedlich betroffen sind. Eine Gruppe könnte doppelt betroffen sein von dieser Reform, nämlich Menschen, die gut verdienen und keine Kinder haben. Denn Menschen, die mehr verdienen, die sollen auch höhere Beiträge für die Pflegeversicherung bezahlen. Dafür soll die sogenannte Beitragsbemessungsgrenze einmalig angehoben werden. Das kennen wir schon. Was Ähnliches ist geplant bei der Reform der Krankenversicherung. Gleiches gilt auch für die kostenlose oder beitragsfreie Mitversicherung von Ehepartnern. Da sind Änderungen geplant bei der Reform der Krankenkassen. Soll sich jetzt auch bei dieser Pflegereform wiederfinden. Und schon jetzt ist es so, dass Menschen ohne Kinder höhere Beiträge für die Pflegeversicherung bezahlen. Dazu gab es Urteile des Bundesverfassungsgerichts, was genau das eingefordert hat. Ist auch abgestuft, je nachdem, wie viele Kinder man hat. Und diese Beiträge von kinderlosen Versicherten, die sollen jetzt mit dieser Reform, das ist der Plan, nochmal steigen um 0,1 Prozentpunkte.
0: Was nennt die Ministerin als Ziel all dieser Maßnahmen? Schafft man es so, die drohende Lücke zu schließen?
1: Ja, die Ministerin hat sich natürlich mit ihren Leuten über die ganzen Zahlen und Daten gebeugt und auch gesehen, das Loch in der Pflegeversicherung, das ist riesig. Das ist größer, als das noch zuletzt vorausgesagt wurde. Allein im kommenden Jahr wird aktuell geschätzt, dass rund 7,5 Milliarden Euro fehlen. Im Jahr drauf dann bereits 15 Milliarden Euro. Also schon jetzt ein Riesenproblem. Und die Wirtschaftsweisen, die haben ja zuletzt darauf hingewiesen, die Babyboomer, die jetzt erst nach und nach in Rente gehen, erst in ein paar Jahren vielleicht pflegebedürftig werden, die sind da noch gar nicht drin. Also das Problem wird ein größeres. Das weiß natürlich auch die Ministerin, die jetzt eben den Job hat, dieses Problem zu beheben. Eine letzte große Pflegereform, bei der auch gespart wurde, die ist schon eine ganze Weile her. Und von daher versucht sie jetzt eben diese Lücke zu schließen und dieses Sozialversicherungssystem fit für die Zukunft zu machen, eine Riesenaufgabe.
0: Wann kommt der Entwurf ins Kabinett und wann in den Bundestag?
1: Ja, ich wage da eigentlich keine Prognose mehr, weil eigentlich habe ich schon so oft gehört, dass der da schon längst hätte sein sollen. Die Ministerin hat jetzt als Ziel nochmal vorgegeben, vor der Sommerpause soll die Bundesregierung, also das Kabinett, einen Haken dran machen, sich auf einen Entwurf einigen, sodass es noch vor der Sommerpause im Bundestag landet. Ich halte es so ziemlich für ausgeschlossen, dass der Bundestag das noch irgendwie vor der Sommerpause verabschiedet, aber sicher möglichst bald dann nach der Sommerpause. Am Ende ist es die Pflege vielleicht aber auch Teil des großen Reformpaketes, was die Bundesregierung ja versucht zu schnüren. Wir reden da ja nicht nur von einer Reform der Pflege, wir reden über die Reform der Rentenversicherung, Einkommenssteuer, BAföG, viele andere Sachen. Da will die Regierung ja eigentlich ein Gesamtpaket jetzt vorlegen.
2: Die Bundesgesundheitsministerin hat ihren Gesetzentwurf zur Pflegereform vorgelegt. Informationen waren das dazu von Birte Sönnigsen. Die Zeit, es ist jetzt 0.13 Uhr.
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2: Zwei Plätze gab es und drei Länder wollten sie haben. Es war also klar, dass eines der Länder leer ausgehen wird bei der Bewerbung um einen nichtständigen Sitz im UN-Sicherheitsrat. Die Bewerber, das waren Österreich, Portugal und Deutschland. Ja, und am Mittwoch war dann klar, Deutschland geht leer aus und Österreich und Portugal, die ziehen in den Sicherheitsrat ein. Das war das erste Mal, dass Deutschland mit seiner Bewerbung gescheitert ist. Und jetzt fragen sich viele, woran es gelegen hat. Jasper Ruppert fasst zusammen, welche Stimmen es dazu gibt.
4: Derbe Pleite, historische Blamage, persönliche Niederlage für Friedrich Merz. Die Reaktionen sind deutlich nach der Wahl für die nichtständigen Mitglieder im UN-Sicherheitsrat, bei der Deutschland leer ausging. Die Opposition haut drauf, bei der Union gibt man sich zerknirscht. Der ehemalige deutsche UN-Botschafter Christoph Heusgen findet im Deutschlandfunk-Interview ebenfalls klare Worte.
5: Es ist schon ein schwerer Rückschlag für deutsche UNO-Politik, für deutsche Außenpolitik, dass Deutschland so schlecht abschneidet. Es ist eine Niederlage für uns.
4: Heusgen, der auch außenpolitischer Berater von Angela Merkel war, sieht eine Mitschuld bei Kanzler Merz, der sich zu wenig engagiert habe. Bei der Frage, was diese Niederlage für Deutschland bedeutet, kann man zunächst darauf schauen, welche Vorteile ein Sitz im Sicherheitsrat gebracht hätte. Holger Niemann vom Institut für Friedensforschung und Sicherheitspolitik an der Universität Hamburg erklärt die Möglichkeiten so.
6: Gerade für die gewählten Mitglieder des Sicherheitsrates ist es eben auch immer eine große Möglichkeit, Themen auf die Agenda des Rats zu bringen. Also zum Beispiel hat Deutschland in seiner letzten Amtszeit im Sicherheitsrat ja aktiv versucht, das Thema Klima und Sicherheit auf die Agenda zu bringen.
4: Über die Gründe, warum die Mitgliedsländer der UN bei der Geheimwahl Österreich und Portugal den Vorzug gegeben haben, lässt sich nur spekulieren. Deutschland habe zu spät kandidiert, sagt Außenminister Johann Wadephul.
7: Wir waren von Anfang an im Hintertreffen weil wir damals wahrscheinlich aus guten Gründen aber sehr spät ins Rennen gegangen sind.
4: Aus der Linken kommt die Kritik, dass Deutschlands Haltung im Gaza-Krieg ein Problem gewesen sei, dass man beim Völkerrecht Doppelstandards angelegt habe, auch mit Blick auf die Angriffe der USA auf Venezuela und den Iran. UN-Experte Niemann sieht noch einen weiteren möglichen Grund.
6: Diese Selbstverständlichkeit im Auftritt, dass man einen quasi natürlichen Anspruch hätte, als mehr oder weniger regelmäßiges, nicht ständiges Mitglied im Sicherheitsrat zu vertreten sein, das, glaube ich, war ein erhebliches Problem.
4: Zu selbstsicher, zu spät, für viele zu wenig neutral. Das dürften die Hauptgründe sein. Und was sind die Folgen? Aus der Opposition heißt es, dass Deutschlands Ansehen in der Welt beschädigt sei. Holger Niemann vom Institut für Friedensforschung und Sicherheitspolitik sieht die Folgen dagegen weniger dramatisch.
6: Deutschlands Rolle in den Vereinten Nationen wird durch diese Wahl nicht weniger wichtig. Deutschland bleibt einer der größten Beitragszahler. Deutschland bleibt eines der wichtigen und großen Mitglieder, das sich aktiv für die Vereinten Nationen einsetzt. Außerdem bestehen die UN ja aus zahlreichen Institutionen und in vielen anderen kann Deutschland seinen Einfluss weiterhin geltend machen.
4: Zudem lässt sich die Frage stellen, wie wichtig ist der Sicherheitsrat noch? Die 5 Länder mit einem ständigen Sitz haben ein Vetorecht. Gerade USA einerseits und Russland und China andererseits blockieren sich gerne und oft.
6: Der Sicherheitsrat ist das wichtigste Gremium, wenn es um Frieden und Sicherheit weltweit geht. Es ist aber auch völlig klar, dass die Blockade und die Handlungsunfähigkeit der letzten Jahre seinen Einfluss massiv beeinträchtigt haben.
4: Trotz dieses Zustands und trotz der deutschen Niederlage solle Berlin sich nicht zurückziehen, fordert Niemann.
6: Deutschland muss jetzt noch deutlicher machen, dass es in einer Zeit der großen Krise für die Vereinten Nationen ganz engagiert für diese Organisation eintritt.
4: Auf einen Platz im Sicherheitsrat muss Deutschland aber wohl erstmal warten. Bleibt sich Berlin bei den Bewerbungen alle 8 Jahre treu, gibt es die nächste Chance erst für die Sitzungsperiode 2035-36.
2: Menschen, die vor dem russischen Angriffskrieg aus der Ukraine fliehen, die können in der EU vorübergehend Schutz finden und das Ganze ohne ein Asylverfahren durchlaufen zu haben. Im kommenden Frühjahr soll diese besondere Regelung verlängert werden. Darum ging es gestern beim Treffen der EU-Innenminister in Luxemburg. Die Innenminister überlegen aber, eine Ausnahme von dieser Regel zu machen. Männer zwischen 23 und 60 Jahren sollen davon ausgenommen werden. Katrin Schmidt.
8: Sollen wehrfähige Männer aus der Ukraine künftig noch besonderen Schutz in der EU genießen? Darüber ist eine große Diskussion entbrannt.
9: Ich bin sehr stark dafür, dass vor allem um Männer im wehrfähigen Alter geht, für die es keinen Automatismus geben soll mehr in Zukunft, damit die Akzeptanz in den europäischen Mitgliedsländern auch weiterhin gegeben ist, Menschen zu helfen.
8: Sagt Österreichs Innenminister Gerhard Kahner. Denn in den nächsten Wochen muss über die Verlängerung der sogenannten Massenzustromrichtlinie beraten werden, die ab Frühjahr 2027 greifen soll. Nach dann bereits 5 Jahren, also seit kurz nach Beginn der russischen Vollinvasion, in denen die EU-Richtlinie quasi allen Ukrainerinnen und Ukrainern auf der Flucht automatisch Schutz ermöglicht hat. Verschiedene Optionen liegen nun auf dem Tisch. Denkbar wäre laut EU-Kommission, den Schutz zu begrenzen auf Menschen, die aus besonders gefährlichen Regionen der Ukraine stammen. Oder eben Männer im Alter von 23 bis 60 Jahren auszuschließen. Dafür spricht sich auch der deutsche Innenminister Alexander Dobrindt aus.
10: Wir haben festgestellt, dass genau in den vergangenen Monaten auch der Zuzug von Personen im wehrpflichtigen Alter gestiegen ist. Damit muss man umgehen.
8: In der Ukraine unterliegen Männer zwischen 18 und 60 Jahren der Wehrpflicht. Für Männer im Alter von 23 bis 60 gibt es daher ein Ausreiseverbot, wobei es auch Ausnahmen etwa für alleinerziehende Väter gibt. Für den Kriegsdienst werden in der Ukraine aktuell Wehrpflichtige ab 25 Jahren eingezogen. Und das müsse auch verstärkt möglich sein, so Schwedens Innenminister Johan Forssell. Klar ist es für uns von entscheidender Bedeutung, den Ukrainern jene Art von Schutz zu gewähren. Doch zugleich muss der Krieg geführt werden und er muss gewonnen werden. Und damit dies gelingt, ist es unerlässlich, dass mehr Männer in der Ukraine bleiben und kämpfen.
11: More men are staying in the Ukraine and fighting this war.
8: Aus persönlichen Gründen könnten aber auch wehrfähige Männer weiter Schutz in der EU finden, so Innenminister Dobrindt.
10: Das schließt natürlich nicht aus, dass dann für diese Fälle das normale Asylverfahren gilt. Und ich glaube, auf den Weg kann man sich begeben, dass man bei Personen im wehrpflichtigen Alter zumindest dann auf eine individuelle Prüfung geht und nicht mehr auf den Fall der Massenzustromrichtlinie, der genau diese Individualprüfung ja ausschließt.
8: Manche Staaten, etwa Luxemburg, warnen jetzt, zu viele Einzelprüfungen könnten aber auch zu einem hohen bürokratischen Aufwand führen. Dennoch geht EU-Innenkommissar Magnus Brunner davon aus, dass es schnell Konsens unter den EU-Staaten geben kann.
12: Ich glaube, wir müssen ganz genau vor allem den Mitgliedstaaten zuhören, die besonders betroffen sind. Das ist Polen, das ist Tschechien, das ist Deutschland, das ist Österreich, die baltischen Staaten natürlich auch. Und wir werden dann auf Grundlage dieser Diskussion heute einen Vorschlag als Kommission auch vorlegen.
8: Allein Deutschland hat seit Beginn des russischen Angriffskriegs in der Ukraine mehr als 1,1 Millionen Menschen aus der Ukraine aufgenommen. Und sie hatten auf Basis der EU-Massenzustromrichtlinie von Anfang an Zugang zum Arbeitsmarkt und zu Wohnraum, zu medizinischer Versorgung und zur Bildung, also zur Schule und Kita für ihre Kinder.
2: Wenn Sie im Internet nach dem Wort Wohnungsnot googeln, dann taucht die Stadt Berlin ziemlich sicher sehr weit oben auf. Denn in Berlin fehlen mehr als 50.000 Wohnungen. Ein Bauprojekt im Berliner Südwesten, das soll dagegen helfen. Und zwar das neue Stadtquartier Neulichterfelde. Da sollen rund 2.500 Wohnungen entstehen. Jetzt ist der Startschuss für dieses Projekt gefallen und unser Reporter Thorsten Gabriel zeigt, wie lange der Weg bis dahin war.
13: Man schrieb das Jahr 2012, als Bauunternehmer Thomas Groth das ehemalige Bundesgelände in Lichterfelde kaufte, um es zu entwickeln. Doch das, was folgte, war ein zähes Ringen um die rund 36 Hektar. Und was daraus einmal werden wird, liegt nicht mehr in seiner Hand. Hat er die Lust verloren?
14: Ach, nach Lust, glaube ich, danach geht das nicht. Es war mühsam. Es war wirklich mühsam. Und manchmal hat man gesagt, dann auch so Mist. Und muss man sich das noch antun, tatsächlich. Aber, ja Gott, wenn es einfach wäre, würde es ja jeder machen.
13: Den größten Teil des Geländes hat die Groth-Gruppe verkauft. An die landeseigene DGWO und Wöhr und Bauer, einen privaten Projektentwickler. Sie werden dort rund 2.300 Wohnungen bauen. Rund 500 davon Sozialwohnungen. Groth selbst ist derzeit noch mit rund 400 Reihenhäusern beteiligt. Aber die will er auch noch loswerden. Die Gesellschafter, die das Projekt vorangetrieben hätten, Thomas Groths Vater Klaus und ein Geschäftspartner, seien mittlerweile über 80 und hätten es gern noch zu Lebzeiten realisiert gesehen, lautet die Begründung für den Rückzug. Davon profitiert nun die landeseigene DGWO. Deren Vorstand Kai-Marten Mark sagt bei der symbolischen Projektübergabe:
15: Wir als DGWO sind bereits seit 2018 mit der Groth-Gruppe in engem Kontakt und haben uns sehr früh committed für den Anteil des geförderten Wohnungsbaus. Und nach der Entscheidung der Groth-Gruppe, das Vorhaben als Ganzes zu verkaufen, sind wir natürlich nur sehr froh, dass wir unseren kommunalen Anteil deutlich erhöhen können auf 1.000 Wohnungen in Summe.
13: Neben den Wohnungen wird auch Infrastruktur neu entstehen. Eine Grundschule, drei Kitas, dazu Gewerbe und Läden zur Nahversorgung. Es ist ein bedeutsames Projekt für die Hauptstadt. Das macht Stadtentwicklungssenator Christian Gäbler klar.
16: Das ist ein wichtiger Meilenstein, nicht nur für das Projekt selbst, sondern auch für Berlin insgesamt und auch für den Südwesten unserer Stadt, der eben tatsächlich auch mehr Wohnen und vor allen Dingen auch mehr bezahlbares Wohnen auch von landeseigenen Gesellschaften braucht.
13: Lob kommt auch von ungewohnter Seite, vom Bund für Umwelt und Naturschutz. BUND-Vorstand Andreas Fensen-Tiebes sagt:
17: Es ist ein Vorzeigeprojekt, was die Verbindung von Naturschutz und Bauen anbelangt, weil es gelungen ist, im Rahmen dieses Bauprojektes die Lichterfelde Weidelandschaft als ein wertvolles, naturschutzwürdiges Gebiet zu erhalten und noch zusätzlich die neue Lichterfelde Weidelandschaft dazu zu gewinnen, als ebenfalls sehr attraktives und wichtiges Gebiet.
13: Fast 60 Hektar Weideland schließen sich so ans neue Quartier an. Kritik übt der Bund nur an den geplanten Reihenhäusern. Denn die fressen mehr Natur als Geschosswohnungsbau. Bis die ersten einziehen, wird es allerdings noch dauern. Mit Erschließungsarbeiten soll es im Herbst losgehen. Der Baubeginn ist in 2 Jahren geplant. 2035 soll Neulichterfelde fertig sein.
2: Der Startschuss für Berlin Neulichterfelde, das Großbauprojekt in Berlin. Das war der Beitrag von Thorsten Gabriel.
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4: Mit Moritz Kasserlet und einem Märchen im Tennis. Die Polin Maja Chwalinska ist zum ersten Mal im Hauptfeld der French Open. Sie ist über die Qualifikation da reingekommen und die 114. der Tennis-Weltrangliste. Und diese Maja Chwalinska steht sensationell im Finale. Aus Paris berichtet Guido Ringel.
18: Mit Superlativen muss man ja immer vorsichtig sein, aber Chwalinska im Finale ist der Wahnsinn, eine Sensation. Die Qualifikantin aus Polen schnappt sich in den Tagen von Paris Sieg nach Sieg und war auch im Halbfinale erfolgreich. Zweisatzsieg gegen die favorisierte Russin Schneider. Wieder war der Spielwitz entscheidend. Flink unterwegs, erläuft sie fast jeden Ball, macht keine Fehler und hat immer wieder Ideen, den Rhythmus auch von Diana Schneider aus der Balance zu bringen. Zum dritten Mal überhaupt gehabt. Erst im Hauptfeld eines Grand-Slam-Turniers erreicht die Polin jetzt als erste Qualifikantin in der Geschichte der French Open das Endspiel. Ihre Gegnerin am Samstag dort ist die Russin Andrejewa, die sich schnell durchsetzen konnte gegen die am Donnerstag zu fehlerhafte Marta Kostyuk aus der Ukraine.
4: Und heute sind dann die Männer im Halbfinale dran. Ab 14.30 Uhr spielt der Hamburger Alexander Zverev um den Einzug ins Endspiel. Sommerpause im deutschen Profifußball, da kommt Bewegung in den Trainermarkt. Bayer Leverkusen hat den Spanier Carles Martinez verpflichtet. Der 42-Jährige kommt aus Toulouse und ist in Leverkusen Nachfolger des Dänen Kasper Juhlmann. Bundesliga-Absteiger FC St. Pauli hat sich von Trainer Alexander Blessin getrennt. Und der VfL Wolfsburg, ebenfalls Absteiger, hat einen neuen Trainer vorgestellt. Tobias Strobel kommt aus der dritten Liga vom SC Verl, ein noch junger Trainer, der Wolfsburg schnell zurückführen soll in die Bundesliga.
19: Für mich ist immer das Spannende, junger Trainer, weil im Alltag fühle ich mich nicht mehr so jung. Ja, also es gibt schon auch Momente, oder wenn ich mal ein bisschen Sport gemacht habe und am nächsten Tag aufstehe, ich weiß nicht, was ist jung. Ja, ich bin 38, ich habe auch Probleme mit Zahlen und bald ist die 40 da. Also dann freut es mich sogar mal, wenn ich als junger Trainer tituliert werde.
4: Sagt der neue Trainer des VfL Wolfsburg, Tobias Strobel. Die Nationalmannschaft geht in die heiße WM-Vorbereitung. Am Sonntag hat sie in Chicago ihren letzten Test vor dem Turnier gegen Co-Gastgeber USA. Und noch immer ist unklar, ob Torwart Manuel Neuer spielen kann. Und während die Männer kurz vor der WM stehen, wollen sich die Frauen für die nächste qualifizieren. Die findet kommendes Jahr in Brasilien statt. Und heute hat die DFB-Elf in Köln gegen Norwegen die große Chance. Christopher Klein berichtet aus Köln.
20: Es wird ein Spiel der Premieren. Erstmals in dieser WM-Qualifikation haben die DFB-Frauen einen Matchball, könnten mit einem Sieg gegen den schärfsten Rivalen Norwegen alles klar machen. Erstmals wird Mittelfeldspielerin Sjoke Nüsken vom FC Chelsea ihr Team als Kapitänin auf den Platz führen. Als Ersatz für die verletzte Julia Gwin und ihre gesperrte Stellvertreterin Janina Minge. Nüsken sprach bei der Pressekonferenz von einem Traum, der in Erfüllung gehe, und von großem Stolz. Auch der Spielort ist eine Premiere. Erstmals findet ein Länderspiel der Frauen im Stadion des 1. FC Köln statt, vor wohl rund 30.000 Fans. Zum Personal wollte Bundestrainer Christian Wück im Vorfeld nicht viel sagen. Angesprochen auf seine angeschlagene Stammtorhüterin Ann-Kathrin Berger antwortete er: Wir gehen davon aus, dass sie spielen kann.
4: Das klingt doch ganz gut. Anpfiff in Köln ist heute Abend um 20.35 Uhr. Die Basketballer von Bayern München stehen wieder im Finale um die deutsche Meisterschaft. Sie haben am Abend auch ihr drittes Halbfinalspiel gegen Bonn gewonnen. Ihr Finalgegner steht überraschend noch nicht fest. Alba Berlin hat den Matchball in Bamberg vergeben und verloren, führt nach Siegen nur noch mit 2:1. Und drei Erfolge sind nötig, um weiterzukommen ins Finale um die deutsche Basketballmeisterschaft. Und in der Handball-Bundesliga haben die Füchse Berlin einen entscheidenden Schritt Richtung Champions League gemacht. Durch einen Sieg in Melsungen ist ihnen Platz 2 hinter Meister Magdeburg praktisch nicht mehr zu nehmen. Und im Tabellenkeller hat Wetzlar durch eine Niederlage in Hamburg den vorzeitigen Klassenerhalt verpasst.
2: Das war der Sport mit Moritz Kasterlet. Eigentlich sollte es gerade keine Kämpfe geben zwischen Israel und der Hisbollah-Miliz im Libanon. Darauf hatten sich Israel und die libanesische Regierung eigentlich verständigt. Aber trotzdem gibt es aus beiden Ländern Meldungen über Angriffe und Beschuss. Mehr dazu hören Sie gleich nach den Nachrichten bei uns.

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1: Um 0.30 Uhr, nein, 0.29 Uhr mit Wolfgang Berger. Bundesgesundheitsministerin Warken hat ihren Vorschlag für eine Pflegereform gegen Kritik verteidigt. Angesichts der Finanzprobleme in der Pflegeversicherung sei ein breiter Ansatz erforderlich gewesen, sagte die Ministerin in den ARD-Tagesthemen. Warkens Gesetzentwurf sieht etwa Einsparungen bei Heimkosten, strengere Maßstäbe bei der Pflegebedürftigkeit und eine Kürzung der Rentenbeiträge für pflegende Angehörige. Aus Warkens Sicht ein notwendiger Schritt.
2: Wir werden sie auch weiterhin in großem Umfang bezahlen. Bis zu 70% dieser Rentenversicherungsbeiträge werden weiterhin durch die Pflegeversicherung geleistet. Es werden dadurch auch Anwartschaften erworben, werden aber weniger Anwartschaften erworben werden können in Zukunft. Und es ist schlicht der Tatsache geschuldet, dass das System nicht mehr weiter in diesem vollen Umfang diese Kosten übernehmen kann. Das ist schlicht aufgrund des Defizits nicht mehr möglich, zumindest in den nächsten Jahren.
1: Bundesgesundheitsministerin Warken. In Frankreich ist ein deutscher Staatsbürger wegen Mordes an einem 10-Jährigen zu lebenslanger Haft verurteilt worden. Der 55-jährige Angeklagte aus Bremen ist als Maskenmann bekannt. Er ist bereits 2012 wegen der Ermordung von 3 Jungen im Alter zwischen 8 und 13 Jahren in Norddeutschland zu lebenslanger Gefängnisstrafe verurteilt worden. Die französischen Behörden klagten ihn wegen eines weiteren Mordes im April 2004 an. Ein Junge war nachts aus einem Landschulheim verschwunden. Seine Leiche fand man etwas später in einem See. Bundesinnenminister Dobrindt will an den deutschen Grenzkontrollen trotz Kritik der EU-Kommission festhalten. Dies habe auf das Migrationsgeschehen deutlich positiv gewirkt, sagte Dobrindt. Die Magnetwirkung Deutschlands habe sich verringert, was sich positiv für ganz Europa auswirke. Wenn das neue gemeinsame europäische Asylsystem Mitte Juni in Kraft tritt, sollen Grenzkontrollen primär an den EU-Außengrenzen stattfinden. Auf dem Frankfurter Flughafen sind mehrere Mitarbeiter bei einem Unfall verletzt worden. Vor dem Boarding knickte bei einer Boeing 787 Dreamliner plötzlich das vordere Fahrwerk ein und das Vorderteil der Maschine sackte auf den Boden. Aus Frankfurt am Main, Michael Metzger.
3: Zur Ursache gibt es bis jetzt keine offizielle Auskunft. Die Lufthansa hat einen Krisenstab eingerichtet, der den Vorfall untersuchen soll. Nicht ausgeschlossen ist ein technischer Defekt. Auf dem Video im Netz ist gut zu sehen, wie das Fahrwerk nach vorne wegklappt. Normalerweise wird es bei diesem Flugzeugtyp in den Rumpf eingezogen. Nicht ausgeschlossen ist aber auch ein grober Arbeitsfehler bei den Wartungsarbeiten. Die Maschine jedenfalls scheint recht neu zu sein. Diese Boeing 787 ist getauft auf den Namen Herne und ist offenbar erst seit Mitte Januar diesen Jahres im Liniendienst.
1: Das Wetter in Deutschland. Heute Nacht vor allem im Südosten und Osten Regen, im Westen meistens trocken, 13 bis 8 Grad. Tagsüber länger trocken, zwischendurch aber auch Schauer und später von Westen her Gewitter, 18 bis 21 Grad. Das waren die Nachrichten.
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4: Mit einer Meldung für die A2 Dortmund-Hannover. Die ist zwischen Bad Nenndorf und Wunstorf-Kohlenfeld in beiden Richtungen nach einem Unfall gesperrt. Die A96 Lindau-München ist zwischen München-Leim und Sendling wegen Brückenarbeiten in beiden Richtungen bis Montag gesperrt. Die A111 Charlottenburg-Dreieck-Oranienburg ist zwischen Festplatz und Seidelstraße wegen Tunnelwartungsarbeiten in beiden Richtungen bis 5 Uhr morgens gesperrt. Die A113 Schönefeld-Neukölln ist zwischen Schönefeld-Nord und Spätstraße in beiden Richtungen wegen Wartungsarbeiten bis 5 Uhr gesperrt. Und die A565 Bonn-Meckenheim zwischen dem Dreieck Bonn-Nord-Ost und Kreuz Bonn-Nord ist die Brücke in beiden Richtungen gesperrt. Fahren Sie vorsichtig und kommen Sie gut an.
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4: mit Alex Grantl. Wir schauen jetzt auf den Krieg zwischen Israel und der Hisbollah-Miliz im Libanon. Eigentlich sollten die Kämpfe im Moment ausgesetzt sein. Darauf hatten sich Israel und die libanesische Regierung verständigt, unter Vermittlung der USA. Aber aus dem Libanon werden weiter heftige Angriffe gemeldet. Genauso gibt es Meldungen über Attacken auf den Norden Israels. Aus Kairo, Anna Osius.
5: Schon kurz nach der gemeinsamen Erklärung von Libanon, Israel und den USA zu einem neuen Versuch der Umsetzung einer Waffenruhe laufen im Libanon wieder die Eilmeldungen. Beschuss im Süden des Landes, israelisches Bombardement auf Städte und Dörfer. Und auch wieder Drohnen- und Raketenangriffe der Hisbollah-Miliz in Nordisrael. Der Krieg geht weiter, trotz erneut erklärter Waffenruhe. Also alles nur eine Farce? Erst gestern starb eine komplette Familie im Süden des Libanon, die gehofft hatte, die Waffenruhe würde gelten und sie wären zu Hause sicher. Sie waren in ihrem Haus, berichtet der Bruder des getöteten Familienvaters Jakub Abdallah. Sie hatten ihr Haus für einige Zeit verlassen, weil das Dorf bedroht wurde. Aber dann dachten sie, jetzt ist es sicher, wir gehen zurück. In der Nacht wurde im Südlibanon auch ein UN-Blauhelm-Soldat getötet. Weitere verletzt, meldet die UN-Mission UNIFIL. Die Gewalt müsse aufhören, fordert UNIFIL in einer Erklärung. Insgesamt mehr als 3.400 Menschen wurden im Libanon seit Kriegsbeginn im März getötet. Bei dem heftigen israelischen Beschuss gegen Stellungen der Hisbollah-Miliz sterben immer wieder auch Zivilisten. Auf israelischer Seite wurden rund 30 Menschen getötet, die meisten Soldaten. Auch wenn viele Menschen im Libanon ein Ende der Gewalt fordern, die Verhandlungen mit Israel werden vielerorts skeptisch gesehen. Libanesinnen und Libanesen befürchten eine dauerhafte Besatzung Israels in Teilen des Landes. Die israelische Armee ist weit vorgerückt. Das Problem bei den Verhandlungen in Washington, die Hisbollah als Kriegspartei sitzt nicht mit am Verhandlungstisch, lehnt Gespräche ab. Die Hisbollah wird begreifen müssen, dass es nun ein Abkommen zwischen Israel und dem Libanon gibt, das von den USA unterstützt wird, so der israelische Botschafter in Washington, Yehiel Leiter. Das Pilotzonenprojekt wird unter US-Federführung stehen. Spezialeinheiten und die libanesische Armee werden die Kontrolle über verschiedene Gebiete übernehmen und sich schrittweise über den gesamten Süden ausbreiten, damit wir nicht erneut in jenes Muster verfallen, bei dem Israel abzieht, die Hisbollah zurückkehrt und wir das genau selbe durchmachen wie in den vergangenen 40 Jahren. Doch gelingt die Umsetzung? Der Libanon bleibt gespalten. Die Regierung, selbst nicht Kriegspartei, will ein Ende der Hisbollah-Macht im Libanon und ein Ende des iranischen Einflusses im Land. Aber die Regierung ist zu schwach, um die Hisbollah zu entwaffnen. Und je weiter Israel im Libanon vorrückt, desto größer sind die Sympathien im Land für die Hisbollah, desto wichtiger wirkt die Miliz als selbsternannte Widerstandskraft im Libanon und desto unwahrscheinlicher ist es, dass die Hisbollah ihre Waffen abgibt. Ein Teufelskreis.
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4: Spanien ist der zweitgrößte Autohersteller der Europäischen Union, direkt nach Deutschland. Die Spanier bauen jährlich mehr als 2 Millionen Pkw und an der Autoindustrie hängen in Spanien 2 Millionen Arbeitsplätze. Aber auch in Spanien gibt es Sorgen um die Zukunft dieser Industrie. Deshalb hat die Regierung vor 5 Jahren 70 Milliarden Euro bereitgestellt, um die Herstellung zu modernisieren und Autos weniger schädlich fürs Klima zu machen. Ein Ergebnis davon hat VW jetzt präsentiert in der Nähe von Barcelona. Hans-Günter Kellner hat das für uns verfolgt.
7: Die Zukunft wartet nicht. Made in Spain. Europa elektrifizieren. Große Worte auf großen Videoflächen, bevor die beiden neuen Elektroautos von Volkswagen auf die Bühne im Werk Martorell rollen. Der neue Cupra Raval und der ID Polo. Für den Volkswagen-Vorstandsvorsitzenden Oliver Blume ist es mehr als nur ein Produktionsstart. Europa muss den Kampf gegen den Klimawandel fortführen und das als Schlüssel für den Erfolg unseres Wirtschaftsmodells ausnutzen. Spanien als zweitgrößter Autohersteller Europas geht in diesem Weg voran mit grüner Energie und attraktiven Preisen, mit Fördergeldern und angemessenen Lohnkosten. Spaniens Regierung betreibt seit fast 5 Jahren einen umfassenden Umbau der Automobilindustrie. Mit Mitteln aus dem Europäischen Wiederaufbaufonds fördert das Land nicht nur die Modernisierung der Werke, sondern auch den Bau von Batteriefabriken. Spanien solle zu einem Zentrum der Elektromobilität werden, erklärte Spaniens Ministerpräsident Pedro Sánchez beim Produktionsstart in Martorell.
8: Para mí como presidente del gobierno,
7: für mich als Regierungschef ist es ein Grund zum Stolz, Spanien an der Spitze der Entwicklung zu sehen. Mit unserem Förderprogramm für das vernetzte Elektroauto haben wir inzwischen 4 Milliarden Euro an öffentlichen Mitteln zur Verfügung gestellt und damit Milliarden privater Investitionen angestoßen. Auch im Baskenland will man von der Elektromobilisierung profitieren. Als sich vergangene Woche die europäischen Autoregionen im baskischen Bilbao getroffen haben, sagte der regionale Industrieminister Mikel Jauregui, die chinesischen Marken werden in Europa Autos produzieren und es sollen Autos mit Komponenten aus lokaler Produktion sein. In unserem Fall also chinesische Autos mit baskischen Teilen. Der Sektor ist für uns sehr wichtig, von ihm hängen im Baskenland 40.000 Arbeitsplätze ab. Ein ganz besonderes baskisches Unternehmen ist dabei ING Etiam. Das 80 Jahre alte Unternehmen entwickelt Leistungselektronik und Schnellladetechnik für Elektrofahrzeuge. Die Entwicklung der vergangenen Jahre sei enorm gewesen, sagt Estibaliz Aramburu von ING Etiam und spricht von Ladezeiten von nur noch einer Viertelstunde. Wir beschäftigen uns seit 15 Jahren mit Ladegeräten. Angefangen haben wir mit sehr langsamen Ladevorgängen. Damals lagen wir bei 22 Kilowatt, heute sind es bis zu 420 Kilowatt. Innovation bedeutet für uns aber nicht nur mehr Leistung, sondern auch den gesamten Ladevorgang für den Nutzer einfacher zu machen. Mehr als 40.000 Ladepunkte hat das baskische Unternehmen inzwischen in ganz Europa errichtet. Das größte Problem dabei sei gar nicht die Installierung. Lange Genehmigungsverfahren dafür und die Netzanschlüsse verzögerten die Projekte enorm, klagt die Ingenieurin.
4: Wenn über den Rotmilan berichtet wird, dann ist es meistens keine Naturdoku über diesen Greifvogel, sondern es geht darum, dass im Lebensraum des Rotmilans keine Windkraftanlagen gebaut werden sollen. Der Vogel könnte laut Naturschützern nämlich durch die Rotorblätter fliegen und dabei getötet werden. In Bayern werden in den letzten Jahren aber immer mehr Windkraftanlagen gebaut. Was heißt das jetzt für den Rotmilan? Was Naturschützer dazu denken, das berichtet unser Reporter Arno Trümper.
9: Vielleicht kann der Amoklauf der Windindustrie zu Lasten der Natur und des Landschaftsbildes nun endlich ein Ende haben. So frohlockt Johannes Bratka, Vorsitzender des Vereins für Landschaftspflege, Artenschutz und Biodiversität, nach einem gewonnenen Urteil gegen eine Windkraftanlage. Sein Verein ist in ganz Bayern um die Verhinderung von Windkraftanlagen bemüht. Etwa in Fuchstal. Dort schien das Windkraftprojekt von Robert Singh zu scheitern. Wegen des Rotmilans.
10: Aufgrund der Vielzahl der Flüge von Rotmilanen bekommen wir hier nur eine Genehmigung mit einer Totalabschaltung. Heißt, wir müssen die Windkraftanlagen von Mitte März bis Mitte August tagsüber immer abschalten zum Schutz des Rotmilans. Und damit war das Projekt damals tot für uns. Dann haben wir 22% Ertragsverlust im Jahr und damit waren die nicht wirtschaftlich.
9: Doch dann entdeckt Robert Singh ein Kamerasystem. Ständig scannt es den Himmel ab und erkennt per KI, wenn sich ein Rotmilan der Windkraftanlage nähert. Nur dann muss sie abgeschaltet werden, statt monatelang wie ursprünglich geplant. Für Robert Singh war die Anlage dadurch wieder wirtschaftlich.
10: Durch Einsatz dieses Systems haben wir nur 1% Ertragsverlust. Und das ist unglaublich wenig und das war ein Gamechanger für dieses Projekt.
9: Die Windkraftanlage konnte also gebaut werden, der Rotmilan ist geschützt und die Windkraftgegner, die sind immer noch dagegen. Christoph Mohning von der Hochschule Weinstephan-Triesdorf hat den Einsatz des Kamerasystems zum Schutz des Rotmilans wissenschaftlich begleitet und hegt einen Verdacht.
11: Sind die Abstandswerte eingehalten? Sind die Lärmpegel eingehalten? Sind die Zufahrtswege entsprechend gestaltet worden? Und. Wenn alles im Prinzip den Regelungen entspricht, dann habe ich nur noch eine einzige Möglichkeit, wie ich die Anlage verhindern kann. Und das ist eben, indem ich irgendeine Art finde, die maßgeblich diese Anlage verhindern kann. Zum Beispiel ein Rotmilan. Und das führt natürlich dazu, dass dann ganz oft der Artenschutz hergenommen wird, um Interessen zu vertreten, die eigentlich aus einer anderen Richtung kommen.
9: Wer wirklich um den Artenschutz besorgt sei, der solle sich um wichtigere Themen kümmern. Das heißt weniger Bodenversiegelung, naturnahe Landwirtschaft oder Brachflächen, die nicht bewirtschaftet werden.
4: Vor 4 Jahren begann Russland, völkerrechtswidrig die gesamte Ukraine anzugreifen. In Russland selbst will sich Präsident Putin auch heute möglichst nicht anmerken lassen, wie zäh dieser Krieg läuft und wie sehr man von vielen anderen Staaten isoliert ist. Beim Versuch, Normalität zu simulieren, helfen auch Veranstaltungen wie aktuell das Wirtschaftsforum in St. Petersburg. Dazu sind auch Teilnehmer aus Deutschland angereist, etwa auch Politiker der AfD. Dazu sagt der CDU-Politiker und Vorsitzende des Geheimdienstausschusses im Bundestag, Marc Henrichmann, das sei sicherheitspolitisch hoch riskant. Unsere Russland-Korrespondentin Silke Dittrich beobachtet das Forum für uns und meine NDR-Kollegin Ulrike Heckmann hat sie gefragt, wie sehr die russische Wirtschaft unter dem Krieg leidet.
12: Sie leidet in der Tat, also ich habe jetzt mit vielen Wirtschaftsexperten nochmal gesprochen, das ist zum einen natürlich auch, dass gerade vor allen Dingen die zivile Wirtschaft leidet. Also das hat eine Expertin mir nochmal gesagt, sie meinte, man muss das schon in zwei Teilen sehen. Alles, was mit Militär und mit Militärausgaben zu tun hat, das ist relativ groß und da würden die Menschen auch noch gut Arbeit bekommen. Aber die zivile Wirtschaft, das sehe ich auch hier in Moskau, sehr viele Läden schließen hier, kleine Unternehmen, die sind in diesem Jahr besonders betroffen. Es gab eine Mehrwertsteuererhöhung von 2%, von 20% auf 22%, und diese kleinen und mittleren Unternehmen müssen jetzt neue Abgaben zahlen. Alles natürlich auch, um die Kriegskasse von Putin zu füllen. Und das merken die Menschen. Also ich habe hier sehr viele Straßenzüge gesehen, wo diese kleinen Cafés und kleine Läden tatsächlich auch schon schließen hier in Moskau.
13: Vielleicht da nochmal zwischengefragt. Wir hören andererseits ja, dass Russland vom Krieg im Iran gerade profitiere durch die steigenden Ölpreise.
12: Das ist auch in der Tat so, aber dann ist ja auch die Frage, wie lange hält das an? Wie lange werden die Ölpreise so hoch bleiben? Und, das hat mir ein anderer Wirtschaftsexperte auch nochmal gesagt, das hört man hier nicht so oft in Russland, dass natürlich die ukrainischen Angriffe, gerade auch auf die Ölindustrie, das hat durchaus Wirkung, weil die Ölkonzerne müssen ja ständig wieder neu reparieren und die zahlen eigentlich hohe Steuern auch an den Staat. Das heißt, wenn deren Gewinne nicht mehr so groß sind, ist hier auch das Haushaltsdefizit einfach wieder größer. Also das spielt schon eine Rolle, dass die Ukraine mittlerweile mit den Drohnen angreift. Dann hebt sich das im Moment noch nicht auf, nur weil der Ölpreis höher geworden ist.
13: Und das entlastet nicht die zivile Wirtschaft. Sie haben es beschrieben. Wenn das jetzt auch im Alltag der Menschen ankommt, dass die russische Wirtschaft die Folgen des Krieges zu spüren bekommt, wie gehen die Menschen damit um?
12: Also im Moment, hier sind natürlich keine großen Proteste. Also das kommt hier nicht vor. Die Menschen leiden. Mir erzählen auch viele, das sei sehr russisch, dass sie mit einem Fatalismus dem entgegenkommen. Manche versuchen es auch mit Witzen. Es gab hier sehr hohe Gurkenpreise und gerade die Gurken sind natürlich sehr, sehr wichtig hier in Russland. Dann wurden die wie Luxusgüter dargestellt, vergoldene Gurken auf dem Tisch. Sie nehmen es leidend hin, würde ich sagen. Es ist tatsächlich aber so, dass man gesehen hat, dadurch, dass die Preise so gestiegen sind und die Löhne nicht und die Menschen darunter leiden, dass die Zustimmungswerte für Wladimir Putin durchaus abgenommen haben. Das steht auf jeden Fall in einem Zusammenhang. Ich habe mit einem Meinungsforscher darüber gesprochen, der diese Umfragen einmal im Monat macht. Und er meinte, das hätte einen kausalen Zusammenhang, weil für die Menschen das eben sehr wichtig ist, Inflation. Und das verbinden sie direkt mit Wladimir Putin. Aber es ist auch nicht so, dass dann deswegen hier eine Revolution ausbrechen würde, weil die Umfragewerte für ihn oder die Beliebtheitswerte, die liegen noch fast bei 80%.
13: Wie stellt denn die russische Regierung die Situation dar und wie versucht sie gegenzusteuern in der Wirtschaft?
12: Die russische Regierung stellt es so dar wie auf dem Wirtschaftsforum, ehrlich gesagt. Also da präsentieren sich auch die ganzen Ölkonzerne. Da wird gezeigt, was Russland alles leisten kann. Da gibt es KI-Stände. Und bemerkenswert ist vor allen Dingen, und das wollen sie, glaube ich, mit dem Wirtschaftsforum, und das ist auch hier das Narrativ sehr oft, wer den Bach runtergeht, das sei der Westen und das sei Europa. Und da gibt es zum Beispiel zwei Beispiele auch jetzt auf dem Wirtschaftsforum. Da hat Gazprom einen Holzhaufen hingestellt und da steht dann da drauf, für den Export für Europa, wenn ihnen bald das Gas ausgeht. Es gibt da ganz schreckliche Prognosen von ja schon Propagandisten, die dann aber vorhersagen, dass im Jahr 2036 die EU komplett zerfallen würde. Und es sind auch nochmal 15 böse Gesichter aufgemalt worden, die sind wie so Gipsfiguren, hängen die auch auf diesem Forum. Und das sind vor allen Dingen westliche europäische Politiker wie von der Leyen, Kallas, Baerbock und Macron.
13: Was konkret erhofft sich jetzt die russische Regierung von diesem Wirtschaftsforum in St. Petersburg, das ja noch bis zum Wochenende geht?
12: Sie haben es gerade eben gesagt auch, das ist eigentlich das wichtigste Wirtschaftsforum, was es hier in Russland gibt. Und da werden zum Teil auch Verträge geschlossen natürlich. Da werden Verbindungen hergestellt. Und ich glaube, es ist vor allen Dingen dieses Zeichen der Stärke und der Macht. Das soll nach außen strahlen. Ich weiß auch von vielen Journalisten und Journalistinnen, die hier hinkommen, auch ausländische, die Sonderakkreditierungen bekommen haben, damit Russland nach außen zeigen kann, dass sie wirtschaftlich fest im Sattel sitzen.
4: Das waren Informationen von unserer Korrespondentin Silke Dittrich. Heute am Freitag findet in Montenegro der EU-West-Balkan-Gipfel statt. Und da wird es auch um einen EU-Beitritt von Montenegro gehen. Möglicherweise klappt der schon 2028. Es gibt aber noch einiges, das Montenegro vorher klären muss. Zum einen gibt es Probleme mit Korruption und mangelnder Rechtsstaatlichkeit. Aber es gibt auch ökologische Probleme. Etwa eine ehemalige Saline, also eine Anlage zur Gewinnung von Salz in Ulcinje. Früher wurden da hochwertiges Salz produziert und es war eine wichtige Lagune für bedrohte Vogelarten. Aber durch korrupte Geschäfte ging die Saline außer Betrieb und viele Vögel verloren ihren Lebensraum. Deshalb verlangt die EU von Montenegro, dass diese Saline wiederhergestellt wird. Oliver Schosch.
14: Okay, ich würde sagen, wir gehen erstmal Richtung Terrain.
15: Ulcin ist eine 11.000 Einwohnerstadt ganz im Süden der montenegrinischen Adriaküste an der Grenze zu Albanien. Wir fahren mit der Naturschützerin Zeynep Alika in ihrem Auto auf das Gelände der Saline. Zeynep Alika kommt von hier, hat aber viele Jahre in Deutschland gelebt und kämpft jetzt für die Wiederbelebung der Saline samt der Lagune und dem Vogelschutzgebiet. Wir fahren an den ehemaligen Salzkristallationsbassins der Saline vorbei. Heute sind das große, ausgetrocknete Erdfelder, die an den Seiten mit Pflanzen zugewuchert sind.
14: 2013 ist die letzte Ernte gewesen, so nennt man das beim Salz. Salz wird geerntet mit Schaufeln. Und 2014, im Mai 2014, sind die letzten Arbeiter buchstäblich rausgeschmissen worden.
15: Zeynep Alika kam damals aus Deutschland zurück in ihre Heimatstadt Ulcin und wurde Vizebürgermeisterin der Stadt. Sie bekam mit, wie versucht wurde, mit der Saline Ulcin krumme Geschäfte zu machen. Die Saline wurde kaputt gewirtschaftet und künstlich in die Insolvenz getrieben. In der Kritik standen damals der als korrupt geltende Premierminister Montenegros Milo Djukanovic und der umstrittene Geschäftsmann Veselin Barovic, der Trauzeuge des Premierministers. Barovic und seine Investmentfirma Eurofonds übernahmen die Kontrolle über die Saline. Er erwarb 1,5 Millionen Quadratmeter Fläche für einen Spottpreis von 800.000 Euro. Um sie mit Hilfe der Politik umzuwidmen in Bauland. Die Fläche war dann plötzlich ein Vielfaches wert, knapp 300 Millionen Euro. Investoren wurden gesucht, um in der Saline ein Luxushotelresort zu bauen.
14: Deswegen wurde auch zum Beispiel die Brücke so gebaut, dass sie zum Öffnen ist, eine Hebelbrücke, damit irgendwie die Reichen mit ihren Yachten durch können. Und dann irgendwie anlegen können, direkt am Fuße der Bassins der Saline, wo sie dann ein bisschen Golf spielen können und solche Sachen.
15: Die Empörung war groß. Es gab massiven internationalen Druck. Die Botschafter von Deutschland, Frankreich und Polen drohten mit schweren Konsequenzen für die EU-Beitrittsverhandlungen. Und so wurde das Bauprojekt gestoppt und einige Jahre später auch die Umwidmung der Saline in Bauland zurückgenommen. Doch die Saline ist ruiniert. Zwei Drittel der Fläche sind nicht mehr bewässert, sondern vertrocknet, mit schwerwiegenden Folgen. Denn durch die Bewässerung der Salzverdunstungsbecken, durch das ständige Hineinpumpen von frischem Meerwasser war über Jahrzehnte eine künstliche Lagune entstanden, die zu einem wichtigen Rast- und Nahrungsplatz für bedrohte Vogelarten geworden ist. Die Vogelpopulation hat im Vergleich zu früher deutlich abgenommen und das muss sich wieder ändern, sagt Zeynep Alika.
14: Es liegt mitten in der Migrationsroute. Hier sind 252 Vogelarten, die über das ganze Jahr über kommen. In der Saline haben wir über 77 Vogelarten, die vom Aussterben bedroht sind.
15: Montenegro wird seit rund 3 Jahren von der proeuropäischen Partei Europa jetzt regiert. Predrag Zenovic ist ihr Chefverhandler bei den EU-Beitrittsverhandlungen. Er sagt, dass die Saline nach rund 12 Jahren Pause wieder intakt gesetzt wird, wie von der EU gefordert. Unsere Regierung hat einen Schritt vorwärts gemacht. Es gibt eine Abmachung zwischen der Regierung, der Gemeinde Ulcin und der Umweltschutzbehörde. Es gibt einen Managementplan, den die neue Leitung der Saline zu erfüllen hat. Da steht alles drin, wie zu investieren ist, wie viele Arbeiter einzustellen sind, wie die Bewässerungskanäle wieder in Betrieb gebracht werden und die Salzproduktion wieder aufgenommen wird. Die EU hat die Saline Ulcin sogar zur sogenannten Closing Benchmark für das Verhandlungskapitel 27 über Naturschutz erklärt. Das heißt, nur mit der Reaktivierung der Saline können die EU-Beitrittsverhandlungen erfolgreich zum Abschluss gebracht werden.
0: Kultur.
4: Das Drama Corpus Christi machte Jan Komasa 2019 international bekannt. Der polnische Regisseur setzt sich in seinen Filmen häufig mit Moralfragen auseinander und dem heutigen Stellenwert von Familie. Auch in seinem aktuellen Psychodrama macht er das. Es heißt Good Boy, wir wollen nur dein Bestes.
16: Ich weiß, es wird etwas unkonventionell. Glauben Sie mir, wir lassen ihn nicht lange da unten. Tommy hat gerade seine rebellische Phase.
17: Hausherr Chris hat den kriminellen Tommy gekidnappt, der ein Leben voller Gewalt, Drogen und Exzesse führte, und hält ihn im Keller seines abgelegenen Anwesens gefangen. Zusätzlich hindert eine schwere Eisenkette um seinen Hals den jungen Mann an einer Flucht. Tommy weiß weder, wo er ist, noch wie ihn der Unbekannte in dieses Verlies verschleppt hat.
16: Ich mach dich sowas von fertig, wenn ich hier rauskomme! Es ist schon bemerkenswert, wie du es geschafft hast, dein ganzes Leben lang ziellos umherzutreiben, ohne dass es jemandem auffällt. Hältst du das hier für einen Witz? Das ist das echte Leben.
17: Chris, gespielt vom britischen Charakterdarsteller Stephen Graham, zwingt Tommy, Filme anzusehen, die er in wilden Partynächten von sich gemacht und in sozialen Netzwerken gepostet hat. Wie er Drogen nimmt, Passanten verprügelt, Frauen demütigt. Das radikale Erziehungsprogramm erinnert an Stanley Kubricks Uhrwerk Orange in einer TikTok-Version. Auch Chris will seinen Gefangenen zu einem besseren Menschen machen. Ein zwiespältiges Unterfangen, denn er selbst neigt auch zu Gewalt, verprügelt Tommy mit einem Baseballschläger.
16: Hier sind ein paar Schmerztabletten. Tommy, wir sind doch keine Psychopathen.
17: Regisseur Jan Komasa kostet die satirischen Elemente dieses wohltemperierten britischen Grusels hinlänglich aus. Dabei setzt er nicht auf vordergründige Spannung, sondern auf ein psychologisches Kräftemessen seiner Figuren. Hausherr Chris wird von seiner Ehefrau Catherine unterstützt, die Andrea Riseborough als unheimliche Mischung aus feinnerviger Fee und verhärmter Hexe spielt.
18: Gestern warst du noch im Keller und jetzt kannst du dich im Haus bewegen. Vertrauen ist nicht schwarz oder weiß. Vertrauen ist ein Prozess und er braucht Zeit. Wir sind unendlich glücklich über den wunderbaren Jungen, zu dem du dich gerade entwickelst, Tommy. Du machst uns so stolz.
17: Teenager-Sohn Jonathan scheint die Entführungssituation zu durchschauen. Er ist übertrieben freundlich zu seinen Eltern und erwähnt ständig Charlie, der jedoch nie auftaucht. Ist es sein Bruder oder ein früheres Opfer dieser sonderbaren Familie? Nicht jedes Geheimnis wird gelüftet. Solche Leerstellen sind die Stärken des Films, der den heutigen Stellenwert von Familie auslotet. Der gefangene Tommy ist hin und her gerissen. Mal will er flüchten, dann genießt er wieder Nähe und Vertrautheit in der Familie und wird auf eigene Sehnsüchte nach verlässlicher Gemeinschaft zurückgeworfen. Solche Ambivalenzen und Mehrdeutigkeiten machen es auch dem Zuschauer nicht leicht zu entscheiden, auf welche Seite er sich schlagen soll. Wie weit dürfen Menschen gehen, um andere zu verbessern? Auf diese Frage liefert Good Boy, wir wollen nur dein Bestes, keine eindeutige Antwort. Der satirische, psychologisch aufgeladene Gesellschaftsthriller setzt vielmehr auf Diskussion.
16: Es gibt wirklich keinen Grund zur Sorge. Er ist nur ein bisschen krank und wir wollen ihn gesund machen.
4: Good Boy, der Film läuft jetzt in den Kinos. Andrea Burz hat ihn sich für uns angesehen.
0: Standpunkte.
4: Die Pflegeversicherung könnte im kommenden Jahr ein Milliardendefizit einfahren. Bundesgesundheitsministerin Waken will mit einer Pflegereform gegensteuern, deren Eckpunkte sie nun vorgestellt hat. Das Nachrichtenportal T-Online aus Berlin sieht in dem Entwurf keinen Fortschritt.
19: Diese Reform wird zwar Druck aus den Pflegekassen nehmen, dafür aber andere Probleme verschärfen. Denn sie steht konträr zu anderen Reformvorhaben der Regierung. Eine Pflegereform, die vor allem auf die Betreuung zu Hause setzt, zwingt mehr Menschen aus dem Job, weil der Heimplatz für die Mutter oder für den Bruder mit Behinderung schlicht nicht mehr finanzierbar ist. Das betrifft dann auch dringend benötigte Fachkräfte.
4: Der Spiegel kritisiert, dass die Pflegekassen künftig weniger Rentenbeiträge für pflegende Angehörige zahlen sollen.
19: Die Pflege daheim spart dem Staat Milliarden. Wieso tut die Bundesregierung nicht alles, um diese Ressource zu erhalten? Bezahlt etwa die Rentenzahlungen pflegender Angehöriger aus Steuermitteln oder zahlt ihnen eine Lohnersatzleistung analog zum Elterngeld? Die traurige Antwort auf diese Fragen: Sorgearbeit wird immer noch als Gratisleistung vorausgesetzt. Mit diesem Kurs mag viel Geld gespart werden. Zukunftsfähig wird die Pflegeversicherung dadurch trotzdem nicht.
4: Nach Ansicht des Kölner Stadtanzeigers wird Pflege durch den Gesetzentwurf zur Armutsfalle.
19: So führen die gekürzten Zuschüsse für die massiv steigenden Eigenanteile dazu, dass immer mehr Heimbewohner in die Sozialhilfe rutschen. Dann bleibt den Betroffenen nur noch ein kleines Taschengeld, wovon aber noch die Zuzahlungen für Medikamente bezahlt werden müssen. Aber nicht nur bei den Pflegebedürftigen selbst steigt das Armutsrisiko, sondern perfiderweise auch bei denjenigen, die sogar ihren Job einschränken oder ganz aufgeben, um ihre Angehörigen zu pflegen. Das alles ist nicht nur unsozial, sondern auch höchst widersinnig. Denn die Pflegeversicherung war 1995 mit dem ausdrücklichen Ziel eingeführt worden, Pflegebedürftige aus der Sozialhilfe zu holen.
4: Das waren die Standpunkte. Zusammengestellt hat sie heute Torben Müller. Die Innenminister der EU-Staaten haben sich am Donnerstag gestern in Luxemburg getroffen. Da gab es viel Einigkeit, etwa beim Thema Abschiebezentren für abgelehnte Asylbewerber. Außerhalb der EU sollen die kommen. Bei einem Thema waren sich Bundesinnenminister Dobrindt aus Deutschland und der zuständige EU-Kommissar Brunner aber nicht einig. Um welchen Konflikt es geht, das hören Sie gleich nach den Nachrichten bei uns.

0: Es ist 1 Uhr. 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
1: Die Nachrichten mit Ronald Lessig. Guten Abend. Wer künftig Leistungen aus der Pflegeversicherung beziehen will, könnte es schwer haben. Bundesgesundheitsministerin Warken hat den Gesetzentwurf zur Pflegereform vorgestellt. Demnach soll es strengere Kriterien bei der Einstufung der Pflegegrade geben. Isabel Karas, WDR Berlin.
2: Auch die Rentenansprüche pflegender Angehöriger würden nach den Plänen geringer ausfallen. Ziel ist es, die Ausgaben der Pflegekassen zu bremsen. Zur Gegenfinanzierung setzt Warken auf zusätzliche Einnahmen. So sollen Gutverdiener durch eine höhere Beitragsbemessungsgrenze stärker belastet werden. Kinderlose sollen einen höheren Zuschlag zahlen. Außerdem sollen Arbeitgeber künftig auch für Minijobber Beiträge zur Pflegeversicherung entrichten. Ohne die Reform würde nach Berechnungen des Ministeriums allein im kommenden Jahr ein Defizit von rund 7,6 Milliarden Euro drohen.
1: Bei der Bundeswehr gibt es einen so großen Reparaturstau, dass wichtige Waffensysteme nicht einsatzbereit sind. Nach Recherchen von WDR, NDR und SZ soll bei den Panzertypen Marder und Boxer nur etwa die Hälfte der Fahrzeuge einsatzbereit sein. Das Verteidigungsministerium wollte sich nicht äußern aus Geheimhaltungsgründen. Der ukrainische Präsident Selenskyj hat Russlands Staatschef Putin in einem offenen Brief ein Treffen vorgeschlagen. Dort soll über ein Ende des Krieges beraten werden. Auch Putin erklärte sich auf einer Konferenz in St. Petersburg zu einer diplomatischen Lösung bereit. Voraussetzung sei, dass die Ukraine die Region Donbass an Russland abtrete. Die Bonner Nordbrücke über den Rhein bleibt erst einmal gesperrt. Im Beton sind neue Risse aufgetaucht. In den nächsten 2 Wochen sollen Experten die Schäden prüfen und klären, ob sie übergangsweise behoben werden können. Wenn nicht, muss die Brücke bis zum Neubau gesperrt bleiben. Pendler im Raum Bonn müssen sich auf Umwege einstellen.
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1: In Hamm sucht die Polizei nach Schüssen und einem Messerangriff auf 2 Männer weiter nach den Tätern. Die Tat ereignete sich vorgestern Abend in der Innenstadt. Johannes Hoppe, WDR aktuell.
3: Die beiden Brüder aus Beckum waren in einem Café, als ein Mann plötzlich grundlos eine Waffe zog und schoss. So hätten es beide Opfer berichtet, sagt der ermittelnde Staatsanwalt aus Dortmund. Nachdem beide Männer an den Beinen getroffen wurden, soll der Täter ein Messer gezogen haben und auf beide losgegangen sein. Dabei verletzte er einen der Brüder lebensgefährlich am Hals. Polizei und Staatsanwaltschaft ermitteln jetzt, wie die beiden Täter flüchteten und was die Hintergründe der Tat in Hamm sind.
1: Das Wetter in Nordrhein-Westfalen. In der Nacht nur noch vereinzelt Schauer bei 13 bis 10 Grad. Tagsüber wechselhaft, nur gelegentlich Sonne. Dabei in Nümbrecht bis 17, in Herford bis 19 und in Dormagen bis 20 Grad. Am Samstag und Sonntag neben Sonne auch Wolken und einzelne Schauer bei Höchstwerten bis 22 Grad. Und das war WDR aktuell.
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4: Mit einer Meldung für die A2 Hannover Richtung Dortmund. Die ist zwischen Wunstorf-Kohlenfeld und Bad Nenndorf nach einem Unfall gesperrt. Die Umleitung führt über die U38. Die A96 Lindau-München ist zwischen München-Leim und Sendling wegen Brückenarbeiten in beiden Richtungen bis Montag gesperrt. Die A111 Charlottenburg-Dreieck-Oranienburg ist zwischen Festplatz und Seidelstraße wegen Tunnelwartungsarbeiten in beiden Richtungen bis 5 Uhr morgens gesperrt. Die A113 Schönefeld-Neukölln ist zwischen Schönefeld-Nord und Spätstraße in beiden Richtungen wegen Wartungsarbeiten bis 5 Uhr gesperrt. Und die A565 Bonn-Meckenheim zwischen dem Dreieck Bonn-Nord-Ost und Kreuz Bonn-Nord ist die Brücke in beiden Richtungen gesperrt. Fahren Sie vorsichtig und kommen Sie gut an.
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4: Von NDR Info in Hamburg mit Alex Grantl. Hallo und schön, dass Sie dabei sind. Die Innenminister der EU-Staaten haben sich am Donnerstag gestern in Luxemburg getroffen. Es gab viel Einigkeit, auch beim Thema Abschiebezentren. Die Innenminister haben die rechtlichen Voraussetzungen für diese Zentren geschaffen. Künftig sollen Abschiebezentren nämlich außerhalb der EU eingerichtet werden. Da würden abgelehnte Asylbewerber dann auf ihre Abschiebung warten. Das Ganze ist ein Teil des neuen EU-Migrationspakts. Mehr dazu von Jonas Hanst.
5: Der EU-Migrationspakt soll reformiert werden. Beschlossen ist das schon lange. In Kraft treten sollen die neuen Regelungen nächste Woche am 12. Juni. Kernelement dieser Reform ist es, dass die meisten Migranten schon in Küstenregionen Also da, wo sie die EU zum ersten Mal betreten, kontrolliert werden, so soll ein schnelles Asylverfahren gewährleistet werden. Zudem einigten sich Parlament und EU-Länder in dieser Woche auf eine sogenannte Rückführungsverordnung, die Abschiebungen auch in Drittländer erleichtern soll. Für diese EU-Pläne werden jetzt etliche Kapazitäten benötigt, um eben diese Asylverfahren schnell durchführen zu können. Die EU-Kommission hat aber kürzlich nochmal deutlich gemacht, dass diese Kapazitäten bislang nicht vollständig aufgebracht werden konnten. Ein weiterer Baustein des neuen EU-Migrationspakts sind auch sogenannte Abschiebezentren. Abgelehnte Asylbewerber sollen in diese sogenannten Return Hubs außerhalb Europas gebracht werden können, etwa dann, wenn sie nicht direkt

0: 1989 alleingestellt wären. Bundesinnenminister Alexander Dobrindt von der CSU sieht die Migrationspolitik dagegen auf dem richtigen Weg. Heute sagte er auf dem Treffen in Luxemburg, die Migrationswende in Deutschland und auch in der restlichen EU wirke. Für ihn aber auch wichtig, ein weiteres Festhalten an den deutschen Grenzkontrollen. Dobrindt sagte, die Kontrollen hätten eine deutlich positive Wirkung auf das gesamte Migrationsgeschehen in Deutschland gehabt.
1: Ja, was bringt dieser neue EU-Migrationspakt? Das wollte mein NDR-Kollege Markus Schubert wissen vom Sozialwissenschaftler Markus Engler vom Deutschen Zentrum für Integrations- und Migrationsforschung. Die Frage an ihn war, ob man jetzt, anders als 2015, ein solidarisches System hat mit rundum kontrollierten Außengrenzen, das starke Migration gut managen kann.
2: Das werden wir, glaube ich, erst herausfinden, wenn wir wieder eine größere Fluchtbewegung erleben werden. Im Moment sind ja die Ankunftszahlen extrem rückläufig. Ich war selber gerade vor ein paar Tagen in einem Ankunftszentrum hier in Berlin und da ist es wirklich total leer. Da sieht man mehr Sicherheitspersonal als wirklich neu ankommende Flüchtlinge. Ich selbst bin mehr beobachte diese Debatten um die Reform der Asylpolitik in Deutschland und Europa seit vielen Jahren. Und ich bin einigermaßen skeptisch, dass wir jetzt ein besseres System haben, ein System, das dann den politischen Erwartungen, die ja sehr, sehr hoch sind, auch gerecht werden kann. Ja, es ist ungeheuer komplex, sehr kleinteilig, sehr viele Änderungen. Aber Sie haben mir auch nachgefragt, ob wir ein solidarisches System haben. Das würde ich ganz klar sagen, haben wir nicht. Wir haben so im Ansatz einen Solidaritätsmechanismus, aber ich glaube nicht, dass die Staaten wirklich solidarisch bei der Aufnahme von Schutzsuchenden zusammenarbeiten werden. Vielleicht viel mehr bei der Abwehr von Schutzsuchenden.
3: Ist dann Europa jetzt eine Festung oder bereitet dieser Pakt den Boden für gesteuerte, begrenzbare Migration, die dann aber auch breiter akzeptiert wird? Befriedet das also vielleicht auch den politischen Konflikt in den Mitgliedstaaten und zwischen ihnen?
2: Ja, auch das ist eine sehr gute Frage und sicher auch ein berechtigtes politisches Anliegen. Ich vermute, wenn wir wieder höhere Ankunftszahlen haben sollten, aufgrund von neuen Fluchtsituationen, die sich entstehen, dass wir dann auch wieder mehr Konflikte haben werden zwischen den EU-Staaten, weil diese Frage eben der Verteilung von Verantwortung nicht wirklich gelöst ist. Die Frage, inwieweit Fragen von Flucht und Asyl politisiert werden, das sehen wir, glaube ich, auch jetzt in Deutschland sehr, sehr stark, aber auch in anderen Ländern, hat nicht nur was mit den Ankunftszahlen zu tun. Also wir sehen auch bei sehr niedrigen Ankunftszahlen können wir doch sehr aufgeheizte politische Debatten haben. Insofern würde ich nicht erwarten, dass, das europäische Asylsystem, also das neue, dann grundsätzlich etwas ändert an den politischen Debatten, die wir so sehen.
3: Der Vorarlberger EU-Kommissar Magnus Brunner stört sich jetzt und hat das heute deutlich artikuliert an den Binnenkontrollen, auf die man nun seit 2 Jahren in immer neuer Verlängerungsschleife hier in Deutschland verstärkt setzt. Hatten die und haben die einen echten Effekt oder stören sie nur Nachbarschaft und grenzüberschreitende Kooperation?
2: Ich habe mir das tatsächlich mit Kolleginnen immer wieder und genauer angeschaut. Ich meine, Herr Dobrindt hält diese Grenzkontrollen ja für hocheffizient, hochwirksam, so bezeichnet er es immer wieder. Meine Einschätzung wäre, also was die migrationssteuernde Wirkung angeht, kann man es sehr schwer genau ausrechnen. Ich würde sozusagen nach Abwägung aller Faktoren, die mir vorliegen, sagen, es hat, wenn überhaupt, nur einen geringen Effekt auf die neu erkommene Fluchtbewegung und es hat sehr viel negative Auswirkungen auf das europäische Projekt. Diese Grenzkontrollen sind, wie die EU-Kommission ja jetzt auch sagt, nicht ausreichend gut begründet. Mehrere Gerichte haben auch schon gesagt, dass man das so nicht aufrechterhalten kann. Insbesondere auch die Zurückweisung von schutzsuchenden Menschen an den deutschen Außengrenzen ist europarechtswidrig, relativ eindeutig, würde ich sagen. Es gibt Leute, die das anders einschätzen. Insofern wäre es gut, diese Grenzkontrollen, die ja vor allen Dingen eingeführt wurden, um innenpolitisch dem Aufstieg der AfD etwas entgegenzusetzen. Ja. So lese ich es jedenfalls. Dieses Ziel wurde auch absolut nicht erreicht, war auch vielleicht nicht das richtige Instrument. Insofern es wäre wünschenswert, wenn wir davon wieder Abschied nehmen würden. Und es ist ja nicht nur Deutschland. Ja? Wir haben ja wirklich eine ganze Reihe von europäischen Staaten, ich glaube 10 Staaten etwa, und im Schengen-Raum, die solche Grenzkontrollen über längere Zeit durchführen.
3: Diese Woche haben wir schon ausführlich über die Rückführungsverordnung gesprochen, auf die man sich zwischen Rat und Parlament geeinigt hat. Wird die jemals umgesetzt werden? Sprich, wird man Länder finden, die solche Abschiebezentren für die EU betreiben? Und wird man Gerichte finden, die diese Zentren dann für EU-rechtskonform halten?
2: Ich meine, die Rückführungsverordnung, das ist ja nicht nur diese Zentren. Ne? Das ist auch wieder wie all diese Gesetzgebungen auf europäischer Ebene. Da stehen unzählige Restriktionen drin. Es geht ja fast nur noch um Restriktionen. Davon werden sich diese ganz sicher einige

0: auswirken, auch sagen, längere Inhaftierung zum Beispiel, solche Sachen werden bestimmt kommen. Die Innenminister, und dazu gehört auch der Herr Dobrindt, die sich da sehr stark dafür machen, scheinen ja sehr zuversichtlich zu sein. Ja? Also der sagt ja, bis Ende des Jahres werden wir da Verträge schließen. Mhm. Insofern denke ich mal, wenn man solche Aussagen trifft, dann werden sie schon irgendwas Konkretes in Vorbereitung haben, sonst wäre das Risiko, sich da politisch zu blamieren, doch sehr groß. Ich denke aber, nach allem, was ich sagen, über das Thema weiß, dass wir eher symbolischen, kleinen, eher Pilotprojekten irgendwie rechnen können und nicht sozusagen mit einem großen neuen System, in dem hohe Zahlen von abgelehnten Asylsuchenden dann in andere Drittstaaten geschickt werden. Ich halte es natürlich auch menschlich für problematisch, Leute in Länder zu schicken, in die sie nicht wollen, denen sie nie waren. Und auch wenn man sich die Frage stellt, warum sollte ein Land, das sind ja oft afrikanische Länder, aber nicht nur in der Diskussion, also warum sollten die das machen für Europa? Ja, natürlich, wenn sie sich das gut bezahlen lassen würden, aber ich meine, auch da würden die sich ja innenpolitische Probleme ins Land holen, wenn das in größerer Zahl passieren sollte. Also ich glaube, das ist eher Kosmetik, eher sagen, politische Rhetorik. Ich rechne damit, dass wir da irgendwas sehen werden, aber das wird sehr hohe Kosten haben. Wie Sie auch angedeutet haben, werden Gerichte da auch ein bisschen mitzureden haben. Also das wird noch ein langwieriger Prozess und am Ende, glaube ich, nicht viel bringen.
1: Das war Markus Engler vom Deutschen Zentrum für Integrations- und Migrationsforschung. Die Zeit, es ist 1.12 Uhr.
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1: Es gibt immer mehr ältere Menschen in Deutschland und damit auch immer mehr Menschen, die von der Pflegeversicherung versorgt werden müssen. Das Problem, die Pflegeversicherung steckt in einer gewaltigen Finanzierungskrise. Ohne Reform droht ein Milliardenloch. Allein für das kommende Jahr wird ein Defizit von rund 7,5 Milliarden Euro erwartet. Die Bundesgesundheitsministerin, die will etwas dagegen tun und hat am Donnerstag gestern ihren Entwurf für eine Pflegereform vorgelegt. Dass diese Reform so tatsächlich zum Gesetz wird, das ist eher unwahrscheinlich, denn schon jetzt gibt es viel Kritik. Darüber hat mein Kollege Ingo Zamperoni in den ARD-Tagesthemen mit der Bundesgesundheitsministerin Nina Wagen von der CDU gesprochen. Seine Frage war, wie sie es deutet, dass schon jetzt Kritik von allen Seiten kommt.
3: Na, es ist ein großer Handlungsbedarf da. Wir haben in der Pflegeversicherung festzustellen, dass wir eine wirklich dynamisch steigende Zahl an Pflegebedürftigen haben. Die Ausgaben steigen dynamisch. Wir haben nächstes Jahr ein Defizit von 7,5 Milliarden, das wir schließen müssen. Und die Beitragssätze oder der Beitragssatz ist in den letzten Jahren auch immer weiter gestiegen. Insofern ist ein breiter Ansatz jetzt erforderlich gewesen. Und natürlich, wenn es einen breiten Ansatz gibt, wenn es viel Veränderung gibt, gibt es dann vielleicht auch viel zu kritisieren. Wir haben aber, denke ich, ein Gesetz jetzt vorgelegt, das nicht nur die finanziellen Lücken schließt, sondern das auch die Versorgung der Menschen besser machen will.
4: Schauen wir mal auf einen der Kritikpunkte, die Mehrbelastungen. Gut 80% der Pflegebedürftigen werden hierzulande zu Hause versorgt. Das ist ja auch erwünscht so, das wünschen sich viele, aber es ist ja jetzt schon eine enorme Belastung für Familien. Warum trifft es gerade die dann jetzt noch mal stärker?
3: Ja, wir haben zum einen natürlich verschiedene Maßnahmen vorgesehen, die auch direkt bei den Pflegebedürftigen, die zu Hause gepflegt werden, ansetzen. Zum Beispiel ein Wegfall auch des Entlastungsbetrags im Pflegegrad 1. Dafür schaffen wir aber neue Angebote. Wir schaffen eine fachliche Begleitung, eine bessere Beratung, wenn denn eine Pflegebedürftigkeit festgestellt wird, um dann gerade auch die Angehörigen besser zu unterstützen, weitere Pflegebedürftigkeit zu vermeiden, Prävention mehr in den Blick zu nehmen. Und wir schaffen zum Beispiel auch ein Notfallbudget. Das unterstützt dann auch die Angehörigen. Wenn zum Beispiel geplant oder ungeplant mal die Pflegeperson ausfällt, dann kann der Pflegebedürftige auch kurzzeitig zum Beispiel stationär betreut werden. Also wir schaffen auch an der einen Stelle dann wiederum Erleichterungen für die Angehörigen.
4: Ja, aber die andere Stelle, sagen wir mal, die ist trotzdem schon gewichtig. Bei Pflegestufen wird gekürzt. Das heißt ja auch dann mehr Arbeit für die Angehörigen. Die sollen dann jetzt auch noch weniger Rentenansprüche bekommen. Das trifft ja dann Familien und vor allem auch in erster Linie, oft sind es ja Frauen, die Pflege zu Hause übernehmen.
3: Wir haben uns in den letzten Jahren, denke ich, viel Mühe gemacht, auch die Pflege zu Hause zu stärken, sie attraktiv zu machen durch Pflegegeld, aber auch durch die Übernahme dieser Rentenversicherungsbeiträge. Und wir werden sie auch weiterhin in großem Umfang bezahlen, bis zu 70% dieser Rentenversicherungsbeiträge weiterhin durch die Pflegeversicherung geleistet. Es werden dadurch auch Anwartschaften erworben, werden aber weniger Anwartschaften erworben werden können in Zukunft. Und es ist schlicht der Tatsache geschuldet, dass das System nicht mehr weiter in diesem vollen Umfang diese Kosten übernehmen kann. Das ist schlicht aufgrund des Defizits nicht mehr möglich, zumindest in den nächsten Jahren.
4: Aber nicht nur da wird gekürzt, auch bei den Zuschüssen für Pflege im Heim soll gespart werden. Der Eigenanteil, der ist ja jetzt schon kaum zu stemmen für viele. Wäre da nicht eher eine Entlastung nötig?
3: Da tun wir auch zwei Dinge. Zum einen dynamisieren wir ja die Leistungen in der Pflegeversicherung. Also das, was tatsächlich die Pflegeversicherung dann zahlt, wird auch der Inflationsentwicklung angepasst. Dann ist es auch planbarer, was man bekommt. Und die Beträge werden da steigen. Auf der anderen Seite werden wir die Zuschläge, die wir zahlen, um da auch etwas abzumildern, was die Eigenanteile betrifft, werden wir nicht ganz streichen. Wir werden sie aber erst später bezahlen. Also wir strecken den Zeitraum, in dem wir diese Zuschläge bezahlen. Und das ist eben auch der Tatsache geschuldet, dass das ein ganz, ganz großer Kostenfaktor ist, den wir so schlicht jetzt nicht mehr leisten können, wie diese Situation finanziell sich jetzt darstellt.
4: Aber de facto ist dann auch eine weitere Kürzung für die Menschen erstmal, auch wenn es gestreckt wird. Aber wie sieht es denn mit dem Eigenheim aus? Da war ja auch viel Debatte drüber zuvor. Ist das jetzt ganz vom Tisch oder wie wird das künftig berechnet?
3: In dem Gesetz werden wir dazu keine Änderungen vornehmen, aber wir müssen natürlich schauen, wie sich diese Maßnahmen, diese Pflegereform jetzt auswirken. Es kann natürlich dann auch sein, dass Menschen schneller darauf angewiesen sind, Hilfe zur Pflege zu bekommen. Das würde dann die kommunalen Haushalte belasten. Das wollen wir auch in den Blick nehmen und da auch schauen, wie sich das Ganze entwickelt. Und deswegen haben wir uns vorgenommen, ein Gesetz, das wir vor einigen Jahren geändert haben, das Angehörigenentlastungsgesetz, auch nochmal zu überprüfen, dort die Höchstbeträge anzupassen, damit dann zum Beispiel auch Angehörige von Pflegebedürftigen herangezogen werden im Falle einer Pflegebedürftigkeit und bevor dann die kommunale Seite eben einspringen muss. Das ist aber nichts, was wir jetzt konkret in diesem Gesetz ändern, aber das wollen wir uns innerhalb der Bundesregierung gemeinsam anschauen, wie wir da einen Ausgleich finden können. Denn klar ist, wir haben die Pflegeversicherung als Teilleistungsversicherung. Wir brauchen Eigenverantwortung, Eigenvorsorge und natürlich muss dann auch geschaut werden, inwiefern jemand, der pflegebedürftig ist, auch selbst leistungsfähig ist und einen Beitrag auch leisten kann oder auch seine Angehörigen, um dann die kommunalen Haushalte auch zu entlasten.
1: Das war Bundesgesundheitsministerin Nina Waken im Gespräch mit den ARD-Tagesthemen, das wir leicht gekürzt haben. Wenn es um Migration geht, dann hört man ja immer wieder vom Dubliner Übereinkommen. Eine maßgebliche Regel aus diesem Übereinkommen ist, für einen Asylbewerber ist der EU-Staat zuständig, in den dieser Mensch zuerst eingereist ist oder in dem er seinen ersten Asylantrag gestellt hat. Wenn jemand weiterreist und in einem anderen EU-Land erneut Asyl sucht, dann darf der Antrag dort abgelehnt werden. Das ist auch einem Mann aus Afghanistan passiert. Der hatte bereits in Rumänien Asyl beantragt und hat erst dann in Deutschland Asyl beantragt. Der zuständige Landkreis in Deutschland, der hat dem Mann daraufhin auch Leistungen gekürzt. Aber wie weit darf das gehen? Darüber hat jetzt der Europäische Gerichtshof entschieden. Und Klaus Hempel aus der ARD-Rechtsredaktion, der kennt den ganzen Fall.
5: Geklagt hatte ein Asylbewerber aus Afghanistan. Dieser hatte in Deutschland vor einigen Jahren einen Asylantrag gestellt. Er hatte dies aber zuvor schon in Rumänien getan. Deshalb muss nach den sogenannten Dublin-III-Regelungen das Asylverfahren in Rumänien durchgeführt werden. Der Landkreis Schweinfurt, wo der Afghane untergebracht war, kürzte ihm daraufhin Leistungen. Er bekam weiterhin eine Unterkunft gestellt, außerdem Verpflegung und was zur Körperpflege notwendig ist. Er bekam aber kein Geld mehr. Etwa für Kleidung, Fahrkarten oder für Telekommunikation. Die Behörde verwies dabei auf das Asylbewerberleistungsgesetz, wonach solche Kürzungen zulässig sind. Der Europäische Gerichtshof hat nun entschieden, solche Kürzungen wie im vorliegenden Fall verstoßen gegen europäisches Recht. Rechtsprofessor Konstantin Ruschka, Asylrechtsexperte an der Evangelischen Hochschule Freiburg, verweist dabei auf einen ganz zentralen Satz im Urteil. Danach müssen die, Zitat, elementarsten Bedürfnisse von Asylbewerbern befriedigt werden.
6: Zuständig ist der Staat, in dem sich die Person aufhält. Und elementarste Bedürfnisse bedeutet Verpflegung, Kleidung, Unterkunft und Hygieneartikel. Und der EuGH sagt darüber hinaus, auch Geldmittel müssen zur Verfügung gestellt werden, um die Handlungsfreiheit der Personen nicht so einzuschränken, dass es menschenrechtswidrig wird.
5: Solche Leistungen dürfen nach der Entscheidung des EuGH auch nicht gekürzt werden, wenn ein Flüchtling in einen anderen EU-Staat überstellt wird, weil dort sein Asylverfahren bearbeitet wird. Mit dem Urteil steht fest, dass Leistungskürzungen, wie sie bisher in Deutschland erfolgten, rechtswidrig sind. Nach Ansicht von Rechtsprofessor Ruschka dürfen die deutschen Behörden entsprechende Vorschriften ab sofort nicht mehr anwenden.
6: Für die Behörden besteht eine Verpflichtung, ab sofort die Asylbewerberleistungen nach dem Asylbewerberleistungsgesetz ohne Einschränkungen zu gewähren, auch für Personen, die einen Dublin-Bescheid erhalten haben.
5: Das ist vor allem deshalb bedeutsam, weil 2024, also noch unter der alten Ampelregierung, die deutschen Vorschriften für Asylbewerber deutlich verschärft wurden. Seitdem können in den sogenannten Dublin-Fällen, wenn also Asylbewerber ausreisepflichtig sind, sogar alle Leistungen komplett gestrichen werden. Das ist nach dem EuGH-Urteil nicht mehr haltbar. Mitte Juni treten neue europäische Asylvorschriften in Kraft. Auch danach sind Leistungskürzungen zulässig, wenn ein Flüchtling in einen anderen EU-Staat ausreisen muss. Bei den Kürzungen muss aber sichergestellt werden, dass der Lebensstandard eines Flüchtlings im Einklang mit der Europäischen Charta der Grundrechte steht. Auch für diese neuen Rechtsvorschriften sei das Urteil des EuGH sehr bedeutsam, so Asylrechtsexperte Ruschka.
6: Für die Zukunft bedeutet das, der EuGH hat einen absoluten Mindeststandard festgelegt, dass das Existenzminimum menschenwürdig gesichert ist, und zwar in jeder Situation, damit auch für Personen, die einen Dublin-Bescheid erhalten haben.
5: Spannend bleibt nun die Frage, wie die Bundesregierung auf das EuGH-Urteil reagieren wird. Eben weil bestimmte Vorschriften im deutschen Asylbewerberleistungsgesetz gegen EU-Recht verstoßen.
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1: Heute vor 110 Jahren starb der Erfinder, Unternehmer und Philanthrop Karl August Lingner. Ein Mann, der zeitlebens für guten Atem gesorgt hat. Christian Erber mit einem Porträt.
7: Sein Name ist vergleichsweise unbekannt, der seines Produkts weltberühmt.
8: Schlechter Atem wirkt einfach abstoßend. Darum täglich Odol.
7: Als Karl August Lingner Ende 1861 in Magdeburg das Licht der Welt erblickt, deutet lange nichts auf eine große Karriere hin. Mittellos und schwer krank kommt er 1885 nach Dresden. Dort gründet er seine erste Firma, mit der er Gegenstände wie Stiefelzieher, Rückenkratzer oder Dochtputzer für Petroleumlampen verkauft. Deutlich erfolgreicher wird sein chemisches Laboratorium, das Lingner 1892 in Betrieb nimmt. Gemeinsam mit einem befreundeten Chemiker stellt er die Formel für ein Mundwasser zusammen. Der Name Odol. Zusammengesetzt aus den griechischen Worten Odos, der Zahn, und Olium, Öl. Schon bald wird Lingner Odolkönig genannt, weil sein Mundwasser reißenden Absatz findet, im In- und Ausland.
9: Er hat genau den Nerv der Zeit getroffen. Die Menschheit hat drauf gewartet,
7: sagt der Historiker und Lingner-Biograf Walter A. Büchi. Kurz zuvor hatten Wissenschaftler wie Koch, Virchow und Pasteur bahnbrechende Erfindungen auf dem Gebiet der Bakteriologie gemacht. In der Folge nimmt das gesellschaftliche Bewusstsein für Hygiene und Körperpflege rasant zu.
10: Mit der Zahnbürste, einer Zahnpasta und klarem Wasser allein können Sie aber diese gefährlichen Feinde Ihrer Gesundheit nicht vernichten treffen.
7: Er ist der Erste, der auf personalisierte Werbung setzt, erklärt die Historikerin Henriette Fels-Hinz.
11: Er hat ja sowohl in der Musikzeitschrift als auch in den normalen illustrierten Blättern annonciert. Jede Woche bis zu 10 Anzeigen geschaltet.
12: Odol pflegt Zähne und Mund und erfrischt den ganzen Menschen.
7: Während er sich als Unternehmer komplett in den Dienst der Volksgesundheit stellt, lebt der passionierte Zigarrenraucher selbst deutlich ungesünder. Am 5. Juni 1916, heute vor 110 Jahren, stirbt der Odolkönig ironischerweise an den Folgen einer Mundkrebsoperation.
1: Das war der Stichtag von Christian Erber.
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13: Mit Michael Augustin. Man soll mit Superlativen ja vorsichtig sein, aber das ist eine Sensation. Die polnische Qualifikantin Maja Chwalinska hat es bei den French Open ins Finale geschafft. Die Nummer 114 der Tennis-Weltrangliste hat sich im Halbfinale gegen die Russin Diana Schneider durchgesetzt. Chwalinska bekommt es im Endspiel nun mit Mira Andrejewa zu tun. Die Russin hat das brisante zweite Halbfinale gegen die Ukrainerin Marta Kostyuk gewonnen. Alexander Zverev ist noch nicht ganz so weit. Zeit. Er spielt im Halbfinale gegen den Tschechen Jakub Menšík. Frage an unseren Reporter Steffen Gahr in Paris. Menšík, was ist das für einer?
14: Ja, ist schon ein guter Junge. Der wird in Zukunft noch viele Titel holen, wenn er so weitermacht und wenn er verletzungsfrei bleibt. Er ist nicht der Senkrechtstarter wie manch anderer. Menšík hat sich in den letzten Jahren immer Schritt für Schritt entwickelt. Novak Djokovic hilft ihm da seit einiger Zeit übrigens. Der Durchbruch von Menšík, dann vergangenes Jahr in Miami, da hat er im Finale Djokovic geschlagen. Und Menšík hat schon öfter gegen Top-10-Leute gewonnen, diese Saison auch gegen Jannik Sinner. Das muss man erstmal schaffen, mit 19 bzw. 20 Jahren Top-10-Spieler zu besiegen. Grundsätzlich ist Menšík eher ein Hartplatzspieler. Auf Sand war er in den letzten Wochen nicht wirklich gut, auch weil er öfter angeschlagen war. Der Körper spielt bei ihm nicht immer so mit. Auch in Paris hatte er lange Matches und öfter mit Krämpfen zu kämpfen. Könnte ein Plus für Zverev werden.
13: Auf dem Weg zu seinem ersten Grand-Slam-Titel, der fehlt ihm nämlich noch. Im zweiten Halbfinale treffen die beiden Italiener Matteo Arnaldi und Flavio Cobolli aufeinander. In der Fußball-Bundesliga hat Bayer Leverkusen einen neuen Trainer. Wieder ein Spanier, Carles Martinez, der zuletzt in Frankreich den FC Toulouse trainiert hat. Er wird in Leverkusen Nachfolger von Kasper Juhlmann. Der FC St. Pauli hat sich nach dem Abstieg aus der Bundesliga von seinem Trainer Alexander Blessin getrennt. Einen Nachfolger gibt es noch nicht. Favorit ist nach übereinstimmenden Medienberichten der ehemalige Kieler Marcel Rapp. Ein Sieg gegen Norwegen und die deutschen Fußballerinnen würden sich für die WM 2027 qualifizieren. Und genau so geht Bundestrainer Christian Wirth die Partie in Köln auch an.
15: Mit voller Vorfreude. Ich denke, es geht für beide Mannschaften um sehr viel. Beide Mannschaften rechnen sich Chancen aus. Wir wissen, dass wir uns direkt qualifizieren können. Und so wollen wir auch ins Spiel reingehen. Wir wollen mit den Zuschauern im Rücken, mit diesem wirklich tollen Stadion unsere beste Leistung abrufen. Und dann wird es für jede Mannschaft schwer, uns zu schlagen.
13: In der Handball-Bundesliga sind die Füchse Berlin schwer zu schlagen. Der Titelverteidiger hat am vorletzten Spieltag bei der MT Melsungen mit 39-28 gewonnen und damit den Champions-League-Platz so gut wie sicher. Melsung ebenfalls. Erfolgreich war auch die SG Flensburg-Handewitt, und zwar mit 36-31 gegen Eisenach. Die SG spielt in der kommenden Saison in der European League. Außerdem hat Hamburg knapp mit 33-32 gegen Wetzlar gewonnen. Die Hessen liefern sich nun am letzten Spieltag ein Fernduell mit Minden um den Klassenerhalt. Das Team um Torhüter Andreas Palicka muss zu Hause gegen den neuen deutschen Meister SC Magdeburg antreten.
16: Wir gehen da rein, um zu punkten natürlich. Also das ist das Hauptziel in jedes Spiel. Jetzt wissen wir die Voraussetzungen. Wir hatten gehofft, dass wir heute punkten konnten. Dann haben wir es nicht geschafft. Und jetzt ist ein Spiel noch, wo wir einfach alles reinhauen müssen. Und das werden wir auch machen.
13: Die punktgleichen Mindener müssen am letzten Spieltag bei den bereits abgestiegenen Leipzigern antreten. Und in der Basketball-Bundesliga ist der FC Bayern ins Playoff-Finale um die deutsche Meisterschaft eingezogen. Der Titelverteidiger hat bei den Baskets Bonn locker gewonnen und die Halbfinalserie mit 3-0 für sich entschieden. Alba Berlin hat dagegen in Bamberg verloren und führt in der zweiten Halbfinalserie nur noch mit 2-1.
1: Das war der Sport mit Michael Augustin. Die Bundeswehr soll besser ausgerüstet werden, auch um potenzielle Angreifer abzuschrecken. Viele Beschaffungen wurden dafür angestoßen. Aber jetzt gibt es Recherchen von WDR, NDR und Süddeutscher Zeitung, die ein ganz anderes Bild zeigen. Um was es da genau geht, das hören Sie gleich nach den Nachrichten bei uns.

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1: Um 1.30 Uhr mit Wolfgang Berger. Sozialverbände und Gewerkschaften haben die Pläne von Bundesgesundheitsministerin Warken für eine Pflegereform kritisiert. Das Vorhaben der CDU-Politikerin gehe vor allem zulasten von Pflegebedürftigen und Angehörigen, so der Tenor. Aus der Nachrichtenredaktion Volker Damm.
2: Die Pläne von Warken sehen Mehreinnahmen und Ausgabenkürzungen für die Pflegeversicherung vor. Dafür sollen Heimbewohner, Besserverdienende und Menschen ohne Kinder stärker belastet werden. Von einer Bankrotterklärung der Sozialpolitik etwa sprach der Hauptgeschäftsführer des Arbeiter-Samariter-Bundes, Fichtmüller, in den Funke-Zeitungen. Mit Blick auf steigende Eigenanteile für Pflegebedürftige sagte er, dieser Kurs beschädige die Solidarität im Land nachhaltig. Deutliche Worte wählte auch die Chefin des Deutschen Gewerkschaftsbundes Fahimi. Warkens Pläne seien reiner Zynismus und eine Zerstörungsreform der Pflegeversicherung.
1: Der ukrainische Präsident Selenskyj hat Russlands Staatschef Putin in einem offenen Brief ein Treffen vorgeschlagen. Dort soll über ein Ende des Krieges beraten werden. Auch Putin äußerte sich am Abend. Er erklärte sich zu einer diplomatischen Lösung des Konflikts bereit. Eine Voraussetzung sei, dass die Ukraine die Region Donbass vollständig an Russland abtrete. In Frankreich ist ein deutscher Staatsbürger wegen Mordes an einem 10-Jährigen zu lebenslanger Haft verurteilt worden. Der 55-jährige Angeklagte aus Bremen ist als Maskenmann bekannt. Er ist bereits 2012 wegen der Ermordung von 3 Jungen in Norddeutschland zu lebenslanger Gefängnisstrafe verurteilt worden. Die französischen Behörden klagten ihn wegen eines weiteren Mordes im April 2004 an. Ein Junge war nachts aus einem Landschulheim verschwunden. Seine Leiche fand man etwas später in einem See. Ein Reparaturstau wegen fehlender Ersatzteile für wichtige Waffensysteme gefährdet anscheinend die Einsatzfähigkeit der Bundeswehr. Das geht nach Informationen von NDR, WDR und Süddeutscher Zeitung aus einem internen Bericht des wichtigsten Reparaturdienstleisters des Heeres hervor. Aus Köln Jana Heck.
3: Insidern zufolge sollen im Mai 2026 nur etwa die Hälfte der Schützenpanzer Marder, des Radpanzers Boxer oder der Panzerhaubitze 2000 einsatzbereit gewesen sein. Dafür soll es dem Bericht zufolge einen weiteren Grund geben. Unklare Zuständigkeiten zwischen der Instandsetzungsfirma und dem Bundesverteidigungsministerium. All das führe dazu, dass die bundeseigene Firma, die Hill GmbH, mit dringenden Reparaturen nicht hinterherkomme. Das könnte Folgen haben. Im Ernstfall könnte Deutschland sich womöglich nur eingeschränkt verteidigen. Auch könnte die Bundeswehr Bündnisverpflichtungen möglicherweise nicht mehr verlässlich erfüllen.
1: Und das Wetter in Deutschland. Heute Nacht vor allem im Südosten und Osten Regen, im Westen meistens trocken, 13 bis 8 Grad. Tagsüber länger trocken, zwischendurch aber auch Schauer und später von Westen her Gewitter, 18 bis 21 Grad. Das waren die Nachrichten.
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4: Die A2 Hannover Richtung Dortmund ist zwischen Wunsdorf, Kohlenfeld und Bad Nenndorf nach einem Unfall gesperrt. Dadurch staut es sich. Die Umleitung führt über die U38. Der 96 Lindau-München ist zwischen München-Leim und Sendling wegen Brückenarbeiten in beiden Richtungen bis Montag gesperrt. Die A111 Charlottenburg-Dreieck-Oranienburg ist zwischen Festplatz und Seidelstraße wegen Tunnelwartungsarbeiten in beiden Richtungen bis 5 Uhr morgens gesperrt. Die A113 Schönefeld-Neukölln ist zwischen Schönefeld-Nord und Spätstraße in beiden Richtungen wegen Wartungsarbeiten bis 5 Uhr gesperrt. Und die A565 Bonn-Meckenheim zwischen dem Dreieck Bonn-Nord-Ost und Kreuz Bonn-Nord ist die Brücke in beiden Richtungen gesperrt. Fahren Sie vorsichtig und kommen Sie gut an.
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4: Mit Alex Grantl. Ja, Sie haben es gerade in den Nachrichten gehört. Europa und Deutschland rüsten auf. Besonders die Bundeswehr soll besser aufgestellt werden. Die Bundeswehr hat also viele Beschaffungen angestoßen. Verschiedene Waffensysteme zum Beispiel. Ja, auch weil das mögliche Angreifer abschreckt. Jetzt gibt es Recherchen von WDR, NDR und Süddeutscher Zeitung, die ein ganz anderes Bild zeigen. Jana Heck fasst die Recherche zusammen und beginnt mit einem Versprechen des Bundesverteidigungsministers.
3: Es ist eine Erfolgsmeldung, die Verteidigungsminister Boris Pistorius am 20. Mai vor der Hauptstadtpresse in Berlin verkündet.
5: In den vergangenen Jahren ist so viel beschafft worden wie eigentlich noch nie zuvor.
3: Die Message dahinter scheint klar. Die Zeitenwende läuft. Doch die Beschaffung von Großgerät ist nicht alles. Denn der Bundeswehr fehlt es offenbar an vielen Stellen an Ersatzteilen für Panzer, Haubitzen und anderes Kriegsgerät. Das zeigt ein interner Lagebericht des wichtigsten Reparaturdienstleisters des Heeres, den WDR, NDR und Süddeutsche Zeitung einsehen konnten. Demnach kaufe der Bund zwar immer mehr Fahrzeuge, kümmere sich aber zu wenig um die passenden Lieferketten für Ersatzteile und die nötige Wartung. Konkret geht es um die Hill GmbH. Die Firma ist verantwortlich dafür, dass militärisches Großgerät repariert und instand gehalten wird. Eine ihrer Aufgaben ist es laut Firmenhomepage, mindestens 70% der betreuten Geräte ständig verfügbar zu halten, damit sie im Kriegsfall auch genutzt werden können. Doch genau bei der Instandhaltung scheint es zu haken.
6: Na, wir reden immer häufig über große Systeme, Einsatzsysteme, die jetzt im Zulauf sind. Aber ich glaube, wir haben zu wenig darüber geredet, was das logistisch und instandsetzungsmäßig bedeutet. Es nützt uns alles nichts, das Material zu haben, wenn wir es nicht instand setzen können.
3: Kritisiert auch Bastian Ernst vom Reservistenverband der Bundeswehr. Insidern der Hill zufolge sollen im Mai 2026 nur etwa die Hälfte der Schützenpanzer Marder, des Radpanzers Boxer oder der Panzerhaubitze 2000 einsetzbar gewesen sein. Die Firma komme mit dringenden Reparaturen nicht hinterher. Dafür gibt es laut dem Bericht zwei maßgebliche Gründe. Zum ersten habe das Beschaffungsamt der Bundeswehr zwar jede Menge neues Gerät gekauft, sich aber nicht genug Ersatzteile gesichert. Zum zweiten seien die Zuständigkeiten mit dem Bundesverteidigungsministerium unklar.
7: Die Lage ist schon grundsätzlich ernst, wenn wir so weitermachen wie bis jetzt. Diese Ersatzteilbevorratung, aber auch insgesamt nicht nur die Ersatzteile, sondern auch diese komplette Aufwuchs dieser Hill-Werke spielt eine ganz, ganz wichtige Rolle. Infrastruktur muss mehr werden, die Mitarbeiter müssen mehr werden, das muss alles mitgedacht werden.
3: Sagt CDU-Verteidigungspolitiker und Bundestagsmitglied Jens Lehmann. Der Lagebericht aus der Hill ist dabei offenbar nur ein Symptom eines größeren Problems der Zeitenwende.
7: Wenn wir auf diesem gleichen Stand bleiben, wie wir bis jetzt sind, in der Beschaffung, in der Geschwindigkeit, auch im Beschaffungsamt, wie lange das dauert mit der Beschaffung, was beschaffen wir für Ersatzteile, werden wir insgesamt einen Stau produzieren und wir werden eine ganze Menge Fahrzeuge nicht einsatzfähig bekommen.
3: Das alles könnte dramatische Folgen haben. Im Ernstfall könnte Deutschland sich laut des internen Schreibens womöglich nur eingeschränkt verteidigen. Deutschland könnte demnach auch daran scheitern, Bündnisverpflichtungen verlässlich zu erfüllen. Das hätte dann auch Konsequenzen für Partnerländer und das Verteidigungsbündnis NATO. Das Bundesverteidigungsministerium will sich aus Geheimhaltungsgründen nicht zur Einsatzbereitschaft der Waffensysteme äußern. Man untersuche bereits, wie die Instandsetzung auch der vielen neuen militärischen Großgeräte bei der Hill sichergestellt werden kann. Die Hill ließ eine Anfrage unbeantwortet.
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4: Ingenieur oder Ingenieurin, das war lange ein Beruf mit Prestige und einer sicheren Zukunft. Die Realität sieht mittlerweile aber auch in dieser Branche etwas anders aus. Tausende Industriejobs werden abgebaut, weil die Wirtschaft schwächelt. Und die Aufgaben von Berufseinsteigern werden teilweise durch Automatisierung, Roboter oder KI abgelöst. Wie junge Ingenieure und Ingenieurinnen mit dieser Lage umgehen, das haben sich Katharina von Schurtenthaler und Ines Burkhardt für uns angehört.
8: Für David Droste stand schon während seiner Schulzeit fest, er will später was mit Technik studieren. Mathe und Naturwissenschaften fielen ihm leicht und die Jobs würden ihm nach so einem Studium nur so zufliegen, dachte er damals.
9: Habe ich mir tatsächlich im Studium nie groß Gedanken drüber gemacht, weil ich auch immer das Gefühl hatte, es kommuniziert bekommen habe, dass ja Ingenieursstudiengänge immer gesucht sind.
8: Aber als David Droste vor einem Jahr seinen Master mit der Note 1,9 in der Tasche hatte, sah die Realität anders aus. Der Hamburger schrieb 80 Bewerbungen, es folgten einige Vorstellungsgespräche, aber am Ende gab es nie eine Zusage. Frustrierend für den damals 26-Jährigen.
9: Weil ich zum Beispiel dann so Feedback bekommen habe wie, hätten Sie sich vor einem Jahr bei uns beworben, hätten wir Sie sehr gerne eingestellt, aber aktuell haben wir irgendwie so hochqualifizierte Bewerber.
8: Wer zurzeit auf Jobsuche ist, hat es oft schwer. Die deutsche Wirtschaft ist in der Krise, Industrieunternehmen bauen Jahr für Jahr hunderttausende Stellen ab, hinzu kommt die künstliche Intelligenz. Der Jobabbau betrifft besonders Menschen mit Hochschulabschluss. Zuletzt ist die Arbeitslosigkeit unter Akademikern deutlich stärker gestiegen als im Bevölkerungsschnitt. Und aktuelle Studien zeigen, dass es mittlerweile etwa 30% weniger Stellen für Berufseinsteiger mit Uniabschluss gibt als noch vor wenigen Jahren. einigen Jahren.
10: Viele andere Unternehmen, wie wir auch, betrachten natürlich mit großer Anspannung auch die weltpolitische Situation, aber auch das, was sich innerhalb Deutschlands entwickelt oder vielleicht auch entwickeln wird.
8: Das sagt Carmen Hamann. Sie ist Teil der Geschäftsleitung von Herose. Der Familienbetrieb mit Sitz in Bad Oldesloe stellt Industrieventile her, etwa für Schiffe, exportiert in die ganze Welt. Das Geschäft wird schwieriger. Hinzu kommt, dass Roboter hier mittlerweile viele Tätigkeiten übernehmen. Das Unternehmen will seine 30 Azubis und dualen Studenten später übernehmen. Aber externe Bewerber werden, anders als früher, kaum noch eingestellt. Carmen Hamann ist großer Fan des dualen Studiums, weil die Studierenden während der gesamten Unizeit schon viel Praxiserfahrung im Unternehmen sammeln. Das ist auch ihr Rat an alle anderen Studenten.
10: Es hilft auf jeden Fall, wenn eine Nähe zu Unternehmen schon da war und auch die praktische Erfahrung schon gesammelt werden konnte.
8: Das ist auch ein Tipp, den sie im Career Center der TU Hamburg fast jeden Tag geben. Die stellvertretende Leiterin Michaela Hoppe rät in der aktuellen Lage dazu, jede Chance für Kontakte zu nutzen, etwa durch Alumni oder auch durch eintägige Hospitationen, sogenanntes Job-Shadowing, das einige Unternehmen anbieten. David Droste, der Hamburger Ingenieur, hat nach 5 Monaten erfolgloser Suche nochmal ein Praktikum absolviert und dann endlich einen Job in der Energiebranche gefunden, mit dem er jetzt sehr zufrieden ist.
4: Eine schwierige Jobsuche für Ingenieurinnen und Ingenieure. Das war der Bericht von Ines Burkhardt.
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4: 84 Millionen Menschen leben in Deutschland, aber was verbindet diese Menschen? Das wollten 84 Menschen, stellvertretend für die 84 Millionen, herausfinden und haben an einer großen ARD-Dialogaktion teilgenommen, was Deutschland verbindet. Im Mai haben sie 2 Tage lang an 2 Orten in Deutschland diskutiert. Sie haben sich zugehört und ausreden lassen, versucht, andere Ansichten nachzuvollziehen und auch die eigene Meinung zumindest mal zu prüfen. Unser Reporter Ricardo Mastrocola wollte wissen, was die Teilnehmer aus dem Projekt mitgenommen haben und war dazu im Rhein-Main-Gebiet unterwegs.
11: Gerade noch hat's geregnet, jetzt leuchtet die Sonne auf einen gut gepflegten Gemüseacker und kleine Gewächshäuschen für die Tomaten. Wir sind in Mikes Schrebergarten. Er kniet neben seinem Hochbeet und schnippelt Grasbüschel.
12: Ja, so ein Rasenkantentrimmer, das wäre schon was Feines, aber kann ich mir nicht leisten.
11: Mike ist 64, lebt mit seiner Frau in Freigericht Altenmittlau, einem kleinen Ort östlich von Frankfurt, ohne Bahnhof. Vor 13 Jahren ist er schwer krank und zur Frührente gezwungen worden. Heute bekommt er Grundsicherung, verdient sich noch etwas dazu als Bäcker. Das hat er gelernt. Für Rasenkantentrimmer, die es im Baumarkt schon für 20, 30 Euro gibt, reicht es nicht. Sein Luxus ist dieser Schrebergarten, idyllisch gelegen an einem Hang außerhalb des Ortes.
12: Wenn's Wetter passt, sind wir hier draußen. Ich komme aus der Backstube raus und das ist was vollkommen anderes. Und ich Gärtner, seit ich in Rente bin jetzt. Ich habe das Gefühl, ich werde jedes Jahr besser und ich lerne auch jedes Jahr was Neues.
11: Einen Platz zum Grillen gibt's natürlich auch. Die Kohlen knistern schon. Würstchen, Bauchscheiben, ein kleines Steak sind vorbereitet. Mike hat mich eingeladen.
12: Das heißt ja, man soll kein rotes Fleisch essen. Ich liebe rotes Fleisch.
11: Dann erzählt Mike von seinem Wochenende in Leipzig, den Gesprächen mit den anderen, mit völlig anderen Lebensentwürfen.
12: Weil jeder hat zugehört. Ach, das war echt gut. Das war echt gut.
11: Mike heißt eigentlich Michael oder Michael. Sein Vater war US-Amerikaner. 15 Jahre seines Lebens hat er in den USA verbracht, hat sich als junger Mann für ein paar Jahre bei der US-Armee verpflichtet, bei den Fallschirmjägern. Als jetzt am ARD-Dialogwochenende in Leipzig das Thema Krieg aufkam, da hörte er sich die Argumente eines Kriegsgegners an, vor der Kamera. In einer der Pausen suchte Mike dann das Gespräch.
12: Ich wollte seine Beweggründe wissen, ja, warum das so ist. Und das sagt er, er war bei der Bundeswehr und als er auf diese Pappkameraden schießen musste, hat er da nachts Albträume gehabt, von wegen, das wären echte Menschen gewesen. Also in meiner kleinen Welt würde ich sagen, er ist ein bisschen zart beseitigt. Aber gut, wenn das so ist, ist es so.
11: Mike erzählt, er würde sich in der Ukraine freiwillig melden, wenn sie ihn noch nehmen würden. Er sagt auch, er konnte den anderen trotzdem verstehen.
12: Da war schon Sympathie da. Ich fand das echt ein anregendes Gespräch.
11: Ein Gespräch, das er sonst nie geführt hätte, mit einem Pazifisten, wie er sagt. Er hat sich ernst genommen gefühlt. Auch von all den anderen Menschen, mit denen er in Leipzig reden konnte. Im Alltag aber spürt er das selten. Auf dem Amt, wenn es um Sozialleistungen geht, oder beim Nachrichtenschauen, wenn der Bundeskanzler davon spricht, dass wir mehr arbeiten sollten.
12: Ja, von wegen, wir werden zu faul. Da soll er mal bei mir in die Backstube kommen. Der Herr, der in seinem ganzen Leben noch keinen Finger krumm gemacht hat, ja, will über Leute wie mich, weil ich Grundsicherung beziehe, urteilen. Ganz ehrlich, jetzt wäre ich frech.
11: Und dann macht Mike eine eindeutige Geste mit einem Mittelfinger.
12: Geht gar nicht. Ich habe ihn gewählt.
11: Mike will ernst genommen werden von seinem Gegenüber, von seinem Umfeld, von der Politik, die zu viel verspreche, aber nichts einhalte. Er ist auf Betriebstemperatur, der Grill jetzt auch. Er wirft die Schweinebauchscheiben auf das Aluschälchen.
12: Das dauert am längsten.
11: Eine Streuobstwiese, ein Stadtteil am Rande von Frankfurt. Flugzeuge am Himmel, eine Autobahn in Sichtweite. In der Nähe eine 70er-Jahre-Wohnsiedlung, in der Cecilia schon lange wohnt. Die Kindheit hat sie in Polen der 80er-Jahre verbracht. Den Vater, einen Rom, hat sie nie kennengelernt, nur einmal von Weitem gesehen. Als Teenie wächst sie in Deutschland auf. Sie ist Verkäuferin, hält sich mit mehreren Jobs über Wasser. Das ARD-Dialogwochenende.
13: So was Positives habe ich eigentlich noch nie erlebt mit fremden Menschen. Ja, das ist...
11: Cecilia, sie hält jetzt Kontakt mit einigen, die sie kennengelernt hat. Es sei eine große Überwindung gewesen, vor laufender Kamera in der großen Runde selbst etwas zu sagen.
13: Aber ich habe mich dann doch getraut und ich war mega stolz. Und dann kamen auch ein paar Leute an und haben gesagt, ey, du hast guten Punkt gesagt, weil uns geht es genauso. Ob in Deutschland wirst du als Ausländer gesehen und in Polen werde ich auch als Ausländer gesehen. Ich meine, egal wo du hingehst, du hast eigentlich keine richtige Heimat, ja.
11: Cecilia ist Mitte 40. Ihr fehle manchmal das Lächeln beim Gegenüber. Die Deutschen, sagt sie, meckerten ein bisschen zu viel und wüssten den Wohlstand, in dem sie leben, oft nicht zu schätzen.
13: Es gibt Leute, die haben Kinder, die sind verheiratet, sind immer unzufrieden, ja. Und ich bin jetzt 8 Jahre alleine, ja, und kämpfe eigentlich, ja. Und auch diese Einsamkeit, ne, das verstehen halt nur die Leute, die wirklich lange alleine sind, ja.
11: Einsamkeit, alleine sein, nicht als gewähltes Single-Leben, sondern weil es ihr passiert. Sie ist eine von Millionen Menschen in Deutschland, die das erleben. Cecilia zeigt aber keine Verbitterung, sondern strahlt Freundlichkeit aus. Was sie sich wünscht...
13: Guck nicht so grimmig. Hört doch auf damit. Ihr habt doch jeden Tag was zu essen zu Hause. Ja, ihr habt ein warmes Bett, wo ihr schlafen könnt. Also, das ist doch schon...
11: Das ist doch schon was. Stimmt. Das ist eine Menge. Ich schaue auf meinen Fragezettel. Da steht ganz unten die Frage nach Plänen und Träumen. Schlicht, aber okay, oder?
13: Ja, was habe ich für Träume? Liebe meines Lebens kennenzulernen, ja. Im Supermarkt an der Kasse. ja.
11: Eine Doppelhaushälfte mitten im Taunus in einer Neubausiedlung der kleinen Stadt Idstein. Aufgeräumte Straßen, Elektroautos mit Stromanschluss am Haus. Kein Bäcker, kein Supermarkt. Marcel hat mich zu Hause empfangen mit Schokolade, Waffelkeksen und zuckerfreier Limo. Total nett. Das Wetter treibt uns aber wieder raus. Wir spazieren übers nahe Feld, landen auf einer Sitzbank am Waldrand. Passanten grüßen.
14: Hallo.
15: Nee, ihr stört nicht.
16: Ja, ich habe jetzt hier Sie als Atmo drauf.
11: Auf dem Weg hierher haben Marcel und ich schon viele Themen abgeräumt. Leben in der Stadt, kann er sich nicht vorstellen. Seine Kinder, seine Frau, meine Familie, sein Job bei der Deutschen Flugsicherung. Er steht offenbar stabil im Leben. Der Moment, der ihn überrascht hat bei seinem ARD-Dialogwochenende in Baden-Baden.
17: Ich glaube, Ugur hieß der. Der sagte, dass er ein Start-up gegründet hat, mit dem er versucht, Firmen zu verbinden. Und sein Anliegen war es, Deutschland stärker zu machen oder Europa stärker zu machen. Und das fand ich dann doch ein ganz interessantes Statement, was ich so von jemandem, der türkischstämmig war, nicht erwartet hätte. Also das hat meinen Horizont durchaus was erweitert in dem Moment. Ne?
11: Marcel hat die Diskussion genossen, die Freundlichkeit. Gleichzeitig sagte er, sei es ihm nicht kontrovers genug gewesen. Beispiel Stadtbilddebatte. Das sei ein unsäglicher Kommentar gewesen vom Bundeskanzler, sagt Marcel.
17: Aber an sich ging es ja um die richtige Sache. Also der Punkt ist ja der, dass sich Deutschland verändert hat. Und da gehört zu, dass es viel bunter geworden ist, viel schöner, viel lustiger. Aber es gehört eben halt auch dazu, dass es Schattenseiten von diesem Ganzen gibt. Aber es wird oft so totgeschwiegen, weil man ganz schnell, wenn man über solche Dinge redet, in die rechte Ecke geschoben wird. Und das ist schlecht. Daraus entsteht, glaube ich, noch mehr Ablehnung gegen Menschen mit Migrationshintergrund. Und das wollen wir eigentlich alle nicht.
11: Was ist Heimat für ihn? Das schöne Zuhause in Idstein mit dem kleinen Pool im Garten? Nicht so richtig. Heimat sei noch immer das Dorf im Rheinland bei Bonn. Seine Jugendzeit, die Jahre bei der Freiwilligen Feuerwehr, der Junggesellenverein. Er spricht von Zusammenhalt. Die Menschen, die er in Baden-Baden kennengelernt hat, die teilten diesen Wunsch nach Gemeinsamkeit. Das erlebt er heute aber oft anders.
17: Den meisten Leuten geht es um sich selbst. Und das hat sich meines Erachtens verändert. Das war früher, wenn ich das als 50-Jähriger schon sagen darf, nicht so. Wenn ich es mir wünschen könnte, würde ich mir mehr von früher zurückwünschen, glaube ich. Also diese Zusammenhaltsgeschichte, was ich gerade schon mal angesprochen hatte, das ist eine super Erfahrung gewesen, die mich, wenn ich dran denke, jetzt noch total glücklich macht. Vielleicht ist das auch ein Stück weit der Grund, warum ich sagen kann, ich habe meine Heimat bei mir. Mensch, das sind ja Erkenntnisse hier im Interview.
11: Ein Interview, das natürlich viel mehr Zeit in Anspruch genommen hat als die paar Minuten, die hier übrig bleiben.
17: Ja.
11: Das war bei Marcel aus Idstein so, bei Cecilia aus Frankfurt und auch bei Mike aus Freigericht Altenmittlau. Apropos.
12: So Leute, also ein paar Würste könnt ihr schon essen hier.
11: Mikes Frau hat frischen Krautsalat gemacht. Wir sitzen auf Plastikstühlen, essen gemeinsam und schauen ins Grüne.
12: Das hier ist Heimat. Das ist zu Hause.
11: Mike sagt, das rote Fleisch, das lässt er sich nicht nehmen. Und er sagt auch oft, seine Meinungen lasse er sich nicht nehmen. Und dass ihn das Wochenende in Leipzig nicht verändert habe. Vielleicht ein kleines bisschen.
12: Vielleicht beim Einschätzen von Menschen. So konnte man sich mal unterhalten und mal sich gegenseitig die Meinung sagen. Im Guten jetzt, nicht im Bösen.
11: Schönes Ende für die Reportage, aber da war ja noch diese letzte Frage auf dem Fragezettel, die mit den Träumen.
12: Ich habe noch einen Traum, noch einmal aus dem Flugzeug springen. Es gibt nichts Schöneres als wie fliegen.
11: Da spricht nochmal der Ex-US-Soldat und Fallschirmspringer Mike. Dann essen wir die übrigen Würstchen und quatschen noch ein bisschen.
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4: Die kanadische Autorin Jess Gibson hat lange gezögert, ihre literarischen Texte zu veröffentlichen. Und zwar aus Respekt vor dem Werk ihrer Mutter, Kanadas berühmtester Autorin Margaret Atwood. Jetzt ist doch ihr Debüt erschienen, der Erzählband Ein gutes Gespür. Tobias Wenzel hat die Erzählungen gelesen und Jess Gibson in New York City getroffen.
14: Ende Januar in einem zugeschneiten Park in Brooklyn gibt Jess Gibson das allererste Interview zu ihrem literarischen Schreiben und dann gleich auf Deutsch.
18: Das ist schön, weil ich kann nicht so gut auf Deutsch lügen. In eine andere Sprache, was nicht meine Muttersprache ist, ich kann normalerweise nur die Wahrheit sagen und so auf Deutsch und vielleicht auf Englisch bin ich nicht so offen.
14: Lug und Trug ziehen sich leitmotivisch durch Gibsons raffiniertes Debüt, den Erzählungsband Ein gutes Gespür. In der bestechenden Titelgeschichte beweist eine Kunstexpertin zwar ein feines Gespür für die Echtheit von Gemälden, aber nicht für Menschen. Sie tappt in eine verführerische Falle und wird benutzt. In der Erzählung Blaue Kreise erkennt eine Malerin viel zu spät, dass ihr Mann auf ihre Kosten seinen eigenen künstlerischen Durchbruch geschafft hat. Nicht zufällig enden diese Erzählung und das gesamte Buch mit einem Zitat des Künstlers Josef Albers.
19: Ein Ding wird beinahe niemals als das gesehen, was es wirklich ist.
14: Viele Figuren, und oft wir selbst mit ihnen, schätzen die Situation erst falsch ein. Wie auch ein untreuer Mann, der nicht ahnt, dass ihn seine Frau durchschaut, bis sie bei der Jagd nicht auf Fasane, sondern auf ihn zielt. Das ist nicht nur von erfrischend schwarzem Humor, sondern erzeugt auch Spannung. Denn jedes Mal, wenn Gibson uns in einer ihrer Erzählungen, die Eva Bonnet gekonnt übersetzt hat, überrascht, wächst unser Ehrgeiz, beim Lesen der folgenden Geschichte früher herauszufinden, wo wohl hier der Schein trügt. Manchmal wird es unheimlich, auch übernatürlich.
18: Ich habe als Kind in einem Haus, wo es gespukt hat, gewohnt. Also ich habe in meiner Familie diese Geschichte von übernatürlichen Sachen und ich habe keine Erklärung dafür.
14: In der Erzählung Schädlingsbekämpfung behauptet eine Frau namens Caroline, Kontakt zu Geistern zu haben und überhaupt übersinnliche Fähigkeiten. Sie sagt ihrem Chef, der sich gerade für seine Geliebte schick macht, seine Frau komme wegen einer abgesagten Sitzung früher nach Hause.
19: Hat sie angerufen? Fragte er enttäuscht. Nein. Wie kommen Sie dann darauf? Fragte er. Dann fügte er augenzwinkernd hinzu. Sie sind ein Witzbold. Er dachte, Caroline hätte sich einen indiskreten Scherz erlaubt, aber die Sitzung war tatsächlich abgesagt worden. Die Ehefrau kam früher nach Hause und fand ihn über die Kücheninsel gebeugt vor, wo er sich mit einem ihrer französischen Olivenholzlöffel den Hintern versohlen ließ.
14: Atemberaubend souverän verbindet Gibson Carolines Lebensgeschichte mit der einer Frau, die Caroline wegen einer Rattenplage um Hilfe bittet. Was die Frau nicht ahnt, dass Caroline so eifersüchtig auf sie ist, dass sie die Rattenplage magisch verstärkt. Nicht die einzige süße Rache in diesen fein ausgearbeiteten, äußerst unterhaltsamen Erzählungen. Bleibt die Frage, wie Jess Gibsons Mutter Margaret Atwood auf diese Texte reagiert hat.
18: Was man will von Eltern ist nur eine sehr gute Geschichte, Kind. Und das ist genau, was meine Mutter gemacht hat. Sie hat nicht gesagt, ah, du brauchst noch ein Komma hier. Und sie hat nur gesagt, ich finde das sehr schön.
14: Ein gutes Gespür ist das beeindruckende Debüt einer Autorin, von der wir noch hören werden. Nicht, weil sie Margaret Atwoods Tochter ist, sondern weil sie so hervorragend schreibt.
4: Tobias Wenzel war das über Jess Gibsons Erzählband Ein gutes Gespür. Das Buch wurde aus dem Englischen von Eva Bonnet übersetzt, ist bei Blessing erschienen und kostet 22 Euro.
0: Standpunkte.
4: Die Pflegeversicherung könnte im kommenden Jahr ein Milliardendefizit einfahren. Bundesgesundheitsministerin Warken von der CDU will mit einer Pflegereform gegensteuern, deren Eckpunkte sie nun vorgestellt hat. Das Nachrichtenportal T-Online aus Berlin sieht in dem Entwurf keinen Fortschritt.
20: Diese Reform wird zwar Druck aus den Pflegekassen nehmen, dafür aber andere Probleme verschärfen. Denn sie steht konträr zu anderen Reformvorhaben der Regierung. Eine Pflegereform, die vor allem auf die Betreuung zu Hause setzt, zwingt mehr Menschen aus dem Job, weil der Heimplatz für die Mutter oder für den Bruder mit Behinderung schlicht nicht mehr finanzierbar ist. Das betrifft dann auch dringend benötigte Fachkräfte.
4: Soweit T-Online. Der Spiegel aus Hamburg kritisiert, dass die Pflegekassen künftig weniger Rentenbeiträge für pflegende Angehörige zahlen sollen.
20: Die Pflege daheim spart dem Staat Milliarden. Wieso tut die Bundesregierung nicht alles, um diese Ressource zu erhalten? Bezahlt etwa die Rentenzahlungen pflegender Angehöriger aus Steuermitteln oder zahlt ihnen eine Lohnersatzleistung analog zum Elterngeld? Die traurige Antwort auf diese Fragen: Sorgearbeit wird immer noch als Gratisleistung vorausgesetzt. Mit diesem Kurs mag viel Geld gespart werden, zukunftsfähig wird die Pflegeversicherung dadurch trotzdem nicht.
4: Soweit der Spiegel aus Hamburg. Nach Ansicht des Kölner Stadtanzeigers wird Pflege durch den Gesetzentwurf zur Armutsfalle.
20: So führen die gekürzten Zuschüsse für die massiv steigenden Eigenanteile dazu, dass immer mehr Heimbewohner in die Sozialhilfe rutschen. Dann bleibt den Betroffenen nur noch ein kleines Taschengeld, wovon aber noch die Zuzahlungen für Medikamente bezahlt werden müssen. Aber nicht nur bei den Pflegebedürftigen selbst steigt das Armutsrisiko, sondern perfiderweise auch bei denjenigen, die sogar ihren Job einschränken oder ganz aufgeben, um ihre Angehörigen zu pflegen. Das alles ist nicht nur unsozial, sondern auch höchst widersinnig. Denn die Pflegeversicherung war 1995 mit dem ausdrücklichen Ziel eingeführt worden, Pflegebedürftige aus der Sozialhilfe zu holen.
4: Und das waren die Standpunkte. Zusammengestellt hat sie heute Torben Müller.

In etwa 70 Sekunden ist es 2 Uhr und das bedeutet zwei Dinge. Zum einen kommen hier die Nachrichten und zum anderen übernimmt danach mein Kollege Detlef Karg hier in der ARD-Infonacht. Auch da geht es dann nochmal intensiv um die Pflegereform. Ich bin Alex Grantl, kommen Sie weiter gut informiert durch diese Nacht.

0: Es ist 2 Uhr. 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
1: Die Nachrichten mit Ronald Lessig. Guten Morgen. Bei der Bundeswehr sind Waffensysteme nicht einsatzbereit, weil es mit Reparaturen nicht vorangeht. WDR, NDR und SZ haben einen internen Bericht ausgewertet. Jana Heck für WDR aktuell.
2: Der Bundeswehr fehlt es offenbar an vielen Stellen an Ersatzteilen für Panzer, Haubitzen und anderes Kriegsgerät. Das zeigt ein interner Lagebericht des wichtigsten Reparaturdienstleisters des Heeres, den WDR, NDR und Süddeutsche Zeitung einsehen konnten. Demnach kaufe der Bund zwar immer mehr Fahrzeuge, kümmere sich aber zu wenig um die nötige Wartung und Instandhaltung. Insidern zufolge sollen im Mai 2026 nur etwa die Hälfte der Schützenpanzer Marder, des Radpanzers Boxer oder der Panzerhaubitze 2000 einsatzbereit gewesen sein.
1: Der ukrainische Präsident Zelensky und Russlands Staatschef Putin in einem offenen Brief ein Treffen vorgeschlagen. Dort soll über ein Ende des Krieges beraten werden. Putin hatte zuvor erklärt, eine Voraussetzung sei, dass die Ukraine die Region Donbass vollständig an Russland abtritt.